0: Die Behörden in Italien haben einen 70-jährigen Schweizer festgenommen, dem Betrug und Veruntreuung vorgeworfen werden. Als Leiter eines kantonalen Amtes soll er laut Haftbefehl Dokumente gefälscht und so fast eine 500.000 Franken unterschlagen haben. Laut der Nachrichtenagentur ANSA konnten die Behörden den Mann in einem Spital in der Nähe von Rom festnehmen. Nun soll er an die Schweiz ausgeliefert werden. Die Fußball-Weltmeisterschaft hat mit einem Heimsieg begonnen. Co-Gastgeber Mexiko besiegte im Auftaktspiel Südafrika mit 2:0. Vor dem Spiel im Aztekenstadion in Mexiko-Stadt war die WM mit einer Feier offiziell eröffnet worden. Insgesamt stehen an der WM in den USA, Kanada und Mexiko 104 Partien auf dem Programm. Nationalteams aus 48 Ländern kämpfen um die goldene Trophäe. Das Wetter: der Freitag beginnt bewölkt, zum Teil fällt etwas Regen und am Nachmittag wird es dann aus Westen aber sonniger, bei 18 bis 23 Grad. Im Süden ist es heute mehrheitlich sonnig, bei bis zu 25 Grad. Das waren die Nachrichten von Radio SRF, verantwortlich Mario Storni. SRF Verkehrsinformation von 2.03 Uhr. Vorsicht auf der A3 Zürich Richtung Basel. In Höhe Frick besteht Gefahr durch Gegenstände auf der Fahrbahn und es besteht ein Überholverbot. Dann auf der A8 Interlaken-Spiez in Höhe Leissigen-West. In beiden Richtungen ist die Anschlussstelle gesperrt nach einem Unfall.
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2: Hier bei SRF News geht es gleich um ein großes Jubiläum. Das Sinfonieorchester Basel feiert seinen 150. Geburtstag. Thema im Kulturplatztag vom Donnerstag, dem 11. Juni.
3: Das Sinfonieorchester Basel hat Geburtstag. Es wird 150 Jahre alt und ich freue mich sehr, einen besonderen Kenner und Freund hier im Studio begrüßen zu dürfen, Siegfried Schiebli. Willkommen, guten Morgen, Herr Schiebli.
4: Guten Morgen.
3: Sie sind fast 30 Jahre Musikkritiker und Musikredaktor an der Basler Zeitung gewesen. Sie kennen seit Ihrer Jugend dieses Orchester. Sie haben unzählige Konzerte erlebt. Haben Sie ein oder zwei, an die Sie sich besonders gern erinnern, so Highlights?
4: Ja, ich erinnere mich aus meiner Jugendzeit noch an Konzerte mit Moshe Atzmann, dem damaligen Chefdirigenten. Der hat nämlich, und das war wirklich eine Pioniertat, er hat Gustav Mahlers Sinfonien nach Basel gebracht. Die waren vorher praktisch unbekannt. Basel war eine Stadt, in der man gerne Bruckner gespielt hat und Brahms und Beethoven. Aber Mahler, der ja fast noch ein Zeitgenosse war Anfang des 20. Jahrhunderts, war praktisch unbekannt. Und wir erleben ja heute mit Markus Poschner, dem neuen Chefdirigenten des Orchesters, eine Art zweite Geburt, eine Wiedergeburt der Mahler-Sinfonik in Basel.
3: Ja, und es gab immer wieder mal so Innovationsschübe und es gab interessante Leute, die sowas angestoßen haben. Darüber reden wir. Dieses Sinfonieorchester Basel, Herr Schiebli, das heißt ja eigentlich erst seit der Fusion des Basler Sinfonieorchesters und des Radiosinfonieorchesters Basel 1997 so, hatte vorher immer wieder andere Namen. Und Sie haben zum Geburtstag jetzt eben ein Buch herausgebracht, ein Buch geschrieben, das heißt Botschafter der Klangkultur, wo Sie die ganzen Geschichtsstränge zusammenfassen und neu formulieren. Hat Sie eigentlich bei der Arbeit am Buch etwas selber noch mal neu überrascht, was Sie vorher noch nicht so gesehen haben?
4: Ja, überrascht eigentlich weniger, aber es hat mir einfach bestätigt, dass das Basler Musikleben, dieses viel gepriesene, wurzelt in der privaten Musikausübung. Das war mir nicht immer so bewusst. Das kann man sich heute auch schwerlich vorstellen, dass aus einem Kreis von Dilettanten, wie man sie damals nannte, also musikalischen Liebhabern, die vor allem in der Seitenbandindustrie wohlhabend geworden waren und sich wöchentlich zu einer Art Probe im Blauen Haus getroffen haben, dass aus so einem Grüppchen dann einmal ein Sinfonieorchester erwachsen kann. Mhm. Und das ist wirklich der Fall gewesen. Das kann man zurückverfolgen bis 1690, als dieser Basler Seidenbandhändler Lukas Sarrazin, eigentlich ein Hugenotte, also auch kein Ur-Basler, aber ein Glaubensflüchtling,
3: ja.
4: Ein Glaubensflüchtling, Protestant natürlich und eben Musikfreund und auch ausübender Hobbymusiker, dass der mit Gleichgesinnten ein Ensemble gebildet hat. Das, man nannte es Collegium Musicum.
3: War das denn schon eine Art Orchester, kann man das sagen? Das war noch
4: also nein, ein bunter Haufen. Nein, das war im Übergang zwischen Ensemble und Orchester. Und das war ursprünglich, bestand das nur aus 7, 8 Männern und einer Frau, glaube ich, einer Sängerin. Und es war wirklich etwas seltsam für heutige Augen und Ohren. Die spielten hinter einer spanischen Wand, damit das Publikum nicht erkennen konnte, wer den Fehler gemacht hat oder damit sie etwas von der Anonymität geschützt waren, weil es waren wirklich Dilettanten.
3: Wer war denn das Publikum? Ich meine, das war sicher für die, Sie sagen, der Lukas Sarrazin, das war der Basler Deig, so die Basler Oberschicht.
4: Ja, das Publikum war auch, desgleichen, das war auch Basler Oberschicht. Frauen wurden zugelassen als Gäste oder als Partnerinnen von den männlichen Konzertbesuchern. Honorar gab es für die Musiker keines. Es gab nur Speis und Trank, wie es in den Quellen dann heißt. Das heißt, die wohlhabenden Basler haben dann ihren Weinkeller etwas entlastet und den ausführenden Musikern und Musikerinnen etwas davon zur Verfügung gestellt. Geld gab es keine, Subventionen gab es auch keine. Aber es funktionierte und wie man sieht, ist daraus etwas Schönes und Großes und Beständiges gewachsen.
3: Ja, und langsam ist das ja dann größer geworden, größer und größer. Ja. Also dieser Sprung in die Öffentlichkeit, wann kam, der kam doch dann, als das Collegium Musicum umgezogen ist, von oben vom Münsterhügel nach runter, weil da ein kleiner Saal gebaut wurde. Das heißt, da konnte dann zum ersten Mal mehr Publikum hinein.
4: Ja, das war dann 1826, deswegen feiert ja das Stadtcasino dieses Jahr auch sein 200-Jahr-Jubiläum. Ja. 1826 wurde ein Gebäude eröffnet, unten am Steinenberg, also wo jetzt noch das Stadtcasino, das hellbraune mit dem berühmten Pellegrini-Wandgemälde steht. Dort wurde ein Gebäude eröffnet, in dessen oberem Stockwerk ein Konzertsaal war mit, ich glaube, 300 bis 400 Plätzen. Mehr nicht, da hat kein großes Orchester Platz, aber doch ein Ensemble und da wurden Konzerte gespielt.
3: Und was war das für ein Publikum? Ich könnte mir vorstellen, so total diszipliniert wie heutzutage waren die noch nicht, nein, dass sie total still waren.
4: Das war ein Dauerthema eigentlich, weil das Publikum ging nicht ins Konzert, sondern es ging in das Gesellschaftshaus. Aha. Und dieses Gesellschaftshaus Stadtcasino war auch dazu da, eben der Geselligkeit zu dienen. Da wurde gegessen, getrunken, Karten gespielt und wer weiß, wer schon mal Karten gespielt hat, weiß, dass es da manchmal auch laut zu und her gehen kann und das war ein beständiger Kampf eigentlich zwischen den musikaffinen Menschen und den eher spielfreudigen oder also Kartenspielsüchtigen und so weiter und da musste man manchmal auch eingreifen von der Obrigkeit her. Es wurde auch Polizei sogar eingesetzt, um die Ruhe wiederherzustellen,
3: damit
4: man spielen kann.
3: Das war dann wahrscheinlich so ähnlich wie früher bei Hofe, wo dann die Musik einfach ein schönes Beiwerk war und man hat eben Karten gespielt, sich unterhalten, laut unterhalten.
4: Genau.
3: Und dann gab es wahrscheinlich, und dann war die Beleuchtung auch noch schrecklich, weil es Fackeln waren.
4: Ja.
3: Oje.
4: Und das Gebäude war auch nicht also für Leute, für trampelnde, begeisterte Konzerthörer war es nicht gebaut. Man musste dann davor warnen, nicht zu sehr zu trampeln, damit das Ganze nicht zusammenbricht.
3: Aber das war jetzt nicht mehr nur die Basler Oberschicht, die jetzt da hinein durfte und konnte. Das waren andere. Wer war das denn?
4: Doch, das war schon die Oberschicht. Also das war von den Preisen her und ich würde sagen, auch von der Anmutung her war es schon ein Oberschichtslokal.
3: Und wie ist das, Herr Schiebli? Ich habe jetzt das in einem Buch gelesen, ich würde das gerne nochmal wirklich so, weil Sie haben es so schön beschrieben und erklärt und zusammengefasst, wie dann so langsam diese Professionalisierung hereinkommt. Also ich habe ein Zitat gelesen vom Louis Spohr. Also ja. Es gab einen Musikdirektor, der war gut vernetzt und hat berühmte Leute wie den Louis Spohr, berühmten Komponisten, eingeladen. Der kam dann und der hat aber gesagt, ja, da das Orchester aber mit Ausnahme von ein paar Künstlern nur aus Dilettanten besteht, so war das auch Akkompagnement meiner Solopiecen besonders von Seiten der Blasinstrumente fürchterlich. Das heißt, da war Handlungsbedarf und ab jetzt waren es dann Profis. Ging das so?
4: Es fing eigentlich an, die Professionalisierung fing richtig an mit der Subventionierung. Mhm. Das hängt natürlich irgendwo zusammen, dass Laien, die musizieren, haben keinen Anspruch auf Honorare. Man kann ihnen das auch nicht vorwerfen. Sie spielen ja aus Freude und sie leisten der Gesellschaft einen Dienst. Aber Musiker, die eine Ausbildung hinter sich haben, eine Berufsausbildung, die haben Anspruch auf wirklich nennenswerte Honorare und diese sind wiederum nur möglich mit Hilfe von Subventionen. Ja. Und der Schlüssel dazu, der liegt in einem seltsamen Zusammentreffen, in einem Brand des Stadttheaters 1904. Das Orchester, das inzwischen gegründet worden war, hat ja auch im Stadttheater gespielt, wie heute, immer noch, und hat dafür ein Honorar bekommen. Das hat seine Existenz gesichert. Mit dem Brand 1904 fielen diese Events natürlich weg für einige Jahre, bis das Theater wieder aufgebaut war. Und die Regierung hat dem Orchester damals unter die Arme gegriffen und ihm erstmals 1904 eine jährliche Subvention zugesprochen. Und dieses Muster existiert bis heute. Das Orchester wäre wahrscheinlich nicht lebensfähig oder nicht auf diesem Niveau lebensfähig ohne eine stattliche und eben staatliche kantonale Subventionierung. Und der Ursprung liegt eben eigentlich in diesem tragischen Brand des Stadttheaters 1904. Mhm.
3: Machen wir noch mal einen kleinen Schritt zurück, eben zum Schlüsseljahr 1876. Ja. Da beginnt eigentlich so offiziell dann die Geschichte des Sinfonieorchesters Basel, weil der neue Musiksaal gebaut wurde, weil die Allgemeine Musikgesellschaft gegründet wurde. Ja. Die wurde dann die Trägerin des Orchesters.
4: Und spitzfindige Leute haben mir schon gesagt, ja, eigentlich ist ihr Buch ja gar nicht zum Jubiläum des Sinfonieorchesters, sondern zum Jubiläum der AMG, die Allgemeine Musikgesellschaft. Das stimmt. Aber es hängt eben alles sehr zusammen. Die Allgemeine Musikgesellschaft ist selbst eine Fusion von zwei älteren Vereinigungen und die haben sich einen großen Ruck zugemutet und haben eben 1876 dieses Orchester gegründet. Das hieß damals auch Symphonieorchester mit Y und PH, Symphonieorchester der Allgemeinen Musikgesellschaft Basel. Mhm.
3: Also ein ständiges Orchester etabliert. Ging das denn auch mit dem Bau des neuen Casinos? Ja. Ging das so ohne Widerstände? So?
4: Ja, erstaunlicherweise. Es ist auch da wieder ein Zusammenhang festzustellen. Das Orchester kostete mehr Geld, weil es mehr Profis enthielt. Mhm. Mehr Geld heißt, das muss irgendwie reinkommen. Das kann heißen, mehr Subventionen, schwierig. Weil der Staat war schon am Anschlag mit seinen Zahlungen. Aber es kann auch heißen, mehr Publikum. Mehr Publikum können Sie in einen 300- oder 400-plätzigen Saal auch nicht reinzwängen. Sie brauchen einen größeren Saal. Das heißt, die Notwendigkeit des kommerziellen Erfolgs dieses Orchesters erzwang einen großen Musiksaal. Und das ist der jetzt bestehende Musiksaal von 1876.
3: Mit seinen 1500 Plätzen. Ja. Das ist der Kulturplatz-Talk. Heute wir reden über das Sinfonieorchester Basel. 150 Jahre alt wird es, wenn man so will, in diesem Jahr 2026. Und Gast im Studio Siegfried Schiebli, ein genuiner Kenner und früherer Redaktor bei der Basler Zeitung, Musikkritiker, Musikredaktor. Herr Schiebli, welche Rolle spielt eigentlich jetzt in dem neuen Musiksaal mittlerweile die Basler Elite? Also diese alten Familien vom Deik und so, die waren ja früher sehr dominant. Wie ist das jetzt? Ja.
4: Die spielen keine große Rolle mehr. Sie spielen noch in der Allgemeinen Musikgesellschaft, die ja ein reiner Konzertveranstalter geworden ist. Da spielen sie noch eine größere Rolle. Also zum Beispiel die Präsidenten dieser AMG, die heißen Stählin und Sarrazin. Mhm. Also wirklich zwei alte Namen aus der Basler Oberschicht. Aber im Sinfonieorchesterbereich, also bei der Trägerschaft des Sinfonieorchesters, sind diese Namen und diese Familien nicht mehr dominant. Mhm.
3: Aber musikalisch passiert jetzt wahnsinnig viel in dieser Zeit oder danach, nach 1876, Ende des 19. Jahrhunderts, da schließt sich dann das Sinfonieorchester endgültig an den internationalen Musikbetrieb. Beethoven wird gespielt, Brahms ist oft da.
4: Ja. Und Clara Schumann,
3: die großartige
4: sehr oft in Basel
3: Pianistin.
4: Gewesen.
3: Ja. Und Liszt.
4: Liszt kam
3: dann auch.
4: Liszt ist schon 1845 in Basel aufgetreten und er war schon damals so ein Star, dass sein Konzert dreimal gespielt werden musste. Noch im kleinen Saal, im kleinen Casino.
3: Und da gibt es doch eine ganz berühmte Anekdote von dem Joachim Raff, der da gepilgert ist zu diesem Konzert.
4: Ja, genau, der
3: Konzert.
4: Raff war ein junger Pianist aus Zürich und der hat gehört, dass der große Liszt in Basel spielt. Es gab noch keine Zugverbindungen und vor allem auch keine Autobahn. Raff ist zu Fuß von Zürich nach Basel gelaufen, zwar bei strömendem Regen. Und als er endlich in Basel ankam, stand er vor verschlossenen Türen, weil das Konzert ausverkauft war, das von Liszt.
3: Und dann?
4: Und er hat dann offenbar die Saalverantwortlichen so erweicht mit seinem tropfnassen Ankunft in Basel, dass man ihn zu Liszt geführt hat und Liszt hat ihn sogar auf das Podium gebeten. Er durfte auf dem Podium zuhören, wie der große Meister Franz Liszt Klavier gespielt hat und die Geschichte hat noch eine hübsche Ergänzung. Raff wurde dann sogar Assistent von Liszt in Weimar, als dieser Hofkapellmeister in Weimar war.
3: Eine sehr komplexe Geschichte, dieses Sinfonieorchester Basel, was da alles passiert ist. Und die ganzen Leute, die da an der Spitze waren und Innovationen weitergetrieben haben, weitergetragen haben. Hermann Sutter war auch so einer, ein Komponist, der dann die jungen Wilden ins Programm geholt hat. Sogar Arnold Schönberg, Debussy und so weiter. Und hat der eigentlich soweit ich weiß, einen anderen pädagogischen Anspruch gehabt. Also das Publikum soll nicht nur unterhalten werden, es soll auch gebildet werden, so hat er es formuliert.
4: Sutter war, ich würde sagen, ein bisschen ein Moralist. Er war der Meinung, man muss die neue Musik, die damals neue Musik, hören, ob man will oder nicht. Und so hat er zum Beispiel einmal ein Stück von Arthur Honegger dirigiert, das auf wenig Beifall stieß, weil es eben neue Musik war. Darauf wendete sich Hermann Sutter ans Publikum zurück und sagte, um zum besseren Verständnis spielen wir das Stück gleich nochmals.
3: Sehr gut. Und jeder hat das Recht, einmal pro Tag überfordert zu werden.
4: Ja.
3: Okay. Also wir machen jetzt einen Sprung. Dann Erster Weltkrieg. Nach dem Ersten Weltkrieg gibt es jetzt eine neue Trägergesellschaft, die Allgemeine Musikgesellschaft. Ist es nicht mehr, sondern es wird eine Basler Orchestergesellschaft gegründet. Warum denn?
4: Man wollte die Trägerschaft des Orchesters professionalisieren. Und die AMG, die Allgemeine Musikgesellschaft, war in erster Linie ein Konzertveranstalter. Sie haben Solisten engagiert, sie haben die Programme festgelegt, aber sie waren nicht hauptsächlich eine Trägerorganisation. Und das sollte dann die BOG werden. Und die wurde das auch 1821. Und zwar für über 60 Jahre, für 67 Jahre, blieb die BOG die alleinige Trägerin des Orchesters, also das heißt die Arbeitgeberin der Orchestermusiker, die Subventionsempfängerin, aber nicht die Konzertveranstalterin. Diese Zweiteilung zwischen Trägerschaft und Konzertveranstalter, die hat vielen Leuten schon Kopfzerbrechen bereitet, weil es wirklich etwas unverständlich kompliziert ist, dass das nicht in einer Hand sein kann, wie in Zürich zum Beispiel mit der Tonhallengesellschaft, sondern aufgespalten sein muss. Und das hat auch zu vielen Reibungsverlusten geführt im Basler Musikleben, weil eben die beiden Körperschaften zwar nahe beieinander waren, zum Teil aus den gleichen Familien bestückt wurden, aber doch unterschiedliche Aufgaben hatten.
3: Sie haben da viele, viele Geschichten und Geschichte eben zusammengefasst, Herr Schiebli, in Ihrem Buch. Eine interessante Parallelentwicklung fand ich auch zu lesen über Paul Sacher und sein Basler Kammerorchester. Das ist ja in den 20er Jahren gegründet worden mit einem total anderen Fokus, also alte Musik und zeitgenössische Musik und neue Ästhetik mit schlankem Klang. Aber die Beziehung zum Sinfonieorchester, das war keine Konkurrenz, das war mehr so Ergänzung.
4: Ja, richtig. Es gab natürlich in Basel nicht unbegrenzt viele professionelle Musikerinnen und Musiker, die in einem speziellen Klangkörper, eben dem Basler Kammerorchester von Paul Sacher, hätten spielen können. Und Sacher war natürlich bestens vernetzt in dieser kleinen Stadt. Er war auch, hatte studiert am Konservatorium in Basel und er kannte natürlich die Musikerinnen und Musiker alle persönlich und hat aus diesen dann praktisch handverlesen einen Pool gebildet oder einen Klangkörper gebildet, der eben Basler Kammerorchester hieß und bis ins hohe Alter von Sacher bestanden hat. Mhm. Aber die Mitglieder stammten praktisch ausnahmslos aus dem Sinfonieorchester Basel.
3: Ah, ja.
4: Oder auf dem, genauer gesagt, aus dem Basler Sinfonieorchester.
3: So genau, heute damals. Heißt ja Sinfonieorchester ja. Basel, damals das Basler Sinfonieorchester. Apropos Konkurrenz und Ergänzung, es gab dann 1997 diese Fusion vom, ja. Vom Rundfunkorchester mit dem Basler Sinfonieorchester. Können Sie nochmal sagen, warum eigentlich? Weil zwei Sinfonieorchester zu viel waren für die Stadt?
4: Ja, man kann sagen, weil die SRG, die Schweizerische Rundspruchgesellschaft, Geld sparen wollte. Sie hat das Radiosinfonieorchester mit Millionen Franken jedes Jahr getragen und hat dann aber mit der Zeit gefunden, verständlicherweise, es gibt ja Tonträger von fast allen bedeutenden Werken der Musikliteratur. Wieso brauchen wir eigentlich ein Orchester, das zum 197. Mal die Sinfonien von Beethoven aufführt oder einspielt? Das brauchen wir doch nicht. Und da hat die das Radio, abgekürzt gesagt, hat Sparpotenzial entdeckt mhm. und hat das Radioorchester langsam sterben lassen. Das war ein langwieriger, auch schmerzhafter Prozess, vor allem für die Musikerschaft selbstverständlich, die direkt betroffen war. Aber es führte kein Weg daran vorbei, dass man die Zahl der angestellten Musiker, Orchestermusiker von, ich glaube, etwa 170 auf 110 ja. reduzierte.
3: Ja, hat natürlich.
4: Und das
3: ja.
4: ging, das gab in einem erbitterten Streit, der in einer Volksabstimmung gipfelte, in der es darum ging, ob die alte Trägerschaft, eben die BOG, ersetzt werden solle durch eine neue, nämlich die Stiftung Basler Orchester. Mhm. Und so ist es dann auch gekommen. Das ist vom Souverän, vom Volk angenommen worden, zum Teil gegen den Willen der Musikerschaft, aber es gab keine Alternative dazu. Man ja. musste Geld sparen und letzten Endes musste man auch die beiden Klangkörper zusammenlegen.
3: Und dann hat es lang gedauert, bis sich die Wogen natürlich auch die Verletzungswogen ja, ja. geglättet haben.
4: Und da gab es die üblichen Geschichten, ja. was Musiker einem immer sagen, man kann nicht zwei Klangkörper, die haben eine verschiedene Identität, mhm. die kann man nicht fusionieren, das hat man ja auch beim SWR-Orchester ja, ja. gesagt.
3: Aber sie wachsen dann irgendwann natürlich zusammen.
4: Das geht nicht. Klar. Und wie man sieht, ging es natürlich schon
3: ja.
4: mit einigen Anfangsschmerzen vielleicht, aber jetzt würde niemand mehr das Radioorchester groß vermissen. Es ist aufgegangen im Sinfonieorchester Basel und zum Beispiel ein langjähriger Mitwirkender, ein Hornist aus dem Radioorchester, Franziskus Törja, ist seit Jahrzehnten jetzt schon der Manager des Sinfonieorchesters Basel und er kommt aus dem Radioorchester. Also das ging schon.
3: Falls Sie jetzt Appetit bekommen oder bekommen haben, Botschafter der Klangkultur heißt dieses reichhaltige Buch von Sigrid Schiebli mit Exkursen und Bildmaterial, wo die ganze Geschichte und viele Geschichten Sie nachblättern können. Ich würde gern die weitere Chronik jetzt hier überspringen und zum Schluss nochmal auf die Gegenwart kommen, Herr Schiebli, wie das heute jetzt ist mit Konkurrenz und Ergänzung. Also wir sind ja in einem subventionierten Markt, der enger wird. Vor 2 Jahren gab es die Basler Musikvielfaltsinitiative. Das hieß, 1/3 der kantonalen Musikfördergelder sollte an das freie, nicht institutionelle Musikschaffen gegeben werden, also Pop, Jazz oder so. Stieß eine breite Debatte an, ist aber gescheitert. Frage an Sie, was müssen Sinfonieorchester tun, um dem Druck entgegenzuwirken, also dem Spardruck der Initiativen, bei denen es ja um den Vorwurf geht, elitär? Was müssen Sie tun, um diesem Druck was entgegenzusetzen und damit Sie weiter gebraucht werden?
4: Wahrscheinlich müssen Sie genau das tun, was Sie jetzt tun, Stars einführen, einen mächtigen und starken, charismatischen Chefdirigenten engagieren, wie man es jetzt mit Markus Poschner getan hat, der begeistert, der die Musikerinnen mitreißt, aber auch das Publikum Es gibt ja den berühmten Spruch von, ich glaube von Adorno, dass der Dirigent eigentlich gar nicht das Orchester dirigiert, sondern das Publikum. Da ist was Wahres dran und das ist sicher ein gangbarer Weg, sich nicht verlieren in Raritätengefilde, auch vielleicht nicht zu viel moderne Musik spielen, das klingt jetzt etwas altbacken, aber es ist halt so, dass eine Mahler-Sinfonie, wie wir es jetzt diese Woche gerade erleben, in Basel sehr viel mehr Begeisterung auslöst als Stücke von, ich weiß nicht, Holliger oder Lutoslawski und so weiter, von den Helden der zeitgenössischen E-Musik. Und ich glaube, das Orchester macht das schon gut, so wie es das macht. Und es sucht den Kontakt zum Publikum. Es macht mehr Veranstaltungen, wo der Dirigent auch erlebbar ist, wo auch spricht, wo auch redet, wo er Antwort gibt, wo auch seine Person offenbart. Und das ist wahrscheinlich der richtige Weg.
3: Mhm. Wobei der Mittelweg, also nur Museumskult zu machen, ist ja, sozusagen, ist ja wahrscheinlich nicht die richtige Methode. Also man sollte oder man könnte doch denken, die zeitgenössischen Komponistinnen und Komponisten sind ja die, die jetzt irgendwie reagieren auf unsere Zeit und die müssen doch von den Orchestern auch.
4: Ja, aber es kommt auf die Dosierung an.
3: Ja,
4: da kann man auch Paracelsus zitieren.
3: Ja, ja.
4: Es kommt auf das Maß an. Und man sieht ja, es gibt ja ein tolles Basler Orchester, die Sinfonietta, die spielen praktisch nur zeitgenössische
3: das
4: Musik, ist
3: das aber Orchester
4: die haben halb so viel Publikum.
3: Zeitgenössische Musik, genau. Ja, was sind denn die Herausforderungen in Zukunft? Auf jeden Fall nicht anachronistisch zu sein, up-to-date zu sein, Beispiel ja. Gleichberechtigung zum Beispiel.
4: Ja, das ist ein heißes Eisen. Mit Quoten glaube ich nicht, dass man da Erfolg haben kann. Man muss künstlerisch überzeugen. Ob das dann Frauen sind, die komponiert haben, oder was weiß ich, außereuropäische Komponisten, das mag ja alles sein, aber das ist kein Erfolgsrezept. Es kommt auf die Qualität letzten Endes an. Und Qualität, und zwar in kompositorischer, aber auch in interpretatorischer Hinsicht.
3: Ja, es tut sich natürlich wahnsinnig viel. Auch die Musikhochschulen sind voll voller DirigierstudentInnen. Die werden irgendwann auf den Markt kommen. Sind Sie zuversichtlich, dass es unabhängig von Quote die Qualität sich durchsetzt?
4: Ja, ich bin schon zuversichtlich. Aber ich habe manchmal schon auch Sorge, dass das Publikum ein bisschen in sich kreist, also ein bisschen inzüchtig ist. Dass also Leute von außerhalb schwer diese Schwelle zum bürgerlichen, traditionellen Konzertsaal überschreiten können. Und vielleicht muss das Orchester da auch manchmal rausgehen, in einen anderen Raum oder nach draußen. Freiluftkonzerte haben wir lange nicht gehabt in Basel. Und das andere Städte machen uns das vor. München, Paris und so weiter, die machen das vor. Wien, das kann eine stärkere Bindung des Publikums zum Orchester bedeuten.
2: Das war die Sendung Kulturplatztag vom 11. 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Hier geht's jetzt weiter mit den aktuellsten Meldungen.

0: Die Nachrichten von SRF um 2.30 Uhr mit Mario Storni. In der Europäischen Union gelten neu strengere Asylregeln. Um Mitternacht ist die entsprechende Reform in Kraft getreten. Mit den neuen Regeln will die EU Verfahren beschleunigen und Ausschaffungen konsequenter umsetzen. Für Menschen mit wenig Chancen auf Asyl sollen die Verfahren noch maximal 12 Wochen dauern und in dieser Zeit dürfen sie spezielle Aufnahmezentren nicht verlassen. Teil der Reform ist auch ein neuer Solidaritätsmechanismus. Staaten, in denen viele Migranten ankommen, sollen entlastet werden. Die USA wollen in der Nacht nun doch keine groß angelegten Angriffe auf den Iran durchführen. Präsident Donald Trump hat die zuvor angekündigten schweren Angriffe abgesagt. Als Grund nannte Trump Verhandlungen mit dem Iran auf höchster Ebene und dass man sich auf eine Vereinbarung geeinigt habe. Aus dem Iran gibt es dafür allerdings keine Bestätigung. Man habe noch nicht entschieden, ob man eine allfällige Vereinbarung mit den USA unterzeichnen werde, sagte ein Sprecher des iranischen Außenministeriums. Trump hatte zuletzt immer wieder von bevorstehenden Einigungen gesprochen. Zum Abschluss kamen sie aber bisher nie. Die Behörden in Italien haben einen 70-jährigen Schweizer festgenommen, dem Betrug und Veruntreuung vorgeworfen werden. Als Leiter eines kantonalen Amtes soll er laut Haftbefehl Dokumente gefälscht und so fast 500.000 Franken unterschlagen haben. Laut der Nachrichtenagentur ANSA konnten die Behörden den Mann in einem Spital nahe von Rom festnehmen. Nun soll er an die Schweiz ausgeliefert werden. Die Fußball-Weltmeisterschaft hat mit einem Heimsieg begonnen. Co-Gastgeber Mexiko besiegte im Auftaktspiel Südafrika mit 2:0. Vor dem Spiel im Aztekenstadion in Mexiko-Stadt war die WM mit einer Feier offiziell eröffnet worden. Die Wetteraussichten: Der Freitag beginnt bewölkt, zum Teil fällt etwas Regen und am Nachmittag wird es aus Westen dann allmählich sonniger bei 18 bis 23 Grad. Das waren die Nachrichten von Radio SRF, verantwortlich Mario Storni.
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2: Im Zweiten Weltkrieg haben Kämpfer aus dem Tessin Widerstand geleistet gegen die Wehrmacht und ihre Verbündeten. Und diese Widerstandskämpfer könnten schon bald rehabilitiert werden. Das ist Thema im Tagesgespräch vom Donnerstag, dem 11. Juni.
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4: Das Tagesgespräch kommt heute wieder einmal aus dem Kanton Tessin. Wir reden über ein beinahe vergessenes Stück Geschichte aus dem Südkanton, nämlich über die Zeit der Tessiner Partisanenhelfer am Ende des Zweiten Weltkrieges. Jetzt, über 80 Jahre später, sollen sie rehabilitiert werden. Der Tessiner Historiker Raphael Ruess hat sich ausführlich mit diesem Thema befasst und geforscht und er hat dazu auch das Buch mitgeschrieben mit dem Titel «Kampfzone Ossola – Der Widerstand an der Schweizer Südgrenze». Herzlich willkommen im Tagesgespräch.
5: Buongiorno agli ascoltatori, grüezi miteinander.
4: Rund 2 Jahre lang, also bis zum Ende des Zweiten Weltkriegs, kämpften Partisanen im Gebiet um Domodossola, also ganz nahe an der Schweizer Grenze, gegen italienische Faschisten, gegen die deutsche Wehrmacht. Also der Zweite Weltkrieg, der war ganz nah an der Schweizer Südgrenze und viele Tessinerinnen und Tessiner unterstützen den Widerstand. Raphael Ruess, wenn wir über Tessiner Partisanenhelfer sprechen, dann kommt man eigentlich am Friedhof bei Locarno oder Brissago nicht vorbei. Zum Beispiel das Grab von Vincenzo Martinetti. Er war nicht nur der Vater von Schlagersängerin Nella Martinetti, sondern eben auch so ein Partisanenhelfer, oder?
5: Absolut. Und die Geschichte von Vincenzo Martinetti ist besonders interessant, weil neben Helfer zu sein, hat er auch buchstäblich mit den Partisanen gekämpft und ist nach dem Krieg auch von den italienischen Partisanen aus der Ossola-Gebiet auch geehrt worden. Somit haben wir eine der weniger Tessiner, die wirklich mit Leib und Seele für die demokratischen Werte in der naheliegenden Ossola zu Tessin und Wallis gekämpft hat.
4: dass sie war eine dieser Figuren, aber es gab ja noch mehr. Wie viele insgesamt waren das? Wie viele Tessinerinnen und Tessiner, die hier die Resistenz, quasi den Widerstand unterstützt haben?
5: Also wir kennen heute nach der Forschungen, die wir im Vorfeld gemacht haben, die wir für das Buch auch angewendet haben, und wir sind eigentlich immer noch am Forschen, aber es sind sicher 20 Personen, 20 Tessiner, die aktiv mit den Resistenza gekämpft haben. Viele von diesen Personen sind auch verurteilt worden. Dazu kommt es dann aktive Mithelfer. Das sind Leute, die im Hintergrund in Tessin geblieben sind. Wir haben auch wiederum die 20, 30 Urteile. Aber man kann sogar sagen, dass fast die ganze Tessiner Bevölkerung hinter die Partisanen oder die Resistenza causa hinter war und aktiv geholfen hat.
4: Und so allgemein von diesen paar hundert Leuten, die da geholfen haben, was haben die genau gemacht? Womit haben sie vor allem diese Partisanen unterstützt?
5: Also die Hilfe ist unterschiedlich. Nahe der Grenze wissen wir von Berichten, dass sogar Partisanen selber im Häuser bei privaten Unterkunft gefunden haben. Wir haben einen berühmten Fall.
4: Sie wurden versteckt quasi.
5: Absolut, absolut. Und der berühmte Fall ist das Partisankommandant Armando Calzavara, der in den 60er Jahren sogar in Zürich für Olivetti gearbeitet hat und welche mehrere Wochen in Genesung versteckt vom Bürgermeister Giovan Battista Rusca von Locarno war. Also das sind Aspekte, diese Hilfe war unterschiedlich. Es gab auch Hilfe, einfache Hilfe war das Tragen von Briefen an italienische Internierte in der Schweiz. Man hat geschmuggelt die Briefe aus Italien in der Schweiz verschickt zu den Internierten-Lager, zu der Person, und dann wieder den Gegenverkehr und das Brief dann nach ein paar Wochen wieder nach Italien gebracht. Also es war

0: Sachen. War das meist nur aus ideologischen Gründen, weil man denen nahestand gegen den Faschismus, oder gab es auch finanzielle Gründe? Also war das auch lukrativ?
1: Ja, es ist eine interessante Frage, denn die Haltung vom Tessin zu dem Faschismus ist natürlich von einem sogenannten Irredentismus geprägt. Und das hat schon während oder vor dem Ersten Weltkrieg war Tessin sehr viel veranlagt nach Italien. Nach dem Ersten Weltkrieg haben wir Mussolini, der zur Macht kommt in den 1922. Und freulich, interessanterweise, die ersten Verbrecher, die Mussolini machte, die Einsätze in Afrika, in Abyssinien, dann nach Spanien, haben dann sehr schnell die Tessiner Bevölkerung von dem Faschismus weggenommen. Also, und somit ist es bei der Armistiz, dem Waffenstillstand von September 1943, war eigentlich die gesamte Tessiner Bevölkerung für die Demokratie und hat natürlich die Gunst der Stunde genommen und vehement sich gegen den Faschismus bis Ende des Krieges gezeigt.
0: Also das war wirklich auch aus ideologischen Gründen, man war gegen Faschismus, man war für den Widerstand. Wie war denn die offizielle Haltung des Kantons Tessins damals, also die Regierung?
1: Die kantonale Regierung war schon auch für die Partisanen. Sie war ein bisschen in einer Sackgasse, in dem Bundeswehr war, wollte natürlich nichts wissen von einer aktiven Rolle in der Hilfe der Partisanen. Wir werden das später ansprechen mit der Partisanenrepublik Ossola. Aber die Regierung selber, sie hatte verstanden, dass die Bevölkerung unbedingt für Demokratie Werte, die Regierung wollten, die Tageszeitungen damals, es gab etliche Tageszeitungen in Tessin für eine Anzahl der Bevölkerung, der immerhin klein war, alle waren eben für diese demokratischen Werte. Und dann auf Ebene Gemeinde und auf Ebene Bevölkerung gab eindeutig für die Partisanen. Es gab auch wenige Fälle, und das sind wirklich eine Handvoll Fälle von Tessiner, die dann für den Faschismus oder sogar für die Wehrmacht gekämpft haben. Aber gegenüber der Anzahl von Freiwilligen, die den Partisanen unterstützt waren, ist das wirklich marginal.
0: Also man kann sagen, die Tessiner Regierung auch war für die Partisanen, Bern war dagegen, vereinfacht gesagt, weil die Schweiz war neutral und man durfte eigentlich niemanden unterstützen. Also diese Leute wurden bestraft, oder?
1: Absolut, und das ist eine Ambivalenz, die wir in der ganzen Geschichte, vor allem eben ab 43 bis 45, was den Südfront betrifft, ist es, die Haltung war eben vom Bundeswehr möglichst bis Ende 44 die Deutschen nicht zu provozieren. Und hingegen den Kanton, aber wir sprechen von Tessin, aber wir könnten auch Kanton Wallis, die zwei Grenzkantonen, haben dann eindeutig dann mehr für die Resistenz, für die Partisanen gemacht.
0: Was kriegten denn diese Partisanenhelferinnen und Helfer für Strafen?
1: Es ist interessant. Also wir haben hauptsächlich zwei Gruppen von Betroffenen, diejenigen, die aktiv gekämpft haben. Diese haben in der Mehrheit Monate Strafe bekommen. Manchmal
0: bedingt. Sie mussten ins Gefängnis.
1: Sie mussten ins Gefängnis. Einige wenige haben bedingt. Die Mehrheit haben dann Bussen bezahlen müssen für die Hilfe, die sie geleistet haben. Wir haben einige Fälle aus den Locarneser mit Frauen, wo Maria Comandini und Gabi Antonini die Partisanen bei sich Unterkunft gegeben haben und sie müssten dann bezahlen für die wenigen Tage Unterkunft, die sie an internierte Partisanen auf dem Weg nach Italien Hilfe geleistet haben.
0: Und was war denn der Vorwurf genau, oder also jetzt strafrechtlich gesehen, Unterstützung von Widerstandskämpfern?
1: Ja,
0: oder?
1: Das Ganze war unter den militärischen Strafgesetzen und die meisten Artikel sind Schwächung der Armee, Schwächung der Verteidigung, sind Verletzung der Grenze gewesen, sind Dienst in einer Fremdtruppe. Das sind so die drei Hauptgesetzartikel, die angewendet.

0: würden. Meistens der Fälle wurden von einem sogenannten Territorialgericht, das Territorialgericht 4, der sowohl in Lugano, aber auch in Faido getagt hat. Und diejenigen, die verurteilt worden sind, hatten auch keine Möglichkeit zur Verteidigung. Also den Verteidiger ist immer ein zugeteilter Verteidiger und man kann von den wenigen Urteilen, die wir im Bundesarchiv Bern rezensiert haben. Man kann auch eine gewisse Schnelligkeit in das ganze System, in das ganze Urteilssystem erkennen.
1: Sie hören das Tagesgespräch. Zu Gast ist der Tessiner Historiker Raphael Ruess. Er hat geforscht über die Zeit im Zweiten Weltkrieg an der Südgrenze und das Buch mitgeschrieben «Kampfzone Ossola». Und sprechen wir gleich über diesen Begriff Ossola, diesen Spickel eigentlich zwischen dem Kanton Wallis und Tessin. Die italienischen Partisanen, die waren ja vor allem kurz vor Ende des Zweiten Weltkriegs da sehr aktiv und die haben sich da so ein bisschen niedergelassen. Weshalb eigentlich gerade dort im Norden oben, da gab es ja keine größere Stadt, auch heute noch Domodossola ist die größte Stadt, zwischen Wallis und Tessin, weit weg von Rom, weit weg auch eigentlich von Mailand. Wieso haben sich die Partisanen dort, ich sage jetzt mal, eingenistet?
0: Ja, aus einem topografischen Grund eigentlich. Wir haben sehr viele Alpen, die an der Grenze mit Tessin-Wallis sind. Die sind meistens auf 2000 Meter oder noch höher gelegen. Und die Region Ossola, damals in der Provinz Novara, bat eine Möglichkeit, weniger Industrien zu haben, weil das war eine bergische, eine Voralpenregion, im Gegensatz zu Varese oder zu Como. Como, Varese waren sehr markant kontrolliert von den deutschen Faschisten, weil es gab dort unzählige Industrien, Waffenindustrien. Hingegen Ossola unbewohnt und Ossola bat die Möglichkeit, nicht nur um Partisanen eine Unterkunft zu geben, sondern auch gewöhnliche Leute, die zum Beispiel Arbeiter, die nicht nach Deutschland arbeiten wollten. Die Deutschen haben in deren Unternehmung gegen die Partisanen, nicht nur Partisanen gekämpft, aber auch Arbeiter gesammelt und sie dann nach Deutschland gebracht. Somit haben wir eine unterschiedliche Anzahl von Personen, traumatisierte Kinder, viele, die so 13, 15-Jährige sind, die keine Eltern haben und die als letzte Hoffnung einfach in die Berge gegangen sind. Und das machte die Masse der Partisanen.
1: Genau, und diesen Partisanen gelang es dann eigentlich kurz vor Ende des Zweiten Weltkriegs, aber das wusste man damals ja noch nicht, sogar eine eigene Republik auszurufen, eben diese Repubblica Ossola mit Hauptstadt Domodossola. Wie musste man sich diesen Ministaat vorstellen?
0: Es ist interessant, ab Juni 1944 mit der Befreiung von Rom, mit der Normandie-Landung, mit der zweiten Front in Südfrankreich im August, kreiert sich ein Momentum, eine Lawine, könnte man so vergleichen, wo dann die Partisanen führten auf der Idee, wir befreien diesen Ossola, die eingekeilt, wie Sie gesagt haben, im Wallis und Tessin ist, damit wir eine nördliche Front eröffnen, um eine potenzielle Ankunft der Alliierten. Man muss eben nicht vergessen, dass die Alliierten im August 1944 bereits in Florenz angekommen waren und alles im Sommer 1944 deutete zu einer sehr schnellen Kriegsende, die eben nicht kommen wird. Die wird erst fast ein Jahr danach, im April 1945, kommen.
1: Genau, und dann war 40 Tage, lebte diese Republik und dann brach das Regime dann wieder zusammen, weil eben dann die deutsche Wehrmacht doch stärker war. Die hat ja dann SS geschickt und so. Wie merkte man das im Tessin? Dann gab es ja eine Fluchtbewegung, nehme ich an.
0: Absolut. Tessin hat eigentlich zwei Fluchtkrisen erlebt in sehr kurzer Zeit. Die erste war diesen Waffenstillstand vom September 1943. Da rechnen wir 30.000 italienische Wehrmänner, die die in Tessin kommen. Einer davon, eine sicher der berühmteste und interessanteste Fälle, ist Luigi Berlusconi, der Vater von Silvio Berlusconi, der mehrheitlich im Oberaargau interniert wird. Aber das ist die erste Flüchtlinge oder die erste zivile Krise. Und die zweite Krise, die wir haben, ist es dann am Ende von dieser kurzlebigen Partisanenrepublik Ossola. Dort sind 10.000 Personen, dazu 3.500 Partisanen, 1.500 Kinder, die eben auf einen Schlag über verschiedene Pässe, weil den deutschen Angriff richtet sich direkt auf Domodossola und bewegt eben diese Masse von Personen eigentlich zu der Pimpässe, Passo San Giacomo, unser Nonetal oder noch Simplon. Und das sind zwei humanitärische Krisen, die sicher den Sozialwesen von beiden Kantonen Wallis und Tessin belastet haben.
1: Und eigentlich, dann wollten viele Partisanen, wie gesagt, natürlich fliehen vor den Faschisten. Und eigentlich war der Befehl in der Schweiz, niemanden reinlassen. Und trotzdem haben dann die Tessiner oder einfach die Soldaten haben dann da doch geholfen, oder?
0: Ja, zum Teil. Also unter diese geholfen, wir kennen das aus einer Fallstudie von Bagni di Craveggio a Spruga, wo das geholfen passierte tatsächlich am 18. Oktober lässt man 250 Partisanen rein unter Beschuss von Faschistenfeuer. Aber
1: die haben geschossen, teilweise unmittelbar an der Grenze.
0: Absolut, oder sogar in der Schweizer Grenze oder der Schweizer Territorium. Der Fall von Bagni di Craveggio ist nachweisbar mit zwei tote Partisanen. Aber diese Hilfe findet nur statt, wenn der Druck klar ist. Also ohne den Angriff von dieser Faschisteneinheit in Bagni di Craveggio hätten die Schweizer Soldaten nicht die Partisanen reinkommen lassen.
1: Raphael Roos, das sind spannende Geschichten von diesen Tessiner Widerstandsbewegungen. Ein sehr spannendes Kapitel Geschichte. Bisher eigentlich 80 Jahre lang, bis zur Veröffentlichung dieses Buchs, nahezu unbekannt in der Deutschschweiz. Wie erklären Sie sich das, dass das nie eigentlich groß Thema war, auch in den Geschichtsbüchern? Davon hat man jetzt nichts gelernt in der Schule. Bei uns.
0: Ja, es ist die Geschichte ist es natürlich in den letzten 80 Jahren ist, wenn wir schauen, die Schweizer Geschichte zum Zweiten Weltkrieg ist massiv geprägt von der Berger-Kommission, die wir in den 90er Jahren haben. Und der Fokus war natürlich auf die Problematik, auf die Haltung der Schweiz mit jüdischen Flüchtlingen. Und da hat man aber mit der Zeit hat man eben das Ganze eröffnet. Es gab auch im deutschen Sprachraum weniger Publikationen. Eine einzige ist es aus einem Professor, Hubertus Bergwitz, Partisanenrepublik Ossola aus den 70er Jahren, und sonst eben niemand hat diese Möglichkeit genommen. Wir hatten den Glück, dass der Co-Autor André Ablanalp während einer Lizenziatarbeit, die er bei der Uni Bern gemacht hat, ein Jahr lang in Domodossola gelebt hat. Dazu kam der Fall, dass ich meine Doktorarbeit über diese Region und diesen Zusammenlegung von unseren beiden Expertisen hat dann dazu geführt, dass wir eben diese Kampfzone Ossola, diese Recherche publiziert haben.
1: Und jetzt also 80 Jahre später die Rehabilitierung dieser Schweizer Widerstandskämpferinnen und Kämpfer, also dieser Unterstützer, vor allem viele Tessinerinnen und Tessiner. Sind Sie stolz darauf? War das auch Ihr Verdienst, dass das jetzt überhaupt ins Parlament kommt und jetzt dann in den nächsten Tagen auch im Ständerat behandelt wird und ziemlich sicher auch dort diese Rehabilitierung vonstatten gehen wird?
0: Wir hoffen, dass am Montag, 15. Juni, die Rehabilitierung im Ständerat vorkommt. Unser Beitrag als Historiker ist lediglich, die Fakten zusammenzutragen, diese zu analysieren, zu ponderieren. Wir haben auch eine Tatsache in der italienischen Geschichte, Geschichte ist es, dass das ganze Resistenza ist sehr politisch kontrolliert worden. Und was wir hier gemacht haben mit unserem Werk, ist es lediglich, diesen Aspekt ein Bild zu geben.
1: Aber was bedeutet diese Rehabilitierung konkret? Lebt da überhaupt noch jemand von diesen Unterstützern? Ich nehme an, nicht, oder?
0: Nein, das ist eben das ist eine Tatsache, dass das Leben, die Jahre vergehen für alle. Und wir kommen 80 Jahre nach diesen Fakten zur Rehabilitierung. Damals diejenigen, die Hauptprotagonisten hatten, bereits 20, 30 Jahre alt. Somit es ist ausgeschlossen. Wir haben kein direkter Person, die mehr lebt. Aber wir haben die Verwandten. Also wir haben die Kinder, von deren Großeltern eben damals verurteilt worden sind. Es sind nicht viele. Wir haben durch die Recherche, durch die Präsentationen, die wir gemacht haben, in der Deutschschweiz und Tessin auch Familienangehörige wiederfinden können. Und das ist sehr spannend, auch diese Geschichten wieder an das Licht zu bringen.
1: Wie viele sind es denn etwa?
0: Im Moment haben wir den Kontakt mit mindestens 10 Familien, deren Verwandten verurteilt worden sind oder irgendwie in der Archivdokumenten vorkommen für Hilfe, die sie geleistet haben.
1: Somit kann man eigentlich einen Schlussstrich ziehen unter diese Geschichte von damals mit dieser Rehabilitierung. Hat die auch sonst eine Wirkung? Was bedeutet das, Rehabilitierung von solchen Helfern, eben Helfern des Widerstands? Hat das auch eine Bedeutung für die aktuelle Geschichte, für die aktuelle
0: Absolut. Also ich denke, es zeigt sicher, dass die Schweiz eine Gleichschaltung mit den demokratischen Werten hat. Und das ist bedeutend. Also diese Personen, und das sind keine nur Sozialdemokraten. Also wir haben wirklich eine Vielfalt von politischen Richtungen, die sich eingebracht haben in diese Hilfe. Es zeigt aber auch die Entwicklung der Schweizer Geschichte. Also wir haben eine Rehabilitierung, die möglich ist, weil auch gewisse Zielgruppen, die Soldaten, die Aktivdienst geleistet haben, auch nicht mehr am Leben sind. Und somit ist der Fokus schiebt sich von einer Erinnerung Aktivdienst, die geprägt hat, die Schweizer Geschichte, auch weil, was sie geleistet haben, die Wehrmänner und die Frauen, die in der Kriegsmobilmachung involviert waren, ist sehr betrachtlich. Aber jetzt kommen wir eben in eine eher demokratischer Ansatz der Geschichtsinterpretierung.
1: Also Sie würden sagen, diese Aktivdienstgeneration hat alles ein bisschen überschattet. Also deshalb waren diese Partisanen einfach kein Thema, lange.
0: Kein Thema lange, aber wir müssen eben schauen oder betrachten, dass diese Aktivdienstler auch sehr viel geleistet haben. Also wir kennen durch die Recherchen, die wir gemacht haben, haben wir einen 103-jährigen Tessiner Grenadier, Armando Ghisalberti, der immer noch am Leben ist. Und wenn man sein Dienstbuchlein anschaut, die Person, der Armando, hat 850 Tage Dienst gemacht und sogar 2 Rekrutenschule machen müssen. Eine Rekrutenschule mit dem Train, mit dem Pferde, und eine mit den Grenadieren. Also das ist wirklich eine Leistung von Leuten, die einfach deren Lebensinhalt für 850 Tage nicht anders war als Wache und üben, wachen und marschieren. Also das ist, aber eben den Krieg hat auch andere Aspekte. Wir haben dazu auch die Tatsache, dass wir diese Schweizer Ambivalenz in der Geschichte, es ist nicht nur eine Neutralität, aber es hat auch Fälle von Zurückweisungen. Wir haben auch Partisanen, italienische Zivilisten, aber vor allem jüdische Angehörige, die eben zurückgewiesen worden sind. Und nach 80 Jahren kann man langsam eben auch wieder diese Würfel der Geschichte drehen und alle diese Perspektiven zusammenzählen.
1: Waren denn diese Partisanen Helferinnen und Helfer für Sie Helden, oder haben Sie einfach aus der Not eine Tugend gemacht?
0: Es ist schwierig. Es ist eine. Ich als Historiker, ich versuche neutral zu bleiben. Ich stelle fest, dass viele waren Idealisten. Und was interessant ist, es ist die wirklich die Widmung an demokratische Werten. Und wir sehen nicht ein finanzielles Interesse. Denn den Tessiner hat er sehr schnell realisiert, dass der Faschismus nicht das richtige Weg war. Und somit hat es eben durch diese Einmischung in die italienische Politik von diesen faschistischen Marionettenstaat, Repubblica Sociale Italiana, hat sich auch aktiv geopfert. Und das ist eine gute Sache auf jeden Fall.
2: Das war das Tagesgespräch vom Donnerstag. Zu Gast war der Historiker Raphael Ruess.
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0: Die Nachrichten von SRF um 3 Uhr mit Mario Sturni. Im Krieg zwischen den USA und dem Iran behauptet Präsident Donald Trump erneut, dass eine Einigung kurz bevorstehe. Während Trump von einer Vereinbarung spricht, die nur noch finalisiert werden müsse und in den nächsten Tagen unterschriftsreif sei, widerspricht der Iran dieser Darstellung. Ein Sprecher des iranischen Außenministeriums sagte laut staatlichen Medien, viele Punkte seien zwar geklärt, aber nicht alle. Und es gebe noch keine endgültige Entscheidung, ob der Iran zustimmen werde. Trump hatte dem Iran zunächst mit erneuten schweren Angriffen gedroht, diese dann mit Verweis auf die bevorstehende Einigung aber abgesagt. Aus Protest gegen die Militärdienstpflicht haben in Israel tausende ultraorthodoxe Juden den Verkehr auf zahlreichen Straßen und Zugstrecken lahmgelegt. Im ganzen Land gab es am Abend Staus und Beeinträchtigungen. Wie israelische Medien berichten, kam es auch zu Auseinandersetzungen zwischen der Polizei und Demonstrierenden. Auslöser für die Proteste sind Festnahmen von Ultraorthodoxen, die den Militärdienst verweigern. Für streng religiöse Männer in Israel galt bis zu einem Gerichtsentscheid 2024 eine Ausnahme, weshalb sie nicht ins Militär mussten. Zwei Meldungen in Kürze. In der EU gelten seit Mitternacht strengere Asylregeln. Die Reform soll Verfahren beschleunigen und Ausschaffungen konsequenter machen. Für Menschen mit geringen Aussichten auf Asyl sind Verfahren von maximal 12 Wochen vorgesehen in speziellen Zentren. Zudem sollen Länder mit vielen Migranten entlastet werden über einen neuen Solidaritätsmechanismus. Und die Behörden in Italien haben einen 70-jährigen Schweizer festgenommen, dem in der Schweiz Betrug und Veruntreuung vorgeworfen werden. Als Leiter eines kantonalen Amtes soll er fast 500.000 Franken unterschlagen haben. Laut der Nachrichtenagentur ANSA wurde er in einem Spital in der Nähe von Rom festgenommen. Die Fußball-Weltmeisterschaft hat mit einem Heimsieg begonnen. Co-Gastgeber Mexiko besiegte im Auftaktspiel Südafrika mit 2:0. Vor dem Spiel im Aztekenstadion in Mexiko-Stadt war die WM mit einer Feier offiziell eröffnet worden. Sie dauert 5 Wochen bis zum 19. Juli. Eine besondere Ankündigung für diese Zeit hat der Präsident von Ecuador gemacht. Denn während der WM soll das Bier im südamerikanischen Land billiger werden. Er werde eine Sondersteuer auf Bier und andere Getränke streichen, sagte er. Die Preise dürften dadurch um 20% sinken. Die Regierung von Ecuador will so die Bevölkerung entlasten und den Konsum und die Wirtschaft ankurbeln. Die Wetteraussichten: Der Freitag beginnt bewölkt, zum Teil fällt etwas Regen. Am Nachmittag wird es dann aus Westen sonniger bei 18 bis 23 Grad. Im Süden ist es mehrheitlich sonnig bei bis zu 25 Grad. Das waren die Nachrichten von Radio SRF, verantwortlich Mario Storni. SRF Verkehrsinformation von 3.03 Uhr auf der A8 Interlaken-Spiez in Höhe Leissigen-West in beiden Richtungen ist die Anschlussstelle gesperrt nach einem Unfall.
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2: Das ist Ihr Infosender an diesem Donnerstag. Schön sind Sie da. Hier geht es unter anderem gleich um Windturbinen, die für Vögel zur Todesfalle werden können. Mit einem neuen Ansatz könnte man aber viele Tiere retten. Und dann, obwohl gerade erst der Sommer begonnen hat, warten Game-Fans schon ganz dringend auf den Herbst. Dann erscheint die nächste Version des Kultspiels GTA nach 13 Jahren. Ein Hype, der mit nichts vergleichbar ist, wie unser Fachmann sagt. Am Mikrofon ist Isabel Meissen. Zuerst schauen wir aber nach Großbritannien. Dort ist es innerhalb weniger Tage an verschiedenen Orten zu schweren Ausschreitungen gekommen. In Belfast in Nordirland haben Vermummte in der Nacht auf Dienstag Häuser und Fahrzeuge in Brand gesetzt und Migrantenfamilien aus ihren Wohnungen vertrieben. Auslöser war ein Messerangriff, bei dem ein Asylbewerber einen Mann schwer verletzt hat. Und in Southampton in England, dort richtet sich die Wut von Protestierenden gegen die Polizei. Über all das hat Romana Kaiser mit Michael Gerber gesprochen, SRF-Korrespondent für Großbritannien. Erste Frage an ihn: Wie ist die Lage in Belfast, Stand Donnerstagmorgen?
1: Am frühen Morgen scheint es ruhig zu sein in Belfast, anders als gestern Abend. Da ist es wieder zu Zusammenstößen gekommen am nördlichen Stadtrand von Belfast. Dort steckten Vermummte ein Straßenunterhaltsfahrzeug in Brand, warfen Steine und Brandbomben auf die Polizei. Sie sollen eine Asylunterkunft in der Nähe im Visier gehabt haben. Die Polizei setzte Wasserwerfer gegen die rund 300 Vermummten ein und löste die Ansammlung auf. Weitere Proteste mit Dutzenden Teilnehmenden gab es auch in anderen Stadtteilen von Belfast und in mehreren größeren Orten Nordirlands. Diese verliefen mehrheitlich friedlich. Nordirland hat also eine ruhigere Nacht hinter sich als jene von Dienstag auf gestern Mittwoch.
3: Jetzt sind in Belfast Maskierte von Haus zu Haus gezogen und haben Migrantinnen und Migranten gesucht. Was weiß man inzwischen über diese Täter?
1: Noch nicht so viel. Die Ermittlungen laufen auf Hochtouren. Bisher gibt es zwei Anklagen wegen Aufruhrs gegen zwei Männer, einen 42-Jährigen und einen 39-Jährigen. Für die Polizei sind es schwierige Ermittlungen, denn auf Bildern, die in den sozialen Medien oder auf den anderen Medien kursieren, sieht man viele junge Männer, schwarz gekleidet, maskiert, gewaltbereit, die angestachelt und mobilisiert worden sind über die sozialen Medien. Das macht die Ermittlungen sehr aufwendig. Einer der Einheizer ist der rechtsextreme Aktivist Tommy Robinson. Er hat auf den sozialen Medien über 2 Millionen Follower. Und Robinson hat am Dienstag dazu aufgerufen, sich abends um 7 Uhr zu versammeln, die Sache selbst in die Hand zu nehmen. Explizit zur Gewalt ruft Tommy Robinson nicht auf. Das übernimmt sein Megafon Elon Musk. Dieser retweetet Robinsons Posts und schreibt dazu: Fight back, schlag zurück, sonst kommt ihr unter die Räder. Wie das dann aussehen kann, hat ein Pfarrer Jack McKee aus Nordbelfast der BBC geschildert gestern. Menschen in der Nähe seiner Kirche seien aus ihren Häusern geholt worden am Dienstagabend, weil sie schwarzer Hautfarbe sind. Und die Leiterin der nordirischen Labour-Partei, Claire Hanna, zeigt sich auch alarmiert. Sie sagte auch auf der BBC, sie wisse, dass auf sozialen Medien Listen von Straßennamen zirkuliert hätten, wo Menschen ethnischer Minderheiten lebten. Und die Polizei selbst bestätigt auch, dass Adressen auf sozialen Medien publiziert worden seien, wo Menschen lebten von ethnischen Minderheiten. Sie seien damit zu Zielscheiben gemacht worden. Und die Polizei will ganz klar dagegen vorgehen, doch das ist kompliziert.
3: Jetzt sind das ja eben fremdenfeindliche Ausschreitungen. Warum lassen sich in Großbritannien derzeit so schnell so viele Menschen gegen Zuwandererinnen und Zuwanderer mobilisieren?
1: Großbritannien steckt in einer tiefen Krise. Wirtschaftlich gesehen, die Wirtschaft stagniert seit über 10 Jahren. Das Leben wird teurer, Lebensmittel, Mieten, Energiepreise und die Löhne halten nicht Schritt. Viele Haushalte haben am Ende des Monats große Mühe, ihre Rechnungen zu bezahlen. Und das führt zu einer solchen Stimmung, die dann sich sehr schnell aufheizen kann. Gleichzeitig verzeichnet das Land eine starke Zuwanderung an Menschen, die legal ins Land kommen, Arbeitskräfte für das Gesundheitswesen, das Gasterwerbe oder die Landwirtschaft. Und natürlich kommen auch Flüchtlinge und Asylsuchende ins Land in einer beachtlichen Zahl. Viele krisenbetroffene Britinnen und Briten haben den Eindruck, für diese Zugewanderten werde gesorgt, für sie aber nicht. Anerkannte Asylsuchende und Flüchtlinge bekämen umgehend ein Dach über dem Kopf, Sozialhilfe, Arbeit und sie nicht. Und als Folge davon sieht man dann viel Neid, Zwietracht, Ablehnung. Und mit etwas Manipulation und Anstachelung kann diese Wut dann in Gewalt kippen.
3: Jetzt habe ich eingangs schon erwähnt, es gab auch in Southampton in England Ausschreitungen, dort aber gegen die Polizei. Der Auslöser sind Bodycam-Aufnahmen, die zeigen, wie Beamte einem sterbenden Studenten Handschellen anlegten, statt ihm zu helfen. Jetzt gibt es etwas, das diese Wut verbindet mit jener in Belfast?
1: Gemeinsam haben beide Fälle, dass je eine Person mit ausländischen Wurzeln auf einen weißen Briten losgegangen ist. Das hat ausländerfeindliche Wut angestachelt und zu gewalttätigen Ausschreitungen geführt. Doch es gibt einen gewichtigen Unterschied. In Belfast richtet sich die Gewalt seit Dienstag direkt gegen Menschen mit Migrationshintergrund. In Southampton kam letzte Woche die Polizei ins Visier. Die Polizei ermittelt voreingenommen gegen Weiße, sehe diese per se als Täter und ethnische Minderheiten als Opfer. So habe sie verkannt, dass der weiße Student Henry Novak mit einem Messer verletzt worden sei und habe stattdessen den Täter geschützt, einen in Großbritannien geborenen und aufgewachsenen Sikh. Die Polizei hat sich im konkreten Fall für den Fehler entschuldigt. Doch der Fall von Southampton hat letzte Woche zu einer tagelangen politischen Debatte geführt, ob die Polizei inzwischen reflexartig zu Lasten von Weißen ermittle und zugunsten von Farbigen. Der Vorwurf wurde aus rechtsnationalen Kreisen befeuert und von der Labour-Regierung deutlich in Abrede gestellt.
3: Sie haben es vorhin mal kurz angetönt. Da gibt es Stimmen aus den USA, die da mitmischen bei diesen Ausschreitungen. Tech-Milliardär Elon Musk hat beispielsweise die Demonstrierenden in Belfast angefeuert auf seiner Plattform X. Und da gab es auch US-Politiker, die die britische Polizei kritisieren. Was löst das aus in Großbritannien, dass da die USA mitredet?
1: Nun, Elon Musk ist eine gewichtige Stimme und mit seiner Plattform X retweetet er regelmäßig Nachrichten von rechtsnationalen bis rechtsextremen britischen Aktivisten wie Tommy Robinson zum Beispiel. Elon Musk wirkt damit wie ein Multiplikator. Er gibt deren Botschaften mit seinen Algorithmen ein Vielfaches an Aufmerksamkeit. Und Elon Musk wie auch der US-Vizepräsident J.D. Vance verbreiten damit nach diesen Gewaltvorfällen einmal mehr das ausländerfeindliche Narrativ. Großbritannien habe die Kontrolle über die Zuwanderung seit langem verloren. Und die Vorfälle von Belfast und Southampton seien nun die Folge davon, was ganz klar eine verkürzte Sichtweise ist und das jeweilige Motiv der Täter komplett ausblendet. Doch diese Sichtweise setzt sich in den Köpfen vieler Menschen fest und schürt dann die ausländerfeindliche Stimmung im Land.
2: Großbritannien-Korrespondent Michael Gerber. Der Sommer hat noch gar nicht richtig begonnen, da befasst sich die Bevölkerung in Zermatt schon wieder mit dem Winter. Sie hat diese Woche einen wichtigen Entscheid gefällt. Es geht um Ski-Weltcuprennen in Zermatt. Schon lange möchte der Walliser Wintersportort solche Rennen austragen. Nur war es bisher wie verflucht. Zweimal sind die Frauen- und die Männerabfahrt an den Wetterbedingungen gescheitert. Vera de Ragisch hat mit Wallis-Korrespondentin Annalisa Achtermann über den neuen Entscheid des Volkes dazu gesprochen.
4: Die Zermatterinnen und Zermatter haben mit einer sehr deutlichen Mehrheit Ja gesagt zu einer neuen Weltcup-Abfahrt am Gornergrat. Konkret haben sie damit schon mal eine wichtige Voraussetzung dafür geschaffen, dass dort dann in gut zwei Jahren regelmäßig Weltcuprennen stattfinden können. Konkret geplant ist eine neue Rennstrecke, die an mehreren Stellen natürlich angepasst werden muss, damit sie dann auch die Sicherheitsanforderungen für Weltcup-Abfahrten erfüllt. Zum Projekt gehören auch Rodungen von rund 8.300 Quadratmetern Wald, also etwas mehr als einem Fußballfeld. Trotzdem fiel die Zustimmung, wie erwähnt, sehr deutlich aus. 96% der Einwohnerinnen und Einwohner haben den Plänen zugestimmt.
5: Eine große Zustimmung, was ja auch erstaunen kann. Warum ist das Projekt denn kaum umstritten? Nicht mal die Umweltverbände haben sich ja dagegen gewehrt.
4: Ja, die Verantwortlichen haben das Projekt im Vorfeld bereits breit abgestützt. Es gab Gespräche mit den betroffenen Grundeigentümerinnen und Grundeigentümern. Und die einzige Einsprache, die wurde dann auch zurückgezogen, nachdem die Pläne nochmal korrigiert wurden. Hinzu kommt auch, dass die neue Strecke nicht nur für Weltcuprennen genutzt werden soll, sondern sie soll im Winter auch ganz normal für Skifahrerinnen und Skifahrer offen sein. Und schließlich haben auch die Umweltverbände WWF und Pro Natura das Projekt geprüft, haben sie mir gesagt. Sie haben aber keine Beschwerde eingereicht. Vertreter beider Verbände sagten, die bisher aufgelegten Projektbestandteile, die seien mit der geltenden Gesetzgebung vereinbar.
5: Was muss denn noch passieren, damit dann tatsächlich Weltcuprennen, eine Männerabfahrt soll es sein, in Zermatt stattfinden können?
4: Ja, mit dem Entscheid ist jetzt ein wichtiger Schritt gemacht. Ganz durch ist das Projekt aber noch nicht. Der Ball liegt jetzt beim Kanton. Bevor also gebaut werden kann, braucht es noch die Bewilligung der kantonalen Baukommission. Bestandteil dieses Verfahrens ist dann auch das Rodungsdossier. erst wenn diese Bewilligung dann vorliegt, kann auch das Projekt dann umgesetzt werden. Und das Ziel der Verantwortlichen ist dann ab März 2028 dann erstmals Weltcup-Abfahrten auf der neuen Strecke auszutragen.
2: Wallis-Korrespondentin Annalisa Achtermann. Ihr Potenzial ist groß und deshalb soll sie ausgebaut werden, die Windenergie. Im Moment liefern in der Schweiz 14 Windparks Strom, so heißt es von der Vereinigung zur Förderung von Windenergie. Künftig sollen es viel mehr Windräder sein, unzählige sind im Bau oder in Bewilligung. Heikel oder gar tödlich können Windanlagen allerdings für Vögel sein. Rund 114 Millionen Vögel pro Jahr sind in Europa als potenziell durch Windräder gefährdet. Das schätzt die Forschungsanstalt für Wald, Schnee und Landschaft in einer aktuellen Studie. Doch das könnte verhindert werden durch Daten von Wetterradaren. Wie genau, das hat Wissenschaftsredaktorin Irene Dietschi, Vera Deragisch, erklärt.
6: Ja, ein Wetterradar misst ja grundsätzlich mal Wetterdaten. Aber er kann eben auch die Daten von Vögeln und Vogelzügen erfassen. Und zwar auf großen Flächen, großen Lufträumen. Und diese Daten kann man theoretisch nutzen, um Kollisionen mit Windrädern zu vermeiden. Also verhindern, dass die Vögel von tödlichen Rotorenblättern erfasst werden. Und zwar würde man die Windräder gezielt für eine kurze Zeit abschalten, wenn besonders viele Vögel unterwegs sind. Solche Antikollisionssysteme mit Radar für Windräder, die gibt es bereits, vor allem für den lokalen Gebrauch. Aber die Idee, dass man dafür auch Wetterradardaten verwenden würde, die ist neu und innovativ.
5: Wie konkret werden denn diese Vogelzüge von den Wetterradardaten erfasst?
6: Man muss sich das so vorstellen. Über ganz Europa sind Wetterradaranlagen verteilt, ungefähr 200 Stück. Das sind große Türme, 20 bis 30 Meter hoch. Auf deren Spitze sitzt eine große weiße Kugel und im Innern dieser Kugel ist eine Radarantenne. Die sieht aus wie eine große Schüssel. Diese Schüssel rotiert ständig und scannt den Himmel rundum. Sie misst Regen, Schnee, Hagel und weitere Daten, die eben das Wetter ausmachen. Wie die Vogelzüge von so einer Radaranlage erfasst werden und wie das funktioniert, das hat mir Silke Bauer erklärt. Sie ist Biodiversitätsforscherin an der WSL und sie hat diese Studie, um die es hier geht, geleitet.
7: Man sendet ja dann mit den Radaren eine elektromagnetische Welle aus und alles, was in der Luft ist, sendet ein Echo zurück. Und man kann das zurückrechnen auf Anzahl Vögel.
6: Was Silke Bauer und ihr Team dann gemacht haben, sie haben mit Hilfe der Radare geschaut, wie viele Vögel fliegen auf der Höhe der Windräder, auf der Höhe der Rotoren. Das ist der erste Teil der Studie. Sie haben errechnet, wie viele Vögel in einer bestimmten Zeit, also übers Jahr, an bestimmten Tagen, in einer bestimmten Stunde, in einem Risikobereich fliegen, also in einem Bereich, wo besonders viele Windräder stehen und die Vögel somit gefährdet sind.
5: Diese Wetterradardaten zeigen also, wann die Vögel in die Nähe einer Windanlage kommen. Sie haben es schon angetönt, Irene Dietschi, das würde aber dann auch bedeuten, dass die Windräder für den Durchflug, sage ich mal, der Vögel angehalten werden und keinen Strom produzieren.
6: Genau, das ist das Szenario. Die Vögel werden geschützt, dafür wird in dieser Zeit kein Strom produziert. Und hier kommt der zweite Teil der Studie ins Spiel. Silke Bauers Team hat in einem Modell die Zahl der gefährdeten Vögel mit der Stromproduktion durch den Wind und die Windräder verknüpft. Sie haben sich gefragt, wie viel Energie würde man verlieren und wie viele Vögel könnte man aus dem Risiko entlassen, mit rotierenden Windrädern zu kollidieren?
7: Diese zwei Sachen haben wir dann zusammengebracht, einfach um zu wissen, wo könnten dann irgendwelche Kompromisse möglich sein. Würden wir viel Energie verlieren oder würden wir nur wenig Vögel schützen oder andersrum?
6: Sie simulierten dann verschiedene Szenarien für eine zeitweise Abschaltung der Anlagen. Das effizienteste Szenario zeigte, dass wenn sie 50% potenzieller Kollisionen vermeiden würden, es zu einem Produktionsverlust von 1,2% käme. Eine Reduktion der Gefahr um 90% würde zu einem Stromverlust von 7,6% führen. Also eigentlich sind das moderate, verkraftbare Zahlen.
5: Windräder, Windparks, wir wissen es, die polarisieren. Befürworterinnen auf der einen Seite, Naturschützer auf der anderen. Kann dieses neue System jetzt hier mit diesen Wetterdaten für Entspannung sorgen?
6: Ja, das ist die Hoffnung der Forschung oder der Forscherinnen und Forscher. Silke Bauer hat mir gesagt, sie sei zwar selbst Naturschützerin und setze sich für Biodiversität ein, aber sie finde es auch schade, dass Umweltschützer oft gegen Windenergie seien.
7: Weil wir müssen auch was gegen den Klimawandel tun. Also das ist auch eine Riesenbedrohung für viele Tiere, Pflanzen, Populationen, Arten und so weiter. Also wir müssen irgendwo einen Kompromiss finden, um sowohl die Energiewende hinzukriegen, um den Klimawandel zu verlangsamen. Und auf der anderen Seite möchten wir aber auch nicht wichtige Elemente aus der Biodiversität verlieren.
6: Ich habe auch Olivier Waldvogel von Swiss Eol gefragt, was er zur WSL-Studie meint. Swiss Eol, das ist die Schweizerische Vereinigung zur Förderung der Windenergie. Olivier Waldvogel sagte mir, Wetterradardaten zu nutzen, das sei interessant. Alles, was helfe, die Planung und Risikoanalyse von naturverträglichen Windparkprojekten zu verbessern, sei begrüßenswert und eine gute Datenqualität sei hier das A und O.
2: Wissenschaftsredaktorin Irin Dietschi. Der Sommer beginnt gerade erst, doch viele Gaming-Fans sehnen schon jetzt den Herbst herbei. Am 19. November soll nämlich Grand Theft Auto 6, also kurz GTA 6, erscheinen. Die Veröffentlichung dieses Spiels ist schon mehrfach verschoben worden. Jetzt scheint endlich das finale Datum zu stehen. Die Reihe GTA ist bei Gaming-Fans legendär. Der letzte Titel, GTA 5, ist vor 13 Jahren erschienen und eines der meistverkauften Spiele aller Zeiten. Und jetzt steigt also in der Gaming-Community die Fieberkurve wegen Teil 6. Julius Schmidt hat Digitalredaktor Guido Berger gefragt, womit man dieses Release vergleichen kann, womit außerhalb der Gaming-Welt.
8: Mit nichts eigentlich. Es ist ein singuläres Ereignis in der Unterhaltung, das kann man wirklich so sagen. Also man kann bei GTA insgesamt eigentlich sowieso nur Superlative auspacken und bei GTA 6 jetzt gibt es unzählige. Zum Beispiel, man geht davon aus, dass die über 1 Milliarde ausgegeben haben, um dieses Game zu produzieren. Die sind wahrscheinlich mehr als 10 Jahre schon dran mit einem richtig großen Team. Und ich kenne kein anderes popkulturelles Erzeugnis, das so viel kostet. Es ist einfach wirklich groß. Man sieht es auch am Release-Kalender an, oder wann so die Games erscheinen. Der November ist komplett leer. Oder kein anderes Game wagt es zu erscheinen in diesem einen Monat, wo Grand Theft Auto 6 erscheint, weil einfach alle anderen auch davon ausgehen, dass die Gamerinnen und Gamer dann nichts anderes tun als GTA zu spielen. Also es ist ein außergewöhnliches Ereignis, das, glaube ich, einfach wirklich noch nie passiert ist in dieser Größenordnung.
9: Und warum hat das so eine einzigartige Rolle in der Gaming-Welt, dieses Spiel?
8: Es ist eine Serie, oder? Es gibt schon lange GTAs. Insgesamt haben die über fast 500 Millionen Exemplare verkauft, unzählige Milliarden Umsatz gemacht. Sehr, sehr viele Leute haben schon viele GTAs gespielt. Man weiß so ein bisschen, was das vermittelt, dieses Spiel, was für ein Gefühl es erzeugt. Einer der Gründe, warum es erfolgreich ist, ist, weil es sehr viel zu tun gibt dort in der Regel. Es ist so ein offene Weltspiel, wo man eben einer Geschichte folgt kann, aber auch unzählige andere Dinge tun kann. Und dann kommt es eben darauf an, ob diese Welt interessant genug ist, um dann diese Zeit dort zu verbringen. Und das haben sie bis jetzt eben immer geschafft, Welten zu bauen, die spannend sind, die ganz viele Dinge enthalten, die überraschend sind, die dazu anregen, diese Welt zu erkunden und eben auch dorthin zu gehen, wo das Game eigentlich nicht sagt, dass man hingehen soll. Und dieses Versinken in diese große, unendlich interessante Welt, das ist wahrscheinlich der Reiz dieses Spiels, das es so erfolgreich gemacht hat. Und dann ist es auch cool, das muss man auch sagen. GTA hat es immer geschafft, irgendwie so einen Nerv der Zeit zu treffen, über die Musik, über die Themen, über die Geschichte. Es hat oft auch Erwachsene die Sorgenfalten auf die Stirne gemacht. Sie haben immer mit Skandalen geflirtet. Auch das ist etwas, was etwas eben attraktiv und cool macht bei Jüngeren. Also es ist etwas, das eben sehr viele Leute cool finden können.
9: GTA 5, das war ja auch schon ein großes Ding damals, 2013 ist das rausgekommen. Ist die Aufregung jetzt noch größer?
8: Absolut. Gerade weil GTA 5 so groß war, GTA 5 war mit Abstand das erfolgreichste GTA und hat auch ermöglicht, dass Rockstar, die Herstellerfirma, sich jetzt so lange Zeit gelassen hat für GTA 6, weil sie mit GTA 5 noch so viel Geld verdienen, heute noch, dass sie eigentlich unendlich lang entwickeln könnten an dem neuen Game, wenn sie wollten. Es ist auch eine andere Welt, in der wir heute leben. GTA 5 kam vor 13 Jahren raus. Seither hat Social Media zum Beispiel die Game-Industrie komplett verändert. Es hat sich eine ganze Industrie von Content-Creators herausgebildet, die mit GTA 5 und Gerüchten über GTA 6 ihren Lebensunterhalt verdienen. Also so, das zeigt eigentlich auch, wie stark das Fieber gestiegen ist. Einfach das Ausmaß an, wie berichtet wird, wie oft Gerüchte weitererzählt werden, wie regelmäßig Rockstar auch gehackt wird und dann interne Informationen rausgeplaudert werden und so weiter. Das bedient eigentlich alle diese Hype-Maschine, die läuft und die heute definitiv auf einer viel höheren Tourenzahl dreht, als das noch vor 10 Jahren war.
9: Sie haben jetzt vorhin gesagt, es ist auch ein bisschen mehr als in Anführungszeichen nur ein Videospiel. Geht es auch um die Musik, um die Ästhetik? Mhm. Denken Sie denn, das wird jetzt auch wieder so ein, ich sag mal, popkulturelles Ereignis, was so über die Gaming-Welt auch hinausgeht?
8: Das ist etwas, was ich mir erhoffe von diesem Game. Es ist auch etwas, das, ich würde sagen, so ab GTA 4 GTA regelmäßig geschafft hat. Es war immer so das eine Game, das dann plötzlich in den Feuilletons aufgetaucht ist. Und dann hat man wieder jahrelang die Games ignoriert. Aber wenn ein GTA rauskommt, dann schreibt man drüber. In der Regel, weil es so verstanden wird als eine Kritik der Zeit von heute. Es spielt aber auch mit Nostalgie. GTA 6 ist in Florida oder in so einer Fantasie-Variante von Florida angesiedelt, in einer Stadt namens Vice City, die an Miami angelegt ist, locker. Ein GTA hat schon mal in Vice City stattgefunden. Also es hat diese Nostalgie-Komponente. Man erinnert sich gerne an das alte GTA zurück. Es hat aber auch eine moderne Komponente im Sinne von, dass Florida ja eigentlich so eine Art Amerika auf Ketamin ist, so eine Verdichtung dieses amerikanischen Fiebertraums, in dem sich das Land im Moment befindet. Also man erwartet auch eine Gesellschaftskritik auf das, irgendwie einen originellen Kommentar auf den Zustand der Welt. Das sind die Erwartungen, so die gestellt werden. Ob das Game diese Erwartung dann erfüllen kann, das wird man sehen müssen. Aber ich verspreche mir schon mehr als einfach Action, soll schon so auch ein cooler popkultureller Moment sein.
9: Wenn wir jetzt doch nochmal zurückgehen zur Gaming-Industrie, da muss man ja sagen, bei den großen Studios, da wird eigentlich an vielen Orten gerade gespart, seit dem Ende der Covid-Pandemie. Hat da GTA 6 vielleicht auch ein bisschen was aus der Zeit gefallen, das mit diesem riesen Budget, das wurde über Jahre entwickelt, das hat wahrscheinlich mehr als $1 Milliarde am Ende gekostet?
8: Es gibt kein anderes Unternehmen, das sich leisten kann, so ein Game zu entwickeln, jetzt schon, oder? Und das hat eben vor allem mit den früheren Erfolgen zu tun und mit dem weiterhin andauernden Erfolg von GTA 5. Ein uraltes Game, das aber eben immer noch sehr viel Geld in die Kassen spielt und deshalb können sie so lange entwickeln. Aber es ist so, die Game-Industrie kämpft eigentlich mit diesen Budgets, die viel zu hoch sind, die Kosten sind viel zu hoch. Überall in der Industrie wird darüber gejammert, man versucht, diese Kosten zu drücken, ist aber gleichzeitig mit immer höheren Erwartungen der Gamerinnen und Gamer konfrontiert. Also es ist noch völlig unklar, wie man das schaffen soll, also wie man die Kosten runterbringen soll und weiterhin in diesem Kampf um die Aufmerksamkeit bestehen können soll. Und es ist aber völlig plausibel anzunehmen, dass die Industrie insgesamt die Budgets runterschrauben wird und dass es deshalb eher unrealistisch ist, dass ein GTA 7 in einer ähnlichen Größenordnung hergestellt wird wie jetzt GTA 6. Also es könnte nicht nur ein Rekord sein, rückwärts gerichtet, sondern eben auch einer für die Ewigkeit, also einer, der nicht mehr übertroffen wird von einer nächsten Version.
2: Digitalredaktor Guido Berger. Das waren ausgewählte Themen aus dem Programm von SRF News. Am Mikrofon war Isabel Meissen. Jetzt geht's hier weiter mit dem News Update. Zuerst noch ein Hinweis.
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0: Die Nachrichten von SRF um 3.30 Uhr mit Mario Sturni. Im Krieg zwischen den USA und dem Iran behauptet Präsident Donald Trump erneut, dass eine Einigung kurz bevorstehe. Während Trump von einer Vereinbarung spricht, die nur noch finalisiert werden müsse und in den nächsten Tagen unterschriftsreif sei, widerspricht der Iran dieser Darstellung. Ein Sprecher des iranischen Außenministeriums sagte laut staatlichen Medien, viele Punkte seien zwar geklärt, aber nicht alle und es gebe noch keine endgültige Entscheidung, ob der Iran zustimmt. Trump hatte dem Iran zunächst mit erneuten schweren Angriffen gedroht, diese dann mit Verweis auf die bevorstehende Einigung aber abgesagt. Aus Protest gegen die Militärdienstpflicht haben in Israel tausende ultraorthodoxe Juden den Verkehr auf zahlreichen Straßen und Zugstrecken lahmgelegt. Im ganzen Land gab es Staus und Beeinträchtigungen. Wie israelische Medien berichten, kam es auch zu Auseinandersetzungen zwischen der Polizei und Demonstrierenden. Auslöser für die Proteste sind Festnahmen von Ultraorthodoxen, die den Militärdienst verweigern. Für streng religiöse Männer galt in Israel bis zu einem Gerichtsentscheid 2024 eine Ausnahme, weshalb sie nicht ins Militär mussten. Zwei Meldungen in Kürze. In der EU gelten seit Mitternacht strengere Asylregeln. Die Reform soll Verfahren beschleunigen und Ausschaffungen konsequenter machen. Für Menschen mit geringen Aussichten auf Asyl sind Verfahren von maximal 12 Wochen vorgesehen und das in speziellen Zentren. Zudem sollen Länder mit vielen Migranten entlastet werden über einen neuen Solidaritätsmechanismus. Und die Behörden in Italien haben einen 70-jährigen Schweizer festgenommen, dem in der Schweiz Betrug und Veruntreuung vorgeworfen werden. Als Leiter eines kantonalen Amtes soll er fast 500.000 Franken unterschlagen haben. Laut der Nachrichtenagentur ANSA wurde er in einem Spital nahe Rom festgenommen. Die Fußball-Weltmeisterschaft hat mit einem Heimsieg begonnen. Co-Gastgeber Mexiko besiegte im Auftaktspiel Südafrika mit 2:0. Vor dem Spiel im Aztekenstadion in Mexiko-Stadt war die WM mit einer Feier offiziell eröffnet worden. Sie dauert 5 Wochen bis zum 19. Juli. Eine besondere Ankündigung für diese Zeit hat der Präsident von Ecuador gemacht. Denn während der WM soll das Bier im südamerikanischen Land billiger werden. Er werde eine Sondersteuer für Bier und andere Getränke streichen, sagte er. Die Preise dürften dadurch um 20% sinken. Ecuadors Regierung will so die Bevölkerung entlasten und den Konsum und die Wirtschaft ankurbeln. Die Wetteraussichten: der Freitag beginnt bewölkt, zum Teil fällt etwas Regen, am Nachmittag wird es dann aus Westen sonniger bei 18 bis 23 Grad. Im Süden ist es mehrheitlich sonnig bei bis zu 25 Grad. Das waren die Nachrichten von Radio SRF, verantwortlich Mario Sturni.
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2: Hier geht's weiter mit der SRF-Podcast-Serie König Gianni, die Infantino-Story von News Plus Hintergründe. Oval Office, das wohl bekannteste Büro der Welt. Der US-Präsident sitzt an seinem Pult. Er redet über die Fußball-WM.
3: It's gonna be the biggest event, I think.
2: Es ist Anfang 2025. Neben Donald Trump steht nur ein Mann.
3: Gianni, I think you're gonna say a few words.
2: Gianni Infantino hat die Hände gefaltet vor dem Körper. Er schaut zufrieden und er lächelt immer mal wieder.
4: Thank you, President.
2: Er zieht die Augenbrauen hoch, breitet die Arme aus und fängt an.
4: There will be millions of people coming, Mr. President. Millions of people.
2: Er spricht von wirtschaftlichen Erfolgen.
4: The economic impact is $40 billion.
2: Er redet in Superlativen.
4: We will give joy and happiness to the entire world, and this is priceless.
2: Er macht genau das, was der US-Präsident gerne hört und sieht, und er bringt Geschenke.
3: Wow.
4: There is no other sports trophy like that.
3: Oh, that is great. Wow.
4: Yeah.
2: Trump ist beeindruckt und dann sagt er diesen einen Satz, der mir seit dann immer wieder in den Sinn kommt.
3: He's sort of the king of soccer.
2: Der König des Fußballs. Für einige ist Gianni sogar noch mehr als einfach König.
5: Also viel Grösseres kenne ich jetzt nicht, was man noch sein kann. Das ist eine Art Fußballpapst.
2: Papst oder doch König, wer Gianni mag, traut ihm vieles zu. Und wer nicht, schüttelt einfach nur den Kopf.
6: Da lache ich. Wir haben kein King. Das gibt's nicht.
2: Gianni Infantino hat viele Feinde und Kritiker. Einer von ihnen ist sein Vorgänger Sepp Blatter.
6: Er würde in Zukunft nur noch mit Rechtsanwalt mit mir reden.
2: Kaum einer bewegt so wie Gianni Infantino, sogar mich, der mit Fußball eigentlich überhaupt nichts am Hut hat. Er gilt als der meistgehasste Sportfunktionär. Angetreten ist er als sympathischer Walliser.
7: Wir Walliser sind ja joviale Menschen. Wir kommen gut an mit den Leuten.
2: Seine Freunde sind beeindruckt, wie es Infantino vom Walliser Kind mit italienischen Wurzeln auf die ganz große Bühne geschafft hat und trotzdem am Boden geblieben sei.
5: Wenn du mit ihm telefonierst oder redest, du hast nie das Gefühl, da sitzt der FIFA-Präsident.
2: Aber viele sehen in Gianni Infantino einen Schmeichler, einen, der mit den ganz Mächtigen auf Tuchfühlung geht.
8: I mean, he's been in the White House so much that they could legitimately start charging the guy rent.
2: In dieser Serie lernen wir einen Mann kennen, der offenbar nie ein guter Fußballer war.
9: Beim Gianni ist wirklich sind zwei linke Beine. Das Kenne ist hinter dem Wellen schon ziemlich stark zurückgeblieben.
2: Und der es trotzdem zum mächtigsten Mann im Weltfußball geschafft hat. Wir wollen verstehen, was ihn zu dem gemacht hat, was er heute ist. Mit Leuten, die Gianni schon seit jungen Jahren kennen.
5: In diesem Alter schon eine riesige Aura. Ein gutes Wort, ein gutes Redo, eine gute, prägnante Stimme.
2: Und mit seinen Kritikern.
6: Im Grunde genommen sind wir geschiedene Leute. Voilà.
2: Das ist «König Gianni, die Infantino-Story». Eine SRF-Podcast-Serie von News Plus Hintergründe. Mit einer Recherche von Isabel Pfaff, Oliver Carrison und mir, Raphael Günther. Folge 1 – Der Kämpfer.

0: Wenn ich heute an Gianni Infantino denke, dann kommt mir natürlich sofort seine Glatze in den Sinn. Die ist ja schon fast ein Markenzeichen geworden. Ich kann mir Infantino mit Haaren irgendwie gar nicht vorstellen.
1: Er hat red hair.
0: Der junge Gianni war ein Rotschopf mit Sommersprossen.
1: And I had these red, how do you call them?
2: Freckles.
1: Freckles.
2: Freckles.
1: Sorry?
2: Freckles.
1: Freckles? Yes, I don't even know the term.
0: Das erzählt er in einem Moment, in dem die ganze Welt zuschaut, kurz bevor die WM 2022 in Katar anfängt. Da sagt Infantino als Kind,

0: Er wird seiner Mutter weggenommen. Gianni Infantino sei totgeweiht, wird es später heißen. Sofort wird dem Baby Blut entnommen. Es wird in einem Speziallabor untersucht. Spezialisten arbeiten verzweifelt, 4 Tage lang, bis endlich klar ist, was die Blutgruppe des Babys ist. Der Vater sagt später, das Warten war fürchterlich. Es gibt offenbar nur 2 Menschen, die das kleine Baby retten können. 2 Menschen, die auch diese seltene Blutgruppe haben. Eine Frau in Belgrad, im damaligen Jugoslawien, und ein Mann in Bristol in Großbritannien. Beide sagen spontan zu. Per Flugzeug und Helikopter kommt das Blut ins Wallis, nach Brigg. Dort liegt Gianni mit einer schweren Gelbsucht. Das Blut muss vollständig getauscht werden. Der kleine Gianni überlebt. Die Geschichte ist so spektakulär, dass der Blick damals auf der Titelseite darüber berichtet. Daraus zitieren wir hier auch. Und da steht in großen Buchstaben: «Schnelle Piloten retten Neugeborenem das Leben». Und ganz am Schluss: «Gestern durfte Maria Infantino ihren Giovanni erstmals in den Armen halten.»
1: Er war ein Coccolone, ein bravo Bambino, ein Piccolino.
0: Knuddelig sei Gianni als Kind gewesen, erzählt seine Mutter SRF vor einigen Jahren.
1: Sempre attaccata alla gonna mia o papà.
0: Ein anhänglicher Bub, der gerne gespielt habe, auch allein.
1: Veniva con noi, stava per terra a giocare, giocava tanto per terra anche da solo.
0: Gianni Infantinos Mutter Maria kommt in den 1950er Jahren aus der Lombardei in die Schweiz. Hier lernt sie Giannis Vater Vincenzo kennen. Sie gründen eine Familie.
2: Ganz einfache, ganz liebe, arbeitsame Leute, die mit den damaligen Mitteln wirklich alles hat gemacht, für das ihr Kind später ihnen so einmal besser geht.
0: Erzählt ein Schulfreund von Gianni, Waldemar Schön.
2: Das ist so wirklich wie ein Klischee. Aber ich habe das wirklich so empfunden und so erfahren, dass da wirklich die Kinder im Mittelpunkt standen.
0: Gianni wächst mit 2 Schwestern auf, mit Mirella und Daniela. Sie sind beide um die 10 Jahre älter als er. Ein wichtiger Ort für die Familie ist der Bahnhof Brigg. Die Eltern arbeiten hier in einem Kiosk.
2: Im Perro 1, oder? Perro 1 in Brigg.
0: Im Perro 1 ist vor allem die Mutter tätig, der Vater ist zudem Schlafwagenangestellter. Gianni wächst in einer Zeit auf, in der Fremdenhass in der Schweiz verbreitet ist.
2: Die Leute auf der Trottoir nicht sind auf die Zita gegangen, weil Italiener sind gekommen, sondern Brusttemperette gemacht. Und in der Schule zum Teil, dass die Lehrpersonen auf die italienischen Kinder hinbringen und die in Kleid gemacht.
0: Nur wenige Monate nach Giannis Geburt stimmt die Schweiz über die Schwarzenbach-Initiative ab. Wäre die angenommen worden, hätten auf einen Schlag 350'000 Ausländerinnen und Ausländer das Land verlassen müssen. 54% sind gegen die Initiative, sie wird abgelehnt. Aber doch, Gianni ist ein Kind in einem Land, in dem fast die Hälfte der Stimmbürger findet, er gehöre nicht hierher.
2: Man hat nie gesagt, du bist ein Italiener, du bist ein Dreckschink, oder? Es hat in Naters ganze Strassen gegeben, wo nur Italiener haben gewohnt. Die Italiener halt, die sind zusammengekriegt und halt eigene Gemeinschaften haben gegründet, haben eigene Clubs gehabt, eigene Vereine. Weil der Zugang zu den Einheimischen eigentlich gar nicht gehabt. Und jetzt müssen wir sich vorstellen, du wachst in dieser Beziehung auf, bist eigentlich immer quasi ein Mensch zweiter Klasse. Und das wird dir auch gesagt.
0: Aber Gianni hat den Fußball.
3: Als Kleiner hat er mit so Plastiktierchen gespielt,
0: erzählt seine Schwester Daniela.
3: Da hat er auch immer so Mannschaften aufgestellt. Wenn ich mit ihm gespielt habe, musste ich die Gegenmannschaft sein. Aber der Elefant zum Beispiel im Goal, der Löwe in der Verteidigung, die Gazelle vorne. Und ich bin der, das Küken und die Henna und so die war. Ich habe natürlich schon immer verloren, das ist so, ja. Er hat schon gewusst, welche Tierchen dass er uns wählt und welche ich. Mhm.
0: Gianni saugt alles auf, was mit Fußball zu tun hat. Er liegt daheim auf dem Wohnzimmerboden. Am Fernsehen läuft die italienische Liga. Rund um ihn liegen Fußballzeitungen ausgebreitet. Die Gazzetta dello Sport aus dem Kiosk der Eltern. Dazwischen irgendwo die Schulbücher. Seine Clubs sind der FC Sion und Inter Mailand. Gianni spielt als Kind und Jugendlicher auch selber Fußball, aber sein Fußballtalent fällt nicht wirklich positiv auf.
2: Beim Gianni ist wirklich, sind 2 linke Beine. Und auf dem Fußballplatz war er sehr unentspannt. Das war immer so, weil da ist der Ehrgeiz durchgekommen. Das Kennen hat er mit dem

0: er gibt es nicht können mithalten. Also weder technisch noch läuferisch noch konditionell. Riesenkämpfernatur. Aber das Kennen ist hinter dem Wellen schon ziemlich stark zurückgeblieben.
1: Da war nicht gerade der talentierte Fußballer. Er hat einmal von sich selber gesagt, ich hatte zwei linke Füße. Aber dafür einen guten Kopf. Ja. Und Fußball hat er nie so gut gespielt, nein. Aber er hat immer so ein bisschen, überall, wo man ein bisschen gebraucht hat, ist er dann ein bisschen gesprungen, die letzten zwei, drei Minuten vom Spiel.
2: Gianni hat vielleicht zwei linke Füße, aber er kennt auch seine Stärken.
1: Was wir uns besinnen, ist, dass er mal einen Aufsatz geschrieben hat in der Primarschule. Mein Traumberuf, was ich werden möchte. Und er hat dann geschrieben, ich möchte gerne Fußballer werden oder Advokat vom Fußball. Aber wahrscheinlich eher Advokat vom Fußball.
2: Das finde ich schon bemerkenswert. Ich würde mal sagen, viele Kinder denken doch einfach an den Fußballstar und nicht wirklich an den Fußballjuristen. Gianni schlägt aber schon bald erste Pflöcke für die Karriere als Fußballfunktionär ein. Es ist die Gründung eines Vereins.
3: Das war FC Folgore,
2: erzählt Giannis Cousin Daniel Nellen.
3: Da war so eine Italo-Mannschaft, die am Grümpelturnier gespielt hat. Und er war schon immer der Manager. Schon damals, ja.
2: Meine Kollegin Isabel Pfaff hat für diesen Podcast recherchiert, sich ganz intensiv mit Infantinos Leben und mit der FIFA auseinandergesetzt und sie ist nach Brig gereist, um Daniel Nellen zu treffen.
4: Hallo, ich bin Isabel Pfaff. Ich glaube, der schön hat von mir gesprochen und ich habe sie ja auch schon mal angeschrieben.
2: Ja, ja. Die Familie Infantino hat SRF vor Jahren ja noch sehr offen über Gianni erzählt, die Mutter, die Schwester, der Cousin. Das war 2016, kurz vor seiner Wahl zum FIFA-Präsidenten. Aber heute scheint es irgendwie schwierig zu sein, mit denen zu reden.
5: Ja, manchmal hatte ich das Gefühl, dass es fast so eine Art Familienabmachung gibt, dass man nicht mehr so offen mit Medien redet.
2: Dabei ist ja eigentlich schon noch erstaunlich, wie schnell du an die privaten Handynummern der Familienangehörigen gekommen bist.
5: Ja, das war irgendwie nicht das Problem.
4: Ich wollte Sie gerne fragen, ob Sie bereit wären, mit uns über Ihren Bruder zu sprechen.
5: Vor allem bei seiner Schwester Daniela hatte ich sogar den Eindruck, dass sie im ersten Moment auch sehr offen war.
4: Also, dass man wirklich was über die Person Infantino erfährt.
5: Ich habe ja gedacht, sie legt sofort auf, wenn eine Journalistin am Telefon ist. Aber sie hat mir eigentlich sehr freundlich Antwort gegeben, hat mir sogar ein paar Dinge über Gianni erzählt.
4: Ja, und das würden wir natürlich super gern von jemand hören, der es am besten weiß.
5: Manche Familienmitglieder haben mir auch gesagt, sie würden gern erst nochmal Rücksprache mit Gianni nehmen, ob sie mit uns sprechen sollen oder nicht. Aber am Ende ist in allen Fällen leider nichts draus geworden.
2: Auch Gianni Infantino selbst haben wir natürlich angefragt.
5: Hallo, hier ist Isabel Pfaff vom Schweizer Radio und Fernsehen. Ich hoffe, ich spreche jetzt gerade mit Herrn Gianni Infantino. Wir versuchen schon lange, Sie zu erreichen für unseren Podcast.
2: Er wollte aber nicht abnehmen oder zurückrufen und die FIFA-Medienstelle hat uns immer wieder vertröstet. Ich finde das schon interessant. Damals, 2016, da haben Mutter, Schwester, Cousin alle ganz liebevoll über ihren Gianni geredet. Heute wollen sie nicht mehr mitmachen. Da scheint sich schon auch was verändert zu haben.
5: Giannis Cousin hat mir das auch recht explizit gesagt. Er meinte, eigentlich rede er total gerne über Gianni, über die Kindheit, Fußball, Jugend. Aber am Ende werde er eben dann doch immer negativ dargestellt in den Medien und daran will er sich nicht mehr beteiligen.
2: Aber du hast ja auch versucht, bei Fußballstars, die mit Infantino zu tun haben, die ihn auch gut kennen, zum Beispiel Pascal Zuberbühler, der ehemalige Nazi-Goalie, aber auch er wollte nicht reden zum Beispiel.
5: Ja, bei solchen Leuten, also bei bekannten Gesichtern aus der Fußballwelt, da hatte ich oft den Eindruck, die wollen sich's mit Infantino nicht verscherzen. Er ist ja doch ein Machtfaktor, vor allem dann nicht, wenn sie beruflich mit der FIFA zu tun haben. Und andere, die haben offenbar Mühe, sich positiv zu äußern, weil die FIFA und Infantino in der Öffentlichkeit ja schon mittlerweile ein sehr schlechtes Image haben.
6: Ja, ein Grund ist sicher, dass sehr viele ihn gut finden, für ihn sympathisierend, die Wichtigkeit von der FIFA sehen, aber Angst haben, etwas Positives über ihn zu sagen.
5: Martin Schmidt ist das. Ich habe ihn im Wallis in Brig getroffen. Er stammt aus Natas, war mal Trainer beim FC Thun, dann Trainer in der deutschen Bundesliga bei Mainz. Und er kennt Gianni Infantino seit vielen, vielen Jahren. Er ist ein Jugendfreund.
6: Ich glaube, dass bei sehr vielen da Angst sind, sich über Gianni zu äußern. Darum sicher auch Kollegen, die noch an ihm dran sind, sich da vielleicht auch selber schützend, vielleicht sogar schon die Finger verbrennt haben. mit Aussagen über ihn und nachher plötzlich hat es geheißen, was, du findest das gut, was er macht und der dadurch vielleicht gesellschaftlich anders angesehen worden ist, weil es halt momentan so ein bisschen Art of the Game ist oder ein bisschen so Vogue ist, gegen FIFA zu lästern oder gegen FIFA und gegen Gianni. Und das ist bei mir am Anfang Gedanken sein, will ich mich dem Interview, dem Podcast stellen.
2: Martin Schmidt hat sich entschieden, er will gerne über Infantino reden, positiv über ihn reden, auch wenn er gewisse Dinge an ihm heute kritisch sieht. Um wirklich zu verstehen, woher Gianni kommt, wie er sich an die Macht gekämpft hat, müssen wir in seiner Geschichte aber nochmal etwas zurück, mit seinem Schulfreund Waldemar Schön ins Collegium Spiritus Sanctus.
0: Damals noch sehr, der Name setzt, katholisch geprägt gewesen.
2: Im Collegium, im Gymnasium in Brig, da lernen sich Waldemar Schön und Gianni Infantino kennen. Waldemar Schön hat auch schon für SRF Fußballspiele kommentiert und für die FDP politisiert. Man kennt ihn im Wallis. Er trägt eine Brille, hat eine Glatze wie Infantino und er hat das Gymnasium im gleichen Jahr wie Gianni abgeschlossen. Einige Fächer, Latein oder Geschichte oder Mathe, haben sie damals bei einem Pfarrer.
0: Und da hat schon das noch sehr eine starke Rolle, die moralische Art Schule zu geben und zu vermitteln von diesen katholischen Werten, die bei uns natürlich als Boccia oder als junge Männer nie gerade immer so gut ist. Ach.
2: Gianni sei ein strebsamer, meistens konzentrierter Schüler gewesen und er muss sich in dieser Zeit in einem ganz neuen Umfeld behaupten, an der Eliteschmiede des Oberwallis.
0: Der ist unter einer ganzen, in Anführungszeichen, Rechtsanwalts- und Doktorsöhnen halt schon ein bisschen müssen boxen, müssen durchsetzen. Oder das hast du dann zumindest das Gefühl gehabt. Ich glaube, das hat Gianni auch geprägt.
2: Nach dem Gymnasium geht Gianni nach Freiburg. Er studiert Jura, Waldemar Wirtschaft. Und die beiden spielen weiter Fußball.
0: Er hat ja nicht aufgehört, weil es nicht ist gegangen, sondern er hat immer weitergefahren und hat immer gesagt, ja, das kann ich noch lernen, das kann ich noch lernen und hier kann ich noch verbessern.
2: Gianni pendelt zurück ins Wallis. Auch dort geht es um den Fußball, um den FC Folgore, den Verein, den ihr in Brig mitgegründet habt.
0: Ist der gute Geist von der Mannschaft gewesen? Das Mädchen für alles? Wenn du ein Trikot brauchst, wenn einer ein paar Schuhe braucht oder wenn einer das braucht, Gianni hat das organisiert. Trainingsmatch, Gianni hat das organisiert. Irgendwelche Theater mit irgendwelchen Spielplänen, Gianni hat das organisiert. Schiedsrichter, Gianni hat das organisiert. So ist das gelaufen. Und selber noch ein bisschen geschuttet.
2: Auf dem Fußballplatz trifft Gianni auch auf Martin Schmidt, den späteren Bundesliga-Trainer, der bis heute mit Infantino Kontakt hat.
6: Ich war ein ganz junger Spieler, glaube ich, 19, 20-jährig. Ich war an dem Turnier von dem FC Folgore, hat auch, glaube ich, gewonnen. Am Schluss noch einen Preis bekommen, ich glaube, Torschützenkönig geworden. Und der Preis hat mir dann besagt, Gianni Infantino übergeben, der ja 3 Jahre jünger ist als ich. Wenn ich mir gedacht habe, mit 17, 18 Jahren war er schon Präsident von einem Fußballverein hier, weil es ein kleiner war. Und das war eigentlich so der erste Ding, das ich ihn noch gesehen habe, wie weit er eigentlich trotz seiner jungen Jahre schon ist in seinem Denken und in dem allem. Und also er war schon damals ein bemerkenswertiger Typ gewesen, schon in der Jugend.
2: Gianni und Martin begegnen sich immer wieder beim Fußball, im Ausgang, über gemeinsame Freunde, immer wieder überschneiden sich die Wege.
6: Er war eigentlich sehr ein anständiger, eher zurückhaltender Typ gewesen, nicht allzu extrovertiert, also wirklich auch, dass man merkt, eine gute Erziehung aus einem guten Elternhaus. Er war eigentlich kein Prolet gewesen oder einer, der im Vordergrund war, sondern eigentlich sehr ein intelligenter, junger Typ, den man gerne zugelassen hat, der gerne weit gedacht hat, visionär gedacht hat, aber den man in dem Alter halt noch nicht so wahrnimmt. Wahrscheinlich, wo im Nachhinein sagt man, ja, die Zeit war eigentlich vorgegeben, in welche Richtung das geht.
2: Die beiden lernen sich als junge Erwachsene kennen, aber in Martin Schmidts Erinnerung sah Gianni schon damals aus wie heute. Kein Rotschopf, Haare weg.
6: Von da an, wenn ich ihn kenne, weiss ich, dass er die Frisur hatte wie heute. Also, wenn man sogar sagen kann, Glatze kann bald mal. Ich kenne ihn ja fast ein Leben lang nur so, mit der Glatze. Prägnant eigentlich für ihn. Und der Wiedererkennungswert dadurch sehr, sehr hoch. So, wenn ich ein Leben lang lange Haare habe, bis über die Schulter bringe, was er irgendwann auch ein Markenzeichen kann werden kann.
2: Ja. Gianni schafft die Abschlussprüfung, das Lizenziat, und damit ist er parat, um in der Fußballwelt professionell Fuß zu fassen. Er arbeitet dann zuerst bei verschiedenen Fußballverbänden.
5: Genau, da ist er dann in Italien, in Spanien, auch hier in der Schweiz. Und dann wird er Generalsekretär am Zentrum für Sportstudien in Neuenburg. Das ist so eine Art Kaderschmiede für Sportmanager, mitgegründet von der FIFA. Und da liegt es irgendwie fast auf der Hand, dass er sich von dort aus auch mal bei der FIFA und bei der UEFA, dem Europäischen Fußballverband, bewirbt.
2: Aber es läuft eben nicht von Anfang an nur gut für ihn.
5: Nein, er kriegt sogar zuerst nur Absagen. Und offenbar, das hat er mal dem deutschen Magazin Spiegel erzählt, hat er sich das Ablehnungsschreiben der UEFA gerahmt und an die Wand gehängt. Und dann immer, wenn er einen neuen Job gekriegt hat, also wie die Karriereleiter etwas weiter hochgeklettert ist, hat er sich dann die neue Visitenkarte an diesen Rahmen geklemmt.
2: So als Ansporn irgendwie.
5: Ja, so habe ich das verstanden. Aber ich habe auch den Eindruck, dass er gleichzeitig auch kokettiert mit diesen Absagen. Also dass er das irgendwie sehr bewusst erzählt. So wirkt das zumindest, wenn man die frühen Interviews mit ihm liest.
2: Mich dünkt schon auch, er will irgendwie schon früh das Narrativ über sich selbst irgendwie prägen, beeinflussen, also wie man ihn öffentlich wahrnimmt, wie über ihn berichtet und geredet wird.
5: Ja, er wiederholt auch gewisse Aussagen und Anekdoten immer wieder. Also dieses Beispiel, dass er kein guter Fußballer gewesen sei, diese beiden linken Beine, das sagt er so oft und mittlerweile sagen es ja auch viele andere über ihn.
2: Gut, vielleicht stimmt es auch einfach. Vielleicht kann er einfach nicht gut Fußball spielen, dann muss man das halt auch sagen.
5: Ja, das kann sein und sind sich ja auch viele einig durchaus. Aber ich finde schon auffällig, wie und wie oft er davon erzählt. Also er spricht ja häufig über eigene Niederlagen, schwierige Zeiten, über seine Migrationsgeschichte, dieses Mobbing in der Kindheit, die roten Haare, die Sommersprossen. Manchmal nutzt er das auch, um von Kritik abzulenken. Aber manchmal, finde ich, schwingt da auch mit, dass er das alles ja auch überwunden hat. Also eine klassische Aufsteigergeschichte.
2: Und diese Geschichte nimmt im Jahr 2000 so richtig Fahrt auf. Gianni Infantino bekommt seine erste Festanstellung im großen Fußballbusiness bei der UEFA. Er arbeitet da in verschiedenen Jobs und steigt bald auf. Er wird Leiter der Rechtsabteilung, eigentlich der Advokat des europäischen Fußballs. Und Fußballfans nehmen ihn 2009 erstmals so richtig wahr.
7: And we still have Germany, Italy and England, so let's shuffle a little bit.
2: Gianni ist der UEFA-Generalsekretär und damit die Losfee bei den Auslosungen für die Champions League und die EM. Er steht da auf der Bühne und rührt in Kübeln mit kleinen Bällen, wo die Namen der Teams draufstehen.
8: To our city presidents, please welcome UEFA General Secretary Gianni Infantino.
7: Thank you, Olga. Thank you, Piotr. Vitaju, welcome.
2: Sein Sprachtalent fällt sofort auf.
7: This will be a nice group. Das ist ein guter Group,
2: Er wechselt von Englisch auf Französisch, sagt auch mal ein Wort auf Polnisch oder einen Satz in Portugiesisch. 6 Sprachen kann Gianni fließend. Er zeigt sein Fußballwissen, zwinkert in die Kamera, charmant, macht auch mal irgendwelche Sprüche.
7: I hope you have listened carefully to the technical explanation because I'm not going to repeat it.
2: Er wirkt sympathisch und locker, auch etwas lausbubenhaft. Und seine Freunde und die Menschen im Oberwallis, natürlich auch Martin Schmidt, die freuen sich mit und für Gianni.
9: Er ist so stolz, dass er natürlich glaubt, dass hier ein Brieger Gianni das da moderiert, hat das auch eloquent gemacht, vielsprachig. Und das ist natürlich noch jedem können sagen, ich kenne es, gell? Das ist ja immer noch so. Und ich kenne es sogar, ich hatte mit ihm noch. Und zum Beispiel jeder Kollege von ihm und so. Aber das ist schon irgendwie Stolz und Bewunderung. Und dann natürlich auch die Begeisterung, dass ein Oberwalliser neben dem Blatt, der hat mich auch schon diesen Stolz gelebt. Da noch einer kommt, der jetzt in der FIFA, in der UEFA, hast du das Gefühl gehabt, als Oberwalliser, hast du das Gefühl gehabt, da hat das Oberwallis regiert die Fußballwelt, gell?
2: Gianni Infantino steht mit Weltfußballern auf der Bühne, aber damit gibt er sich nicht zufrieden. Er will Chef des Weltfußballs werden.
7: Das ist der Zeitpunkt oder in einem schwierigen Moment für die FIFA und für den Fußball, den kann man nicht zulassen.
2: Die FIFA steckt in der größten Krise ihrer Geschichte.
10: Widespread corruption and bribery in soccer's governing body.
2: Sepp Blatters Posten wird frei, Infantino bringt sich in Position, aber er hat schlechte Karten, denken sich seine Freunde.
9: Nama Fischer kommt jetzt nicht ein Brieger.
2: Trotzdem kämpft sich Gianni Infantino an die FIFA-Spitze, an die Macht.
7: And I want to be the president of all of you.
2: Aus einer Oberwalliser Bekanntschaft wird eine Rivalität.
11: Fischbombrieg ist ja so wie Zürich und Basel, was haben wir jetzt gegeneinander?
2: Wie würdet ihr ihn beschreiben?
11: Ich würde ihn noch nicht beschreiben. Ich nehme mir die Zeit nicht.
2: Ein bisschen etwas über Infantino will uns Sepp Blatter dann doch erzählen. In der nächsten Folge.
11: Und damals waren wir im Fußball viel stärker gewesen als Brie.
2: Das war Folge 1 von König Gianni, die Infantino-Story. 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Recherche Isabel Pfaff, Produktion Oliver Carrison, Mitarbeit Lea Sager und SRF Recherche und Archive, Sounddesign Roland Fatzer, ich bin Raphael Günther.

0: Die Nachrichten von SRF um 4 Uhr mit Mario Sturni. US-Präsident Donald Trump hat eine baldige Einigung im Krieg mit dem Iran in Aussicht gestellt. Es habe Fortschritte bei den Gesprächen über eine entsprechende Vereinbarung gegeben, sagte Trump. Schon in den nächsten Tagen würden die Dokumente finalisiert und schließlich unterzeichnet, wahrscheinlich irgendwo in Europa. Der Iran widerspricht dieser Darstellung, man habe noch nicht entschieden, ob man eine allfällige Vereinbarung unterzeichnen werde, sagte ein Sprecher des Außenministeriums. Viele Punkte seien zwar geklärt, aber nicht alle. Gestern noch hatte Trump dem Iran mit neuen schweren Angriffen gedroht, diese dann mit Verweis auf die bevorstehende Einigung aber abgesagt. In der Vergangenheit hatte der US-Präsident wiederholt gesagt, eine Einigung stehe kurz bevor, ohne dass es aber zu einem Abschluss gekommen wäre. In der Europäischen Union gelten neu strengere Asylregeln. Um Mitternacht ist die entsprechende Reform in Kraft getreten. Mit den neuen Regeln will die EU Verfahren beschleunigen und Ausschaffungen konsequenter umsetzen. Für Menschen mit geringer Aussicht auf Asyl sollen die Verfahren noch maximal 12 Wochen dauern und in dieser Zeit dürfen sie spezielle Aufnahmezentren nicht verlassen. Teil der Reform ist auch ein neuer Solidaritätsmechanismus. Staaten, in denen viele Migranten ankommen, sollen entlastet werden. Auch die Schweiz übernimmt Teile der Reform, zum Beispiel erfasst und teilt sie zusätzliche Personendaten. Nach fast 4 Jahren im Koma ist in Thailand Prinzessin Bah gestorben. Die 47-Jährige war die älteste Tochter von König Vajiralongkorn. Sie lag seit Ende 2022 im Koma, nachdem sie bei einem Training einen Herzstillstand erlitten hatte. Ihr Zustand hatte sich laut dem Königshaus zuletzt weiter verschlechtert. Prinzessin Bah galt als wichtige Persönlichkeit im öffentlichen Leben. Sie arbeitete als Juristin und war auch Diplomatin. Auch politisch ist ihr Tod bedeutend. Sie gehörte zu den wenigen Mitgliedern der Königsfamilie, die als Thronfolger in Frage kommen. Die Fußball-Weltmeisterschaft hat mit einem Heimsieg begonnen. Co-Gastgeber Mexiko besiegte im Auftaktspiel Südafrika mit 2:0. Vor dem Spiel im Aztekenstadion in Mexiko-Stadt war die WM mit einer Feier offiziell eröffnet worden. Das Wetter der Freitag beginnt bewölkt, zum Teil fällt etwas Regen. Am Nachmittag wird es dann aus Westen sonniger bei 18 bis 23 Grad. Im Süden ist es mehrheitlich sonnig bei bis zu 25 Grad. Das waren die Nachrichten von Radio SRF, verantwortlich Mario Sturni.
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2: Hier bei SRF News geht es gleich um ein großes Jubiläum. Das Sinfonieorchester Basel feiert seinen 150. Geburtstag. Thema im Kulturplatztag vom Donnerstag, dem 11. Juni.
3: Das Sinfonieorchester Basel hat Geburtstag. Es wird 150 Jahre alt und ich freue mich sehr, einen besonderen Kenner und Freund hier im Studio begrüßen zu dürfen, Siegfried Schiebli. Willkommen, guten Morgen, Herr Schiebli.
4: Guten Morgen.
3: Sie sind fast 30 Jahre Musikkritiker und Musikredaktor an der Basler Zeitung gewesen. Sie kennen seit Ihrer Jugend dieses Orchester. Sie haben unzählige Konzerte erlebt. Haben Sie ein oder zwei, an die Sie sich besonders gern erinnern, so Highlights?
4: Ja, ich erinnere mich aus meiner Jugendzeit noch an Konzerte mit Moshe Atzmann, dem damaligen Chefdirigenten. Der hat nämlich, und das war wirklich eine Pioniertat, er hat Gustav Mahlers Sinfonien nach Basel gebracht. Die waren vorher praktisch unbekannt. Basel war eine Stadt, in der man gerne Bruckner gespielt hat und Brahms und Beethoven. Aber Mahler, der ja fast noch ein Zeitgenosse war Anfang des 20. Jahrhunderts, war praktisch unbekannt. Und wir erleben ja heute mit Markus Poschner, dem neuen Chefdirigenten des Orchesters, eine Art zweite Geburt, eine Wiedergeburt der Mahler-Sinfonik in Basel.
3: Ja, und es gab immer wieder mal so Innovationsschübe und es gab interessante Leute, die sowas angestoßen haben. Darüber reden wir. Dieses Sinfonieorchester Basel, Herr Schiebli, das heißt ja eigentlich erst seit der Fusion des Basler Sinfonieorchesters und des Radiosinfonieorchesters Basel 1997 so, hatte vorher immer wieder andere Namen. Und Sie haben zum Geburtstag jetzt eben ein Buch herausgebracht, ein Buch geschrieben, das heißt Botschafter der Klangkultur, wo Sie die ganzen Geschichtsstränge zusammenfassen und neu formulieren. Hat Sie eigentlich bei der Arbeit am Buch etwas selber noch mal neu überrascht, was Sie vorher noch nicht so gesehen haben?
4: Ja, überrascht eigentlich weniger, aber es hat mir einfach bestätigt, dass das Basler Musikleben, dieses viel gepriesene, wurzelt in der privaten Musikausübung. Das war mir nicht immer so bewusst. Das kann man sich heute auch schwerlich vorstellen, dass aus einem Kreis von Dilettanten, wie man sie damals nannte, also musikalischen Liebhabern, die vor allem in der Seitenbandindustrie wohlhabend geworden waren und sich wöchentlich zu einer Art Probe im Blauen Haus getroffen haben, dass aus so einem Grüppchen dann einmal ein Sinfonieorchester erwachsen kann. Mhm. Und das ist wirklich der Fall gewesen. Das kann man zurückverfolgen bis 1690, als dieser Basler Seidenbandhändler Lukas Sarrazin, eigentlich ein Hugenotte, also auch kein Urbasler, aber
3: Glaubensflüchtling, ja.
4: Ein Glaubensflüchtling, Protestant natürlich und eben Musikfreund und auch ausübender Hobbymusiker, dass der mit Gleichgesinnten ein Ensemble gebildet hat. Das, man nannte es Collegium Musicum.
3: War das denn schon eine Art Orchester, kann man das sagen? Das war noch
4: also nein, ein bunter Haufen. Nein, das war im Übergang zwischen Ensemble und Orchester. Das war ursprünglich, bestand das nur aus 7, 8 Männern und einer Frau, glaube ich, einer Sängerin. Und es war wirklich etwas seltsam für heutige Augen und Ohren. Die spielten hinter einer spanischen Wand, damit das Publikum nicht erkennen konnte, wer den Fehler gemacht hat oder damit sie etwas von der Anonymität geschützt waren, weil es waren wirklich Dilettanten.
3: Wer war denn das Publikum? Ich meine, das war sicher für die, Sie sagen, der Lukas Sarrazin, das war der Basler Deik, so die Basler Oberschicht.
4: Ja, das Publikum war auch, desgleichen, das war auch Basler Oberschicht. Frauen wurden zugelassen als Gäste oder als Partnerinnen von den männlichen Konzertbesuchern. Honorar gab es für die Musiker keines. Es gab nur Speis und Trank, wie es in den Quellen dann heißt. Das heißt, die wohlhabenden Basler haben dann ihren Weinkeller etwas entlastet und den ausführenden Musikern und Musikerinnen etwas davon zur Verfügung gestellt. Geld gab es keine, Subventionen gab es auch keine. Aber es funktionierte und wie man sieht, ist daraus etwas Schönes und Großes und Beständiges gewachsen.
3: Ja, und langsam ist das ja dann größer geworden, größer und größer. Ja. Also dieser Sprung in die Öffentlichkeit, wann kam, der kam doch dann, als das Collegium Musicum umgezogen ist, von oben vom Münsterhügel nach runter, weil da ein kleiner Saal gebaut wurde. Das heißt, da konnte dann zum ersten Mal mehr Publikum hinein.
4: Ja, das war dann 1826, deswegen feiert ja das Stadtcasino dieses Jahr auch sein 200-Jahr-Jubiläum. Ja. 1826 wurde ein Gebäude eröffnet, unten am Steinenberg, also wo jetzt noch das Stadtcasino, das hellbraune mit dem berühmten Pellegrini-Wandgemälde steht. Dort wurde ein Gebäude eröffnet, in dessen oberem Stockwerk ein Konzertsaal war mit, ich glaube, 300 bis 400 Plätzen. Mehr nicht, da hat kein großes Orchester Platz, aber doch ein Ensemble und da wurden Konzerte gespielt.
3: Und was war das für ein Publikum? Ich könnte mir vorstellen, so total diszipliniert wie heutzutage waren die noch nicht, nein, dass sie total still waren.
4: Das war ein Dauerthema eigentlich, weil das Publikum ging nicht ins Konzert, sondern es ging in das Gesellschaftshaus. Aha. Und dieses Gesellschaftshaus, Stadtcasino, war auch dazu da, eben der Geselligkeit zu dienen. Da wurde gegessen, getrunken, Karten gespielt. Und wer weiß, wer schon mal Karten gespielt hat, weiß, dass es da manchmal auch laut zu und her gehen kann. Und das war ein beständiger Kampf eigentlich zwischen den musikaffinen Menschen und den eher spielfreudigen oder also Kartenspielsüchtigen und so weiter. Und da musste man manchmal auch Eingreifen von der Obrigkeit her. Es wurde auch Polizei sogar eingesetzt, um die Ruhe wiederherzustellen, damit man spielen kann.
3: Das war dann wahrscheinlich so ähnlich wie früher bei Hofe, wo dann die Musik einfach ein schönes Beiwerk war und ja. Man hat eben Karten gespielt, sich unterhalten, laut unterhalten.
4: Genau.
3: Und dann gab es wahrscheinlich, ja, und dann war die Beleuchtung auch noch schrecklich, weil es Fackeln waren.
4: Ja.
3: Oje.
4: Und das Gebäude war auch nicht also für Leute, für trampelnde, begeisterte Konzerthörer war es nicht gebaut.
3: Mhm.
4: Man musste dann davor warnen, nicht zu sehr zu trampeln, damit das Ganze nicht zusammenbricht.
3: Aber das war jetzt nicht mehr nur die Basler Oberschicht, die jetzt da hinein durfte und konnte. Das waren andere. Wer war das denn?
4: Doch, das war schon die Oberschicht. Also das war von den Preisen her. Und ich würde sagen, auch von der Anmutung her war es schon ein Oberschichtslokal.
3: Und wie ist das, Herr Schiebli? Ich habe jetzt das in einem Buch gelesen. Ich würde das gerne nochmal wirklich so, weil Sie haben es so schön beschrieben und erklärt und zusammengefasst, wie dann so langsam diese Professionalisierung hereinkommt. Also ich habe ein Zitat gelesen vom Louis Spohr. Also ja. Es gab einen Musikdirektor, der war gut vernetzt und hat berühmte Leute wie den Louis Spohr, einen berühmten Komponisten, eingeladen. Der kam dann und der hat aber gesagt, ja, da das Orchester aber mit Ausnahme von ein paar Künstlern nur aus Dilettanten besteht, so war das auch Akkompagnement meiner Solopiecen besonders von Seiten der Blasinstrumente fürchterlich. Das heißt, da war Handlungsbedarf und ab jetzt waren es dann Profis. Ging das so?
4: Es fing eigentlich an, die Professionalisierung fing richtig an mit der Subventionierung.
3: Mhm.
4: Das hängt natürlich irgendwo zusammen, dass Laien, die musizieren, haben keinen Anspruch auf Honorare. Man kann ihnen das auch nicht vorwerfen. Sie spielen ja aus Freude und sie leisten der Gesellschaft einen Dienst. Aber Musiker, die eine Ausbildung hinter sich haben, eine Berufsausbildung, die haben Anspruch auf wirklich nennenswerte Honorare und diese sind wiederum nur möglich mit Hilfe von Subventionen.
3: Ja.
4: Und der Schlüssel dazu, der liegt in einem seltsamen Zusammentreffen, in einem Brand des Stadttheaters 1904. Das Orchester, das inzwischen gegründet worden war, hat ja auch im Stadttheater gespielt, wie heute, immer noch, und hat dafür ein Honorar bekommen. Das hat seine Existenz gesichert. Mit dem Brand 1904 fielen diese Events natürlich weg für einige Jahre, bis das Theater wieder aufgebaut war. Und die Regierung hat dem Orchester damals unter die Arme gegriffen und ihm erstmals 1904 eine jährliche Subvention zugesprochen. Und dieses Muster existiert bis heute. Das Orchester wäre wahrscheinlich nicht lebensfähig oder nicht auf diesem Niveau lebensfähig ohne eine stattliche und eben staatliche, kantonale Subventionierung. Und der Ursprung liegt eben eigentlich in diesem tragischen Brand des Stadttheaters 1904.
3: Mhm. Machen wir noch mal einen kleinen Schritt zurück, eben zum Schlüsseljahr 1876.
4: Ja.
3: Da beginnt eigentlich so offiziell dann die Geschichte des Sinfonieorchesters Basel, weil der neue Musiksaal gebaut wurde, weil die Allgemeine Musikgesellschaft gegründet wurde.
4: Ja.
3: Die wurde dann die Trägerin des Orchesters.
4: Und spitzfindige Leute haben mir schon gesagt, ja, eigentlich ist Ihr Buch ja gar nicht zum Jubiläum des Sinfonieorchesters, sondern zum Jubiläum der AMG,
3: ja.
4: Die Allgemeine Musikgesellschaft. Das stimmt. Aber es hängt eben alles sehr zusammen. Die Allgemeine Musikgesellschaft ist selbst eine Fusion von zwei älteren Vereinigungen und die haben sich einen großen Ruck zugemutet und haben eben 1876 dieses Orchester gegründet. Das hieß damals auch Symphonieorchester mit Y und PH, Symphonieorchester der Allgemeinen Musikgesellschaft Basel.
3: Mhm. Also ein ständiges Orchester etabliert. Ging das denn auch mit dem Bau des neuen Casinos?
4: Ja.
3: Ging das so ohne Widerstände? So?
4: Ja, erstaunlicherweise. Es ist auch da wieder ein Zusammenhang festzustellen. Das Orchester kostete mehr Geld, weil es mehr Profis enthielt.
3: Mhm.
4: Mehr Geld heißt, das muss irgendwie reinkommen. Das kann heißen, mehr Subventionen, schwierig. Weil der Staat war schon am Anschlag mit seinen Zahlungen. Aber es kann auch heißen, mehr Publikum. Mehr Publikum können Sie in einen 300- oder 400-plätzigen Saal auch nicht reinzwängen. Sie brauchen einen größeren Saal. Das heißt, die Notwendigkeit des kommerziellen Erfolgs dieses Orchesters erzwang einen großen Musiksaal. Und das ist der jetzt bestehende Musiksaal von 1876.
3: Mit seinen 1500 Plätzen. Ja. Das ist der Kulturplatz-Talk. Heute wir reden über das Sinfonieorchester Basel. 150 Jahre alt wird es, wenn man so will, in diesem Jahr 2026. Und Gast im Studio Siegfried Schiebli, ein genuiner Kenner und früherer Redaktor bei der Basler Zeitung, Musikkritiker, Musikredaktor. Herr Schiebli, welche Rolle spielt eigentlich jetzt in dem neuen Musiksaal mittlerweile die Basler Elite? Also diese alten Familien vom Deik und so, die waren ja früher sehr dominant. Wie ist das jetzt?
4: Ja. Die spielen keine große Rolle mehr. Sie spielen noch in der Allgemeinen Musikgesellschaft, die ja ein reiner Konzertveranstalter geworden ist. Da spielen sie noch eine größere Rolle. Also zum Beispiel die Präsidenten dieser AMG, die heißen Stählin und Sarrazin. Mhm. Also wirklich zwei alte Namen aus der Basler Oberschicht. Aber im Sinfonieorchesterbereich, also bei der Trägerschaft des Sinfonieorchesters, sind diese Namen und diese Familien nicht mehr dominant.
3: Mhm. Aber musikalisch passiert jetzt wahnsinnig viel in dieser Zeit oder danach, nach 1876, Ende des 19. Jahrhunderts. Da schließt sich dann das Sinfonieorchester endgültig an den internationalen Musikbetrieb. Beethoven wird gespielt, Brahms ist oft da.
4: Ja. Und Clara Schumann,
3: die großartige
4: sehr oft in Basel
3: Pianistin.
4: Gewesen.
3: Ja. Und Liszt kam dann auch.
4: Liszt ist schon 1845 in Basel aufgetreten und er war schon damals so ein Star, dass sein Konzert dreimal gespielt werden musste. Noch im kleinen Saal, im kleinen Casino.
3: Und da gibt es doch eine ganz berühmte Anekdote von dem Joachim Raff, der da gepilgert ist zu diesem Konzert.
4: Ja, genau. Der
3: Konzert.
4: Raff war ein junger Pianist aus Zürich und der hat gehört, dass der große Liszt in Basel spielt. Es gab noch keine Zugverbindungen und vor allem auch keine Autobahn. Raff ist zu Fuß von Zürich nach Basel gelaufen, zwar bei strömendem Regen. Und als er endlich in Basel ankam, stand er vor verschlossenen Türen, weil das Konzert ausverkauft war, das von Liszt.
3: Und dann?
4: Und er hat dann offenbar die Saalverantwortlichen so erweicht mit seinem tropfnassen Ankunft in Basel, dass man ihn zu Liszt geführt hat und Liszt hat ihn sogar auf das Podium gebeten. Er durfte auf dem Podium zuhören, wie der große Meister Franz Liszt Klavier gespielt hat und die Geschichte hat noch eine hübsche Ergänzung. Raff wurde dann sogar Assistent von Liszt in Weimar, als dieser Hofkapellmeister in Weimar war.
3: Mhm. Eine sehr komplexe Geschichte, dieses Sinfonieorchester Basel, was da alles passiert ist. Dann die ganzen Leute, die da an der Spitze waren und Innovationen weitergetragen haben. Hermann Sutter war auch so einer, ein Komponist, der dann die jungen Wilden ins Programm geholt hat. Sogar Arnold Schönberg, Debussy und so weiter. Und hat der eigentlich soweit ich weiß, einen anderen pädagogischen Anspruch gehabt. Also das Publikum soll nicht nur unterhalten werden, es soll auch gebildet werden, so hat er es formuliert.
4: Sutter war, ich würde sagen, ein bisschen ein Moralist. Er war der Meinung, man muss die neue Musik, die damals neue Musik, hören, ob man will oder nicht. Und so hat er zum Beispiel einmal ein Stück von Arthur Honegger dirigiert, das auf wenig Beifall stieß, weil es eben neue Musik war. Darauf wendete sich Hermann Sutter ans Publikum zurück und sagte, um zum besseren Verständnis spielen wir das Stück gleich nochmals.
3: Sehr gut. Und jeder hat das Recht, einmal pro Tag überfordert zu werden.
4: Ja.
3: Okay. Also wir machen jetzt einen Sprung. Dann Erster Weltkrieg. Nach dem Ersten Weltkrieg gibt es jetzt eine neue Trägergesellschaft, die Allgemeine Musikgesellschaft. Ist es nicht mehr, sondern es wird eine Basler Orchestergesellschaft gegründet. Warum denn?
4: Man wollte die Trägerschaft des Orchesters professionalisieren. Und die AMG, die Allgemeine Musikgesellschaft, war in erster Linie ein Konzertveranstalter. Sie haben Solisten engagiert, sie haben die Programme festgelegt, aber sie waren nicht hauptsächlich eine Trägerorganisation. Und das sollte dann die BOG werden. Und die wurde das auch 1821. Und zwar für über 60 Jahre, für 67 Jahre, blieb die BOG die alleinige Trägerin des Orchesters, also das heißt die Arbeitgeberin der Orchestermusiker, die Subventionsempfängerin, aber nicht die Konzertveranstalterin. Diese Zweiteilung zwischen Trägerschaft und Konzertveranstalter, die hat vielen Leuten schon Kopfzerbrechen bereitet, weil es wirklich etwas unverständlich kompliziert ist, dass das nicht in einer Hand sein kann, wie in Zürich zum Beispiel mit der Tonhallergesellschaft, sondern aufgespalten sein muss. Und das hat auch zu vielen Reibungsverlusten geführt im Basler Musikleben, weil eben die beiden Körperschaften zwar nahe beieinander waren, zum Teil aus den gleichen Familien bestückt wurden, aber doch unterschiedliche Aufgaben hatten.
3: Sie haben da viele, viele Geschichten und Geschichte eben zusammengefasst, Herr Schiebli, in Ihrem Buch. Eine interessante Parallelentwicklung fand ich auch zu lesen über Paul Sacher und sein Basler Kammerorchester. Das ist ja in den 20er Jahren gegründet worden mit einem total anderen Fokus, also alte Musik und zeitgenössische Musik und eine neue Ästhetik mit schlankem Klang. Aber die Beziehung zum Sinfonieorchester, das war keine Konkurrenz, das war mehr so Ergänzung.
4: Ja, richtig. Es gab natürlich in Basel nicht unbegrenzt viele professionelle Musikerinnen und Musiker, die in einem speziellen Klangkörper, eben dem Basler Kammerorchester von Paul Sacher, hätten spielen können. Und Sacher war natürlich bestens vernetzt in dieser kleinen Stadt. Er war auch, hatte studiert am Konservatorium in Basel und er kannte natürlich die Musikerinnen und Musiker alle persönlich und hat aus diesen dann praktisch handverlesen einen Pool gebildet oder einen Klangkörper gebildet, der eben Basler Kammerorchester hieß und bis ins hohe Alter von Sacher bestanden hat. Aber die Mitglieder stammten praktisch ausnahmslos aus dem Sinfonieorchester Basel. Aus dem Basler Sinfonieorchester.
3: Genau, so heute heißt es ja Sinfonieorchester Basel, damals das Basler Sinfonieorchester. Apropos Konkurrenz und Ergänzung, es gab dann 1997 diese Fusion vom Rundfunkorchester mit dem Basler Sinfonieorchester. Können Sie nochmal sagen, warum eigentlich? Weil zwei Sinfonieorchester zu viel waren für die Stadt?
4: Ja, man kann sagen, weil die SRG, die Schweizerische Rundspruchgesellschaft, Geld sparen wollte. Sie hat das Radiosinfonieorchester mit Millionen Franken jedes Jahr getragen und hat dann aber mit der Zeit gefunden, verständlicherweise, es gibt ja Tonträger von fast allen bedeutenden Werken der Musikliteratur. Wieso brauchen wir eigentlich ein Orchester, das zum 197. Mal die Sinfonien von Beethoven aufführt oder einspielt? Das brauchen wir doch nicht. Und da hat das Radio, abgekürzt gesagt, hat Sparpotenzial entdeckt und hat das Radioorchester langsam sterben lassen. Das war ein langwieriger, auch schmerzhafter Prozess, vor allem für die Musikerschaft selbstverständlich, die direkt betroffen war. Aber es führte kein Weg daran vorbei, dass man die Zahl der angestellten Musiker, Orchestermusiker von, ich glaube, etwa 170 auf 110 reduzierte.
3: Ja, hat natürlich.
4: Das gab einen erbitterten Streit, der in einer Volksabstimmung gipfelte, in der es darum ging, ob die alte Trägerschaft, eben die BOG, ersetzt werden solle durch eine neue, nämlich die Stiftung Basler Orchester. Mhm. Und so ist es dann auch gekommen. Das ist vom Souverän, vom Volk angenommen worden. Zum Teil gegen den Willen der Musikerschaft, aber es gab keine Alternative dazu. Man musste Geld sparen und letzten Endes musste man auch die beiden Klangkörper zusammenlegen.
3: Und dann hat es lang gedauert, bis sich die Wogen natürlich auch die Verletzungswogen geglättet haben.
4: Und da gab es die üblichen Geschichten, was Musiker einem immer sagen, man kann nicht zwei Klangkörper, die haben eine verschiedene Identität, die kann man nicht fusionieren, das hat man ja auch beim SWR-Orchester gesagt.
3: Aber sie wachsen dann irgendwann natürlich zusammen.
4: Das geht nicht. Klar. Und wie man sieht, ging es natürlich schon mit einigen Anfangsschmerzen vielleicht, aber jetzt würde niemand mehr das Radioorchester groß vermissen. Es ist aufgegangen im Sinfonieorchester Basel und zum Beispiel ein langjähriger Mitwirkender, ein Hornist aus dem Radioorchester, Franziskus Thöria, ist seit Jahrzehnten jetzt schon der Manager des Sinfonieorchesters Basel und er kommt aus dem Radioorchester. Also das ging schon.
3: Falls Sie jetzt Appetit bekommen oder bekommen haben, Botschafter der Klangkultur heißt dieses reichhaltige Buch von Siegfried Schiebli mit Exkursen und Bildmaterial, wo die ganze Geschichte und viele Geschichten Sie nachblättern können. Ich würde gern die weitere Chronik jetzt hier überspringen und zum Schluss nochmal auf die Gegenwart kommen, Herr Schiebli, wie das heute jetzt ist mit Konkurrenz und Ergänzung. Also wir sind ja in einem subventionierten Markt, der enger wird. Vor 2 Jahren gab es die Basler Musikvielfaltsinitiative. Das hieß, 1/3 der kantonalen Musikfördergelder sollte an das freie, nicht institutionelle Musikschaffen gegeben werden, also Pop, Jazz oder so. Stieß eine breite Debatte an, ist aber gescheitert. Frage an Sie, was müssen Sinfonieorchester tun, um dem Druck entgegenzuwirken, also dem Spardruck der Initiativen, bei denen es ja um den Vorwurf geht, elitär. Was müssen Sie tun, um diesem Druck was entgegenzusetzen und damit Sie weiter gebraucht werden?
4: Wahrscheinlich müssen Sie genau das tun, was Sie jetzt tun. Stars einführen, einen mächtigen und starken, charismatischen Chefdirigenten engagieren, wie man es jetzt mit Markus Poschner getan hat, der begeistert, der die Musikerinnen mitreißt, aber auch das Publikum. Es gibt ja den berühmten Spruch von Adorno, dass der Dirigent eigentlich gar nicht das Orchester dirigiert, sondern das Publikum. Da ist was Wahres dran und das ist sicher ein gangbarer Weg. Sich nicht verlieren in Raritätengefilde, auch vielleicht nicht zu viel moderne Musik spielen, das klingt jetzt etwas altbacken, aber es ist halt so, dass eine Mahler-Sinfonie, wie wir es jetzt diese Woche gerade erleben in Basel, sehr viel mehr Begeisterung auslöst als Stücke von, ich weiß nicht, Holliger oder Lutoslawski und so weiter, von den Helden der zeitgenössischen E-Musik. Und ich glaube, das Orchester macht das schon gut, so wie es das macht. Und es sucht den Kontakt zum Publikum. Es macht mehr Veranstaltungen, wo der Dirigent auch erlebbar ist, wo er auch spricht, wo er auch redet, wo er Antwort gibt, wo er auch seine Person offenbart. Und das ist wahrscheinlich der richtige Weg.
3: Mhm. Wobei der Mittelweg, also nur Museumskult zu machen, ist ja... Verzeihung, ist ja wahrscheinlich nicht die richtige Methode. Also man sollte oder man könnte doch denken, die zeitgenössischen Komponistinnen und Komponisten sind ja die, die jetzt irgendwie reagieren auf unsere Zeit und die müssen doch von den Orchestern auch.
4: Ja, aber es kommt auf die Dosierung an.
3: Ja,
4: da kann man auch Paracelsus zitieren.
3: Ja, ja.
4: Es kommt auf das Maß an. Und man sieht ja, es gibt ja ein tolles Basler Orchester, die Sinfonietta, die spielen praktisch nur zeitgenössische Musik, aber die haben halb so viel Publikum.
3: Zeitgenössische Musik, genau. Was sind denn die Herausforderungen in Zukunft? Auf jeden Fall nicht anachronistisch zu sein, up-to-date zu sein, Beispiel ja. Gleichberechtigung zum Beispiel.
4: Ja, das ist ein heißes Eisen. Mit Quoten glaube ich nicht, dass man da Erfolg haben kann. Man muss künstlerisch überzeugen. Ob das dann Frauen sind, die komponiert haben, oder was weiß ich, außereuropäische Komponisten, das mag ja alles sein, aber das ist kein Erfolgsrezept. Es kommt auf die Qualität letzten Endes an. Und Qualität, und zwar in kompositorischer, aber auch in interpretatorischer Hinsicht.
3: Ja, es tut sich natürlich wahnsinnig viel. Auch die Musikhochschulen sind voll vor der DirigierstudentInnen. Die werden irgendwann auf den Markt kommen. Sind Sie zuversichtlich, dass es unabhängig von Quote die Qualität sich durchsetzt?
4: Ja, ich bin schon zuversichtlich. Aber ich habe manchmal schon auch Sorge, dass das Publikum ein bisschen in sich kreist, also ein bisschen inzüchtig ist. Dass also Leute von außerhalb schwer diese Schwelle zum bürgerlichen, traditionellen Konzertsaal überschreiten können. Und vielleicht muss das Orchester da auch manchmal rausgehen, in einen anderen Raum oder nach draußen. Freiluftkonzerte haben wir lange nicht gehabt in Basel. Und das andere Städte machen uns das vor. München, Paris und so weiter, die machen das vor. Wien, das kann eine stärkere Bindung des Publikums zum Orchester bedeuten.
2: Das war die Sendung Kulturplatztag vom 11. 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Hier geht's jetzt weiter mit den aktuellsten Meldungen.

0: Die Nachrichten von SRF um 4.30 Uhr mit Mario Storni. US-Präsident Donald Trump hat eine baldige Einigung im Krieg mit dem Iran in Aussicht gestellt. Es habe Fortschritte bei den Gesprächen über eine entsprechende Vereinbarung gegeben, sagte Trump. Schon in den nächsten Tagen würden die Dokumente finalisiert und schließlich unterzeichnet, wahrscheinlich irgendwo in Europa. Der Iran widerspricht dieser Darstellung. Man habe noch nicht entschieden, ob man eine allfällige Vereinbarung unterzeichnen werde, sagte ein Sprecher des Außenministeriums. Viele Punkte seien zwar geklärt, aber nicht alle. Gestern noch hatte Trump mit dem Iran mit neuen schweren Angriffen gedroht, diese dann mit Verweis auf die bevorstehende Einigung aber abgesagt. In der Vergangenheit hatte der US-Präsident wiederholt erklärt, eine Einigung stehe kurz bevor, ohne dass es aber zu einem Abschluss gekommen wäre. In der EU gelten neu strengere Asylregeln. Um Mitternacht ist die entsprechende Reform in Kraft getreten. Mit den neuen Regeln will die EU Verfahren beschleunigen und Ausschaffungen konsequenter umsetzen. Für Menschen mit geringen Aussichten auf Asyl sollen die Verfahren noch maximal 12 Wochen dauern und in dieser Zeit dürfen sie spezielle Aufnahmezentren nicht verlassen. Die Fußball-Weltmeisterschaft hat mit einem Heimsieg begonnen. Co-Gastgeber Mexiko besiegte im Auftaktspiel Südafrika mit 2:0. Vor dem Spiel im Aztekenstadion in Mexiko-Stadt war die WM mit einer Feier offiziell eröffnet worden. Die Schweiz bestreitet ihr erstes Spiel am Samstagabend und zwar gegen Katar. Das Wetter: der Freitag beginnt bewölkt, zum Teil regnet es etwas, am Nachmittag wird es dann aber aus Westen sonniger, bei bis zu 23 Grad. Im Süden ist es mehrheitlich sonnig und auch wärmer mit bis zu 25 Grad. Das waren die Nachrichten von Radio SRF, verantwortlich Mario Storni.
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2: Im Zweiten Weltkrieg haben Kämpfer aus dem Tessin Widerstand geleistet gegen die Wehrmacht und ihre Verbündeten. Und diese Widerstandskämpfer könnten schon bald rehabilitiert werden. Das ist Thema im Tagesgespräch vom Donnerstag, dem 11. Juni.
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4: Das Tagesgespräch kommt heute wieder einmal aus dem Kanton Tessin. Wir reden über ein beinahe vergessenes Stück Geschichte aus dem Südkanton, nämlich über die Zeit der Tessiner Partisanenhelfer am Ende des Zweiten Weltkrieges. Jetzt, über 80 Jahre später, sollen sie rehabilitiert werden. Der Tessiner Historiker Raphael Ruess hat sich ausführlich mit diesem Thema befasst und geforscht und er hat dazu auch das Buch mitgeschrieben mit dem Titel «Kampfzone Ossola – Der Widerstand an der Schweizer Südgrenze». Herzlich willkommen im Tagesgespräch.
5: Buongiorno agli ascoltatori, grazie miteinander.
4: Rund 2 Jahre lang, also bis zum Ende des Zweiten Weltkriegs, kämpften Partisanen im Gebiet um Domodossola, also ganz nahe an der Schweizer Grenze, gegen italienische Faschisten, gegen die deutsche Wehrmacht. Also der Zweite Weltkrieg, der war ganz nah an der Schweizer Südgrenze. Und viele Tessinerinnen und Tessiner unterstützen den Widerstand. Raphael Ruess, wenn wir über Tessiner Partisanenhelfer sprechen, dann kommt man eigentlich am Friedhof bei Locarno oder Brissago nicht vorbei. Zum Beispiel das Grab von Vincenzo Martinetti. Er war nicht nur der Vater von Schlagersängerin Nella Martinetti, sondern eben auch so ein Partisanenhelfer, oder?
5: Absolut. Und die Geschichte von Vincenzo Martinetti ist besonders interessant, weil neben Helfer zu sein, hat er auch buchstäblich mit den Partisanen gekämpft und ist nach dem Krieg auch von den italienischen Partisanen aus der Ossola-Gebiet auch geehrt worden. Somit haben wir eine der weniger Tessiner, die wirklich mit Leib und Seele für die demokratischen Werte in der naheliegenden Ossola zu Tessin und Wallis gekämpft hat.
4: Das war eine dieser Figuren, aber es gab ja noch mehr. Wie viele insgesamt waren das? Wie viele Tessinerinnen und Tessiner, die hier die Resistenz, quasi den Widerstand unterstützt haben?
5: Also wir kennen heute nach der Forschungen, die wir im Vorfeld gemacht haben, die wir für das Buch auch angewendet haben, und wir sind eigentlich immer noch am Forschen, aber es sind sicher 20 Personen, 20 Tessiner, die aktiv mit den Resistenza gekämpft haben. Viele von diesen Personen sind auch verurteilt worden. Dazu kommt es dann aktive Mithelfer. Das sind Leute, die im Hintergrund in Tessin geblieben sind. Wir haben auch wiederum die 20, 30 Urteile. Aber man kann sogar sagen, dass fast die ganze Tessiner Bevölkerung hinter die Partisanen oder die Resistenza causa hinter war und aktiv geholfen hat.
4: Und so allgemein von diesen paar hundert Leuten, die da geholfen haben, was haben die genau gemacht? Womit haben sie vor allem diese Partisanen unterstützt?
5: Also die Hilfe ist unterschiedlich. Nahe der Grenze wissen wir von Berichten, dass sogar Partisanen selber im Häuser bei privaten Unterkunft gefunden haben. Wir haben einen berühmten Fall.
4: Sie wurden versteckt quasi.
5: Absolut, absolut. Und der berühmte Fall ist das Partisankommandant Armando Calzavara, der in den 60er Jahren sogar in Zürich für Olivetti gearbeitet hat und welchen mehrere Wochen in Genesung versteckt vom Bürgermeister Giovan Battista Rusca von Locarno war. Also das sind Aspekte, diese Hilfe war unterschiedlich. Es gab auch Hilfe, einfache Hilfe war das Tragen von Briefen an italienische Internierte in der Schweiz. Man hat geschmuggelt die Briefe aus Italien in der Schweiz verschickt zu den Internierten-Lager, zu der Person und dann wieder den Gegenverkehr und das Brief dann nach ein paar Wochen wieder nach Italien gebracht. Also es war Lebensmittel und es gab auch natürlich dann Waffen. Also wir haben eine rege Waffenschmuggel, vor allem über Ascona, über die Inseln von Brissago, die damals während der Krieg nicht bewohnt waren. Und das ist unterschiedlich wirklich und sehr breit, die Hilfe, die geleistet worden ist.
4: Genau, das war vor allem ja in dieser Zone Ascona, Locarno, Brissago, weil dahinter war ja diese Region Ossola, da kommen wir dann später noch dazu. Bleiben wir jetzt aber noch bei diesen Tessiner Partisanen helfen. Sie sagen also, die haben teilweise Partisanen versteckt, ihnen geholfen, aber eben auch Waffen geschmuggelt, weil die waren ja recht schlecht ausgerüstet, diese Partisaninnen und Partisanen. Man half ihnen also in diesen beiden Sachen. War das meist nur aus ideologischen Gründen, weil man ihnen nahe stand gegen den Faschismus, oder gab es auch finanzielle Gründe? Also war das auch lukrativ?
5: Ja, es ist eine interessante Frage, denn die Haltung vom Tessin zu dem Faschismus ist natürlich von einem sogenannten Irredentismus geprägt. Und das hat schon während oder vor dem Ersten Weltkrieg war Tessin sehr viel veranlagt nach Italien. Nach dem Ersten Weltkrieg haben wir Mussolini, der zur Macht kommt in den 1922. Und freulich, interessanterweise, die ersten Verbrecher, die Mussolini machte, die Einsätze in Afrika, in Abyssinien, dann nach Spanien, haben dann sehr schnell die Tessiner Bevölkerung von dem Faschismus weggenommen. Also und somit ist es bei der Armistiz, dem Waffenstillstand von September 1943, war eigentlich die gesamte Tessiner Bevölkerung für die Demokratie und hat

0: dass die Bevölkerung unbedingt für demokratische Werte die Regierung wollten. Die Tageszeitungen damals, es gab etliche Tageszeitungen in Tessin für eine Anzahl der Bevölkerung, der immerhin klein war. Alle waren eben für diese demokratischen Werte. Und dann auf Ebene Gemeinde und auf Ebene Bevölkerung gab eindeutig für die Partisanen. Es gab auch wenige Fälle, und das sind wirklich eine Handvoll Fälle von Tessiner, die dann für den Faschismus oder sogar für die Wehrmacht gekämpft haben. Aber gegenüber der Anzahl von Freiwilligen, die den Partisanen unterstützt waren, ist das wirklich marginal.
1: Also man kann sagen, die Tessiner Regierung auch war für die Partisanen, Bern war dagegen, vereinfacht gesagt, weil die Schweiz war neutral und man durfte eigentlich niemanden unterstützen. Also diese Leute wurden bestraft, oder?
0: Absolut. Und das ist eine Ambivalenz, die wir in der ganzen Geschichte, vor allem eben ab 43 bis 45, was den Südfront betrifft, ist es, die Haltung war eben von Bundeswehren möglichst bis Ende 44 die Deutschen nicht zu provozieren. Und hingegen den Kanton, aber wir sprechen von Tessin, aber wir könnten auch Kanton Wallis, die zwei Grenzkantonen haben dann eindeutig dann mehr für die Resistenz, für die Partisanen gemacht.
1: Was kriegen denn diese Partisanenhelferinnen und Helfer für Strafen?
0: Es ist interessant. Also wir haben hauptsächlich zwei Gruppen von Betroffenen, diejenigen, die aktiv gekämpft haben. Diese haben in der Mehrheit Monate Strafe bekommen. Manchmal
1: bedingt. Sie mussten ins Gefängnis.
0: Sie mussten ins Gefängnis. Einige wenige haben bedingt. Die Mehrheit haben dann Bussen bezahlen müssen für die Hilfe, die sie geleistet haben. Wir haben einige Fälle aus den Locarneser mit Frauen, wo Maria Comandini und Gabi Antonini die Partisanen bei sich Unterkunft gegeben haben und sie müssten dann bezahlen für die wenigen Tage Unterkunft, die sie an internierte Partisanen auf dem Weg nach Italien Hilfe geleistet haben.
1: Und was war denn der Vorwurf genau, oder also jetzt strafrechtlich gesehen, Unterstützung von Widerstandskämpfern?
0: Ja, das Ganze war unter den militärischen Strafgesetzen und die meisten Artikel sind Schwächung der Armee, Schwächung der Verteidigung, sind Verletzung der Grenze gewesen, sind Dienst in einer Fremdtruppe. Das sind so die drei Hauptgesetzartikel, die angewendet würden. Meistens der Fälle wurden von einem sogenannten Territorialgericht, das Territorialgericht 4, der sowohl in Lugano, aber auch in Faido getagt hat. Und diejenigen, die verurteilt worden sind, hatten auch keine Möglichkeit zur Verteidigung. Also den Verteidiger ist immer ein zugeteilter Verteidiger und man kann von den wenigen Urteilen, die wir im Bundesarchiv Bern rezensiert haben. Man kann auch eine gewisse Schnelligkeit in das ganze System, in das ganze Urteilssystem erkennen.
1: Sie hören das Tagesgespräch. Zu Gast ist der Tessiner Historiker Raphael Ruess. Er hat geforscht über die Zeit im Zweiten Weltkrieg an der Südgrenze und das Buch mitgeschrieben Kampfzone Ossola. Und sprechen wir gleich über diesen Begriff Ossola, diesen Spickel eigentlich zwischen dem Kanton Wallis und Tessin. Die italienischen Partisanen, die waren ja vor allem kurz vor Ende des Zweiten Weltkriegs da sehr aktiv und die haben sich da so ein bisschen niedergelassen. Weshalb eigentlich gerade dort im Norden oben, da gab es ja keine größere Stadt, auch heute noch Domodossola ist die größte Stadt zwischen Wallis und Tessin, weit weg von Rom, weit weg auch eigentlich von Mailand. Wieso haben sich die Partisanen dort, ich sage jetzt mal, eingenistet?
0: Ja, aus seinem topografischen Grund eigentlich. Wir haben sehr viele Alpen, die an der Grenze mit Tessin-Wallis sind. Die sind meistens auf 2000 Meter oder noch höher gelegen. Und die Region Ossola, damals in der Provinz Novara, bat eine Möglichkeit, weniger Industrien zu haben, weil das war eine bergische, eine Voralpenregion.

0: Gegensatz zu Varese oder zu Como. Como, Varese waren sehr, sehr markant kontrolliert von den deutschen Faschisten, weil es gab dort unzählige Industrien, Waffenindustrien. Hingegen Ossola unbewohnt, und Ossola bat die Möglichkeit, nicht nur um Partisanen eine Unterkunft zu geben, sondern auch Leute, gewöhnliche Leute, die zum Beispiel Arbeiter, die nicht nach Deutschland arbeiten wollten. Die Deutschen haben in deren Unternehmungen gegen die Partisanen, nicht nur Partisanen gekämpft, aber auch Arbeiter gesammelt und sie dann nach Deutschland gebracht. Somit haben wir eine unterschiedliche Anzahl von Personen, traumatisierte Kinder, viele, die so 13-, 15-Jährige sind, die keine Eltern haben und die als letzte Hoffnung einfach in die Berge gegangen sind. Und das machte die Masse der Partisanen.
1: Genau, und diesen Partisanen gelang es dann eigentlich kurz vor Ende des Zweiten Weltkriegs, aber das wusste man damals ja noch nicht, sogar eine eigene Republik auszurufen, eben diese Republika Ossola mit Hauptstadt Domodossola. Wie musste man sich diesen Ministaat vorstellen?
0: Es ist interessant, ab Juni 1944 mit der Befreiung von Rom, mit der Normandie-Landung, mit der zweiten Front in Südfrankreich im August, kreiert sich ein Momentum, eine Lawine, könnte man so vergleichen, wo dann die Partisanen führten auf der Idee, wir befreien diesen Ossola, die eingekeilt, wie Sie gesagt haben, im Wallis und Tessin ist, damit wir eine nördliche Front eröffnen, um eine potenzielle Ankunft der Alliierten. Man muss eben nicht vergessen, dass die Alliierten im August 1944 bereits in Florenz angekommen waren und alles im Sommer 1944 deutete zu einer sehr schnellen Kriegsende, die eben nicht kommen wird. Die wird erst fast ein Jahr danach, im April 1945, kommen.
1: Genau, und dann war 40 Tage, lebte diese Republik, und dann brach das Regime dann wieder zusammen, weil eben dann die deutsche Wehrmacht doch stärker war. Die hat ja dann SS geschickt und so. Wie merkte man das im Tessin? Dann gab es ja eine Fluchtbewegung, nehme ich an.
0: Absolut. Tessin hat eigentlich zwei Fluchtkrisen erlebt in sehr kurzer Zeit. Die erste war diesen Waffenstillstand vom September 1943. Da rechnen wir 30.000 italienische Wehrmänner, die in Tessin kommen. Eine davon, eine sicher der berühmteste und interessanteste Fälle, ist Luigi Berlusconi, der Vater von Silvio Berlusconi, der mehrheitlich im Oberaargau interniert wird. Aber das ist die erste Flüchtlinge oder die erste zivile Krise. Und die zweite Krise, die wir haben, ist es dann am Ende von dieser kurzlebigen Partisanenrepublik Ossola. Dort sind 10.000 Personen, dazu 3.500 Partisanen, 1.500 Kinder, die eben auf einen Schlag über verschiedene Pässe, weil der deutsche Angriff richtet sich direkt auf Domodossola und bewegt eben diese Masse von Personen eigentlich zu der Alpinpässe, Passo San Giacomo, unser Nonetal oder noch Simplon. Und das sind zwei humanitäre Krisen, die sicher den Sozialwesen von beiden Kantonen Wallis und Tessin belastet haben.
1: Und eigentlich, dann wollten viele Partisanen, wie gesagt, natürlich fliehen vor den Faschisten. Und eigentlich war der Befehl in der Schweiz, niemanden reinlassen. Und trotzdem haben dann die Tessiner oder einfach die Soldaten haben dann da doch geholfen, oder?
0: Ja, zum Teil. Also unter diese geholfen, wir kennen das aus einer Fallstudie von Bagni di Craveggio a Spruga, wo das geholfen passierte tatsächlich am 18. Oktober, lässt man 250 Partisanen rein unter Beschuss von Faschistenfeuer. Aber
1: die haben geschossen, teilweise unmittelbar an der Grenze.
0: Absolut, oder sogar in der Schweizer Grenze oder der Schweizer Territorium. Dem Fall von Bagni di Craveggio ist nachweisbar mit zwei tote Partisanen. Aber diese Hilfe findet nur statt, wenn der Druck klar ist. Also ohne den Angriff von dieser Faschisteneinheit in Bagni di Craveggio hätten die Schweizer Soldaten nicht die Partisanen reinkommen lassen.
1: Raphael Rohrs, das sind spannende Geschichten von diesen Tessiner Widerstandsbewegungen. Ein sehr spannendes Kapitel Geschichte. Bisher eigentlich 80 Jahre lang, bis zur Veröffentlichung dieses Buchs, nahezu unbekannt in der Deutschschweiz. Wie erklären Sie sich das, dass das nie eigentlich groß Thema war, auch in den Geschichtsbüchern? Davon hat man jetzt nichts gelernt in der Schule. Bei uns.
0: Ja, es ist da, die Geschichte ist das natürlich in den letzten 80 Jahren, ist, wenn wir schauen, die Schweizer Geschichte zum Zweiten Weltkrieg ist massiv geprägt von der Berger-Kommission, die wir in den 90er Jahren haben. Und der Fokus war natürlich auf die Problematik, auf die Haltung der Schweiz mit jüdischen Flüchtlingen. Und da hat man aber mit der Zeit hat man eben das Ganze eröffnet. Es gab auch im deutschen Sprachraum weniger Publikationen. Eine einzige ist es aus einem Professor, Hubertus Bergwitz, Partisanenrepublik Kosovo aus den 70er Jahren, und sonst eben niemand hat diese Möglichkeit genommen. Wir hatten den Glück, dass der Co-Autor André Ablanalp während einer Lizenziatarbeit, die er bei der Uni Bern gemacht hat, ein Jahr lang in Domodossola gelebt hat. Dazu kam der Fall, dass ich meine Doktorarbeit über diese Region und diese Zusammenlegung von unseren beiden Expertisen hat dann dazu geführt, dass wir eben diese Kampfzone Ossola, diese Recherche publiziert haben.
1: Und jetzt also 80 Jahre später die Rehabilitierung dieser Schweizer Widerstandskämpferinnen und Kämpfer, also dieser Unterstützer, vor allem viele Tessinerinnen und Tessiner. Sind Sie stolz darauf? War das auch Ihr Verdienst, dass das jetzt überhaupt ins Parlament kommt und jetzt dann in den nächsten Tagen auch im Ständerat behandelt wird und ziemlich sicher auch dort diese Rehabilitierung vonstatten gehen wird?
0: Wir hoffen, dass am Montag, 15. Juni, die Rehabilitierung im Ständerat vorkommt. Unser Beitrag als Historiker ist lediglich, die Fakten zusammenzutragen, diese zu analysieren, zu ponderieren. Wir haben auch eine Tatsache in der italienischen Geschichte ist es, dass das ganze Resistenz ist sehr politisch kontrolliert worden. Und was wir hier gemacht haben mit unserem Werk, ist es lediglich, diesen Aspekt ein Bild zu geben.
1: Aber was bedeutet diese Rehabilitierung konkret? Lebt da überhaupt noch jemand von diesen Unterstützern? Ich nehme an, nicht, oder?
0: Nein, das ist eben das ist eine Tatsache, dass das Leben, die Jahre vergehen für alle. Und wir kommen 80 Jahre nach diesen Fakten zur Rehabilitierung. Damals diejenigen, die Hauptprotagonisten hatten bereits 20, 30 Jahre alt. Somit es ist ausgeschlossen. Wir haben kein direkter Person, die mehr lebt. Aber wir haben die Verwandten. Also wir haben die Kinder, von deren Großeltern eben damals verurteilt worden sind. Es sind nicht viele. Wir haben durch die Recherche, durch die Präsentationen, die wir gemacht haben, in der Deutschschweiz und Tessin auch Familienangehörige wiederfinden können. Und das ist sehr spannend, auch diese Geschichten wieder an das Licht zu bringen.
1: Wie viele sind es denn etwa?
0: Im Moment haben wir den Kontakt mit mindestens 10 Familien, deren Verwandten verurteilt worden sind oder irgendwie in den Archivdokumenten vorkommen für Hilfe, die sie geleistet haben.
1: Somit kann man eigentlich einen Schlussstrich ziehen unter diese Geschichte von damals mit dieser Rehabilitierung. Hat die auch sonst eine Wirkung? Was bedeutet das, Rehabilitierung von solchen Helfern, eben Helfern des Widerstands? Hat das auch eine Bedeutung für die aktuelle Geschichte, für die aktuelle
0: Absolut. Also ich denke, es zeigt sicher, dass die Schweiz eine Gleichschaltung mit den demokratischen Werten hat. Und das ist bedeutend. Also diese Personen, und das sind keine nur Sozialdemokraten. Also wir haben wirklich eine Vielfalt von politischen Richtungen, die sich eingebracht haben in diese Hilfe. Es zeigt aber auch die Entwicklung der Schweizer Geschichte. Also wir haben eine Rehabilitierung Mobilisierung, die möglich ist, weil auch gewisse Zielgruppen, die Soldaten, die Aktivdienst geleistet haben, auch nicht mehr am Leben sind. Und somit ist der Fokus schiebt sich von einer Erinnerung Aktivdienst, die geprägt hat, die Schweizer Geschichte, auch weil, was sie geleistet haben, die Wehrmänner und die Frauen, die in der Kriegsmobilmachung involviert waren, ist sehr betrachtlich. Aber jetzt kommen wir eben in eine eher demokratischer Ansatz der Geschichtsinterpretierung.
1: Also Sie würden sagen, diese Aktivdienstgeneration hat alles ein bisschen überschattet. Also deshalb waren diese Partisanen ja einfach kein Thema, lange.
0: Kein Thema lange, aber wir müssen eben schauen oder betrachten, dass diese Aktivdienstler auch sehr viel geleistet haben. Also wir kennen durch die Recherchen, die wir gemacht haben, haben wir eine 103-jähriger Tessiner Grenadier, Armando Ghisalberti, die immer noch am Leben ist. Und wenn man sein Dienstbuchlein anschaut, die Person, der Armando, hat 850 Tage Dienst gemacht und sogar zwei Rekrutenschule machen müssen. Eine Rekrutenschule mit dem Train, mit dem Pferde, und eine mit den Grenadieren. Also das ist wirklich eine Leistung von Leuten, die einfach deren Lebensinhalt für 850 Tage nicht anders war als Wache und üben, wachen und marschieren. Also das ist, aber eben den Krieg hat auch andere Aspekte. Wir haben dazu auch die Tatsache, dass wir diese Schweizer Ambivalenz in der Geschichte, es ist nicht nur eine Neutralität, aber es hat auch Fälle von Zurückweisungen. Wir haben auch Partisanen, italienische Zivilisten, aber vor allem jüdische Angehörige, die eben zurückgewiesen worden sind. Und nach 80 Jahren kann man langsam eben auch wieder diese Würfel der Geschichte drehen und alle diese Perspektiven zusammenzählen.
1: Waren denn diese Partisanen Helferinnen und Helfer für Sie Helden, oder haben Sie einfach aus der Not eine Tugend gemacht?
0: Es ist schwierig. Ich als Historiker, ich versuche neutral zu bleiben. Ich stelle fest, dass viele waren Idealisten. Und was interessant ist, es ist die wirklich die Widmung an demokratische Werten. Und wir sehen nicht ein finanzielles Interesse. Denn den Tessiner hat er sehr schnell realisiert, dass der Faschismus nicht das richtige Weg war. Und somit hat es eben durch diese Einmischung in die italienische Politik von diesen faschistischen Marionettenstaat, Repubblica Sociale Italiana, hat sich auch aktiv geopfert, und das ist eine gute Sache auf jeden Fall.
2: Das war das Tagesgespräch vom Donnerstag. Zu Gast war der Historiker Raphael Ruess.
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0: Die Nachrichten von SRF um 5 Uhr mit Mario Sturni. Präsident Trump schürt erneut Hoffnungen auf ein Abkommen mit dem Iran und bläst deshalb zuvor angekündigte Angriffe wieder ab. Und Heimsieg bei der Fußball-WM. Im Auftaktspiel gewinnt Co-Gastgeber Mexiko gegen Südafrika. Die Wetteraussichten: der Freitag beginnt im Norden bewölkt, später ist es sonniger bei 18 bis 23 Grad, im Süden ist es freundlicher. Erst hat US-Präsident Donald Trump, Zitat, sehr harte Angriffe gegen den Iran angekündigt, nur wenige Stunden später dann die Kehrtwende. Der Grund: es gebe Fortschritte bei den Gesprächen für ein Abkommen zwischen den USA und dem Iran. Tobias Mayer fasst zusammen.
1: Er habe die geplanten Angriffe gegen den Iran abgesagt, ließ Trump auf seiner Online-Plattform verlauten. Und er erklärte, alle beteiligten Parteien hätten einem Friedensabkommen sowohl im Grundsatz als auch in den Details zugestimmt. Vor den Medien sprach er kurze Zeit später von einer großartigen Einigung.
2: We just made a great settlement of the war with Iran.
1: Über die nächsten Tage sollten die Dokumente finalisiert werden. Dann würden sie unterzeichnet, wahrscheinlich irgendwo in Europa, so Trump. Nur kurz zuvor hatten sich die USA und der Iran noch gegenseitig gedroht, mit harten Angriffen und möglichen Reaktionen darauf in dieser Nacht. Donald Trump hat in den letzten 2 Monaten schon mehrfach Einigungen angekündigt, die jedoch nie zu einem Abschluss kamen. Anzeichen dafür, dass es auch dieses Mal so sein könnte, gibt es. Die iranische Nachrichtenagentur Fars schreibt, der Iran habe weder einen Entwurf noch ein vorläufiges Memorandum mit den USA gebilligt. Die Agentur bezieht sich dabei auf eine anonyme Quelle, eine, wie sie sagt, gut informierte Quelle.
0: In der Europäischen Union gelten neu strengere Asylregeln. Um Mitternacht ist die entsprechende Reform in Kraft getreten. Mit den neuen Regeln will die EU Verfahren beschleunigen und Ausschaffungen konsequenter umsetzen. Aus Brüssel berichtet Katrin Schmidt von der ARD.
3: Kernelement der Asylreform ist, dass alle Personen, die irregulär, also ohne Aufenthaltstitel, in die EU einreisen, künftig einheitlich registriert und überprüft werden, im sogenannten Screening direkt an den EU-Außengrenzen, also etwa in Italien, Griechenland, Bulgarien, aber beispielsweise auch an einem deutschen Flughafen. Nach zentraler Speicherung aller biometrischen Daten entscheidet sich künftig, ob die Person, etwa wegen geringer Asylchancen, in ein beschleunigtes Grenzverfahren kommen soll, in dem innerhalb von 12 Wochen über das Asylgesuch entschieden werden soll. Zuständig für die Asylverfahren bleiben die Staaten, in die zuerst eingereist wurde. Ein Solidaritätsmechanismus im Asylpakt soll aber für ihre Entlastung sorgen. Darin wird geregelt, in welchem Maße die anderen EU-Staaten mit finanziellen Beiträgen, Sachleistungen oder der Übernahme von Asylsuchenden einspringen.
0: Auch die Schweiz übernimmt Teile der EU-Asylreform, zum Beispiel erfasst und teilt sie zusätzliche Personendaten. Nach fast 4 Jahren im Koma ist in Thailand Prinzessin Ba gestorben. Die 47-Jährige war die älteste Tochter von König Vajiralongkorn. Sie lag seit Ende 2022 im Koma, nachdem sie bei einem Training einen Herzstillstand erlitten hatte. Ihr Zustand hatte sich laut dem Königshaus zuletzt verschlechtert. Prinzessin Ba galt als wichtige Persönlichkeit im öffentlichen Leben. Sie arbeitete als Juristin und war auch Diplomatin. Auch politisch ist ihr Tod bedeutend. Sie gehörte zu den wenigen Mitgliedern der Königsfamilie, die für die Thronfolge in Frage kommen. Feuerwerk, ein Pokal im Großformat und Musik von Sängerin Shakira. In Mexiko-Stadt ist am Abend die Fußball-Weltmeisterschaft offiziell eröffnet worden. Nach einer Feier im Aztekenstadion folgte dort das Auftaktspiel. Dabei konnte sich der Co-Gastgeber über einen Heimsieg freuen. Mexiko gewann gegen Südafrika 2:0. Sportredaktor David Lendi.
4: Den Mexikanern gelang ein Traumstart in die Fußball-WM. Bereits nach 9 Minuten erzielte Julian Quiñones das erste Tor dieser Weltmeisterschaft. Danach verpassten es die Gastgeber, trotz drückender Überlegenheit, ihre Führung weiter auszubauen. Das beruhigende 2:0 erzielte Raúl Jiménez erst in der 67. Minute. Zu diesem Zeitpunkt waren die Südafrikaner allerdings nur noch zu zehnt, weil Yaya Sitole kurz nach dem Seitenwechsel wegen einer Notbremse mit der roten Karte frühzeitig des Feldes verwiesen wurde. Am Ende seien die über 80.000 Zuschauer im ausverkauften Aztekenstadion sogar mehr rote Karten als Tore. Die Südafrikaner beendeten die Partie nur noch zu neunt und in der Schlussphase flog mit César Montes auch noch ein Mexikaner vom Platz. Mexikos Startsieg war über die vollen 90 Minuten nie in Gefahr. Die Mexikaner waren über die ganze Spieldauer drückend überlegen und hätten wegen der vielen guten Torchancen das Eröffnungsspiel der 23. Fußball-Weltmeisterschaft noch deutlicher gewinnen müssen.
0: Der Spielbericht von Sportredaktor David Lendi. Insgesamt stehen an der WM in den USA, Kanada und Mexiko 104 Partien auf dem Programm. Die Schweiz bestreitet ihr erstes Spiel am Samstagabend und zwar gegen Katar. Das Wetter heute Freitag, den 12. Juni. Zunächst ist es bewölkt und stellenweise fällt in der Deutschschweiz etwas Regen. Am Nachmittag wird es aus Westen dann zunehmend sonnig. Je nach Sonnenscheindauer gibt es 18 bis 23 Grad. Im Wallis und im Tessin ist es ziemlich sonnig bei rund 25 Grad. Das waren die Nachrichten von Radio SRF, verantwortlich Mario Storni.
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6: Der Prix Cerdan gehört zu den hochdotierten Preisen, wenn es um Nachwuchs in der klassischen Musik geht. Dieses Jahr geht er an die armenisch-russische Pianistin Yeva Gevorgyan. Dann, der Genfer Soziologieprofessor Jean Ziegler ist verstorben. Wie blickt der Mann auf ihn, der einen Film über ihn gemacht hat? Mein Name ist Ruth Willi, willkommen zu Kulturkompakt. Direkt am Ortseingang von Feldbrunnen, nahe der Barockstadt Solothurn, liegt ein Schmuckstück. Die Villa Cerdan im Jugendstil. Einst gehörte sie einem Schweizer Tabakplantagenbesitzer, der in der Region Cerdan in Indonesien zu Reichtum gekommen war. Seit 2022 verwandelt sich die Villa Cerdan in einen Schauplatz für eine Preisverleihung, den Prix Cerdan, einen hochdotierten Klavierpreis. Nun ist klar, dieses Jahr gewinnt ihn die armenisch-russische Pianistin Yeva Gevorgyan. Fanny Opitz stellt sie uns vor.
7: Die russisch-armenische Pianistin Yeva Gevorgyan blickt mit 22 Jahren auf viele internationale Erfolge zurück. Mehr als 70 Klavierwettbewerbe hat sie bereits gewonnen, darunter den Prix du Bern, die Cleveland International Piano Competition und den Sonderpreis beim Chopin-Wettbewerb in Warschau. Jetzt erhält sie auch noch den hochdotierten Schweizer Musikpreis Prix Cerdan. Das Geheimnis für ihren Erfolg? So zu spielen, als gäbe es keine Trennung zwischen ihr und dem Publikum.
8: I really try to play as there is no wall, you know, between audience and a pianist.

0: Yeva Gevorgyan ist hinter dem Klavier sofort wiederzuerkennen. Vor allem durch ihr Spiel, das Nähe sucht. Nähe zum Publikum, aber auch Nähe zum Stück. Für ihr Preisträgerkonzert in der Villa Serdang hat sie sich ein Programm ausgesucht, in dem sie sich besonders wiederfindet. Unter anderem Werke vom spätromantischen Komponisten und Pianisten Sergei Rachmaninow. Er verstand das Klavier unter anderem als Schlaginstrument. Spielerische Wucht, rhythmische Komplexität und dunkle Klangfülle. Doch wenn Yeva Gevorgyan ihr Preisträgerinnenkonzert spielen wird, ist ihr neben rhythmischer Präzision etwas anderes wichtig: das Instrument singen zu lassen.
1: Technically, piano is percussion instrument, but professional piano players should know how to sing on the instrument.

0: Die Suche nach dem perfekten Klang begleitet sie schon ihr ganzes Leben. Ihre Mutter ist Bratschistin, ihr Vater Architekt. Als kleines Kind will auch Yeva Gevorgyan Geige lernen, doch in einem unbeobachteten Moment zerlegt sie das Instrument in seine Einzelteile, weil sie genau wissen will, woher die Töne eigentlich kommen. Damit ist die Geige erst einmal erledigt, aber das Klavier beginnt sie zu interessieren. Über die Beziehung zu ihrem Instrument sagt sie heute, es sei Teil ihres Körpers.
1: I actually feel that piano is somehow a part of my body now.
0: Deshalb fühle sie sich auf etwa langen Reisen unwohl, da sie dann nicht so viel Zeit mit ihrem Instrument verbringen kann. Es ist für sie Heimat, Sprache und Lebenselixier. Auf der Bühne möchte sie deshalb auch immer sie selbst sein, ganz ohne Fassade.
1: I always try to be very sincere in what am I doing.
0: Diese Aufrichtigkeit sucht sie auch in der Musik vergangener Jahrhunderte. Für Yeva Gevorgyan sind die großen Komponisten der Klassik deshalb keine entrückten Denkmäler. Sie waren Menschen wie wir, sagt sie.
1: They were the same people as we. They had the same problems, the same, I don't know, goals, good and bad moments.
0: Mit denselben Problemen, Sehnsüchten, guten und schlechten Tagen.
2: SRF sendet am 14.06. am Nachmittag eine Konzertübertragung, bei der Yeva Gevorgyan beteiligt ist. Der Soziologe und frühere SP-Nationalrat Jean Ziegler ist gestern im Alter von 92 Jahren verstorben. Als Präsident der Parlamentariergruppe Schweiz Dritte Welt führte Ziegler einen langen Kampf gegen die Banken und die Wirtschaftsvertreter in der Schweiz und im Ausland. Er war von 2000 bis 2008 auch Sonderbeauftragter des UNO-Menschenrechtsrats für das Recht auf Nahrung. Und er hat zahlreiche Bücher geschrieben, unter anderem «Die Schweiz wäscht weißer», «Über Geldwäscherei» und «Was ist so schlimm am Kapitalismus? Antworten auf die Fragen meiner Enkelin». Dort kommt er zum Schluss: «Der Kapitalismus lässt sich nicht reformieren, man muss ihn zerstören, vollkommen radikal». Der Genfer Filmemacher Nicolas Vadimov hat 2017 einen Film über ihn gemacht. Jean Ziegler, der Optimismus des Willens. Mit ihm hat Raphael Zehnder gesprochen.
3: Soziologieprofessor, 27 Jahre SP-Nationalrat, Aktivist. Alle drei Rollen seien für Jean Ziegler gleichermaßen wichtig gewesen in seinem politischen Kampf, sagt Nicolas Vadimov.
4: Je pense que ce qui a toujours prévalu dans la vie de Jean Ziegler, c'est son combat politique, quelles que soient les formes que celui-ci pouvait prendre.
3: Ziegler habe von der subversiven Integration der Ideen gesprochen. Das heißt, er brachte seine Ideen je nach seiner Funktion unterschiedlich ein.
4: Pour lui, le plus important, c'était les idées et la manière de les communiquer, la manière de les transmettre. Évoluait au fil du temps et au fil des occasions qu'il avait pu se procurer.
3: Für Ziegler seien die vielfältigen Aktivitäten auch für den UNO-Menschenrechtsrat eine Kontinuität gewesen. Im Vordergrund habe dabei immer eines gestanden, sagt Nicolas Vadimov: der Kampf gegen Ungerechtigkeit.
4: L'injustice lui était absolument insupportable.
3: Und Ziegler habe sein ganzes Leben lang mit seiner bürgerlichen Herkunft gerungen. Er habe sich schuldig gefühlt, dass er auf der guten Seite geboren war.
4: Jean Ziegler, et c'est ce qu'il raconte bien dans le film, s'est débattu toute sa vie avec sa culpabilité d'être bien né. Comme on dit en français, il y a des gens qui naissent avec une cuillère en argent dans la bouche et d'autres qui naissent dans les champs ou dans les usines.
3: Vermutlich rührt auch daher die Vehemenz, mit der Jean Ziegler politisch auftrat. Ein harter Kritiker des Kapitalismus. Nicolas Vadimov hat den öffentlich streitlustigen, pointierten Ziegler aber auch von einer anderen Seite kennengelernt. Im Lauf der Dreharbeiten zum Film «Jean Ziegler, der Optimismus des Willens».
4: Je pense qu'il y a un grand écart entre le combattant politique qu'il a pu être, sa ténacité, la manière dont il ne lâchait pas son sujet, dont il tenait ses positions, et en même temps une personne très douce, très à l'écoute, très bienveillante dans son cercle privé, dans son cercle intime, et je dirais dans les zones de confort où il n'avait pas à être en position de combattant.
3: Privat, im kleinen Kreis, sei der politische Kämpfer sanft, empathisch und warmherzig gewesen. Dass sich Ziegler oft etwas gar einfach und ohne Nuancen antikapitalistisch geäußert habe, habe die Wirkung seiner Aussagen bestimmt geschmälert, räumt Nikola Vadimov ein. Auch seine Affinitäten zu den Diktatoren Gaddafi von Libyen, Mugabe von Simbabwe und zu Fidel Castro seien zweifelhaft gewesen. Mit dem Tod von Jean Ziegler verliere die Welt dennoch eine wichtige Stimme, sagt Nikola Vadimov, selbst wenn Zieglers Botschaft manchmal einfach war.
4: Et que même si elle devait être simple, cette voix va nous manquer parce que aujourd'hui, face, on va dire, aux injustices grandissantes et à la folie du monde et à la prédation qui nous entoure, je trouve qu'une voix de quelqu'un qui aurait le courage de crier, même de manière simpliste, de crier son indignation et son sentiment de révolte, pourrait nous faire le plus grand bien.
3: In einer Welt wachsender Ungerechtigkeit, des Wahnsinns und des raubtierartigen Verhaltens würde uns eine Stimme wie die von Jean Ziegler sehr gut tun. Eine Stimme, die mutig ihre Empörung und ihre Auflehnung herausschreit.
2: Nicolas Vadimov hat den Film «Jean Ziegler – Der Optimismus des Willens» gemacht. Mit ihm gesprochen hat Raphael Zehnder. Die Banken waren eines der Themen, die Jean Ziegler beschäftigten. Wie sie Teil der Schweizer Identität wurden, das ist eine von vielen Fragen, die das Landesmuseum Zürich aufwirft in der neuen Ausstellung «Bankenland Schweiz». Morgen wird sie eröffnet. Irene Grüter hat schon einen Einblick bekommen.
5: Eine Wand voller Schließfächer. Im Zentrum der Ausstellung im Zürcher Landesmuseum sieht es aus wie im Tresorraum einer Bank. Um ein Schließfach zu öffnen, braucht es immer zwei Schlüssel gleichzeitig, erklärt der Kurator Christian Weiss. Den privaten Schlüssel des Mieters und den Passepartout der Bank.
6: So, wenn beide Schlüssel gedreht werden, kann man das Fach öffnen und die persönlichen Utensilien oder Wertgegenstände rausnehmen.
5: Was in den Schließfächern lagert, weiß nur die Mieterin, die berühmt-berüchtigte Diskretion der Schweizer Banken. In der Ausstellung finden sich in den schmalen Fächern keine Wertgegenstände, sondern Informationen zur Geschichte und Gegenwart der Geldgeschäfte in der Schweiz. Dabei komme man nicht um das Thema Vertrauen herum, sagt Christian Weiss.
6: Das Bankenbusiness basiert auf Vertrauen. Schon vor den Banken musste man darauf vertrauen, dass zum Beispiel das Versteck für das eigene Geld halt sicher war. Später hat man das Vertrauen ausgelagert. Man hat auf die sicheren Tresore der Banken vertraut. Und heute im digitalen Zeitalter ist es schon so, dass man auf die sicheren digitalen Strukturen vertraut. Und zugleich aber natürlich auch, wenn man noch einen Schritt weiter geht, zu den Kryptowährungen darauf vertraut, dass ein Wert auch weiterhin gegeben ist.
5: Die Schau beginnt in der Antike, in einer Zeit, als die Menschen ihr Vermögen noch dem Boden anvertraut haben. Das zeigen Münzhorte aus der Römerzeit, die bei Grabungen entdeckt wurden. Dann geht es im Schnelldurchlauf durch die Geschichte, von den mittelalterlichen Wechselstuben über die frühen Privatbankiers bis zu den Sparkassen und Kantonalbanken. Sogar Lehrer animierten ihre Schüler im frühen 20. Jahrhundert zum Sparen im Auftrag der Banken. Wie diese um das Vertrauen der Jugend warben, davon zeugen Fotos von Schulklassen aus den 1970er Jahren, auf denen jedes zweite Kind eine Mütze der Schweizerischen Kreditanstalt trägt. Später wurde die rot-blau-weiße Mütze Kult. Spätestens in der zweiten Hälfte des 20. Jahrhunderts wurden die Banken Teil der Schweizer Identität, sagt Christian Weiss.
6: Es ist auch eine emotionale Geschichte. Wir verhalten uns emotional, wenn jemand von außen die Banken angreift, wie es ab und zu mal passiert. Und sich einfach bewusst sein, wie man selber zu den Banken steht, das finde ich, wäre eigentlich das Ziel dieser Geschichte.
5: Auch die Erschütterung des Vertrauens in die Banken ist ein Thema, wenn auch nur kurz und nüchtern, da es sich um eine Überblicksausstellung handelt, wie die Direktorin des Landesmuseums sagt, Denise Donella.
7: Man bräuchte ganz große Hallen eigentlich, um das Thema zu vertiefen in allen seinen Aspekten. Aber wir haben natürlich das Bankgeheimnis oder den Umgang mit dem nachrichtenlosen Vermögen auch kurz thematisiert, indem wir hinweisen auf die Resultate der Bergier-Kommission.
5: Auch die jüngsten Bankenkrisen und die Übernahme der CS durch die UBS werden gestreift. Das Verhältnis der Bevölkerung zu den Banken sei heute kritischer, vermutet Denise Donella.
7: Ich würde schon sagen, dass es sich verändert hat. Ja, es gibt auf jeden Fall einen Teil der Bevölkerung, der sich häufiger Fragen stellt, auch darüber, ob man wirklich den Banken weiterhin vertrauen kann. Was für Geschäfte genau machen auch unsere Banken? Was für Geld liegt hier? Trotzdem bleiben die Banken auch heute identitätsstiftend. Und die Frage, die wir auch aufwerfen hier in der Ausstellung, ist eben, wie viel Vertrauen braucht es, damit es ein Bankenland auch ein Bankenland bleiben kann?
5: Eine Umfrage dazu gibt es am Schluss der Ausstellung. Auszufüllen ist sie an einem Bankomaten.
2: Bankenland Schweiz. Die Ausstellung im Landesmuseum Zürich beginnt morgen und dauert bis im November.
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2: Damit zu einer kurzen Nachricht aus der Zentralschweiz. Das Kunsthaus Zug kommt nicht aus den Schlagzeilen. Vor einem Jahr musste der langjährige Direktor Matthias Haldemann den Hut nehmen, nach viel Kritik und Unstimmigkeiten. Gestern nun wurde auch Silvia Grämiger ersetzt. Sie war erst vor einem Jahr als Präsidentin des Trägervereins eingesetzt worden. Raphael Zehnder.
3: Gestern hat die Generalversammlung der Zuger Kunstgesellschaft stattgefunden. Die Zuger Kunstgesellschaft ist der Trägerverein des Zuger Kunsthauses. Allerdings hatten die Mitglieder zuvor zwei Einladungen für die Generalversammlung erhalten, was den internen Zwist offensichtlich machte. Eine Einladung von der Präsidentin, von Silvia Grämiger, eine von der Mehrheit der anderen Vorstandsmitglieder. Sowohl jemand, der die Mehrheit der Vorstandsmitglieder vertrat, als auch Grämiger wollten durch die Generalversammlung führen. Die Situation eskalierte. Am Ende wurde Grämiger abgesetzt. Als Nachfolge für Grämiger, sprich als Interimspräsident der Zuger Kunstgesellschaft, wurde der langjährige Präsident der Zuger FDP Peter Frigo eingesetzt. Er soll den Trägerverein nun wieder in ruhigere Bahnen lenken.
2: Von der Zentralschweiz weiter in die Romandie. Dort gibt es zwei neue Literaturfestivals, das Alpage-Festival und Les Jardins du Livre. Anne Fournier, Kollegin von RTS, ist deswegen zu Caroline Lüchinger ins Studio gekommen und Caro wollte als erstes von ihr wissen, was die beiden Literaturfestivals besonders macht.
9: Also erster gemeinsamer Punkt, beide widmen sich hauptsächlich Künstlerinnen und Künstler der Region. Das zeigt schon, wie viel Westschweizer Literatur zu bieten hat. Zweitens, beide Festivals wurden in enger Verbindung mit einer besonderen Umgebung gedacht. Eine Umgebung, die dem Lesen einen zusätzlichen Sinn und eine eigene Atmosphäre verleiht. Man könnte sagen, das Buch, die Autorin oder der Autor werden regelrecht inszeniert.
10: Sie werden also inszeniert, klingt spannend. Nehmen uns da mal ein bisschen. Genauer mit.
9: Also heute beginnt in Vevey, direkt am See, Les Jardins du Livre, die Gärten des Buches. Das Motto laut «Pionieren». Das Festival lädt dazu ein, Schriftstellerinnen der Westschweiz des 20. Jahrhunderts neu zu entdecken, durch ihre Texte, aber vor allem in der Intimität privater Gärten. Anne Cuneo, Corinna Bi, Catherine Colon, insgesamt 11 Autorinnen. Clémence Prat, Geschäftsführerin der Buchhandlung La Fontaine und Mitbegründerin des Festivals.
11: L'idée, c'était vraiment de pouvoir décloisonner la littérature et de pouvoir aussi l'amener hors les murs. Bah justement, vu que notre objectif, c'était vraiment de les rendre accessibles, ces pionnières, c'est de les faire sortir de la librairie et d'un lieu qui est peut-être reconnu comme étant justement un endroit exclusif pour les gens qui sont férus de littérature.
10: Clémence Prat sagt hier, die Idee sei, die Literatur zu entgrenzen, quasi Pionierinnen zugänglich zu machen, indem man sie aus der Buchhandlung herausholt und sie den Menschen in der Intimität des Gartens näher bringt.
9: Genau, und das wird umso stärker, als der 14. Juni der Tag der feministischen Streiks ist und viele dieser Schriftstellerinnen über dieses Thema eine engagierte Schrift entwickelt haben.
10: Also eine geballte Ladung weibliches Schreiben aus der Westschweiz dank des Festivals Les Jardins du Livre. Du hast aber von zwei Festivals gesprochen. Das zweite verbindet auch Literatur mit einer ganz besonderen Umgebung.
9: Ja, diesmal sind wir da.
10: Auf der Alp?
9: Ja. Ja, genau. Im Wallis, oberhalb des Skidorfs Anser auf rund 1500 Meter Höhe. Auch das Alpage-Festival, man kann das verstehen als Seiten der Alpen, findet dieses Jahr zum ersten Mal statt. Rund 50 Autorinnen und Autoren sind eingeladen, viele aus dem Wallis, Noël Reva, Sarah-Jolien Fardel, Jérôme Maison oder Catherine Lovet.
10: Und für alle, die keine Angst vor Französisch haben, das wäre also eine gute Möglichkeit, über den Deutsch-Schweizer Tellerrand hinauszuschauen und so Autorinnen und Autoren kennenzulernen, die zwar nicht Deutsch schreiben, aber eben Schweizer sind oder Schweizerinnen.
9: Ja, und die Grenze ist nicht weit. Dass eben nicht einfach in einem Saal bei einer Lesung stattfindet, sie flechten das Festival richtig in Anser ein. Es gibt literarische Wanderungen, man kann mit Schriftstellerinnen und Schriftstellern an den Bewässerungssystem, den Zonen, unterwegs sein. Es gibt literarische Begegnungen in der Gondelbahn auch. Das Festival setzt darauf, dass die Berge den Worten einen anderen eigenen Geschmack verleihen.
2: Die beiden Literaturfestivals Alpage Festival und Les Jardins du Livre finden am kommenden Wochenende statt, wobei Les Jardins bereits heute beginnt. Und von der Westschweiz hüpfen wir noch nach Norwegen und von der Literatur ins Kino. Der Film «Solo Mama» handelt von einer Frau, die sich bewusst entschieden hat, alleinerziehende Mutter zu sein. Ihren Sohn hat sie via Samenspende empfangen, trotzdem verspürt sie immer wieder Neugier, mehr über den Samenspender zu wissen. Die norwegische Filmemacherin Jannika Askevoll wurde mit «Solo Mama» letztes Jahr in den Wettbewerb von Locarno eingeladen. Nun kommt der Film ins Kino. Filmredaktorin Brigitte Hering.
12: Warum holst eigentlich immer du Sigurd ab? Ist sein Papa tot oder im Gefängnis? Das fragt ein Kindergartenkind, als Edith ihren Sohn Sigurd wie jeden Tag abholt.
13: Wo fährt Edith so an, der Sigurd? Ich fahre heute.
14: Nein.
13: Ich habe nicht Fremdkinder.
14: Nein, aber weißt du, akkurat når jeg hadde lyst til å lage Sigurd, så fantes ikke noe ledig pappa.
12: Als ich Sigurd haben wollte, war gerade kein Papa zur Verfügung, erklärt Edith. Sie hat ihren Sohn per Samenspende empfangen, fühlt sich als alleinerziehende Mutter wohl und hat sogar ein Kinderbuch darüber geschrieben. Neugierig ist sie dennoch, weil sie gerne wissen möchte, woher gewisse Eigenschaften und Verhaltensweisen ihres Sohnes kommen, ob sie vielleicht vererbt sind. Von der Samenbank hat sie ein anonymisiertes Tondokument, in dem der Spender vorgestellt wird und etwas über sich erzählt. Er ist Spender Nummer 24897 mit dem Decknamen Innus.
15: Donor Number 24897, Innus. Welcome.
16: Thank you.
15: Why don't you tell us a little about yourself?
16: I'm from Norway. I live in Copenhagen right now for work. I don't know how to say that or
15: That information will be included in your profile.
16: Okay.
15: Yes.
12: Er sei Norweger und arbeite gerade in Kopenhagen, hört man eine Männerstimme sagen. Ob er das denn überhaupt sagen dürfe, fragt er noch. Edith hat eine Bekannte, die ebenfalls ein Kind vom gleichen Samenspender hat. Und die platzt eines Tages bei einem Strandausflug heraus. Ich habe Innus gefunden.
13: Ich bin ja Innus.
12: Er heiße Nils Krohn.
15: Seit dann Nils Krohn.
12: Edith, die als Journalistin bei einer Zeitung arbeitet, kontaktiert Nils Krohn unter dem Vorwand, ihn über seinen Beruf als Spieleentwickler zu interviewen. Bester Stoff für eine romantische Komödie oder ein anrühriges Melodrama. Aber die Filmemacherin Jannike Askevoll verweigert uns das einfache Gefühlsdrama. Edith ist weder Heldin noch Antiheldin, sie ist manchmal sympathisch, dann auch wieder nicht. Die Schauspielerin Lisa Louven Kongsley ist die perfekte Besetzung für diese Frau, deren Entscheidungen nicht immer nachvollziehbar sind. Ihre Edith ist eine Frau mit Fehlern, eine Frau, die sich in ihren Entscheidungen auch nicht immer sicher ist. Der Film erzählt uns nicht, was richtig ist und was nicht. Er lässt das Publikum nicht urteilen. Er nähert sich mit feinem psychologischem Gespür dieser Frau, die selbst auch zwischen Selbstbestimmung und Neugier schwankt und mit dieser Spannung nun zurechtkommen muss. «Solo Mama» ist kein einfacher Film. Oder besser gesagt, er ist kein Film, der einfache Lösungen bietet. Einen großen dramatischen Bogen mit Happy End etwa. Und genau das ist seine Stärke. Er nimmt uns, das Publikum, genauso ernst wie seine Protagonistin. Er lässt uns selbst entscheiden, was wir von ihren Handlungsweisen halten. Und er zwingt uns, uns selbst mit den ethischen Fragen und Dilemmas auseinanderzusetzen, die er aufwirft. «Solo Mama» ist ein reifer, differenzierter Film über Elternschaft und Lebensentscheide in der heutigen Zeit.
2: Der norwegische Spielfilm «Solo Mama» läuft ab heute im Kino. Und das war's für den Moment aus Kultur und Gesellschaft. Am Mikrofon verabschiedet sich Ruth Willi.

0: Die Nachrichten von SRF um 5.30 Uhr mit Mario Storni. US-Präsident Donald Trump hat eine baldige Einigung im Krieg mit dem Iran in Aussicht gestellt. Es habe Fortschritte bei den Gesprächen über eine entsprechende Vereinbarung gegeben, sagte Trump. Schon in den nächsten Tagen würden die Dokumente finalisiert und schließlich unterzeichnet. Der Iran widerspricht dieser Darstellung. Man habe noch nicht entschieden, ob man eine allfällige Vereinbarung unterzeichnen werde, sagte ein Sprecher des Außenministeriums. Gestern noch hatte Trump dem Iran mit neuen schweren Angriffen gedroht, diese dann mit Verweis auf die bevorstehende Einigung aber wieder abgesagt. In der Vergangenheit hatte der US-Präsident wiederholt gesagt, eine Einigung stehe kurz bevor, ohne dass es aber zu einem Abschluss gekommen wäre. Zwei Meldungen in Kürze. In der EU gelten seit Mitternacht strengere Asylregeln. Mit der Reform will die EU Verfahren beschleunigen und Ausschaffungen konsequenter umsetzen. Für Menschen mit geringen Aussichten auf Asyl sind Verfahren von maximal 12 Wochen vorgesehen, in speziellen Zentren. Zudem sollen Länder mit vielen Migranten entlastet werden. Und die Behörden in Italien haben einen 70-jährigen Schweizer festgenommen, der in der Schweiz wegen Betrugs und Veruntreuung gesucht wird. Als Leiter eines kantonalen Amtes soll er fast 500.000 Franken unterschlagen haben. Laut der Nachrichtenagentur ANSA wurde er in einem Spital in der Nähe von Rom festgenommen. Die Fußball-Weltmeisterschaft hat mit einem Heimsieg begonnen. Co-Gastgeber Mexiko besiegte im Auftaktspiel Südafrika mit 2:0. Vor dem Spiel im Aztekenstadion in Mexiko-Stadt war die WM mit einer Feier offiziell eröffnet worden. Insgesamt stehen an der WM in den USA, Kanada und Mexiko 104 Partien auf dem Programm. Die Schweiz bestreitet ihr erstes Spiel morgen Abend, und zwar gegen Katar. Und die Wetteraussichten: der Freitag beginnt bewölkt, zum Teil fällt etwas Regen, am Nachmittag wird es dann aus Westen sonniger bei 18 bis 23 Grad. Im Süden ist es mehrheitlich sonnig bei bis zu 25 Grad. Das waren die Nachrichten von Radio SRF, verantwortlich Mario Storni.
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2: Hier geht's weiter mit der SRF-Podcast-Serie «König Gianni, die Infantino-Story». Die Serie gibt's auch online auf srf.ch/audio und auf allen gängigen Podcast-Plattformen. In 4 Folgen nähern wir uns FIFA-Präsident Gianni Infantino an. Wir reden darüber, wie Infantino als Baby bei der Geburt fast gestorben ist, wie er als Kind einer italienischen Einwanderungsfamilie im Wallis aufwächst, in einer Zeit von viel Fremdenhass in der Schweiz, wie er schon als Kind offenbar ein schlechter Fußballer war und wie er in Freiburg Jura studiert und im Fußballbusiness Fuß fasst. In der 2. Folge geht's jetzt darum, wie Gianni Infantino vom UEFA-Generalsekretär zum FIFA-Präsidenten wurde. Es ist Gianni Infantinos wichtigste Rede seiner bisherigen Karriere im Hallenstadion in Zürich.
3: Today here in front of you I would like to speak to you with my heart. E se parlo con il cuore, voglio parlare in italiano.
2: Die Sprache seines Herzens ist die Sprache seiner Eltern.
3: La lingua dei miei genitori, che mi hanno trasmesso i valori della vita.
2: Er redet über seine Geschichte.
3: Ich bin dann in der Schweiz aufgewachsen, in der Deutschschweiz, im Oberwallis, und habe auch von dort ein paar Tugenden mitgenommen. Die Ordnung, die Disziplin, die Zuverlässigkeit.
2: Er wechselt von Sprache zu Sprache. Er erzählt, wo er schon überall gearbeitet hat und wie verbunden er sich mit der Welt fühlt. Die FIFA steckt zu diesem Zeitpunkt gerade in ihrer schlimmsten Krise und sie sucht einen neuen Präsidenten.
3: And when the situation is difficult, dear friends, you have 2 choices. You hide or you stand up.
2: Es ist der 26. Februar 2016.
3: 5 months ago, I was not thinking to be a candidate for the FIFA presidency. I was not thinking to be here in front of you today.
2: Infantino bewirbt sich als FIFA-Präsident. Er tritt auf wie ein Politiker.
3: We can change football.
2: Er gibt sich staatsmännisch als Mann mit einer Vision.
3: We need a strong leader and a strong leadership. And that's why I'm here.
2: Er spricht die Delegierten der Fußballverbände aus aller Welt direkt an.
3: The money of FIFA is your money.
2: Und er dreckelt gegen seinen Vorgänger.
3: It's not the money of the FIFA president. It's your money. You are the national associations.
2: Dass Gianni Infantino überhaupt dort steht, sich als FIFA-Präsident bewirbt, das hat ganz viel mit seinem Vorgänger zu tun, mit Sepp Blatter.
4: Damals ist aber FIFA dargestellt worden als eine korrupte Organisation.
2: Eine Organisation, über die am Fernsehen Witze gemacht werden.
5: Der Sepp Blatter, der FIFA-Präsident, sein Kommunikationschef und der Generalsekretär sitzen im Auto, wer fährt.
6: Die Antwort ist
5: die Polizei.
6: Polizei.
2: Wie Gianni Infantino es schafft, diese Krise für sich zu nutzen, sich als Retter für den Weltfußball darzustellen, darum geht's in dieser Folge.
3: Gianni Infantino is elected FIFA President, so this is the news.
2: Das ist König Gianni, die Infantino-Story. Eine SRF-Podcast-Serie von News Plus Hintergründe mit einer Recherche von Isabel Pfaff, Oliver Carrison und mir, Raphael Günther. Episode 2, Der Mächtige.

0: 2010, da denkt noch kaum jemand daran, dass aus Infantino mal der mächtigste Mann im Weltfußball werden könnte. Aber dann passiert etwas, das im Nachhinein gesehen den Grundstein für seine Karriere als FIFA-Präsident legt.
1: The winner to organize the 2022 FIFA World Cup is Qatar.
0: Sepp Blatter hat damals noch das Sagen bei der FIFA und die Kataris freuen sich, dass sie die WM gekriegt haben.
2: Ich kann doch nie auf Katar gehen.
0: Er sagt dann später und heute noch mit 90, dass er es falsch findet, dass die WM damals an Katar vergeben wurde.
3: Guten Morgen, grüß dich Herr Blatter, Raphael Günther, SRF, freut mich.
0: Sepp Blatter geht am Stock, er lädt ins Restaurant Sonnenberg fürs Interview, neben dem alten FIFA-Hauptsitz auf dem Zürichberg.
2: 50 Jahre. FIFA, 50 Jahre FIFA und 50 Jahre Zürich, das ist noch schlimmer.
0: Er macht ab und zu auch einen Witz, sagt etwas mit einem Augenzwinkern und Fußball, darüber redet er am liebsten.
2: Der Fußball ist ja mein Leben, aber ich kann nicht mehr ins Stadion. Ich kann nur in die kleinen Fußballplätze schauen, weil mich das interessiert, aber in die grossen Stadion kann ich nicht mehr.
0: Bis heute habe ich den Eindruck, wenn er über die FIFA redet, dann würde er am liebsten meine FIFA sagen. Und die FIFA gerät 5 Jahre nach der WM-Vergabe an Katar in die größte Krise ihrer Geschichte. Es ist ein Tag im Mai 2015, ein rabenschwarzer Tag für den Weltfußballverband und für Sepp Blatter. Ein Tag, an dem die FIFA die Schlagzeilen auf der ganzen Welt dominiert.
4: And this Fox News alert, accusations of widespread corruption and bribery in soccer's governing
5: Verdacht auf Korruption, Bestechung und Geldwäsche, das sind die fast schon nach Mafia klingenden Stichworte für die Festnahme von 7 Funktionären der FIFA, des Weltfußballverbandes, heute Morgen in Zürich.
0: Alles beginnt um 6 Uhr in der Früh im Zürcher Luxushotel Borolak.
6: In the early hours of Wednesday morning in Zurich, Swiss police stormed a luxury 5-star hotel.
0: Die Zürcher Kantonspolizei fährt vor, mehr als ein Dutzend Polizistinnen und Polizisten. Sie zeigen ihre Ausweise, Mitarbeitende des Hotels rufen FIFA-Funktionäre auf ihren Zimmern an.
4: After walking through a white sheeted area outside a very swanky 5-star hotel in Switzerland, that's where they got let out of after they were let into the hotel and given the room numbers of these individuals.
0: Weiße Tücher werden aufgespannt, damit möglichst wenig an die Öffentlichkeit gelangt. Die Beamten holen die FIFA-Leute im Zimmer ab und bringen sie unauffällig raus. Sie führen sie ab.

0: der wird nicht verhaftet, aber er steht mächtig in der Kritik. Auch gegen ihn gibt es Vorwürfe, dass er sich nicht an die FIFA-Ethikregeln gehalten haben soll. Blatter weist das zurück. Ich meine, dieses Bild, als Blatter mal an einer Medienkonferenz mit Geldscheinen beworfen wurde, das steht für ganz viel. Es ging um die Welt damals. Sepp Blatter in einem Regen von Geldscheinen.
1: Ladies and gentlemen, we have to clean here first. This has nothing to do with football.
0: Aufräumen bei der FIFA wollen damals die USA mit ihrer Justizministerin Loretta Lynch.
2: They corrupted the business of worldwide soccer to serve their interests and to enrich themselves.
0: Gewisse FIFA-Funktionäre hätten das ganze Fußball-Business korrupt gemacht und sie hätten immer und immer wieder auf Korruption gesetzt.
2: They did this over and over, year after year, tournament after tournament.
0: Gegen Sepp Blatter selbst wird in diesem Moment nicht ermittelt. Deshalb lässt sich Blatter nur zwei Tage nach diesem Skandal, wieder zum FIFA-Präsidenten wählen. Aber nur 4 Tage nach seiner Wiederwahl kündigt Blatter seinen Rücktritt an, nach einem ganzen Leben für die FIFA, wie er sagt. Und damit macht er den Weg frei für Gianni Infantino.
3: Naja, nicht so direkt. Es vergeht schon noch etwas Zeit.
0: Isabel Pfaff, meine SRF-Kollegin, ist das. Und du hast dir ja Infantinos Aufstieg ganz genau angeschaut.
3: Ja, seine Kandidatur gibt Infantino erst Monate später bekannt, im Herbst 2015, also lange nach der Rücktrittsankündigung von Sepp Blatter. Das hat damit zu tun, dass Infantino für diesen Posten eigentlich gar nicht wirklich vorgesehen ist. Er ist zu dieser Zeit ja in Anführungsstrichen nur Generalsekretär der UEFA und Präsident ist Michel Platini.
0: Das ist der große französische Fußballer, der gilt damals als Kronprinz eigentlich, wirklich als designierter Nachfolger von Sepp Blatter.
3: Aber dann wird ein weiterer Skandal bekannt, in dieser an Skandalen ja nicht armen Zeit. Im Zuge dieser ganzen Ermittlungen, die rund um die FIFA laufen seit 2015, in den USA, aber auch hier in der Schweiz, kommt ein Dokument raus, das Blatter und Platini belastet. Es ist ein Beleg für eine Überweisung von der FIFA an Platini aus dem Jahr 2011. Eine Überweisung von 2 Millionen Franken. Die Schweizer Justiz eröffnet da ein Verfahren gegen die beiden Männer wegen Verdachts auf Betrug. Später allerdings werden die beiden in der Angelegenheit von mehreren Instanzen freigesprochen.
0: Aber das weiß man damals halt noch nicht.
3: Genau. Die Ermittlungen der Justiz nehmen zu diesem Zeitpunkt den Kronprinz Platini aus dem Rennen. Er wird von der FIFA für alle Fußballämter gesperrt, genau wie Blatter. Und das ist dann Infantinos Stunde, die da schlägt. Er wird zum Kandidaten der UEFA fürs FIFA-Präsidium.
0: Weil sich der Europäische Fußballverband davon verspricht, dass ein Europäer als FIFA-Präsident dann die europäischen Interessen umsetzt. Und wenn jetzt halt nicht Platini der Kandidat und hoffentlich künftige FIFA-Präsident, dann soll es halt Infantino richten.
3: Ja, genau. Diese Überlegungen dürfte es da gegeben haben. Infantino gilt zu dieser Zeit als unbestrittener Profi im Fußballbusiness. Er ist zwar eigentlich damals eher noch eine Randfigur, aber man traut ihm offenbar viel zu. Und dann kommen noch seine Eloquenz und seine Vielsprachigkeit dazu.
0: Infantino macht sich also auf in die ganze Welt. Er ist jetzt im Wahlkampfmodus.
4: Also in den letzten 7 Tagen bin ich in 11 verschiedenen Ländern gewesen, in 4 verschiedenen Kontinenten. Also ich weiß im Moment gerade nicht, wo ich bin, wie spät das ist, ob morgen oder Abend ist. Aber ich hoffe, dass ich nicht einschlafe während der Sendung.
0: Erzählt Infantino in der SRF-Sendung Sportpanorama. Finanziert wird seine Kampagnenreise übrigens mit 500.000 Euro von der UEFA, dem Europäischen Fußballverband, von dem Verband, wo Gianni bis dahin tätig ist.
5: Wir sind in der Schweiz und wir reden die schweizerdeutsche Sprache, die sie jetzt nicht so viel gebraucht haben.
4: Wenn ich nicht rede, ich rede Walliserdeutsch.
5: Ah, Entschuldigung, ja, das ist ganz ein wichtiger. Da sind wir schon beim Stichwort Walliser. Jetzt hockt da schon wieder ein Walliser und will FIFA-Präsident werden. He? Wie reagiert man denn da draußen in der Welt? Was haben Sie das Gefühl? Was hat das für einen Einfluss auf Ihre Wahlchancen?
4: Oh, ich hoffe, es ist ein guter Einfluss. Wir Walliser sind ja joviale Menschen. Wir kommen gut an mit den Leuten. Das Walliserdeutsch verstehst du jetzt in der Welt auch ziemlich gut. Es ist ja die Sprache Nummer 1 bei der FIFA. Also von dem her kommt das eigentlich gut an.
3: Da ist Infantino total nahbar, charmant und lustig. Und ich finde auch noch nicht so selbstsicher wie bei späteren Auftritten. Er stellt sich übrigens da in dieser Sendung auch als jemand dar, der das Amt aus einem Pflichtgefühl heraus übernehmen will.

0: will, weil es eben jetzt jemanden brauche, der jetzt Verantwortung übernimmt, nach den vielen Skandalen, auch nach diesen Festnahmen im Borolac.
1: Das ist der Zeitpunkt, oder? In einem schwierigen Moment für die FIFA und für den Fußball kann man nicht einfach zurücklehnen im Sessel vom Generalsekretär von der UEFA, wenn ich ja bin, und zuschauen, wie alles zerstört wird, alles Gute, was gemacht worden ist.
2: Ist es so schlimm?
1: Es ist schlimm, doch.
2: Dass man auf dem Weg ist, alles zerstört.
1: Es ist schlimm und da müssen wir einfach Verantwortung übernehmen können. Wenn man einen verantwortungsvollen Posten hat im Fußball, wie ich habe, dann kann man nicht zuschauen.
3: Das könnte irgendwie auch aus dem Mund eines Politikers, einer Politikerin kommen, finde ich. Und wie so ein Politiker im Wahlkampf erzählt auch Infantino Anekdoten aus seinem Privatleben.
1: Meine Frau und meine Kinder rennen alle, meine Frau ist vom Libanon.
2: Wie wird denn daheim geredet bei Ihnen?
1: Ja, bei uns ist ein bisschen ein Gemisch. Ich rede Englisch mit meiner Frau. Meine Kinder untereinander reden Französisch, weil wir wohnen im Genfersee. Mit der Mutter reden sie Arabisch, mit mir Italienisch. Also es ist... Wenn es Krach gibt, dann versteht niemand das.
3: Da hört man schon, wie international es zu und her geht im Hause Infantino. Er hat 4 Töchter, zusammen mit seiner Frau Lina Al-Ashkar. Sie war selbst Fußballfunktionärin für den libanesischen Fußballverband.
0: Ja, eine richtige Fußballfamilie. Mhm. Und in dieser Zeit des Wahlkampfs, da ist er eben wirklich auf der ganzen Welt unterwegs. Und diese Reisen, die sind kein Detail, sondern ziemlich entscheidend für seine Kandidatur. Es ist bei der FIFA ja so, dass jeder Verband eine Stimme hat bei der Wahl des Präsidenten und es gibt insgesamt 211 nationale Verbände.
3: Der Schweizer Fußballverband hat da genau gleich viel Gewicht wie der von England oder der von Papua-Neuguinea. Und von diesen 211 Verbänden braucht es dann eben so viele Stimmen wie möglich, um dann auch FIFA-Präsident zu werden.
0: Ja, Infantino setzt deshalb in seinem Wahlkampf auf Regionen, wo es viele kleine Verbände gibt, Afrika zum Beispiel. Das ist der größte Block in der FIFA. 54 Stimmen haben die afrikanischen Verbände. Und in diesen kleinen Fußballnationen spielen die Gelder der FIFA eine existenzielle Rolle. Dort verdienen die Verbände nur wenig Geld mit TV-Rechten, Tickets, Sponsoring und so weiter. Sie brauchen also das FIFA-Geld.
3: Das ist natürlich ganz anders als bei den Verbänden in Europa, den großen Verbänden. Denken wir mal an Frankreich, Spanien, Italien, Deutschland und so weiter. Die nehmen mehr Geld ein.
0: Genau. Und Infantino verspricht in seinem Wahlkampf, dass mehr FIFA-Gelder zu den Nationalverbänden fließen werden. Und er verspricht auch, dass mehr Nationen an der WM teilnehmen sollen. So sind natürlich die Teilnahmechancen für kleinere Fußballnationen höher. Und eine WM-Teilnahme pusht so eine Fußballnation natürlich unglaublich. Beides wird Infantino später dann auch so einlösen.
3: Das wissen wir heute.
0: Ja, und heute wissen wir auch, dass Infantino zwar damals von der UEFA unterstützt wurde, aber sich dann später gar nicht so sehr für die europäischen Anliegen einsetzt. Also das zeigt sich zum Beispiel an der WM-Vergrößerung. Die Aufstockung ist nämlich eigentlich ein klarer Move gegen das, was die meisten europäischen Verbände wollen. Aber damals im Wahlkampf weiß die UEFA natürlich noch nicht, wie Infantino dann sein Amt ausüben wird. Und darum unterstützt sie ihn. Und Infantino nutzt das Geld für die Werbung bei den kleinen Verbänden rund um den Globus.
3: Gianni ist auf einer Mission. Er will den Mann beerben, der nur wenige Kilometer weit von ihm aufgewachsen ist. Infantino stammt aus Brieg, sein Vorgänger Blatter aus Visp.
4: Visp und Brieg ist ja so wie Zürich und Basel, also ein bisschen gegeneinander sind.
5: Ah, ist mir das?
4: Ja, ja. Immer war schon im Fußball. Und damals waren wir im Fußball viel stärker als Brieg.
3: Gianni will den Mann beerben, der heute gerne die Geschichte erzählt, als er mal einen Job bei der FIFA nicht gekriegt hat.
4: Der Personaldienst hat sich darum gekümmert und hat gesagt, wir haben ja schon einen Jurist in der FIFA, wir brauchen ihn noch nicht. Also hat er eigentlich in der FIFA einen Korb bekommen.
3: Aber Gianni muss auch gar nicht Jurist bei der FIFA werden, er will jetzt direkt oben einsteigen. Obwohl im Wallis, ja, da glaubt sein Jugendfreund und Fußballtrainer Martin Schmidt zu dieser Zeit nicht daran, dass nach Blatter schon wieder ein Walliser ins hohe FIFA-Amt kommt.
6: Bei mir und meinen engsten Kollegen war eher so, dass man Fischer jetzt nicht ein Brieger. So wie man sie ja in so präsidialen Amt weiss, ein Amerikaner kommt jetzt ein Europäer oder irgendwie in diesen Weltorganisationen, was es ja sonst auch gibt, in diesen globalen Verbänden. eigentlich haben wir zusammen gesagt, also das wird ein Ausschlusskriterium sein, dass sie sagen, jetzt nochmal Oberalleser und gerade nochmal ein Oberalleser. Das war so ein Easy-Denken, ohne Wissen und Vorwissen zu haben.
0: Und es ist zu diesem Zeitpunkt auch wirklich noch nicht absehbar, dass Infantino diese Wahl gewinnt. Sie ist ziemlich umkämpft. Es gibt neben Infantino noch vier andere Kandidaten. Sie kommen aus Bahrain, Frankreich, Jordanien und Südafrika. Der Bahrainer, Sheikh Salman bin Ibrahim al-Khalifa, verspricht den Verbänden zwar nicht so direkt Geld, wie das Infantino tut, aber er gilt zunächst trotzdem als Favorit.
3: Dann kommt dieser große Tag für Gianni Infantino im Februar 2016.
1: Monsieur le Président, dear members of the Executive Committee, dear delegates, today here in front of you I would like to speak to you with my heart.
3: Infantino ist auf der Bühne im Hallenstadion in Zürich. Heute wird der neue FIFA-Präsident gewählt.
1: FIFA is in a crisis situation. FIFA is in a difficult situation. The reputation and image of FIFA is tarnished. And when the situation is difficult, dear friends, you have two choices. You hide or you stand up.
3: Infantino steht also auf. Im ersten Wahlgang liegt er schon vorn, aber es reicht noch nicht. Im zweiten Wahlgang schafft er es dann, und zwar deutlich.
5: Nombre total de votes valables recueillis par Gianni, 115.
3: Gianni lehnt kurz zurück auf dem Stuhl. Sein Nachbar umarmt ihn sofort. Seine Frau rennt zu ihm, nimmt ihn auch in den Arm. Langsam erhebt sich der ganze Saal. Gianni schüttelt ein paar Hände. Er geht nach vorne ans Mikrofon.
1: Uff!
3: Er ist jetzt FIFA-Präsident. Der Junge aus dem Wallis, das Kind einer Einwandererfamilie, hat's geschafft.
7: Seine Chance war etwas kleiner als die seines Konkurrenten, aber er hat sie genutzt. Der Schweizer Gianni Infantino ist der neue FIFA-Präsident.
3: Der Weltfußball hat einen neuen Mann an der Spitze.
8: But perhaps not the one we or even he expected.
9: Für mich war eine riesige Überraschung und ein Freudentag, weil ich das Gefühl hatte, wow, schon wieder ein Walliser, der FIFA-Präsident ist.
3: Schulfreund Waldemar Schön verfolgt ganz eng, was an diesem Tag passiert und was für eine Bedeutung dieser Erfolg für die Familie Infantino hat.
9: So nach dem Motto, auf alles, was wir verzichten, auf alles, was wir nicht machen können, jetzt ist der Moment, jetzt ist Payback. Es kommt zurück.
3: Und Giannis Jugendfreund, der damalige Bundesliga-Trainer Martin Schmidt, lernt, nach dem FISPA kann doch ein Brigger den Weltfußballverband übernehmen.
6: Der Weg von ihm hat ihn dahin geführt. Vor allem halt auch seine Fähigkeit, sein Talent, seine Vielsprachigkeit, seine Kommunikationsfähigkeit. Und dadurch ist er auch dahin gekommen, dass sich irgendwann der Rucksack so gefüllt, dass irgendwann, ja, der halt so war, Vorbereitung trifft Gelegenheit. Also die Gelegenheit, die irgendwann immer wieder geboten hat, ist er darauf vorbereitet und hat sich dann verwirklichen und ist heute zu dem geworden, was er ist, ja.
3: Seine Freunde, seine Familie, Wegbegleiter und die Fußballwelt, alle kriegen mit, wie Gianni die Wahl schafft. Und der hält seine erste Rede als neuer FIFA-Präsident.
1: Chers amis, cari amici, queridos amigos, etc., etc.
3: Infantino schaut selbstbewusst ins Publikum.
1: It was a great sign of democracy in FIFA. And I want to be the president of all of you.
3: Ich werde ein Präsident für euch alle sein.
1: I want to work with all of you together, with all of you, in order to restore and rebuild a new era in FIFA, a new era in FIFA where we can put again football in the center of the stage.
3: Ihr werdet den Fußball wieder ins Zentrum rücken und die FIFA wieder aufbauen nach der großen Krise. Gianni der Mächtige, er will den Schwung seiner Kandidatur und seines überraschenden Siegs gleich mitnehmen. Er will das Image der FIFA aufbessern, rund um den Globus und hier in der Schweiz. Er geht auf Sympathietour, organisiert im Wallis sein eigenes Spiel mit Weltstars. Er nennt es Gianni's Game.
10: Ja, Mama, der Match schön genossen, ist jeder frei auf jeden Fall. Das ist wichtig, das ist das Wichtigste.
3: Aber die ersten Skandale lassen nicht lange auf sich warten. Als FIFA-Präsident schaut man Infantino ganz genau auf die Finger.
1: Also jede Tat und jede Sache und jeder Schritt, den ich mache, wird gescannt.
3: Und die, die innerhalb der FIFA alles scannen sollen, die schauen, dass alles mit rechten Dingen zu und her geht, die werden überrascht.
11: Dann haben wir erfahren, morgen sind wir nicht mehr dabei.
3: Und auch Sepp Blatter verliert seinen Zugang zu Gianni. Infantino bricht mit seinem Vorgänger.
4: Er würde in Zukunft nur noch mit Rechtsanwalt mit mir reden. Voilà.
3: In der nächsten Folge von König Gianni, die Infantino-Story, eine SRF-Podcast-Serie von News Plus Hintergründe. 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Recherche Isabel Pfaff, Produktion Oliver Carrison, Mitarbeit Lea Sager und SRF Recherche und Archive, Sounddesign Roland Fatzer, ich bin Raphael Günther.

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0: Guten Morgen. Eine große Show gab's zum Start in die Fußball-WM am Abend. Wir schauen gleich als erstes auf Mexiko und fragen, wie es um die Sicherheit steht an diesem Großanlass. Außerdem Schauplatz bei uns ist der Nahe Osten. US-Präsident Donald Trump hat einmal mehr ein Ende des Krieges mit dem Iran in Aussicht gestellt. Mit mir im Studio heute früh ist Livia Schmid. Sie bringt uns das Freitagswetter.
1: Guten Morgen. Im Norden ist es zunächst grau und lokal gibt es etwas Regen. Am Nachmittag wird es aus Westen sonniger bei 18 bis 23 Grad. Im Süden ist es sonnig mit 25 Grad.
0: Ja, jetzt also läuft sie, die Fußball-Weltmeisterschaft 2026. Als einziges Land der Welt hat Mexiko am Abend zum dritten Mal eine WM eröffnet und gleich gewonnen, 2-0. Der Sieg sei eine Wohltat für Mexiko, sagt Auslandredaktorin Anna Lemmenmeier. Im Vorfeld der WM nämlich gab es ziemlich viel Gegenwind.
2: Pueblos del mundo, bienvenidos a México.
3: Völker der Erde, willkommen in Mexiko. Mit einer Show, welche die indigene Kultur Mexikos zelebrierte, eröffnete Mexiko die Fußball-WM 2026.
2: Football unites us all.
3: Fußball, Vereine, alle Länder.
2: Nos une a todos.
3: Zum ersten Mal findet die WM denn auch länderübergreifend in drei Nationen statt. Doch diese sind alles andere als geeint. Zwischen den USA und den beiden Nachbarn Mexiko und Kanada knirscht es gewaltig. An der täglich stattfindenden Morgenpressekonferenz konnte es Präsidentin Claudia Sheinbaum am WM-Eröffnungstag denn auch nicht lassen, ihr Unverständnis gegenüber den USA auszudrücken.
4: El T-MEC, que por cierto, lo hizo Trump.
3: Der T-MEC, das Handelsabkommen zwischen den USA, Mexiko und Kanada, das hat Trump gemacht, in seiner ersten Amtszeit.
4: Es de él y benefició a Estados Unidos.
3: Und die USA hätten davon profitiert. Doch genau dieses Abkommen muss Mexiko während der WM mit Co-Gastgeber USA wieder verhandeln. So sieht es der Vertrag vor. Donald Trump ließ diese Woche aber verlauten, er wolle das Abkommen nicht mehr. Das wäre ungünstig für Mexiko, das 80% seiner Waren in die USA exportiert. Doch nicht nur außenpolitisch gab es Gegenwind im Vorfeld der Weltmeisterschaft in Mexiko, auch innenpolitisch. Auch am Eröffnungstag, wie seit Wochen, gingen Angehörige der rund 130.000 Verschwundenen in Mexiko auf die Straße. Ebenso demonstrierten tausende Lehrerinnen und Lehrer. Es geht unter anderem um die Rente. Es kam auch zu Zusammenstößen mit der Polizei vor dem Fußballstadion. Doch dann endlich das Eröffnungsspiel. Bereits in der 9. Minute schoss die mexikanische Fußballmannschaft das erste WM-Tor. Das zweite folgte in der 67. Minute. Mexiko gewann das Eröffnungsspiel zu Hause. Euphorie im Land. Und etwas Durchatmen für Präsidentin Claudia Sheinbaum vor dem nächsten Gegenwind.
0: Anna Lemmenmeier hat berichtet. Ja, und unterdessen ist auch das zweite WM-Spiel vorbei. Südkorea gewinnt gegen Tschechien mit 2-1. Einmal mehr hat US-Präsident Donald Trump gesagt, dass es bald zu einer Einigung kommt im Krieg mit dem Iran. Livia Schmid.
1: Es habe Fortschritte gegeben bei den Gesprächen über eine Vereinbarung, sagte Trump. Schon in den nächsten Tagen würden die Dokumente finalisiert und schließlich unterzeichnet, wahrscheinlich irgendwo in Europa. Gestern noch hatte Trump dem Iran mit neuen schweren Angriffen gedroht, diese dann aber abgesagt. In der Vergangenheit hatte der US-Präsident wiederholt gesagt, eine Einigung stehe kurz bevor, ohne dass es aber zu einem Abschluss gekommen wäre. Nach Zählungen des US-Senders CNN ist es nun das 39. Mal.
0: Ja, und was sagt denn der Iran zu der Ankündigung?
1: Auch hier kann man sagen, einmal mehr widerspricht der Iran der Darstellung Trumps, man habe noch nicht entschieden, ob man eine allfällige Vereinbarung unterzeichnen werde, sagte ein Sprecher des Außenministeriums. Viele Punkte seien zwar geklärt, aber nicht alle.
0: Vom Iran-Krieg nun zu einem ganz anderen Thema. Seit Mitternacht gelten in der Europäischen Union strengere Asylregeln.
1: Mit den neuen Regeln will die EU Verfahren beschleunigen und Ausschaffungen konsequenter umsetzen. Für Menschen mit geringen Aussichten auf Asyl sollen die Verfahren noch maximal 12 Wochen dauern und in dieser Zeit dürfen sie spezielle Aufnahmezentren nicht verlassen. Außerdem sollen Staaten, in denen viele Migranten ankommen, entlastet werden, etwa durch finanzielle Hilfe oder die Aufnahme von Asylsuchenden durch andere Länder. Auch die Schweiz übernimmt Teile der Reform, zum Beispiel erfasst und teilt sie zusätzliche Personendaten. In Großbritannien übernimmt Dan Jarvis das Verteidigungsministerium. Der frühere Armeeoffizier wird Nachfolger von John Healey, der zuvor überraschend zurückgetreten war. Jarvis war zuletzt Staatssekretär für Sicherheit im Innenministerium. Der bisherige Verteidigungsminister hatte als Grund für den Rücktritt einen Streit um das Militärbudget genannt und kritisiert, dass zu wenig in die Verteidigung investiert werde. Kurz nach Healeys Rücktritt kündigte auch Alistair Cairns seinen Rücktritt an. Er war Staatssekretär im Verteidigungsministerium und kritisierte ebenfalls das Militärbudget.
5: Fast 4 Jahre lang lag sie im Koma. Nun ist in Thailand die älteste Tochter des Königs gestorben.
1: Die 47-jährige Prinzessin Bah lag im Koma, nachdem sie einen Herzstillstand bei einem Training erlitten hatte. Zuletzt hatte sich ihr Zustand laut dem Königshaus weiter verschlechtert. Prinzessin Bah war die älteste Tochter von König Vajiralongkorn. Sie arbeitete als Juristin und war auch Diplomatin. Auch politisch ist ihr Tod bedeutend, denn sie kam für die Thronfolge in Frage. Zu den Börsendaten von SIX. Der Dow Jones Index in New York hat 1,9% gewonnen. Der Nikkei Index in Tokio steigt um 3,4%. Der Euro wird zu 92,09 gehandelt, der Dollar zu 79,59.
5: Gut informiert in den Freitag mit den Informationen von heute Morgen. Verantwortlich ist Rachel Berocci. Die Zeit, es ist gleich 6:07. Für Investorinnen und Investoren ist es das Börsenereignis dieser Woche. Heute Nachmittag geht die Weltraumfirma SpaceX von Tech-Milliardär Elon Musk an die Börse. Wobei Weltraum zu kurz greift. Zu SpaceX gehören auch die künstliche Intelligenz XAI und der Kurznachrichtendienst X. Bisher war der Börsengang des Ölkonzerns Saudi Aramco der größte aller Zeiten. Viele Beobachterinnen und Beobachter rechnen aber damit, dass SpaceX diese Dimensionen noch übertreffen wird. Warum eigentlich? Das wollte Nicolas Malzacher von Wirtschaftsredaktor Manuel Rentsch wissen.
6: Das ergibt sich ganz einfach rechnerisch. Das ist, weil insgesamt auf einen Schlag Aktien im Wert von 75 Milliarden Dollar verkauft werden, in den Handel kommen. Das ist der höchste bisherige Wert. Das kann man einfach vergleichen. Der bisherige Rekord lag bei knapp 26 Milliarden Dollar, als die staatliche Ölgesellschaft von Saudi-Arabien an die Börse ging. Das war vor 7 Jahren. Und jetzt haben wir doch nochmals eine viel höhere Dimension. Also, dass es der größte Börsengang ist, das ist unbestritten.
7: 75 Milliarden, wie kommt man genau auf diese Zahl?
6: Das ergibt sich rechnerisch. Konkret verkauft SpaceX 555,6 Millionen Aktien zu einem Preis von 135 Dollar pro Aktie. Das ist festgelegt, das ist die Ausgangslage. Und wenn man Menge mal Preis multipliziert, dann kommt man auf diese 75 Milliarden Dollar.
7: Und wer profitiert ganz konkret von diesem Börsengang?
6: Zum einen das Unternehmen SpaceX selber. Die Einnahmen aus dem Verkauf der Aktien, die 75 Milliarden Dollar, die fließen vollumfänglich dem Unternehmen zu. Und SpaceX kann die Erlöse investieren, zum Beispiel in die Entwicklung neuer Raketen oder in die künstliche Intelligenz. Die bisherigen Eigentümer profitieren ebenfalls. Sie können nun einen Teil ihrer Aktien verkaufen über die Börse. Das gilt zum Beispiel für die Mitarbeitenden, die Aktien besitzen, aber auch für die Investoren, die früh eingestiegen sind. Die werden jetzt zum Teil richtig reich. Elon Musk wiederum wird wohl seine Aktien behalten, zumindest in der nächsten Zeit. Er kontrolliert ja auch nach dem Börsengang 85% der Stimmrechte.
7: Wer Geld hat, um zu investieren, fragt sich jetzt, soll ich in SpaceX investieren? Soll ich solche Aktien kaufen? Was spricht grundsätzlich dafür?
6: Die unbestrittene Perle im Unternehmen ist Starlink, das Satelliteninternet. Das ist Internet für abgelegene Regionen oder auch wenn man mit dem Schiff unterwegs ist. Starlink ist das schnellst wachsende Telekommunikationsunternehmen der Welt mit bereits über 10 Millionen Kundinnen und Kunden, darunter auch Organisationen, Länder und Firmen. Und im vergangenen Jahr hat allein dieses Starlink einen operativen Gewinn von 4,4 Milliarden Dollar gemacht. Elon Musk kontrolliert mit seinen Satelliten die untere Erdumlaufbahn. Das darf man nicht unterschätzen. Es gibt nur eine schwache Konkurrenz, eben Satelliten für die Kommunikation. Und deshalb ist es so ein lukratives Geschäft.
7: Gibt es auch Argumente, die gegen einen Kauf sprechen?
6: Ja, es gibt etliche Gründe, dem Unternehmen fern zu bleiben. Es ist ein Gemischtwarenladen, da gehören eben verschiedene Teile dazu. Die ehemalige Twitter, dann auch künstliche Intelligenz, Raketen und so weiter. Das Unternehmen insgesamt macht riesige Verluste von 5 Milliarden letztes Jahr. Ein Fass ohne Boden, könnte man sagen. Das Geschäft ist den Launen des Gründers, Eigentümers und Chefs Elon Musk ausgesetzt. Das Schicksal des Unternehmens ist stark an seine Person gebunden und das ist auch ein Risiko.
7: Im Vorfeld gab es ganz viele Diskussionen um mögliche Anpassungen auch an der Börse für diesen Börsengang von SpaceX. Wie läuft das jetzt ganz konkret ab?
6: Ja, das Wichtigste bei einem Börsengang ist, dass es so etwas wie eine Zwischenstufe gibt. Eine Firma, die an die Börse geht, die verkauft ihre Aktien sozusagen Zwischenhändlern. Das sind Anlagefonds, Banken, große Investoren. Man spricht davon, dass die Aktien zugeteilt werden. Also SpaceX ist die Aktien bereits losgeworden, wenn man so will. Und jene Investoren, die Aktien zugeteilt erhalten haben, die können die Aktien dann ab Freitagnachmittag verkaufen oder weiter behalten. Wichtig ist zu verstehen, dass SpaceX nur rund 4% aller Aktien des Unternehmens an die Börse bringt. Die restlichen 96% bleiben bei den bisherigen Eigentümern. Und das Interessanteste am Nachmittag ist dann die Entwicklung des Kurses. Wenn der Kurs bei $135 bleibt pro Aktie, dann ergibt sich ein rechnerischer Wert für das Unternehmen von 1,77 Billionen Dollar. Wenn der Kurs steigt, dann sind es dann vielleicht 2 Billionen. Wenn der Kurs fällt, dann wären es 1,6 Billionen. Man sieht also, selbst eine kleine Kursschwankung ergibt riesige Differenzen und deshalb wird der Börsengang mit Spannung beobachtet.
5: Informationen von Wirtschaftsredaktor Manuel Rentsch waren das. In der nordirischen Hauptstadt Belfast ist es in den letzten Tagen zu schweren Ausschreitungen gekommen. Demonstrantinnen und Demonstranten zündeten Häuser und Autos an, die Polizei setzte Wasserwerfer gegen die Protestierenden ein. Hintergrund der Ausschreitungen ist eine Messerattacke vom Montag. Dabei wurde ein Mann schwer verletzt. Der mutmaßliche Täter war ein Mann aus dem Sudan. In welchem historischen Kontext sind diese aktuellen Geschehnisse in Nordirland zu sehen? Darüber hat Dominik Brandt mit Corinna Haus-Wedell gesprochen. Sie ist Historikerin und Konfliktforscherin und sie lebt in Irland.
8: Ja, wenn man selber lange in Belfast gelebt und gearbeitet hat, aber auch wenn man ein normaler Mensch ist, geht einem das natürlich sehr nahe und es erinnert Erinnerungen an die sogenannten Troubles, die bürgerkriegsähnlichen Zustände, die Nordirland 30 Jahre lang gebeutelt haben.
9: Sie kommen auf die Geschichte von Belfast zu sprechen. Ich möchte noch etwas den Charakter dieser Stadt verstehen. Was ist Belfast für eine Stadt? Wovon ist sie geprägt?
8: Belfast war lange auch geprägt von Gewalt zwischen den sich als der irischen Nation zugehörigen republikanischen Gruppierungen und loyalistischen Anhängern des weiteren Verbleibens im Vereinigten Königreich. Und vor allem eine Stadt, die seit dem Friedensabkommen 1998 Stück um Stück in aller Vorsicht sich versucht hat zu verändern und diesen Friedensprozess des Zusammenlebens einer zutiefst gespaltenen Gesellschaft zu überwinden. Stück um Stück heißt, es gibt nach wie vor viele Spuren davon. Aber ich sage es mal ganz praktisch, die heutige jüngere Generation geht in die gleichen Pubs, feiert die gleichen Feste. Auch wenn die Gesellschaft zwischen sogenannten republikanischen oder eher loyalistischen Anhängern, man könnte auch sagen Katholiken und Protestanten, diese Gruppierungen leben nach wie vor in ziemlich getrennten Stadtteilen. Und ja, da gibt es sogenannte Peace Walls zwischen diesen Stadtteilen. Also ein Euphemismus, eine Friedenswelle, die die Stadtteile auch nach wie vor ein bisschen voreinander trennen. Aber der alte Konflikt, das, was wir an Benzinbomben und so weiter gesehen haben, das ist nicht mehr der Alltag dieser Stadt. Die Stadt hat sich sehr verändert und sie hat vor allem auch Konsequenzen versucht zu ziehen aus ihrem Konflikt. Sie hat versucht, das Zusammenleben zwischen unterschiedlichen Gruppen und vor allem auch das Hereinkommen neuer Fremder aufzunehmen. Es gibt eine, wie ich finde, sehr beachtliche Initiative, Belfast zu einer City of Sanctuary, also einem Zufluchtsort zu machen für Fremde, für Asylsuchende. Das ist eine besondere, ja, Ironie mache ich fast nicht sagen, der Geschichte, dass es jetzt in dieser City of Sanctuary diesen konkreten Gewaltausbruch gibt, ja.
9: Sie sprechen diesen konkreten Gewaltausbruch jetzt an. Da geht es ja nicht in erster Linie um die Kernfrage des Nordirland-Konflikts. Trotzdem.
8: Überhaupt nicht.
9: Genau.
8: Nein, überhaupt nicht.
9: Die gesamte Geschichte Belfasts, hat sie trotzdem etwas zu tun mit dem, was jetzt gerade passiert in Belfast?
8: Ja, also, dass es Gewaltbereitschaft gibt und in diesem Fall eine, die sich in Fremdenhass niederschlägt, nachdem ein mutmaßlich ausländischer neuer Bewohner der Stadt Belfast jemanden so schwer verletzt hat, dass er jetzt mit schweren Verletzungen im Krankenhaus liegt, also es einen konkreten Anlass gab, der dann mobilisiert wurde in Gewalt gegen Ausländer, also Rassismus, Hass. Das ist nicht zu verstehen ohne die Geschichte.
5: Das sagt die Historikerin Corinna Haus-Wedell. Sie beschäftigt sich intensiv mit dem Nordirland-Konflikt. 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Wir liefern Ihnen hier gleich noch etwas anderen Stoff zum Mitreden, was die ETH in Zürich mit Fußball am Hut hat. Sie hören es hier bei uns nach der Nachrichtenübersicht.
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5: Die gibt's jetzt 6.16 Uhr an diesem Freitagmorgen. Mit viel Musik und Tanz sowie einem Heimsieg hat Co-Gastgeber Mexiko die Fußball-Weltmeisterschaft der Männer am Abend eröffnet. Die Mexikaner haben das Auftaktspiel gegen Südafrika 2:0 gewonnen. In der zweiten Partie schlägt Südkorea Tschechien mit 2:1. Laut US-Präsident Donald Trump könnte es bald eine Einigung geben im Iran-Krieg. In den nächsten Tagen werde eine Vereinbarung unterzeichnet, der Iran widerspricht. Noch seien nicht alle Punkte geklärt, so ein Sprecher des iranischen Außenministeriums. Die strengeren Asylregeln in der Europäischen Union sind seit Mitternacht in Kraft. Verfahren sollen beschleunigt und Ausschaffungen konsequenter umgesetzt werden. Auch die Schweiz übernimmt Teile der Reform, zum Beispiel erfasst und teilt sie zusätzliche Personendaten. Zum Wetter heute Freitag ist es zunächst bewölkt, lokal gibt es etwas Regen. Am Nachmittag wird es dann aus Westen sonniger. Die Temperatur liegt bei 18 bis 23, im Süden bei 25 Grad. Ja, mit der Partie zwischen Mexiko und Südafrika ist gestern Abend also die Fußball-Weltmeisterschaft gestartet. Und morgen greift dann auch die Schweizer Nationalmannschaft ins Turnier ein. Sie tut das auch mit ein bisschen Know-how der ETH Zürich. Wissenschaftsredaktor Sandro Della Torre.
11: ETH-Professor Ulrich Brandes ist zwar eher ein Zahlenmensch, aber auch ein Fußballfan. Er analysiert Fußballspiele mit digitalen Algorithmen. Nicht nur aus wissenschaftlichem Interesse, sondern auch zum Vorteil der Schweizer Fußballnazi an der WM. Welche Infos er dem Schweizer Team vor dem Turnierstart gegeben hat, will Ulrich Brandes nicht verraten.
12: Das ist ja schließlich der Wettbewerbsvorteil, den man sich von der Analyse erhofft, dass man weiß, was der Gegner tut und dass man selber weiß, was man machen wird und dass man sich damit durchsetzen kann.
11: Geheimsache also. Aber die Methoden sind dokumentiert und zum Teil auch in wissenschaftlichen Artikeln veröffentlicht. Die ETH-Forschenden nutzen für ihre Analysen zum Beispiel Tracking-Daten. Bei den meisten Fußballspielen wird über mehrere Kameras aufgezeichnet, wo sich die 22 Spieler zu jedem Zeitpunkt befinden. Und davon lassen sich taktische Muster herauslesen.
12: Das fängt mit der räumlichen Aufstellung an. Wie teilen die Spieler untereinander den Raum auf? Wie oft wechseln sie Positionen, wenn sie den Ball haben? Durch welche Räume versuchen sie, den Ball zu spielen? Wohin wollen sie kommen? Wie wird verteidigt?
11: Zum Teil wiederholen sich Dinge. Könnte zum Beispiel heißen, der Gegner verschiebt gerne viele Spieler beim Abstoß des Torhüters auf eine bestimmte Seite. Passiert das mehrmals so ähnlich, ist es wohl ein taktisches Muster. Und Taktiken können sich im Verlauf des Spiels ändern. Auch das kann das ETA-Team analysieren.
12: Und dass man dann schneller nachgucken kann, aha, nach Einwechslung dieses Spieles hat die Mannschaft eine andere Aufstellung vorgenommen. Und das würde ein Analyst, wenn er das Spiel anguckt, natürlich auch bemerken. Aber um nicht alle Spiele von allen Gegnern angeguckt haben zu müssen, ist natürlich gut, wenn man das automatisch feststellen kann.
11: Die Datenanalyse erspart dem Schweizer Staff also auch Zeit. Und die Algorithmen treffen hier auf die klassische Videoanalyse. Das Spielanalyse-Team des Nationalteams kann sich die passenden Videosequenzen anschauen, welche die Datenanalyse der ETH herausgefiltert hat, und dann entscheiden, was sie Trainer Murat Yakin davon mitgeben. Schon seit 3 Jahren arbeite man in diese Richtung, sagt ETH-Professor Ulrich Brandes. Der Schweizer Fußballverband sei damit nicht alleine.
12: Das ist eine Entwicklung. Die Entwicklung ist in anderen Verbänden sicherlich, also ich will nicht sagen weiter fortgeschritten, aber häufig sind mehr Leute schon involviert, dass mehr Augenmerk darauf gelegt wird.
11: Übrigens, fürs erste Gruppenspiel gegen Katar kann das Schweizer Team kaum von der ETH profitieren, weil für Katars letzte Spiele die nötigen Daten fehlen. Zu den weiteren Gegnern, Bosnien-Herzegowina und Kanada, gibt es dann schon mehr Daten. Und in einer möglichen K.O.-Runde würden auch schon mindestens 3 WM-Spiele des Gegnerteams als Datengrundlage dienen.
12: Interessant wird es dann jetzt im Turnierverlauf aus den Spielen der anderen Mannschaften, die dann potenzielle Gegner in den Ausscheidungsrunden sind, zu sehen, welche Ideen hatten sie, mit welchen originellen Ansätzen muss man rechnen.
11: Das ETA-Team wird also während des Turniers weiterhin zu tun haben. Ulrich Brandes ist im Moment sogar in San Diego vor Ort, also dort, wo die Nazi ihre Basis hat während der WM.
12: Ich war jetzt immer beim Training, um auch da nochmal zu sehen, wie die Kontexte aussehen, was gemacht wird. Und wir haben ein Treffen mit dem Analyseteam.
11: Letzte Justierungen also. Die ETA-Forschenden haben übrigens auch die Siegchancen aller Teams analysiert. Ergebnis: Spanien ist der heißeste WM-Tipp. Und die Schweiz?
12: Wenn alles so kommt, wie wir das vermuten im Augenblick, dann würde im Achtelfinale erstmal Portugal kommen. Und das ist dann schon eine nennenswerte Hürde. Wenn man daran vorbeikommt, dann ja, weiß man nicht.
11: Rein statistisch sieht's punkto Viertelfinalchancen also nicht ganz so gut aus. Aber, und das sagt auch Ulrich Brandes, wirklich berechenbar sei der Fußball nicht. Zum Glück nicht.
5: Wissenschaftsredaktor Sandro Della Torre. Und das erste Spiel der Schweiz, das gibt es dann morgen Abend um 21 Uhr auf SRF 2 und auch auf der SRF Sport-App. Vielleicht sind Sie diesem kleinen Tier auf dem Waldspielplatz oder dem Vita-Parcours auch schon mal begegnet. Dem Eichenprozessionsspinner. Eine schwarze Raupe, ein paar Zentimeter lang, mit langen abstehenden Haaren. Und diese Haare, die haben es in sich. Es sind Brennhaare, die bei Menschen allergische Reaktionen auslösen können, bis hin zum lebensbedrohlichen Schock. Nun meldet die Schweizer Fachstelle für Waldschutz, dass sich die Raupen dieses Jahr so stark ausbreiten wie noch nie. Zum ersten Mal wurde in der Ostschweiz gar ein ganzes Waldstück befallen. Wie kommt es dazu? Das hat Silvia Staub, Wissenschaftsredaktorin Felicitas Erzinger, gefragt.
13: Mit einem Grund dürfte der trockene und warme Frühling sein dieses Jahr. So hatten die Raupen im April, als sie geschlüpft sind, perfekte Bedingungen, viele junge Eichenblätter zum Fressen. Und gerade in Schaffhausen war der Frühling nun mehrere Jahre hintereinander sehr trocken und warm. Und das könnte mit ein Grund sein für diesen großen Befall, den man jetzt sieht. Denn bisher kam der Eichenprozessionsspinner eigentlich nur lokal und auf einzelnen Bäumen vor. Was man aber seit ein paar Jahren beobachtet, ist, dass die Art hierzulande deutlich häufiger und in größerer Zahl auftritt. Und das hängt vermutlich mit dem Klimawandel zusammen. Denn der Eichenprozessionsspinner, der ist eine wärmeliebende Schmetterlingsart, eine heimische übrigens, und die profitiert davon, dass es nun immer wärmer wird.
14: Und der Eichenprozessionsspinner, zumindest als Raupe, gilt ja als gefährlich. Wie gefährlich ist der genau?
13: Die Haare der Raupen enthalten ein Nesselgift, das ist ein giftiges Protein. Und wenn Menschen, aber auch Tiere mit diesen Haaren in Kontakt kommen, dann können sie in die Haut eindringen, abbrechen und dann so das Gift freisetzen. Und das kann zu Ausschlägen und allergischen Reaktionen führen. So typische Reaktionen sind Rötungen, Juckreiz und Blasen. Möglich sind aber auch Fieber, Schwindel und Müdigkeit und in seltenen Fällen sogar ein allergischer Schock. Und darum sollte man diese Raupen auf keinen Fall berühren, denn gerade Erwachsene haben unglaublich viele von diesen Nesselhaaren. Es sind mehr als 600'000 und die können auch leicht abbrechen und dann mit dem Wind verbreitet werden. Darum sollte man so etwa 100 Meter rund um einen befallenen Baum sehr vorsichtig sein. Und noch eine weitere Besonderheit von diesen Haaren ist, dass sie noch mehrere Jahre lang giftig bleiben. Das bedeutet, dass man auch alte Nester, in denen die Raupen leben, dass man die meiden sollte, dass die gefährlich sind.
14: Also da ist wirklich Vorsicht geboten und jetzt hat eben diese Raupe zum ersten Mal ein ganzes Waldstück befallen. Worauf sollte ich mich achten, bevor ich in den Wald gehe?
13: Ja, wie der Name sagt, leben die Raupen hauptsächlich auf Eichen. Von ihnen ernähren sie sich und können sie auch komplett kahl fressen. Befindet man sich also in einem Gebiet, in dem Eichen vorkommen, da gilt es, diese sorgfältig abzusuchen. Die Nester sind meistens am Stamm oder an dickeren Ästen und sie können bis zu einem Meter lang werden. Also in der Regel sind sie gut sichtbar. Und wenn man dann etwas entdeckt, dann sollte man das melden, entweder dem lokalen Forstdienst oder den kantonalen Waldschutzbeauftragten und das Gebiet dann großräumig meiden, weil, wie erwähnt, kann auch der Wind diese Haare verteilen. Und wenn allergische Symptome auftreten, dann ist es empfohlen, eine Hausärztin oder einen Allergologen aufzusuchen. Das gilt auch bei Tieren, die Symptome haben. Da sollte man zum Tierarzt. Und betroffene Stellen kann man abwaschen mit Wasser, um die Haare zu entfernen. Man sollte aber nicht reiben, weil die Härchen sonst noch tiefer in die Haut eindringen können.
15: Wissenschaftsredaktorin Felicitas Erzinger. Seit dem Abend läuft nicht nur die Fußball-WM, sondern auch die neue Saison der größeren Musikfestivals. Und zwar mit dem Auftakt zum Greenfield-Festival in Interlaken. Unter anderem dank solchen Konzerten hat die Suiza im vergangenen Jahr so viel Geld eingenommen wie noch nie. Sie ist rechte Vertretung in der Musikbranche. Yves Kilchör hat Wirtschaftsredaktor Pascal Lago gefragt, wie die Suiza diesen Rekord genau erreicht hat.
16: Mit Musikrechten und Urheberrechten, also es geht nicht um die Gage der auftretenden Künstler, sondern um Komponistinnen und Songwriter, die für sich selber oder andere Künstler arbeiten und zum Beispiel mithelfen, ein Lied zu schreiben oder zu komponieren. Die Suiza vertritt diese Urheberinnen und Urheber von Musik in der Schweiz und in Liechtenstein. Das bedeutet, dass jedes Mal, wenn im Radio ein Song gespielt wird oder wenn eine Band bei einem Konzert ein Cover spielt oder auch wenn Musik öffentlich genutzt wird, dann sammelt die Suiza das Geld ein und zahlt es den Künstlerinnen und Künstlern dann aus.
17: Und allein damit, also mit diesen Urheberrechten, hat die Suiza jetzt so viel Geld eingenommen wie noch nie.
16: Es ist ein neuer Rekord. Im vergangenen Jahr erzielte die Suiza einen Gesamtumsatz von über 238 Millionen Franken. Das sind rund 2% mehr als im Vorjahr und so viel wie noch nie. Besonders viel Geld verdient die Suiza mit Live-Konzerten oder auch mit Hintergrundmusik, also immer dann, wenn in Restaurants, Läden oder über Radio, Spotify oder YouTube Musik abgespielt wird. Die Suiza ist nicht gewinnorientiert und verteilt den größten Teil des Geldes dann wieder an die Künstlerinnen und Künstler zurück. Also insgesamt wurden über 191 Millionen Franken an Komponistinnen, Songwriter und Verlage ausgeschüttet.
17: Der Rekord könnte aber auch erstaunen, denn immer wieder ist zu hören, die Künstlerinnen und Künstler würden im Zeitalter von Streaming kaum noch Geld verdienen. Stimmt das also gar nicht?
16: Man muss aufpassen. Also hier geht es eben nicht um die direkten Gagen für ein Lied, sondern um die Urheberrechtslizenz sozusagen. Wenn Sie mir zum Beispiel ein Lied schreiben und ich an einem Festival auftrete, dann bekommen Sie eine Lizenzgebühr ausbezahlt. Diese Lizenz, die würde auch ich bekommen, wenn ich den Song selber geschrieben habe. Also für die einzelnen Künstlerinnen und Künstler ist die Gage zwar immer noch viel bedeutender als die Suiza-Gebühr, aber damit lässt sich trotzdem noch sowieso ein bisschen ein Nebeneinkommen generieren. Und der größte Teil, der geht an Künstler und Verlage aus dem Ausland. Also genaue Zahlen gibt es zwar nicht, aber die Suiza vertritt als Genossenschaft rund 44'000 Musikschaffende, auch aus der Schweiz. Aber bei den Urheberrechten zählt letztlich nur, welche Musik genutzt wird, unabhängig von der Herkunft.
17: Es ist also recht kompliziert, bis dann das Geld tatsächlich auch bei den Künstlerinnen und Künstlern ist. Es braucht viel dafür. Wie läuft das konkret ab?
16: Wenn zum Beispiel beim Greenfield Festival eine Band ein Phil Collins Cover spielt, muss genau berechnet werden, wer welchen Anteil für diese Nutzung erhält. Das Gleiche gilt auch selbst bei eigenen, selber geschriebenen Liedern. Und das geschieht über umfangreiche Listen, die die Bands dann nachträglich einreichen müssen und in denen genau aufgeführt wird, welche Songs in welcher Version gespielt wurden. Die Lizenzgebühren, die zahlen in der Regel die Konzert- und Festivalveranstalter. Es gilt also zuerst, kommt das Festivalvergnügen, danach die Arbeit im Hintergrund.
15: Informationen von Wirtschaftsredaktor Pascal Lago waren das. Mein Name ist Nina Kigax. Schön sind Sie mit uns an diesem Freitagmorgen hier bei SRF 4 News. Gleich 6:30 und damit Zeit hier fürs Update. Guten Morgen. Eine große Show gab's zum Start in die Fußball-WM am Abend. Wir schauen gleich als erstes auf Mexiko und fragen, wie es um die Sicherheit steht an diesem Großanlass. Außerdem Schauplatz bei uns ist der Nahe Osten. US-Präsident Donald Trump hat einmal mehr ein Ende des Krieges mit dem Iran in Aussicht gestellt. Mit mir im Studio heute früh ist Livia Schmid. Sie bringt uns das Freitagswetter.
1: Guten Morgen. Im Norden ist es zunächst grau und lokal gibt es etwas Regen. Am Nachmittag wird es aus Westen sonniger. Und im Süden ist es sonnig.
15: Ja, jetzt läuft sie also, die Fußball-Weltmeisterschaft 2026. Als einziges Land der Welt hat Mexiko am Abend zum dritten Mal eine WM eröffnet und gleich gewonnen, 2-0. Der Sieg sei eine Wohltat für Mexiko, sagt Auslandredaktorin Anna Lemmenmeier. Im Vorfeld der WM nämlich gab es ziemlich viel Gegenwind.
2: Pueblos del mundo, bienvenidos a México.
3: Völker der Erde, willkommen in Mexiko. Mit einer Show, welche die indigene Kultur Mexikos zelebrierte, eröffnete Mexiko die Fußball-WM 2026.
2: Football unites us all.
3: Fußball, Vereine, alle Länder.
2: Nos une a todos.
3: Zum ersten Mal findet die WM denn auch länderübergreifend in drei Nationen statt. Doch diese sind alles andere als geeint. Zwischen den USA und den beiden Nachbarn Mexiko und Kanada knirscht es gewaltig. An der täglich stattfindenden Morgenpressekonferenz konnte es Präsidentin Claudia Sheinbaum am WM-Eröffnungstag denn auch nicht lassen, ihr Unverständnis gegenüber den USA auszudrücken.
4: El T-MEC, que por cierto, lo hizo Trump.
3: Der T-MEC, das Handelsabkommen zwischen den USA, Mexiko und Kanada, das hat Trump gemacht, in seiner ersten Amtszeit.
4: Es de él y benefició a Estados Unidos.
3: Und die USA hätten davon profitiert. Doch genau dieses Abkommen muss Mexiko während der WM mit Co-Gastgeber USA wieder verhandeln. So sieht es der Vertrag vor. Donald Trump ließ diese Woche aber verlauten, er wolle das Abkommen nicht mehr. Das wäre ungünstig für Mexiko, das 80% seiner Waren in die USA exportiert. Doch nicht nur außenpolitisch gab es Gegenwind im Vorfeld der Weltmeisterschaft in Mexiko, auch innenpolitisch. Auch am Eröffnungstag, wie seit Wochen, gingen Angehörige der rund 130.000 Verschwundenen in Mexiko auf die Straße. Ebenso demonstrierten tausende Lehrerinnen und Lehrer. Es geht unter anderem um die Rente. Es kam auch zu Zusammenstößen mit der Polizei vor dem Fußballstadion. Doch dann endlich das Eröffnungsspiel. Bereits in der 9. Minute schoss die mexikanische Fußballmannschaft das erste WM-Tor. Das zweite folgte in der 67. Minute. Mexiko gewann das Eröffnungsspiel zu Hause. Euphorie im Land. Und etwas Durchatmen für Präsidentin Claudia Sheinbaum vor dem nächsten Gegenwind.
15: Anna Lemmenmeier hat berichtet. Ja, und unterdessen ist auch das zweite WM-Spiel vorbei. Südkorea gewinnt gegen Tschechien mit 2-1. Einmal mehr hat US-Präsident Donald Trump gesagt, dass es bald zu einer Einigung im Krieg mit dem Iran kommen könnte, Livia Schmid.
1: Es habe Fortschritte gegeben bei den Gesprächen über eine Vereinbarung, sagte Trump. Schon in den nächsten Tagen würden die Dokumente finalisiert und schließlich unterzeichnet, wahrscheinlich irgendwo in Europa. Gestern noch hatte Trump dem Iran mit neuen schweren Angriffen gedroht, diese dann aber abgesagt. In der Vergangenheit hatte der US-Präsident wiederholt gesagt, eine Einigung stehe kurz bevor, ohne dass es aber zu einem Abschluss gekommen wäre. Nach Zählungen des US-Senders CNN ist es nun das 39. Mal.
15: Ja, und was sagt denn der Iran zu dieser Ankündigung?
1: Auch hier kann man sagen, einmal mehr widerspricht der Iran der Darstellung Trumps. Man habe noch nicht entschieden, ob man eine allfällige Vereinbarung unterzeichnen werde, sagte ein Sprecher des Außenministeriums. Viele Punkte seien zwar geklärt, aber nicht alle.
15: Nun zu einem ganz anderen Thema. Seit Mitternacht gelten in der Europäischen Union strengere Asylregeln.
1: Mit den neuen Regeln will die EU Verfahren beschleunigen und Ausschaffungen konsequenter umsetzen. Für Menschen mit geringen Aussichten auf Asyl sollen die Verfahren noch maximal 12 Wochen dauern. Und in dieser Zeit dürfen sie spezielle Aufnahmezentren nicht verlassen. Außerdem sollen Staaten, in denen viele Migranten ankommen, entlastet werden, etwa durch finanzielle Hilfe oder die Aufnahme von Asylsuchenden durch andere Länder. Auch die Schweiz übernimmt Teile der Reform. Zum Beispiel erfasst und teilt sie zusätzliche Personendaten. In Großbritannien übernimmt Dan Jarvis das Verteidigungsministerium. Der frühere Armeeoffizier wird Nachfolger von John Healey, der zuvor überraschend zurückgetreten war. Jarvis war zuletzt Staatssekretär für Sicherheit im Innenministerium. Der bisherige Verteidigungsminister hatte als Grund für den Rücktritt einen Streit um das Militärbudget genannt und kritisiert, dass zu wenig in die Verteidigung investiert werde. Kurz nach Healys Rücktritt kündigte auch Alistair Carnes seinen Rücktritt an. Er war Staatssekretär im Verteidigungsministerium und kritisierte ebenfalls das Militärbudget.
15: Fast 4 Jahre lang lag sie im Koma. Nun ist in Thailand die älteste Tochter des Königs gestorben.
1: Die 47-jährige Prinzessin Ba lag im Koma, nachdem sie einen Herzstillstand bei einem Training erlitten hatte. Zuletzt hatte sich ihr Zustand laut dem Königshaus weiter verschlechtert. Prinzessin Ba war die älteste Tochter von König Vajiralongkorn. Sie arbeitete als Juristin und war auch Diplomatin. Auch politisch ist ihr Tod bedeutend, denn sie kam für die Thronfolge in Frage.
15: Wann kommt die Sonne? Wir klären es gleich nach den Börsendaten von SIX.
1: Der Dow Jones Index in New York hat 1,9% gewonnen. Der Nikkei Index in Tokio steigt um 3,3%. Der Euro wird zu 92,09 gehandelt, der Dollar zu 79,57. Und das Wetter heute ist es zunächst bewölkt und in der Deutschschweiz fällt stellenweise etwas Regen. Im Laufe des Tages wird es aus Westen sonniger. Es gibt 18 bis 23 Grad, im ziemlich sonnigen Wallis und im Tessin bis 25 Grad.
15: Soweit die Informationen von heute Morgen an diesem Freitag. Verantwortlich ist Rachel Berocci. Die Zeit 6.37 Uhr. Heute geht's auch in den USA los mit der Fußball-WM in der Millionenstadt Los Angeles. Der prestigeträchtige Anlass allerdings kann nicht darüber hinwegtäuschen, dass die Leute in L.A. mit ihrer amtierenden Bürgermeisterin Karen Bass hadern. Anders als üblich wird Bass nämlich im November nicht unbestritten eine zweite Amtszeit antreten können. Sie musste sich einer umkämpften Vorwahl stellen, in der beispielsweise solche Clips wie dieser hier in den sozialen Medien verbreitet wurde.
18: Please, I'm begging you. There's homeless drug addicts in front of the schools. My children aren't safe.
15: In diesem KI-generierten Clip beklagt sich eine Mutter, dass vor der Schule ihrer Kinder obdachlose Drogensüchtige seien. Von der in Kalifornien regierenden Demokratischen Partei wird sie ausgelacht. Wie geht es Los Angeles? Das habe ich die Journalistin Kerstin Zilm gefragt. Sie lebt seit über 20 Jahren in der Stadt.
19: Ich würde sagen, ein Großteil der Bürgerinnen und Bürger hier ist erschöpft und müde. Es ging schon mal besser. Das vergangene Jahr 2025 war ein eher schwieriges Jahr. Am 7. Januar sind ja die Feuer ausgebrochen und haben sehr viele Gebäude zerstört, sogar Menschen getötet. Aus Washington von dem Präsidenten Trump kam da weder Trost noch Hilfe, sondern es kam Beleidigung, es kamen Klagen vor Gericht. Er hat versprochenes Geld nicht geschickt Und dann im Juni kamen dann die Immigrationsbehörden, ICE und Grenzbehörden sind fast über die Stadt hergefallen, haben an Autowaschanlagen, in Schulen, Straßenhändler haben sie verhaftet, abgeschoben, Familien getrennt. Also das war schon alles schwierig. Dann haben sich manche gefreut, haben gesagt, okay, 2026, da kommt die WM zu uns, da zeigen wir der Welt, was für eine tolle Stadt wir sind, wie vielfältig wir sind, feiern mit unseren Nachbarn, die ja aus allen Ländern der Welt kommen. Und dann kommt eben auch zur WM, kommen dann wieder Drohungen, dass ICE auch wieder zu den Stadien kommt. Dann gibt's den Krieg im Iran. In Los Angeles lebt rund eine 500.000 von Menschen mit Herkunft aus dem Iran. Also auch die sind reichlich erschöpft. Also insgesamt eben ein bisschen Müdigkeit, aber gleichzeitig muss man auch sagen, dass an allen Ecken und Enden der Stadt es eben auch Widerstand gibt und dass sich viele, viele in verschiedenen Variationen stark machen für die Diversität und Inklusion und für das, was, wofür Los Angeles eigentlich auch steht.
15: Sie sagen also, es war schon mal besser und dann waren ja auch noch diese Vorwahlen für das Bürgermeisteramt, die ziemlich ungewöhnlich waren. Ein

0: Bürgermeisterin Karen Bass galt. Und es gab einen ziemlich heftigen Wahlkampf, wo Pratt eben quasi Los Angeles als mitten in der Apokalypse dargestellt hat. Rahman hat Bass kritisiert für teures Programm gegen Obdachlosigkeit. Am Wahlabend hat dann Karen Bass gewonnen mit gut 30% der Stimmen, gefolgt von Pratt. Relativ knapp dahinter und scheinbar abgeschlagen Rahman. Aber Kalifornien ist notorisch langsam im Auszählen der Stimmen und das hat dann eben ja eine Woche gedauert und jetzt hat Rahman den zweiten Platz übernommen, kann nicht mehr eingeholt werden mit den Stimmen, die noch fehlen. Präsident Trump sagt, der Spencer Pratt unterstützt hatte, das ist alles manipuliert. Dafür hat er aber keine Beweise. Aber es ist auf jeden Fall so, dass im November L.A. die Wahl hat zwischen der amtierenden Bürgermeisterin Karen Bass und Nithya Rahman.
1: Spencer Pratt war ein Überraschungskandidat, unterstützt von US-Präsident Donald Trump. Trotz seiner Niederlage hat er als politischer Neuling viel Aufmerksamkeit und auch Stimmen gemacht. Weshalb?
0: Ja, das ist etwas, was wir ja nicht nur in den USA, sondern eigentlich weltweit erleben. Das ist der Frust mit dem Status quo von vielen, dem Misstrauen in das politische System und wo viele sagen, alles ist besser als das, was wir haben. Und wir haben hier eben schon seit vielen, vielen Jahren in Los Angeles demokratische Bürgermeister, jetzt eine Bürgermeisterin. Und wir wollen was anderes. Spezifisch war, dass Spencer Pratt die vertreten hat, die ihre Häuser verloren haben bei den Feuern und jetzt in einem bürokratischen Dschungel gefangen sind. Und er sagt, das geht alles zu langsam. Und außerdem haben wir hier eben immer noch überall diese Obdachlosen. Es ist alles viel zu teuer hier. Und wer ihm vorwirft, er habe keine Erfahrung, weil er eben nur Reality-TV gemacht hat, da sagt er, ich habe genug Erfahrung. Mein ganzes Leben lebe ich in Los Angeles und habe zugeschaut, wie meine Stadt unter der Führung von sehr schlechten Bürgermeistern dahin siecht.
1: Informationen von Kerstin Zilm, sie ist freie Journalistin in Los Angeles. In Thailand ist die älteste Tochter des Königs gestorben. Prinzessin Ba lag nach medizinischen Komplikationen seit 3,5 Jahren im Koma. Die Prinzessin galt als äußerst beliebt in Thailand und gehörte zum innersten Kreis des Königs. Jennifer Johnston von der ARD berichtet.
2: Der König ordnete an, den Leichnam der 47-Jährigen in die Thronhalle des Großen Palasts in Bangkok zu bringen, wo die Öffentlichkeit Abschied von ihr nehmen kann. Das thailändische Königshaus hatte erst kürzlich bekannt gegeben, dass sich der Gesundheitszustand der Prinzessin verschlechtert habe. Ihren Ärzten zufolge litt sie an mehreren Infektionen in verschiedenen Organen. Medizinische Geräte unterstützten zuletzt ihre Lungen- und Nierenfunktion. Die als Prinzessin Pa bekannte älteste Tochter des Königs war im Dezember 2022 bei einem Hundetraining zusammengebrochen. Wie der Palast später mitteilte, hatte sich die in Thailand sehr beliebte Prinzessin eine schwere bakterielle Infektion zugezogen. Sie lag seitdem im Koma. Die 47-Jährige ist das einzige Kind aus der ersten Ehe von König Maha Vajiralongkorn. Beobachtern zufolge soll Prinzessin Pa seit Jahren zum innersten Kreis des Königs gehört haben, der noch keinen offiziellen Erben benannt hat. Gemäß den Regeln des thailändischen Königshauses, die männliche Nachkommen bevorzugen, hatte sie keinen Anspruch auf den Thron, wurde aber als Thronfolgerin gehandelt. Offizieller Kronprinz ist der jüngste Sohn des Königs aus dritter Ehe. Die promovierte Juristin war von 2012 bis 2014 thailändische Botschafterin in Österreich. Sie lernte und studierte in Großbritannien, den USA und Thailand und arbeitete bei den Vereinten Nationen in New York. Unter anderem setzte sie sich für eine bessere Behandlung von Frauen in thailändischen Gefängnissen ein.
1: Jennifer Johnston von der ARD. Vielleicht haben Sie ihn auch bekommen, da ging ein Kettenbrief um bei WhatsApp. Alle Daten von Chats seien bald durch KI einsehbar, hieß es da. Wir fragen ja gleich, was da dran ist an dieser Warnung nach der Nachrichtenübersicht.
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1: Die gibt's jetzt 6.45 Uhr an diesem Freitagmorgen. Mit viel Musik und Tanz und einem Heimsieg hat Co-Gastgeber Mexiko die Fußball-Weltmeisterschaft der Männer eröffnet. Die Mexikaner haben das Auftaktspiel gegen Südafrika 2:0 gewonnen. In der zweiten Partie schlägt Südkorea Tschechien heute früh 2:1. Laut US-Präsident Donald Trump könnte es bald eine Einigung im Iran-Krieg geben. In den nächsten Tagen werde eine Vereinbarung unterzeichnet. Der Iran widerspricht, noch seien nicht alle Punkte geklärt, so ein Sprecher des iranischen Außenministeriums. Und die strengeren Asylregeln in der Europäischen Union, sie sind seit Mitternacht in Kraft. Verfahren sollen beschleunigt und Ausschaffungen konsequenter umgesetzt werden. Auch die Schweiz übernimmt Teile der Reform.

0: Zum Beispiel erfasst und teilt sie zusätzliche Personendaten. Zum Wetter heute Freitag. Es hat viele Wolken zuerst. Lokal gibt es auch noch etwas Regen. Am Nachmittag ist es dann aus Westen sonniger. Die Temperatur liegt bei 18 bis 23, im Süden bei 25 Grad. Liest eine künstliche Intelligenz tatsächlich bald alle unsere WhatsApp-Chats? Diese Frage haben sich wohl viele Nutzerinnen und Nutzer in den letzten Tagen gestellt. Auslöser war ein neuer Kettenbrief, der genau davor warnt. Eine vertrauenswürdige Quelle dafür gibt es allerdings nicht. Und ähnliche Kettenbriefe sind schon in der Vergangenheit umhergegangen. Nicolas Malzacher hat Digitalredaktor Guido Berger gefragt, ob an dieser Warnung trotzdem etwas dran sei.
1: Nein, an dieser konkreten Warnung ist nichts dran. Aber es ist wie immer bei solchen Kettenbriefen, es spricht etwas an oder man hat das Gefühl, man habe mal so etwas gehört und es spricht auch eine Sorge an, die man vielleicht hat, dass die KI die eigenen Daten absaugt und dann reagiert man auf den Kettenbrief und tut, was dort steht. Und das ist immer das Ziel von Kettenbriefen, dass sie weiter verbreitet werden. Es ist so etwas wie ein Hirnvirus eigentlich und der da ist offenbar sehr erfolgreich. Der ist auch in meinem Umfeld angekommen.
2: Im Moment also kein akuter Grund zur Sorge, aber wie viel Zugriff hat die künstliche Intelligenz denn tatsächlich bei WhatsApp auf unsere Daten?
1: Also bei WhatsApp ist es so, dass es ja diese Meta-AI gibt, die so unten rechts schwebt und mit der man sprechen kann. Und wenn man mit dieser KI spricht, dann muss man davon ausgehen, dass diese Daten dann irgendwo bei Meta zum Beispiel auch wieder zum Training genau dieser KI verwendet werden, also dass sie dann nicht mehr streng vertraulich sind. Aber das heißt umgekehrt eben nicht, dass diese Meta-AI dann automatisch auch auf alle anderen Chats Zugriff hat. Die sind nach wie vor nur für die Person bestimmt, mit denen man effektiv chattet. Jetzt ist es aber so, wenn man in einem solchen Chat diese Meta-AI dazu nimmt, als wenn das eine Person wäre, die man in den Chat reinholt, dann kann sie ab dann mitlesen, so wie das eine Person auch könnte. Also das betrifft sowohl 1-zu-1-Chats als auch Gruppenchats, also ein Familienchat zum Beispiel. Wenn da jemand findet, wir wollen jetzt die Meta-AI fragen, in welches Restaurant wir unser Essen vereinbaren, ab dann kann die Meta-AI dann diesen Chat mitlesen.
2: Sie haben ja schon beschrieben, wie das Symbol für diese Meta-KI bei WhatsApp drin schwebt. Und das fällt generell auf, dass die Funktionen für künstliche Intelligenz immer mehr ausgebaut werden und teilweise auch ziemlich aufdringlich platziert werden. Welche Ziele verfolgt Meta dabei?
1: Also diese KI ermöglicht so eine niederschwellige Kommunikation mit einer Maschine, oder? Man kann der Fragen stellen und Dinge tun. Und die Idee von Meta ist natürlich, dass man das innerhalb der App macht und nicht aus der App rausgeht und dann zum Beispiel ChatGPT befragt oder Google. Also es geht darum, die Nutzerinnen in der App zu halten, einerseits. Und andererseits, vielleicht noch etwas längerfristig, sind ja diese Meta AI und all diese Chatbots gut geworden darin, sowas wie ein virtueller Kumpel zu sein, immer sehr wohlwollend zu sein und einem den Bauch zu bepinseln. Und das bedeutet, dass sie möglicherweise schon auch als Tool gedacht sind, um Nutzungszeit zu verlängern. Also, dass man nicht nur in der App bleibt, sondern dass man auch noch mehr Zeit in der App verbringt. Man hat noch nicht genug gechattet mit den echten Freunden und kann die Zeit überbrücken mit der KI, um bis dann die echten Freunde wieder antworten.
2: Und wie sieht es denn seitens der Nutzerinnen und Nutzer aus? Gibt es da überhaupt Bedarf, innerhalb von WhatsApp künstliche Intelligenz zu nutzen? Es ist ja schon so, dass die KI uns mittlerweile praktisch überall begegnet.
1: Das wissen wir nicht, da gibt Meta keine Zahlen raus. Ich gehe aber davon aus, dass Meta sehr wohl diese harten Daten hat. Also Meta weiß sehr wohl, wie oft Leute diese Meta-AI innerhalb von WhatsApp nutzen und befragen. Und ich gehe auch davon aus, dass wenn das niemand nutzen würde, dann würde die schnell wieder verschwinden. Vielleicht sind diese Tests noch nicht abgeschlossen, aber ich gehe davon aus, dass wenn die da eine Weile lang bleibt, dann bedeutet das auch, dass Leute das nutzen, sonst würde Meta die wieder rausnehmen.
2: Jetzt haben wir über die Meta-KI gesprochen, aber aktuell verlangt die Europäische Union von Meta, bei WhatsApp auch andere künstliche Intelligenzen zuzulassen, beziehungsweise die Chatbots davon, ChatGPT zum Beispiel. Und wenn das Meta nicht erlaubt, dann droht die EU mit einer Buße. Aber was ist da die Begründung dahinter seitens der EU?
1: Das hat mit dem Digital Markets Act zu tun. Das ist die EU-Regulierung für diese großen digitalen Plattformen und wie die sich im Markt verhalten sollen, dürfen, müssen. WhatsApp wird von der EU als eine ganz große Plattform angesehen, also eine Kommunikationsplattform, die so groß ist, dass sie eine Marktmacht hat, die eigentlich zu groß ist. Und deshalb, wenn eine Plattform so groß ist, also eine so große Marktmacht hat, dann muss sie sich auf eine bestimmte Art und Weise verhalten. So hat das die EU reguliert. Und eine dieser Verhaltensweisen, die die EU möchte, ist, dass man eben nicht Konkurrenten ausschließt bzw. den eigenen Produkten Vorrang gibt gegenüber den Produkten der Konkurrenz.
0: Digitalredaktor Guido Berger. Und hier ein Hörtipp.
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0: Und hier geht's weiter mit einer Frage. Was fällt Ihnen spontan zum Thema Schweiz ein? Kühe, Schokolade, Käse oder vielleicht auch Banken? Wie die Banken Teil der Schweizer Identität wurden, das ist eine der Fragen, die das Landesmuseum Zürich aufwirft in der neuen Ausstellung «Bankenland Schweiz». Heute wird sie eröffnet. Irin Grütter hat schon einen Einblick bekommen.
7: Eine Wand voller Schließfächer. Im Zentrum der Ausstellung im Zürcher Landesmuseum sieht es aus wie im Tresorraum einer Bank. Um ein Schließfach zu öffnen, braucht es immer zwei Schlüssel gleichzeitig, erklärt der Kurator Christian Weiss. Den privaten Schlüssel des Mieters und den Passepartout der Bank.
8: So, wenn beide Schlüssel gedreht werden, kann man das Fach öffnen und die persönlichen Utensilien oder Wertgegenstände rausnehmen.
7: Was in den Schließfächern lagert, weiß nur die Mieterin, die berühmt-berüchtigte Diskretion der Schweizer Banken. In der Ausstellung finden sich in den schmalen Fächern keine Wertgegenstände, sondern Informationen zur Geschichte und Gegenwart der Geldgeschäfte in der Schweiz. Dabei komme man nicht um das Thema Vertrauen herum, sagt Christian Weiss.
8: Das Bankenbusiness basiert auf Vertrauen. Schon vor den Banken musste man darauf vertrauen, dass zum Beispiel das Versteck für das eigene Geld halt sicher war. Später hat man das Vertrauen ausgelagert. Man hat auf die sicheren Tresore der Banken vertraut und heute im digitalen Zeitalter ist es schon so, dass man auf die sicheren digitalen Strukturen vertraut und zugleich aber natürlich auch, wenn man noch einen Schritt weiter geht, zu den Kryptowährungen darauf vertraut, dass ein Wert auch weiterhin gegeben ist.
7: Die Schau beginnt in der Antike, in einer Zeit, als die Menschen ihr Vermögen noch dem Boden anvertraut haben. Das zeigen Münzhorte aus der Römerzeit, die bei Grabungen entdeckt wurden. Dann geht es im Schnelldurchlauf durch die Geschichte, von den mittelalterlichen Wechselstuben über die frühen Privatbankiers bis zu den Sparkassen und Kantonalbanken. Sogar Lehrer animierten ihre Schüler im frühen 20. Jahrhundert zum Sparen im Auftrag der Banken. Wie diese um das Vertrauen der Jugend warben, davon zeugen Fotos von Schulklassen aus den 1970er Jahren, auf denen jedes zweite Kind eine Mütze der Schweizerischen Kreditanstalt trägt. Später wurde die rot-blau-weiße Mütze Kult. Spätestens in der zweiten Hälfte des 20. Jahrhunderts wurden die Banken Teil der Schweizer Identität, sagt Christian Weiss.
8: Es ist auch eine emotionale Geschichte. Wir verhalten uns emotional, wenn jemand von außen die Banken angreift, wie es ab und zu mal passiert. Und sich einfach bewusst sein, wie man selber zu den Banken steht, das finde ich, wäre eigentlich das Ziel dieser Geschichte.
7: Auch die Erschütterung des Vertrauens in die Banken ist ein Thema, wenn auch nur kurz und nüchtern, da es sich um eine Überblicksausstellung handelt, wie die Direktorin des Landesmuseums sagt, Denise Donella.
9: Man bräuchte ganz große Hallen eigentlich, um das Thema zu vertiefen in allen seinen Aspekten. Aber wir haben natürlich das Bankgeheimnis oder den Umgang mit dem nachrichtenlosen Vermögen auch kurz thematisiert, indem wir hinweisen auf die Resultate der Bergier-Kommission.
7: Auch die jüngsten Bankenkrisen und die Übernahme der CS durch die UBS werden gestreift. Das Verhältnis der Bevölkerung zu den Banken sei heute kritischer, vermutet Denis Tonella.
9: Ich würde schon sagen, dass es sich verändert hat. Ja, es gibt auf jeden Fall einen Teil der Bevölkerung, der sich häufiger Fragen stellt, auch darüber, ob man wirklich den Banken weiterhin vertrauen kann. Was für Geschäfte genau machen auch unsere Banken? Was für Geld liegt hier? Trotzdem bleiben die Banken auch heute identitätsstiftend. Und die Frage, die wir auch aufwerfen hier in der Ausstellung, ist eben, wie viel Vertrauen braucht es, damit es ein Bankenland auch ein Bankenland bleiben kann?
7: Eine Umfrage dazu gibt es am Schluss der Ausstellung. Auszufüllen ist sie an einem Bankomaten.
0: Irin Grütter, Bankenland Schweiz. Die Ausstellung im Landesmuseum Zürich, die beginnt heute und sie dauert bis zum November.
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0: Ja, an der Börse, da gibt es heute ein ganz großes Thema, der Börsengang von Elon Musks Firma SpaceX. Wie ist die Stimmung so kurz vorher an der US-Börse? Von der Wall Street berichtet unser Börsenkorrespondent Jens Korte.
11: Heute also der größte Börsengang in der Geschichte der Wall Street. Elon Musk will Aktien verkaufen, und zwar 555.555.555 Anteile werden veräußert für insgesamt rund 75 Milliarden Dollar. Der Preis steht fest, $135 wird die Aktie zum Auftakt kosten. Wie groß dann die Nachfrage ist, wird sich zeigen. Der größte Vermögensverwalter auf der Welt, BlackRock, hat schon mal den Finger gehoben. Es gab Meldungen, dass BlackRock gerne SpaceX-Aktien gleich zum Anfang haben möchte im Wert von rund 5 Milliarden Dollar. Und dann sind da ja auch noch die Kleinanleger, die werden über 20% am neuen Unternehmen bekommen. Ob dann diese Kleinanleger und insgesamt die Investoren an SpaceX festhalten oder ob sie dann die Anteile schnell wieder veräußern, das wird sich dann zeigen. Grundsätzlich, es ist eine Wette auf eine Vision, auf einen Hype. Ob das dann tatsächlich gerechtfertigt ist, das wird im wahrsten Sinne des Wortes die Zukunft weisen. Die Wall Street insgesamt derzeit auch mit wilden Schwankungen. Am Mittwoch gab es ja noch starke Kursabschläge. Der Dow Jones hatte über 900 Punkte an Wert verloren, unter anderem, weil es starke Inflationszahlen gab, also heiße Inflationszahlen. Am Donnerstag bestätigte sich das. Da wurden die Produzentenpreise veröffentlicht und die sind im Mai um 6,5% gestiegen. Die stärkste Teuerung seit November 2022. Doch die Wall Street hat das verhältnismäßig kalt gelassen. Worauf die Wall Street am Donnerstag richtig angesprungen ist, das waren Aussagen von US-Präsident Donald Trump. Er hat geplante Angriffe auf den Iran zurückgenommen und er hat davon gesprochen, dass es möglicherweise sogar ein Treffen geben könnte nächste Woche in Europa mit seinem Vizepräsidenten, mit Vertretern des Iran. Da könnte ein Papier unterzeichnet werden. Ob das alles passiert, wird sich zeigen. Aber auf diese Kommentare hat die Wall Street reagiert. Der Ölpreis ist um fast 4% gefallen und der Dow Jones stieg am Donnerstag um über 900 Punkte. Es ist schon interessant, die Geopolitik hat die Wall Street, also die Aktienmärkte, verhältnismäßig kalt gelassen. Doch wenn es dann mal Nachrichten gibt, dass sich die Lage etwas entspannen könnte, dann wird das sofort genutzt, um weiter in den Aktienmarkt zu investieren. Aber eben jetzt am Freitag, Geopolitik zunächst an der Wall Street. Nicht das große Thema, sondern es geht um SpaceX.
0: Informationen von Jens Korte. Er ist unser Mann in New York an der Börse, behält für uns die Übersicht an der Wall Street. Mein Name ist Nina Gigax. Schön sind Sie mit uns an diesem Freitagmorgen hier bei SRF 4 News. Gleich ist es 7 Uhr, das heißt, es ist Zeit hier bei uns fürs umfassende News-Update. Alles, was Sie wissen müssen, wir liefern es gleich. Guten Morgen. Die Fußball-Weltmeisterschaft ist offiziell eröffnet. Nach Protesten und politischen Spannungen erlebt Co-Gastgeber Mexiko einen Start nach Maß. Wie die Eröffnungsfeier lief, das berichten wir gleich als erstes. Und US-Präsident Donald Trump sagt, eine Einigung im Iran-Krieg sei zum Greifen nah. Dies sagt er zum wiederholten Mal und der Iran widerspricht. Mit mir im Studio ist Livia Schmid. Heute Morgen braucht es teilweise noch den Regenschirm.
12: Guten Morgen. Ja, im Norden ist es zunächst grau und lokal gibt es etwas Regen. Am Nachmittag dann wird es aus Westen sonniger bei 18 bis 23 Grad und im Süden ist es sonnig mit 25 Grad.
0: Feuerwerk, ein Pokal im Großformat und Musik von Sängerin Shakira. In Mexiko-Stadt ist am Abend die Fußball-Weltmeisterschaft der Männer offiziell eröffnet worden. Als einziges Land der Welt hat Mexiko zum dritten Mal eine WM eröffnet und gleich gewonnen, 2-0. Der Sieg sei eine Wohltat für Mexiko, sagt Auslandredaktorin Anna Lemmenmeier. Im Vorfeld der WM nämlich gab es ziemlich viel Gegenwind.
13: Völker der Erde, willkommen in Mexiko. Mit einer Show, welche die indigene Kultur Mexikos zelebrierte, eröffnete Mexiko die Fußball-WM 2026. Football unites us all. Fußball vereine alle Länder. Nos une a todos. Zum ersten Mal findet die WM denn auch länderübergreifend in drei Nationen statt. Doch diese sind alles andere als geeint. Zwischen den USA und den beiden Nachbarn Mexiko und Kanada knirscht es gewaltig. An der täglich stattfindenden Morgenpressekonferenz konnte es Präsidentin Claudia Sheinbaum am WM-Eröffnungstag denn auch nicht lassen, ihr Unverständnis gegenüber den USA auszudrücken.
14: El T-MEC, que por cierto, lo hizo Trump.
13: Der T-MEC, das Handelsabkommen zwischen den USA, Mexiko und Kanada, das hat Trump gemacht, in seiner ersten Amtszeit.
14: Es de él. Y benefició a Estados Unidos.
13: Und die USA hätten davon profitiert. Doch genau dieses Abkommen muss Mexiko während der WM mit Co-Gastgeber USA wieder verhandeln. So sieht es der Vertrag vor. Donald Trump ließ diese Woche aber verlauten, er wolle das Abkommen nicht mehr. Das wäre ungünstig für Mexiko, das 80% seiner Waren in die USA exportiert. Doch nicht nur außenpolitisch gab es Gegenwind im Vorfeld der Weltmeisterschaft in Mexiko, auch innenpolitisch. Auch am Eröffnungstag, wie seit Wochen, gingen Angehörige der rund 130.000 Verschwundenen in Mexiko auf die Straße. Ebenso demonstrierten tausende Lehrerinnen und Lehrer. Es geht unter anderem um die Rente. Es kam auch zu Zusammenstößen mit der Polizei vor dem Fußballstadion. Doch dann endlich das Eröffnungsspiel. Bereits in der 9. Minute schoss die mexikanische Fußballmannschaft das erste WM-Tor. Das zweite folgte in der 67. Minute. Mexiko gewann das Eröffnungsspiel zu Hause. Euphorie im Land. Und etwas Durchatmen für Präsidentin Claudia Sheinbaum vor dem nächsten Gegenwind.
0: Anna Lemmenmeier. Und unterdessen ist auch das zweite WM-Spiel vorbei. Südkorea gewinnt gegen Tschechien mit 2-1. Einmal mehr hat US-Präsident Donald Trump gesagt, dass es bald zu einer Einigung im Krieg mit dem Iran kommen könnte, Livia Schmid.
12: Es habe Fortschritte gegeben bei den Gesprächen über eine Vereinbarung, sagte Trump. Schon in den nächsten Tagen würden die Dokumente finalisiert und schließlich unterzeichnet, wahrscheinlich irgendwo in Europa. Gestern noch hatte Trump dem Iran mit neuen schweren Angriffen gedroht, diese dann aber abgesagt. In der Vergangenheit hatte der US-Präsident wiederholt gesagt, eine Einigung stehe kurz bevor, ohne dass es aber zu einem Abschluss gekommen wäre. Nach Zählungen des US-Senders CNN ist es nun das 39. Mal.
0: Ja, und was sagt denn der Iran zu der Ankündigung?
12: Auch hier kann man sagen, einmal mehr widerspricht der Iran der Darstellung Trumps. Man habe noch nicht entschieden, ob man eine allfällige Vereinbarung unterzeichnen werde, sagte ein Sprecher des Außenministeriums. Viele Punkte seien zwar geklärt, aber nicht alle.
0: Vom Iran-Krieg zu einem ganz anderen Thema. Seit Mitternacht gelten in der Europäischen Union strengere Asylregeln.
12: Mit die den neuen Regeln will die EU Verfahren beschleunigen und Ausschaffungen konsequenter umsetzen. Für Menschen mit geringen Aussichten auf Asyl sollen die Verfahren noch maximal 12 Wochen dauern und in dieser Zeit dürfen sie spezielle Aufnahmezentren nicht verlassen. Außerdem sollen Staaten, in denen viele Migranten ankommen, entlastet werden, etwa durch finanzielle Hilfe oder die Aufnahme von Asylsuchenden durch andere Länder. Auch die Schweiz übernimmt Teile der Reform, zum Beispiel erfasst und teilt sie zusätzliche Personendaten. Nach Südkorea. Dort hat ein Gericht den früheren Präsidenten Yoon Suk-yeol zu einer weiteren Gefängnisstrafe verurteilt. Es sprach ihn des Machtmissbrauchs und der Feindbegünstigung schuldig und verurteilte ihn zu 30 Jahren Haft. Das Gericht sah es als erwiesen an, dass Yoon einen Vorwand geschaffen habe, um das Kriegsrecht auszurufen. Das war im Dezember 2024. Als Vorwand dafür habe er Drohnenflüge über Nordkorea genutzt, die rund 2 Monate zuvor stattfanden. Diese habe Yoon selbst angeordnet. Yoon sitzt bereits in Haft. Er war bereits im Februar zu einer lebenslangen Gefängnisstrafe verurteilt worden, weil er das Kriegsrecht ausrief. Aus Protest gegen die Militärdienstpflicht haben in Israel tausende ultraorthodoxe Juden den Verkehr auf zahlreichen Straßen und Zugstrecken lahmgelegt. Im ganzen Land gab es Staus und Beeinträchtigungen. Wie israelische Medien berichten, kam es auch zu Auseinandersetzungen zwischen der Polizei und Demonstrierenden. Auslöser für die Proteste sind Festnahmen von Ultraorthodoxen, die den Militärdienst verweigern. Für streng religiöse Männer galt in Israel bis zu einem Gerichtsentscheid 2024 eine Ausnahme, weshalb sie nicht ins Militär mussten.
15: Fast 4 Jahre lang lag sie im Koma. Nun ist in Thailand die älteste Tochter des Königs gestorben.
12: Die 47-jährige Prinzessin Ba lag im Koma, nachdem sie einen Herzstillstand bei einem Training erlitten hatte. Zuletzt hatte sich ihr Zustand laut dem Königshaus weiter verschlechtert. Prinzessin Ba war die älteste Tochter von König Vajiralongkorn. Sie arbeitete als Juristin und war auch Diplomatin. Auch politisch ist ihr Tod bedeutend, denn sie kam für die Thronfolge in Frage. Zu den Börsendaten, geliefert von SIX. Der Dow Jones Index in New York hat 1,9% gewonnen. Der Nikkei Index in Tokio steigt um 3,6%. Der Euro wird zu 92,10 Rappen gehandelt, der Dollar zu 79,58 Rappen.
15: Soweit die Informationen von heute Morgen an diesem Freitag. Verantwortlich ist Rachel Berocci. Die Zeit gleich 7:08. Für Investorinnen und Investoren ist es das Börsenereignis dieser Woche. Heute Nachmittag geht die Weltraumfirma SpaceX von Tech-Milliardär Elon Musk an die Börse. Wobei Weltraum zu kurz greift. Zu SpaceX gehören auch die künstliche Intelligenz xAI und der Kurznachrichtendienst X. Bisher war der Börsengang des Ölkonzerns Saudi Aramco der größte aller Zeiten. Viele Beobachterinnen und Beobachter rechnen aber damit, dass SpaceX diese Dimensionen noch übertreffen wird. Warum eigentlich? Das wollte Nicolas Malzacher von Wirtschaftsredaktor Manuel Rentsch wissen.
16: Das ergibt sich ganz einfach rechnerisch. Das ist, weil insgesamt auf einen Schlag Aktien im Wert von 75 Milliarden Dollar verkauft werden, in den Handel kommen. Das ist der höchste bisherige Wert. Das kann man einfach vergleichen. Der bisherige Rekord lag bei knapp 26 Milliarden Dollar, als die staatliche Ölgesellschaft von Saudi-Arabien an die Börse ging. Das war vor 7 Jahren. Und jetzt haben wir doch nochmals eine viel höhere Dimension. Also, dass es der größte Börsengang ist, das ist unbestritten.
2: 75 Milliarden, wie kommt man genau auf diese Zahl?
16: Das ergibt sich rechnerisch. Konkret verkauft SpaceX 555,6 Millionen Aktien zu einem Preis von 135 Dollar pro Aktie. Das ist festgelegt, das ist die Ausgangslage. Und wenn man Menge mal Preis multipliziert, dann kommt man auf diese 75 Milliarden Dollar.
2: Und wer profitiert ganz konkret von diesem Börsengang?
16: Zum einen das Unternehmen SpaceX selber. Die Einnahmen aus dem Verkauf der Aktien, die 75 Milliarden Dollar, die fließen vollumfänglich dem Unternehmen zu. Und SpaceX kann die Erlöse investieren, zum Beispiel in die Entwicklung neuer Raketen oder in die künstliche Intelligenz. Die bisherigen Eigentümer profitieren ebenfalls. Sie können nun einen Teil ihrer Aktien verkaufen über die Börse. Das gilt zum Beispiel für die Mitarbeitenden, die Aktien besitzen, aber auch für die Investoren, die früh eingestiegen sind. Die werden jetzt zum Teil richtig reich. Elon Musk wiederum wird wohl seine Aktien behalten, zumindest in der nächsten Zeit. Er kontrolliert ja auch nach dem Börsengang 85% der Stimmrechte.
2: Wer Geld hat, um zu investieren, fragt sich jetzt, soll ich in SpaceX investieren, soll ich solche Aktien kaufen? Was spricht grundsätzlich dafür?
16: Die unbestrittene Perle im Unternehmen ist Starlink, das Satelliteninternet. Das ist Internet für abgelegene Regionen oder auch wenn man mit dem Schiff unterwegs ist. Starlink ist das schnellst wachsende Telekommunikationsunternehmen der Welt mit bereits über 10 Millionen Kundinnen und Kunden, darunter auch Organisationen, Länder und Firmen. Und im vergangenen Jahr hat allein dieses Starlink einen operativen Gewinn von 4,4 Milliarden Dollar gemacht. Elon Musk kontrolliert mit seinen Satelliten die untere Erdumlaufbahn. Das darf man nicht unterschätzen. Es gibt nur eine schwache Konkurrenz, eben Satelliten für die Kommunikation. Und deshalb ist es so ein lukratives Geschäft.
2: Gibt es auch Argumente, die gegen einen Kauf sprechen?
16: Ja, es gibt etliche Gründe, dem Unternehmen fern zu bleiben. Es ist ein Gemischtwarenladen, da gehören eben verschiedene Teile dazu. Die ehemalige Twitter, dann auch künstliche Intelligenz, Raketen und so weiter. Das Unternehmen insgesamt macht riesige Verluste von 5 Milliarden letztes Jahr. Ein Fass ohne Boden, könnte man sagen. Das Geschäft ist den Launen des Gründers, Eigentümers und Chefs Elon Musk ausgesetzt. Das Schicksal des Unternehmens ist stark an seine Person gebunden und das ist auch ein Risiko.
15: Informationen von Wirtschaftsredaktor Manuel Rentsch waren das. Die Schweizer Rechtevertretung in der Musikbranche, die Suiza, hat im vergangenen Jahr so viel Geld eingenommen wie noch nie. Dafür verantwortlich waren unter anderem viele Konzerte und Musikfestivals. Aber nicht nur. Yves Kilcher hat Wirtschaftsredaktor Pascal Lago gefragt, wie die Suiza diesen Rekord erreicht habe.
17: Mit Musikrechten und Urheberrechten, also es geht nicht um die Gage der auftretenden Künstler, sondern um Komponistinnen und Songwriter, die für sich selber oder andere Künstler arbeiten und zum Beispiel mithelfen, ein Lied zu schreiben oder zu komponieren. Die Suiza vertritt diese Urheberinnen und Urheber von Musik in der Schweiz und in Liechtenstein. Das bedeutet, dass jedes Mal, wenn im Radio ein Song gespielt wird oder wenn eine Band bei einem Konzert ein Cover spielt oder auch wenn Musik öffentlich genutzt wird, dann sammelt die Suiza das Geld ein und zahlt es den Künstlerinnen und Künstlern dann aus.
18: Und allein damit, also mit diesen Urheberrechten, hat die Suiza jetzt so viel Geld eingenommen wie noch nie.
17: Es ist ein neuer Rekord. Im vergangenen Jahr erzielte die Suiza einen Gesamtumsatz von über 238 Millionen Franken. Das sind rund 2% mehr als im Vorjahr und so viel wie noch nie. Besonders viel Geld verdient die Suiza mit Live-Konzerten oder auch mit Hintergrundmusik. Also immer dann, wenn in Restaurants, Läden oder über Radio, Spotify oder YouTube Musik abgespielt wird. Die Suiza ist nicht gewinnorientiert und verteilt den größten Teil des Geldes dann wieder an die Künstlerinnen und Künstler zurück. Also insgesamt wurden über 191 Millionen Franken an Komponistinnen, Songwriter und Verlage ausgeschüttet.
18: Der Rekord könnte aber auch erstaunen, denn immer wieder ist zu hören, die Künstlerinnen und Künstler würden im Zeitalter von Streaming kaum noch Geld verdienen. Stimmt das also gar nicht?
17: Man muss aufpassen. Also hier geht es eben nicht um die direkten Gagen für ein Lied, sondern um die Urheberrechtslizenz sozusagen. Wenn Sie mir zum Beispiel ein Lied schreiben und ich an einem Festival auftrete, dann bekommen Sie eine Lizenzgebühr ausbezahlt. Diese Lizenz, die würde auch ich bekommen, wenn ich den Song selber geschrieben habe. Also für die einzelnen Künstlerinnen und Künstler ist die Gage zwar immer noch viel bedeutender als die Suiza-Gebühr, aber damit lässt sich trotzdem noch sowieso ein bisschen ein Nebeneinkommen generieren. Und der größte Teil, der geht an Künstler und Verlage aus dem Ausland. Also genaue Zahlen gibt es zwar nicht, aber die Suiza vertritt als Genossenschaft rund 44.000 Musikschaffende, auch aus der Schweiz. Aber bei den Urheberrechten zählt letztlich nur, welche Musik genutzt wird, unabhängig von der Herkunft.
18: Es ist also recht kompliziert, bis dann das Geld tatsächlich auch bei den Künstlerinnen und Künstlern ist. Es braucht viel dafür. Wie läuft das konkret ab?
17: Wenn zum Beispiel beim Greenfield Festival eine Band ein Phil Collins Cover spielt, muss genau berechnet werden, wer welchen Anteil für diese Nutzung erhält. Das Gleiche gilt auch selbst bei eigenen, selber geschriebenen Liedern. Und das geschieht über umfangreiche Listen, die die Bands dann nachträglich einreichen müssen und in denen genau aufgeführt wird, welche Songs in welcher Version gespielt wurden. Die Lizenzgebühren, die zahlen in der Regel die Konzert- und Festivalveranstalter. Es gilt also zuerst, kommt das Festivalvergnügen, danach die Arbeit im Hintergrund.
15: Informationen von Wirtschaftsredaktor Pascal Lago waren das. Wir haben eine Einigung. Der Krieg mit dem Iran ist vorbei. Schon zum 39. Mal jetzt soll US-Präsident Donald Trump das verkündet haben. Wer glaubt ihm da noch? Wir fragen nach hier gleich im Live-Gespräch nach der Nachrichtenübersicht.
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15: Die gibt's jetzt um 7.15 Uhr. Mit viel Musik und Tanz sowie einem Heimspiel hat Co-Gastgeber Mexiko die Fußball-Weltmeisterschaft der Männer eröffnet. Die Mexikaner haben das Auftaktspiel gegen Südafrika 2:0 gewonnen. In der zweiten Partie schlägt Südkorea Tschechien 2:1. Laut US-Präsident Donald Trump könnte es bald eine Einigung im Iran-Krieg geben. In den nächsten Tagen werde eine Vereinbarung unterzeichnet. Der Iran widerspricht, noch seien nicht alle Punkte geklärt, so ein Sprecher des iranischen Außenministeriums. Die strengeren Asylregeln in der Europäischen Union sind seit Mitternacht in Kraft. Verfahren sollen beschleunigt und Ausschaffungen konsequenter umgesetzt werden. Auch die Schweiz übernimmt Teile der Reform, zum Beispiel erfasst und teilt sie zusätzliche Personendaten. Zum Wetter heute Freitag, es ist zunächst bewölkt, lokal gibt es etwas Regen. Am Nachmittag wird es aus Westen sonniger. Die Temperatur liegt bei 18 bis 23, im Süden bei 25 Grad. Zwischen den USA und dem Iran soll ein Deal kurz bevorstehen. Wir haben es eben gehört in den Nachrichten, zumindest wenn man Donald Trump glauben will. Bereits am Wochenende dürfte ein Rahmenabkommen unterzeichnet werden, sagte der US-Präsident den Medien. Anders tönt es aus dem Iran. Dort sagte ein Sprecher des iranischen Außenministeriums, dass man noch nicht entschieden habe, ob man eine allfällige Vereinbarung mit den USA unterzeichnen werde. Das ist nicht das erste Mal, dass Donald Trump einen Deal mit dem Iran ankündigt. Der US-Fernsehsender CNN zählte genau 39 Mal. Zustande gekommen ist das bisher aber nie. Darüber spreche ich jetzt live mit Roland Popp, er ist Sicherheitsexperte an der Militärakademie der ETH Zürich. Guten Morgen, Herr Popp.
19: Guten Morgen.
15: Es scheint, als würden die Gespräche zwischen den USA und dem Iran nicht vom Fleck kommen. Warum stecken die Verhandlungen denn so fest?
19: Ich nehme mal an, die Verhandlungen stecken fest, weil die gegenseitigen Positionen kaum vereinbar sind. Und das ist auch der Hintergrund für diese wiederholten Behauptungen von Donald Trump. Man stünde ganz unmittelbar vor einer Einigung, aber dann kommt sie doch nicht zustande. Und wenn man so ein bisschen auf die iranische Seite hört, was sehr schwer einzuschätzen ist, weil man nicht genau weiß, wer denn da überhaupt am Ruder ist, dann hört man eher von der Seite, dass man relativ weit von einer Einigung entfernt ist. Also das ist ein Spielchen, das haben wir jetzt schon, beobachten wir im Grunde, seit die Waffen weitgehend geschwiegen haben im April. Und offenbar ist es kaum möglich, eine Einigung zu erreichen. Und der Hauptgrund dafür ist letzten Endes, dass die Amerikaner, um diesen Krieg endgültig zu beenden, den Iranern etwas geben müssten, was sie nicht bereit sind zu geben. Da geht es um die Straße von Hormuz, es geht aber auch insbesondere und hauptsächlich meiner Meinung nach um den Erlass von Sanktionen und wahrscheinlich auch um Kriegsreparationen.
15: Und trotz diesen Spielchen, wie Sie sie nennen, gibt es irgendwelche Anzeichen jetzt, dass das Abkommen, das Donald Trump ja angekündigt hat, tatsächlich unterschrieben wird?
19: Es gibt Anzeichen dafür, aber die gab es schon einige Male. Und jetzt ist die Rede von einem Memorandum of Understanding. Das ist ja nicht mal ein Rahmenabkommen. Es ist auch kein völkerrechtlicher Vertrag, ganz offensichtlich. Da geht es auch ein bisschen meines Erachtens um die spätere Bestätigung durch den Kongress, die ja bei einem völkerrechtlichen Vertrag notwendig wäre. Das versucht man offensichtlich von Seiten der Trump-Administration zu vermeiden. Einfach auch aus dem Bewusstsein heraus, dass es da Widerstände geben könnte, insbesondere von Seiten derjenigen Senatoren im US-Senat, die sehr auf Seite Israels ständen. Das ist ja auch das andere große Problem. Nicht nur die Einigung zwischen den USA und den Iranern, sondern eben die Tatsache, wir haben eine dritte Kriegspartei, das sind die Israelis, die ja weiterhin Krieg führen, die den Waffenstillstand, die vielen Waffenstillstände im Libanon nicht einhalten. Und was jetzt gerade die jüngste Welle an Gewalt zwischen den drei Parteien ausgelöst hat, ist ja der Konflikt im Libanon. Das heißt, es ist eine hochkomplexe Gemengelage. Man müsste gleichzeitig den Konflikt im Libanon befrieden, man müsste eine Lösung finden für die Straße von Hormuz. Im Grunde bräuchte man fast eine revolutionäre Neufestsetzung des Verhältnisses zwischen der Islamischen Republik Iran und den USA, die ja seit der Islamischen Revolution im Iran 1979, 1980 nicht einmal diplomatische Beziehungen miteinander unterhalten. Also man sieht die ganze Komplexität der Situation.
15: Und doch würden ja beide Kriegsparteien, der Iran und die USA, von einer Einigung profitieren. Will da einfach niemand einknicken? Wollen beide Seiten schlicht keine Eingeständnisse machen?
19: Ja, das spielt sicherlich eine Rolle. Also für die Amerikaner, um jetzt da Zugeständnisse zu machen, also nicht nur hätte man zumindest strategisch einen Krieg verloren bei allen operativen Erfolgen, über die sich auch streiten lässt, sondern man würde ja im Grunde so ein bisschen seinen Supermachtstatus verlieren. Man wäre gedemütigt worden von einer auch militärischen Mittelmacht in der Nahostregion. Und das ist für die Amerikaner sehr schwer hinzunehmen. Also bräuchten sie irgendetwas, um dann diesen Deal, wenn er denn käme, als Erfolg zu verkaufen. Und den suchen sie wiederum auf dem nuklearen Feld. Trump spricht ja immer wieder davon, er wäre in der Lage, eine Vereinbarung zu erreichen, im Gegensatz zu sein, häufig demokratischen Vorgängern, die letzten Endes garantieren würde, dass die Iraner niemals Zugriff auf eine Atombombe bekämen. Das ist so ein bisschen, wie er versucht zu verkaufen, was jetzt wohl kommen könnte, eben die Zugeständnisse in anderen Bereichen, also insbesondere auf finanzieller Seite. Das darf man nicht vergessen, in seinen Wahlkämpfen hat er immer wieder Barack Obama wegen dessen Nuklearabkommens mit dem Iran angegriffen. Er habe den Iranern, er habe diesem Terrorregime, wie er es nennt, Milliarden zukommen lassen. Tatsächlich war das Teil des damaligen Abkommens. Es waren allerdings Gelder, die den Iranern gehörten, aus vorherigen Waffengeschäften, auch aus der Zeit der Revolution unter anderem. Das heißt, er müsste jetzt, um diesen Deal zu bekommen, viel, viel mehr Finanzmittel an die Iraner geben. Und das muss er natürlich verkaufen, das muss er austarieren mit einem Deal, einem glaubwürdigen Deal auf der nuklearen Seite. Und auch da werden die Iraner sich nicht groß bewegen, weil sie eben glauben, dass sie unveräußerliche Rechte als Staat besitzen, Uran anzureichern. Und da werden sie nicht darauf verzichten, sonst werden sie diskriminiert im Vergleich zu anderen Staaten auf dieser Welt. Also ich bin immer noch skeptisch, ob da wirklich ein Abkommen kommt.
15: Er muss es verkaufen, sagen Sie. Trump kündigt diesen Deal ja nun an und dann kommt er doch nicht. Das Muster, das kennen wir. Wir haben es erwähnt, es geht seit einiger Zeit so. Man kann das beobachten. Welche Strategie fährt der US-Präsident damit?
19: Er fährt die Strategie, dass er glaubt, die Zeit spiele für ihn. Er glaubt tatsächlich, letzten Endes würde er durch die Gegenblockade der Amerikaner, durch die Einbußen der Iraner im Ölgeschäft, würde dann irgendwann auch der wirtschaftliche und gesellschaftliche Druck im Iran so groß, dass sie einem Deal nach amerikanischem Gusto zustimmen müssten. Und gleichzeitig spielt auch der Iran auf Zeit, weil er eben weiß, dass er durch die effektive Sperrung der Straße von Hormuz die Weltwirtschaft massiv schädigt. Also der Ölpreis ist noch überraschend tief angesichts der Umstände. Das haben Experten so nicht erwartet. Die dachten, er wäre schon wesentlich höher. Jetzt ist er immer noch um die $100 Brent Crude. Und die Iraner glauben einfach, der politische Druck auf Trump wäre dann irgendwann so groß, nicht zuletzt, weil die Wahlen anstehen, die Zwischenwahlen in den Vereinigten Staaten, dass eben die Amerikaner einknicken. Also wir sehen, beide Seiten spekulieren so ein bisschen, dass die Zeit für sie spielt. Nun kommt die militärische Komponente rein, damit will Trump wieder den Druck erhöhen. Aber auch militärisch können die Iraner gegenhalten. Sie haben tatsächlich schwere Treffer gelandet auf amerikanischen Basen im Golf und in Jordanien. Das sind alles Dinge, die auch von militärischer Seite so in dieser Eindeutigkeit einfach nicht zu erwarten gewesen waren vor diesem Krieg.
15: Was bräuchte es denn Ihrer Meinung nach, dass es tatsächlich zu einem Abkommen zwischen den USA und dem Iran kommt?
19: Also wenn wir von einem richtigen Abkommen sprechen, das dann wirklich dauerhaft den Frieden sichert, nicht so ein Memorandum of Understanding, so ein Rahmenabkommen, dann müsste man sich wirklich von amerikanischer Seite im Grundsatz überlegen, was eigentlich in dem gesamten Verhältnis mit dem Iran seit der Revolution von 1979, 80 falsch gelaufen ist. Und das neu aufsetzen und wirklich diplomatische Beziehungen aufnehmen, versuchen das zu normalisieren, ein normales Verhältnis zu erreichen. Und ich glaube, im Gegensatz zu Sanktionserlass oder vielleicht wirklich der Aufhebung sämtlicher Sanktionen, das ist die iranische Forderung, wäre wahrscheinlich auch eine Normalisierung der Situation in der Straße von Hormuz machbar, weil es dürfen nicht vergessen, auch die Chinesen und andere Staaten, die Inder, die möchten nicht, dass Iran diese Straße kontrolliert und da wirklich dauerhaft Maut von allen durchfahrenden Schiffen kassiert. Und insofern, Iran könnte auch sein Verhältnis zu den Staaten belasten, mit denen es eigentlich gute oder sogar freundschaftliche Beziehungen pflegt. Das heißt, von iranischer Seite gibt es auch durchaus Raum, um entgegenzukommen. Letzten Endes aber, was es braucht am Ende, ist irgendeine Art von Deal, face-saving, also gesichtswahrend im nuklearen Bereich. Und eben dann die Aufhebung dieses Sanktionsregimes, vielleicht eine Normalisierung der Situation zwischen den Vereinigten Staaten und dem Iran. Und so wäre das denkbar. Aber da müssten sehr viele Leute auf iranischer Seite, aber insbesondere auf amerikanischer Seite, über ihren Schatten springen. Und gleichzeitig müsste man von amerikanischer Seite in der Lage sein, den Druck, den dann Israel sicherlich in diesem Fall machen würde, abzuwehren. Da kann man nur hoffen, dass sowas möglich ist.
15: Die Live-Einschätzung hier bei SRF 4 News, das war Roland Popp. Er ist Sicherheitsexperte an der Militärakademie der ETH in Zürich. Und wir machen weiter mit einem ganz anderen Thema. Vielleicht sind Sie diesem kleinen Tier auf dem Waldspielplatz oder dem Vita-Parkour auch schon mal begegnet. Dem Eichen-Prozessionsspinner. Eine schwarze Raupe, ein paar Zentimeter lang, mit langen abstehenden Haaren. Und diese Haare, die haben es in sich. Es sind Brennhaare, die bei Menschen allergische Reaktionen auslösen können. Bis hin zum lebensbedrohlichen Schock. Nun meldet die Schweizer Fachstelle für Waldschutz, dass sich die Raupen dieses Jahr so stark ausbreiten wie noch nie. Zum ersten Mal wurde in der Ostschweiz gar ein ganzes Waldstück befallen. Wie kommt es dazu? Das hat Silvia Staub, Wissenschaftsredaktorin Felicitas Erzinger, gefragt.
20: Mit einem Grund dürfte der trockene und warme Frühling sein dieses Jahr. So hatten die Raupen im April, als sie geschlüpft sind, perfekte Bedingungen, viele junge Eichenblätter zum Fressen. Und gerade in Schaffhausen war der Frühling nun mehrere Jahre hintereinander sehr trocken und warm. Und das könnte mit ein Grund sein für diesen großen Befall, den man jetzt sieht. Denn bisher kam der Eichenprozessionsspinner eigentlich nur lokal und auf einzelnen Bäumen vor. Was man aber seit ein paar Jahren beobachtet, ist, dass die Art hierzulande deutlich häufiger und in größerer Zahl auftritt. Und das hängt vermutlich mit dem Klimawandel zusammen. Denn der Eichenprozessionsspinner, der ist eine wärmeliebende Schmetterlingsart, eine heimische übrigens, und die profitiert davon, dass es nun immer wärmer wird.
21: Und der Eichenprozessionsspinner, zumindest als Raupe, gilt ja als gefährlich. Wie gefährlich ist er genau?
20: Die Haare der Raupen enthalten ein Nesselgift, das ist ein giftiges Protein. Und wenn Menschen, aber auch Tiere mit diesen Haaren in Kontakt kommen, dann können sie in die Haut eindringen, abbrechen und dann so das Gift freisetzen. Und das kann zu Ausschlägen und allergischen Reaktionen führen. So typische Reaktionen sind Rötungen, Juckreiz und Blasen. Möglich sind aber auch Fieber, Schwindel und Müdigkeit und in seltenen Fällen sogar ein allergischer Schock. Und darum sollte man diese Raupen auf keinen Fall berühren, denn gerade Erwachsene haben unglaublich viele von diesen Nesselhaaren. Es sind mehr als 600'000 und die können auch leicht abbrechen und dann mit dem Wind verbreitet werden. Darum sollte man so etwa 100 Meter rund um einen befallenen Baum sehr vorsichtig sein. Und noch eine weitere Besonderheit von diesen Haaren ist, dass sie noch mehrere Jahre lang giftig bleiben. Das bedeutet, dass man auch alte Nester, in denen die Raupen leben, dass man die meiden sollte, dass die gefährlich sind.
21: Also da ist wirklich Vorsicht geboten und jetzt hat eben diese Raupe zum ersten Mal ein ganzes Waldstück befallen. Worauf sollte ich mich achten, bevor ich in den Wald gehe?
20: Ja, wie der Name sagt, leben die Raupen hauptsächlich auf Eichen. Von ihnen ernähren sie sich und können sie auch komplett kahl fressen. Befindet man sich also in einem Gebiet, in dem Eichen vorkommen, da gilt es, diese sorgfältig abzusuchen. Die Nester sind meistens am Stamm oder an dickeren Ästen und sie können bis zu einem Meter lang werden. Also in der Regel sind sie gut sichtbar. Und wenn man dann etwas entdeckt, dann sollte man das melden, entweder dem lokalen Forstdienst oder den kantonalen Waldschutzbeauftragten und das Gebiet dann großräumig meiden, weil, wie erwähnt, kann auch der Wind diese Haare verteilen. Und wenn allergische Symptome auftreten, dann ist es empfohlen, eine Hausärztin oder einen Allergologen aufzusuchen. Das gilt auch bei Tieren, die Symptome haben. Da sollte man zum Tierarzt. Und betroffene Stellen kann man abwaschen mit Wasser, um die Haare zu entfernen. Man sollte aber nicht reiben, weil die Härchen sonst noch tiefer in die Haut eindringen können.
21: Und was tun die Behörden gegen die Verbreitung der Raupen?
20: Im Wald wird eben in der Regel abgesperrt und aktiv bekämpft, eigentlich nur an den Waldrändern, wenn da auch gemäht werden muss, also ein gesundheitliches Risiko besteht. Und im Siedlungsgebiet, in Gärten, auf Friedhöfen oder auch Schulhöfen, da ist das anders. Da werden die Nester in der Regel immer entfernt, durch spezialisierte Firmen oder auch den Forstdienst oder die Feuerwehr, weil da braucht es eine gute Schutzausrüstung.
0: Informationen von Wissenschaftsredaktorin Felicitas Erzinger waren das. Mein Name ist Nina Gigax. Schön sind Sie mit uns an diesem Freitagmorgen, 7:30 jetzt. Zeit fürs Update. Guten Morgen. Die Fußball-Weltmeisterschaft ist offiziell eröffnet. Nach Protesten und politischen Spannungen erlebt Co-Gastgeber Mexiko einen Start nach Maß. Wie die Eröffnungsfeier lief, das hören Sie hier gleich als Erstes. Und US-Präsident Donald Trump sagt, eine Einigung im Iran-Krieg sei zum Greifen nah, zum wiederholten Mal, doch der Iran widerspricht. Mit mir im Studio heute Morgen ist Livia Schmid. Heute braucht es zuerst teilweise noch den Regenschirm.
1: Guten Morgen. Ja, im Norden ist es zunächst grau und lokal gibt es etwas Regen. Am Nachmittag dann wird es aus Westen sonniger. Im Süden ist es sonnig.
0: Und wir beginnen die Sendung jetzt zunächst in der Schweiz, und zwar in Biel. Da gibt es einen Stromausfall.
1: Betroffen ist die gesamte Stadt Biel, das meldet Alert Swiss, das Alarmsystem der Schweizer Behörden. Die Meldung ist ganz neu, es ist darum noch nicht viel bekannt. Noch ist unklar, warum Biel keinen Strom hat und wie lange der Stromausfall dauern wird. Das heißt es vom Kanton Bern gegenüber der Nachrichtenagentur Keystone STA.
0: Feuerwerk, ein Pokal im Großformat und Musik von Sängerin Shakira. So ist in Mexiko-Stadt am Abend die Fußballweltmeisterschaft der Männer offiziell eröffnet worden. Als einziges Land der Welt hat Mexiko zum dritten Mal eine WM eröffnet und gleich auch gewonnen, 2-0. Der Sieg sei eine Wohltat für Mexiko, sagt Auslandredaktorin Anna Lemmenmeier. Im Vorfeld der WM nämlich gab es ziemlich viel Gegenwind.
4: Pueblos del mundo, bienvenidos a México.
13: Völker der Erde, willkommen in Mexiko. Mit einer Show, welche die indigene Kultur Mexikos zelebrierte, eröffnete Mexiko die Fußball-WM 2026.
4: Football unites us all.
13: Fußball vereine alle Länder.
4: Nos une a todos.
13: Zum ersten Mal findet die WM denn auch länderübergreifend in drei Nationen statt. Doch diese sind alles andere als geeint. Zwischen den USA und den beiden Nachbarn Mexiko und Kanada knirscht es gewaltig. An der täglich stattfindenden Morgenpressekonferenz konnte es Präsidentin Claudia Sheinbaum am WM-Eröffnungstag denn auch nicht lassen, ihr Unverständnis gegenüber den USA auszudrücken.
14: El T-MEC, que por cierto, lo hizo Trump.
13: Der T-MEC, das Handelsabkommen zwischen den USA, Mexiko und Kanada, das hat Trump gemacht, in seiner ersten Amtszeit.
14: Es de él y benefició a Estados Unidos.
13: Und die USA hätten davon profitiert. Doch genau dieses Abkommen muss Mexiko während der WM mit Co-Gastgeber USA wieder verhandeln. So sieht es der Vertrag vor. Donald Trump ließ diese Woche aber verlauten, er wolle das Abkommen nicht mehr. Das wäre ungünstig für Mexiko, das 80% seiner Waren in die USA exportiert. Doch nicht nur außenpolitisch gab es Gegenwind im Vorfeld der Weltmeisterschaft in Mexiko, auch innenpolitisch. Auch am Eröffnungstag, wie seit Wochen, gingen Angehörige der rund 130.000 Verschwundenen in Mexiko auf die Straße. Ebenso demonstrierten tausende Lehrerinnen und Lehrer. Es geht unter anderem um die Rente. Es kam auch zu Zusammenstößen mit der Polizei vor dem Fußballstadion. Doch dann endlich das Eröffnungsspiel. Bereits in der 9. Minute schoss die mexikanische Fußballmannschaft das erste WM-Tor. Das zweite folgte in der 67. Minute. Mexiko gewann das Eröffnungsspiel zu Hause. Euphorie im Land. Und etwas Durchatmen für Präsidentin Claudia Sheinbaum vor dem nächsten Gegenwind.
0: Anna Lemmenmeier. Ja, und unterdessen ist auch das zweite WM-Spiel vorbei. Südkorea gewinnt gegen Tschechien mit 2-1.
15: Einmal mehr hat US-Präsident Donald Trump gesagt, dass es bald zu einer Einigung im Krieg mit dem Iran kommen könnte, Livia Schmid.
12: Es habe Fortschritte gegeben bei den Gesprächen über eine Vereinbarung, sagte Trump. Schon in den nächsten Tagen würden die Dokumente finalisiert und schließlich unterzeichnet, wahrscheinlich irgendwo in Europa. Gestern noch hatte Trump dem Iran mit neuen schweren Angriffen gedroht, diese dann aber abgesagt. In der Vergangenheit hatte der US-Präsident wiederholt gesagt, eine Einigung stehe kurz bevor, ohne dass es aber zu einem Abschluss gekommen wäre. Nach Zählungen des US-Senders CNN ist es nun das 39. Mal.
15: Und was sagt der Iran zu der Ankündigung?
12: Auch hier kann man sagen, einmal mehr widerspricht der Iran der Darstellung Trumps. Man habe noch nicht entschieden, ob man eine allfällige Vereinbarung unterzeichnen werde, sagte ein Sprecher des Außenministeriums. Viele Punkte seien zwar geklärt, aber nicht alle.
15: Vom Iran-Krieg zu einem ganz anderen Thema. Seit Mitternacht gelten in der Europäischen Union strengere Asylregeln.
12: Mit den neuen Regeln will die EU Verfahren beschleunigen und Ausschaffungen konsequenter umsetzen. Für Menschen mit geringen Aussichten auf Asyl sollen die Verfahren noch maximal 12 Wochen dauern. Und in dieser Zeit dürfen sie spezielle Aufnahmezentren nicht verlassen. Außerdem sollen Staaten, in denen viele Migranten ankommen, entlastet werden, etwa durch finanzielle Hilfe oder die Aufnahme von Asylsuchenden durch andere Länder. Auch die Schweiz übernimmt Teile der Reform, zum Beispiel erfasst und teilt sie zusätzliche Personendaten. Nach Südkorea. Dort hat ein Gericht den früheren Präsidenten Yoon Suk-yeol zu einer weiteren Gefängnisstrafe verurteilt. Es sprach ihn des Machtmissbrauchs und der Feindbegünstigung schuldig und verurteilte ihn zu 30 Jahren Haft. Das Gericht sah es als erwiesen an, dass Yoon einen Vorwand geschaffen habe, um das Kriegsrecht auszurufen. Das war im Dezember 2024. Als Vorwand dafür habe er Drohnenflüge über Nordkorea genutzt, die rund 2 Monate zuvor stattfanden. Diese habe Yoon selbst angeordnet. Yoon sitzt bereits in Haft. Er war bereits im Februar zu einer lebenslangen Gefängnisstrafe verurteilt worden, weil er das Kriegsrecht ausrief. Aus Protest gegen die Militärdienstpflicht haben in Israel tausende ultraorthodoxe Juden den Verkehr auf zahlreichen Straßen und Zugstrecken lahmgelegt. Im ganzen Land gab es Staus und Beeinträchtigungen. Wie israelische Medien berichten, kam es auch zu Auseinandersetzungen zwischen der Polizei und Demonstrierenden. Auslöser für die Proteste sind Festnahmen von Ultraorthodoxen, die den Militärdienst verweigern. Für streng religiöse Männer galt in Israel bis zu einem Gerichtsentscheid 2024 eine Ausnahme, weshalb sie nicht ins Militär mussten.
15: Fast 4 Jahre lang lag sie im Koma. Nun ist in Thailand die älteste Tochter des Königs gestorben.
12: Die 47-jährige Prinzessin Ba lag im Koma, nachdem sie einen Herzstillstand bei einem Training erlitten hatte. Zuletzt hatte sich ihr Zustand laut dem Königshaus weiter verschlechtert. Prinzessin Ba war die älteste Tochter von König Vajiralongkorn. Sie arbeitete als Juristin und war auch Diplomatin. Auch politisch ist ihr Tod bedeutend, denn sie kam für die Thronfolge in Frage.
15: Wann kommt die Sonne? Wir erklären es gleich nach den Börsendaten von SIX.
12: Der Dow Jones Index in New York hat 1,9% gewonnen. Der Nikkei Index in Tokio steigt um 3,5%. Der Euro wird zu 92,10 gehandelt, der Dollar zu 79,63. Und das Wetter, heute ist es zunächst bewölkt und in der Deutschschweiz fällt stellenweise etwas Regen. Im Laufe des Tages wird es aus Westen sonniger. Es gibt 18 bis 23 Grad, im ziemlich sonnigen Wallis und Tessin bis 25 Grad.
15: Soweit die Informationen von heute Morgen an diesem Freitag. Verantwortlich ist Rachel Berocci. Die Zeit 7.38 Uhr. In Thailand ist die älteste Tochter des Königs gestorben. Wir haben es eben in den Nachrichten gehört. Prinzessin Ba lag nach einem Herzstillstand und einer Infektion seit fast 4 Jahren im Koma. Die Prinzessin galt als äußerst beliebt in Thailand und gehörte zum innersten Kreis des Königs. Sie war Juristin und von 2012 bis 2014 Botschafterin in Österreich. Was bedeutet ihr Tod für Thailand? Darüber spreche ich jetzt live mit Jennifer Johnston. Sie ist ARD-Korrespondentin in Singapur. Guten Morgen, Jennifer Johnston.
5: Guten Morgen aus Singapur.
15: Sagen Sie uns, was löst der Tod von Prinzessin Ba nun in Thailand aus?
5: Große Bestürzung, weil sie galt als volksnah, war sehr beliebt in der Bevölkerung. Und manche, die auch heute Morgen zu dem Krankenhaus gekommen sind, in dem sie gestorben ist, die haben einfach die Hoffnung nicht aufgegeben, dass vielleicht doch noch ein Wunder passiert, dass sie nach den knapp 4 Jahren doch noch aus dem Koma aufwacht. Jetzt gibt es erstmal eine lange Staatstrauer in Thailand und ja, man muss sagen, mit ihrem Tod hat die thailändische Königsfamilie nach außen hin so ihr erfolgreichstes Mitglied verloren, kann man sagen. Und jemanden, der in einer noch ungeklärten Thronfolge eine entscheidende Rolle hätte spielen können.
15: Was war denn die Rolle im Land, bevor sie gesundheitliche Probleme bekam von Prinzessin Ba?
5: Sie gehörte laut Beobachtern zum engsten Kreis des Königs. Sie hat Jura studiert, unter anderem in den USA, hat als Botschafterin gearbeitet in Österreich von 2012 bis 2014, hatte verschiedene Positionen bei den Vereinten Nationen inne in New York und hat sich auch in Thailand immer wieder engagiert. Unter anderem hat sie eine Wohltätigkeitsorganisation gegründet und sich in Thailand besonders für weibliche Gefangene eingesetzt, in den Gefängnissen, besonders für schwangere Gefangene. Dazu muss man wissen, dass in Thailand deutlich mehr Frauen in Gefängnissen sitzen als in anderen Ländern. Und dadurch war sie immer sehr beliebt und nach außen hin auch einfach sehr öffentlichkeitswirksam.
15: War das

0: in der Nähe zu ihrem Vater, der sie immer unterstützt hat.
1: Sie gehörte zum innersten Kreis des Königs, das haben Sie schon gesagt. Wäre sie denn in Frage gekommen als Thronfolgerin?
0: Ja, sie ist zwar das älteste Kind des Königs, aber die Regeln besagen, dass männliche Thronnachfolger bevorzugt werden. Sie hatte also offiziell keinen Anspruch auf den Thron. Sie wurde aber immer wieder dennoch als Thronnachfolgerin gehandelt oder als Regentin, die vielleicht jemandem zur Seite gestellt worden wäre. Offizieller Kronprinz ist tatsächlich der jüngste Sohn des Königs aus dritter Ehe.
1: Während den letzten fast 4 Jahren lag sie nun also im Koma. Wie stark war dieses Thema in Thailand?
0: Ganz am Anfang war das ein sehr großes Thema. Die Bestürzung war damals sehr groß. Dann wurde es immer ruhiger. Es gab einfach auch wenig Informationen aus dem Königshaus, die ihren Zustand erklärt haben. Es gab immer wieder daher Spekulationen, aber insgesamt dann war es wenig Thema. Es wurde nochmal ein größeres Thema, als Königin Sirikit vergangenes Jahr verstorben ist. Und jetzt eben vor kurzem, Ende Mai, als der Palast bekannt gegeben hat, dass es der Prinzessin schlechter geht, dass sie an mehreren Infektionen, an mehreren Organen leidet, dass ihr Blutdruck abgefallen ist, die Herzrhythmusstörungen hat und sie einfach massiv auf die Hilfe von Geräten angewiesen ist. Da war das nochmal Thema und die Spekulationen waren da, aber trotzdem hat da jetzt zu diesem Zeitpunkt niemand mit gerechnet.
1: Jetzt also steht die Beerdigung an von Prinzessin Bar. Sie haben die Staatstrauer bereits angesprochen, aber erklären Sie uns noch genauer, was geschieht in den nächsten Tagen?
0: Der König hat angeordnet, dass der Leichnam der 47-Jährigen jetzt in die Thronhalle des großen Palasts in Bangkok gebracht wird, damit dort auch die Öffentlichkeit von ihr Abschied nehmen kann. Ja, diese lange Trauerzeit, die folgt ganz festen Protokollen, die sich jetzt über eine längere Zeit hinziehen werden. Und dann wird es bestimmt auch wieder Spekulationen über die Thronnachfolge geben, einfach weil der König sich da öffentlich noch nicht festgelegt hat und eben jetzt eine der Favoritinnen gestorben ist.
1: Informationen live hier auf SRF News von Jennifer Johnston. Sie ist ARD-Korrespondentin in Singapur.
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1: Zeit jetzt für die Nachrichtenübersicht um 7.44 Uhr an diesem Freitagmorgen. In der Stadt Biel ist der Strom ausgefallen, das meldet Alert Swiss, das Alarmsystem der Schweizer Behörden. Betroffen sei die gesamte Stadt. Der Grund und wie lange der Stromausfall dauert, das alles ist noch nicht bekannt. Mit viel Musik und Tanz sowie einem Heimsieg hat Co-Gastgeber Mexiko die Fußball-Weltmeisterschaft der Männer am Abend eröffnet. Die Mexikaner haben das Auftaktspiel gegen Südafrika 2:0 gewonnen. In der zweiten Partie schlägt Südkorea Tschechien 2:1. Laut US-Präsident Donald Trump könnte es bald eine Einigung geben im Iran-Krieg. In den nächsten Tagen werde eine Vereinbarung unterschrieben. Der Iran widerspricht, noch seien nicht alle Punkte geklärt, so ein Sprecher des iranischen Außenministeriums. Zum Wetter heute Freitag ist es zunächst bewölkt. Lokal gibt es auch etwas Regen. Am Nachmittag ist es dann aus Westen sonniger. Die Temperatur liegt bei 18 bis 23 Grad. Im Süden gibt es 25 Grad. In der nordirischen Hauptstadt Belfast ist es in den letzten Tagen zu schweren Ausschreitungen gekommen. Demonstrierende zündeten Häuser und Autos an. Die Polizei setzte Wasserwerfer ein. Hintergrund der Ausschreitungen ist eine Messerattacke vom Montag. Dabei wurde ein Mann schwer verletzt. Der mutmaßliche Täter ist ein Mann aus dem Sudan. In welchem historischen Kontext sind die aktuellen Geschehnisse in Nordirland zu sehen? Darüber hat Dominik Brand mit Corinna Hauswedel gesprochen. Sie ist Historikerin und Konfliktforscherin und sie lebt in Irland.
3: Ja, wenn man selber lange in Belfast gelebt und gearbeitet hat, aber auch wenn man ein normaler Mensch ist, geht einem das natürlich sehr nahe und es erinnert Erinnerungen an die sogenannten Troubles, die bürgerkriegsähnlichen Zustände, die Nordirland 30 Jahre lang gebeutelt haben.
4: Sie kommen auf die Geschichte von Belfast zu sprechen. Ich möchte noch etwas den Charakter dieser Stadt verstehen. Was ist Belfast für eine Stadt? Wovon ist sie geprägt?
3: Belfast war lange auch geprägt von Gewalt zwischen den sich als der irischen Nation zugehörigen republikanischen Gruppierungen und loyalistischen Anhängern des weiteren Verbleibens im Vereinigten Königreich. Und vor allem eine Stadt, die seit dem Friedensabkommen 1998 Stück um Stück in aller Vorsicht.

0: Sicht sich versucht hat zu verändern und diesen Friedensprozess des Zusammenlebens einer zutiefst gespaltenen Gesellschaft zu überwinden. Stück um Stück heißt, es gibt nach wie vor viele Spuren davon. Aber ich sag's mal ganz praktisch, die heutige jüngere Generation geht in die gleichen Pubs, feiert die gleichen Feste, auch wenn die Gesellschaft zwischen sogenannten republikanischen oder eher loyalistischen Anhängern, man könnte auch sagen Katholiken und Protestanten, diese Gruppierungen leben nach wie vor in ziemlich getrennten Stadtteilen. Und ja, da gibt es sogenannte Peace Walls zwischen diesen Stadtteilen, also ein Euphemismus, eine Friedenswelle, die Stadtteile auch nach wie vor ein bisschen voreinander trennen. Aber der alte Konflikt, das, was wir an Benzinbomben und so weiter gesehen haben, das ist nicht mehr der Alltag dieser Stadt. Die Stadt hat sich sehr verändert und sie hat vor allem auch Konsequenzen versucht zu ziehen aus ihrem Konflikt. Sie hat versucht, das Zusammenleben zwischen unterschiedlichen Gruppen und vor allem auch das Hereinkommen neuer Fremder aufzunehmen. Es gibt eine, wie ich finde, sehr beachtliche Initiative, Belfast zu einer City of Sanctuary, also einem Zufluchtsort zu machen für Fremde, für Asylsuchende. Das ist eine besondere, Ironie mache ich fast nicht sagen, der Geschichte, dass es jetzt in dieser City of Sanctuary diesen konkreten Gewaltausbruch gibt, ja.
1: Sie sprechen diesen konkreten Gewaltausbruch jetzt an, da geht's ja nicht in erster Linie um die Kernfrage des Nordirland-Konflikts. Trotzdem.
0: Überhaupt nicht.
1: Genau.
0: Nein, überhaupt nicht.
1: Die gesamte Geschichte Belfasts, hat sie trotzdem etwas zu tun mit dem, was jetzt gerade passiert in Belfast?
0: Ja, also, dass es Gewaltbereitschaft gibt und in diesem Fall eine, die sich in Fremdenhass niederschlägt, nachdem ein mutmaßlich ausländischer neuer Bewohner der Stadt Belfast jemanden so schwer verletzt hat, dass er jetzt mit schweren Verletzungen im Krankenhaus liegt, also es einen konkreten Anlass gab, der dann mobilisiert wurde in Gewalt gegen Ausländer, also Rassismus, Hass. Das ist nicht zu verstehen ohne die Geschichte.
1: Also Belfast ist auch mit der Aufarbeitung noch überhaupt nicht fertig, da ist man mittendrin immer noch.
0: Absolut. Absolut würde ich Ihnen vollständig unterschreiben und das handelt sich immerhin um eine Stadt, wo das Friedensabkommen, was in vielerlei Hinsicht international ein Musterbeispiel von positiver Verhandlungs- und Ergebnissen war im internationalen Maßstab, wo dieses jetzt fast 30 Jahre her ist und das Dealing with the Past, also den Umgang mit der Vergangenheit, das ist eine der vielen ungelösten Probleme.
1: Belfast und ganz Nordirland haben eine bewegte Geschichte hinter sich und gerade die aktuellen Dinge, die da passieren, zeigen, dass das immer wieder aufflammen kann. Wie blicken Sie in Ihrer Rolle als Friedensforscherin in die Zukunft Nordirlands und Belfasts?
0: Positiv. Positiv, weil es eben, sag ich mal, eine doch recht starke Zivilgesellschaft gibt, die versucht hat, aus den Erfahrungen dieses blutigen Bürgerkriegs, das versucht wird aufzuarbeiten, dass auch die britische Regierung sieht, wo sie Fehler gemacht hat im Umgang mit dem Konflikt, dass die Iren selber in Dublin versuchen, ein neues Auge auf ihren nördlichen Teil der Insel zu werfen. Also ich denke, es gibt viele Voraussetzungen eigentlich für Positives. Ich blicke darauf, weil es diese Ressourcen gibt, mit alles in allem positiven Blick.
2: Sagt die Historikerin Corinna Hauswedel. 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
2: Nach diesem Hinweis für Sie machen wir weiter mit Fußball hier bei SRF News. Mit der Partie zwischen Mexiko und Südafrika ist am Abend ja die Fußball-WM der Männer gestartet. Gastgeber Mexiko kam zu einem 2:0 Erfolg. Und morgen greift dann auch die Schweizer Nationalmannschaft ins Turnier ein. Sie tut das auch mit ein bisschen Know-how der ETH Zürich. Dazu Wissenschaftsredaktor Sandro Della Torre.
8: ETH-Professor Ulrich Brandes ist zwar eher ein Zahlenmensch, aber auch ein Fußballfan. Er analysiert Fußballspiele mit digitalen Algorithmen. Nicht nur aus wissenschaftlichem Interesse, sondern auch zum Vorteil der Schweizer Fußballnazi an der WM. Welche Infos er dem Schweizer Team vor dem Turnierstart gegeben hat, will Ulrich Brandes nicht verraten.
9: Das ist ja schließlich der Wettbewerbsvorteil, den man sich von der Analyse erhofft, dass man weiß, was der Gegner tut und dass man selber weiß, was man machen wird und dass man sich damit durchsetzen kann.
8: Geheimsache also. Aber die Methoden sind dokumentiert und zum Teil auch in wissenschaftlichen Artikeln veröffentlicht. Die ETH-Forschenden nutzen für ihre Analysen zum Beispiel Tracking-Daten. Bei den meisten Fußballspielen wird über mehrere Kameras aufgezeichnet, wo sich die 22 Spieler zu jedem Zeitpunkt befinden. Und davon lassen sich taktische Muster herauslesen.
9: Das fängt mit der räumlichen Aufstellung an. Wie teilen die Spieler untereinander den Raum auf? Wie oft wechseln sie Positionen, wenn sie den Ball haben? Durch welche Räume versuchen sie, den Ball zu spielen? Wohin wollen sie kommen? Wie wird verteidigt?
8: Zum Teil wiederholen sich Dinge. Könnte zum Beispiel heißen, der Gegner verschiebt gerne viele Spieler beim Abstoß des Torhüters auf eine bestimmte Seite. Passiert das mehrmals so ähnlich, ist es wohl ein taktisches Muster. Und Taktiken können sich im Verlauf des Spiels ändern. Auch das kann das ETH-Team analysieren.
9: Und dass man dann schneller nachgucken kann, aha, nach Einwechslung dieses Spielers hat die Mannschaft eine andere Aufstellung vorgenommen. Und das würde ein Analyst, wenn er das Spiel anguckt, natürlich auch bemerken. Aber um nicht alle Spiele von allen Gegnern angeguckt haben zu müssen, ist natürlich gut, wenn man das automatisch feststellen kann.
8: Die Datenanalyse erspart dem Schweizer Staff also auch Zeit. Und die Algorithmen treffen hier auf die klassische Videoanalyse. Das Spielanalyse-Team des Nationalteams kann sich die passenden Videosequenzen anschauen, welche die Datenanalyse der ETH herausgefiltert hat, und dann entscheiden, was sie Trainer Murat Yakin davon mitgeben. Schon seit 3 Jahren arbeite man in diese Richtung, sagt ETH-Professor Ulrich Brandes. Der Schweizer Fußballverband sei damit nicht alleine.
9: Das ist eine Entwicklung. Die Entwicklung ist in anderen Verbänden sicherlich, also ich will nicht sagen weiter fortgeschritten, aber häufig sind mehr Leute schon involviert, dass mehr Augenmerk darauf gelegt wird.
8: Übrigens, fürs erste Gruppenspiel gegen Katar kann das Schweizer Team kaum von der ETH profitieren, weil für Katars letzte Spiele die nötigen Daten fehlen. Zu den weiteren Gegnern, Bosnien-Herzegowina und Kanada, gibt es dann schon mehr Daten. Und in einer möglichen K.O.-Runde würden auch schon mindestens 3 WM-Spiele des Gegnerteams als Datengrundlage dienen.
9: Interessant wird es dann jetzt im Turnierverlauf aus den Spielen der anderen Mannschaften, die dann potenzielle Gegner in den Ausscheidungsrunden sind, zu sehen, welche Ideen hatten sie, mit welchen originellen Ansätzen muss man rechnen.
8: Das ETH-Team wird also während des Turniers weiterhin zu tun haben. Ulrich Brandes ist im Moment sogar in San Diego vor Ort, also dort, wo die Nazi ihre Basis hat während der WM.
9: Ich war jetzt immer beim Training, um auch da nochmal zu sehen, wie die Kontexte aussehen, was gemacht wird. Und wir haben ein Treffen mit dem Analyseteam.
8: Letzte Justierungen also. Die ETH-Forschenden haben übrigens auch die Siegchancen aller Teams analysiert. Ergebnis: Spanien ist der heißeste WM-Tipp. Und die Schweiz?
9: Wenn alles so kommt, wie wir das vermuten im Augenblick, dann würde im Achtelfinale erstmal Portugal kommen. Und das ist dann schon eine nennenswerte Hürde. Wenn man daran vorbeikommt, dann ja, weiß man nicht.
8: Rein statistisch sieht's punkto Viertelfinalchancen also nicht ganz so gut aus. Aber, und das sagt auch Ulrich Brandes, wirklich berechenbar sei der Fußball nicht. Zum Glück nicht.
2: Wissenschaftsredaktor Sandro Della Torre. 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
2: An der Börse, da gibt es heute ein großes Thema. Es ist der Börsengang von Elon Musks Firma SpaceX. Wie ist die Stimmung so kurz vorher an der US-Börse? Für uns vor Ort ist Jens Korte, unser Börsenkorrespondent, berichtet von der Wall Street.
11: Heute also der größte Börsengang in der Geschichte der Wall Street. Elon Musk will Aktien verkaufen, und zwar 555.555.555 Anteile werden veräußert für insgesamt rund 75 Milliarden Dollar. Der Preis steht fest, 135 Dollar wird die Aktie zum Auftakt kosten. Wie groß dann die Nachfrage ist, wird sich zeigen. Der größte Vermögensverwalter auf der Welt, BlackRock, hat schon mal den Finger gehoben. Es gab Meldungen, dass BlackRock gerne SpaceX-Aktien gleich zum Anfang haben möchte im Wert von rund 5 Milliarden Dollar. Und dann sind da ja auch noch die Kleinanleger, die werden über 20% am neuen Unternehmen bekommen. Ob dann diese Kleinanleger und insgesamt die Investoren an SpaceX festhalten oder ob sie dann die Anteile schnell wieder veräußern, das wird sich dann zeigen. Grundsätzlich, es ist eine Wette auf eine Vision, auf einen Hype. Ob das dann tatsächlich gerechtfertigt ist, das wird im wahrsten Sinne des Wortes die Zukunft weisen. Die Wall Street insgesamt derzeit auch mit wilden Schwankungen. Am Mittwoch gab es ja noch starke Kursabschläge. Der Dow Jones hatte über 900 Punkte an Wert verloren, unter anderem, weil es starke Inflationszahlen gab, also heiße Inflationszahlen. Am Donnerstag bestätigte sich das. Da wurden die Produzentenpreise veröffentlicht und die sind im Mai um 6,5% gestiegen. Die stärkste Teuerung seit November 2022. Doch die Wall Street hat das verhältnismäßig kalt gelassen. Worauf die Wall Street am Donnerstag richtig angesprungen ist, das waren Aussagen von US-Präsident Donald Trump. Er hat geplante Angriffe auf den Iran zurückgenommen und er hat davon gesprochen, dass es möglicherweise sogar ein Treffen geben könnte nächste Woche in Europa mit seinem Vizepräsidenten, mit Vertretern des Iran. Da könnte ein Papier unterzeichnet werden. Ob das alles passiert, wird sich zeigen. Aber auf diese Kommentare hat die Wall Street reagiert. Der Ölpreis ist um fast 4% gefallen und der Dow Jones stieg am Donnerstag um über 900 Punkte. Es ist schon interessant, die Geopolitik hat die Wall Street, also die Aktienmärkte, verhältnismäßig kalt gelassen. Doch wenn es dann mal Nachrichten gibt, dass sich die Lage etwas entspannen könnte, dann wird das sofort genutzt, um weiter in den Aktienmarkt zu investieren. Aber eben jetzt am Freitag Geopolitik zunächst an der Wall Street. Nicht das große Thema, sondern es geht um SpaceX.
2: Informationen von Jens Korte, er ist unser Börsenkorrespondent in New York an der Wall Street, behält für uns da die Übersicht. Mein Name ist Nina Kigax. Schön sind Sie mit uns an diesem Freitagmorgen. 8 Uhr jetzt. Guten Morgen. Mit viel Tanz und Musik ist in Mexiko die Fußball-Weltmeisterschaft eröffnet worden. Nach den Protesten der letzten Wochen allerdings mit großer Sperrzone. Und im Krieg zwischen Iran und den USA sei eine Einigung fast erreicht, sagt US-Präsident Donald Trump. Der Iran aber widerspricht. Wir ordnen ein mit einem Experten. Zuerst aber zum Wetter jetzt mit Livia Schmid.
12: Guten Morgen. Im Norden ist es zunächst grau und lokal gibt es etwas Regen. Am Nachmittag wird es aus Westen sonniger bei 18 bis 23 Grad. Im Süden ist es sonnig mit 25 Grad.
2: Und wir beginnen die Sendung in der Schweiz, in Biel, wo es einen Stromausfall gibt derzeit.
12: Betroffen sei die gesamte Stadt Biel, das teilt Alert Swiss mit, das Alarmsystem der Schweizer Behörden. Der lokale Energieversorger ESB schreibt, man arbeite daran, die Störung zu beheben. Biel hat knapp 60.000 Einwohnerinnen und Einwohner. Warum Biel derzeit ohne Strom ist, dazu sagen die Behörden nichts. Auch wie lange die Störung dauern wird, ist unklar.
2: Ja, und Jetzt läuft sie also, die Fußball-Weltmeisterschaft der Männer in Mexiko, Kanada und den USA. Mit einer großen Show ging es am Abend los, mit Feuerwerk, einem Pokal im Großformat und mit Musik von Sängerin Shakira im Aztekenstadion in Mexiko-Stadt. Gastgeber Mexiko hat zum Start gewonnen, 2:0 gegen Südafrika. Sportredaktor David Lendi berichtet.
13: Um den Ablauf der Feier und des Auftaktspiels zu gewährleisten, wurde rund um das Stadion eine 1,5 Kilometer große Sperrzone errichtet. Von dort ging es nur noch zu Fuß, mit dem Fahrrad oder per Roller weiter in Richtung Aztekenstadion. So waren die Streiks und Blockaden, die es in der mexikanischen Millionenmetropole Mexico City in den Tagen zuvor gegeben hatte, für einen Moment vergessen. Mit einer riesigen Plane im typisch mexikanischen Design, die das gesamte Spielfeld überdeckte, sowie viel Tanz und Musik wurde die 23. Fußballweltmeisterschaft eröffnet. Für den Höhepunkt der Show sorgten die kolumbianische Sängerin Shakira, die gemeinsam mit dem nigerianischen Musiker Burna Boy den offiziellen WM-Song «Dai Dai», zu Deutsch «Los geht's», erstmals live aufführte. Mexiko ist nach 1970 und 1986 als erste Nation bereits zum dritten Mal Gastgeber bzw. Co-Gastgeber einer Fußballweltmeisterschaft. Jeweils 13 Partien finden in Mexiko und Kanada statt. Die restlichen 78 Spiele werden in den USA ausgetragen. Es ist eine WM der Rekorde. 48 Teams nehmen an insgesamt 104 Spielen teil, von denen bereits zwei Geschichte sind.
2: Sportredaktor David Lendi. Und das ist das zweite Spiel, das Geschichte ist. Das zweite WM-Spiel, das hat Südkorea gewonnen gegen Tschechien mit 2:1. Ein Deal soll kurz bevorstehen im Krieg zwischen den USA und dem Iran. So sagte es Donald Trump den Medien im Oval Office. Bereits am Wochenende dürfte ein Rahmenabkommen unterzeichnet werden, sagte er. Anders tönt es aus dem Iran. Dort sagte ein Sprecher des Außenministeriums, dass der Iran noch nicht entschieden habe, ob er eine allfällige Vereinbarung mit den USA unterzeichnen werde. Die Verhandlungen zwischen dem Iran und den USA scheinen irgendwie nicht vom Fleck zu kommen. Warum ist das so? Das wollte ich von Roland Popp wissen. Er ist Sicherheitsexperte an der Militärakademie der ETH Zürich.
14: Ich nehme mal an, die Verhandlungen stecken fest, weil die gegenseitigen Positionen kaum vereinbar sind. Und das ist auch der Hintergrund für diese wiederholten Behauptungen von Donald Trump. Man stünde ganz unmittelbar vor einer Einigung, aber dann kommt sie doch nicht zustande. Und wenn man so ein bisschen auf die iranische Seite hört, was sehr schwer einzuschätzen ist, weil man nicht genau weiß, wer denn da überhaupt am Ruder ist, dann hört man eher von der Seite, dass man relativ weit von einer Einigung entfernt ist. Also das ist ein Spielchen, das beobachten wir im Grunde, seit die Waffen weitgehend geschwiegen haben im April. Und offenbar ist es kaum möglich, eine Einigung zu erreichen. Und der Hauptgrund dafür ist letzten Endes, dass die Amerikaner, um diesen Krieg endgültig zu beenden, den Iranern etwas geben müssten, was sie nicht bereit sind zu geben. Da geht es um die Straße von Hormuz. Es geht aber auch insbesondere und hauptsächlich meiner Meinung nach um den Erlass von Sanktionen und wahrscheinlich auch um Kriegsreparationen.
2: Und trotz diesen Spielchen, wie Sie sie nennen, gibt es irgendwelche Anzeichen jetzt, dass das Abkommen, das Donald Trump ja angekündigt hat, tatsächlich unterschrieben wird?
14: Es gibt Anzeichen dafür, aber die gab es schon einige Male. Und jetzt ist die Rede von einem Memorandum of Understanding. Das ist ja nicht mal ein Rahmenabkommen. Es ist auch kein völkerrechtlicher Vertrag, ganz offensichtlich. Da geht es auch ein bisschen meines Erachtens um die spätere Bestätigung durch den Kongress, die ja bei einem völkerrechtlichen Vertrag notwendig wäre. Das versucht man offensichtlich von Seiten der Trump-Administration zu vermeiden. Einfach auch aus dem Bewusstsein heraus, dass es da Widerstände geben könnte, insbesondere von Seiten derjenigen Senatoren im US-Senat, die ja sehr auf Seite Israels ständen. Das ist ja auch das andere große Problem. Nicht nur die Einigung zwischen den USA und den Iranern, sondern eben die Tatsache, wir haben eine dritte Kriegspartei, das sind die Israelis, die ja weiterhin Krieg führen, die den vielen Waffenstillstände im Libanon nicht einhalten. Das heißt, es ist eine hochkomplexe Gemengelage. Man müsste gleichzeitig den Konflikt im Libanon befrieden, man müsste eine Lösung finden für die Straße von Hormuz. Im Grunde bräuchte man fast eine revolutionäre Neufestsetzung des Verhältnisses zwischen der Islamischen Republik Iran und den USA, die ja seit der Islamischen Revolution im Iran 1979, 1980 nicht einmal diplomatische Beziehungen miteinander unterhalten. Also man sieht die ganze Komplexität der Situation.
2: Das sagt uns Roland Popp, er ist Sicherheitsexperte an der Militärakademie der ETH Zürich. Vom Iran-Krieg nun zu einem ganz anderen Thema. Seit Mitternacht gelten in der Europäischen Union strengere Asylregeln, Livia Schmid.
12: Mit den neuen Regeln will die EU Verfahren beschleunigen und Ausschaffungen konsequenter umsetzen. Für Menschen mit geringen Aussichten auf Asyl sollen die Verfahren noch maximal 12 Wochen dauern. Und in dieser Zeit dürfen sie spezielle Aufnahmezentren nicht verlassen. Außerdem sollen Staaten, in denen viele Migranten ankommen, entlastet werden, etwa durch finanzielle Hilfe oder die Aufnahme von Asylsuchenden durch andere Länder. Auch die Schweiz übernimmt Teile der Reform, zum Beispiel erfasst und teilt sie zusätzliche Personendaten. Nach Südkorea. Dort hat ein Gericht den früheren Präsidenten Yoon Suk-yeol zu einer weiteren Gefängnisstrafe verurteilt. Es sprach ihn des Machtmissbrauchs und der Feindbegünstigung schuldig und verurteilte ihn zu 30 Jahren Haft. Das Gericht sah es als erwiesen an, dass Yoon einen Vorwand geschaffen habe, um das Kriegsrecht auszurufen. Das war im Dezember 2024. Als Vorwand dafür habe er Drohnenflüge über Nordkorea genutzt, die rund 2 Monate zuvor stattfanden. Diese habe Yoon selbst angeordnet. Yoon sitzt bereits in Haft. Er war bereits im Februar zu einer lebenslangen Gefängnisstrafe verurteilt worden, weil er das Kriegsrecht ausrief. Aus Protest gegen die Militärdienstpflicht haben in Israel tausende ultraorthodoxe Juden den Verkehr auf zahlreichen Straßen und Zugstrecken lahmgelegt. Im ganzen Land gab es Staus und Beeinträchtigungen. Wie israelische Medien berichten, kam es auch zu Auseinandersetzungen zwischen der Polizei und Demonstrierenden. Auslöser für die Proteste sind Festnahmen von Ultraorthodoxen, die den Militärdienst verweigern. Für streng religiöse Männer galt in Israel bis zu einem Gerichtsentscheid 2024 eine Ausnahme, weshalb sie nicht ins Militär mussten.
2: Fast 4 Jahre lang lag sie im Koma. Nun ist in Thailand die älteste Tochter des Königs gestorben.
12: Die 47-jährige Prinzessin Ba lag im Koma, nachdem sie einen Herzstillstand bei einem Training erlitten hatte. Zuletzt hatte sich ihr Zustand laut dem Königshaus weiter verschlechtert. Prinzessin Ba war die älteste Tochter von Vajiralongkorn, dem König. Sie arbeitete als Juristin und war auch Diplomatin.
2: Es dürfte der größte Börsengang aller Zeiten werden. Heute Nachmittag geht die Weltraumfirma SpaceX an die Börse. Dabei kommen Aktien im Wert von 75 Milliarden Dollar auf den Markt. Zur Firma von Tech-Milliardär Elon Musk gehören auch die künstliche Intelligenz xAI und der Kurznachrichtendienst X. Der Börsengang von SpaceX sei heute das Thema an der Wall Street, sagt unser Börsenkorrespondent Jens Korte. Dabei werde sich zeigen, wie groß die Nachfrage nach der Aktie wirklich sei.
11: Der größte Vermögensverwalter auf der Welt, BlackRock, hat schon mal den Finger gehoben. Es gab Meldungen, dass BlackRock gerne SpaceX-Aktien gleich zum Anfang haben möchte, im Wert von rund 5 Milliarden Dollar. Und dann sind da ja auch noch die Kleinanleger, die werden über 20% am neuen Unternehmen bekommen. Ob dann diese Kleinanleger und insgesamt die Investoren an SpaceX festhalten oder ob sie dann die Anteile schnell wieder veräußern, das wird sich dann zeigen. Grundsätzlich, es ist eine Wette auf eine Vision, auf einen Hype. Ob das dann tatsächlich gerechtfertigt ist, das wird im wahrsten Sinne des Wortes die Zukunft weisen.
2: Sagt unser Korrespondent an der Wall Street, Jens Korte. Und damit direkt zu den Börsendaten, geliefert von SIX.
12: Der Dow Jones Index in New York hat 1,9% gewonnen. Der Nikkei Index in Tokio steigt um 3,1%. Der Euro wird zu 92,07 gehandelt und der Dollar zu 79,62.
2: Soweit die Informationen von heute Morgen an diesem Freitag. Verantwortlich ist Rachel Berocci. Die Zeit 7:50. Für Investorinnen und Investoren ist es also das Börsenereignis dieser Woche. Wir haben es eben gehört, heute Nachmittag geht die Weltraumfirma SpaceX von Tech-Milliardär Elon Musk an die Börse. Wobei Weltraum eben zu kurz greift. Zu SpaceX gehören auch die künstliche Intelligenz xAI und der Kurznachrichtendienst X. Bisher war der Börsengang des Ölkonzerns Saudi Aramco der größte aller Zeiten. Viele Beobachterinnen und Beobachter rechnen aber damit, dass SpaceX diese Dimensionen noch übertreffen wird. Warum eigentlich? Das wollte Nicolas Malzacher von Wirtschaftsredaktor Manuel Rentsch wissen.
15: Das ergibt sich ganz einfach rechnerisch. Das ist, weil insgesamt auf einen Schlag Aktien im Wert von 75 Milliarden Dollar verkauft werden, in den Handel kommen. Das ist der höchste bisherige Wert. Das kann man einfach vergleichen. Der bisherige Rekord lag bei knapp 26 Milliarden Dollar, als die staatliche Ölgesellschaft von Saudi-Arabien an die Börse ging. Das war vor 7 Jahren. Und jetzt haben wir doch nochmals eine viel höhere Dimension. Also, dass es der größte Börsengang ist, das ist unbestritten.
1: 75 Milliarden, wie kommt man genau auf diese Zahl?
15: Das ergibt sich rechnerisch. Konkret verkauft SpaceX 555,6 Millionen Aktien zu einem Preis von 135 Dollar pro Aktie. Das ist festgelegt, das ist die Ausgangslage. Und wenn man Menge mal Preis multipliziert, dann kommt man auf diese 75 Milliarden Dollar.
1: Und wer profitiert ganz konkret von diesem Börsengang?
15: Zum einen das Unternehmen SpaceX selber. Die Einnahmen aus dem Verkauf der Aktien, die 75 Milliarden Dollar, die fließen vollumfänglich dem Unternehmen zu. Und SpaceX kann die Erlöse investieren, zum Beispiel in die Entwicklung neuer Raketen oder in die künstliche Intelligenz. Die bisherigen Eigentümer profitieren ebenfalls. Sie können nun einen Teil ihrer Aktien verkaufen über die Börse. Das gilt zum Beispiel für die Mitarbeitenden, die Aktien besitzen, aber auch für die Investoren, die früh eingestiegen sind. Die werden jetzt zum Teil richtig reich. Elon Musk wiederum wird wohl seine Aktien behalten, zumindest in der nächsten Zeit. Er kontrolliert ja auch nach dem Börsengang 85% der Stimmrechte.
1: Wer Geld hat, um zu investieren, fragt sich jetzt, soll ich in SpaceX investieren? Soll ich solche Aktien kaufen? Was spricht grundsätzlich dafür?
15: Die unbestrittene Perle im Unternehmen ist Starlink, das Satelliteninternet. Das ist Internet für abgelegene Regionen oder auch wenn man mit dem Schiff unterwegs ist. Starlink ist das schnellst wachsende Telekommunikationsunternehmen der Welt mit bereits über 10 Millionen Kundinnen und Kunden, darunter auch Organisationen, Länder und Firmen. Und im vergangenen Jahr hat allein dieses Starlink einen operativen Gewinn von 4,4 Milliarden Dollar gemacht. Elon Musk kontrolliert mit seinen Satelliten die untere Erdumlaufbahn. Das darf man nicht unterschätzen. Es gibt nur eine schwache Konkurrenz, eben Satelliten für die Kommunikation. Und deshalb ist es so ein lukratives Geschäft.
1: Gibt es auch Argumente, die gegen einen Kauf sprechen?
15: Ja, es gibt etliche Gründe, dem Unternehmen fern zu bleiben. Es ist ein Gemischtwarenladen, da gehören eben verschiedene Teile dazu. Die ehemalige Twitter, dann auch künstliche Intelligenz, Raketen und so weiter. Das Unternehmen insgesamt macht riesige Verluste von 5 Milliarden letztes Jahr. Ein Fass ohne Boden, könnte man sagen. Das Geschäft ist den Launen des Gründers, Eigentümers und Chefs Elon Musk ausgesetzt. Das Schicksal des Unternehmens ist stark an seine Person gebunden und das ist auch ein Risiko.
1: Im Vorfeld gab es ganz viele Diskussionen um mögliche Anpassungen auch an der Börse für diesen Börsengang von SpaceX. Wie läuft das jetzt ganz konkret ab?
15: Ja, das Wichtigste bei einem Börsengang ist, dass es so etwas wie eine Zwischenstufe gibt. Eine Firma, die an die Börse geht, die verkauft ihre Aktien sozusagen Zwischenhändlern. Das sind Anlagefonds, Banken, große Investoren. Man spricht davon, dass die Aktien zugeteilt werden. Also SpaceX ist die Aktien bereits losgeworden, wenn man so will. Und jene Investoren, die Aktien zugeteilt erhalten haben, die können die Aktien dann ab Freitagnachmittag verkaufen oder weiter behalten. Wichtig ist zu verstehen, dass SpaceX nur rund 4% aller Aktien des Unternehmens an die Börse bringt. Die restlichen 96% bleiben bei den bisherigen Eigentümern. Und das Interessanteste am Nachmittag ist dann die Entwicklung des Kurses. Wenn der Kurs bei 135 Dollar bleibt pro Aktie, dann ergibt sich ein rechnerischer Wert für das Unternehmen von 1,77 Billionen Dollar. Wenn der Kurs steigt, dann sind es dann vielleicht 2 Billionen. Wenn der Kurs fällt, dann wären es 1,6 Billionen. Man sieht also, selbst eine kleine Kursschwankung ergibt riesige Differenzen und deshalb wird der Börsengang mit Spannung beobachtet.
2: Wirtschaftsredaktor Manuel Rentsch hat berichtet. Und da ging ein Kettenbrief um bei WhatsApp. Alle Daten von Chats seien bald durch KI einsehbar, hieß es da. Wir fragen ja gleich in der nächsten Viertelstunde, was da dran ist an dieser Warnung.
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2: Zuerst jetzt die Nachrichtenübersicht. In der Stadt Biel ist der Strom ausgefallen. Das meldet Alert Swiss, das Alarmsystem der Schweizer Behörden. Betroffen sei die ganze Stadt. Der Grund und wie lange der Stromausfall dauert, ist noch nicht bekannt. Mit viel Musik und Tanz sowie einem Heimsieg hat Co-Gastgeber Mexiko die Fußball-Weltmeisterschaft der Männer eröffnet. Die Mexikaner haben das Auftaktspiel gegen Südafrika 2-0 gewonnen. In der zweiten Partie schlägt Südkorea Tschechien 2-1. Laut US-Präsident Donald Trump könnte es bald eine Einigung geben im Iran-Krieg. In den nächsten Tagen werde eine Vereinbarung unterschrieben. Der Iran widerspricht, noch seien nicht alle Punkte geklärt, so ein Sprecher des iranischen Außenministeriums. Und noch das Wetter heute Freitag. Es ist zunächst bewölkt, lokal gibt es auch noch etwas Regen. Am Nachmittag ist es dann aus Westen sonniger. Die Temperaturen liegen bei 18 bis 23 Grad. Im Süden gibt es 25 Grad. Heute geht's dann auch in den USA los mit der Fußball-WM in der Millionenstadt Los Angeles. Der prestigeträchtige Anlass allerdings kann nicht darüber hinwegtäuschen, dass die Leute in L.A. mit ihrer amtierenden Bürgermeisterin, mit Karen Bass, hadern. Anders als üblich wird Bass nämlich im November nicht unbestritten eine zweite Amtszeit antreten können. Sie musste sich einer umkämpften Vorwahl stellen, in der beispielsweise solche Clips wie dieser hier in den sozialen Medien verbreitet wurden. Es ist ein Clip, der KI generiert ist, in dem sich eine Mutter beklagt, dass vor der Schule ihrer Kinder obdachlose Drogensüchtige seien. Von der in Kalifornien regierenden Demokratischen Partei wird sie ausgelacht. Wie geht es Los Angeles? Das habe ich die Journalistin Kerstin Zilm gefragt. Sie lebt seit über 20 Jahren in L.A.
16: Ich würde sagen, ein Großteil der Bürgerinnen und Bürger hier ist erschöpft und müde. Es ging schon mal besser. Das vergangene Jahr 2025 war ein eher schwieriges Jahr. Am 7. Januar sind ja die Feuer ausgebrochen und haben sehr viele Gebäude zerstört, sogar Menschen getötet. Aus Washington von dem Präsidenten Trump kam da weder Trost noch Hilfe, sondern es kam Beleidigung, es kamen Klagen vor Gericht. Er hat versprochenes Geld nicht geschickt. Und dann im Juni kamen dann die Immigrationsbehörden, ICE und Grenzbehörden sind fast über die Stadt hergefallen, haben an Autowaschanlagen, in Schulen, Straßenhändler haben sie verhaftet, abgeschoben, Familien getrennt. Also das war schon alles schwierig. Dann haben sich manche gefreut, haben gesagt, okay, 2026, da kommt die WM zu uns, da zeigen wir der Welt, was für eine tolle Stadt wir sind, wie vielfältig wir sind, feiern mit unseren Nachbarn, die ja aus allen Ländern der Welt kommen. Und dann kommt eben auch zur WM, kommen dann wieder Drohungen, dass ICE auch wieder zu den Stadien kommt. Dann gibt es den Krieg im Iran. In Los Angeles lebt rund 500.000 von Menschen mit Herkunft aus dem Iran. Also auch die sind reichlich erschöpft. Also insgesamt eben ein bisschen Müdigkeit, aber gleichzeitig muss man auch sagen, dass an allen Ecken und Enden der Stadt es eben auch Widerstand gibt und dass sich viele, viele in verschiedenen Variationen stark machen für die Diversität und Inklusion und für das, was, wofür Los Angeles eigentlich auch steht.
2: Sie sagen also, es war schon mal besser und dann waren ja auch noch diese Vorwahlen für das Bürgermeisteramt, die ziemlich ungewöhnlich waren. Ein ehemaliger Reality-TV-Star und eine progressive Demokratin forderten Bass heraus. Fassen Sie doch kurz für uns zusammen, was da passiert ist.
16: Also mit dem Reality-TV-Star, das ist vielleicht sogar ein bisschen schmeichelhaft, Spencer Pratt ist eine Reality-TV-Persönlichkeit vielleicht. Anfang der 2000er, The Hills, in der MTV-Reality-Serie ist er da aufgetaucht, lebt in den Pacific Palisades, hat sein Haus in den Feuern verloren. Er ist angetreten und Nithya Raman, ein Mitglied der Democratic Socialists, also sehr progressive Demokratin, die hat dann noch wenige Stunden vor Ablauf der Frist, hat sie ihre Bewerbung eingereicht. Das war ein Schock, weil sie als Verbündete der Bürgermeisterin Karen Bass galt. Und es gab einen ziemlich heftigen Wahlkampf, wo Pratt eben quasi Los Angeles als mitten in der Apokalypse dargestellt hat. Raman hat Bass kritisiert für teures Programm gegen Obdachlosigkeit. Am Wahlabend hat dann Karen Bass gewonnen mit gut 30% der Stimmen, gefolgt von Pratt. Relativ knapp dahinter und scheinbar abgeschlagen Raman. Aber Kalifornien ist notorisch langsam im Auszählen der Stimmen. Und das hat dann eben ja eine Woche gedauert. Und jetzt hat Rahman den zweiten Platz übernommen. Kann nicht mehr eingeholt werden mit den Stimmen, die noch fehlen. Präsident Trump sagt, der Spencer Pratt unterstützt hatte, das ist alles manipuliert. Dafür hat er aber keine Beweise. Aber es ist auf jeden Fall so, dass im November L.A. die Wahl hat zwischen der amtierenden Bürgermeisterin Karen Bass und Nithya Raman.
2: Spencer Pratt war ein Überraschungskandidat, unterstützt von US-Präsident Donald Trump. Trotz seiner Niederlage hat er als politischer Neuling viel Aufmerksamkeit und auch Stimmen gemacht. Weshalb?
16: Ja, das ist etwas, was wir ja nicht nur in den USA, sondern eigentlich weltweit erleben. Das ist der Frust mit dem Status quo von vielen, dem Misstrauen in das politische System und wo viele sagen, alles ist besser als das, was wir haben. Und wir haben hier eben schon seit vielen, vielen Jahren in Los Angeles demokratische Bürgermeister, jetzt eine Bürgermeisterin. Und wir wollen was anderes. Spezifisch war, dass Spencer Pratt die vertreten hat, die ihre Häuser verloren haben bei den Feuern und jetzt in einem bürokratischen Dschungel gefangen sind. Und er sagt, das geht alles zu langsam. Und außerdem haben wir hier eben immer noch überall diese Obdachlosen. Es ist alles viel zu teuer hier. Und wer ihm vorwirft, er habe keine Erfahrung, weil er eben nur Reality-TV gemacht hat, da sagt er, ich habe genug Erfahrung. Mein ganzes Leben lebe ich in Los Angeles und habe zugeschaut, wie meine Stadt unter der Führung von sehr schlechten Bürgermeistern dahin siecht.
2: Die progressive Demokratin Nithya Raman, sie ist eine ehemalige Unterstützerin der amtierenden Bürgermeisterin. Jetzt tritt sie also, Sie haben es gesagt, im November gegen sie an. Kann sie sich Chancen ausrechnen?
16: Also ich würde sagen, ja, im Moment ist alles ziemlich offen. Karen Bass hat natürlich deutlich mehr Erfahrung im Wahlkampf. Sie war auch im US-Kongress, also sie hat da schon einiges hinter sich, hat auch wichtige Demokratinnen und Demokraten aus dem Establishment hinter sich. Aber das könnte natürlich auch gegen sie arbeiten, wenn man eben denkt, viele Leute sagen, wir wollen was anderes und nicht das Establishment. Bei der Wahl hat sie jetzt 34% bekommen, also 2/3 haben nicht für sie gestimmt. Dann war die Wahlbeteiligung auch nicht gerade hoch. Also es gibt noch viel, wo man sagen kann, okay, mal sehen, ob die sich jetzt, die Spencer-Pratt-Wähler, entscheiden die sich jetzt dann eben, weil sie sagen, alles bloß nicht Bass, dann für Rahman. Also da ist sehr viel möglich. Und so wie die ersten Anzeichen sind, werden die beiden Frauen auch nicht die Samthandschuhe anziehen.
2: Das sagt uns Kerstin Zilm. Sie ist freie Journalistin in Los Angeles. Und hier kommt ein Hörtipp für Sie.
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2: Und wir machen weiter mit KI. Liest eine künstliche Intelligenz tatsächlich bald alle unsere WhatsApp-Chats? Diese Frage haben sich wohl viele Nutzerinnen und Nutzer in den letzten Tagen gestellt. Auslöser dafür war ein neuer Kettenbrief, der genau davor warnt. Eine vertrauenswürdige Quelle dafür gibt es allerdings nicht. Und ähnliche Kettenbriefe sind schon in der Vergangenheit zirkuliert. Nicolas Malzacher hat Digitalredaktor Guido Berger gefragt, ob an dieser Warnung trotzdem etwas dran sei.
21: Nein, an dieser konkreten Warnung ist nichts dran. Aber es ist wie immer bei solchen Kettenbriefen, es spricht etwas an oder man hat das Gefühl, man habe mal so etwas gehört und es spricht auch eine Sorge an, die man vielleicht hat, dass die KI die eigenen Daten absaugt und dann reagiert man auf den Kettenbrief und tut, was dort steht. Und das ist immer das Ziel von Kettenbriefen, dass sie weiter verbreitet werden. Es ist so etwas wie ein Hirnvirus eigentlich und der da ist offenbar sehr erfolgreich. Der ist auch in meinem Umfeld angekommen.
1: Im Moment also kein akuter Grund zur Sorge, aber wie viel Zugriff hat die künstliche Intelligenz denn tatsächlich bei WhatsApp auf unsere Daten?
21: Also bei WhatsApp ist es so, dass es ja diese Meta-AI gibt, die so unten rechts schwebt und mit der man sprechen kann. Und wenn man mit dieser KI spricht, dann muss man davon ausgehen, dass diese Daten dann irgendwo bei Meta zum Beispiel auch wieder zum Training genau dieser KI verwendet werden. Also dass sie dann nicht mehr streng vertraulich sind. Aber das heißt umgekehrt eben nicht, dass diese Meta-AI dann automatisch auch auf alle anderen Chats Zugriff hat. Die sind nach wie vor nur für die Person bestimmt, mit denen man effektiv chattet. Jetzt ist es aber so, wenn man in einem solchen Chat diese Meta-AI dazu nimmt, als wenn das eine Person wäre, die man in den Chat reinholt, dann kann sie ab dann mitlesen, so wie das eine Person auch könnte. Also das betrifft sowohl 1:1 Chats als auch Gruppenchats, also ein Familienchat zum Beispiel. Wenn da jemand findet, wir wollen jetzt die Meta-AI fragen, in welches Restaurant wir unser Essen vereinbaren, ab dann kann die Meta-AI dann diesen Chat mitlesen.
1: Sie haben ja schon beschrieben, wie das Symbol für diese Meta-KI bei WhatsApp drin schwebt. Und das fällt generell auf, dass die Funktionen für künstliche Intelligenz immer mehr ausgebaut werden und teilweise auch ziemlich aufdringlich platziert werden. Welche Ziele verfolgt Meta dabei?
21: Also diese KI ermöglicht so eine niederschwellige Kommunikation mit einer Maschine, oder man kann der Fragen stellen und Dinge tun, und die Idee von Meta ist natürlich, dass man das innerhalb der App macht und nicht aus der App rausgeht und dann zum Beispiel ChatGPT befragt oder Google. Also es geht darum, die Nutzerinnen in der App zu halten einerseits, und andererseits vielleicht noch etwas längerfristig sind ja diese Meta AI und all diese Chatbots gut geworden darin, sowas wie ein virtueller Kumpel zu sein, immer sehr wohlwollend zu sein und einem den Bauch zu bepinseln. Und das bedeutet, dass sie möglicherweise schon auch als Tool gedacht sind, um Nutzungszeit zu verlängern. Also dass man nicht nur in der App bleibt, sondern dass man auch noch mehr Zeit in der App verbringt. Man hat noch nicht genug gechattet mit den echten Freunden und kann die Zeit überbrücken mit der KI, um bis dann die echten Freunde wieder antworten.
1: Und wie sieht es denn seitens der Nutzerinnen und Nutzer aus? Gibt es da überhaupt Bedarf, innerhalb von WhatsApp künstliche Intelligenz zu nutzen? Es ist ja schon so, dass die KI uns mittlerweile praktisch überall begegnet.
21: Das wissen wir nicht, da gibt Meta keine Zahlen raus. Ich gehe aber davon aus, dass Meta sehr wohl diese harten Daten hat. Also Meta weiß sehr wohl, wie oft Leute diese Meta-AI innerhalb von WhatsApp nutzen und befragen. Und ich gehe auch davon aus, dass wenn das niemand nutzen würde, dann würde die schnell wieder verschwinden. Vielleicht sind diese Tests noch nicht abgeschlossen, aber ich gehe davon aus, dass wenn die da eine Weile lang bleibt, dann bedeutet das auch, dass Leute das nutzen, sonst würde Meta die wieder rausnehmen.
1: Jetzt haben wir über die Meta-KI gesprochen, aber aktuell verlangt die Europäische Union von Meta, bei WhatsApp auch andere künstliche Intelligenzen zuzulassen, beziehungsweise die Chatbots davon, ChatGPT zum Beispiel. Und wenn das Meta nicht erlaubt, dann droht die EU mit einer Buße. Aber was ist da die Begründung dahinter seitens der EU?
21: Das hat mit dem Digital Markets Act zu tun. Das ist die EU-Regulierung für diese großen digitalen Plattformen und wie die sich im Markt verhalten sollen, dürfen, müssen. WhatsApp wird von der EU als eine ganz große Plattform angesehen, also eine Kommunikationsplattform, die so groß ist, dass sie eine Marktmacht hat, die eigentlich zu groß ist. Und deshalb, wenn eine Plattform so groß ist, also eine so große Marktmacht hat, dann muss sie sich auf eine bestimmte Art und Weise verhalten. So hat das die EU reguliert. Und eine dieser Verhaltensweisen, die die EU möchte, ist, dass man eben nicht Konkurrenten ausschließt bzw. den eigenen Produkten Vorrang gibt gegenüber den Produkten der Konkurrenz.
2: Informationen aus unserer Digitalredaktion waren das. Guido Berger, unser Digitalredaktor. Sie hören SRF 4 News am Freitagmorgen. Es ist gleich 8:30. Zeit damit fürs Update. Heute mit mir am Mikrofon Nina Gigax. Schön sind Sie mit uns an diesem Freitagvormittag. Guten Morgen. In der ganzen Stadt Biel ist am Morgen der Strom ausgefallen. Ein Brand war der Auslöser dieses massiven Stromausfalls. Und US-Präsident Donald Trump fährt im Irankrieg weiter einen Zickzackkurs. Er kündete eine baldige Einigung zwischen den USA und Iran an. Doch der Iran sieht das anders. Wir ordnen ein. Mit mir im Studio ist Livia Schmid. Sie bringt uns das Freitagswetter.
12: Guten Morgen. Im Norden ist es zunächst grau und lokal gibt es etwas Regen. Am Nachmittag wird es aus Westen sonniger bei 18 bis 23 Grad. Im Süden ist es sonnig mit 25 Grad.
2: Ja, in Biel, da hat der Tag also mit einem Stromausfall begonnen.
12: Kurz vor 7 Uhr gab es in der gesamten Stadt Biel keinen Strom mehr. Das teilt die Kantonspolizei Bern auf Anfrage von SRF mit. Ursache sei ein Brand in einer Trafostation in der Gemeinde Brück. Warum es gebrannt hat, wird abgeklärt. Nach einer Stunde sei die Stromversorgung zum Teil wiederhergestellt worden. Wie lange es geht, bis der Strom wieder in der ganzen Stadt Biel fließt, ist noch nicht klar.
2: Jetzt läuft sie, die Fußball-Weltmeisterschaft der Männer in Mexiko, Kanada und den USA. Mit einer großen Show ging es am Abend los, mit Feuerwerk, einem Pokal im Großformat und mit Musik von Sängerin Shakira im Aztekenstadion in Mexiko-Stadt. Gastgeber Mexiko hat zum Start auch gewonnen, 2:0 gegen Südafrika. Sportredaktor David Lendi berichtet.
13: Um den Ablauf der Feier und des Auftaktspiels zu gewährleisten, wurde rund um das Stadion eine 1,5 Kilometer große Sperrzone errichtet. Von dort ging es nur noch zu Fuß, mit dem Fahrrad oder per Roller weiter in Richtung Aztekenstadion. So waren die Streiks und Blockaden, die es in der mexikanischen Millionenmetropole Mexico City in den Tagen zuvor gegeben hatte, für einen Moment vergessen. Mit einer riesigen Plane im typisch mexikanischen Design, die das gesamte Spielfeld überdeckte, sowie viel Tanz und Musik wurde die 23. Fußball-Weltmeisterschaft eröffnet. Für den Höhepunkt der Show sorgten die kolumbianische Sängerin Shakira, die gemeinsam mit dem nigerianischen Musiker Burna Boy den offiziellen WM-Song «Dai Dai», zu Deutsch «Los geht's», erstmals live aufführte. Mexiko ist nach 1970 und 1986 als erste Nation bereits zum dritten Mal Gastgeber bzw. Co-Gastgeber einer Fußballweltmeisterschaft. Jeweils 13 Partien finden in Mexiko und Kanada statt. Die restlichen 78 Spiele werden in den USA ausgetragen. Es ist eine WM der Rekorde. 48 Teams nehmen an insgesamt 104 Spielen teil, von denen bereits zwei Geschichte sind.
2: Ja, und dieses zweite WM-Spiel, das hat Südkorea gewonnen gegen Tschechien mit 2:1. Ein Deal soll kurz bevorstehen im Krieg zwischen den USA und dem Iran. So sagte es Donald Trump den Medien im Oval Office. Bereits am Wochenende dürfte ein Rahmenabkommen unterzeichnet werden, sagte er. Anders tönt es aus dem Iran. Dort sagte ein Sprecher des Außenministeriums, dass der Iran noch nicht entschieden habe, ob er eine allfällige Vereinbarung mit den USA unterzeichnen werde. Die Verhandlungen zwischen den beiden Ländern scheinen also irgendwie nicht vom Fleck zu kommen. Warum ist das so? Das wollte ich von Roland Popp wissen. Er ist Sicherheitsexperte an der Militärakademie der ETH Zürich.
0: Ich nehme mal an, die Verhandlungen stecken fest, weil die gegenseitigen Positionen kaum vereinbar sind. Und das ist auch der Hintergrund für diese wiederholten Behauptungen von Donald Trump. Man stünde ganz unmittelbar vor einer Einigung, aber dann kommt sie doch nicht zustande. Und wenn man so ein bisschen auf die iranische Seite hört, was sehr schwer einzuschätzen ist, weil man nicht genau weiß, wer denn da überhaupt am Ruder ist, dann hört man eher von der Seite, dass man relativ weit von einer Einigung entfernt ist. Also das ist ein Spielchen, das beobachten wir im Grunde, seit die Waffen weitgehend geschwiegen haben im April. Und offenbar ist es kaum möglich, eine Einigung zu erreichen. Und der Hauptgrund dafür ist letzten Endes, dass die Amerikaner, um diesen Krieg endgültig zu beenden, den Iranern etwas geben müssten, was sie nicht bereit sind zu geben. Da geht es um die Straße von Hormuz. Es geht aber auch insbesondere und hauptsächlich meiner Meinung nach um den Erlass von Sanktionen und wahrscheinlich auch um Kriegsreparationen.
2: Und trotz diesen Spielchen, wie Sie sie nennen, gibt es irgendwelche Anzeichen jetzt, dass das Abkommen, das Donald Trump ja angekündigt hat, tatsächlich unterschrieben wird?
0: Es gibt Anzeichen dafür, aber die gab es schon einige Male. Und jetzt ist die Rede von einem Memorandum of Understanding. Das ist ja nicht mal ein Rahmenabkommen. Es ist auch kein völkerrechtlicher Vertrag, ganz offensichtlich. Da geht es auch ein bisschen meines Erachtens um die spätere Bestätigung durch den Kongress, die ja bei dem völkerrechtlichen Vertrag notwendig wäre. Das versucht man offensichtlich von Seiten der Trump-Administration zu vermeiden. einfach auch aus dem Bewusstsein heraus, dass es da Widerstände geben könnte, insbesondere von Seiten derjenigen Senatoren im US-Senat, die ja sehr auf Seite Israels ständen. Das ist ja auch das andere große Problem. Nicht nur die Einigung zwischen den USA und den Iranern, sondern eben die Tatsache, wir haben eine dritte Kriegspartei, das sind die Israelis, die ja weiterhin Krieg führen, die den vielen Waffenstillstände im Libanon nicht einhalten. Das heißt, es ist eine hochkomplexe Gemengelage. Man müsste gleichzeitig den Konflikt im Libanon befrieden, man müsste eine Lösung finden für die Straße von Hormuz. Im Grunde bräuchte man fast eine revolutionäre Neufestsetzung des Verhältnisses zwischen der Islamischen Republik Iran und den USA, die ja seit der Islamischen Revolution im Iran 1979, 1980 nicht einmal diplomatische Beziehungen miteinander unterhalten. Also man sieht die ganze Komplexität der Situation.
2: Das sagt Roland Popp, er ist Sicherheitsexperte an der Militärakademie der ETH Zürich. Und vom Iran-Krieg nun zu einem ganz anderen Thema. Seit Mitternacht gelten in der Europäischen Union strengere Asylregeln.
12: Mit den neuen Regeln will die EU Verfahren beschleunigen und Ausschaffungen konsequenter umsetzen. Für Menschen mit geringen Aussichten auf Asyl sollen die Verfahren noch maximal 12 Wochen dauern und in dieser Zeit dürfen sie spezielle Aufnahmezentren nicht verlassen. Außerdem sollen Staaten, in denen viele Migranten ankommen, entlastet werden, etwa durch finanzielle Hilfe oder die Aufnahme von Asylsuchenden durch andere Länder. Auch die Schweiz übernimmt Teile der Reform, zum Beispiel erfasst und teilt sie zusätzliche Personendaten. Nach Südkorea, dort hat ein Gericht den früheren Präsidenten Yoon Suk-yeol zu einer weiteren Gefängnisstrafe verurteilt. Es sprach ihn des Machtmissbrauchs und der Feindbegünstigung schuldig und verurteilte ihn zu 30 Jahren Haft. Das Gericht sah es als erwiesen an, dass Yoon einen Vorwand geschaffen habe, um das Kriegsrecht auszurufen. Das war im Dezember 2024. Als Vorwand dafür habe er Drohnenflüge über Nordkorea genutzt, die rund 2 Monate zuvor stattfanden. Diese habe Yoon selbst angeordnet. Yoon sitzt bereits in Haft. Er war bereits im Februar zu einer lebenslangen Gefängnisstrafe verurteilt worden, weil er das Kriegsrecht ausrief.
2: Fast 4 Jahre lang lag sie im Koma. Nun ist in Thailand die älteste Tochter des Königs gestorben.
12: Die 47-jährige Prinzessin Ba lag im Koma, nachdem sie einen Herzstillstand bei einem Training erlitten hatte. Zuletzt hatte sich ihr Zustand laut dem Königshaus weiter verschlechtert. Prinzessin Ba war die älteste Tochter von König Vajiralongkorn. Sie arbeitete als Juristin und war auch Diplomatin.
2: Es dürfte der größte Börsengang aller Zeiten werden. Heute Nachmittag geht die Weltraumfirma SpaceX an die Börse. Es kommen Aktien im Wert von 75 Milliarden Dollar auf den Markt. Zur Firma von Tech-Milliardär Elon Musk gehören auch die künstliche Intelligenz XAI und der Kurznachrichtendienst X. Der Börsengang von SpaceX sei heute das Thema an der Wall Street, sagt unser Börsenkorrespondent Jens Korte. Dabei werde sich zeigen, wie groß die Nachfrage nach der Aktie wirklich sei.
11: Der größte Vermögensverwalter auf der Welt, BlackRock, hat schon mal den Finger gehoben. Es gab Meldungen, dass BlackRock gerne SpaceX-Aktien gleich zum Anfang haben möchte im Wert von rund 5 Milliarden Dollar. Und dann sind da ja auch noch die Kleinanleger, die werden über 20% am neuen Unternehmen bekommen. Ob dann diese Kleinanleger und insgesamt die Investoren an SpaceX festhalten oder ob sie dann die Anteile schnell wieder veräußern, das wird sich dann zeigen. Grundsätzlich, es ist eine Wette auf eine Vision, auf einen Hype. Ob das dann tatsächlich gerechtfertigt ist, das wird im wahrsten Sinne des Wortes die Zukunft weisen.
2: Informationen von der Wall Street von Jens Korte und damit direkt zu den Börsendaten von SIX.
12: Der Dow Jones Index in New York hat 1,9% gewonnen. Der Nikkei Index in Tokio steigt um 2,8%. Der Euro wird zu 92,15 gehandelt und der Dollar zu 79,65. Und das Wetter, heute ist es zunächst bewölkt und in der Deutschschweiz fällt stellenweise etwas Regen. Im Laufe des Tages wird es aus Westen sonniger. Es gibt 18 bis 23 Grad. Im ziemlich sonnigen Wallis und Tessin bis 25 Grad.
2: Gut informiert in den Freitag mit den Informationen von heute Morgen. Verantwortlich ist Rachel Berocci. Blick auf die Uhr, exakt 20 vor 9. In Thailand ist die älteste Tochter des Königs gestorben. Wir haben es eben in den Nachrichten gehört. Prinzessin Bar lag nach einem Herzstillstand und einer Infektion seit fast 4 Jahren im Koma. Die Prinzessin galt als äußerst beliebt in Thailand und gehörte zum innersten Kreis des Königs. Sie war Juristin und von 2012 bis 2014 Botschafterin in Österreich. Ich habe ARD-Korrespondentin Jennifer Johnston in Singapur gefragt, was der Tod der Prinzessin in Thailand auslöst.
4: Große Bestürzung, weil sie galt als volksnah, war sehr beliebt in der Bevölkerung. Und manche, die auch heute Morgen zu dem Krankenhaus gekommen sind, in dem sie gestorben ist, die haben einfach die Hoffnung nicht aufgegeben, dass vielleicht doch noch ein Wunder passiert, dass sie nach den knapp 4 Jahren doch noch aus dem Koma aufwacht. Jetzt gibt es erstmal eine lange Staatstrauer in Thailand und ja, man muss sagen, mit ihrem Tod hat die thailändische Königsfamilie nach außen hin so ihr erfolgreichstes Mitglied verloren, kann man sagen. Und jemanden, der in einer noch ungeklärten Thronfolge eine entscheidende Rolle hätte spielen können.
2: Was war denn die Rolle im Land, bevor sie gesundheitliche Probleme bekam von Prinzessin Bar?
4: Sie gehörte laut Beobachtern zum engsten Kreis des Königs.

0: darin machte?
1: Gar nicht so ungewöhnlich. Es wird schon gerne gesehen und gefördert, dass Mitglieder des Königshauses eine sehr gute Ausbildung genießen, Karriere machen. Auch ihr Vater hat ja ein Jurastudium absolviert, hat im Militär gedient, was auch Prinzessin Bar am Ende gemacht hat. Da hatte ihr Vater sie erst zu berufen, kurz vor diesem Unfall, bevor sie bewusstlos geworden ist bei dem Hundetraining. Und dass sie so eine erfolgreiche Karriere am Ende hingelegt hat, das liegt wahrscheinlich einerseits an dem Privileg, dass sie eben eine sehr, sehr gute Ausbildung genossen hat, aber auch daran, dass sie sich engagieren wollte, dass sie darauf Lust hatte und bestimmt auch an der Nähe zu ihrem Vater, der sie immer unterstützt hat.
0: Sie gehörte zum innersten Kreis des Königs, das haben Sie schon gesagt. Wäre sie denn in Frage gekommen als Thronfolgerin?
1: Ja, sie ist zwar das älteste Kind des Königs, aber die Regeln besagen, dass männliche Thronnachfolger bevorzugt werden. Sie hatte also offiziell keinen Anspruch auf den Thron. Sie wurde aber immer wieder dennoch als Thronnachfolgerin gehandelt oder als Regentin, die vielleicht jemandem zur Seite gestellt worden wäre. Offizieller Kronprinz ist tatsächlich der jüngste Sohn des Königs aus dritter Ehe.
0: Während den letzten fast 4 Jahren lag sie nun also im Koma. Wie stark war dieses Thema in Thailand?
1: Ganz am Anfang war das ein sehr großes Thema. Die Bestürzung war damals sehr groß. Dann wurde es immer ruhiger. Es gab einfach auch wenig Informationen aus dem Königshaus, die ihren Zustand erklärt haben. Es gab immer wieder Spekulationen, aber insgesamt dann war es wenig Thema. Es wurde nochmal ein größeres Thema, als Königin Sirikit vergangenes Jahr verstorben ist. Und jetzt eben vor kurzem, Ende Mai, als der Palast bekannt gegeben hat, dass es der Prinzessin schlechter geht, dass sie an mehreren Infektionen leidet, dass ihr Blutdruck abgefallen ist, die Herzrhythmusstörungen hat und sie einfach massiv auf die Hilfe von Geräten angewiesen ist. Da war das nochmal Thema und die Spekulationen waren da, aber trotzdem hat da jetzt zu diesem Zeitpunkt niemand mit gerechnet.
0: Jetzt also steht die Beerdigung an von Prinzessin Bar. Sie haben die Staatstrauer bereits angesprochen, aber erklären Sie uns noch genauer, was geschieht in den nächsten Tagen?
1: Der König hat angeordnet, dass der Leichnam der 47-Jährigen jetzt in die Thronhalle des großen Palasts in Bangkok gebracht wird, damit dort auch die Öffentlichkeit von ihr Abschied nehmen kann. Ja, diese lange Trauerzeit, die folgt ganz festen Protokollen, die sich jetzt über eine längere Zeit hinziehen werden. Und dann wird es bestimmt auch wieder Spekulationen über die Thronnachfolge geben, einfach weil der König sich da öffentlich noch nicht festgelegt hat und eben jetzt eine der Favoritinnen gestorben ist.
0: Das sagt ARD-Korrespondentin Jennifer Johnston. Eine Kletterhalle, Fitness, ein Hallenbad, ein Restaurant, das alles plant Sami Saviris in Andermatt. Details sind jetzt bekannt und wir berichten davon in der nächsten Viertelstunde.
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0: Zuerst jetzt die Nachrichtenübersicht, 8.45 Uhr. In Biel ist heute Morgen in der gesamten Stadt der Strom ausgefallen. Laut Polizei war der Brand einer Trafostation die Ursache. Nach rund einer Stunde konnte die Stromversorgung in Teilen der Stadt wiederhergestellt werden. Wann die ganze Stadt wieder Strom hat, ist noch nicht klar. Mit viel Musik und Tanz sowie einem Heimsieg hat Co-Gastgeber Mexiko die Fußball-Weltmeisterschaft der Männer eröffnet am Abend. Die Mexikaner haben das Auftaktspiel gegen Südafrika 2:0 gewonnen. In der zweiten Partie schlägt Südkorea Tschechien 2:1. Gemäß US-Präsident Donald Trump könnte es bald eine Einigung geben im Iran-Krieg. In den nächsten Tagen werde eine Vereinbarung unterschrieben. Der Iran widerspricht, noch seien nicht alle Punkte geklärt, so ein Sprecher des iranischen Außenministeriums. Und noch zum Wetter. Heute Freitag ist es zunächst bewölkt. Lokal gibt es etwas Regen. Am Nachmittag wird es aus Westen sonniger. Die Temperatur liegt bei 18 bis 23 Grad. Im Süden gibt es bis 25 Grad. In der nordirischen Hauptstadt Belfast ist in den letzten Tagen zu schweren Ausschreitungen gekommen. Demonstrierende zündeten Häuser und Autos an, die Polizei setzte Wasserwerfer ein. Hintergrund dieser Ausschreitungen ist eine Messerattacke am Montag. Dabei wurde ein Mann schwer verletzt. Der mutmaßliche Täter war ein Mann aus dem Sudan. In welchem historischen Kontext sind diese aktuellen Geschehnisse in Nordirland zu sehen? Darüber hat Dominik Brandt mit Corinna Hauswedel gesprochen. Sie ist Historikerin und Konfliktforscherin und sie lebt in Irland.
3: Ja, wenn man selber lange in Belfast gelebt und gearbeitet hat, aber auch wenn man ein normaler Mensch ist, geht einem das natürlich sehr nahe und es erinnert Erinnerungen an die sogenannten Troubles, die bürgerkriegsähnlichen Zustände, die Nordirland

0: 30 Jahre lang gebeutelt haben.
1: Sie kommen auf die Geschichte von Belfast zu sprechen. Ich möchte noch etwas den Charakter dieser Stadt verstehen. Was ist Belfast für eine Stadt? Wovon ist sie geprägt?
0: Belfast war lange auch geprägt von Gewalt zwischen den sich als der irischen Nation zugehörigen republikanischen Gruppierungen und loyalistischen Anhängern des weiteren Verbleibens im Vereinigten Königreich. Und vor allem eine Stadt, die seit dem Friedensabkommen 1998 Stück um Stück in aller Vorsicht sich versucht hat zu verändern und diesen Friedensprozess des Zusammenlebens einer zutiefst gespaltenen Gesellschaft zu überwinden. Stück um Stück heißt, es gibt nach wie vor viele Spuren davon. Aber ich sag's mal ganz praktisch, die heutige jüngere Generation geht in die gleichen Pubs, feiert die gleichen Feste, auch wenn die Gesellschaft zwischen sogenannten republikanischen oder eher loyalistischen Anhängern, man könnte auch sagen Katholiken und Protestanten, diese Gruppierungen leben nach wie vor in ziemlich getrennten Stadtteilen. Und ja, da gibt es sogenannte Peace Walls zwischen diesen Stadtteilen, also ein Euphemismus, eine Friedenswelle, die die Stadtteile auch nach wie vor ein bisschen voreinander trennen. Aber der alte Konflikt, das, was wir an Benzinbomben und so weiter gesehen haben, das ist nicht mehr der Alltag dieser Stadt. Die Stadt hat sich sehr verändert und sie hat vor allem auch Konsequenzen versucht zu ziehen aus ihrem Konflikt. Sie hat versucht, das Zusammenleben zwischen unterschiedlichen Gruppen und vor allem auch das Hereinkommen neuer Fremder aufzunehmen. Es gibt eine, wie ich finde, sehr beachtliche Initiative, Belfast zu einer City of Sanctuary, also einem Zufluchtsort zu machen für Fremde, für Asylsuchende. Das ist eine besondere, Ironie mache ich fast nicht sagen, der Geschichte, dass es jetzt in dieser City of Sanctuary diesen konkreten Gewaltausbruch gibt, ja.
1: Sie sprechen diesen konkreten Gewaltausbruch jetzt an. Da geht es ja nicht in erster Linie um die Kernfrage des Nordirland-Konflikts. Trotzdem.
0: Überhaupt nicht.
1: Genau.
0: Nein, überhaupt nicht.
1: Die gesamte Geschichte Belfasts, hat sie trotzdem etwas zu tun mit dem, was jetzt gerade passiert in Belfast?
0: Ja, also, dass es Gewaltbereitschaft gibt und in diesem Fall eine, die sich in Fremdenhass niederschlägt, nachdem ein mutmaßlich ausländischer neuer Bewohner der Stadt Belfast jemanden so schwer verletzt hat, dass er jetzt mit schweren Verletzungen im Krankenhaus liegt, also es einen konkreten Anlass gab, der dann mobilisiert wurde in Gewalt gegen Ausländer, also Rassismus, Hass. Das ist nicht zu verstehen ohne die Geschichte.
1: Also Belfast ist auch mit der Aufarbeitung noch überhaupt nicht fertig, da ist man mittendrin immer noch.
0: Absolut. Absolut würde ich Ihnen vollständig unterschreiben und das handelt sich immerhin um eine Stadt, wo das Friedensabkommen, was in vielerlei Hinsicht international ein Musterbeispiel von positiver Verhandlungs- und Ergebnissen war im internationalen Maßstab, wo dieses jetzt fast 30 Jahre her ist und das Dealing with the Past, also den Umgang mit der Vergangenheit, das ist eine der vielen ungelösten Probleme.
1: Belfast und ganz Nordirland haben eine bewegte Geschichte hinter sich und gerade die aktuellen Dinge, die da passieren, zeigen, dass das immer wieder aufflammen kann. Wie blicken Sie in Ihrer Rolle als Friedensforscherin in die Zukunft Nordirlands und Belfasts?
0: Positiv. Positiv, weil es eben, sag ich mal, eine doch recht starke Zivilgesellschaft gibt, die versucht hat, aus den Erfahrungen dieses blutigen Bürgerkriegs, das versucht wird aufzuarbeiten, dass auch die britische Regierung sieht, wo sie Fehler gemacht hat im Umgang mit dem Konflikt, dass die Iren selber in Dublin versuchen, ein neues Auge auf ihren nördlichen Teil der Insel zu werfen. Also ich denke, es gibt viele Voraussetzungen eigentlich für Positives. Ich blicke darauf, weil es diese Ressourcen gibt, mit alles in allem positiven Blick.
2: Sagt die Historikerin Corinna Haus-Wedell. Sie beschäftigt sich intensiv mit dem Nordirland-Konflikt. 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Bereits im Jahr 2013 hätte die Anlage im Urner-Skiort eröffnet werden sollen. Nun ist klar, es wird 2033. Diese Woche stellte die Firma von Saviris, die Andermatt Swiss Alps, die Pläne für die neue Sporthalle vor. Es soll eine umfassende Sportanlage geben mit Kletterhalle, Fitness, Hallenbad und Restaurant. Regionalredaktor Nick Riegert hat Sami Saviris nach der Informationsveranstaltung gefragt, warum es so lange gedauert hat, bis das Sportzentrum nun gebaut werde.
3: Weil jedes Mal, wo wir damit anfangen wollten, hatte ich ein schlechtes Gefühl, weil ich gemerkt habe, das ist viel zu wenig für Andermatt. Und das ist auch wahrscheinlich nicht genug für die Andermatter selbst. Und ich wollte nicht einfach meine Verpflichtung erfüllen und dann ist es mir egal, was daraus wird, weil das nicht Sinn der Sache ist. Und wie mein Sohn das sehr gut gesagt hat, er will hier leben und er lebt schon seit 4 Jahren hier. Und alles, was kommt, muss passen. Und jedes Mal, wenn es gepasst hat, kam etwas mehr und kamen neue Wünsche. Und wir haben wirklich sehr lange daran gearbeitet, bis wir heute zu dieser Erkenntnis gekommen sind, auch nach der Befragung. Es waren 600 Leute, die gefragt wurden und die uns auch Feedback gegeben haben. Ja, und jetzt kann man mit gutem Gewissen sagen, dass das was ganz, ganz anderes ist und dass es sich gelohnt hat zu warten.
4: Es gibt aber einen gewissen Unmut in der Bevölkerung wegen der Verzögerung. Man meinte auch, vielleicht versuchen sie drumherum zu kommen mit einer Verzögerungstaktik. Was sagen Sie dazu?
3: Deswegen bin ich heute extra gekommen und habe dann die Geschichte erzählt, habe auch gezeigt, was ich als Verpflichtung hatte und wie sehr das mir wehgetan hätte. Und wenn ich etwas baue, das niemandem Freude macht. Das wäre einfach eine desolate kleine Schwimmhalle mit irgend so einem kleinen Gym. Und das wäre nichts für Andermatt und auch für die Bevölkerung.
4: Wie wichtig ist es Ihnen, dass die Bevölkerung hinter Ihnen steht? Weil Sie brauchen ja auch eine gewisse Unterstützung für Ihre Bauvorhaben.
3: Also 100%. Ich meine, vor allem macht es keinen Spaß, zu einem Ort zu gehen, wo man weiß, dass die Hälfte der Leute, die dort leben, ihn gar nicht willkommen heißen. Und das wäre für mich ein Horror. Also und für meinen Sohn erst recht, weil er hier lebt. Er will natürlich gut aufgenommen werden und er will nicht, dass Leute ihn fast hassen für das, was sein Vater gemacht hat und so. Also ist das eine Top-Priorität. Überall übrigens ist es für mich auch ein Maßstab, ob ich erfolgreich bin oder nicht, was die Menschen, die das Ort benutzen, besuchen, dort leben, von mir halten und das, was ich geleistet habe. Sonst ist man gar nicht erfolgreich.
4: Das Projekt ist jetzt größer geworden als ursprünglich geplant. Es sind sehr viele Sportarten auf engem Raum. Ist es nicht auch ein bisschen viel fast?
3: Nein, man kann nie zu viel Sport treiben. Und man kann nie viele Wünsche, die man erfüllt, wegnehmen, nur wegen Platz oder so. Ich meine, okay, wir hätten viel mehr Wohnungen bauen können, aber was soll das? Ich meine, bringt uns ein bisschen Geld, aber mit Sicherheit keine Freude und kein Stolz.
2: Das sagt der ägyptische Investor Sami Saviris im Interview mit Regionalredaktor Nick Riegert.
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2: Die Schweizer Rechtevertretung in der Musikbranche, die Suiza, sie hat im vergangenen Jahr so viel Geld eingenommen wie noch nie. Dafür verantwortlich waren unter anderem viele Konzerte und Musikfestivals, aber nicht nur. Yves Gilchör hat Wirtschaftsredaktor Pascal Lago gefragt, wie die Suiza diesen Rekord genau erreicht hat.
10: Mit Musikrechten und Urheberrechten, also es geht nicht um die Gage der auftretenden Künstler, sondern um Komponistinnen und Songwriter, die für sich selber oder andere Künstler arbeiten und zum Beispiel mithelfen, ein Lied zu schreiben oder zu komponieren. Die Suiza vertritt diese Urheberinnen und Urheber von Musik in der Schweiz und in Liechtenstein. Das bedeutet, dass jedes Mal, wenn im Radio ein Song gespielt wird oder wenn eine Band bei einem Konzert ein Cover spielt oder auch wenn Musik öffentlich genutzt wird, dann sammelt die Swisse das Geld ein und zahlt es den Künstlerinnen und Künstlern dann aus.
11: Und allein damit, also mit diesen Urheberrechten, hat die Swisse jetzt so viel Geld eingenommen wie noch nie.
10: Es ist ein neuer Rekord. Im vergangenen Jahr erzielte die Swisse einen Gesamtumsatz von über 238 Millionen Franken. Das sind rund 2% mehr als im Vorjahr und so viel wie noch nie. Besonders viel Geld verdient die Swisse mit Live-Konzerten oder auch mit Hintergrundmusik, also immer dann, wenn in Restaurants, Läden oder über Radio, Spotify oder YouTube Musik abgespielt wird. Die Swisse ist nicht gewinnorientiert und verteilt den größten Teil des Geldes dann wieder an die Künstlerinnen und Künstler zurück. Also insgesamt wurden über 191 Millionen Franken an Komponistinnen, Songwriter und Verlage ausgeschüttet.
11: Der Rekord könnte aber auch erstaunen, denn immer wieder ist zu hören, die Künstlerinnen und Künstler würden im Zeitalter von Streaming kaum noch Geld verdienen. Stimmt das also gar nicht?
10: Man muss aufpassen. Also hier geht es eben nicht um die direkten Gagen für ein Lied, sondern um die Urheberrechtslizenz sozusagen. Wenn Sie mir zum Beispiel ein Lied schreiben und ich an einem Festival auftrete, dann bekommen Sie eine Lizenzgebühr ausbezahlt. Diese Lizenz, die würde auch ich bekommen, wenn ich den Song selber geschrieben habe. Also für die einzelnen Künstlerinnen und Künstler ist die Gage zwar immer noch viel bedeutender als die Swisse-Gebühr, aber damit lässt sich trotzdem noch sowieso ein bisschen ein Nebeneinkommen generieren. Und der größte Teil, der geht an Künstler und Verlage aus dem Ausland. Also genaue Zahlen gibt es zwar nicht, aber die Swisse vertritt als Genossenschaft rund 44.000 Musikschaffende, auch aus der Schweiz. Aber bei den Urheberrechten zählt letztlich nur, welche Musik genutzt wird, unabhängig von der Herkunft.
11: Es ist also recht kompliziert, bis dann das Geld tatsächlich auch bei den Künstlerinnen und Künstlern ist. Es braucht viel dafür. Wie läuft das konkret ab?
10: Wenn zum Beispiel beim Greenfield Festival eine Band ein Phil Collins Cover spielt, muss genau berechnet werden, wer welchen Anteil für diese Nutzung erhält. Das Gleiche gilt auch selbst bei eigenen, selber geschriebenen Liedern. Und das geschieht über umfangreiche Listen, die die Bands dann nachträglich einreichen müssen und in denen genau aufgeführt wird, welche Songs in welcher Version gespielt wurden. Die Lizenzgebühren, die zahlen in der Regel die Konzert- und Festivalveranstalter. Es gilt also zuerst, kommt das Festivalvergnügen, danach die Arbeit im Hintergrund.
2: Soweit die Informationen von Wirtschaftsredaktor Pascal Lago zum Rekordjahr für die Musikrechte bei der Swisse. Sie hören SRF 4 News am Freitagmorgen. Es ist gleich 9 Uhr und damit seid ihr bei uns fürs umfassende News-Update. Heute mit mir am Mikrofon Nina Gigax. Schön sind Sie mit uns an diesem noch etwas grauen Morgen, aber der wird noch sonniger im Laufe des Tages. Guten Morgen. In der ganzen Stadt Biel ist heute Morgen der Strom ausgefallen. Ein Brand war Auslöser dieses massiven Stromausfalls. Und US-Präsident Donald Trump fährt im Irankrieg weiter einen Zickzack-Kurs. Er kündete eine baldige Einigung zwischen den USA und Iran an. Doch der Iran sieht das anders. Wir ordnen ein. Mit mir im Studio ist Livia Schmid. Sie hat uns das Wetter.
12: Guten Morgen. Im Norden ist es zunächst grau und lokal gibt es etwas Regen. Am Nachmittag wird es aus Westen sonniger bei 18 bis 23 Grad. Und im Süden ist es sonnig mit 25 Grad.
2: Ja, in der Stadt Biel, da hat der Tag also mit einem Stromausfall begonnen.
12: Um 6:45 ist der Strom in der ganzen Stadt Biel ausgefallen, sagt Chiara Bovini von der Kantonspolizei Bern.
13: Die Ursache ist ein Brand in einer Trafostation in Brück. Die Abklärungen zu diesem Brand bzw. zur Brandursache sind noch im Gang. Ja, nach knapp einer Stunde hat die Stromversorgung teilweise in der Stadt hergestellt werden.
12: Andere Teile der Stadt Biel haben laut dem lokalen Energieversorger ESB weiterhin noch keinen Strom. Wie lange es dauert, bis die Störung ganz behoben ist, ist unklar. Die Bieler Verkehrsbetriebe rechnen damit, dass es noch bis am Abend Probleme gibt.
2: Mit Feuerwerk, einem Pokal im Großformat und viel Musik von Sängerin Shakira ist sie am Abend gestartet. Die Fußball-WM in Mexiko, Kanada und den USA. Eine große Show war das zum Auftakt im Aztekenstadion in Mexiko-Stadt. Gastgeber Mexiko hat zum Start auch gewonnen, 2:0 gegen Südafrika. Sportredaktor David Lendi berichtet.
14: Um den Ablauf der Feier und des Auftaktspiels zu gewährleisten, wurde rund um das Stadion eine 1,5 Kilometer große Sperrzone errichtet. Von dort ging es nur noch zu Fuß, mit dem Fahrrad oder per Roller weiter in Richtung Aztekenstadion. So waren die Streiks und Blockaden, die es in der mexikanischen Millionenmetropole Mexico City in den Tagen zuvor gegeben hatte, für einen Moment vergessen. Mit einer riesigen Plane im typisch mexikanischen Design, die das gesamte Spielfeld überdeckte, sowie viel Tanz und Musik wurde die 23. Fußballweltmeisterschaft eröffnet. Für den Höhepunkt der Show sorgten die kolumbianische Sängerin Shakira, die gemeinsam mit dem nigerianischen Musiker Burna Boy den offiziellen WM-Song «Dai Dai», zu Deutsch «Los geht's», erstmals live aufführte. Mexiko ist nach 1970 und 1986 als erste Nation bereits zum dritten Mal Gastgeber bzw. Co-Gastgeber einer Fußballweltmeisterschaft. Jeweils 13 Partien finden in Mexiko und Kanada statt. Die restlichen 78 Spiele werden in den USA ausgetragen. Es ist eine WM der Rekorde. 48 Teams nehmen an insgesamt 104 Spielen teil, von denen bereits zwei Geschichte sind.
2: Sportredaktor David Lendi. Ja, und dieses zweite Spiel, das bereits Geschichte ist, das hat Südkorea gewonnen gegen Tschechien mit 2:1. Ein Deal soll kurz bevorstehen im Krieg zwischen den USA und dem Iran. So sagte es zumindest Donald Trump den Medien im Oval Office. Schon am Wochenende dürfte ein Rahmenabkommen unterzeichnet werden, sagte er. Anders tönt es aus dem Iran. Dort sagte ein Sprecher des Außenministeriums, dass der Iran noch nicht entschieden habe, ob er eine allfällige Vereinbarung mit den USA unterzeichnen werde. Die Verhandlungen zwischen den beiden scheinen also irgendwie nicht vom Fleck zu kommen. Warum ist das so? Das wollte ich von Roland Popp wissen. Er ist Sicherheitsexperte an der Militärakademie der ETH Zürich.
15: Ich nehme mal an, die Verhandlungen stecken fest, weil die gegenseitigen Positionen kaum vereinbar sind. Und das ist auch der Hintergrund für diese wiederholten Behauptungen von Donald Trump. Man stünde ganz unmittelbar vor einer Einigung, aber dann kommt sie doch nicht zustande. Und wenn man so ein bisschen auf die iranische Seite hört, was sehr schwer einzuschätzen ist, weil man nicht genau weiß, wer denn da überhaupt am Ruder ist, dann hört man eher von der Seite, dass man relativ weit von einer Einigung entfernt ist. Also das ist ein Spielchen, das beobachten wir im Grunde, seit die Waffen weitgehend geschwiegen haben im April. Und offenbar ist es kaum möglich, eine Einigung zu erreichen. Und der Hauptgrund dafür ist letzten Endes, dass die Amerikaner, um diesen Krieg endgültig zu beenden, den Iranern etwas geben müssten, was sie nicht bereit sind zu geben. Da geht es um die Straße von Hormuz. Es geht aber auch insbesondere und hauptsächlich meiner Meinung nach um den Erlass von Sanktionen und wahrscheinlich auch um Kriegsreparationen.
2: Und trotz diesen Spielchen, wie Sie sie nennen, gibt es irgendwelche Anzeichen jetzt, dass das Abkommen, das Donald Trump ja angekündigt hat, tatsächlich unterschrieben wird?
15: Es gibt Anzeichen dafür, aber die gab es schon einige Male. Und jetzt ist die Rede von einem Memorandum of Understanding. Das ist ja nicht mal ein Rahmenabkommen. Es ist auch kein völkerrechtlicher Vertrag, ganz offensichtlich. Da geht es auch ein bisschen meines Erachtens um die spätere Bestätigung durch den Kongress, die ja bei dem völkerrechtlichen Vertrag notwendig wäre. Das versucht man offensichtlich von Seiten der Trump-Administration zu vermeiden. Einfach auch aus dem Bewusstsein heraus, dass es da Widerstände geben könnte, insbesondere von Seiten derjenigen Senatoren im US-Senat, die ja sehr auf Seite Israels ständen. Das ist ja auch das andere große Problem. Nicht nur die Einigung zwischen den USA und den Iranern, sondern eben die Tatsache, wir haben eine dritte Kriegspartei, das sind die Israelis, die ja weiterhin Krieg führen, die den vielen Waffenstillstände im Libanon nicht einhalten. Das heißt, es ist eine hochkomplexe Gemengelage. Man müsste gleichzeitig den Konflikt im Libanon befrieden, man müsste eine Lösung finden für die Straße von Hormuz. Im Grunde bräuchte man fast eine revolutionäre Neufestsetzung des Verhältnisses zwischen der Islamischen Republik Iran und den USA, die ja seit der Islamischen Revolution im Iran 1979, 1980 nicht einmal diplomatische Beziehungen miteinander unterhalten. Also man sieht die ganze Komplexität der Situation.
2: Das sagt Roland Popp, Sicherheitsexperte an der Militärakademie der ETH Zürich. Und vom Irankrieg nun zu einem ganz anderen Thema. Seit Mitternacht gelten in der Europäischen Union strengere Asylregeln.
12: Mit den neuen Regeln will die EU Verfahren beschleunigen und Ausschaffungen konsequenter umsetzen. Für Menschen mit geringen Aussichten auf Asyl sollen die Verfahren noch maximal 12 Wochen dauern und in dieser Zeit dürfen sie spezielle Aufnahmezentren nicht verlassen. Außerdem sollen Staaten, in denen viele Migranten ankommen, entlastet werden, etwa durch finanzielle Hilfe oder die Aufnahme von Asylsuchenden durch andere Länder. Auch die Schweiz übernimmt Teile der Reform, zum Beispiel erfasst und teilt sie zusätzliche Personendaten. Nach Südkorea, dort hat ein Gericht den früheren Präsidenten Yoon Suk-yeol zu einer weiteren Gefängnisstrafe verurteilt. Es sprach ihn des Machtmissbrauchs und der Feindbegünstigung schuldig und verurteilte ihn zu 30 Jahre Haft. Das Gericht sah es als erwiesen an, dass Yoon einen Vorwand geschaffen habe, um das Kriegsrecht auszurufen. Das war im Dezember 2024. Als Vorwand dafür habe er Drohnenflüge über Nordkorea genutzt, die rund 2 Monate zuvor stattfanden. Diese habe Yoon selbst angeordnet. Yoon sitzt bereits in Haft. Er war bereits im Februar zu einer lebenslangen Gefängnisstrafe verurteilt worden, weil er das Kriegsrecht ausrief.
2: Fast 4 Jahre lang lag sie im Koma. Nun ist in Thailand die älteste Tochter des Königs gestorben.
12: Die 47-jährige Prinzessin Ba lag im Koma, nachdem sie einen Herzstillstand bei einem Training erlitten hatte. Zuletzt hatte sich ihr Zustand laut dem Königshaus weiter verschlechtert. Prinzessin Ba war die älteste Tochter von König Vajiralongkorn. Sie arbeitete als Juristin und war auch Diplomatin.
2: Es dürfte der größte Börsengang aller Zeiten werden. Heute Nachmittag geht die Weltraumfirma SpaceX an die Börse. Es kommen Aktien im Wert von 75 Milliarden Dollar auf den Markt. Zur Firma von Tech-Milliardär Elon Musk gehören auch künstliche Intelligenz und ein Kurznachrichtendienst. Der Börsengang von SpaceX sei heute das Thema an der Wall Street, sagt unser Börsenkorrespondent Jens Korte. Dabei werde sich zeigen, wie groß die Nachfrage nach der Aktie wirklich sei.
16: Der größte Vermögensverwalter auf der Welt, BlackRock, hat schon mal den Finger gehoben. Es gab Meldungen, dass BlackRock gerne SpaceX-Aktien gleich zum Anfang haben möchte im Wert von rund 5 Milliarden Dollar. Und dann sind da ja auch noch die Kleinanleger, die werden über 20% am neuen Unternehmen bekommen. Ob dann diese Kleinanleger und insgesamt die Investoren an SpaceX festhalten oder ob sie dann die Anteile schnell wieder veräußern, das wird sich dann zeigen. Grundsätzlich, es ist eine Wette auf eine Vision, auf einen Hype. Ob das dann tatsächlich gerechtfertigt ist, das wird im wahrsten Sinne des Wortes die Zukunft weisen.
2: Sagt unser Börsenkorrespondent Jens Korte. Und damit direkt zu den Devisenkursen von SIX.
12: Der Euro wird zu 92,14 Rappen gehandelt und der Dollar zu 79,64 Rappen.
2: Soweit die Informationen von heute Morgen an diesem Freitag. Verantwortlich ist Rachel Berocci. Die Zeit gleich 9:10. Ja, für Investorinnen und Investoren ist es das Börsenereignis der Woche. Wir haben es eben gehört, heute Nachmittag geht die Weltraumfirma SpaceX von Tech-Milliardär Elon Musk an die Börse. Bisher galt der Börsengang des Ölkonzerns Saudi Aramco als der größte aller Zeiten. Viele Beobachterinnen und Beobachter rechnen nun damit, dass SpaceX die Dimensionen übertreffen werde. Warum eigentlich? Das wollte Nicolas Malzacher von Wirtschaftsredaktor Manuel Rentsch wissen.
17: Das ergibt sich ganz einfach rechnerisch. Das ist, weil insgesamt auf einen Schlag Aktien im Wert von 75 Milliarden Dollar verkauft werden, in den Handel kommen. Das ist der höchste bisherige Wert. Das kann man einfach vergleichen. Der bisherige Rekord lag bei knapp 26 Milliarden Dollar, als die staatliche Ölgesellschaft von Saudi-Arabien an die Börse ging. Das war vor 7 Jahren. Und jetzt haben wir doch nochmals eine viel höhere Dimension. Also, dass es der größte Börsengang ist, das ist unbestritten.
1: 75 Milliarden, wie kommt man genau auf diese Zahl?
17: Das ergibt sich rechnerisch. Konkret verkauft SpaceX 555,6 Millionen Aktien zu einem Preis von 135 Dollar pro Aktie. Das ist festgelegt, das ist die Ausgangslage. Und wenn man Menge mal Preis multipliziert, dann kommt man auf diese 75 Milliarden Dollar.
1: Und wer profitiert ganz konkret von diesem Börsengang?
17: Zum einen das Unternehmen SpaceX selber, die Einnahmen aus dem Verkauf der Aktien, die 75 Milliarden Dollar, die fließen vollumfänglich dem Unternehmen zu. Und SpaceX kann die Erlöse investieren, zum Beispiel in die Entwicklung neuer Raketen oder in die künstliche Intelligenz. Die bisherigen Eigentümer profitieren ebenfalls. Sie können nun einen Teil ihrer Aktien verkaufen über die Börse. Das gilt zum Beispiel für die Mitarbeitenden, die Aktien besitzen, aber auch für die Investoren, die früh eingestiegen sind. Die werden jetzt zum Teil richtig reich. Elon Musk wiederum wird wohl seine Aktien behalten, zumindest in der nächsten Zeit. Er kontrolliert ja auch nach dem Börsengang 85% der Stimmrechte.
1: Wer Geld hat, um zu investieren, fragt sich jetzt, soll ich in SpaceX investieren? Soll ich solche Aktien kaufen? Was spricht grundsätzlich dafür?
17: Die unbestrittene Perle im Unternehmen ist Starlink, das Satelliteninternet. Das ist Internet für abgelegene Regionen oder auch wenn man mit dem Schiff unterwegs ist. Starlink ist das schnellst wachsende Telekommunikationsunternehmen der Welt mit bereits über 10 Millionen Kundinnen und Kunden, darunter auch Organisationen, Länder und Firmen. Und im vergangenen Jahr hat allein dieses Starlink einen operativen Gewinn von 4,4 Milliarden Dollar gemacht. Elon Musk kontrolliert mit seinen Satelliten die untere Erdumlaufbahn. Das darf man nicht unterschätzen. Es gibt nur eine schwache Konkurrenz, eben Satelliten für die Kommunikation. Und deshalb ist es so ein lukratives Geschäft.
1: Gibt es auch Argumente, die gegen einen Kauf sprechen?
17: Ja, es gibt etliche Gründe, dem Unternehmen fern zu bleiben. Es ist ein Gemischtwarenladen, da gehören eben verschiedene Teile dazu. Die ehemalige Twitter, dann auch künstliche Intelligenz, Raketen und so weiter. Das Unternehmen insgesamt macht riesige Verluste von 5 Milliarden letztes Jahr. Ein Fass ohne Boden, könnte man sagen. Das Geschäft ist den Launen des Gründers, Eigentümers und Chefs Elon Musk ausgesetzt. Das Schicksal des Unternehmens ist stark an seine Person gebunden und das ist auch ein Risiko.
2: Informationen von SRF-Wirtschaftsredaktor Manuel Rentsch.
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2: 9.14 Uhr, Zeit für die Nachrichtenübersicht an diesem Freitagmorgen. In Biel ist heute Morgen in der gesamten Stadt der Strom ausgefallen. Laut der Polizei war der Brand in einer Trafostation Ursache. Nach rund einer Stunde konnte die Stromversorgung in Teilen der Stadt wiederhergestellt werden. Wann die ganze Stadt wieder Strom hat, ist noch nicht klar. Mit viel Musik und Tanz sowie einem Heimsieg hat Co-Gastgeber Mexiko die Fußballweltmeisterschaft der Männer eröffnet am Abend. Die Mexikaner haben das Auftaktspiel gegen Südafrika 2-0 gewonnen. In der zweiten Partie schlägt Südkorea Tschechien mit 2-1. Laut US-Präsident Donald Trump könnte es bald eine Einigung geben im Iran-Krieg. In den nächsten Tagen werde eine Vereinbarung unterschrieben. Der Iran widerspricht, noch seien nicht alle Punkte geklärt, so ein Sprecher des Außenministeriums. Zum Wetter. Heute Freitag ist es zunächst bewölkt. Lokal gibt es auch noch etwas Regen. Am Nachmittag ist es dann aus Westen sonniger. Die Temperatur liegt bei 18 bis 23, im Süden bei 25 Grad. Mit der Partie zwischen Mexiko und Südafrika ist am Abend also die Fußball-Weltmeisterschaft gestartet. Und morgen greift dann auch die Schweizer Nationalmannschaft ins Turnier ein. Sie tut das auch mit ein bisschen Know-how von der ETH Zürich. Dazu Wissenschaftsredaktor Sandro Della Torre.
18: ETH-Professor Ulrich Brandes ist zwar eher ein Zahlenmensch, aber auch ein Fußballfan. Er analysiert Fußballspiele mit digitalen Algorithmen. Nicht nur aus wissenschaftlichem Interesse, sondern auch zum Vorteil der Schweizer Fußballnazi an der WM. Welche Infos er dem Schweizer Team vor dem Turnierstart gegeben hat, will Ulrich Brandes nicht verraten.
19: Das ist ja schließlich der Wettbewerbsvorteil, den man sich von der Analyse erhofft, dass man weiß, was der Gegner tut und dass man selber weiß, was man machen wird und dass man sich damit durchsetzen kann.
18: Geheimsache also. Aber die Methoden sind dokumentiert und zum Teil auch in wissenschaftlichen Artikeln veröffentlicht. Die ETH-Forschenden nutzen für ihre Analysen zum Beispiel Tracking-Daten. Bei den meisten Fußballspielen wird über mehrere Kameras aufgezeichnet, wo sich die 22 Spieler zu jedem Zeitpunkt befinden. Und davon lassen sich taktische Muster herauslesen.
19: Das fängt mit der räumlichen Aufstellung an. Wie teilen die Spieler untereinander den Raum auf? Wie oft wechseln sie Positionen, wenn sie den Ball haben? Durch welche Räume versuchen sie, den Ball zu spielen? Wohin wollen sie kommen? Wie wird verteidigt?
18: Zum Teil wiederholen sich Dinge. Könnte zum Beispiel heißen, der Gegner verschiebt gerne viele Spieler beim Abstoß des Torhüters auf eine bestimmte Seite. Passiert das mehrmals so ähnlich, ist es wohl ein taktisches Muster. Und Taktiken können sich im Verlauf des Spiels ändern. Auch das kann das ETA-Team analysieren.
19: Und dass man dann schneller nachgucken kann, aha, nach Einwechslung dieses Spieles hat die Mannschaft eine andere Aufstellung vorgenommen. Und das würde ein Analyst, wenn er das Spiel anguckt, natürlich auch bemerken. Aber um nicht alle Spiele von allen Gegnern angeguckt haben zu müssen, ist natürlich gut, wenn man das automatisch feststellen kann.
18: Die Datenanalyse erspart dem Schweizer Staff also auch Zeit. Und die Algorithmen treffen hier auf die klassische Videoanalyse. Das Spielanalyse-Team des Nationalteams kann sich die passenden Videosequenzen anschauen, welche die Datenanalyse der ETH herausgefiltert hat, und dann entscheiden, was sie Trainer Murat Yakin davon mitgeben. Schon seit 3 Jahren arbeite man in diese Richtung, sagt ETH-Professor Ulrich Brandes. Der Schweizer Fußballverband sei damit nicht alleine.
19: Das ist eine Entwicklung. Die Entwicklung ist in anderen Verbänden sicherlich, also ich will nicht sagen weiter fortgeschritten, aber häufig sind mehr Leute schon involviert, dass mehr Augenmerk darauf gelegt wird.
18: Übrigens, fürs erste Gruppenspiel gegen Katar kann das Schweizer Team kaum von der ETH profitieren, weil für Katars letzte Spiele die nötigen Daten fehlen. Zu den weiteren Gegnern, Bosnien-Herzegowina und Kanada, gibt es dann schon mehr Daten. Und in einer möglichen K.O.-Runde würden auch schon mindestens 3 WM-Spiele des Gegnerteams als Datengrundlage dienen.
19: Interessant wird es dann jetzt im Turnierverlauf aus den Spielen der anderen Mannschaften, die dann potenzielle Gegner in den Ausscheidungsrunden sind, zu sehen, welche Ideen hatten sie, mit welchen originellen Ansätzen muss man rechnen.
18: Das ETA-Team wird also während des Turniers weiterhin zu tun haben. Ulrich Brandes ist im Moment sogar in San Diego vor Ort, also dort, wo die Nazi ihre Basis hat während der WM.
19: Ich war jetzt immer beim Training, um auch da nochmal zu sehen, wie die Kontexte aussehen, was gemacht wird. Und wir haben ein Treffen mit dem Analyseteam.
18: Letzte Justierungen also. Die ETA-Forschenden haben übrigens auch die Siegchancen aller Teams analysiert. Ergebnis: Spanien ist der heißeste WM-Tipp. Und die Schweiz?
19: Wenn alles so kommt, wie wir das vermuten im Augenblick, dann würde im Achtelfinale erstmal Portugal kommen. Und das ist dann schon eine nennenswerte Hürde. Wenn man daran vorbeikommt, dann ja, weiß man nicht.
18: Rein statistisch sieht's punkto Viertelfinalchancen also nicht ganz so gut aus. Aber, und das sagt auch Ulrich Brandes, wirklich berechenbar sei der Fußball nicht. Zum Glück nicht.
2: Wissenschaftsredaktor Sandro Della Torre hat berichtet. Ja, und das erste Spiel der Schweiz, das gibt's dann morgen Samstagabend um 21 Uhr zu sehen auf SRF 2 und auch auf der SRF Sport App. Vielleicht sind Sie diesem kleinen Tier auf dem Waldspielplatz oder dem Vita-Parcours auch schon mal begegnet. Dem Eichenprozessionsspinner. Eine schwarze Raupe, ein paar Zentimeter lang, mit langen abstehenden Haaren. Und diese Haare, die haben es in sich. Es sind Brennhaare, die bei Menschen allergische Reaktionen auslösen können, bis hin zum lebensbedrohlichen Schock. Nun meldet die Schweizer Fachstelle für Waldschutz, dass sich die Raupen dieses Jahr so stark ausbreiten wie noch nie. Zum ersten Mal wurde in der Ostschweiz gar ein ganzes Waldstück befallen. Wie kommt es dazu? Das hat Silvia Staub, Wissenschaftsredaktorin Felicitas Erzinger, gefragt.
20: Mit einem Grund dürfte der trockene und warme Frühling sein dieses Jahr. So hatten die Raupen im April, als sie geschlüpft sind, perfekte Bedingungen, viele junge Eichenblätter zum Fressen. Und gerade in Schaffhausen war der Frühling nun mehrere Jahre hintereinander sehr trocken und warm. Und das könnte mit ein Grund sein für diesen großen Befall, den man jetzt sieht. Denn bisher kam der Eichenprozessionsspinner eigentlich nur lokal und auf einzelnen Bäumen vor. Was man aber seit ein paar Jahren beobachtet, ist, dass die Art hierzulande deutlich häufiger und in größerer Zahl auftritt. Und das hängt vermutlich mit dem Klimawandel zusammen. Denn der Eichenprozessionsspinner, der ist eine wärmeliebende Schmetterlingsart, eine heimische übrigens, und die profitiert davon, dass es nun immer wärmer wird.
21: Und der Eichenprozessionsspinner, zumindest als Raupe, gilt ja als gefährlich. Wie gefährlich ist er genau?
20: Die Haare der Raupen enthalten ein Nesselgift, das ist ein giftiges Protein. Und wenn Menschen, aber auch Tiere mit diesen Haaren in Kontakt kommen, dann können sie in die Haut eindringen, abbrechen und dann so das Gift freisetzen. Und das kann zu Ausschlägen und allergischen Reaktionen führen. So typische Reaktionen sind Rötungen, Juckreiz und Blasen. Möglich sind aber auch Fieber, Schwindel und Müdigkeit und in seltenen Fällen sogar ein allergischer Schock. Und darum sollte man diese Raupen auf keinen Fall berühren, denn gerade Erwachsene haben unglaublich viele von diesen Nesselhaaren. Es sind mehr als 600'000 und die können auch leicht abbrechen und dann mit dem Wind verbreitet werden. Darum sollte man so etwa 100 Meter rund um einen befallenen Baum sehr vorsichtig sein. Und noch eine weitere Besonderheit von diesen Haaren ist, dass sie noch mehrere Jahre lang giftig bleiben. Das bedeutet, dass man auch alte Nester, in denen die Raupen leben, dass man die meiden sollte, dass die gefährlich sind.
21: Also da ist wirklich Vorsicht geboten und jetzt hat eben diese Raupe zum ersten Mal ein ganzes Waldstück befallen. Worauf sollte ich mich achten, bevor ich in den Wald gehe?
20: Wie der Name sagt, leben die Raupen hauptsächlich auf Eichen. Von ihnen ernähren sie sich und können sie auch komplett kahl fressen. Befindet man sich also in einem Gebiet, in dem Eichen vorkommen, da gilt es, diese sorgfältig abzusuchen. Die Nester sind meistens am Stamm oder an dickeren Ästen und sie können bis zu einem Meter lang werden. Also in der Regel sind sie gut sichtbar. Und wenn man dann etwas entdeckt, dann sollte man das melden, entweder dem lokalen Forstdienst oder den kantonalen Waldschutzbeauftragten und das Gebiet dann großräumig meiden, weil, wie erwähnt, kann auch der Wind diese Haare verteilen. Und wenn allergische Symptome auftreten, dann ist es empfohlen, eine Hausärztin oder einen Allergologen aufzusuchen. Das gilt auch bei Tieren, die Symptome haben. Da sollte man zum Tierarzt. Und betroffene Stellen kann man abwaschen mit Wasser, um die Haare zu entfernen. Man sollte aber nicht reiben, weil die Härchen sonst noch tiefer in die Haut eindringen können.
21: Und was tun die Behörden gegen die Verbreitung der Raupen?
20: Im Wald wird eben in der Regel abgesperrt und aktiv bekämpft eigentlich nur an den Waldrändern, wenn da auch gemäht werden muss, also ein gesundheitliches Risiko besteht. Und im Siedlungsgebiet, in Gärten, auf Friedhöfen oder auch Schulhöfen, da ist das anders. Da werden die Nester in der Regel immer entfernt durch spezialisierte Firmen oder auch den Forstdienst oder die Feuerwehr, weil da braucht es eine gute Schutzausrüstung.
21: Und wir sprechen ja jetzt über den Eichenprozessionsspinner, weil er sich dieses Jahr rekordmäßig stark ausbreitet. Und es gibt ja auch noch ähnliche Arten. Eine davon ist die Goldafterraupe. Die ist auch auf dem Vormarsch. Da wurde im Kanton Solothurn letzte Woche gerade eine ganze Böschung gerodet wegen dieser Raupe. Müssen wir uns künftig einfach darauf gefasst machen, dass wir da häufiger solche Tiere antreffen können?
20: Ja, mit fortschreitender Erwärmung und wärmeren Frühlingen, in denen es weniger regnet, ist damit zu rechnen, dass sie sich weiter ausbreiten und auch zahlreicher auftreten, in der Tendenz zumindest. Aber natürlich können die Populationen kurzfristig in einem Jahr auch wieder etwas zurückgehen, wenn es einen nassen, einen kalten Frühling gibt, wo dann weniger Raupen überleben.
2: Das sagt uns Wissenschaftsredaktorin Felicitas Erzinger.
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2: Zeit für den Blick zurück. In Russland ist heute ein Feiertag, der Tag Russlands. Doch gefeiert wird eher leise, denn Präsident Wladimir Putin ist nicht gerade ein Fan dieses Feiertags. Die Hintergründe in der Tageschronik zum 12. Juni von Roger Brendlin.
0: Präsident Российской Федерации Владимир Владимирович Путин.
4: Im Georgsaal des großen Kremlpalastes wird der Staatspräsident angekündigt, Wladimir Putin. Nicht heute, vor einem Jahr. Aber heute wird es ziemlich genau gleich klingen, wenn Putin die Arbeitshelden der Russischen Föderation ehrt.
22: Дорогие друзья, сегодня день России.
4: Der 12. Juni ist ein fixes Datum im Kalender des russischen Staatschefs. Dann verleiht er Medaillen. Ehrenvoll, aber eher leise. Alle haben heute frei in Russland. Es ist Feiertag. Am 12. Juni 1990 stellte nämlich die sowjetische Teilrepublik Russland ihre eigenen Gesetze nach fast 70 Jahren Sowjetunion wieder über jene des Zentralstaats. Es war der Anfang vom Ende der UdSSR. Russland war wieder ein Staat für sich. In den ersten Jahren nach der Wende in den 1990er Jahren wurde dieser Tag noch als Unabhängigkeitstag gefeiert. 2002 erst erhielt der Feiertag seinen heutigen Namen Tag Russlands. So neutral wie möglich. Der 12. Juni ist ein heikles Datum für den Kreml. Putin sieht in der Auflösung der Sowjetunion nichts Gutes. Dass diese eine kommunistische Diktatur war, die über Bürgerinnen und Bürger herrschte und diese brutal verfolgte, wenn sie sich gegen den sowjetischen Staat stellten, das scheint Putin nebensächlich zu sein. Was für ihn zählt, ist, dass Russland mit der Auflösung der Sowjetunion Macht verlor und dass Millionen ethnischer Russen auf einmal in den 14 anderen ex-sowjetischen Staaten lebten.
3: Zunächst einmal muss anerkannt werden, dass der Zusammenbruch der Sowjetunion die größte geopolitische Katastrophe des Jahrhunderts war.
4: Für Putin war die Auflösung der Sowjetunion die größte geopolitische Katastrophe des 20. Jahrhunderts also. So sagte er es 2005 in einer Rede, die seither immer wieder zitiert wird, wenn darüber diskutiert wird, was wohl in Putins Kopf vorgehen könnte.
3: Für das russische Volk war es eine wahre Tragödie. 10 Millionen unserer Bürger und Landsleute fanden sich außerhalb Russlands wieder.
4: Auch wenn es darum geht, den russischen Angriff auf die Ukraine zu rechtfertigen. Russland müsse die Russinnen und Russen schützen, die mit dem Zerfall der Sowjetunion plötzlich nicht mehr in Russland lebten. In diesem Fall die Russinnen und Russen der Ukraine.
3: Und die Epidemie des Zerfalls erfasste auch Russland selbst.
4: Wenn nun der 12. Juni der Feiertag ist, an dem Russland die Unabhängigkeit von der Sowjetunion feiert, dann heißt das, man feiert etwas, das Putin als Niederlage betrachtet. Ist es denn ein Wunder, dass Russland diesen Tag eher stiefmütterlich begeht? Russland kann sich ja auch ganz anders zelebrieren. Am 9. Mai etwa, wenn das Ende des Zweiten Weltkriegs gefeiert wird, der Tag des Sieges. Militärparaden auf dem Roten Platz, Panzer, Kampfflugzeuge, hunderttausende Menschen auf den Straßen. Der 9. Mai ist der wichtigste Feiertag in Russland. Der Sieg über Nazi-Deutschland liefert eine Geschichte, die dem Präsidenten eher zudient. Russland als Retter der Welt. Der 12. Juni hingegen erinnert an Zerfall. An eine Wirtschaft, die nach der Wende in den 1990ern kollabierte. An Oligarchen, die Macht und Staatsvermögen an sich rissen. Putin und auch sonst viele Russinnen und Russen haben keine Lust, diesen Tag besonders zu glorifizieren. Dabei wäre auch eine andere Lesart möglich. Der 12. Juni, die Geburt des modernen Russlands, das Ende des Kalten Krieges, das Ende der Einparteiendiktatur, der Aufbruch von 1990, der demokratisch war.
6: С праздником, с днём России.
4: Aber das ist nicht das Russland, das Putin im Sinn hat, wenn er heute im Kreml Medaillen verleiht.
2: Die Tageschronik von Roger Brendlin zum 12. Juni, dem Tag Russlands, dem Feiertag in Russland. Sie hören SRF 4 News am Freitagmorgen und wir nehmen Sie jetzt zurück in die Aktualität hier bei uns mit dem Update der Kolleginnen und Kollegen aus unserer Nachrichtenredaktion.

0: Die Nachrichten von SRF um 9:30 mit Jan von Tobel. In der Stadt Biel ging heute Morgen nicht mehr viel. Um 6:45 ist in der ganzen Stadt der Strom ausgefallen. Grund: In einem Gebäude des lokalen Energieversorgers ESB in Biel gab es Probleme. Es gab eine starke Rauchentwicklung. Was genau passiert ist, ist noch unklar. Zuvor hatte die Kantonspolizei Bern von einem Brand in Brück bei Biel berichtet. Diese Information hat sie nun korrigiert. Kurz vor 8 Uhr hatten Teile der Stadt wieder Strom. Mittlerweile meldet der Energieversorger, die Störung sei ganz behoben. Wegen des Stromausfalls gab es auch Probleme im öffentlichen Verkehr in Biel. Busse fuhren gar nicht oder mit Verspätungen. Die Fußballweltmeisterschaft der Superlative hat begonnen. Zwei der insgesamt 104 Spiele sind durch. Co-Gastgeber Mexiko hat das Auftaktspiel gegen Südafrika gewonnen mit 2:0. Südkorea hat Tschechien 2:1 besiegt. Mit 48 Teams und 3 Gastgeberländern ist es die größte WM der Geschichte. Spiele finden in Mexiko, Kanada und den USA statt. Und gerade in Mexiko gab es im Vorfeld Gegenwind. Auslandredaktorin Anna Lemmenmeier.
1: Zum ersten Mal findet die WM länderübergreifend in 3 Nationen statt. Doch zwischen den USA, Mexiko und Kanada knirscht es gewaltig. Es geht um Zölle, Handelsabkommen und Einmischung in die innere Sicherheit. Der Druck von Donald Trump auf Mexiko ist riesig. Doch nicht nur außenpolitisch gab es Gegenwind im Vorfeld der Weltmeisterschaft in Mexiko. Auch innenpolitisch. Auch am Eröffnungstag, wie seit Wochen, gingen Angehörige der rund 130.000 Verschwundenen in Mexiko auf die Straße. Ebenso demonstrierten tausende Lehrerinnen und Lehrer, es geht unter anderem um die Rente. Es kam auch zu Zusammenstößen mit der Polizei vor dem Fußballstadion. Doch dann endlich das Eröffnungsspiel. Mexiko gewann die erste Partie zu Hause. Euphorie im Land. Und etwas Durchatmen für Präsidentin Claudia Sheinbaum vor dem nächsten Gegenwind.
0: Auslandredaktorin Anna Lemmenmeier hat berichtet. Die Schweiz spielt morgen zum ersten Mal am Abend um 21 Uhr gegen Katar. Wir kommen zu den Börsendaten von SIX. Der Swiss Market Index liegt im Moment bei 13.659 Punkten plus 1%. Der Euro wird zu 92,14 gehandelt, der Dollar zu 79,68. Bleibt noch der Blick aufs Wetter. Heute ist es zunächst bewölkt und stellenweise fällt etwas Regen. Am Nachmittag wird es aus Westen sonniger bei 18 bis 21 Grad. Im Wallis gibt es 25 Grad. Das waren Nachrichten von Radio SRF, verantwortlich Dominik Brandt.
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3: Im Zweiten Weltkrieg haben Kämpfer aus dem Tessin Widerstand geleistet gegen die Wehrmacht und ihre Verbündeten. Und diese Widerstandskämpfer könnten schon bald rehabilitiert werden. Das ist Thema im Tagesgespräch vom Donnerstag, dem 11. Juni.
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5: Das Tagesgespräch kommt heute wieder einmal aus dem Kanton Tessin. Wir reden über ein beinahe vergessenes Stück Geschichte aus dem Südkanton, nämlich über die Zeit der Tessiner Partisanenhelfer am Ende des Zweiten Weltkrieges. Jetzt, über 80 Jahre später, sollen sie rehabilitiert werden. Der Tessiner Historiker Raphael Ruess hat sich ausführlich mit diesem Thema befasst und geforscht und er hat dazu auch das Buch mitgeschrieben mit dem Titel «Kampfzone Ossola – Der Widerstand an der Schweizer Südgrenze». Herzlich willkommen im Tagesgespräch.
6: Buongiorno, gli ascoltatori, grüezi miteinander.
5: Rund 2 Jahre lang, also bis zum Ende des Zweiten Weltkriegs, kämpften Partisanen im Gebiet um Domo d'Ossola, also ganz nahe an der Schweizer Grenze, gegen italienische Faschisten, gegen die deutsche Wehrmacht. Also der Zweite Weltkrieg, der war ganz nah an der Schweizer Südgrenze. Und viele Tessinerinnen und Tessiner unterstützen den Widerstand. Raphael Ruess, wenn wir über Tessiner Partisanenhelfer sprechen, dann kommt man eigentlich am Friedhof bei Locarno oder Brissago nicht vorbei. Zum Beispiel das Grab von Vincenzo Martinetti. Er war nicht nur der Vater von Schlagersängerin Nella Martinetti, sondern eben auch so ein Partisanenhelfer, oder?
6: Absolut. Und die Geschichte von Vincenzo Martinetti ist besonders interessant, weil neben Helfer zu sein, hat er auch buchstäblich mit den Partisanen gekämpft und ist nach dem Krieg auch von den italienischen Partisanen aus der Ossola-Gebiet auch geehrt worden. Somit haben wir eine der weniger Tessiner, die wirklich mit Leib und Seele für die demokratischen Werte in der naheliegenden Ossola zu Tessin und Wallis gekämpft hat.
5: Das war eine dieser Figuren, aber es gab ja noch mehr. Wie viele insgesamt waren das? Wie viele Tessinerinnen und Tessiner, die hier die Resistenz, quasi den Widerstand unterstützt haben?
6: Also wir kennen heute nach der Forschungen, die wir im Vorfeld gemacht haben, die wir für das Buch auch angewendet haben, und wir sind eigentlich immer noch am Forschen, aber es sind sicher 20 Personen, 20 Tessiner, die aktiv mit den Resistenza gekämpft haben. Viele von diesen Personen sind auch verurteilt worden. Dazu kommt es dann aktive Mithelfer. Das sind Leute, die im Hintergrund in Tessin geblieben sind. Wir haben auch wiederum die 20, 30 Urteile. Aber man kann sogar sagen, dass fast die ganze Tessiner Bevölkerung hinter die Partisanen oder die Resistenza Causa hinter war und aktiv geholfen hat.
5: Und so allgemein von diesen paar hundert Leuten, die da geholfen haben, was haben die genau gemacht? Womit haben sie vor allem diese Partisanen unterstützt?
6: Also die Hilfe ist unterschiedlich. Nahe der Grenze wissen wir von Berichten, dass sogar Partisanen selber im Häuser bei privaten Unterkunft gefunden haben. Wir haben einen berühmten Fall.
5: Sie wurden versteckt quasi.
6: Absolut, absolut. Und der berühmte Fall ist das Partisankommandant Armando Calzavara, der in den 60er Jahren sogar in Zürich für Olivetti gearbeitet hat und welche mehrere Wochen in Genesung versteckt vom Bürgermeister Giovanni Battista Rusca von Locarno war. Also das sind Aspekte, diese Hilfe war unterschiedlich. Es gab auch Hilfe, einfache Hilfe war das Tragen von Briefen an italienische Internierte in der Schweiz. Das war Man hat geschmuggelt die Briefe aus Italien in der Schweiz verschickt zu den Internierten-Lager, zu der Person, und dann wieder den Gegenverkehr und das Brief dann nach ein paar Wochen wieder nach Italien gebracht. Also es war Lebensmittel und es gab auch natürlich dann Waffen. Also wir haben eine rege Waffenschmuggel, vor allem über Ascona, über die Inseln von Brissago, die damals während der Krieg nicht bewohnt waren, und das ist unterschiedlich wirklich und sehr breit, die Hilfe, die geleistet worden ist.
5: Genau, das war vor allem ja in dieser Zone Ascona, Locarno, Brissago, weil dahinter war ja diese Region Ossola, da kommen wir dann später noch dazu, bleiben wir jetzt aber noch bei diesen Tessiner Partisanen helfen. Sie sagen also, die haben teilweise Partisanen versteckt, ihnen geholfen, aber eben auch Waffen geschmuggelt, weil die waren ja recht schlecht ausgerüstet, diese Partisaninnen und Partisanen. Man half ihnen also in diesen beiden Sachen. War das meist nur aus ideologischen Gründen, weil man ihnen nahe stand gegen den Faschismus, oder gab es auch finanzielle Gründe? Also war das auch lukrativ?
6: Ja, es ist eine interessante Frage, denn die Haltung vom Tessin zu dem Faschismus ist natürlich von einem sogenannten Irredentismus geprägt. Und das hat schon während oder vor dem Ersten Weltkrieg war Tessin sehr viel veranlagt nach Italien. Nach dem Ersten Weltkrieg haben wir Mussolini, der zur Macht kommt in den 1922. Und freulich, interessanterweise, die ersten Verbrecher, die Mussolini machte, die Einsätze in Afrika, in Abyssinien, dann nach Spanien, haben dann sehr schnell die Tessiner Bevölkerung von dem Faschismus weggenommen. Also und somit ist es bei der Armistiz, dem Waffenstillstand von September 1943, war eigentlich die gesamte Tessiner Bevölkerung für die Demokratie und hat natürlich die Gunst der Stunde genommen und vehement sich gegen den Faschismus bis Ende des Krieges gezeigt.
5: Also das war wirklich auch aus ideologischen Gründen. Man war gegen Faschismus, man war für den Widerstand. Wie war denn die offizielle Haltung des Kantons Tessins damals, also die Regierung?
6: Die kantonale Regierung war schon auch für die Partisanen. Sie war ein bisschen in einer Sackgasse, in dem Bundeswehren war, wollte natürlich nichts wissen von einer aktiven Rolle in der Hilfe der Partisanen. Wir werden das später ansprechen mit der Partisanenrepublik Ossola. Aber die Regierung selber, sie hatte verstanden, dass die Bevölkerung unbedingt für Demokratie Werte die Regierung wollten. Die Tageszeitungen damals, es gab etliche Tageszeitungen in Tessin für eine Anzahl der Bevölkerung, der immerhin klein war. Alle waren eben für diese demokratischen Werte. Und dann auf Ebene Gemeinde und auf Ebene Bevölkerung gab eindeutig für die Partisanen. Es gab auch wenige Fälle, und das sind wirklich eine Handvoll Fälle von Tessiner, die dann für den Faschismus oder sogar für die Wehrmacht gekämpft haben. Aber gegenüber der Anzahl von Freiwilligen, die den Partisanen unterstützt waren, ist das wirklich marginal.
5: Also man kann sagen, die Tessiner Regierung auch war für die Partisanen, Bern war dagegen, vereinfacht gesagt, weil die Schweiz war neutral und man durfte eigentlich niemanden unterstützen. Also diese Leute wurden bestraft, oder?
6: Absolut, und das ist eine Ambivalenz, die wir in der ganzen Geschichte, vor allem eben ab 43 bis 45, was den Südfront betrifft, ist es, die Haltung war eben von Bundeswehren möglichst bis Ende 44 die Deutschen nicht zu provozieren. Und hingegen den Kanton, aber wir sprechen von Tessin, aber wir könnten auch Kanton Wallis, die zwei Grenzkantonen, haben dann eindeutig dann mehr für die Resistenz für die Partisanen gemacht.
5: Was kriegten denn diese Partisanenhelferinnen und Helfer für Strafen?
6: Es ist interessant, also wir haben hauptsächlich zwei Gruppen von Betroffenen, diejenigen, die aktiv gekämpft haben, diese haben in der Mehrheit

0: unter den militärischen Strafgesetzen. Und die meisten Artikel sind die Schwächung der Armee, Schwächung der Verteidigung, sind Verletzung der Grenze gewesen, sind Dienst in einer Fremdtruppe. Das sind so die drei Hauptgesetzartikel, die angewendet würden. Meistens der Fälle wurden von einem sogenannten Territorialgericht, das Territorialgericht der sowohl in Lugano, aber auch in Faido getagt hat. Und diejenigen, die verurteilt worden sind, hatten auch keine Möglichkeit zur Verteidigung. Also den Verteidiger ist immer ein zugeteilter Verteidiger und man kann von den wenigen Urteilen, die wir im Bundesarchiv Bern rezensiert haben, man kann auch eine gewisse Schnelligkeit in das ganze System, in das ganze Urteilssystem erkennen.
1: Sie hören das Tagesgespräch. Zu Gast ist der Tessiner Historiker Raphael Ruess. Er hat geforscht über die Zeit im Zweiten Weltkrieg an der Südgrenze und das Buch mitgeschrieben Kampfzone Ossola. Und sprechen wir gleich über diesen Begriff Ossola, diesen Spickel eigentlich zwischen dem Kanton Wallis und Tessin. Die italienischen Partisanen, die waren ja vor allem kurz vor Ende des Zweiten Weltkriegs da sehr aktiv und die haben sich da so ein bisschen niedergelassen. Weshalb eigentlich gerade dort im Norden oben, da gab es ja keine größere Stadt, auch heute noch Domodossola ist die größte Stadt, zwischen Wallis und Tessin, weit weg von Rom, weit weg auch eigentlich von Mailand. Wieso haben sich die Partisanen dort, ich sage jetzt mal, eingenistet?
0: Ja, aus einem topografischen Grund eigentlich. Wir haben sehr viele Alpen, die an der Grenze mit Tessin-Wallis sind. Die sind meistens auf 2000 Meter oder noch höher gelegen. Und die Region Ossola, damals in der Provinz Novara, bat eine Möglichkeit, weniger Industrien zu haben, weil das war eine bergische, eine Voralpenregion, im Gegensatz zu Varese oder zu Como. Como, Varese waren sehr markant kontrolliert von den deutschen Faschisten, weil es gab dort unzählige Industrien, Waffenindustrien. Hingegen Ossola unbewohnt und Ossola bat die Möglichkeit, nicht nur um Partisanen eine Unterkunft zu geben, sondern auch Leute, gewöhnliche Leute, die zum Beispiel Arbeiter, die nicht nach Deutschland arbeiten wollten. Die Deutschen haben in deren Unternehmung gegen die Partisanen, nicht nur Partisanen gekämpft, aber auch Arbeiter gesammelt und sie dann nach Deutschland gebracht. Somit haben wir eine unterschiedliche Anzahl von Personen, traumatisierte Kinder, viele, die so 13-, 15-Jährige sind, die keine Eltern haben und die als letzte Hoffnung einfach in die Berge gegangen sind. Und das macht die Masse der Partisanen.
1: Genau, und diesen Partisanen gelang es dann eigentlich kurz vor Ende des Zweiten Weltkriegs, aber das wusste man damals ja noch nicht, sogar eine eigene Republik auszurufen, eben diese Repubblica Ossola mit Hauptstadt Domodossola. Wie musste man sich diesen Ministaat vorstellen?
0: Es ist interessant, ab Juni 1944 mit der Befreiung von Rom, mit der Normandie-Landung, mit der zweiten Front in Südfrankreich im August, kreiert sich ein Momentum, eine Lawine, könnte man so vergleichen, wo dann die Partisanen führten auf der Idee, wir befreien diesen Ossola, die eingekeilt, wie Sie gesagt haben, im Wallis und Tessin ist, damit wir eine nördliche Front eröffnen, um eine potenzielle Ankunft der Alliierten. Man muss eben nicht vergessen, dass die Alliierten im August 1944 bereits in Florenz angekommen waren und alles im Sommer 1944 deutete zu einer sehr schnellen Kriegsende, die eben nicht kommen wird. Die wird erst fast ein Jahr danach im April 1945 kommen.
1: Genau, und dann war 40 Tage lebte diese Republik und dann brach das Regime dann wieder zusammen, weil eben dann die deutsche Wehrmacht doch stärker war. Die hat ja dann SS geschickt und so. Wie merkte man das im Tessin? Da gab es ja eine Fluchtbewegung, nehme ich an.
0: Absolut. Tessin hat eigentlich zwei Fluchtkrisen erlebt in sehr kurzer Zeit. Die erste war diesen Waffenstillstand vom September 1943. Da rechnen wir 30.000 italienische Wehrmänner, die die in Tessin kommen. Eine davon, der

0: Eines sicher der berühmteste und interessanteste Fälle ist Luigi Berlusconi, der Vater von Silvio Berlusconi, der mehrheitlich im Oberaargau interniert wird. Aber das ist die erste Flüchtlinge oder die erste zivile Krise. Und die zweite Krise, die wir haben, ist es dann am Ende von dieser kurzlebigen Partisanenrepublik Ossola. Dort sind 10.000 Personen, dazu 3.500 Partisanen, 1.500 Kinder, die eben auf einen Schlag über verschiedene Pässe, weil den deutschen Angriff richtet sich direkt auf Domodossola und bewegt eben diese Masse von Personen eigentlich zu der Pimpässe, Passo San Giacomo, unser Nonetal oder noch Simplon. Und das sind zwei humanitäre Krisen, die sicher den Sozialwesen von beiden Kantonen Wallis und Tessin belastet haben.
1: Und eigentlich, dann wollten viele Partisanen, wie gesagt, natürlich fliehen vor den Faschisten. Und eigentlich war der Befehl in der Schweiz, niemanden reinlassen. Und trotzdem haben dann die Tessiner oder einfach die Soldaten haben dann da doch geholfen, oder?
0: Ja, zum Teil. Also unter diese geholfen, wir kennen das aus einer Fallstudie von Bagni di Craveggio a Spruga, wo das geholfen passierte tatsächlich am 18. Oktober lässt man 250 Partisanen rein unter Beschuss von Faschistenfeuer. Aber
1: die haben geschossen, teilweise unmittelbar an der Grenze.
0: Absolut, oder sogar in der Schweizer Grenze oder der Schweizer Territorium. Der Fall von Bagni di Craveggio ist nachweisbar mit zwei tote Partisanen. Aber diese Hilfe findet nur statt, wenn der Druck klar ist. Also ohne den Angriff von dieser Faschisteneinheit in Bagni di Craveggio hätten die Schweizer Soldaten nicht die Partisanen reinkommen lassen.
1: Raphael Roos, das sind spannende Geschichten von diesen Tessiner Widerstandsbewegungen. Ein sehr spannendes Kapitel Geschichte. Bisher eigentlich 80 Jahre lang, bis zur Veröffentlichung dieses Buchs, nahezu unbekannt in der Deutschschweiz. Wie erklären Sie sich das, dass das nie eigentlich groß Thema war, auch in den Geschichtsbüchern? Davon hat man jetzt nichts gelernt in der Schule. Bei uns.
0: Ja, es ist die Geschichte ist es natürlich in den letzten 80 Jahren ist, wenn wir schauen, die Schweizer Geschichte zum Zweiten Weltkrieg ist massiv geprägt von der Berger-Kommission, die wir in den 90er Jahren haben. Und der Fokus war natürlich auf die Problematik, auf die Haltung der Schweiz mit jüdischen Flüchtlingen. Und da hat man aber mit der Zeit hat man eben das Ganze eröffnet. Es gab auch im deutschen Sprachraum weniger Publikationen. Eine einzige ist es aus einem Professor, Hubertus Bergwitz, Partisanenrepublik Ossola aus den 70er Jahren, und sonst eben niemand hat diese Möglichkeit genommen. Wir hatten den Glück, dass der Co-Autor André Ablanalp während einer Lizenziatarbeit, die er bei der Uni Bern gemacht hat, ein Jahr lang in Domodossola gelebt hat. Dazu kam der Fall, dass ich meine Doktorarbeit über diese Region und diese Zusammenlegung von unseren beiden Expertisen hat dann dazu geführt, dass wir eben diese Kampfzone Ossola, diese Recherche publiziert haben.
1: Und jetzt also 80 Jahre später die Rehabilitierung dieser Schweizer Widerstandskämpferinnen und Kämpfer, also dieser Unterstützer, vor allem viele Tessinerinnen und Tessiner. Sind Sie stolz darauf? War das auch Ihr Verdienst, dass das jetzt überhaupt ins Parlament kommt und jetzt dann in den nächsten Tagen auch im Ständerat behandelt wird und ziemlich sicher auch dort diese Rehabilitierung vonstatten gehen wird?
0: Wir hoffen, dass am Montag, 15. Juni, die Rehabilitierung im Ständerat vorkommt. Unseren Beitrag als Historiker ist lediglich, die Fakten zusammenzutragen, diese zu analysieren, zu ponderieren. Wir haben auch eine Tatsache in der italienischen Geschichte ist es, dass das ganze Resistenz ist sehr politisch kontrolliert worden. Und was wir hier gemacht haben mit unserem Werk, ist es lediglich, diesen Aspekt ein Bild zu geben.
1: Aber was bedeutet diese Rehabilitierung konkret? Lebt da überhaupt noch jemand von diesen Unterstützern? Ich nehme an, nicht, oder?
0: Nein, das ist eine Tatsache, dass das Leben, die Jahre vergehen für alle. Und wir kommen 80 Jahre nach diesen Fakten zur Rehabilitierung. Damals diejenigen, die Hauptprotagonisten hatten bereits 20, 30 Jahre alt. Somit es ist ausgeschlossen. Wir haben kein direkter Person, die mehr lebt. Aber wir haben die Verwandten. Also wir haben die Kinder, von deren Großeltern eben damals verurteilt worden sind. Es sind nicht viele. Wir haben durch die Recherche, durch die Präsentationen, die wir gemacht haben, in der Deutschschweiz und Tessin auch Familienangehörige wiederfinden können. Und das ist sehr spannend, auch diese Geschichten wieder an das Licht zu bringen.
1: Wie viele sind es denn etwa?
0: Im Moment haben wir den Kontakt mit mindestens 10 Familien, deren Verwandten verurteilt worden sind oder irgendwie in den Archivdokumenten vorkommen für Hilfe, die sie geleistet haben.
1: Somit kann man eigentlich einen Schlussstrich ziehen unter diese Geschichte von damals mit dieser Rehabilitierung. Hat die auch sonst eine Wirkung? Was bedeutet das, Rehabilitierung von solchen Helfern, eben Helfern des Widerstands? Hat das auch eine Bedeutung für die aktuelle Geschichte, für die aktuelle
0: Absolut. Also ich denke, es zeigt sicher, dass die Schweiz eine Gleichschaltung mit den demokratischen Werten hat. Und das ist bedeutend. Also diese Personen, und das sind keine nur Sozialdemokraten. Also wir haben wirklich eine Vielfalt von politischen Richtungen, die sich eingebracht haben in diese Hilfe. Es zeigt aber auch die Entwicklung der Schweizer Geschichte. Also wir haben eine Rehabilitierung, die möglich ist, weil auch gewisse Zielgruppen, die Soldaten, die Aktivdienst geleistet haben, auch nicht mehr am Leben sind. Und somit ist der Fokus schiebt sich von einer Erinnerung Aktivdienst, die geprägt hat, die Schweizer Geschichte, auch weil, was sie geleistet haben, die Wehrmänner und die Frauen, die in der Kriegsmobilmachung involviert waren, ist sehr betrachtlich. Aber jetzt kommen wir eben in eine eher demokratischer Ansatz der Geschichtsinterpretierung.
1: Also Sie würden sagen, diese Aktivdienstgeneration hat alles ein bisschen überschattet. Also deshalb waren diese Partisanenhelfer kein Thema, lange.
0: Kein Thema lange, aber wir müssen eben schauen oder betrachten, dass diese Aktivdienstler auch sehr viel geleistet haben. Also wir kennen durch die Recherchen, die wir gemacht haben, haben wir einen 103-jährigen Tessiner Grenadier, Armando Ghisalberti, der immer noch am Leben ist. Und wenn man sein Dienstbuchlein anschaut, die Person, der Armando, hat 850 Tage Dienst gemacht und sogar 2 Rekrutenschule machen müssen. Eine Rekrutenschule mit dem Train, mit dem Pferde, und eine mit den Grenadieren. Also das ist wirklich eine Leistung von Leuten, die einfach deren Lebensinhalt für 850 Tage nicht anders war als wachen und üben, wachen und marschieren. Also das ist, aber eben den Krieg hat auch andere Aspekte. Wir haben dazu auch die Tatsache, dass wir diese Schweizer Ambivalenz in der Geschichte, es ist nicht nur eine Neutralität, aber es hat auch Fälle von Zurückweisungen. Wir haben auch Partisanen, italienische Zivilisten, aber vor allem jüdische Angehörige, die eben zurückgewiesen worden sind. Und nach 80 Jahren kann man langsam eben auch diese Würfel der Geschichte drehen und alle diese Perspektiven zusammenzählen.
1: Waren denn diese Partisanen Helferinnen und Helfer für Sie Helden, oder haben Sie einfach aus der Not eine Tugend gemacht?
0: Es ist schwierig. Es ist eine. Ich als Historiker, ich versuche neutral zu bleiben. Ich stelle fest, dass viele waren Idealisten. Und was interessant ist, es ist die wirklich die Widmung an demokratische Werten. Und wir sehen nicht ein finanzielles Interesse. Denn den Tessiner hat er sehr schnell realisiert, dass der Faschismus nicht das richtige Weg war. Und somit hat es eben durch diese Einmischung in die italienische Politik von diesen faschistischen Marionettenstaat, Repubblica Sociale Italiana, hat sich auch aktiv geopfert, und das ist eine gute Sache auf jeden Fall.
2: Das war das Tagesgespräch vom Donnerstag. Zu Gast war der Historiker Raphael Ruess.
3: Was ist heute vor 5 Jahren passiert oder vor 134 Jahren? Vielleicht etwas Historisches.
4: In dem Moment, wo man hat müssen, eben gegen Hitler Widerstand leisten, ist genau so ein Temperament am richtigen Platz gewesen.
3: Jeder Tag hat sein eigenes Jubiläum, seine ganz eigene Geschichte. Manchmal ist es eine, die bewegt oder aufrüttelt.
5: Ich freue mich auf die Zusammenarbeit der Männer mit den Frauen beim Aufbau unserer Heimat.
3: Oder es jährt sich etwas Überraschendes, Skurriles, etwas, das neugierig macht.
6: Der Mensch kann jetzt fliegen, das ist unglaublich eigentlich.
3: Wir blicken zurück in der Tageschronik. 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

0: Die Nachrichten von SRF um 10 mit Lukas Siegfried. Die Stadt Biel war am Morgen zeitweise ohne Strom. Inzwischen fließt der Strom überall wieder, wie der lokale Stromversorger ESB mitteilt. Um 6:45 ist der Strom in der gesamten Stadt Biel ausgefallen. Im Unterwerk Met gab es eine starke Rauchentwicklung. Was genau passiert ist, ist aber noch unklar. Verletzt wurde niemand. Zuvor hatte die Kantonspolizei Bern von einem Brand in einer Trafostation in Brück bei Biel berichtet. Diese Information hat sie danach korrigiert. Wegen des Stromausfalls gab es auch Probleme im öffentlichen Verkehr in Biel. Busse fuhren gar nicht oder mit Verspätung. Die Pegelstände vieler Flüsse in der Schweiz sind auf rekordtiefem Niveau. Das teilt die Eidgenössische Forschungsanstalt für Wald, Schnee und Landschaft mit. Die jüngsten Regenfälle seien nur ein Zitat «Tropfen auf den heißen Stein» gewesen, heißt es. Besonders tief sind die Pegelstände im Mittelland, etwas besser sähe die Situation in den Alpen aus. Hintergrund sind die außergewöhnlich trockenen Monate April und Mai und eine nur dünne Schneedecke in den Alpen. So liefert die Schneeschmelze weniger Wasser als in vergangenen Jahren. Die Unfallversicherung Suva senkt aufs nächste Jahr die Prämien, je nach Art der Versicherung, um 0,7 bis 0,8%. Das heißt, bei den Versicherten werden tiefere Suva-Beiträge vom Lohn abgezogen. Möglich sei dies dank eines guten Geschäftsjahres. Die Suva machte gut 300 Millionen Franken Gewinn, fast gleich viel wie im Jahr davor. Die Suva ist die größte Unfallversicherung der Schweiz. Sie versichert laut eigenen Angaben über 2,2 Millionen Berufstätige gegen die Folgen von Unfällen und Berufskrankheiten. Und zu den Börsendaten von SIX. Der Swiss Market Index liegt im Moment bei 13.702 Punkten und damit 1,3% im Plus. Der Euro wird zu 92,14 Rappen gehandelt und der Dollar zu 79,64 Rappen. Die Wetteraussichten: Heute ist es zunächst bewölkt und lokal etwas nass. Am Nachmittag wird es aus Westen sonniger. Dazu gibt es 18 bis 23 Grad. Im Süden ist es sonnig bei 25 Grad. Das waren Nachrichten von Radio SRF, verantwortlich Dominik Brandt.
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3: Beduinen sind geheimnisvolle Wüstenbewohner, die als Nomaden von Oase zu Oase ziehen. Mit dieser Abenteuerfantasie hat das Leben der Beduinen in Israel kaum etwas zu tun. Sie kämpfen buchstäblich ums Überleben.
4: Wir schlossen die Tür, befürchteten aber, sie könnten uns im Haus verbrennen. Die Siedler durchtrennten die Wasserleitungen, ebenso die Stromkabel, und vergifteten Hunde und Schafe. Dann drangen sie in die Häuser ein und versetzten die Kinder in Angst und Schrecken.
3: Beduinen Rana Sayed erinnert sich daran, als jüdische Siedler ihr Zuhause in Ras en Alucha im israelisch besetzten Jordantal angriffen. Die Familie flüchtete. Heute leben noch etwa 100.000 Beduinen in Dörfern in Israel, die vom Staat nicht anerkannt werden. Immer wieder reißen Bagger die Behausungen ab. Doch auch dort, wohin Israel die Beduinen zwangsumsiedeln will, zeigen sich die Folgen der Marginalisierung. In der überfüllten Stadt Rahat in der Negev-Wüste wächst die junge Beduinen-Generation mit Gewalt und Kriminalität auf, sagt Sozialarbeiter Jamal Al-Kenawi aus Rahat.
5: Da leben bis zu 20 Menschen im gleichen Haus. Das Nomadentum gibt es nicht mehr und es gibt hier in Rahat keinen Platz für Schafe mehr. Sogar die Tiere sind heutzutage unglücklich, wenn sie mit uns Beduinen leben müssen.
3: Zwischen Wüste und Wirklichkeit. Die Beduinen in Israel. Das ist International. Mein Name Bettina Meier. Es ist eine Landschaft der Kontraste, die sich hier in dem Tal nördlich der Stadt Jericho offenbart. Inmitten der staubigen Weite des Jordantals, mehr als 200 Meter unter dem Meeresspiegel, bahnt sich der Bach Wadi al-Ausha mit Wucht seinen Weg durch den kargen Boden. Gewundene Quelle nennen die Beduinen diese lebensspendende Ader. Sattgrüne Bananenplantagen und Dattelhaine wachsen entlang des Wassers. Doch die beschauliche Landschaft an dem Bach Wadi al-Awsha trügt. Es ist ein fragiles Gleichgewicht zwischen jahrhundertealter Beduinentradition und politischen Spannungen, das hier aus den Fugen geraten ist. Haitham Sayed denkt zurück an den Tag, wo sich sein Leben änderte, wo er sein Dorf Ras Ain al-Awsha verlassen musste. Er zeigt uns das Video, das er im Januar machte. Israelische Siedler dringen in das Dorf ein, bedrängen die Beduinenfamilien. Soldaten der israelischen Armee sind zu sehen. Sie scheinen die Siedler zu beschützen, nicht die Beduinen, die verdrängt werden. Schüsse sind zu hören. Ein traumatischer Moment, sagt Rana Sayed, Haithams Schwester.
4: Wir hatten große Angst vor den Siedlern, die uns angriffen. Wir schlossen die Tür, befürchteten aber, sie könnten uns im Haus verbrennen. Die Siedler durchtrennten die Wasserleitungen, ebenso die Stromkabel, und vergifteten Hunde und Schafe. Sie stahlen auch unsere Tiere. Dann drangen sie in die Häuser ein und versetzten die Kinder in Angst und Schrecken.
3: Haitham Sayed und seine Familie, ein Beduinen-Clan, mussten Ras Ain al-Awsha verlassen. Das Dorf, in dem er geboren wurde. Das Dorf, das seine Heimat war. Der 26-jährige Beduine zieht einen drastischen Vergleich.
6: Für uns Beduinen ist das wie die Nakba. Als Kind habe ich in der Schule und von meinem Großvater davon gehört. Die Nakba, als vor 80 Jahren die Araber vertrieben wurden oder flüchten mussten. Mein Großvater ist jetzt tot und wir haben die Nakba hier von neuem erlebt. Und eigentlich ist es schlimmer als die Nakba, weil wir gezwungen wurden, mit unseren eigenen Händen das eigene Dorf abzubauen.
3: Vielleicht 400.000 Beduinen leben in Israel. Genaue Statistiken gibt es nicht. Die meisten von ihnen leben in den Wüsten oder an deren Rändern, vor allem in der Negev-Wüste, die sich nach Süden bis ans Rote Meer zieht. Kleinere Beduinenstämme haben sich schon vor Jahren auch im Westjordanland niedergelassen, in den trockenen Gebieten um Jericho, so wie die Gemeinschaft von Haitham Sayed. Und auch im Norden Israels finden sich einige Gemeinschaften. Der Ursprung aller Beduinenstämme ist der gleiche. Sie waren alle einst Wüstenvölker. Der Beduine Stivi Abu Blaya lässt es sich nicht nehmen, seinen Gästen selbst den Tee einzugießen. Gastfreundschaft ist eine alte Beduinentradition. Eine Schulklasse aus Ramat Gan nahe Tel Aviv sitzt auf Kissen und Teppichen am Boden in Majlis, dem traditionellen Beduinenzelt. Stivi Abu Blaya will den jungen Israelis die Beduinenkultur näher bringen.
7: Hey Leute, willkommen. Ich heiße Stivi Abu Blaya und gehöre dem Al-Sasami-Stamm an. Ich bin Beduine. Wer von euch sich fragt, woher der Begriff Beduine stammt, er kommt vom Wort Badia. Badia bedeutet Wüste und der Mensch, der in der Wüste unter den dortigen Bedingungen lebt, wurde eben Beduine genannt.
3: Stivi Abu Blaya ist einer der Clan-Chefs in Khan Nahal Hava. Die kleine Beduinensiedlung liegt mitten in der Negev-Wüste, unweit der Stadt Mizpe Ramon. Wellblechhäuser und Container prägen das Dorfbild, inmitten einer Landschaft aus Sand und Stein. Stivi Abu Blaya erklärt den Schülern aus der Stadt, wie aus dem Nomadenvolk sesshafte Beduinen wurden.
7: Irgendwann trat der Staat an die Beduinen heran und sagte ihnen, ihr dürft nicht mehr in der Wüste umherwandern, ihr müsst euch fest ansiedeln. Das war der erste Schritt, den der Staat unternahm, um die Beduinen zu sesshaften Bewohnern zu machen. Deshalb sieht man an den Straßen so viele Dörfer, die nicht offiziell anerkannt wurden. Die Beduinen sollten sich entlang der Straßen niederlassen.
3: Die meisten Beduinenstämme in Israel sind inzwischen übergegangen von einem nomadischen Lebensstil zu einer eher landwirtschaftlich geprägten Lebensweise. Beduine Stivi Abu Blaya, der als Kind mit seinem Clan noch durch die Wüste zog, macht seinen Gästen klar, wie sehr sich sein Leben verändert hat.
7: Das ist ein großer kultureller Wandel und ein harter Einschnitt, Beduine zu sein und nun an einem festen Ort zu leben und der Außenwelt zu begegnen. All dies belastet die Traditionen und die Kultur.
3: Auch die Politik des Staates macht es den Beduinen alles andere als einfach. Diese Politik ist geprägt durch die Nichtanerkennung von Dörfern, in denen rund 70.000 bis 100.000 Menschen ohne eine grundlegende Versorgung mit Wasser oder Strom leben. Durch gezielte Hausabrisse und Räumungsanordnungen versucht die Regierung, die Beduinen in staatlich geplante Städte umzusiedeln, um auf diese Weise Land für Infrastrukturprojekte, jüdische Siedlungen oder Militärzonen zu gewinnen. Oren Yeftachel ist Professor für Geografie und Stadtforschung an der Ben-Gurion-Universität in Beersheba. Er gilt als Beduinenexperte. Für ihn verletzt der Staat mit seiner Politik massiv die Rechte der Beduinen. Und er zerstöre damit die traditionellen Lebensweisen. Mit schwerwiegenden Folgen, so Oren Yeftachel.
8: Der Staat wollte dieses Land unbedingt. Die Beduinen hatten das Land, also vertrieb man sie. Und zwar aus dem Westen der Negev-Wüste in den Osten. Ein karges und deutlich weniger fruchtbares Gebiet. Ab da waren sie einfach Flüchtlinge. Und jetzt droht ihnen zum zweiten oder dritten Mal vertrieben zu werden. Eine fürchterliche Politik. Und das hat auch zu dieser Marginalisierung der Beduinen geführt.
3: Nirgends ist diese Marginalisierung wohl deutlicher zu sehen als in Rahat. Die Stadt wurde 1970 in der Negev-Wüste gegründet, für Beduinen, die dorthin umsiedeln mussten. Heute ist Rahat die größte arabische Stadt in Israel. Sie gerät immer wieder in die Schlagzeilen wegen der Gewalt. Die Situation hat in den letzten Jahren ein derart kritisches Ausmaß erreicht, dass manche vom Wilden Westen sprechen. Immer wieder gibt es Schießereien auf offener Straße. Bewaffnete Familienfäden prägen den Alltag. Rahat hat die höchste Mordrate Israels. Kaum eine andere Stadt wurde vom israelischen Staat jahrzehntelang derart vernachlässigt. Es mangelt an Infrastruktur, Investitionen und Bildungsangeboten. Hohe Arbeitslosigkeit und fehlende Perspektiven treiben besonders junge Männer in die Arme krimineller Organisationen. Viele Einwohner Rahats blicken ohnmächtig auf diese Situation. Auch Heba Alafinish. Eigentlich ist die junge Beduinin gewohnt, sich durchzuboxen. Sie hat studiert, ist vierfache Mutter und leitet ein Frauen- und Elternzentrum in Rahat. Mit romantischen Beduinenvorstellungen von Tausend und einer Nacht habe ihr Alltag allerdings wenig zu tun, erklärt Heba Alafinish. Täglich gäbe es Schießereien zwischen verfeindeten Clans. Die 37-Jährige erzählt von einem Familienausflug, als ihr Auto in das Kreuzfeuer geriet.
9: Die Scheiben zerbarsten. Mein Sohn wurde von einer Kugel getroffen. Sie drang in seinen Hals ein, kam aus seinem Rücken heraus. Ich war im 8. Monat schwanger. Meine Töchter saßen hinten. Eine versuchte, den Blutfluss zu stoppen, die andere sprach mit dem Rettungsdienst. Der Arzt sagte, hätte jemand Größeres da gesessen, wo mein Sohn saß, wäre er gestorben. Eine Woche später hatte ich eine Frühgeburt.
3: Heba Alafinish hilft Frauen in Rahat, sich weiterzubilden. Ihr Selbstwertgefühl in einer patriarchalisch geprägten Beduinengesellschaft zu stärken, in der es nicht üblich ist, dass Frauen arbeiten oder studieren. Auch Eltern kommen zu ihr. Bei der Schießerei, bei der ihr Sohn fast gestorben wäre, habe sie sich hilflos gefühlt, sagt Heba. 3 Jahre liegt der Vorfall zurück. Doch die Gewalt ufert inzwischen derart aus, dass sie abends nicht mehr auf die Straße geht.
9: Wenn wir Schüsse hören, ducken wir uns alle auf den Boden. Stell dir vor, du bist in deinem Haus, aber es gibt keine Sicherheit. Ich bin eine starke Frau, aber wie kann ich meine Kinder mit bloßen Händen schützen, wenn geschossen wird? Ich kann es nicht.
3: Der Muezzin ruft zum Mittagsgebet. In den Straßen türmen sich Müll und Schrott. Häuser wechseln sich mit Wellblechhütten ab. Armut und Kriminalität sind allgegenwärtig. Wird jemand festgenommen, kommt er gleich wieder frei, klagt Heba. Die Polizei unternehme kaum etwas gegen die illegalen Waffen, die in Rahat kursieren. Fast jeder Haushalt habe eine, bestätigt Talal al-Qarnawi. Er ist seit 1993 Bürgermeister von Rahat.
10: Die illegalen Waffen sind wie ein Krebsgeschwür, das sich im Körper ausbreitet. Es breitet sich in der ganzen Stadt aus. Das Problem ist, die Polizei in Israel ist nicht dem Bürgermeister unterstellt. Sie arbeitet für das Ministerium für nationale Sicherheit. Und der Minister heißt Itamar Ben-Gvir. Ich fordere von der Regierung, geht gegen die illegalen Waffen vor, macht Hausdurchsuchungen, verhindert, dass Soldaten Waffen aus den Armeebasen stehlen und verkaufen.
3: Von 18.000 illegalen Waffen in der Stadt spricht Bürgermeister Al-Qarnawi. Einige würden aus israelischen Armeebasen stammen. Andere seien Schmuggelware aus Ägypten, Jordanien und dem Westjordanland. Der Handel mit illegalen Waffen in Rahat blühe, während ihm als Bürgermeister von der Regierung das Budget gekürzt wurde, stellt der Mann in dem karierten Jackett fest. Der Stadt fehlten 80 Millionen Euro.
10: Statt Budgetkürzungen sollten sie uns Geld für die Überwachungskameras geben. Ich bin der Bürgermeister und erlaube es, überall Kameras zu installieren. Die können Autokennzeichen feststellen. Drohnen können Schießereien filmen. Es ist die Pflicht des Ministers für nationale Sicherheit, der Polizei und uns allen ein Gefühl der Sicherheit zu geben. Es macht mich wütend, dass Menschen hier eine Waffe tragen, weil sie das Vertrauen in das Rechtssystem verloren haben.
3: Die Beduinen in Rahat könnten eine Brücke sein zwischen Israel und dem palästinensischen Volk, sagt Al-Qarnawi. Doch seit dem 7. Oktober 2023, seit dem Angriff der Hamas auf Israel, sei die Kluft zwischen Arabern und Juden größer geworden, so der Politiker. Er wirkt resigniert. Das habe auch damit zu tun, dass die ältere Beduinengeneration die Jungen nicht mehr erreiche. Unterwegs in Rahat mit Maisun al-Shafi und Fajer Abu Abed. Beide Beduininnen sind 16 Jahre alt. Nach dem Schulunterricht wollen sie in ein Jugendzentrum, von denen es nur wenige in Rahat gibt. Maisun zeigt auf das Straßenschild. Al-Salam-Straße steht darauf. Die Friedensstraße. Doch so friedlich ist es hier nicht, merkt sie an.
11: Von Sonnenuntergang bis Sonnenaufgang hören wir Schüsse in unserer Nachbarschaft. Querschläger fliegen herum. Einmal traf eine Kugel unser Fenster, streifte den Kopf meines Schwagers. Er hatte Glück, das Fenster hat ihm das Leben gerettet.
3: Unter den Beduinen in Israel findet ein kultureller Wandel statt, der vor allem junge Männer betrifft. Die traditionellen Clanstrukturen verlieren an Autorität, ohne dass staatliche Institutionen diese Lücke füllen können, erklärt der Leiter des Jugendzentrums der Initiative Ein neuer Morgen in der Negev-Wüste, Jamal Al-Qarnawi.
12: Die jungen Leute sind überfordert damit, wie sich ihre Welt im Gegensatz zur Welt ihrer Eltern zum traditionellen Leben der Beduinen verändert. Auf ihren Handys haben sie Zugang zur modernen Welt, sehen Dinge, die sie auch wollen. Zum Beispiel schnelle Autos, alles soll schnell sein. Mehr als 30% der Schüler brechen ihre Schule hier vorzeitig ab, besonders Jungs. Das ist eine riesige Zahl. Sie werden Mitglieder in kriminellen Banden. Das macht uns große Sorgen.
13: Many different criminal groups. We are very worried about that.
3: Mehr als die Hälfte der Einwohner Rahats seien unter 18 Jahre, sagt Jamal Al-Qarnawi. Er ist Sozialarbeiter und bietet den Jugendlichen hier im Zentrum die Möglichkeit, sich über ihre Probleme in einem geschützten Umfeld auszutauschen. Maisun al-Shafi und Fajer Abu Abed sitzen inzwischen im Jugendzentrum, sehen sich auf dem Handy ein Video an. Zwei Beduinen-Clans bekämpfen sich auf offener Straße im Nachbarort Ofakim. Pickup-Trucks rasen über Gehwege auf Menschen zu. Ein Mann mit einer Motorsäge rennt auf ein Auto zu. Mit 16 Jahren wirken die Mädchen verhärtet und an Gewalt gewöhnt. Maisun erzählt, was sie belastet.
11: Unsere Nachbarin wurde ermordet. Sie wohnte in unserem Haus. Bewaffnete und maskierte Männer kamen in ihre Wohnung. Wir hörten die Schüsse. Als ich die Tür öffnete, sah ich die Leiche und das Blut, alles. Das Traurigste war, dass ihre 5-jährige Tochter in ihrem Schoß schlief.
3: Das kleine Mädchen sei blutüberströmt in den Armen ihrer toten Mutter aufgewacht, habe geschrien. Den Anblick werde sie nie vergessen, sagt Maisun. Besonders Frauen stehen bei den Beduinen unter Druck. Wenn ein Mädchen Probleme in ihrer Familie hat, könne sie niemandem davon erzählen, sagt Maisun. Frauen hätten nicht die gleichen Rechte wie Männer. Am liebsten würde sie Rettungssanitäterin werden, wäre dann aber mit Männern im Rettungsfahrzeug. Das kann die Familie stören, die sagt, sie solle lieber Krankenschwester werden, sagt Maisun. Sie macht deutlich, worauf es für sie ankommt.
11: Bildung hilft den Frauen. Wenn ein Mädchen in unserer Familie heiratet und einen Abschluss hat, ist sie eine Königin. Egal, was ihr Mann für Probleme hat, wenn sie sich trennt, hat sie ihren Abschluss. Viele hier trennen sich schnell im Streit. Die Frau hat keine Arbeit und muss zu ihren Eltern ziehen. Ein Abschluss ist das, was dir im Leben hilft.
3: Maisun und Faja kommen einmal die Woche in das Jugendzentrum von Ein neuer Morgen in der Negev-Wüste. In einer Projektgruppe entwickeln sie Ideen, die das Leben junger Menschen in Rahat verbessern sollen.
11: Ich möchte eine App entwickeln, die wie eine Person ist, der man vertrauen kann. Dabei bleibst du anonym und schickst uns eine Nachricht, schreibst uns dein Problem. Ich denke an Mädchen, die bedroht werden oder Angst haben, ihren Eltern davon zu erzählen. Damit nichts passiert, wenden sie sich anonym an die App und wir versuchen, so gut es geht, zu helfen.
3: Zwischen mir und dir will Faja ihre App nennen. Sozialarbeiter Jamal Al-Kenawi steht am Rand eines Fußballfelds in Rahat. Ihm zufolge gibt es auch Hoffnung, trotz der düsteren Realität. Es müssten Brücken gebaut werden zwischen Alt und Jung, mahnt er an. Brücken zwischen Tradition und Moderne, zwischen den verschiedenen sozialen Schichten in Rahat. Das Fußballprojekt von Sportlehrer Hilmi Kamalat könnte hier beispielhaft sein.
7: Wir haben es die Clásico-Akademie genannt, wegen den Spielen zwischen Real Madrid und Barcelona, die auch El Clásico heißen. Damit wollen wir so viele Kinder wie möglich anlocken. Sie sollen Spaß haben. Sie sollen eine Beziehung untereinander aufbauen. So lernen sich die Familien kennen. Wir Beduinen sind eine eng verwobene Gesellschaft. Klar gibt es Probleme, aber wir können sie lösen.
3: Bereits 100 Kinder machen bei dem Projekt mit. Auch Isa Abu Gadia, er ist 15 Jahre alt.
14: Fußball ist für mich Freundschaft. Es verhindert Gewalt in unserer Gemeinde. Wir Kinder schließen Freundschaften, wir trainieren zusammen, schießen Tore. Wenn wir hinfallen, stehen wir wieder auf. Wir lernen, nicht aufzugeben. Es verhindert nicht Rassismus oder Schikanierungen. Reden hilft. Und dass wir ein Team sind. Eine Nation, ein Rahat.
3: Aus einem vermüllten Tal vor dem Sportplatz nähert sich ein Junge, der ein Maultier führt. Seine zwei kleinen Geschwister sitzen auf dem Maultier. Neugierig schauen sie zu. Jamal erklärt, dass sie zu den Unsichtbaren gehören. Das sind jene Beduinen, die auf einem Hügel gegenüber in Wellblechhütten und Zelten wohnen, isoliert von den Entwicklungen in Rahat. Sie pflegen die alten Traditionen. Allerdings sind sie hier umgeben von Stadtvierteln, die expandieren. Die alte beduinische Lebensweise ist kaum noch möglich, sagt Sozialarbeiter Jamal Al-Kenawi.
12: Da leben bis zu 20 Menschen im gleichen Haus. Die Eltern, deren Kinder, die heiraten und Kinder haben. Es ist sehr eng und sie können nicht wegziehen. Das Nomadentum gibt es nicht mehr. Umziehen zu können, ist ein Privileg. Und es gibt hier in Rahat keinen Platz für Schafe mehr, weil wir so modern geworden sind. Sogar die Tiere sind heutzutage unglücklich, wenn sie mit uns Beduinen leben müssen.
13: Animals are not happy to be with Bedouins nowadays.
3: Zurück zu Haitham Sayed und seiner Familie, die unweit von Jericho von jüdischen Siedlern aus Ras Ain al-Aosha vertrieben wurden. Sie wohnen nun auf einer kargen Anhöhe, etwa 10 Kilometer von ihrem Heimatdorf entfernt. Dort haben sie ihre Container und Zelte aufgebaut. Haithams Mutter, Naifi Sayed, sitzt am Boden auf einer roten Plastikwanne und wäscht mit der Hand die Töpfe und das Geschirr. Das Wasser kommt aus zwei großen gelben Kübeln. Sie wirkt traurig und frustriert.
4: Hier gibt es keine Schule für die Kinder. Sie bekommen derzeit keinen Unterricht. Das ist nicht gut. Wir haben so gut wie keinen Strom. Die Solarzellen liefern nur ein wenig Strom, damit wir nachts Licht haben. Weder die Waschmaschinen noch die Kühlschränke funktionieren. Wir produzieren die Milch ohne Maschinen und müssen die Wäsche mit der Hand waschen. Gleichzeitig müssen wir auf die Kinder, die nicht zur Schule gehen, ein Auge werfen. Wir können uns nicht eine Minute ausruhen.
3: Nur wenige Dutzend Schafe und Ziegen konnten Haitham Sayed und seine Familie bei ihrer Flucht aus Ras Ain al-Aosha mitnehmen. Große Teile des Viehs seien von den Siedlern gestohlen worden, sagt er. Viele Tiere wurden auch getötet. Haitham Sayed lehnt an den Brettern des kleinen Stalles, den er gezimmert hat, als sie ankamen. Egal wie oft und wohin er vertrieben werde, auf seine Tiere könne er nicht verzichten, erklärt der Beduine stolz. Diese Tradition würden die Beduinen nie ablegen.
6: Die Tiere sind die Grundlage eines jeden Beduinen. Wir können nicht leben ohne Schafe und Ziegen. Selbst wenn ich etwa als Anwalt arbeiten würde, hätte ich Schafe. 15, vielleicht 20 Schafe. Diese Tradition ist in unserem Blut und in unseren Adern. Jedes Haus muss einige Schafe haben, mindestens 15 oder 20.
3: Schon der Prophet Mohammed habe die Gläubigen ermutigt, Schafe zu halten, fügt Haitham noch an und lächelt. Er glaubt fest daran, dass er irgendwann wieder nach Ras Ain al-Aosha zurückkehren wird. Mit seinem Clan, mit seinen Tieren. Der 26-jährige Beduine hofft, dass sich die politischen Verhältnisse in Israel irgendwann ändern und die radikalen Siedler keine politische Unterstützung mehr erfahren.
6: Obwohl wir Beduinen immer wieder vertrieben werden, bewahren wir unsere Bräuche und Traditionen. Und dazu gehört, dass die Familie zusammenlebt. Es ist unsere Tradition, eine Stammesgemeinschaft aufzubauen. Für uns ist dieser Ort nur vorübergehend, bis wir in unsere Heimat nach Ras Ain al-Aosha zurückkehren. Spätestens, wenn diese extremistische israelische Regierung abtritt.
3: Eine Rückkehr in Frieden wünscht sich der junge Beduine Haitham Sayed. Universitätsprofessor und Beduinenexperte Oren Yiftach Hell hofft, dass es irgendwann dazu kommt, dass der israelische Staat die arabischen Israelis, wozu die Beduinen gehören, wirklich als vierten Stamm Israels akzeptieren. Neben säkularen Juden, religiösen Zionisten und den Ultraorthodoxen. Noch sei es ein langer Weg dorthin, meint Oren Yiftach Hell.
8: Die Beduinen kämpfen um ihre Entwicklung und wir als Juden müssen ihnen helfen. Denn die Zukunft der Juden im Nahen Osten hängt auch von der Zukunft der Palästinenser ab. Wenn Israel die Palästinenser, einschließlich der Beduinen, weiter unterdrückt, wird Israel ständig umringt sein von Feindseligkeit. Und man kann keinen Staat haben, der ein Garnisonsstaat ist, umgeben von Feindseligkeit. Auch wenn er erfolgreich ist wie Israel, militärisch und wirtschaftlich. Die einzige Möglichkeit, akzeptiert zu werden, ist, dass man nicht nur Frieden, sondern Koexistenz mit den Palästinensern hat. Und das schließt die Beduinen ein.
13: The only way to be accepted is to have not just peace, but coexistence and binationalism with the Palestinians. That includes the Bedouins.

0: Die Nachrichten von SRF um 10:30 mit Jan von Tobel. Die Stadt Biel war am Morgen zeitweise ohne Strom. Inzwischen fließt der Strom überall wieder, wie der lokale Stromversorger ESB mitteilt. Um 6:45 ist der Strom in der gesamten Stadt ausgefallen. Im Unterwerk Met gab es eine starke Rauchentwicklung. Was genau passiert ist, ist aber noch unklar. Verletzt wurde niemand. Zuvor hatte die Kantonspolizei Bern von einem Brand in einer Trafostation in Brück bei Biel berichtet. Diese Information hat sie danach korrigiert. Wegen des Stromausfalls gab es auch Probleme im öffentlichen Verkehr in Biel. Busse fuhren gar nicht oder mit Verspätung. Die Pegelstände vieler Flüsse in der Schweiz sind auf rekordtiefem Niveau. Das teilt die Eidgenössische Forschungsanstalt für Wald, Schnee und Landschaft mit. Die jüngsten Regenfälle seien nur ein, Zitat, Tropfen auf den heißen Stein gewesen, heißt es. Besonders tief sind die Pegelstände im Mittelland, etwas besser sehe die Situation in den Alpen aus. Hintergrund sind die außergewöhnlich trockenen Monate April und Mai und eine nur dünne Schneedecke in den Alpen. So liefert die Schneeschmelze weniger Wasser als in vergangenen Jahren. Die Unfallversicherung SUVA senkt aufs nächste Jahr die Prämien, je nach Art der Versicherung um 0,7-0,8%. Das heißt, bei den Versicherten werden tiefere SUVA-Beiträge vom Lohn abgezogen. Möglich sei dies dank eines guten Geschäftsjahres. Die SUVA machte gut 300 Millionen Franken Gewinn, fast gleich viel wie im Jahr davor. Die SUVA ist die größte Unfallversicherung der Schweiz. Sie versichert laut eigenen Angaben über 2,2 Millionen Berufstätige gegen die Folgen von Unfällen und Berufskrankheiten. Die Börsendaten von SIX. Der Swiss Market Index liegt im Moment bei 13.747 Punkten plus 1,6%. Der Euro wird zu 92,12 gehandelt und der Dollar zu 79,54. Bleibt noch der Blick aufs Wetter. Heute ist es zunächst bewölkt und stellenweise fällt etwas Regen. Am Nachmittag wird es aus Westen sonniger bei 18 bis 21 Grad. Im Wallis gibt es 25 Grad. Das waren Nachrichten von Radio SRF, verantwortlich Dominik Brandt.
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2: Willkommen bei der Sendung 4x4. Hier kriegen Sie ausgewählte Highlights aus dem Programm von SRF 4 News, Ihrem Nachrichtensender. Folgende Themen haben wir für Sie. Im Krieg zwischen Iran und den USA sei eine Einigung fast erreicht. Das sagt US-Präsident Donald Trump. Der Iran hingegen widerspricht. Wir ordnen mit einem Experten ein. Die thailändische Prinzessin Pa ist nach 3,5 Jahren im Koma gestorben. Was das für die Thronfolge bedeutet. Und die ETH Zürich berät die Schweizer Fußballnationalmannschaft mit Hilfe von digitalen Algorithmen. Wir sagen, wie das funktioniert. Das und mehr gibt's jetzt bei 4x4 mit mir, Manuel Fasol. Zwischen den USA und dem Iran soll ein Deal kurz bevorstehen. Zumindest, wenn man Donald Trump glauben will. Bereits am Wochenende dürfte ein Rahmenabkommen unterzeichnet werden, sagte der US-Präsident den Medien. Anders tönt es aus dem Iran. Dort sagte ein Sprecher des iranischen Außenministeriums, dass man noch nicht entschieden habe, ob man eine allfällige Vereinbarung mit den USA unterzeichnen werde. Es ist nicht das erste Mal, dass Donald Trump einen Deal mit dem Iran ankündigt. Der US-Fernsehsender CNN zählte genau 39 Mal. Zustande gekommen ist das bisher aber nie. Warum stecken die Verhandlungen zwischen den USA und dem Iran fest? Das wollte Nina Gigax von Roland Popp wissen. Er ist Sicherheitsexperte an der Militärakademie der ETH Zürich.
3: Nehmen wir mal an, die Verhandlungen stecken fest, weil die gegenseitigen Positionen kaum vereinbar sind. Und das ist auch der Hintergrund für diese wiederholten Behauptungen von Donald Trump. Man stünde ganz unmittelbar vor einer Einigung, aber dann kommt sie doch nicht zustande. Und wenn man so ein bisschen auf die iranische Seite hört, was sehr schwer einzuschätzen ist, weil man nicht genau weiß, wer denn da überhaupt am Ruder ist, dann hört man eher von der Seite, dass man relativ weit von einer Einigung entfernt ist. Also das ist ein Spielchen, das beobachten wir im Grunde, seit die Waffen weitgehend geschwiegen haben im April. Und offenbar ist es kaum möglich, eine Einigung zu erreichen. Und der Hauptgrund dafür ist letzten Endes, dass die Amerikaner, um diesen Krieg endgültig zu beenden, den Iranern etwas geben müssten, was sie nicht bereit sind zu geben. Da geht es um die Straße von Hormuz, es geht aber auch insbesondere und hauptsächlich meiner Meinung nach um den Erlass von Sanktionen und wahrscheinlich auch um Kriegsreparationen.
4: Und trotz diesen Spielchen, wie Sie sie nennen, gibt es irgendwelche Anzeichen jetzt, dass das Abkommen, das Donald Trump ja angekündigt hat, tatsächlich unterschrieben wird?
3: Es gibt Anzeichen dafür, aber die gab es schon einige Male. Und jetzt ist die Rede von einem Memorandum of Understanding. Das ist ja nicht mal ein Rahmenabkommen. Es ist auch kein völkerrechtlicher Vertrag, ganz offensichtlich. Da geht es auch ein bisschen meines Erachtens um die spätere Bestätigung durch den Kongress, die ja bei dem völkerrechtlichen Vertrag notwendig wäre. Das versucht man offensichtlich von Seiten der Trump-Administration zu vermeiden. Einfach auch aus dem Bewusstsein heraus, dass es da Widerstände geben könnte, insbesondere von Seiten derjenigen Senatoren im US-Senat, die ja sehr auf Seite Israels ständen. Das ist ja auch das andere große Problem. Nicht nur die Einigung zwischen den USA und den Iranern, sondern eben die Tatsache, wir haben eine dritte Kriegspartei, das sind die Israelis, die ja weiterhin Krieg führen, die den vielen Waffenstillstände im Libanon nicht einhalten. Und was jetzt gerade die jüngste Welle an Gewalt zwischen den drei Parteien ausgelöst hat, ist ja der Konflikt im Libanon. Das heißt, es ist eine hochkomplexe Gemengelage. Man müsste gleichzeitig den Konflikt im Libanon befrieden, man müsste eine Lösung finden für die Straße von Hormuz. Im Grunde bräuchte man fast eine revolutionäre Neufestsetzung des Verhältnisses zwischen der Islamischen Republik Iran und den USA, die ja seit der Islamischen Revolution im Iran 1979, 1980 nicht einmal diplomatische Beziehungen miteinander unterhalten. Also man sieht die ganze Komplexität der Situation.
4: Und doch würden ja beide Kriegsparteien, der Iran und die USA, von einer Einigung profitieren. Will da einfach niemand einknicken? Wollen beide Seiten schlicht keine Eingeständnisse machen?
3: Ja, das spielt sicherlich eine Rolle. Also für die Amerikaner, um jetzt da Zugeständnisse zu machen, also nicht nur hätte man zumindest strategisch einen Krieg verloren bei allen operativen Erfolgen, über die sich auch streiten lässt, sondern man würde ja im Grunde so ein bisschen seinen Supermachtstatus verlieren. Man wäre gedemütigt worden von einer auch militärischen Mittelmacht in der Nahostregion. Und das ist für die Amerikaner sehr schwer hinzunehmen. Also bräuchten sie irgendetwas, um dann diesen Deal, wenn er denn käme, als Erfolg zu verkaufen. Und den suchen sie wiederum auf dem nuklearen Feld. Trump spricht ja immer wieder davon, er wäre in der Lage, eine Vereinbarung zu erreichen, im Gegensatz zu seinen häufig demokratischen Vorgängern, die letzten Endes garantieren würde, dass die Iraner niemals Zugriff auf eine Atombombe bekämen. Das ist so ein bisschen, wie er versucht zu verkaufen, was jetzt wohl kommen könnte, eben die Zugeständnisse in anderen Bereichen, also insbesondere auf finanzieller Seite. Das darf man nicht vergessen, in seinen Wahlkämpfen hat er immer wieder Barack Obama wegen dessen Nuklearabkommen mit dem Iran angegriffen. Er habe den Iranern, er habe diesem Terrorregime, wie er es nennt, Milliarden zukommen lassen. Tatsächlich war das Teil des damaligen Abkommens. Es waren allerdings Gelder, die den Iranern gehörten, aus vorherigen Waffengeschäften, auch aus der Zeit der Revolution unter anderem. Das heißt, er müsste jetzt, um diesen Deal zu bekommen, viel, viel mehr Finanzmittel an die Iraner geben. Und das muss er natürlich verkaufen, das muss er austarieren mit einem Deal, einem glaubwürdigen Deal auf der nuklearen Seite. Und auch da werden die Iraner sich nicht groß bewegen, weil sie eben glauben, dass sie unveräußerliche Rechte als Staat besitzen, Uran anzureichern. Und da werden sie nicht darauf verzichten, sonst werden sie diskriminiert im Vergleich zu anderen Staaten auf dieser Welt. Also ich bin immer noch skeptisch, ob da wirklich ein Abkommen kommt.
4: Er muss es verkaufen, sagen Sie. Trump kündigt diesen Deal ja nun an und dann kommt er doch nicht. Das Muster, das kennen wir. Wir haben es erwähnt, es geht seit einiger Zeit so. Man kann das beobachten. Welche Strategie fährt der US-Präsident damit?
3: Ja, er fährt die Strategie, dass er glaubt, die Zeit spiele für ihn. Er glaubt tatsächlich, letzten Endes würde er durch die Gegenblockade der Amerikaner, durch die Einbußen der Iraner im Ölgeschäft, würde dann irgendwann auch der wirtschaftliche und gesellschaftliche Druck im Iran so groß, dass sie einem Deal nach amerikanischem Gusto zustimmen müssten. Und gleichzeitig spielt auch der Iran auf Zeit, weil er eben weiß, dass er durch die effektive Sperrung der Straße von Hormuz die Weltwirtschaft massiv schädigt. Also der Ölpreis ist noch überraschend tief angesichts der Umstände. Das haben Experten so nicht erwartet. Die dachten, der wäre schon wesentlich höher. Jetzt ist er immer noch um die $100 Brent Crude. Und die Iraner glauben einfach, der politische Druck auf Trump wäre dann irgendwann so groß, nicht zuletzt, weil die Wahlen anstehen, die Zwischenwahlen in den Vereinigten Staaten, dass eben die Amerikaner einknicken. Also wir sehen, beide Seiten spekulieren so ein bisschen, dass die Zeit für sie spielt. Nun kommt die militärische Komponente rein, damit will Trump wieder den Druck erhöhen. Aber auch militärisch können die Iraner gegenhalten. Sie haben tatsächlich schwere Treffer gelandet auf amerikanischen Basen im Golf und in Jordanien. Das sind alles Dinge, die auch von militärischer Seite so in dieser Eindeutigkeit einfach nicht so zu erwarten gewesen waren vor diesem Krieg.
4: Was bräuchte es denn Ihrer Meinung nach, dass es tatsächlich zu einem Abkommen zwischen den USA und dem Iran kommt?
3: Also wenn wir von einem richtigen Abkommen sprechen, das dann wirklich dauerhaft den Frieden sichert, nicht so ein Memorandum of Understanding, so ein Rahmenabkommen, dann müsste man sich wirklich von amerikanischer Seite im Grundsatz überlegen, was eigentlich in dem gesamten Verhältnis mit dem Iran seit der Revolution von 1979, 80 falsch gelaufen ist. Und das neu aufsetzen und wirklich diplomatische Beziehungen aufnehmen, versuchen das zu normalisieren, ein normales Verhältnis zu erreichen. Und ich glaube, im Gegensatz zu Sanktionserlass oder vielleicht wirklich der Aufhebung sämtlicher Sanktionen, das ist die iranische Forderung, wäre wahrscheinlich auch eine Normalisierung der Situation in der Straße von Hormuz machbar, weil es dürfen nicht vergessen, auch die Chinesen, ja, und andere Staaten, die Inder, die möchten nicht, dass Iran diese Straße kontrolliert und da wirklich dauerhaft Maut von allen durchfahrenden Schiffen kassiert. Und insofern, Iran könnte auch sein Verhältnis zu den Staaten belasten, mit denen es eigentlich gute oder sogar freundschaftliche Beziehungen pflegt. Das heißt, von iranischer Seite gibt es auch durchaus Raum, um entgegenzukommen. Letzten Endes aber, was es braucht am Ende, ist irgendeine Art von Deal, face-saving, also gesichtswahrend im nuklearen Bereich und eben dann die Aufhebung dieses Sanktionsregimes, vielleicht eine Normalisierung der Situation zwischen den Vereinigten Staaten und dem Iran. Und so wäre das denkbar. Aber da müssten sehr viele Leute auf iranischer Seite, aber insbesondere auf amerikanischer Seite, über ihren Schatten springen. Und gleichzeitig müsste man von amerikanischer Seite in der Lage sein, den Druck, den dann Israel sicherlich in diesem Fall machen würde, abzuwehren. Da kann man nur hoffen, dass sowas möglich ist.
2: Sagt Roland Popp. Er ist Sicherheitsexperte an der Militärakademie der ETH Zürich. In Thailand ist die älteste Tochter des Königs gestorben. Prinzessin Ba lag nach einem Herzstillstand und einer Infektion seit 3,5 Jahren im Koma. Die Prinzessin galt als äußerst beliebt in Thailand und gehörte zum innersten Kreis des Königs. Sie war Juristin und von 2012 bis 2014 Botschafterin in Österreich. Nina Gigax hat ARD-Korrespondentin Jennifer Johnston gefragt, was der Tod der Prinzessin in Thailand auslöste.
5: Große Bestürzung, weil sie galt als volksnah, war sehr beliebt in der Bevölkerung. Und manche, die auch heute Morgen zu dem Krankenhaus gekommen sind, in dem sie gestorben ist, die haben einfach die Hoffnung nicht aufgegeben, dass vielleicht doch noch ein Wunder passiert, dass sie nach den knapp 4 Jahren doch noch aus dem Koma aufwacht. Jetzt gibt es erstmal eine lange Staatstrauer in Thailand und ja, man muss sagen, mit ihrem Tod hat die thailändische Königsfamilie nach außen hin so ihr erfolgreichstes Mitglied verloren, kann man sagen. Und jemanden, der in einer

0: Frauen in Gefängnissen sitzen als in anderen Ländern. Und dadurch war sie immer sehr beliebt und nach außen hin auch einfach sehr öffentlichkeitswirksam.
1: War das denn außergewöhnlich für Sie als Tochter des Königs, dass sie eine eigenständige Karriere als Juristin und Botschafterin machte?
0: Gar nicht so ungewöhnlich. Es wird schon gerne gesehen und gefördert, dass Mitglieder des Königshauses eine sehr gute Ausbildung genießen, Karriere machen. Auch ihr Vater hat ja ein Jurastudium absolviert, hat im Militär gedient, was auch Prinzessin Bar am Ende gemacht hat. Da hatte ihr Vater sie erst zu berufen, kurz vor diesem Unfall, bevor sie bewusstlos geworden ist bei dem Hundetraining. Und dass sie so eine erfolgreiche Karriere am Ende hingelegt hat, das liegt wahrscheinlich einerseits an dem Privileg, dass sie eben eine sehr, sehr gute Ausbildung genossen hat, aber auch daran, dass sie sich engagieren wollte, dass sie darauf Lust hatte und bestimmt auch an der Nähe zu ihrem Vater, der sie immer unterstützt hat.
1: Während den letzten fast 4 Jahren lag sie nun also im Koma. Wie stark war dieses Thema in Thailand?
0: Ganz am Anfang war das ein sehr großes Thema. Die Bestürzung war damals sehr groß. Dann wurde es immer ruhiger. Es gab einfach auch wenig Informationen aus dem Königshaus, die ihren Zustand erklärt haben. Es gab immer wieder Spekulationen, aber insgesamt dann war es wenig Thema. Es wurde nochmal ein größeres Thema, als Königin Sirikit vergangenes Jahr verstorben ist. Und jetzt eben vor kurzem, Ende Mai, als der Palast bekannt gegeben hat, dass es der Prinzessin schlechter geht, dass sie an mehreren Infektionen leidet, dass ihr Blutdruck abgefallen ist, die Herzrhythmusstörungen hat und sie einfach massiv auf die Hilfe von Geräten angewiesen ist. Da war das nochmal Thema und die Spekulationen waren da, aber trotzdem hat da jetzt zu diesem Zeitpunkt niemand mit gerechnet.
1: Jetzt also steht die Beerdigung an von Prinzessin Bar. Sie haben die Staatstrauer bereits angesprochen, aber erklären Sie uns noch genauer, was geschieht in den nächsten Tagen?
0: Der König hat angeordnet, dass der Leichnam der 47-Jährigen jetzt in die Thronhalle des großen Palasts in Bangkok gebracht wird, damit dort auch die Öffentlichkeit von ihr Abschied nehmen kann. Ja, diese lange Trauerzeit, die folgt ganz festen Protokollen, die sich jetzt über eine längere Zeit hinziehen werden. Und dann wird es bestimmt auch wieder Spekulationen über die Thronnachfolge geben, einfach weil der König sich da öffentlich noch nicht festgelegt hat und eben jetzt eine der Favoritinnen gestorben ist.
2: Das sagt ARD-Korrespondentin Jennifer Johnston. Mit der Partie zwischen Mexiko und Südafrika ist gestern Abend die Fußball-Weltmeisterschaft gestartet. Gastgeber Mexiko kam zu einem 2:0 Erfolg. Und morgen greift dann auch die Schweizer Nazi ins Turnier ein. Sie tut das auch mit ein bisschen Know-how der ETH Zürich. Dazu Wissenschaftsredaktor Sandro Della Torre.
3: ETH-Professor Ulrich Brandes ist zwar eher ein Zahlenmensch, aber auch ein Fußballfan. Er analysiert Fußballspiele mit digitalen Algorithmen. Nicht nur aus wissenschaftlichem Interesse, sondern auch zum Vorteil der Schweizer Fußballnazi an der WM. Welche Infos er dem Schweizer Team vor dem Turnierstart gegeben hat, will Ulrich Brandes nicht verraten.
4: Das ist ja schließlich der Wettbewerbsvorteil, den man sich von der Analyse erhofft, dass man weiß, was der Gegner tut und dass man selber weiß, was man machen wird und dass man sich damit durchsetzen kann.
3: Geheimsache also. Aber die Methoden sind dokumentiert und zum Teil auch in wissenschaftlichen Artikeln veröffentlicht. Die ETH-Forschenden nutzen für ihre Analysen zum Beispiel Tracking-Daten. Bei den meisten Fußballspielen wird über mehrere Kameras aufgezeichnet, wo sich die 22 Spieler zu jedem Zeitpunkt befinden. Und davon lassen sich taktische Muster herauslesen.
4: Das fängt mit der räumlichen Aufstellung an. Wie teilen die Spieler untereinander den Raum auf? Wie oft wechseln sie Positionen, wenn sie den Ball haben? Durch welche Räume versuchen sie, den Ball zu spielen? Wohin wollen sie kommen? Wie wird verteidigt?
3: Zum Teil wiederholen sich Dinge. Könnte zum Beispiel heißen, der Gegner verschiebt gerne viele Spieler beim Abstoß des Torhüters auf eine bestimmte Seite. Passiert das mehrmals so ähnlich, ist es wohl ein taktisches Muster. Und Taktiken können sich im Verlauf des Spiels ändern. Auch das kann das ETH-Team analysieren.
4: Und dass man dann schneller nachgucken kann, aha, nach Einwechslung dieses Spieles hat die Mannschaft eine andere Aufstellung vorgenommen. Und das würde ein Analyst, wenn er das Spiel anguckt, natürlich auch bemerken. Aber um nicht alle Spiele von allen Gegnern angeguckt haben zu müssen, ist natürlich gut, wenn man das automatisch feststellen kann.
3: Die Datenanalyse erspart dem Schweizer Staff also auch Zeit. Und die Algorithmen treffen hier auf die klassische Videoanalyse. Das Spielanalyse-Team des Nationalteams kann sich die

0: passenden Videosequenzen anschauen, welche die Datenanalyse der ETH herausgefiltert hat, und dann entscheiden, was sie Trainer Murat Yakin davon mitgeben. Schon seit 3 Jahren arbeite man in diese Richtung, sagt ETH-Professor Ulrich Brandes. Der Schweizer Fußballverband sei damit nicht alleine.
1: Das ist eine Entwicklung. Die Entwicklung ist in anderen Verbänden sicherlich, also ich will nicht sagen weiter fortgeschritten, aber häufig sind mehr Leute schon involviert, dass mehr Augenmerk darauf gelegt wird.
0: Übrigens, fürs erste Gruppenspiel gegen Katar kann das Schweizer Team kaum von der ETH profitieren, weil für Katars letzte Spiele die nötigen Daten fehlen. Zu den weiteren Gegnern, Bosnien-Herzegowina und Kanada, gibt es dann schon mehr Daten. Und in einer möglichen K.O.-Runde würden auch schon mindestens 3 WM-Spiele des Gegnerteams als Datengrundlage dienen.
1: Interessant wird es dann jetzt im Turnierverlauf aus den Spielen der anderen Mannschaften, die dann potenzielle Gegner in den Ausscheidungsrunden sind, zu sehen, welche Ideen hatten sie, mit welchen originellen Ansätzen muss man rechnen.
0: Das ETH-Team wird also während des Turniers weiterhin zu tun haben. Ulrich Brandes ist im Moment sogar in San Diego vor Ort, also dort, wo die Nazi ihre Basis hat während der WM.
1: Ich war jetzt immer beim Training, um auch da nochmal zu sehen, wie die Kontexte aussehen, was gemacht wird. Und wir haben ein Treffen mit dem Analyseteam.
0: Letzte Justierungen also. Die ETH-Forschenden haben übrigens auch die Siegchancen aller Teams analysiert. Ergebnis: Spanien ist der heißeste WM-Tipp. Und die Schweiz?
1: Wenn alles so kommt, wie wir das vermuten im Augenblick, dann würde im Achtelfinale erstmal Portugal kommen. Und das ist dann schon eine nennenswerte Hürde. Wenn man daran vorbeikommt, dann ja, weiß man nicht.
0: Rein statistisch sieht's punkto Viertelfinalchancen also nicht ganz so gut aus. Aber, und das sagt auch Ulrich Brandes, wirklich berechenbar sei der Fußball nicht. Zum Glück nicht.
2: 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Diese Frage haben sich vermutlich viele Nutzerinnen und Nutzer in den vergangenen Tagen gestellt. Auslöser dafür war ein neuer Kettenbrief, der genau davor warnt. Eine vertrauenswürdige Quelle gibt es allerdings nicht dafür und ähnliche Kettenbriefe sind schon in der Vergangenheit zirkuliert. Nicolas Malzacher hat Digitalredaktor Guido Berger gefragt, ob an dieser Warnung trotzdem etwas dran ist.
3: Nein, an dieser konkreten Warnung ist nichts dran. Aber es ist wie immer bei solchen Kettenbriefen, es spricht etwas an oder man hat das Gefühl, man habe mal so etwas gehört und es spricht auch eine Sorge an, die man vielleicht hat, dass die KI die eigenen Daten absaugt und dann reagiert man auf den Kettenbrief und tut, was dort steht. Und das ist immer das Ziel von Kettenbriefen, dass sie weiter verbreitet werden. Es ist so etwas wie ein Hirnvirus eigentlich und der da ist offenbar sehr erfolgreich. Der ist auch in meinem Umfeld angekommen.
4: Im Moment also kein akuter Grund zur Sorge, aber wie viel Zugriff hat die künstliche Intelligenz denn tatsächlich bei WhatsApp auf unsere Daten?
3: Also bei WhatsApp ist es so, dass es ja diese Meta-AI gibt, die so unten rechts schwebt und mit der man sprechen kann. Und wenn man mit dieser KI spricht, dann muss man davon ausgehen, dass diese Daten dann irgendwo bei Meta zum Beispiel auch wieder zum Training genau dieser KI verwendet werden. Also dass sie dann nicht mehr streng vertraulich sind. Aber das heißt umgekehrt eben nicht, dass diese Meta-AI dann automatisch auch auf alle anderen Chats Zugriff hat. Die sind nach wie vor nur für die Person bestimmt, mit denen man effektiv chattet. Jetzt ist es aber so, wenn man in einem solchen Chat diese Meta-AI dazu nimmt, als wenn das eine Person wäre, die man in den Chat reinholt, dann kann sie ab dann mitlesen, so wie das eine Person auch könnte. Also das betrifft sowohl 1-zu-1-Chats als auch Gruppenchats, also ein Familienchat zum Beispiel. Wenn da jemand findet, wir wollen jetzt die Meta-AI fragen, in welches Restaurant wir unser Essen vereinbaren, ab dann kann die Meta-AI dann diesen Chat mitlesen.
4: Sie haben ja schon beschrieben, wie das Symbol für diese Meta-KI bei WhatsApp drin schwebt. Und das fällt generell auf, dass die Funktionen für künstliche Intelligenz immer mehr ausgebaut werden und teilweise auch ziemlich aufdringlich platziert werden. Welche Ziele verfolgt Meta dabei?
3: Also diese KI ermöglicht so eine niederschwellige Kommunikation mit einer Maschine, oder? Man kann der Fragen stellen und Dinge tun. Und die Idee von Meta ist natürlich, dass man das innerhalb der App macht und nicht aus der App rausgeht und dann zum Beispiel ChatGPT befragt oder Google. Also es geht darum, die Nutzerinnen in der App zu halten, einerseits. Und andererseits, vielleicht noch etwas längerfristig, sind ja diese Meta AI und all diese Chatbots gut geworden darin, sowas wie ein virtueller Kumpel zu sein, immer sehr wohlwollend zu sein und einem den Bauch zu bepinseln. Und das bedeutet, dass sie möglicherweise schon auch als Tool gedacht sind, um Nutzungszeit zu verlängern. Also, dass man nicht nur in der App bleibt, sondern dass man auch noch mehr Zeit in der App verbringt. Man hat noch nicht genug gechattet mit den echten Freunden und kann die Zeit überbrücken mit der KI, um bis dann die echten Freunde wieder antworten.
4: Und wie sieht es denn seitens der Nutzerinnen und Nutzer aus? Gibt es da überhaupt Bedarf, innerhalb von WhatsApp künstliche Intelligenz zu nutzen? Es ist ja schon so, dass die KI uns mittlerweile praktisch überall begegnet.
3: Das wissen wir nicht, da gibt Meta keine Zahlen raus. Ich gehe aber davon aus, dass Meta sehr wohl diese harten Daten hat. Also Meta weiß sehr wohl, wie oft Leute diese Meta-AI innerhalb von WhatsApp nutzen und befragen. Und ich gehe auch davon aus, dass wenn das niemand nutzen würde, dann würde die schnell wieder verschwinden. Vielleicht sind diese Tests noch nicht abgeschlossen, aber ich gehe davon aus, dass wenn die da eine Weile lang bleibt, dann bedeutet das auch, dass Leute das nutzen, sonst würde Meta die wieder rausnehmen.
4: Jetzt haben wir über die Meta-KI gesprochen, aber aktuell verlangt die Europäische Union von Meta, bei WhatsApp auch andere künstliche Intelligenzen zuzulassen, beziehungsweise die Chatbots davon, ChatGPT zum Beispiel. Und wenn das Meta nicht erlaubt, dann droht die EU mit einer Buße. Aber was ist da die Begründung dahinter seitens der EU?
3: Das hat mit dem Digital Markets Act zu tun. Das ist die EU-Regulierung für diese großen digitalen Plattformen und wie die sich im Markt verhalten sollen, dürfen, müssen. WhatsApp wird von der EU als eine ganz große Plattform angesehen, also eine Kommunikationsplattform, die so groß ist, dass sie eine Marktmacht hat, die eigentlich zu groß ist. Und deshalb, wenn eine Plattform so groß ist, also eine so große Marktmacht hat, dann muss sie sich auf eine bestimmte Art und Weise verhalten. So hat das die EU reguliert. Und eine dieser Verhaltensweisen, die die EU möchte, ist, dass man eben nicht Konkurrenten ausschließt bzw. den eigenen Produkten Vorrang gibt gegenüber den Produkten der Konkurrenz. Also das heißt, die EU sieht WhatsApp nicht einfach als eine App, die ein paar Funktionen hat, sondern die EU sieht WhatsApp als eine Plattform, auf der verschiedene Anbieter ähnliche Rechte oder eben im Idealfall gleiche Rechte haben sollten. Das heißt, sie wollen nicht, dass Meta nur ihre eigene AI dort anbietet als ein Chatbot-Kumpel, mit dem man sprechen kann, sondern sie möchte, dass WhatsApp wegen dieser Marktmacht, die diese Kommunikationsplattform hat, auch anderen Chat-Anbietern wie zum Beispiel ChatGPT oder Google ermöglicht, dort ebenfalls unten rechts so ein Symbol zu haben, wo man dann entscheiden kann, ob man mit Meta-AI oder mit ChatGPT sprechen möchte innerhalb von WhatsApp. Also das ist so eine Folge dieses Digital Markets Acts, den die EU jetzt übersetzt auf, was bedeutet das jetzt genau für die Regeln für WhatsApp.
2: Das sagt Digitalredaktor Guido Berger. 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

0: Die Nachrichten von SRF um 11 mit Lukas Siegfried. Die Unfallversicherung Suva senkt aufs nächste Jahr hin die Prämien je nach Art der Versicherung um 0,7 bis 0,8%. Das heißt, bei den Versicherten werden tiefere Suva-Beiträge vom Lohn abgezogen. Möglich sei dies dank eines guten Geschäftsjahres. Die Suva machte gut 300 Millionen Franken Gewinn, fast gleich viel wie im Jahr davor. Zur Begründung der positiven Zahlen sagt der Finanzchef der Suva, Hubert Nickli, im Tagesgespräch von Radio SRF.
1: Einerseits haben wir positive Kostenentwicklung bei den Unfällen, vor allem die alten Unfälle, das frühere Jahr, die kosten uns weniger als ursprünglich gemeint. Und andererseits haben wir gute Rendite bei der Kapitalanlage. Und das ist gut für unsere Versicherten, weil der Gewinn, der geht in den nächsten Jahren wieder an die Versicherten zurück.
0: Die Suva ist die grösste Unfallversicherung der Schweiz und verwaltet ein Vermögen von rund 60 Milliarden Franken. Damit würde sie gerne mehr in bezahlbare Wohnungen investieren, sagt der Suva-Finanzchef. Da gäbe es aber ein Problem.
1: Wir würden gerne mehr in Wohnungsbau investieren, auch in preisgünstigen Wohnungsbau. Fakt ist einfach, dass die Projekte auf dem Markt gar nicht verfügbar sind. So viel, wie wir machen wollen, gibt es gar nicht.
0: Sagt der Finanzchef der Suva, Hubert Nickli. 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Die Pegelstände vieler Flüsse in der Schweiz sind auf rekordtiefem Niveau. Das teilt die Eidgenössische Forschungsanstalt für Wald, Schnee und Landschaft mit. Die jüngsten Regenfälle seien nur ein Zitat «Tropfen auf den heißen Stein» gewesen. Besonders tief sind die Pegelstände im Mittelland, etwas besser sehe die Situation in den Alpen aus. Hintergrund sind die außergewöhnlich trockenen Monate April und Mai und eine nur dünne Schneedecke in den Alpen. So liefert die Schneeschmelze weniger Wasser als in vergangenen Jahren. Noch ins Ausland zum Krieg in der Ukraine. In der Nacht hat es erneut verschiedene Drohnenangriffe gegeben, auf ukrainischer wie auf russischer Seite. In der russischen Region Bryansk, nahe der Grenze zur Ukraine, seien zwei Menschen getötet und 10 weitere verletzt worden, sagen die lokalen Behörden. In anderen russischen Städten, weiter von der Grenze entfernt, gab es ebenfalls Verletzte. Die Ukraine nahm dabei ein weiteres Mal auch Industrieanlagen ins Visier, unter anderem Ölraffinerien. Die russische Armee beschoss ihrerseits Ziele der Verkehr- und Energieinfrastruktur in der Ukraine, unter anderem Bahnhöfe und Stromumspannwerke. Mindestens eine Person wurde getötet und mehr als ein Dutzend verletzt. Bleibt der Blick aufs Wetter. Heute ist es zunächst bewölkt und lokal etwas nass. Am Nachmittag wird es aus Westen sonniger. Dazu gibt es 18 bis 23 Grad und im Süden ist es heute sonnig bei 25 Grad. Das waren Nachrichten von Radio SRF, verantwortlich Adrian Huber.
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3: Vermummte Menschen ziehen durch die Stadt und randalieren, zünden Autos und sogar Häuser an, liefern sich Straßenschlachten mit der Polizei. Wir sind in Belfast. Es sind die heftigsten Krawalle in Belfast seit langem. Und auch wenn der Grund für die Ausschreitungen nichts mit dem alten Nordirland-Konflikt zu tun hat, die Menschen fühlen sich zurückversetzt.
4: Reminds me of the bad old days, you know, in a sense.
5: The conflict in Northern Ireland.
4: Well, yeah, just these sort of things happened back then.
3: Es erinnere ihn an schlechte alte Tage, sagt dieser Mann. News Plus will heute mit einer Historikerin herausfinden, wie die nordirische Hauptstadt so tickt.
6: Diese Gruppierungen leben nach wie vor in ziemlich getrennten Stadtteilen. Das gilt vor allem für die Arbeiterwohnbezirke, die wir jetzt auch gesehen haben in den aktuellen Bildern.
3: Schön seid ihr dabei. Ich bin Dominik Brandt. Dienstagabend in Belfast. Die Situation eskaliert. Hintergrund ist die Tat eines Mannes aus dem Sudan. Der sticht auf einen Nordiren ein, verletzt ihn schwer. Das Motiv bis jetzt unklar. Nachdem die Tat öffentlich bekannt wird, wird in den sozialen Medien zu Protesten aufgerufen. Da beteiligen sich rechte britische Politiker und auch Menschen mit Millionen Followern. Elon Musk zum Beispiel sagte, die Nordirinnen und Nordiren müssten das jetzt selbst in die Hand nehmen. Es gibt Demos und die bleiben nicht friedlich, erzählt der freie Journalist Peter Stoiber.
5: dann ist es am Dienstagabend zu schweren Krawallen und pogromartigen Angriffen gekommen. Es sind Häuser von nicht-weißen Bürgern in Brand gesteckt worden. Randalierer haben gezielt Migranten ins Visier genommen und attackiert. Viele Menschen mussten evakuiert werden und teilweise sind Wohnungen ganz ausgebrannt. Die Randalierer haben auch Busse und Trams angezündet und Geschäfte geplündert. Also es waren schockierende Szenen und die schlimmsten Krawalle in Nordirland seit vielen Jahren.
7: Die schlimmsten Krawalle seit vielen Jahren. Aber eben bei weitem nicht die ersten. Nordirland und Belfast im Speziellen hat eine dunkle Geschichte. Jahrzehntelang herrschte ein bewaffneter Konflikt. Wir schauen uns das nachher etwas genauer an. Die aktuellen Bilder, die erinnern viele Menschen an diese Kriegszeit. Und das, obwohl der Auslöser nichts zu tun hat mit der Kernfrage des Nordirland-Konflikts. Da sind jene, die sich zurückversetzt fühlen und leiden. Und da sind andere, die die Proteste unterstützen und die Motivation dahinter verteidigen. Er stehe voll hinter diesen Protesten, sagt dieser Mann zur Nachrichtenagentur AFP. Alle hätten das Recht zu protestieren. Er sei nicht einverstanden mit der Gewalt, niemand sei das. Aber man habe genug Gewalt gehabt in Belfast für 30, 40 Jahre Bomben, Morde. Aber der Grund, warum sie jetzt auf der Straße seien, sei eben die Gewalt. Die Menschen wollten nicht in ihren Häusern sitzen, während dem draußen Dinge passierten, die nicht passieren sollten. Nichts vereine die Menschen mehr als das. Da sind sie, die Jahrzehnte der Gewalt in Nordirland. Und mit den Gedanken an diesen Krieg und den aktuellen Bildern im Kopf hat sich auch NewsPlus-Hörerin Corinne bei uns gemeldet.
8: Ich bin Corinne.
7: Mit einer Sprachnachricht auf 076 320 1037.
8: Dieser Konflikt ist, der schon seit den 1960er Jahren in Irland stattfindet und eigentlich nie wirklich aufgehört hat. Und jetzt mit den neuesten Ausschreitungen in Belfast kommt das Thema natürlich auch wieder auf. Und ich würde mir wünschen, dass das mal alles ein ausgelegt wird und ein erklärt wird, weil ich glaube, ganz viele Leute hier in der Schweiz und auch schon in Europa haben keine Ahnung mehr, um was das der Konflikt eigentlich geht und was der Ursprung von diesem Konflikt ist.
7: Wir probieren, deinen Wunsch zu erfüllen, Corinne. Allein kann ich das nicht. Darum habe ich telefoniert nach Irland.
9: Hauswedel.
7: Von Hörerin Corinne zu Historikerin Corinna Hauswedel.
9: Ich muss hier mal eben meinen Nachrichtensender ein bisschen auf Mute stellen.
7: Perfekt. Ja. Aber sie ist eine renommierte Nordirland-Kennerin und war als Friedensforscherin lange Zeit ganz nah am Thema dran. Heute ist sie pensioniert, lebt in Irland und pflegt auch Kontakte nach Belfast. Das nächste Wochenende zum Beispiel wird sie in der nordirischen Hauptstadt verbringen. Auch sie fühlt sich wegen der aktuellen Lage in der Zeit zurückversetzt.
9: Es erinnert an Bilder, die ich, muss ich ehrlicherweise sagen, als ich Ende der 90er angefangen habe, dort zu arbeiten, so schon nicht mehr oder nur noch aus den Medien, aus den Berichterstattungen kannte. Aber es sind natürlich Erinnerungen an die sogenannten Troubles, die bürgerkriegsähnlichen Zustände, die Nordirland 30 Jahre lang gebeutelt haben.
7: Und da ist es jetzt in dieser Folge Zeit, ein bisschen zurückzublicken. Der Nordirland-Konflikt ist natürlich sehr komplex, das haben Konflikte ja so an sich. Ich versuche trotzdem, einen kurzen Überblick zu geben. Ab 1919 kämpfte Irland für seine Unabhängigkeit vom Vereinigten Königreich. Wenige Jahre später kam es zur Teilung. Nur der Teil im Norden blieb im Vereinigten Königreich, das heutige Nordirland. Ab den 1960er Jahren haben sich dort dann zwei Lager einen bewaffneten Konflikt geliefert. Auf der einen Seite die pro-britischen Protestanten, auf der anderen die katholischen Nationalisten. Ein Kampf also zwischen jenen, die sich als Teil des Vereinigten Königreichs sehen, und jenen, die zur Republik Irland gehören wollen. Bis Ende des Jahrhunderts starben schätzungsweise 3.500 Menschen. 1998 dann der Durchbruch mit dem sogenannten Karfreitagsabkommen. Die Waffen wurden zur Seite gelegt. Gewisse Gräben ziehen sich aber bis heute durch die nordirische Bevölkerung. Der jahrzehntelange Konflikt hat Belfast geprägt, sagt Historikerin Corinna Hauswedell, die eine Zeit lang auch dort lebte.
10: Es ist eigentlich eine sehr schöne Stadt, muss man sagen. Eine Stadt am Hafen, eine Stadt mit alter Industrie, die inzwischen abgelöst wird durch andere, neuere Industriezweige. Und vor allem eine Stadt, die seit dem Friedensabkommen 1998 Stück um Stück in aller Vorsicht sich versucht hat zu verändern und diesen Friedensprozess des Zusammenlebens einer zutiefst gespaltenen Gesellschaft, muss man sagen, die mit der Geschichte dieses Konflikts ja Jahrhunderte gelebt hat, zu überwinden.
7: Und doch, auch wenn versucht wird, das alles zu überwinden, die Folgen sind bis heute sicht- und spürbar.
10: Diese Gruppierungen leben nach wie vor in ziemlich getrennten Stadtteilen. Das gilt vor allem für die Arbeiterwohnbezirke, die wir jetzt auch gesehen haben in den aktuellen Bildern. Und zwar die protestantischen Wohngebiete haben wir gesehen zum Teil in Nord-Belfast. Da gibt es sogenannte Peace Walls zwischen diesen Stadtteilen. Also ein Euphemismus, Friedenswälle, die die Stadtteile auch nach wie vor ein bisschen voreinander trennen. Aber der alte Konflikt, das, was wir an Benzinbomben und so weiter gesehen haben gestern, das ist nicht mehr der Alltag dieser Stadt.
7: Zum Glück. Und auch wenn die Gräben sichtbar sind, gerade bei der jüngeren Generation seien sie nicht mehr ein so großes Thema, so Hauswedell. Die Jungen gingen zusammen in Pubs, feierten gemeinsam. Trotzdem ist die Stadt immer noch dabei, die Zeit des Konflikts aufzuarbeiten. Gerade diese Woche gab es wieder einen Prozess dazu in einem Mordfall aus der damaligen Zeit. Aber Belfast im Jahr 2026 sei nicht mehr dieselbe Stadt wie vor einigen Jahren.
10: Die Stadt hat sich sehr verändert und sie hat vor allem auch Konsequenzen versucht zu ziehen aus ihrem Konflikt. Sie hat versucht, das Zusammenleben zwischen unterschiedlichen Gruppen und vor allem auch das Hereinkommen neuer Fremder aufzunehmen. Es gibt eine, wie ich finde, sehr beachtliche Initiative, aufgrund einer zivilgesellschaftlichen Initiative Belfast zu einer City of Sanctuary, also einem Zufluchtsort zu machen für Fremde, für Asylsuchende. Das ist eine besondere, ja, Ironie mache ich fast nicht sagen, der Geschichte, dass es jetzt in dieser City of Sanctuary diesen konkreten Gewaltausbruch gibt, ja.
7: Sie sprechen diesen konkreten Gewaltausbruch jetzt an, da geht's ja nicht in erster Linie um die Kernfrage des Nordirland-Konflikts. Trotzdem.
10: Überhaupt nicht.
7: Genau.
10: Nein, überhaupt nicht.
7: Trotzdem muss man. Die gesamte Geschichte Belfasts, hat sie trotzdem etwas zu tun mit dem, was jetzt gerade passiert in Belfast?
10: Gut, ich bin selber Historikerin und insofern professionell vielleicht etwas deformiert. Aber ich versuche, wenn ich mir Konflikt. Ausbrüche, Gewaltursachen angucke, immer in die Geschichte eines Konflikts zu gucken. Und insofern kann man auch in Belfast, auch jetzt und heute und gestern in den Tagen, wie in einem offenen Buch lesen. Das würde ich schon sagen, ja.
7: Belfast als offenes Buch und als Ort, in dem das Thema Migration im Moment für große Widersprüche sorgt.
10: Die ganze Frage der Zuwanderung ist ja ein Kernthema der Mobilisierung von Emotionen, von Hass, Gewalt, aber eben auch von Solidarität. Ja? Und diese Widersprüchlichkeit, die ist im Augenblick sehr deutlich zu spüren in Belfast.
7: Solidarität auf der einen Seite mit der City of Sanctuary, der Stadt der Zuflucht, aber Hass nach der schrecklichen Gewalttat auf der anderen Seite. Ein Widerspruch, den man so aber nicht nur in Belfast kennt, sagt die Friedensforscherin. Was die Menschen aber vielfach vor allem mit Belfast in Verbindung bringen, sind die Bilder, die uns in den letzten Tagen aus der Stadt erreicht haben. Sie erinnern an die blutige Zeit im Nordirland-Konflikt, der 1998 im Karfreitagsabkommen offiziell endete.
10: Das ist dazu gekommen, weil die Zeit dafür reif war, weil die Menschen es satt waren, sich weiter der Gewalt auszusetzen, weil die Familien keine Lust mehr hatten, dass ihre Jugendlichen gegeneinander ins Feld ziehen. Und weil es gute internationale Umstände gab, um das in die Wege zu leiten. Da gab es viele gute Gründe für. Aber es ist fast 30 Jahre her. Und es ist ein mühsamer, langer Prozess. Aber ein Prozess, auf den die Nordiren stolz sein können.
7: Corinna Hauswedel sagt, sie habe die Erfahrungen aus dem Friedensprozess in ihrer Arbeit als Friedensforscherin immer wieder hervorheben können, um zu zeigen, Konflikte lassen sich handeln. Frieden lässt sich vermitteln.
10: Ich habe Veranstaltungen, Seminarkonzepte organisiert zwischen Nordiren aus beiden politischen Lagern zusammen mit Israelis und Palästinensern zum Beispiel. Ja, also die Frage, wie kommt man überhaupt aus so einer Gewaltsituation raus? Wie kommt man da auf einen neuen Pfad? Das sind wichtige Erfahrungen, die Nordirland eigentlich zu vermitteln hat. Ja? Und deswegen ist es jetzt auch so wichtig, diesen Kontext aktuell wiederherzustellen, den Kontext herzustellen und zu sagen, wir müssen aufpassen, dass nicht Wut und Hass, der eigentlich was mit sozialen Situationen jetzt in Nordbelfast zum Beispiel zu tun hat, genutzt wird, um alte Familienemotionen wieder zu mobilisieren und auf einem vielleicht sogenannten fast ausgetrockneten, aber noch fruchtbaren Boden wieder neue Gewalt zu produzieren.
7: Was Corinna Hauswedel da sagt, finde ich sehr interessant. Nordirland hat eine gewaltsame Vergangenheit. Und wenn jetzt wieder Gewalt aufflammt, besteht die Gefahr, dass auch irgendwann der ziemlich eingeschlafene Konflikt von früher wieder ausbricht. Man braucht also die Vergangenheit, um die Gegenwart zu verstehen, wie die Historikerin zu Beginn gesagt hat. Und auch wenn die aktuellen Ausschreitungen und der Nordirland-Konflikt an sich nichts miteinander zu tun haben. Und jetzt, wie geht es weiter in Belfast? Wie blickt die Friedensforscherin in die Zukunft?
10: Positiv. Positiv, weil es eben, sag ich mal, eine doch recht starke Zivilgesellschaft gibt, die versucht hat, aus den Erfahrungen dieses blutigen Bürgerkriegs, in dem ja immerhin, wir reden über eine Provinz von 1,5 Millionen, in der fast 4.000 Menschen gestorben sind innerhalb dieses Konflikts, ja, dass versucht wird aufzuarbeiten, dass auch die britische Regierung sieht, wo sie Fehler gemacht hat im Umgang mit dem Konflikt, dass die Iren selber in Dublin versuchen, ein neues Auge auf ihren nördlichen Teil der Insel zu werfen. Also ich denke, es gibt viele Voraussetzungen eigentlich für Positives. Und ich habe Gelegenheit am Wochenende mit einem der Leiter dieses City of Century, also dieser gemeinsamen Zivilorganisation, zu sprechen und zu sehen, was die sich überlegen, um diesen Kontext zwischen Ausländerfeindlichkeit, Rassismus und der alten Wurzel für Hass, wie sie das versuchen zu behandeln. Das wird sehr interessant sein. Aber ich blicke darauf, weil es diese Ressourcen gibt, mit alles in allem positiven Blick.
7: Das war's für heute von News Plus. Am Werk waren Lea Sager, Silvan Zemp und Dominik Brand und natürlich auch ein bisschen unsere Hörerin Corinne, die sich diese Folge quasi gewünscht hat. Danke dafür. Und wenn auch ihr Inputs habt, 076 320 1037 oder per Mail newsplus@srf.ch. Danke fürs Zuhören und bis zum nächsten Mal.
2: Das war unser News Plus vom Donnerstag. 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
2: Ja, es ist Fußballzeit. Die WM ist gestartet. Gastgeber Mexiko ist erfolgreich ins Turnier gestartet mit einem 2:0 gegen Südafrika. Bald greift auch das Schweizer Nationalteam ins Turnier ein. Das Team tut das auch mit ein bisschen Know-how von der ETH in Zürich. Wie, wo, was? Wissenschaftsredaktor Sandro Della Torre weiß mehr.
15: ETH-Professor Ulrich Brandes ist zwar eher ein Zahlenmensch, aber auch ein Fußballfan. Er analysiert Fußballspiele mit digitalen Algorithmen. Nicht nur aus wissenschaftlichem Interesse, sondern auch zum Vorteil der Schweizer Fußballnazi an der WM. Welche Infos er dem Schweizer Team vor dem Turnierstart gegeben hat, will Ulrich Brandes nicht verraten.
16: Das ist ja schließlich der Wettbewerbsvorteil, den man sich von der Analyse erhofft, dass man weiß, was der Gegner tut und dass man selber weiß, was man machen wird und dass man sich damit durchsetzen kann.
15: Geheimsache also. Aber die Methoden sind dokumentiert und zum Teil auch in wissenschaftlichen Artikeln veröffentlicht. Die ETH-Forschenden nutzen für ihre Analysen zum Beispiel Tracking-Daten. Bei den meisten Fußballspielen wird über mehrere Kameras aufgezeichnet, wo sich die 22 Spieler zu jedem Zeitpunkt befinden. Und davon lassen sich taktische Muster herauslesen.
16: Das fängt mit der räumlichen Aufstellung an. Wie teilen die Spieler untereinander den Raum auf? Wie oft wechseln sie Positionen, wenn sie den Ball haben? Durch welche Räume versuchen sie, den Ball zu spielen? Wohin wollen sie kommen? Wie wird verteidigt?
15: Zum Teil wiederholen sich Dinge. Könnte zum Beispiel heißen, der Gegner verschiebt gerne viele Spieler beim Abstoß des Torhüters auf eine bestimmte Seite. Passiert das mehrmals so ähnlich, ist es wohl ein taktisches Muster. Und Taktiken können sich im Verlauf des Spiels ändern. Auch das kann das ETH-Team analysieren.
16: Und dass man dann schneller nachgucken kann, aha, nach Einwechslung dieses Spielers hat die Mannschaft eine andere Aufstellung vorgenommen. Und das würde ein Analyst, wenn er das Spiel anguckt, natürlich auch bemerken. Aber um nicht alle Spiele von allen Gegnern angeguckt haben zu müssen, ist natürlich gut, wenn man das automatisch feststellen kann.
15: Die Datenanalyse erspart dem Schweizer Staff also auch Zeit. Und die Algorithmen treffen hier auf die klassische Videoanalyse. Das Spielanalyse-Team des Nationalteams kann sich die passenden Videosequenzen anschauen, welche die Datenanalyse der ETH herausgefiltert hat, und dann entscheiden, was sie Trainer Murat Yakin davon mitgeben. Schon seit 3 Jahren arbeite man in diese Richtung, sagt ETH-Professor Ulrich Brandes. Der Schweizer Fußballverband sei damit nicht alleine.
16: Das ist eine Entwicklung. Die Entwicklung ist in anderen Verbänden sicherlich, also ich will nicht sagen weiter fortgeschritten, aber häufig sind mehr Leute schon involviert, dass mehr Augenmerk darauf gelegt wird.
15: Übrigens, fürs erste Gruppenspiel gegen Katar kann das Schweizer Team kaum von der ETH profitieren, weil für Katars letzte Spiele die nötigen Daten fehlen. Zu den weiteren Gegnern, Bosnien-Herzegowina und Kanada, gibt es dann schon mehr Daten. Und in einer möglichen K.O.-Runde würden auch schon mindestens 3 WM-Spiele des Gegnerteams als Datengrundlage dienen.
16: Interessant wird es dann jetzt im Turnierverlauf aus den Spielen der anderen Mannschaften, die dann potenzielle Gegner in den Ausscheidungsrunden sind, zu sehen, welche Ideen hatten sie, mit welchen originellen Ansätzen muss man rechnen.
15: Das ETH-Team wird also während des Turniers weiterhin zu tun haben. Ulrich Brandes ist im Moment sogar in San Diego vor Ort, also dort, wo die Nazi ihre Basis hat während der WM.
16: Ich war jetzt immer beim Training, um auch da nochmal zu sehen, wie die Kontexte aussehen, was gemacht wird. Und wir haben ein Treffen mit dem Analyseteam.
15: Letzte Justierungen also. Die ETH-Forschenden haben übrigens auch die Siegchancen aller Teams analysiert. Ergebnis: Spanien ist der heißeste WM-Tipp. Und die Schweiz?
16: Wenn alles so kommt, wie wir das vermuten im Augenblick, dann würde im Achtelfinale erstmal Portugal kommen. Und das ist dann schon eine nennenswerte Hürde. Wenn man daran vorbeikommt, dann ja, weiß man nicht.
15: Rein statistisch sieht es punkto Viertelfinalchancen also nicht ganz so gut aus. Aber, und das sagt auch Ulrich Brandes, wirklich berechenbar sei der Fußball nicht. Zum Glück nicht.
2: Das erste Spiel der Schweiz gibt es dann am Samstagabend zu sehen, natürlich auch bei uns um 21 Uhr auf SRF 2 und auch auf der SRF Sport App. Zeit jetzt für den Blick zurück.
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2: Heute ist in Russland Feiertag, der Tag Russlands. Was gefeiert wird, wissen viele nicht so genau. Und der, der es genau weiß, will wahrscheinlich nicht, dass man es weiß. Wladimir Putin. Die Tageschronik zum 12. Juni von Roger Brendlin.
18: Präsident Российской Федерации Владимир Владимирович Путин.
19: Im Georgsaal des großen Kremlpalastes wird der Staatspräsident angekündigt, Wladimir Putin. Nicht heute, vor einem Jahr. Aber heute wird es ziemlich genau gleich klingen, wenn Putin die Arbeitshelden der Russischen Föderation ehrt.
20: Дорогие друзья, сегодня
19: Der 12. Juni ist ein fixes Datum im Kalender des russischen Staatschefs. Dann verleiht er Medaillen. Ehrenvoll, aber eher leise. Alle haben heute frei in Russland. Es ist Feiertag. Am 12. Juni 1990 stellte nämlich die sowjetische Teilrepublik Russland ihre eigenen Gesetze nach fast 70 Jahren Sowjetunion wieder über jene des Zentralstaats. Es war der Anfang vom Ende der UdSSR. Russland war wieder ein Staat für sich. In den ersten Jahren nach der Wende, in den 1990er Jahren, wurde dieser Tag noch als Unabhängigkeitstag gefeiert. 2002 erst erhielt der Feiertag seinen heutigen Namen, Tag Russlands. So neutral wie möglich. Der 12. Juni ist ein heikles Datum für den Kreml. Putin sieht in der Auflösung der Sowjetunion nichts Gutes. Dass diese eine kommunistische Diktatur war, die über Bürgerinnen und Bürger herrschte und diese brutal verfolgte, wenn sie sich gegen den sowjetischen Staat stellten, das scheint Putin nebensächlich zu sein. Was für ihn zählt, ist, dass Russland mit der Auflösung der Sowjetunion Macht verlor und dass Millionen ethnischer Russen auf einmal in den 14 anderen ex-sowjetischen Staaten lebten.
21: Zunächst einmal muss anerkannt werden, dass der Zusammenbruch der Sowjetunion die größte geopolitische Katastrophe des Jahrhunderts war.
19: Für Putin war die Auflösung der Sowjetunion die größte geopolitische Katastrophe des 20. Jahrhunderts also. So sagte er es 2005 in einer Rede, die seither immer wieder zitiert wird, wenn darüber diskutiert wird, was wohl in Putins Kopf vorgehen könnte.
21: Für das russische Volk war es eine wahre Tragödie. 10 Millionen unserer Bürger und Landsleute fanden sich außerhalb Russlands wieder.
19: Auch wenn es darum geht, den russischen Angriff auf die Ukraine zu rechtfertigen. Russland müsse die Russinnen und Russen schützen, die mit dem Zerfall der Sowjetunion plötzlich nicht mehr in Russland lebten. In diesem Fall die Russinnen und Russen der Ukraine.
21: Und die Epidemie des Zerfalls erfasste auch Russland selbst.
19: Wenn nun der 12. Juni der Feiertag ist, an dem Russland die Unabhängigkeit von der Sowjetunion feiert, dann heißt das, man feiert etwas, das Putin als Niederlage betrachtet. Ist es denn ein Wunder, dass Russland diesen Tag eher stiefmütterlich begeht? Russland kann sich ja auch ganz anders zelebrieren. Am 9. Mai etwa, wenn das Ende des Zweiten Weltkriegs gefeiert wird, der Tag des Sieges. Militärparaden auf dem Roten Platz, Panzer, Kampfflugzeuge, hunderttausende Menschen auf den Straßen. Der 9. Mai ist der wichtigste Feiertag in Russland. Der Sieg über Nazi-Deutschland liefert eine Geschichte, die dem Präsidenten eher zudient. Russland als Retter der Welt. Der 12. Juni hingegen erinnert an Zerfall. An eine Wirtschaft, die nach der Wende in den 1990ern kollabierte. An Oligarchen, die Macht und Staatsvermögen an sich rissen. Putin und auch sonst viele Russinnen und Russen haben keine Lust, diesen Tag besonders zu glorifizieren. Dabei wäre auch eine andere Lesart möglich. Der 12. Juni, die Geburt des modernen Russlands, das Ende des Kalten Krieges, das Ende der Einparteiendiktatur, der Aufbruch von 1990, der demokratisch war.
22: С праздником, с днём России.
19: Aber das ist nicht das Russland, das Putin im Sinn hat, wenn er heute im Kreml Medaillen verleiht.
2: Das war die Tageschronik von Roger Brendlin. Und hier bei SRF 4 News nehmen wir Sie jetzt zurück in die Aktualität mit dem Update der Kolleginnen und Kollegen aus unserer Nachrichtenredaktion.

0: Die Nachrichten von SRF um 11:30 mit Jan von Tobel. Die Unfallversicherung Suva senkt auf nächstes Jahr die Prämien je nach Art der Versicherung um 0,7 bis 0,8%. Das heißt, bei den Versicherten werden tiefere Suva-Beiträge vom Lohn abgezogen. Möglich sei dies, weil die Suva in den letzten beiden Jahren je gut 300 Millionen Franken Gewinn gemacht habe. Zur Begründung der positiven Zahlen sagt der Finanzchef der Suva, Hubert Nickli, im Tagesgespräch von Radio SRF:
1: Einerseits haben wir positive Kostenentwicklung bei den Unfällen, vor allem die alten Unfälle aus früheren Jahren, die kosten uns weniger als ursprünglich gemeint. Und andererseits haben wir gute Rendite bei der Kapitalanlage. Und das ist gut für unsere Versicherten, weil der Gewinn, der geht in den nächsten Jahren wieder an die Versicherten zurück.
0: 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Während der Covid-Pandemie haben Ärzte und Spitäler Infektionszahlen und weitere Informationen zum Teil per Fax an den Bund übermittelt. Damit soll nun Schluss sein. Der Bundesrat will eine neue digitale Plattform schaffen. Mit dieser will er übertragbare Krankheiten überwachen und schneller bekämpfen können. Der Bundesrat hat gut 45 Millionen Franken für die erste Etappe eines entsprechenden Digitalisierungsprojekts freigegeben. Bis Ende 2028 soll die schweizweite Plattform so weit erstellt sein, dass sie erste Funktionen erfüllt. Danach wird sie bis Ende 2034 ausgebaut. Zum Krieg in der Ukraine. In der Nacht hat es erneut verschiedene Drohnenangriffe gegeben, auf ukrainischer wie auf russischer Seite. In der russischen Region Bryansk, nahe der Grenze zur Ukraine, seien 2 Menschen getötet und 10 weitere verletzt worden, sagen die lokalen Behörden. Auch in anderen russischen Städten habe es Verletzte gegeben und auch Industrieanlagen seien beschossen worden. Die russische Armee beschoss ihrerseits Ziele der Verkehrs- und Energieinfrastruktur in der Ukraine, unter anderem Bahnhöfe und Stromumspannwerke. Mindestens eine Person wurde dabei getötet und mehr als ein Dutzend verletzt. Zu den Börsendaten von SIX. Der Swiss Market Index liegt im Moment bei 13.720 Punkten plus 1,4%. Der Euro wird zu 92,16 gehandelt und der Dollar zu 79,53. Bleibt noch der Blick aufs Wetter. Heute ist es zunächst bewölkt und stellenweise fällt etwas Regen. Am Nachmittag wird es aus Westen sonniger bei 18 bis 21 Grad. Im Wallis gibt es 25 Grad. Das waren Nachrichten von Radio SRF. Verantwortlich Adrian Huber.
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3: Willkommen bei der Sendung 4x4. Hier kriegen Sie ausgewählte Highlights aus dem Programm von SRF 4 News, Ihrem Nachrichtensender. Folgende Themen haben wir für Sie. Im Krieg zwischen Iran und den USA sei eine Einigung fast erreicht. Das sagt US-Präsident Donald Trump. Der Iran hingegen widerspricht. Wir ordnen mit einem Experten ein. Die thailändische Prinzessin Pa ist nach 3,5 Jahren im Koma gestorben. Was das für die Thronfolge bedeutet. Und die ETH Zürich berät die Schweizer Fußballnationalmannschaft mit Hilfe von digitalen Algorithmen. Wir sagen, wie das funktioniert. Das und mehr gibt's jetzt bei 4x4 mit mir, Manuel Fasol. Zwischen den USA und dem Iran soll ein Deal kurz bevorstehen, zumindest wenn man Donald Trump glauben will. Bereits am Wochenende dürfte ein Rahmenabkommen unterzeichnet werden, sagte der US-Präsident den Medien. Anders tönt es aus dem Iran. Dort sagte ein Sprecher des iranischen Außenministeriums, dass man noch nicht entschieden habe, ob man eine allfällige Vereinbarung mit den USA unterzeichnen werde. Es ist nicht das erste Mal, dass Donald Trump einen Deal mit dem Iran ankündigt. Der US-Fernsehsender CNN zählte genau 39 Mal. Zustande gekommen ist das bisher aber nie. Warum stecken die Verhandlungen zwischen den USA und dem Iran fest? Das wollte Nina Gigax von Roland Popp wissen. Er ist Sicherheitsexperte an der Militärakademie der ETH Zürich.
4: Nehmen wir mal an, die Verhandlungen stecken fest, weil die gegenseitigen Positionen kaum vereinbar sind. Und das ist auch der Hintergrund für diese wiederholten Behauptungen von Donald Trump. Man stünde ganz unmittelbar vor einer Einigung, aber dann kommt sie doch nicht zustande. Und wenn man so ein bisschen auf die iranische Seite hört, was sehr schwer einzuschätzen ist, weil man nicht genau weiß, wer denn da überhaupt am Ruder ist, dann hört man eher von der Seite, dass man relativ weit von einer Einigung entfernt ist. Also das ist ein Spielchen, das beobachten wir im Grunde, seit die Waffen weitgehend geschwiegen haben im April. Und offenbar ist es kaum möglich, eine Einigung zu erreichen. Und der Hauptgrund dafür ist letzten Endes, dass die Amerikaner, um diesen Krieg endgültig zu beenden, den Iranern etwas geben müssten, was sie nicht bereit sind zu geben. Da geht es um die Straße von Hormuz. Es geht aber auch insbesondere und hauptsächlich meiner Meinung nach um den Erlass von Sanktionen und wahrscheinlich auch um Kriegsreparationen.
5: Und trotz diesen Spielchen, wie Sie sie nennen, gibt es irgendwelche Anzeichen jetzt, dass das Abkommen, das Donald Trump ja angekündigt hat, tatsächlich unterschrieben wird?
4: Es gibt Anzeichen dafür, aber die gab es schon einige Male. Und jetzt ist die Rede von einem Memorandum of Understanding. Das ist ja nicht mal ein Rahmenabkommen. Es ist auch kein völkerrechtlicher Vertrag, ganz offensichtlich. Da geht es auch ein bisschen meines Erachtens um die spätere Bestätigung durch den Kongress, die ja bei dem völkerrechtlichen Vertrag notwendig wäre. Das versucht man offensichtlich von Seiten der Trump-Administration zu vermeiden. Einfach auch aus dem Bewusstsein heraus, dass es da Widerstände geben könnte, insbesondere von Seiten derjenigen Senatoren im US-Senat, die ja sehr auf Seite Israels ständen. Das ist ja auch das andere große Problem. Nicht nur die Einigung zwischen den USA und den Iranern, sondern eben die Tatsache, wir haben eine dritte Kriegspartei, das sind die Israelis, die ja weiterhin Krieg führen, die den vielen Waffenstillstände im Libanon nicht einhalten. Und was jetzt gerade die jüngste Welle an Gewalt zwischen den drei Parteien ausgelöst hat, ist ja der Konflikt im Libanon. Das heißt, es ist eine hochkomplexe Gemengelage. Man müsste gleichzeitig den Konflikt im Libanon befrieden, man müsste eine Lösung finden für die Straße von Hormuz. Im Grunde bräuchte man fast eine revolutionäre Neufestsetzung des Verhältnisses zwischen der Islamischen Republik Iran und den USA, die ja seit der Islamischen Revolution im Iran 1979, 1980 nicht einmal diplomatische Beziehungen miteinander unterhalten. Also man sieht die ganze Komplexität der Situation.
5: Und doch würden ja beide Kriegsparteien, der Iran und die USA, von einer Einigung profitieren. Will da einfach niemand einknicken? Wollen beide Seiten schlicht keine Eingeständnisse machen?
4: Ja, das spielt sicherlich eine Rolle. Also für die Amerikaner, um jetzt da Zugeständnisse zu machen, also nicht nur hätte man zumindest strategisch einen Krieg verloren bei allen operativen Erfolgen, über die sich auch streiten lässt, sondern man würde ja im Grunde so ein bisschen seinen Supermachtstatus verlieren. Man wäre gedemütigt worden von einer auch militärischen Mittelmacht in der Nahostregion. Und das ist für die Amerikaner sehr schwer hinzunehmen. Also bräuchten sie irgendetwas, um dann diesen Deal, wenn er denn käme, als Erfolg zu verkaufen. Und den suchen sie wiederum auf dem nuklearen Feld. Trump spricht ja immer wieder davon, er wäre in der Lage, eine Vereinbarung zu erreichen, im Gegensatz zu seinen häufig demokratischen Vorgängern, die letzten Endes garantieren würde, dass die Iraner niemals Zugriff auf eine Atombombe bekämen. Das ist so ein bisschen, wie er versucht zu verkaufen, was jetzt wohl kommen könnte, eben die Zugeständnisse in anderen Bereichen, also insbesondere auf finanzieller Seite. Das darf man nicht vergessen, in seinen Wahlkämpfen hat er immer wieder Barack Obama wegen dessen Nuklearabkommen mit dem Iran angegriffen. Er habe den Iranern, er habe diesem Terrorregime, wie er es nennt, Milliarden zukommen lassen. Tatsächlich war das Teil des damaligen Abkommens. Das waren allerdings Gelder, die den Iranern gehörten aus vorherigen Waffengeschäften, auch aus der Zeit der Revolution unter anderem. Das heißt, er müsste jetzt, um diesen Deal zu bekommen, viel, viel mehr Finanzmittel an die Iraner geben. Und das muss er natürlich verkaufen, das muss er austarieren mit einem Deal, einem glaubwürdigen Deal auf der nuklearen Seite. Und auch da werden die Iraner sich nicht groß bewegen, weil sie eben glauben, dass sie unveräußerliche Rechte als Staat besitzen, Uran anzureichern. Und da werden sie nicht darauf verzichten, sonst werden sie diskriminiert im Vergleich zu anderen Staaten auf dieser Welt. Also ich bin immer noch skeptisch, ob da wirklich ein Abkommen kommt.
5: Er muss es verkaufen, sagen Sie. Trump kündigt diesen Deal ja nun an und dann kommt er doch nicht. Das Muster, das kennen wir. Wir haben es erwähnt, es geht seit einiger Zeit so. Man kann das beobachten. Welche Strategie fährt der US-Präsident damit?
4: Er fährt die Strategie, dass er glaubt, die Zeit spiele für ihn. Er glaubt tatsächlich, letzten Endes würde er durch die Gegenblockade der Amerikaner, durch die Einbußen der Iraner im Ölgeschäft, würde dann irgendwann auch der wirtschaftliche und gesellschaftliche Druck im Iran so groß, dass sie einem Deal nach amerikanischem Gusto zustimmen müssten. Und gleichzeitig spielt auch der Iran auf Zeit, weil er eben weiß, dass er durch die effektive Sperrung der Straße von Hormuz die Weltwirtschaft massiv schädigt. Ja? Also der Ölpreis ist noch überraschend tief angesichts der Umstände. Das haben Experten so nicht erwartet. Die dachten, der wäre schon wesentlich höher. Jetzt ist er immer noch um die 100 Dollar Brent Crude. Und die Iraner glauben einfach, der politische Druck auf Trump wäre dann irgendwann so groß, nicht zuletzt, weil die Wahlen anstehen, die Zwischenwahlen in den Vereinigten Staaten, dass eben die Amerikaner einknicken. Also wir sehen, beide Seiten spekulieren so ein bisschen, dass die Zeit für sie spielt. Nun kommt die militärische Komponente rein. Damit will Trump wieder den Druck erhöhen. Aber auch militärisch können die Iraner gegenhalten. Sie haben tatsächlich schwere Treffer gelandet auf amerikanischen Basen im Golf und in Jordanien. Das sind alles Dinge, die auch von militärischer Seite so in dieser Eindeutigkeit einfach nicht zu erwarten gewesen waren vor diesem Krieg.
5: Was bräuchte es denn Ihrer Meinung nach, dass es tatsächlich zu einem Abkommen zwischen den USA und dem Iran kommt?
4: Also wenn wir von einem richtigen Abkommen sprechen, das dann wirklich dauerhaft den Frieden sichert, nicht so ein Memorandum of Understanding, so ein Rahmenabkommen, dann müsste man sich wirklich von amerikanischer Seite im Grundsatz überlegen, was eigentlich in dem gesamten Verhältnis mit dem Iran seit der Revolution von 1979, 80 falsch gelaufen ist. Und das neu aufsetzen und wirklich diplomatische Beziehungen aufnehmen, versuchen das zu normalisieren, ein normales Verhältnis zu erreichen. Und ich glaube, im Gegensatz zu Sanktionserlass oder vielleicht wirklich der Aufhebung sämtlicher Sanktionen, das ist die iranische Forderung, wäre wahrscheinlich auch eine Normalisierung der Situation in der Straße von Hormuz machbar, weil es dürfen nicht vergessen, auch die Chinesen, ja, und andere Staaten, die Inder, die möchten nicht, dass Iran diese Straße kontrolliert und da wirklich dauerhaft Maut von allen durchfahrenden Schiffen kassiert. Und insofern, Iran könnte auch sein Verhältnis zu den Staaten belasten, mit denen es eigentlich gute oder sogar freundschaftliche Beziehungen pflegt. Das heißt, von iranischer Seite gibt es auch durchaus Raum, um entgegenzukommen. Letzten Endes aber, was es braucht am Ende, ist irgendeine Art von Deal, face-saving, also gesichtswahrend im nuklearen Bereich und eben dann die Aufhebung dieses Sanktionsregimes, vielleicht eine Normalisierung der Situation zwischen den Vereinigten Staaten und dem Iran. Und so wäre das denkbar. Aber da müssten sehr viele Leute auf iranischer Seite, aber insbesondere auf amerikanischer Seite, über ihren Schatten springen. Und gleichzeitig müsste man von amerikanischer Seite in der Lage sein, den Druck, den dann Israel sicherlich in diesem Fall machen würde, abzuwehren. Da kann man nur hoffen, dass sowas möglich ist.
3: Sagt Roland Popp. Er ist Sicherheitsexperte an der Militärakademie der ETH Zürich. In Thailand ist die älteste Tochter des Königs gestorben. Prinzessin Ba lag nach einem Herzstillstand und einer Infektion seit 3,5 Jahren im Koma. Die Prinzessin galt als äußerst beliebt in Thailand und gehörte zum innersten Kreis des Königs. Sie war Juristin und von 2012 bis 2014 Botschafterin in Österreich. Nina Gigax hat ARD-Korrespondentin Jennifer Johnston gefragt, was der Tod der Prinzessin in Thailand auslöste.
6: Große Bestürzung, weil sie galt als volksnah, war sehr beliebt in der Bevölkerung. Und manche, die auch heute Morgen zu dem Krankenhaus gekommen sind, in dem sie gestorben ist, die haben einfach die Hoffnung nicht aufgegeben, dass vielleicht doch noch ein Wunder passiert, dass sie nach den knapp 4 Jahren doch noch aus dem Koma aufwacht. Jetzt gibt es erstmal eine lange Staatstrauer in Thailand und ja, man muss sagen, mit ihrem Tod hat die thailändische Königsfamilie nach außen hin so ihr erfolgreichstes Mitglied verloren, kann man sagen. Und jemanden, der in einer noch ungeklärten Thronfolge eine entscheidende Rolle hätte spielen können.
5: Was war denn die Rolle im Land, bevor sie gesundheitliche Probleme bekam von Prinzessin Ba?
6: Sie gehörte laut Beobachtern zum engsten Kreis des Königs.

0: ungewöhnlich. Es wird schon gerne gesehen und gefördert, dass Mitglieder des Königshauses eine sehr gute Ausbildung genießen, Karriere machen. Auch ihr Vater hat ja ein Jurastudium absolviert, hat im Militär gedient, was auch Prinzessin Bar am Ende gemacht hat. Da hatte ihr Vater sie erst zu berufen, kurz vor diesem Unfall, bevor sie bewusstlos geworden ist bei dem Hundetraining. Und dass sie so eine erfolgreiche Karriere am Ende hingelegt hat, das liegt wahrscheinlich einerseits an dem Privileg, dass sie eben eine sehr, sehr gute Ausbildung genossen hat, aber auch daran, dass sie sich engagieren wollte, dass sie darauf Lust hatte und bestimmt auch an der Nähe zu ihrem Vater, der sie immer unterstützt hat.
1: Während den letzten fast 4 Jahren lag sie nun also im Koma. Wie stark war dieses Thema in Thailand?
0: Ganz am Anfang war das ein sehr großes Thema. Die Bestürzung war damals sehr groß. Dann wurde es immer ruhiger. Es gab einfach auch wenig Informationen aus dem Königshaus, die ihren Zustand erklärt haben. Es gab immer wieder Spekulationen, aber insgesamt dann war es wenig Thema. Es wurde nochmal ein größeres Thema, als Königin Sirikit vergangenes Jahr verstorben ist. Und jetzt eben vor kurzem, Ende Mai, als der Palast bekannt gegeben hat, dass es der Prinzessin schlechter geht, dass sie an mehreren Infektionen leidet, dass ihr Blutdruck abgefallen ist, die Herzrhythmusstörungen hat. Und sie einfach massiv auf die Hilfe von Geräten angewiesen ist. Da war das nochmal Thema und die Spekulationen waren da, aber trotzdem hat da jetzt zu diesem Zeitpunkt niemand mit gerechnet.
1: Jetzt also steht die Beerdigung an von Prinzessin Bar. Sie haben die Staatstrauer bereits angesprochen, aber erklären Sie uns noch genauer, was geschieht in den nächsten Tagen?
0: Der König hat angeordnet, dass der Leichnam der 47-Jährigen jetzt in die Thronhalle des großen Palasts in Bangkok gebracht wird, damit dort auch die Öffentlichkeit von ihr Abschied nehmen kann. Ja, diese lange Trauerzeit, die folgt ganz festen Protokollen, die sich jetzt über eine längere Zeit hinziehen werden. Und dann wird es bestimmt auch wieder Spekulationen über die Thronnachfolge geben, einfach weil der König sich da öffentlich noch nicht festgelegt hat und eben jetzt eine der Favoritinnen gestorben ist.
2: Das sagt ARD-Korrespondentin Jennifer Johnston. Mit der Partie zwischen Mexiko und Südafrika ist gestern Abend die Fußball-Weltmeisterschaft gestartet. Gastgeber Mexiko kam zu einem 2-0-Erfolg. Und morgen greift dann auch die Schweizer Nazi ins Turnier ein. Sie tut das auch mit ein bisschen Know-how der ETH Zürich. Dazu Wissenschaftsredaktor Sandro De La Torre.
3: ETH-Professor Ulrich Brandes ist zwar eher ein Zahlenmensch, aber auch ein Fußballfan. Er analysiert Fußballspiele mit digitalen Algorithmen. Nicht nur aus wissenschaftlichem Interesse, sondern auch zum Vorteil der Schweizer Fußballnazi an der WM. Welche Infos er dem Schweizer Team vor dem Turnierstart gegeben hat, will Ulrich Brandes nicht verraten.
4: Das ist ja schließlich der Wettbewerbsvorteil, den man sich von der Analyse erhofft, dass man weiß, was der Gegner tut und dass man selber weiß, was man machen wird und dass man sich damit durchsetzen kann.
3: Geheimsache also. Aber die Methoden sind dokumentiert und zum Teil auch in wissenschaftlichen Artikeln veröffentlicht. Die ETH-Forschenden nutzen für ihre Analysen zum Beispiel Tracking-Daten. Bei den meisten Fußballspielen wird über mehrere Kameras aufgezeichnet, wo sich die 22 Spieler zu jedem Zeitpunkt befinden. Und davon lassen sich taktische Muster herauslesen.
4: Das fängt mit der räumlichen Aufstellung an. Wie teilen die Spieler untereinander den Raum auf? Wie oft wechseln sie Positionen, wenn sie den Ball haben? Durch welche Räume versuchen sie, den Ball zu spielen? Wohin wollen sie kommen? Wie wird verteidigt?
3: Zum Teil wiederholen sich Dinge. Könnte zum Beispiel heißen, der Gegner verschiebt gerne viele Spieler beim Abstoß des Torhüters auf eine bestimmte Seite. Passiert das mehrmals so ähnlich, ist es wohl ein taktisches Muster. Und Taktiken können sich im Verlauf des Spiels ändern. Auch das kann das ETH-Team analysieren.
4: So dass man dann schneller nachgucken kann, aha, nach Einwechslung dieses Spieles hat die Mannschaft eine andere Aufstellung vorgenommen. Und das würde ein Analyst, wenn er das Spiel anguckt, natürlich auch bemerken. Aber um nicht alle Spiele von allen Gegnern angeguckt haben zu müssen, ist natürlich gut, wenn man das automatisch feststellen kann.
3: Die Datenanalyse erspart dem Schweizer Staff also auch Zeit. Und die Algorithmen treffen hier auf die klassische Videoanalyse. Das Spielanalyse-Team des Nationalteams kann sich die passenden Videosequenzen anschauen, welche die Datenanalyse der ETH herausgefiltert hat, und dann entscheiden, was sie Trainer Murat Yakin davon mitgeben. Schon seit 3 Jahren arbeite man in diese Richtung, sagt ETH-Professor Ulrich Brandes.

0: Der Schweizer Fußballverband sei damit nicht alleine.
1: Das ist eine Entwicklung. Die Entwicklung ist in anderen Verbänden sicherlich, also ich will nicht sagen weiter fortgeschritten, aber häufig sind mehr Leute schon involviert, dass mehr Augenmerk darauf gelegt wird.
0: Übrigens, fürs erste Gruppenspiel gegen Katar kann das Schweizer Team kaum von der ETH profitieren, weil für Katars letzte Spiele die nötigen Daten fehlen. Zu den weiteren Gegnern, Bosnien-Herzegowina und Kanada, gibt es dann schon mehr Daten. Und in einer möglichen K.O.-Runde würden auch schon mindestens 3 WM-Spiele des Gegnerteams als Datengrundlage dienen.
1: Interessant wird es dann jetzt im Turnierverlauf aus den Spielen der anderen Mannschaften, die dann potenzielle Gegner in den Ausscheidungsrunden sind, zu sehen, welche Ideen hatten sie, mit welchen originellen Ansätzen muss man rechnen.
0: Das ETH-Team wird also während des Turniers weiterhin zu tun haben. Ulrich Brandes ist im Moment sogar in San Diego vor Ort, also dort, wo die Nazi ihre Basis hat während der WM.
1: Ich war jetzt immer beim Training, um auch da nochmal zu sehen, wie die Kontexte aussehen, was gemacht wird. Und wir haben ein Treffen mit dem Analyseteam.
0: Letzte Justierungen also. Die ETH-Forschenden haben übrigens auch die Siegchancen aller Teams analysiert. Ergebnis: Spanien ist der heißeste WM-Tipp. Und die Schweiz?
1: Wenn alles so kommt, wie wir das vermuten im Augenblick, dann würde im Achtelfinale erstmal Portugal kommen. Und das ist dann schon eine nennenswerte Hürde. Wenn man daran vorbeikommt, dann ja, weiß man nicht.
0: Rein statistisch sieht es punkto Viertelfinalchancen also nicht ganz so gut aus. Aber, und das sagt auch Ulrich Brandes, wirklich berechenbar sei der Fußball nicht. Zum Glück nicht.
2: 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Diese Frage haben sich vermutlich viele Nutzerinnen und Nutzer in den vergangenen Tagen gestellt. Auslöser dafür war ein neuer Kettenbrief, der genau davor warnt. Eine vertrauenswürdige Quelle gibt es allerdings nicht dafür und ähnliche Kettenbriefe sind schon in der Vergangenheit zirkuliert. Nicolas Malzacher hat Digitalredaktor Guido Berger gefragt, ob an dieser Warnung trotzdem etwas dran ist.
3: Nein, an dieser konkreten Warnung ist nichts dran. Aber es ist wie immer bei solchen Kettenbriefen, es spricht etwas an oder man hat das Gefühl, man habe mal so etwas gehört und es spricht auch eine Sorge an, die man vielleicht hat, dass die KI die eigenen Daten absaugt und dann reagiert man auf den Kettenbrief und tut, was dort steht. Und das ist immer das Ziel von Kettenbriefen, dass sie weiter verbreitet werden. Es ist so etwas wie ein Hirnvirus eigentlich und der da ist offenbar sehr erfolgreich. Der ist auch in meinem Umfeld angekommen.
4: Im Moment also kein akuter Grund zur Sorge, aber wie viel Zugriff hat die künstliche Intelligenz denn tatsächlich bei WhatsApp auf unsere Daten?
3: Also bei WhatsApp ist es so, dass es ja diese Meta-AI gibt, die so unten rechts schwebt und mit der man sprechen kann. Und wenn man mit dieser KI spricht, dann muss man davon ausgehen, dass diese Daten dann irgendwo bei Meta zum Beispiel auch wieder zum Training genau dieser KI verwendet werden. Also dass sie dann nicht mehr streng vertraulich sind. Aber das heißt umgekehrt eben nicht, dass diese Meta-AI dann automatisch auch auf alle anderen Chats Zugriff hat. Die sind nach wie vor nur für die Person bestimmt, mit denen man effektiv chattet. Jetzt ist es aber so, wenn man in einem solchen Chat diese Meta-AI dazu nimmt, als wenn das eine Person wäre, die man in den Chat reinholt, dann kann sie ab dann mitlesen, so wie das eine Person auch könnte. Also das betrifft sowohl 1-zu-1-Chats als auch Gruppenchats, also ein Familienchat zum Beispiel. Wenn da jemand findet, wir wollen jetzt die Meta-AI fragen, in welches Restaurant wir unser Essen vereinbaren, ab dann kann die Meta-AI dann diesen Chat mitlesen.
4: Sie haben ja schon beschrieben, wie das Symbol für diese Meta-KI bei WhatsApp drin schwebt und das fällt generell auf, dass die Funktionen für künstliche Intelligenz immer mehr ausgebaut werden und teilweise auch ziemlich aufdringlich platziert werden. Welche Ziele verfolgt Meta dabei?
3: Also diese KI ermöglicht so eine niederschwellige Kommunikation mit einer Maschine, oder? Man kann der Fragen stellen und Dinge tun. Und die Idee von Meta ist natürlich, dass man das innerhalb der App macht und nicht aus der App rausgeht und dann zum Beispiel ChatGPT befragt oder Google. Also es geht darum, die Nutzerinnen in der App zu halten, einerseits. Und andererseits, vielleicht noch etwas längerfristig, sind ja diese Meta AI und all diese Chatbots gut geworden darin, sowas wie ein virtueller Kumpel zu sein, immer sehr wohlwollend zu sein und einem den Bauch zu bepinseln. Und das bedeutet, dass sie möglicherweise schon auch als Tool gedacht sind, um Nutzungszeit zu verlängern. Also, dass man nicht nur in der App bleibt, sondern dass man auch noch mehr Zeit in der App verbringt. Man hat noch nicht genug gechattet mit den echten Freunden und kann die Zeit überbrücken mit der KI, um bis dann die echten Freunde wieder antworten.
4: Und wie sieht es denn seitens der Nutzerinnen und Nutzer aus? Gibt es da überhaupt Bedarf, innerhalb von WhatsApp künstliche Intelligenz zu nutzen? Es ist ja schon so, dass die KI uns mittlerweile praktisch überall begegnet.
3: Das wissen wir nicht, da gibt Meta keine Zahlen raus. Ich gehe aber davon aus, dass Meta sehr wohl diese harten Daten hat. Also Meta weiß sehr wohl, wie oft Leute diese Meta-AI innerhalb von WhatsApp nutzen und befragen. Und ich gehe auch davon aus, dass wenn das niemand nutzen würde, dann würde die schnell wieder verschwinden. Vielleicht sind diese Tests noch nicht abgeschlossen, aber ich gehe davon aus, dass wenn die da eine Weile lang bleibt, dann bedeutet das auch, dass Leute das nutzen, sonst würde Meta die wieder rausnehmen.
4: Jetzt haben wir über die Meta-KI gesprochen, aber aktuell verlangt die Europäische Union von Meta, bei WhatsApp auch andere künstliche Intelligenzen zuzulassen, beziehungsweise die Chatbots davon, ChatGPT zum Beispiel. Und wenn das Meta nicht erlaubt, dann droht die EU mit einer Buße. Aber was ist da die Begründung dahinter seitens der EU?
3: Das hat mit dem Digital Markets Act zu tun. Das ist die EU-Regulierung für diese großen digitalen Plattformen und wie die sich im Markt verhalten sollen, dürfen, müssen. WhatsApp wird von der EU als eine ganz große Plattform angesehen, also eine Kommunikationsplattform, die so groß ist, dass sie eine Marktmacht hat, die eigentlich zu groß ist. Und deshalb, wenn eine Plattform so groß ist, also eine so große Marktmacht hat, dann muss sie sich auf eine bestimmte Art und Weise verhalten. So hat das die EU reguliert. Und eine dieser Verhaltensweisen, die die EU möchte, ist, dass man eben nicht Konkurrenten ausschließt bzw. den eigenen Produkten Vorrang gibt gegenüber den Produkten der Konkurrenz. Also das heißt, die EU sieht WhatsApp nicht einfach als eine App, die ein paar Funktionen hat, sondern die EU sieht WhatsApp als eine Plattform, auf der verschiedene Anbieter ähnliche Rechte oder eben im Idealfall gleiche Rechte haben sollten. Das heißt, sie wollen nicht, dass Meta nur ihre eigene AI dort anbietet als ein Chatbot-Kumpel, mit dem man sprechen kann, sondern sie möchte, dass WhatsApp wegen dieser Marktmacht, die diese Kommunikationsplattform hat, auch anderen Chat-Anbietern wie zum Beispiel ChatGPT oder Google ermöglicht, dort ebenfalls unten rechts so ein Symbol zu haben, wo man dann entscheiden kann, ob man mit Meta-AI oder mit ChatGPT sprechen möchte innerhalb von WhatsApp. Also das ist so eine Folge dieses Digital Markets Acts, den die EU jetzt übersetzt auf, was bedeutet das jetzt genau für die Regeln für WhatsApp.
2: Das sagt Digitalredaktor Guido Berger. Das war die Sendung 4x4 zum Nachhören zu finden, auch als Podcast auf srf.ch/audio. 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
1: Millionen Ausgaben in Nordamerika. Warum die WM für den Schweizer Fußballverband finanziell zur Herausforderung wird. Dann unter anderem Donald Trump landet in Genf, wie man sich am Flughafen auf den G7-Gipfel vorbereitet. Und das Geschäft rollt, wieso ein Schweizer Transportunternehmen der Krise in der Branche trotzen kann. Das sind die Themen heute im Info 3. Im Studio begrüßt Katrin Hiss. Die Fußball-WM der Männer läuft und für die FIFA dürfte das Turnier zum Rekordgeschäft werden. Der Weltfußballverband rechnet mit mehr als 10 Milliarden US-Dollar Gewinn. Bei so viel Geld könnte man meinen, dass auch die teilnehmenden Verbände kräftig profitieren. Doch für den Schweizerischen Fußballverband fällt die Rechnung deutlich weniger glamourös aus. Inlandredaktor Philipp Schrembli.
2: Die FIFA kündigte einen Geldsegen an. Man werde bei dieser Weltmeisterschaft so viel Preisgeld und Gagen ausschütten wie noch nie, hieß es vollmundig. Und in absoluten Zahlen stimmt das auch. Nur, dass bei dieser WM halt auch so viele Teams teilnehmen wie nie zuvor, nämlich 48 statt wie bislang 32. Für die einzelnen Verbände springe daher gar nicht mehr Geld heraus, sagt Adrian Arnold, Pressesprecher des Schweizerischen Fußballverbandes. Im Gegenteil.
3: Mit den Ausschüttungen, die uns zuerst angekündigt wurden, Anfangsjahr, haben wir gemäß Budgetberechnungen ein deutliches Minus gemacht für diese Weltmeisterschaft. Also bei einem Ausscheiden in der Vorrunde ein starkes Minus in Millionenhöhe.
2: Auch andere Verbände machten eine ähnliche Rechnung und gemeinsam sprachen sie vor einigen Wochen bei der FIFA vor. Daraufhin erhöhte der Weltfußballverband seine Antrittsprämien.
3: Insgesamt sind es jetzt 2 Millionen mehr für jeden Verband. Damit sollten wir zumindest eine schwarze Null schreiben.
2: Eine schwarze Null, auch für den Fall, dass die Schweiz schon nach der Gruppenphase wieder nach Hause muss. Die WM in den USA ist teuer für den SFV. Genaue Zahlen nennt der Verband zwar nicht, aber es gehe um einen Betrag in zweistelliger Millionenhöhe, sagt Arnold. Die Schweizer Delegation zählt 62 Personen. Sie alle müssten für mindestens einen Monat in einem Hotel untergebracht und verpflegt werden. Und dann die Reisen, sagt Adrian Arnold.
3: Wir fliegen zu den einzelnen Spielen, wir fliegen wieder zurück mit 62 Personen. All das kostet sehr viel.
2: Und speziell für die Schweiz komme noch hinzu, die FIFA zahlt die Prämien in US-Dollar und der Dollarkurs sei im Vergleich zum Franken aktuell sehr ungünstig. Und die Steuern? Die Schweiz hat ihr Lager in Kalifornien aufgeschlagen, wo der höchste Einkommenssteuersatz des Landes gelte.
3: Ja, der Steuersatz in Kalifornien ist 13,5%. Entsprechend werden dort auch Löhne und Taggelder besteuert.
2: Und all diese Faktoren belasten das Budget der Schweizer Reisegruppe. Die Nazi muss also sportlich erfolgreich sein, damit sich die WM finanziell lohnt. Ab der K.O.-Phase dürfte der SFV Gewinn machen. Realistisch ist ein Plus zwischen 2 bis 3 Millionen Franken, ähnlich wie bei den vergangenen Weltmeisterschaften. Außer natürlich, der Nazi gelingt der ganz große Coup und sie stößt ins Halbfinale oder gar ins Finale vor. Dem Sieger der WM winkt ein Preisgeld von 50 Millionen Dollar.
1: Übertragbare Krankheiten sollen besser überwacht und schneller bekämpft werden können. Der Bundesrat will eine neue digitale Plattform schaffen. Lara Christen.
4: Hintergrund des Vorhabens ist die Corona-Pandemie. Damals wurden unter anderem Infektionszahlen teilweise per Fax an den Bund übermittelt. Damit soll nun Schluss sein. Der Bundesrat hat gut 45 Millionen Franken für die erste Etappe eines entsprechenden Digitalisierungsprojektes freigegeben. Bis Ende 2028 soll die schweizweite Plattform so weit erstellt sein, dass sie erste Funktionen erfülle. Danach wird sie bis Ende 2034 ausgebaut. Für einen wirksamen Schutz vor übertragbaren Krankheiten müsse man Gesundheitsgefahren früh erkennen können, schreibt der Bundesrat. Wegen eines Schmuckraubs in Lugano hat das Tessiner Strafgericht mehrere Personen zu Gefängnisstrafen verurteilt. Der Hauptangeklagte, ein 50-jähriger Serbe, muss für 14 Jahre in Haft. Seine Komplizen mit serbischer, albanischer, kroatischer und österreichischer Staatsangehörigkeit werden zu Strafen zwischen etwas mehr als einem Jahr und 9 Jahren verurteilt. Das Gericht ist zum Schluss gekommen, dass sie bei der Tat besonders skrupellos vorgingen. Die Bande hatte in Lugano ein Uhren- und Schmuckgeschäft überfallen. Ein Polizist beobachtete das Geschehen per Zufall und schritt ein, worauf der Hauptangeklagte eine Pistole auf ihn richtete. Das Urteil kann noch weitergezogen werden.
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1: Er ist eine Herausforderung für die Schweiz, der G7-Gipfel in Évian-les-Bains am Genfersee. Wenn ab Montag die Staatsspitzen der 7 Industrienationen zusammenkommen, werden tausende Polizistinnen, Grenzschützer und Soldaten aus der ganzen Schweiz im Einsatz sein. Zahlreiche Grenzübergänge und Autobahnen werden geschlossen. Philipp Reichen berichtet.
5: Noch ist am Genfer Flughafen alles wie immer. Flugzeuge starten und landen im 2-Minuten-Takt. Daran wird sich nichts ändern, auch wenn am Montag der G7-Gipfel beginnt, versichert Flughafensprecher Ignaz Schanra. Es werde kein Flug gestrichen.
6: Notre ambition, et on a travaillé pour ça, c'est que les opérations continuent normalement. Tous les vols commerciaux vont avoir lieu normalement et nous voulons accueillir les passagers normalement, dans les meilleures conditions.
5: Der Plan tönt ambitioniert. Doch auch Schanra weiß, die Normalität wird auf die Probe gestellt. Zum Beispiel bei der An- und Abreise von US-Präsident Donald Trump. Da gebe es Spezialprotokolle.
6: Peut-être à une ou deux exceptions près, lorsque l'avion du président américain se posera ou repartira. Là, il y a des procédures un petit peu spéciales.
5: Die Information, wann Trump ankommt, hütet man in Genf wie ein Staatsgeheimnis. Offener ist man im Umgang mit möglichen Gefahren. Terroranschläge, Sabotageakte, Cyberattacken und Drohnenangriffe zählt Flughafensprecher Genre auf. Für den Gipfel werden tausende Polizistinnen und Polizisten aus allen Kantonen und die Armee im Einsatz sein, betonte die Genfer Polizeichefin Monica Bonfanti.
7: Aujourd'hui, effectivement, il y a tous les cantons suisses qui sont venus nous aider et qui sont ici présents, seront ici présents lors du sommet.
5: Zahlreiche Zollübergänge in Genf werden nun geschlossen und die Personenkontrollen an der gesamten Schweizer Landesgrenze verstärkt. Im Fall von Verhaftungen stehe man bereit, versichert Generalstaatsanwalt Olivier Giorno. Probleme bekomme man aber bei Massenverhaftungen.
8: Nous savons faire des arrestations pour toutes les infractions possibles et imaginables, donc c'est pas un problème qualitativ, c'est un problème quantitativ.
5: Darum sei nun zusätzliches Justizpersonal im Einsatz. So könne man täglich 100 Dossiers bewältigen und für Straffällige rasch Untersuchungshaft beantragen. Doch auch die Polizei behalte er im Blick, betont Giorno. Bei Anlässen wie G7-Gipfeln würden systematisch Anzeigen gegen die Polizei eingereicht. Das alles sei ein sehr großer Aufwand, gesteht Giorno. Wenn es rund um den Genfersee in den nächsten Tagen friedlich bleibt, wäre das auch in seinem Sinn.
1: SRF Verkehrsinfo von 12.08 Uhr. Vorsicht in der Region Solothurn. Auf der A1 Richtung Bern zwischen Rotrist und der Raststätte Gunsgen Nord besteht Gefahr durch ein Plastikteil auf der Fahrbahn. Die SUVA ist die größte Unfallversicherung der Schweiz. Auf nächstes Jahr senkt sie nun die Prämien.
4: Je nach Art der Versicherung wird die Prämie um 0,7 bis 0,8% gesenkt. Das heißt, bei den Versicherten werden tiefere SUVA-Beiträge vom Lohn abgezogen. Möglich sei das dank eines guten Geschäftsjahres, schreibt die SUVA. Sie machte gut 300 Millionen Franken Gewinn, fast gleich viel wie im Jahr davor. Die Pegelstände vieler Flüsse in der Schweiz sind auf rekordtiefem Niveau. Das teilt die Eidgenössische Forschungsanstalt für Wald, Schnee und Landschaft mit. Die jüngsten Regenfälle seien nur ein, Zitat, Tropfen auf den heißen Stein gewesen. Besonders tief sind die Pegelstände im Mittelland, etwas besser sehe die Situation in den Alpen aus. Hintergrund sind die außergewöhnlich trockenen Monate April und Mai und eine nur dünne Schneedecke in den Alpen.
1: Der Güterverkehr auf der Schiene steckt in der Krise. Die SBB baut weiter ab, schränkt etwa den Verlad von Lastwagenanhängern ein und hat den Transport von ganzen Lastwagen gestoppt. Und zusätzlich belasten große Baustellen den internationalen Verkehr. Ein Unternehmen trotzt aber dem Trend, die Hupac mit Sitz in Chiasso. Sie baut ihr Angebot im Transitverkehr aus und hat zuletzt Gewinn gemacht. Inlandredaktor Matthias Strasser war dabei beim Verlad in Norditalien.
9: Attenzione, la porta. Chauffeur Davide Varone kontrolliert die Spanngurte an seinem Anhänger. 15 Laufmeter Getränke, abgefüllt in Flaschen, stehen auf Paletten, 27 Tonnen, Zielort Hamburg. Bis dort werde nicht mehr umgeladen, sagt er, nur dieser eine Anhänger komme zum Einsatz.
10: È sempre l'unico trailer che viaggia, non viene scaricato e caricato. Quindi una volta messo in sicurezza alla partenza.
9: Kein Ent- und Beladen mehr. Einmal gesichert wird die Ladung nicht mehr angefasst. Varone aber ist damit nur eine gute Stunde unterwegs. Ansorge Logistik, das Transportunternehmen, verlädt den Anhänger mitsamt Fracht bei Mailand auf den Zug. Varones Chef Sebastian Thelen sagt:
11: Wir sind einfach überzeugt davon, dass das die richtige Lösung ist. Mit wenig Fuhrpark können Sie viel bewegen. Und das würde man, wenn man nur über die Straße fahren würde, würde man so nicht organisiert bekommen.
9: Abfahrt nach Busto Arsizio. Dort betreibt die Schweizer Firma Hupac ein Verladeterminal für den kombinierten Verkehr durch die Alpen. Im Unterschied zu anderen Anbietern konnte Hupac im letzten Jahr leicht wachsen. Mario Casati von der Hupac erklärt das auch mit einem dichteren Fahrplan.
12: Un nuovo sistema high frequenz.
13: Mit unserem neuen Hochfrequenzsystem haben wir die Zahl der Abfahrten pro Verbindung erhöht. So können unsere Kunden den Zug gar nicht mehr verpassen. Man kann dann mehrmals pro Tag oder Woche verladen.
9: Hupac fährt eine Art Taktlogik im Güterverkehr. Falle einmal ein Zug aus, fährt schon bald der nächste.
14: Tommy, buongiorno.
9: Chauffeur Varone ist in Busto angekommen. Wie die ausgestreckten Finger zweier Hände greifen hier Straße und Schiene von zwei Seiten ineinander. Varone parkiert direkt neben einem leeren Güterzugwagen. Ein großer gelber Kran rollt heran.
14: Okay, Steve?
15: Okay.
14: Libero, vai!
9: Vier Greifarme fassen unter den Anhänger und lassen ihn abheben. Dann wird der ganze Anhänger abgesetzt in einer maßgefertigten Wanne im leeren Güterwagen. 2 Minuten dauert das ganze Manöver. Moderne, leistungsfähige Terminals, heißt es bei Hupac, seien die zweite Zutat fürs erfolgreiche Geschäft. Beides, dichter Takt und neue Anlagen, kann ein Unternehmen erst ab einer gewissen Größe bereitstellen. Chauffeur Varone ist bereits auf dem Rückweg mit einem Anhänger Leergut. Der Zeitplan stimmt. Etwa 4 Stunden braucht der Kranführer, um den ganzen Zug zu beladen. Zustellung in Hamburg. Übermorgen Abend.
1: Zum Schluss noch das Wetter und die Börsendaten von SIX.
4: Der Swiss Market Index liegt im Moment bei 13.710 Punkten plus 1,3%. Der Euro wird zu 92,13 gehandelt, der Dollar zu 79,54. Und das Wetter. Am Nachmittag wird es aus Westen langsam sonniger bei rund 20 Grad. Im Süden ist es sonnig bei 25 Grad. Und morgen ist es dann meist sonnig bei 26 bis 29 Grad.
1: Das war Info 3 News und Hintergründe in einer knappen Viertelstunde. Heute produziert von Lara Christen und Katrin Hiss.
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17: Sie sind bei Ihrem Infosender bei SRF 4 News und hier geht's jetzt weiter mit dem News Plus von Donnerstag.
18: Vermummte Menschen ziehen durch die Stadt und randalieren, zünden Autos und sogar Häuser an, liefern sich Straßenschlachten mit der Polizei. Wir sind in Belfast. Es sind die heftigsten Krawalle in Belfast seit langem. Und auch wenn der Grund für die Ausschreitungen nichts mit dem alten Nordirland-Konflikt zu tun hat, die Menschen fühlen sich zurückversetzt.
19: Reminds me of the bad old days, you know, in a sense.
20: The conflict in Northern Ireland.
19: Well, yeah, just these sort of things happen back then.
18: Es erinnere ihn an schlechte alte Tage, sagt dieser Mann. News Plus will heute mit einer Historikerin herausfinden, wie die nordirische Hauptstadt so tickt.
21: Diese Gruppierungen leben nach wie vor in ziemlich getrennten Stadtteilen. Das gilt vor allem für die Arbeiterwohnbezirke, die wir jetzt auch gesehen haben in den aktuellen Bildern.
18: Schön seid ihr dabei. Ich bin Dominik Brandt. Dienstagabend in Belfast. Die Situation eskaliert. Hintergrund ist die Tat eines Mannes aus dem Sudan. Der sticht auf einen Nordiren ein, verletzt ihn schwer. Das Motiv bis jetzt unklar. Nachdem die Tat öffentlich bekannt wird, wird in den sozialen Medien zu Protesten aufgerufen. Da beteiligen sich rechte britische Politiker und auch Menschen mit Millionen Followern. Elon Musk zum Beispiel sagte, die Nordirinnen und Nordiren müssten das jetzt selbst in die Hand nehmen. Es gibt Demos und die bleiben nicht friedlich, erzählt der freie Journalist Peter Stoiber.
16: Dann ist es am Dienstagabend zu schweren Krawallen und pogromartigen Angriffen gekommen. Es sind Häuser von nicht-weißen Bürgern in Brand gesteckt worden. Randalierer haben gezielt Migranten ins Visier genommen und attackiert. Viele Menschen mussten evakuiert werden und teilweise sind Wohnungen ganz ausgebrannt. Die Randalierer haben auch Busse und Trams angezündet und Geschäfte geplündert. Also es waren schockierende Szenen und die schlimmsten Krawalle in Nordirland seit vielen Jahren.
18: Die schlimmsten Krawalle seit vielen Jahren. Aber eben bei weitem nicht die ersten. Nordirland und Belfast im Speziellen hat eine dunkle Geschichte. Jahrzehntelang herrschte ein bewaffneter Konflikt. Wir schauen uns das nachher etwas genauer an. Die aktuellen Bilder, die erinnern viele Menschen an diese Kriegszeit. Und das, obwohl der Auslöser nichts zu tun hat mit der Kernfrage des Nordirland-Konflikts. Das sind jene, die sich zurückversetzt fühlen und leiden. Und da sind andere, die die Proteste unterstützen und die Motivation dahinter verteidigen. Er stehe voll hinter diesen Protesten, sagt dieser Mann zur Nachrichtenagentur AFP. Alle hätten das Recht zu protestieren. Er sei nicht einverstanden mit der Gewalt. Niemand sei das. Aber man habe genug Gewalt gehabt in Belfast für 30, 40 Jahre Bomben, Morde. Aber der Grund, warum sie jetzt auf der Straße seien, sei eben die Gewalt. Die Menschen wollten nicht in ihren Häusern sitzen, während dem draußen Dinge passierten, die nicht passieren sollten. Nichts vereine die Menschen mehr als das. Da sind sie, die Jahrzehnte der Gewalt in Nordirland. Und mit den Gedanken an diesen Krieg und den aktuellen Bildern im Kopf hat sich auch NewsPlus-Hörerin Corinne bei uns gemeldet. Mit einer Sprachnachricht auf 076 320 1037.
20: Dieser Konflikt ist, der schon seit den 1960er Jahren in Irland stattfindet und eigentlich nie wirklich aufgehört hat. Und jetzt mit den neuesten Ausschreitungen in Belfast kommt das Thema natürlich auch wieder auf. Und ich würde mir wünschen, dass das mal alles ein bisschen ausgelegt wird und ein bisschen erklärt wird, weil ich glaube, ganz viele Leute hier in der Schweiz und auch schon in Europa haben keine Ahnung mehr, um was der Konflikt eigentlich geht und was der Ursprung von diesem Konflikt ist.
18: Wir probieren, deinen Wunsch zu erfüllen, Corinne. Allein kann ich das nicht. Darum habe ich telefoniert nach Irland.
22: Hauswirte.
18: Von Hörerin Corinne zu Historikerin Corinna Hauswirte.
22: Ich muss hier mal eben meinen Nachrichtensender ein bisschen auf Mute stellen.
18: Perfekt. Ja. Sie ist eine renommierte Nordirland-Kennerin und war als Friedensforscherin lange Zeit ganz nah am Thema dran. Heute ist sie pensioniert, lebt in Irland und pflegt auch Kontakte nach Belfast. Das nächste Wochenende zum Beispiel wird sie in der nordirischen Hauptstadt verbringen. Auch sie fühlt sich wegen der aktuellen Lage in der Zeit zurückversetzt.
22: Es erinnert an Bilder, die ich, muss ich ehrlicherweise sagen, als ich Ende der 90er angefangen habe, dort zu arbeiten, so schon nicht mehr oder nur noch aus den Medien, aus den Berichterstattungen kannte. Aber es sind natürlich Erinnerungen an die sogenannten Troubles, die bürgerkriegsähnlichen Zustände, die Nordirland 30 Jahre lang gebeutelt haben.
18: Und da ist es jetzt in dieser Folge Zeit, ein bisschen zurückzublicken. Der Nordirland-Konflikt ist natürlich sehr komplex, das haben Konflikte ja so an sich. Ich versuche trotzdem, einen kurzen Überblick zu geben. Ab 1919 kämpfte Irland für seine Unabhängigkeit vom Vereinigten Königreich. Wenige Jahre später kam es zur Teilung. Nur der Teil im Norden blieb im Vereinigten Königreich, das heutige Nordirland. Ab den 1960er Jahren haben sich dort dann zwei Lager einen bewaffneten Konflikt geliefert. Auf der einen Seite die pro-britischen Protestanten, auf der anderen die katholischen Nationalisten. Ein Kampf also zwischen jenen, die sich als Teil des Vereinigten Königreichs sehen, und jenen, die zur Republik Irland gehören wollen. Bis Ende des Jahrhunderts starben schätzungsweise 3.500 Menschen. 1998 dann der Durchbruch mit dem sogenannten Karfreitagsabkommen. Die Waffen wurden zur Seite gelegt. Gewisse Gräben ziehen sich aber bis heute durch die nordirische Bevölkerung. Der jahrzehntelange Konflikt hat Belfast geprägt, sagt Historikerin Corinna Hauswedell, die eine Zeit lang auch dort lebte.
0: Es ist eigentlich eine sehr schöne Stadt, muss man sagen. Eine Stadt am Hafen, eine Stadt mit alter Industrie, die inzwischen abgelöst wird durch andere, neuere Industriezweige. Und vor allem eine Stadt, die seit dem Friedensabkommen 1998 Stück um Stück in aller Vorsicht sich versucht hat zu verändern und diesen Friedensprozess des Zusammenlebens einer zutiefst gespaltenen Gesellschaft, muss man sagen, die mit der Geschichte dieses Konflikts ja Jahrhunderte gelebt hat, zu überwinden.
18: Und doch, auch wenn versucht wird, das alles zu überwinden, die Folgen sind bis heute sicht- und spürbar.
0: Diese Gruppierungen leben nach wie vor in ziemlich getrennten Stadtteilen. Das gilt vor allem für die Arbeiterwohnbezirke, die wir jetzt auch gesehen haben in den aktuellen Bildern. Und zwar die protestantischen Wohngebiete haben wir gesehen zum Teil in Nord-Belfast. Da gibt es sogenannte Peace Walls zwischen diesen Stadtteilen. Also ein Euphemismus, Friedenswälle, die Stadtteile auch nach wie vor ein bisschen voreinander trennen. Aber der alte Konflikt, das, was wir an Benzinbomben und so weiter gesehen haben gestern, das ist nicht mehr der Alltag dieser Stadt.
18: Zum Glück. Und auch wenn die Gräben sichtbar sind, gerade bei der jüngeren Generation seien sie nicht mehr ein so großes Thema, so Hauswedell. Die Jungen gingen zusammen in Pubs, feierten gemeinsam. Trotzdem ist die Stadt immer noch dabei, die Zeit des Konflikts aufzuarbeiten. Gerade diese Woche gab es wieder einen Prozess dazu in einem Mordfall aus der damaligen Zeit. Aber Belfast im Jahr 2026 sei nicht mehr dieselbe Stadt wie vor einigen Jahren.
0: Die Stadt hat sich sehr verändert und sie hat vor allem auch Konsequenzen versucht zu ziehen aus ihrem Konflikt. Sie hat versucht, das Zusammenleben zwischen unterschiedlichen Gruppen und vor allem auch das Hereinkommen neuer Fremder aufzunehmen. Es gibt eine, wie ich finde, sehr beachtliche Initiative, aufgrund einer zivilgesellschaftlichen Initiative Belfast zu einer City of Sanctuary, also einem Zufluchtsort zu machen für Fremde, für Asylsuchende. Das ist eine besondere, ja, Ironie mache ich fast nicht sagen, der Geschichte, dass es jetzt in dieser City of Sanctuary diesen konkreten Gewaltausbruch gibt, ja.
18: Sie sprechen diesen konkreten Gewaltausbruch jetzt an, da geht's ja nicht in erster Linie um die Kernfrage des Nordirland-Konflikts. Trotzdem.
0: Überhaupt nicht.
18: Genau.
0: Nein, überhaupt nicht.
18: Trotzdem muss man. Die gesamte Geschichte Belfasts hat sie trotzdem etwas zu tun mit dem, was jetzt gerade passiert in Belfast.
0: Gut, ich bin selber Historikerin und insofern professionell vielleicht etwas deformiert. Aber ich versuche, wenn ich mir Konflikt. Ausbrüche, Gewaltursachen angucke, immer in die Geschichte eines Konflikts zu gucken. Und insofern kann man auch in Belfast, auch jetzt und heute und gestern in den Tagen, wie in einem offenen Buch lesen. Das würde ich schon sagen, ja.
18: Belfast als offenes Buch und als Ort, in dem das Thema Migration im Moment für große Widersprüche sorgt.
0: Die ganze Frage der Zuwanderung ist ja ein Kernthema der Mobilisierung von Emotionen, von Hass, Gewalt, aber eben auch von Solidarität. Ja? Und diese Widersprüchlichkeit, die ist im Augenblick sehr deutlich zu spüren in Belfast.
18: Solidarität auf der einen Seite mit der City of Sanctuary, der Stadt der Zuflucht, aber Hass nach der schrecklichen Gewalttat auf der anderen Seite. Ein Widerspruch, den man so aber nicht nur in Belfast kennt, sagt die Friedensforscherin. Was die Menschen aber vielfach vor allem mit Belfast in Verbindung bringen, sind die Bilder, die uns in den letzten Tagen aus der Stadt erreicht haben. Sie erinnern an die blutige Zeit im Nordirland-Konflikt, der 1998 im Karfreitagsabkommen offiziell endete.
22: Das ist dazu gekommen, weil die Zeit dafür reif war, weil die Menschen es satt waren, sich weiter der Gewalt auszusetzen, weil die Familien keine Lust mehr hatten, dass ihre Jugendlichen gegeneinander ins Feld ziehen. Und weil es gute internationale Umstände gab, um das in die Wege zu leiten. Da gab es viele gute Gründe für. Aber es ist fast 30 Jahre her. Und es ist ein mühsamer, langer Prozess. Aber ein Prozess, auf den die Nordiren stolz sein können.
18: Corinna Hauswedel sagt, sie habe die Erfahrungen aus dem Friedensprozess in ihrer Arbeit als Friedensforscherin immer wieder hervorheben können, um zu zeigen, Konflikte lassen sich handeln. Frieden lässt sich vermitteln.
22: Ich habe Veranstaltungen, Seminarkonzepte organisiert zwischen Nordiren aus beiden politischen Lagern zusammen mit Israelis und Palästinensern zum Beispiel. Ja, also die Frage, wie kommt man überhaupt aus so einer Gewaltsituation raus? Wie kommt man da auf einen neuen Pfad? Das sind wichtige Erfahrungen, die Nordirland eigentlich zu vermitteln hat. Ja, und deswegen ist es jetzt auch so wichtig, diesen Kontext aktuell wiederherzustellen, den Kontext herzustellen und zu sagen, wir müssen aufpassen, dass nicht Wut und Hass, der eigentlich was mit sozialen Situationen jetzt in Nordbelfast zum Beispiel zu tun hat, genutzt wird, um alte Familienemotionen wieder zu mobilisieren und auf einem vielleicht sogenannten fast ausgetrockneten, aber noch fruchtbaren Boden wieder neue Gewalt zu produzieren.
18: Was Corinna Hauswedel da sagt, finde ich sehr interessant. Nordirland hat eine gewaltsame Vergangenheit. Und wenn jetzt wieder Gewalt aufflammt, besteht die Gefahr, dass auch irgendwann der ziemlich eingeschlafene Konflikt von früher wieder ausbricht. Man braucht also die Vergangenheit, um die Gegenwart zu verstehen, wie die Historikerin zu Beginn gesagt hat. Und auch wenn die aktuellen Ausschreitungen und der Nordirland-Konflikt an sich nichts miteinander zu tun haben. Und jetzt, wie geht es weiter in Belfast? Wie blickt die Friedensforscherin in die Zukunft?
22: Positiv. Positiv, weil es eben, sag ich mal, eine doch recht starke Zivilgesellschaft gibt, die versucht hat, aus den Erfahrungen dieses blutigen Bürgerkriegs, in dem ja immerhin, wir reden über eine Provinz von 1,5 Millionen, in der fast 4.000 Menschen gestorben sind innerhalb dieses Konflikts, ja, dass versucht wird, aufzuarbeiten, dass auch die britische Regierung sieht, wo sie Fehler gemacht hat im Umgang mit dem Konflikt, dass die Iren selber in Dublin versuchen, ein neues Auge auf ihren nördlichen Teil der Insel zu werfen. Also ich denke, es gibt viele Voraussetzungen eigentlich für Positives. Und ich habe Gelegenheit am Wochenende mit einem der Leiter dieses City of Century, also dieser gemeinsamen Zivilorganisation, zu sprechen und zu sehen, was die sich überlegen, um diesen Kontext zwischen Ausländerfeindlichkeit, Rassismus und der alten Wurzel für Hass, wie sie das versuchen zu behandeln. Das wird sehr interessant sein. Aber ich blicke darauf, weil es diese Ressourcen gibt, mit alles in allem positiven Blick.
18: Das war's für heute von News Plus. Am Werk waren Lea Sager, Silvan Zemp und Dominik Brand und natürlich auch ein bisschen unsere Hörerin Corinne, die sich diese Folge quasi gewünscht hat. Danke dafür. Und wenn auch ihr Inputs habt, 076 320 1037 oder per Mail newsplus@srf.ch. Danke fürs Zuhören und bis zum nächsten Mal.
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0: 19.30 Uhr Rendezvous. Das sind die Mittagsinformationen von Radio SRF. Die Schweizer Flagge am Heck von Schiffen auf den Weltmeeren ist eine Rarität. Das möchte der Bundesrat ändern. Was steckt dahinter? Der Schweizerische Israelitische Gemeindebund nimmt 3 orthodoxe Gemeinden auf. Verändert das die Ausrichtung des Dachverbands? Die unsichere Weltlage befeuert die Rüstungsindustrie, auch im Berner Oberland. In Wimmis steigt die Nachfrage nach Schießpulver an. Die Reportage. Und die größte Unfallversicherung der Schweiz, die SUVA, ist auch eine der grössten Investorinnen der Schweiz. Finanzchef Hubert Nigli.
1: Wir würden gerne mehr in Wohnungsbau investieren, auch in preisgünstigen Wohnungsbau. Fakt ist einfach, dass die Projekte auf dem Markt gar nicht verfügbar sind. So viel, wie wir machen wollen, gibt es gar nicht.
0: Hubert Nigli ist Gast im Tagesgespräch um 1. Verantwortlich für das Rendezvous ist Jonas Liniger. Im Studio begrüßt sie Radka Laubacher. Während der Covid-Pandemie haben Ärzte und Spitäler Infektionszahlen und weitere Informationen zum Teil per Fax an den Bund übermittelt. Damit soll nun Schluss sein. Mehr dazu in den Nachrichten mit Lukas Siegfried.
2: Der Bundesrat will eine neue digitale Plattform schaffen. Mit dieser will er übertragbare Krankheiten überwachen und schneller bekämpfen können. Der Bundesrat hat gut 45 Millionen Franken für die erste Etappe eines entsprechenden Digitalisierungsprojektes freigegeben. Bis Ende 2028 soll die schweizweite Plattform so weit erstellt sein, dass sie erste Funktionen erfülle. Danach wird sie bis Ende 2034 ausgebaut. Für einen wirksamen Schutz vor übertragbaren Krankheiten müsse man Gesundheitsgefahren früh erkennen können, schreibt der Bundesrat. Wer fürs Alter Geld in der dritten Säule spart, soll künftig mehr Möglichkeiten haben, dieses Geld zu vererben. Das hat der Bundesrat entschieden. Künftig ist es zum Beispiel auch möglich, Kinder als erste Begünstigte zu benennen. Heute ist der Spielraum beschränkter, wer das Geld in der dritten Säule erhalten soll, wenn man stirbt. Die neuen Regeln gelten ab dem 1. Juni im nächsten Jahr. Die Unfallversicherung SUVA senkt aufs nächste Jahr die Prämien, je nach Art der Versicherung, um 0,7 bis 0,8%. Das heißt, bei den Versicherten werden tiefere SUVA-Beiträge vom Lohn abgezogen. Möglich sei dies dank eines guten Geschäftsjahres. Die SUVA machte gut 300 Millionen Franken Gewinn, fast gleich viel wie im Jahr davor. Die SUVA ist die größte Unfallversicherung der Schweiz. Sie versichert laut eigenen Angaben über 2,2 Millionen Berufstätige gegen die Folgen von Unfällen und Berufskrankheiten. Wegen eines Schmuckraubs in Lugano hat das Tessiner Strafgericht mehrere Personen zu Gefängnisstrafen verurteilt. Der Hauptangeklagte, ein 50-jähriger Serbe, muss für 14 Jahre in Haft. Seine Komplizen mit serbischer, albanischer, kroatischer und österreichischer Staatsangehörigkeit werden zu Strafen zwischen etwas mehr als einem Jahr und 9 Jahren verurteilt. Das Gericht ist zum Schluss gekommen, dass sie bei der Tat besonders skrupellos vorgingen. Die Bande hatte in Lugano ein Uhren- und Schmuckgeschäft überfallen. Ein Polizist beobachtete das Geschehen per Zufall und schritt ein, worauf der Hauptangeklagte eine Pistole auf ihn richtete und laut Gericht mindestens einmal den Abzug drückte. Das Urteil kann noch weitergezogen werden. Die Stadt Biel war am Morgen zeitweise ohne Strom. Inzwischen fließt der Strom überall wieder, wie der lokale Stromversorger ESB mitteilt. Um 6:45 ist der Strom in der gesamten Stadt ausgefallen. Im Unterwerk Met gab es eine starke Rauchentwicklung. Was genau passiert ist, ist noch unklar. Verletzt wurde niemand. Zuvor hatte die Kantonspolizei Bern von einem Brand in einer Trafostation in Brück bei Biel berichtet. Diese Information hat sie danach korrigiert. Wegen des Stromausfalls gab es auch Probleme im öffentlichen Verkehr in Biel. Busse fuhren gar nichts oder mit Verspätung. Der britische Maler David Hockney ist im Alter von 88 Jahren gestorben. Hockney galt als einer der einflussreichsten europäischen Künstler. Bekannt war er vor allem für Gemälde von Schwimmbecken. Hockney wuchs im Norden Englands auf und zog nach seiner ersten Einzelausstellung mit Mitte 20 in die USA, nach Hollywood. Später lebte er abwechselnd in Kalifornien und in Großbritannien. Die Wetteraussichten: Am Nachmittag wird es aus Westen allmählich sonniger, im Osten bleibt es bewölkt und lokal noch etwas nass bei rund 20 Grad. Im Westen und Süden gibt es bis 25 Grad. Und morgen wird es dann meist sonnig mit ein paar dünnen Wolkenfeldern. Die Temperatur steigt morgen auf 27 Grad.
0: Weißes Kreuz auf rotem Grund. Die Schweizer Flagge ist auf den Weltmeeren eine Seltenheit. Derzeit sind nur gerade 11 Schiffe unter Schweizer Flagge auf den Meeren dieser Welt unterwegs. Das möchte der Bundesrat ändern und hat die Bedingungen angepasst, unter welchen Reedereien eine Schweizer Flagge für ihre Schiffe beantragen können. So sollen etwa auch ausländisch finanzierte Schiffe das Schweizer Kreuz am Heck führen können. Was sind die Argumente dafür? Wirtschaftsredaktor Dario Pelosi.
3: Der Bundesrat habe mit der Verordnung einen grundlegenden Wechsel beschlossen, sagt David Urwiler, der Chef des Schweizerischen Seeschifffahrtsamtes SSA.
4: Künftig können Schiffe auch dann die Schweizer Flagge fahren, wenn die Eigentümergesellschaft im Ausland sitzt. Das ist heute nicht der Fall, aber internationaler Standard.
3: Das mache es den Reedereien leichter, den Betrieb von Schiffen zu finanzieren, zum Beispiel über Leasing oder über Banken. Denn je nach Größe kostet ein Hochseeschiff pro Tag zwischen ein paar Tausend bis zu rund 100.000 Franken. Der Wechsel soll die Schweizer Hochseeschifffahrt im international hart umkämpften Geschäft konkurrenzfähiger machen. Und dass mehr Schiffe auf den Weltmeeren sind, ist ein erklärtes Ziel der maritimen Strategie des Bundesrats. Fährt ein Schiff unter Schweizer Flagge, gilt an Bord Schweizer Recht, vom Arbeitsrecht für die Crews bis zu den Umweltauflagen. Deren Einhaltung wird vom SSA auch regelmäßig vor Ort überprüft. Dadurch würden die Schiffe Schweizer Werte und Standards auf die Weltmeere tragen, sagt David Urwiler.
4: Wenn man den Vergleich mit einem Busunternehmen macht, entscheidend ist nicht, wem der Bus gehört, sondern wer ihn betreibt. Wer für gute Pneus sorgt, wer für saubere Motoren und gute Arbeitsbedingungen für die Chauffeuren und Chauffeusen sorgt. Schweizer Behörden behalten damit ihre Kontrolle- und Aufsichtsfunktion.
3: Die Schweizer Hochseeflotte hat eine bewegte Geschichte hinter sich. Gegründet wurde sie während des Zweiten Weltkriegs mit dem Ziel, die Lieferketten für das Binnenland Schweiz zu schützen. Über Jahrzehnte sicherte der Bund Schweizer Hochseeschiffe mit hohen Bürgschaften ab, was zu Missbräuchen und hohen Kosten führte. Vor 10 Jahren wurden diese Zahlungen gestoppt. Die Folge: 80% der Schiffe verließen die Schweizer Flagge. David Urwiler vom Schweizerischen Seeschifffahrtsamt geht davon aus, dass eine Hochseeflotte unter neutraler Schweizer Flagge durchaus attraktiv sein könnte. Denn der freie globale Handel sieht sich mit immer mehr Restriktionen einzelner Länder konfrontiert.
4: Wir gehen schon davon aus, dass die Schweizer Flagge zur See Schweizer Werte transportieren kann und durch die Positionierung der Schweiz den Reedern Vorteile zumindest möglich sind. Es geht um Unabhängigkeit, es geht um Sicherheit, es geht um Stabilität.
3: Und nicht zuletzt sei die Schweiz als Binnenland auf eine freie Schifffahrt und reibungslose Lieferketten angewiesen.
4: Es geht darum, den schweizerischen Reedereien, also den Firmen, die hier ihren Sitz haben, ihre Arbeitsplätze haben, diese Dienstleistung anzubieten. Und generell habe ich den Eindruck, dass die Industrie sehr weit gehen möchte und auch eine große Bereitschaft ist, Bemühungen zur Dekarbonisierung der Seeschifffahrt und hin zu sauberen Schiffen auch zu unterstützen. Inwieweit eine Flagge mit diesen Merkmalen dann von Interesse sein wird, wird der Markt letztlich zeigen.
3: MSC, die größte Containerreederei der Welt mit Sitz in Genf, wie auch der Verband der Schweizer Reedereien, waren bisher für eine Stellungnahme nicht zu erreichen. Der Rohstoffkonzern Trafigura mit großem Handelssitz in Genf kontrolliert mehrere hundert Tanker und andere Frachtschiffe. Auf Anfrage lässt er ein gewisses Interesse durchblicken.
5: Die Schweiz ist ein führender Standort für Rohstoffhandel und Schifffahrt. Ihr Ruf für politische Neutralität macht sie zu einem attraktiven Standort für internationale Geschäfte. Wir begrüßen Initiativen, die die Schweizer Seeschifffahrt stärken und prüfen weiterhin die Möglichkeiten für unser Schifffahrtsgeschäft.
3: Will heißen, es dürfte noch abgeklärt und verhandelt werden. Eine mögliche generelle Hürde für internationale Konzerne dürfte sein, dass deren Sitze oft über mehrere Standorte weltweit verteilt sind. Die nächsten Monate werden zeigen, ob die Industrie künftig mehr Schiffe auf den Ozeanen unter Schweizer Flagge fahren lässt oder ob sie weiterhin wenig Kontrollen und Auflagen bevorzugt und deshalb auf Billigflaggenstaaten wie den Marshall Islands oder Liberia setzt.
0: Zur von 39 Rendezvous gleich hier bei uns. Die Region Extremadura in Spanien setzt auf Sonne und Tempo beim Ausbau von Solaranlagen. Für einige geht das zu rasant. Gleichzeitig wird auch die Frage nach der Atomkraft heiß diskutiert. Die Reportage. Und die Geschichte einer Leidenschaft. Bernhard Studer ist Bahnjournalist.
6: Bei den normalen Leuten fließt hier Blut in den Adern. Bei mir fahren hier Züge.
0: Wie ticken Sie, die Bahnjournalisten? Antworten kurz vor 1. Ob es um Antisemitismus geht, um die Sicherheit von jüdischen Gemeinden oder um jüdisches Leben in der Schweiz im Allgemeinen, Auskunft gibt der Schweizerische Israelitische Gemeindebund, SIG. Er gilt als Stimme der Schweizer Jüdinnen und Juden. Doch nicht alle jüdischen Gemeinden sind Mitglied. Die liberalen jüdischen Gemeinden haben ihren eigenen Verband. Und das dürfte sich so schnell auch nicht ändern, denn der SIG hat in nicht kurzer Zeit 3 orthodoxe Gemeinden aufgenommen. Verändert das den Dachverband? Religionsredaktorin Nicole Freudiger.
7: 19 jüdische Gemeinden vertritt der SIG. Die meisten von ihnen sind sogenannte orthodox geführte Einheitsgemeinden. Man könnte auch sagen gemischte Gemeinden mit einem breiten Spektrum von Mitgliedern, von der säkularen Jüdin über den liberalen Juden bis hin zum Orthodoxen. Denn in den meisten Schweizer Städten ist die jüdische Gemeinschaft zu klein, um Synagogen für jede einzelne Ausrichtung unterhalten zu können. Nebst diesen Einheitsgemeinden hat der SIG in letzter Zeit aber vermehrt auch rein orthodoxe Gemeinden aufgenommen, jüngst die israelitische Religionsgemeinschaft Basel IRG. Eine gute Sache, findet SIG-Präsident Ralf Friedländer.
8: Wir wollen statutengemäß eine möglichst hohe Anzahl jüdischer Gemeinden vertreten. Wir wissen, dass es sehr viele verschiedene Meinungen gibt und auch verschiedene religiöse Orientierungen. Aber wir sind kein religiöser Dachverband, wir sind ein politischer Dachverband. Und unser Ziel ist ein diskriminierungsfreies, sicheres, prosperierendes jüdisches Leben in der Schweiz.
7: Für die orthodoxen Gemeinden soll sich der SIG etwa einsetzen, dass sie weiterhin Zugang haben zu koscheren Lebensmitteln oder dass die Beschneidung weiterhin erlaubt bleibt. Das sei aber den meisten Mitgliedern des SIG wichtig, also nichts Neues, sagt der SIG-Präsident. Er ist überzeugt, dass die neuen orthodoxen Mitglieder den Verband nicht verändern.
8: Nein, es gibt keine neuen Schwerpunkte. Es hat schon vorher sehr unterschiedliche Ansichten gegeben und die wird es weiterhin geben. Wir bleiben uns treu, wir haben unsere Grundsätze seit 1904 und wir werden sie auch weiterhin so vertreten.
7: In einem Punkt dürfte es allerdings durchaus eine Rolle spielen, welches Gewicht die orthodoxen Jüdinnen und Juden im Verband haben, nämlich beim Verhältnis zu den liberalen jüdischen Gemeinden. Sie haben vor über 20 Jahren den Antrag gestellt, in den SIG aufgenommen zu werden und scheiterten am orthodoxen Widerstand. Dafür habe es viele Gründe gegeben, sagt SIG-Präsident Ralf Friedländer.
8: Ganz kurz gesagt, war es die Meinung, dass die religiösen Gesetze, die Halacha, bei den Liberalen zu wenig eingehalten werden und deshalb diese Gemeinden nicht als jüdische Gemeinden gelten können.
7: Die liberalen Gemeinden, 3 an der Zahl, haben deshalb einen eigenen Verband, mit dem man aber sehr eng zusammenarbeite, betont Ralf Friedländer.
8: Also wir gehen beispielsweise zusammen Bundesrätebesuche oder Parlamentarier. Wir sprechen uns ab, wenn es um Kampagnen gegen den Antisemitismus beispielsweise geht. Insofern haben wir dadurch auch die Möglichkeit, die Anliegen einer noch breiteren jüdischen Öffentlichkeit zu vertreten.
7: Die gute Zusammenarbeit, die bestätigt auch Peter Jossi, Präsident der Plattform der liberalen Jüdinnen und Juden PLJS. Auf Anfrage. Und die Liberalen scheinen ganz zufrieden zu sein mit ihrem eigenen Verband. So können sie schneller auf Ereignisse reagieren. Vor kurzem etwa reichte der PLJS eine Protestnote ein bei der israelischen Botschaft in der Schweiz wegen des geplanten umstrittenen Gesetzes zur Wiedereinführung der Todesstrafe in Israel. Während der SIG nach langer Debatte an der DV beschloss, sich nicht zur Todesstrafe zu äußern. Für die liberalen Jüdinnen und Juden ist klar, wenn sie dabei sein sollen beim SIG, dann müsse der SIG den ersten Schritt machen. Und ihre liberale Auffassung des Judentums dürfe nicht eingeschränkt werden.

0: Im ländlichen Wimmis etwa stellt die Nitrochemie AG Schießpulver her. Und wegen der großen Nachfrage wird hier ausgebaut. Regionalredaktor Nick Rigert hat sich die Produktion im Berner Oberland zeigen lassen.
1: Das Areal der Nitrochemie ist idyllisch gelegen am Fuß der Berge in den Gemeinden Wimmis und Spiez. Auf 65 Hektaren stehen Lager und Produktionshallen, verstreut auf Wiesen und im Wald. Die Sicherheitsvorkehrungen sind hoch. Feuerzeug und Handy müssen draußen bleiben. Hier wird Schießpulver produziert. Es besteht Explosionsgefahr. Zusätzlich ist das Risiko von Spionage und Sabotage groß. Kameras und hohe Zäune umgeben die Anlage. Produktionsleiter Nikolas Auftermauer führt in ein Lagerhaus, das aussieht wie eine riesige Scheune. Der Grundstoff der Schießpulverherstellung ist seit über 100 Jahren der gleiche. Baumwolle, die hier in großen Ballen bis unter die Decke reicht.
2: Das ist Zellulose, die wir verwenden. Das ist von Baumwolle, die ganz kurzen Fäserchen. Also nicht die langen Fasern gehen in die Textilindustrie. Wir brauchen die Linters, das sind die kurzen Fasern, die den Samen dran sind.
1: Die Baumwollfasern reagieren mit verschiedenen Säuren, das ergibt Nitrocellulose. Diese liegt in hohen Tanks mit Wasser, weil sie sich sonst entzünden könnte. In einem großen Fabrikgebäude, 5 Gehminuten entfernt, geht der Prozess weiter. Das Mikrofon darf hier nur rein, weil der Sicherheitschef Florian Waltert mit einem Messgerät dabei ist.
3: Hier in diesem Gebäude wird mit Lösemittel geschaffen. Das heisst, es kann mal ab und zu so eine Löseatmosphäre geben. Darum sind eigentlich elektronische Geräte verboten. Aber ich bin jetzt mit dem Explosimeter dabei. Ich würde immer ein bisschen in der Nähe bleiben. Solange das nicht angeht, haben wir kein Problem. Und wenn es angeht, würden wir einfach geordnet rausgehen, würde ich sagen.
1: Die Nitrocellulose wird jetzt mit anderen Chemikalien in einer großen Maschine zu einem Teig geknetet. Dann durch ein Sieb in lange Fäden gepresst, die aussehen wie meterlange Spaghetti. Die Spaghetti werden getrocknet und in kleinste Stücke geschnitten, die einzelnen Körner des Schießpulvers. Zum Einsatz kommt dieses in verschiedenen Kalibern, von Pistolen bis zu Panzermunition. Die Nachfrage nach dem Schießpulver Made in Switzerland sei groß, sagt der Geschäftsführer der Nitrochemie, Pascal Schreier.
4: Wir sind über mehrere Jahre ausgelastet. Die Nachfrage ist auch deutlich höher als unsere aktuelle Kapazität. Und gerade weil die Nachfrage so hoch ist und auch das Angebot übersteigt, investieren wir auch in neue Kapazität.
1: Zum ersten Mal seit Jahrzehnten baut die Nitrochemie ihren Standort wesentlich aus, für rund 100 Millionen Franken. Auch der Bund investiert, denn er ist über den Bundesbetrieb RUAG MRO Holding an der Nitrochemie beteiligt. Bis 2027 soll die Produktionskapazität in etwa verdoppelt werden. Der Kanton Bern behandelt das Bauprojekt prioritär, denn es gehe nicht nur um 50 neue Arbeitsplätze, sondern auch um Sicherheit. Schießpulver aus Wimmis steckt auch in Schweizer Armeewaffen. Der Großteil der Produktion, heute rund 80%, werde aber exportiert.
4: Also der größte Teil der Pulver, die wir herstellen, gehen in NATO-Länder, zuvorderst Deutschland. Und nachdem wir viel exportieren, verfolgen wir selbstverständlich auch die politische Diskussion dazu. Wir bekennen uns natürlich auch zur starken Schweizer Rüstungsindustrie und den damit verbundenen Exportmöglichkeiten, die sind wesentlich für unser Geschäft.
1: Bundesrat und Parlament möchten die Rüstungsindustrie auch indirekt fördern. Beide wollen etwa den Export von Kriegsmaterial erleichtern. Voraussichtlich im Herbst wird die Stimmbevölkerung über das Kriegsmaterialgesetz entscheiden. Kein Verständnis für eine Lockerung hätte Laurent Götschel von der schweizerischen Friedensstiftung Swiss Peace. Letztlich wisse man nie, wohin Waffen am Ende gehen. Und auch der Export in NATO-Staaten sei nicht unproblematisch.
5: Wenn wir beobachten, was es für Diskussionen gegeben hat in den letzten Jahren über weitere Einsatzgebiete der NATO, unter anderem auch der US-amerikanische Präsident Donald Trump, der sich auf den Standpunkt stellt, die NATO müsse auch im Golf von Hormuz tätig werden, im Nahosten die Position der USA unterstützen.
1: Und auch die Selbstversorgung der Schweiz mit Waffen hält der Friedensforscher für einen Mythos.
5: Im Konfliktfall will man sich unabhängig selber verteidigen können. Das setzt eine minimale Rüstungsproduktion im Inland voraus. Allerdings muss man sich der Tatsache bewusst sein, dass alle größeren Waffensysteme, das sind alles Güter, die die Schweiz nie von Anfang an ganz selber entwickeln wird.
1: Letztlich sei dies aber eine politische Entscheidung. Pascal Schreier, der Geschäftsführer der Rheinmetall-Tochter Nitrochemie, möchte vor allem keine strengeren Exportregeln als heute.
4: Verschärfte Restriktionen führen natürlich in einem internationalen Konzern auch rasch zu Produktionsverlagerungen. Insofern begrüßen wir auch die in Aussicht gestellten Lockerungen.
1: Aber auch mit den aktuellen Bedingungen kann die Nitrochemie gut leben, wie die vollen Auftragsbücher zeigen.
0: Die Reportage von Nick Rigert war das.

0: Die Region Extremadura im Südwesten Spaniens setzt stark auf Sonnenenergie. Riesige Solarparks werden in Rekordzeit gebaut, zu schnell für einige. Denn die Solaranlagen sind nicht nur beliebt. In Extremadura wird heiß über Atomkraft diskutiert. Erstaunlich ist, noch vor 40 Jahren gab es in der Gegend große Proteste gegen die Atomkraft. Im Dorf Valde Caballeros wurde ein bereits gebautes AKW verhindert und gar nie in Betrieb genommen. Auslandredaktor Beat Vogt hat den Ort besucht.
1: Fernando arbeitet im Garten seines kleinen Einfamilienhauses am Dorfrand von Valde Caballeros. Er erinnert sich noch gut an die Zeit, als er ein Kind war und das Dorf im Aufschwung. Ende der 1970er Jahre.
2: Pues tenía mucha vida, había mucho ambiente, todos los bares funcionaban, toda la gente había dinero.
1: Das Dorf war sehr lebendig, es herrschte eine gute Atmosphäre, die Bars funktionierten, alle Leute hatten Geld, erzählt der 57-Jährige. Gleich bei Valde Caballeros wurde ein Kernkraftwerk gebaut. Ingenieure und Arbeiter, insgesamt rund 4000, zogen in die ländliche Gegend im Osten der Region Extremadura. Und dann?
2: Pues eso se iba a abrir.
1: Das Kraftwerk sollte gerade den Betrieb aufnehmen. Aber als der Sozialist Felipe González Ministerpräsident wurde, stoppte er das Ganze. Er erfüllte mit einem Moratorium ein Wahlversprechen, erzählt Fernando. 1984 war das. Dem Entscheid vorausgegangen waren große Anti-Atomkraft-Proteste in der Gegend. Wenige Jahre zuvor war das andere AKW der Extremadura bereits in Betrieb gegangen, in Almaraz. Rund 70 Kilometer weiter nördlich. Das AKW Almaraz läuft heute noch. Aktuell streitet sich die spanische Politik um die Frage, ob der Betrieb sogar noch weiter verlängert werden soll. So hätte es auch in Valde Caballeros sein sollen, findet Zoila. Die 84-Jährige lebt in einer Wohnung nahe des Dorfplatzes. Ja, die Leute dachten, es sei gefährlich. Aber an anderen Orten gibt es auch AKWs und die Menschen leben noch. Für sie und ihre Familie habe der Entscheid, das AKW zu stoppen, das Leben verändert. Ihr Mann habe seinen Job im Werk verloren und sei arbeitslos geblieben bis zur Pension, erzählt Zoila. Viele Menschen zogen weg, auch die meisten ihrer Kinder wohnten nicht mehr hier. Heute hat Valde Caballeros noch rund 1000 Einwohnerinnen und Einwohner. Das Kernkraftwerk wurde nie vollständig rückgebaut. Teile der Gebäude kann man von Weitem noch erkennen. Nur mehr ein Schotterweg führt zum verlassenen Areal. Es ist umzäunt und abgesperrt. Auf den großen Feldern zwischen Dorf- und AKW-Ruine ist in den letzten Jahren eine riesige Solaranlage entstanden. Von Fernandos Garten aus sind die Solarpanels nicht zu sehen. Zu seiner Freude. Mir gefällt es nicht, wie das optisch aussieht. Ich mag es nicht, wenn Glasplatten den Boden überziehen. Die Solaranlagen zerstörten die Natur, findet Fernando. Anders AKWs. Diese seien am umweltfreundlichsten. Mit dieser Haltung ist Fernando nicht allein. Zwar hat Spaniens Regierung den Atomausstieg bis 2035 beschlossen und der Bau von neuen AKWs steht aktuell nicht zur Debatte. Doch die mögliche Betriebsverlängerung der bestehenden Werke hat der Kernkraft wieder Auftrieb gegeben. Ihre Popularität hat in den letzten Jahren deutlich zugenommen, das zeigen Umfragen, etwa des renommierten Elcano-Instituts in Madrid. Dort ist Ignacio Urbasos der Experte für Energiefragen. Die Solarenergie habe zwar traditionell die höchste Akzeptanz in Spanien, sagt er.
3: Traditionalmente había sido la solar.
1: Wir sind das Land der Sonne und der Strände. Man sah die Solarenergie immer als die Chance, unseren eigenen Strom zu erzeugen. Das ändere sich aber gerade. Besonders in den ländlichen Gebieten, wo die Solarparks nicht so viele Arbeitsplätze generierten, wie man es sich versprochen habe, sei eine Trendwende zu beobachten. Viele unterstützten deshalb die Weiterführung der bestehenden AKWs.
3: Aunque yo diría que todavía la mayoría de la población sigue pensando que las renovables son la mejor fuente de energía.
1: Im Gesamten aber, so der Experte Ignacio Urbasos, glaube die Mehrheit der Bevölkerung immer noch, dass erneuerbare Energien die besten Energiequellen seien.
0: 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Mit der Holzeisenbahn spielen, Schienen verlegen, Züge durch Tunnel fahren lassen. Die Faszination Eisenbahn beginnt für viele schon im Kindesalter. Einige bleiben ein Leben lang von Zügen und Bahnhöfen begeistert. Doch Eisenbahnfans und Trainspotter werden für ihre Neugier oft belächelt. Das erleben auch die Journalisten unter ihnen, obwohl das Spezialwissen von Bahnjournalisten immer wieder gefragt ist. Alex Moser hat das Haupttreffen der Schweizer Bahnjournalisten besucht.
4: Natürlich findet das Treffen nicht irgendwo statt, sondern im Trammuseum von Neuenburg. Ein Museumsführer zeigt eine alte gelbe Straßenbahn, die bis in die 1980er Jahre in Betrieb war.
5: 600 Volt sind hier durch, von einem Wagen zum anderen. Und dann hat der zweite Drehwagen auch anfahren. Das war eigentlich ein erstes Beispiel von Doppeltraktion.
6: Und das sollte die Pionierzeit, ja, dass wir da genau können Doppeltraktion fahren können.
5: Ja, genau, das war also ganz fantastisch.
4: Es ist Bernhard Studer, der dem Museumsführer ins Wort fällt. Studer schreibt als Freelancer für Fachpublikationen, wenn es um Bremssysteme, Kupplungsarten, die Anfahrt, Zugkraft oder Zugsicherungssysteme geht, kennen sich Bahnjournalisten wie er bestens aus.
6: Bei den normalen Leuten fließt hier Blut in den Adern, bei mir fahren hier Züge.
4: Den News-Journalistinnen und Journalisten, die sich täglich neuen Themen widmen, fehlt es manchmal an Verständnis für die detaillierten Fragen, die Bahnjournalisten an Medienkonferenzen stellen. Gerhard Lob, selber News-Journalist und bis vor kurzem Präsident der Schweizer Bahnjournalisten, kennt es aus eigener Erfahrung.
7: Andere spotten ja etwas darüber, die Trainspotter oder die Bändler, ja. Klar, das ist einfach wie andere, vielleicht Briefmarken lieben oder sonst wie. Der öffentliche Verkehr ist ein wichtiges Thema. Gerade bei uns in der Schweiz ist ja der öffentliche Verkehr praktisch täglich in den Medien. Und insofern hat der wirklich eine große Relevanz.
4: Allerdings wird oft von Medienkonferenzen oder Störungen im Bahnbetrieb berichtet. Vieles von dem, worüber Bahnjournalisten in ihren Blogs und Fachpublikationen wie der Eisenbahnrevue berichten, erreicht die breite Öffentlichkeit nicht. Beispielsweise Themen aus der Bahnlogistik.
7: Ist nicht ein sexy Thema, wie man im Journalismus sagt, aber wenn mal die Logistik nicht funktioniert und die Regale leer bleiben, dann fragen sich viele, was ist hier eigentlich los? Ja, und deswegen, wir Bahnjournalisten oder viele von uns beschäftigen sich mit Themen, die nicht immer den höchsten Aktualitätsgrad haben, die aber doch eine große Relevanz haben, glaube ich, für das Funktionieren der Gesellschaft.
4: Gerhard Lob kam zum Bahnjournalismus, weil er als Tessin-Korrespondent die Bauarbeiten am Gotthard-Basistunnel intensiv journalistisch begleitete. Im August 2023, nach dem Güterzugunfall im Gotthard, war er ein gefragter Experte.
7: Und plötzlich in solchen Situationen merkt man, welche Bedeutung Fachleute haben, auch journalistisch, die einfach nicht nur wiederkauen, was ihnen gesagt wird von den Unternehmen, sondern die das vielleicht auch kritisch hinterfragen und die vielleicht auch hinterfragen, was die Kommunikation von Eisenbahnverkehrsunternehmen ist heute.
4: Solche kritischen Stimmen seien gefragt, sagt Peter Mohr. Er ist Jurypräsident eines Medienpreises, mit dem jährlich eine besonders gute journalistische Arbeit ausgezeichnet wird, in der es um den öffentlichen Verkehr geht.
8: Sie sollten nämlich daneben, wenn es beispielsweise um eine Abstimmung geht, sollten Sie kompetent informieren können, damit die Leute auf einem vernünftigen Wissen selbstständig entscheiden können, ob sie das wollen. Wir müssen uns bewusst sein, wir investieren mehrere Milliarden Franken pro Jahr in die Bahn als offensichtlich weiterhin System der Zukunft.
4: Angesichts des vielen Geldes sei es wichtig, dass gut informierte Journalistinnen und Journalisten genau hinschauen, so Mohr.
0: Alex Moser mit dem Bericht vom Haupttreffen der Schweizer Bahnjournalisten. Es ist gleich eins. Die SUVA versichert Berufsunfälle, Berufskrankheiten, aber auch Freizeitunfälle. Und die grösste Unfallversicherung der Schweiz verwaltet rund 60 Milliarden Franken und zählt zu den grössten Investorinnen der Schweiz. Gerne würde die SUVA mehr Geld in bezahlbaren Wohnraum investieren, jedoch fehlten die Projekte dafür, sagt Finanzchef Hubert Nigli. Er ist Gast im Tagesgespräch. Gleich nach den Schlagzeilen dieses Mittags mit Lukas Siegfried.
9: Gesundheitsdaten wie in der Covid-Pandemie per Fax übermitteln, das soll es in der Schweiz bald nicht mehr geben. Der Bundesrat will eine neue digitale Plattform schaffen, um übertragbare Krankheiten zu überwachen und schneller bekämpfen zu können. 45 Millionen Franken hat die Landesregierung für eine erste Etappe freigegeben. Wegen eines Schmuckraubs in Lugano hat das Tessiner Strafgericht mehrere Personen zu Gefängnisstrafen verurteilt. Der Hauptangeklagte muss für 14 Jahre in Haft. Seine Komplizen werden zu Strafen von bis zu 9 Jahren verurteilt. Das Gericht ist zum Schluss gekommen, dass die Gruppe bei der Tat besonders skrupellos vorging. Und der britische Maler David Hockney ist im Alter von 88 Jahren gestorben. Hockney galt als einer der einflussreichsten europäischen Künstler. Bekannt war er vor allem für Gemälde von Schwimmbecken. SRF Verkehrsinfo von 13.01 Uhr. Auf der Nord-Süd-Achse vor dem Gotthardtunnel Richtung Süden 5 km Stau und eine Wartezeit von rund 45 Minuten ab Amsteg. Die Autobahneinfahrt in Göschenen ist gesperrt. Und Richtung Norden 3 km Stau und eine Wartezeit von rund 30 Minuten ab Quinto. Die Autobahneinfahrt in Airolo ist ebenfalls gesperrt. Und Stau in der Region Zürich auf dem Westring Richtung Gubritztunnel ab Urdorf Süd.
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11: Zuwa ist 100-jährig. Der Hubert Nickli hat fast ein Viertel dieser Zeit miterlebt. Er arbeitet seit 23 Jahren bei Zuwa, seit 8 Jahren lang Finanzchef. Heute hat er die neuesten Zahlen präsentiert, zum letzten Mal in dieser Funktion. Hubert Nickli, willkommen im Tagesgespräch.
12: Danke vielmals für die Einladung.
11: Ein Jahresergebnis von 308 Millionen Franken, Prämien, die sinken, die schon historisch tief sind. Ist das ein kleines Abschiedsgeschenk heute für euch nach diesen 23 Jahren?
12: Das Ergebnis vom letzten Jahr war im Rahmen der Vorjahr. Das ist also nicht außergewöhnlich. Es ist sogar etwas tiefer als im 24. Es ist also kein Abschiedsgeschenk. Es ist aber sehr eine erfreuliche Entwicklung insgesamt, die wir erleben dürfen. Einerseits haben wir positive Kostenentwicklung bei den Unfällen, vor allem die alten Unfälle aus früheren Jahren, die kosten uns weniger als ursprünglich gemeint. Und andererseits haben wir gute Rendite bei der Kapitalanlage. Und das ist gut für unsere Versicherten, weil der Gewinn, der geht in den nächsten Jahren wieder an die Versicherten zurück.
11: Schauen wir die beiden Sachen noch an. Aber zuerst, warum läuft es gerade bei Suva so gut, auch im Vergleich mit der IV, AHV, Krankenkasse? Die würde ich auch gerne solche Zahlen präsentieren.
12: Ja, die Unfallversicherung, das ist die einzige Sozialversicherung, die jetzt in den letzten Jahren substanziell günstiger geworden ist. Und der Grund ist, dass einfach mehr weniger Berufsunfälle haben als früher. Also zum Beispiel auf dem Bau haben wir heute 40% weniger Unfälle als noch vor 30 Jahren. 40% weniger, das ist wahnsinnig viel und das merkt man natürlich dann auch in den Zahlen. Und das ist ein grosser Erfolg in der Prävention, wo Arbeitgeber, Arbeitnehmer und natürlich mehr als Kontrollorgan da beigetragen haben. Und das funktioniert offenbar so sehr gut.
11: Also schauen wir doch die Arbeitsunfälle, die da zurückgehen, an, die eben auch dazu führen, dass ihr weniger müsst zahlen. Es sind 2025 um 0,9% sind Berufsunfälle und Berufskrankheiten zurückgegangen, also auf rund 166'000 Fälle von diesen Leuten, die ihr versichert. Und in den letzten 10 Jahren ist das Unfallrisiko in der Berufsunfallversicherung um 13% gesunken. Aber das heisst, die Arbeit wird sicherer, sie ist besser versicherbar und durch das sinken Prämien.
12: Ja, das ist einer der wichtigen Gründe, dass das Unfallrisiko bei den Berufsunfällen, genau wie Sie sagen, etwa 1,3% pro Jahr sinkt strukturell. Das ist ganz ein langfristiger Trend, den wir hier haben. Aber das ist nicht der einzige Grund, wieso dass unsere Prämien so tief sind. Es gibt noch zwei andere Gründe. Der eine ist, dass eben die alten Unfälle aus früheren Jahren, die kosten uns einfach weniger, als man ursprünglich gerechnet hat. Das ist etwa ein 10%-Effekt auf Prämien in der Berufsunfallversicherung. Und das zweite ist, dass wir Kapitalertragsüberschuss hatten in den letzten Jahren. Und das gibt einen Rabatt von 20%. Also das sind noch zwei zusätzliche grosse Effekte neben dem strukturellen Trend, dass die Arbeit sicherer wird.
11: Bleiben wir doch noch bei den Unfällen, weil gerade gegenteilig zu den Berufsunfällen entwickeln sich die Unfälle in der Freizeit. Also dort nicht Berufsunfälle sind um fast 3% gestiegen letztes Jahr. Das heisst, die Arbeit wird sicherer, dafür wird immer mehr Risiko in der Freizeit eingegangen.
12: Letztes Jahr sind Freizeitumfeld deutlich angestiegen. Das ist richtig, aber ich würde jetzt hier nicht von einem Trend reden, weil wenn man das über 5, 10, 15 Jahre anschaut, dann ist das Unfallrisiko der Freizeit sehr konstant geblieben. Wir haben einfach starke Schwankungen von Jahr zu Jahr. Es gibt Jahre, wo wir deutlich weniger haben oder jetzt wie letztes Jahr deutlich mehr Freizeitumfälle. Das hängt vor allem auch mit dem Wetter zusammen. Wenn es schönes Wetter ist, dann gehen die Leute raus, die gehen Skifahren. Wenn es dann noch so ist beim Skifahren beispielsweise, dass es wenig Schnee hat, dass es harte Piste hat, dann gibt es mehr Unfälle, es gibt schwerere Unfälle. Schönes Wetter im Sommer, gehen die Leute wandern. Alle Outdoor-Aktivitäten werden natürlich mehr ausgeübt und durch das hat man bei schönem Wetter einfach viel mehr Unfälle. Also das ist der Hauptgrund für letztes Jahr, dass man so viel mehr ins Freizeitunfall hatte.
11: Aber es ist ja schon mehrere Jahre jetzt gestiegen, die Freizeitunfälle. Wir reden nicht von einem Trend.
12: Nein, meiner Meinung nach, also wir haben das lange diskutiert, intern. Haben wir jetzt einen Trend, haben wir keinen Trend? Meiner Meinung nach ist es noch ein bisschen früh, hier von einem Trend zu reden, weil es eben die Fluktuationen von Jahr zu Jahr wirklich sehr gross sind. Wenn das jetzt anhaltet, dann muss man wieder hinschauen. Und es ist schon so, es gibt natürlich, wir würden das grundsätzlich schon vermuten, man hat mehr Freizeit, man hat mehr Hobbys, man geht mehr raus. So intuitiv würde man erwarten, dass es eher zunimmt, aber so wirklich hart in den Fakten kann man das meiner Meinung nach noch nicht wirklich nachweisen.
11: Jetzt ihr persönlich, ihr nehmt ja auch Risiko auf in der Freizeit, ihr seid Gleitschirmpilot. Das ist eigentlich ein bemerkenswertes Hobby für einen Finanzchef vor einer Unfallversicherung.
12: Ja, wir werden ja häufig missverstanden. Wir wollen niemandem das Hobby, also Freude am Hobby vermeisen. Also das ist ja nicht unsere Aufgabe. Wir probieren einfach den Leuten zu sagen, vermeidet die unnötigen Risiken, seid vorsichtig bei dem, was ihr möchtet. Jetzt beim Gleitschirmfliegen heisst das gute Ausbildung, genug Routine, der richtige Gleitschirm, das richtige Wetter. Und so kann man schon den allergrössten Teil der Unfälle vermeiden. Jetzt beim Gleitschirmfliegen gibt es ein Restrisiko, das schlägt wirklich kein Geiss weg. Für mich ist es halt etwas, das ist ein wunderbares Hobby, das ich jetzt nicht missen will, und darum mache ich das.
11: Und dann habt ihr auch Verständnis für alle die Leute, die eben Mountainbike fahren oder so, die halt ihre Freizeit eben auch nutzen mit vielleicht gefährlicheren Sachen?
12: Also ich persönlich absolut. Wie gesagt, ich glaube, man muss sich einfach überlegen, dass man das, was man gerne macht, dass man das halt auch verantwortungsbewusst und so sicher wie möglich macht und nicht übertreibt.
11: Ihr habt es ja angesprochen, es braucht gute Vorbereitung. Dann wären wir vielleicht auch bei Prävention. Also das ist ja auch wichtig, dass es eben keine Unfälle gibt. Jetzt für Prävention in der Arbeitswelt, da geht ZUWA relativ viel aus, 110 Millionen für die Verhütung von Arbeitsunfällen. Im Vergleich zur Freizeit sind es nur 16 Millionen. Für die Verhütung von Freizeitunfällen müsste das nicht ein bisschen verändert werden?
12: Persönlich sehe ich das auch so, dass wir da ein Missverhältnis haben. Jetzt muss man aber wissen, wer legt das fest. Das ist eigentlich ein politischer Entscheid, wie viel Geld man ausgibt für Freizeitprävention und Berufsunfallprävention. Der Entscheid liegt eigentlich beim Bundesrat, der dort das in einer Verordnung festlegen. Und wir leben in einer Demokratie. Das heisst, wenn man etwas ändern will, braucht es eine Mehrheit für das. Wir haben in den letzten 20, 30 Jahren mehrfach probiert, hier eine Veränderung zu bewirken. Wir haben aber bis jetzt für das keine Mehrheit gefunden.
11: Also ihr dürft gar nicht mehr in Prävention von Freizeitunfällen investieren?
12: Genau, wir haben das Geld gar nicht. Und wenn man sich fragt, wieso ist der politische Wille bisher nicht vorhanden, dann gibt es da verschiedene Aspekte. Also grundsätzlich in Politik ist es immer so, wenn etwas Geld kostet, und das kostet Geld, das ist nicht so beliebt. Oder? Das Zweite ist auch in der Freizeit, wir reden Leute natürlich nicht so gerne treiben in der Freizeit. Bei der Arbeit ist das ein bisschen anders, dort kann man auch besser kontrollieren. Und eben, es ist auch schwieriger in den Freizeitpräventionsbetrieben, weil man muss über das Verhalten wirken und man kann nicht einfach einen Arbeitsplatz kontrollieren. Und das macht das Thema schwieriger und es wird Geld kosten, wenn man mehr investieren will. Und das hat dazu geführt, dass wir einfach bis jetzt noch keine Mehrheit haben, dass man da mehr Geld ausgibt für die Freizeitsicherheit.
11: Aber wird da politisch weiter dran geschaffen?
12: Ja, also wir sind natürlich am Überlegen, unsere Leute, wie wir da die Leute dazu bewegen, Vorstöße einzureichen. Aber grundsätzlich sind wir natürlich nicht, wir machen nicht Politik, wir machen da nicht Gesetze, wir sind das Durchführungsorgan, wir sind das ausführende Organ, oder? Und nicht die, die Vorgaben geben.
11: Kommen wir doch zurück nochmal zum Geld, das wir haben angefangen, wir sind eingestiegen. Wir haben eben gesehen, Zuwa, der geht es gut, schreibt gute Zahlen, aber das war ja nicht ging so. Wenn wir vielleicht noch zurückschauen, Zuwa war nicht ging auf Rosen gebettet. In den 80er Jahren hat Zuwa rote Zahlen geschrieben. Dann ist die Immobilienkrise gekommen, in den frühen 90er Jahren. Die haben Spuren hinterlassen. Also das hat auch andere Zeiten gegeben bei Zuwa.
12: Ja, das ist so. Anfangs oder Ende 80er Jahre, Anfangs 90er Jahre war Zuwa faktisch insolvent. Und man hat sie dann müssen sanieren. Und dann ist die Frage, woher kommt das Geld für die Sanierung? Und Zuwa ist ja finanziell selbstständig. Das heisst, der Bund gibt auch kein Geld, hat auch keine Verpflichtungen. Wir können keine Subventionen über. Das heisst, man hat das müssen sanieren mit Geld von den Versicherten durch die Prämienerhöhung. Im 1994 hat man die Prämie um 20-25% erhöht. Das war einschneidend, schwere Belastung für unsere Versicherten und sicher etwas, was man in Zukunft, wenn es irgendwie geht, probiert zu vermeiden.
11: Heute geht es der Zuwa sehr gut. Wir hatten schlechte Zeiten gehabt. Wo ist es denn, als ihr vor 23 Jahren seid eingestiegen bei Zuwa? Wie haben da die Finanzen ausgesehen? Ist man da mitten in dieser Sanierung drin gewesen?
12: Ja, genau. Das ist, ich bin im 2003 zu Zuwa gekommen. 2003 war der Tiefpunkt gewesen an der Börse, wo ja in den 90er Jahren die Dotcom-Bubble war. Dann ist die geplatzt und im 03 war der Tiefpunkt gewesen, wirklich genau dann, wo ich zu Zuwa gekommen bin. Und dort hat eigentlich faktisch Zuwa null Eigenkapital gehabt. Und die letzten 23 Jahre waren geprägt durch die grosse Sanierung eigentlich.
11: Ihr hört das Tagesgespräch mit dem Hubert Nickli, dem Finanzchef von Zuwa, der heute Zahlen präsentiert hat und sein Amt nach 23 Jahren bei Zuwa und 8 Jahren als Finanzchef abgibt. Zuwa verwaltet rund 60 Milliarden Franken. So viel Geld, das weckt natürlich auch Begehrlichkeiten. Ich habe gelesen, es gibt Vorschläge, zum Beispiel, wir könnten ja die Lücken bei IV mit diesen Überschüssen von Zuwa decken. Das wäre eigentlich eine plausible Idee.
12: Ja, das ist natürlich, das läuft so in der Politik. Ne? Dass, wenn man Geld braucht, dann überlegt man sich, wo man es herholen kann. In unserer Situation ist es so, dass ich habe vorher gesagt, das Geld, das in der Zuwa drin ist, das ist von den Versicherten von der Zuwa eingezahlt worden. Und das gehört den Versicherten. Unsere Gründerväter vor über 100 Jahren, die haben ja damals schon die Vermutung gehabt, dass die Situation irgendeinmal kommen könnte, dass irgendeinmal mal jemand kommen könnte und würde probieren, die Kassen reinzulängen. Und darum hat man vor 100 Jahren das Zuwa-Vermögen gesetzlich komplett separiert vom Bundesvermögen. Und wenn wir jetzt heute würde gehen und das Geld zweckentfremden, dann wäre das eigentlich eine Enteignung der Versicherten und gegen Gesetz und Verfassung.
11: Als Finanzchef von Zuwa seid ihr eigentlich ein Vermögensverwalter in diesem Fall, und zwar von einem der grössten Investoren in der Schweiz.
12: Ja, das denke ich, das ist so. Meine Funktion hat natürlich viel mit Vermögensverwaltung zu tun. Bevor ich Geschäftsleitung gekommen bin, ich ja 13 Jahre habe ich die Vermögensverwaltung bei der Zuwa geleitet. Mein Vorgänger hat auch die Vermögensverwaltung bei der Zuwa geleitet, bevor er in die Geschäftsleitung kam. Und dann mein Nachfolger ist sehr kompetent auf dem Thema Vermögensverwaltung. Also das ist ein wichtiger Teil von dieser Aufgabe.
11: Also ihr vergleicht eigentlich die Zuwa auch häufig mit einer Pensionskasse?
12: Ja, wir sind, ich sage immer, wir sind halb Versicherung, halb Pensionskasse. Wir sind Versicherung, weil wir Eigenkapitalvorschriften haben, Solvenzvorschriften wie eine Versicherung. Wir sind aber wie eine Pensionskasse, weil wir einen langen Anlagehorizont haben. Wir haben einen gesicherten Bestand, durch das eben einen langen Anlagehorizont. Und der grösste Teil unserer Verbindlichkeiten sind Renten, wie bei einer Pensionskasse. Und durch das haben wir eine Anlagestrategie, die ist so in der Mitte zwischen Versicherung und Pensionskasse. Wir haben etwa 20% Aktien, das ist wirklich etwa so, ja, in der Mitte von diesen zwei Typen von institutionellen Anlegern.
11: Und wo legt Zuwa an?
12: So wie die meisten institutionellen Anleger, also wie beispielsweise eine Versicherung oder eine Pensionskasse, sehr, sehr breit diversifiziert, Aktien, Obligationen, Immobilien, Alternativanlagen, also verschiedenste Arten von Anlagen im Inland. Wir haben natürlich viel in der Schweiz, wir haben aber auch viel im Ausland, in Industriestaaten, also breit diversifiziert eigentlich global, ja.
11: Ihr habt Immobilien angesprochen als wichtigen Bereich. Übernimmt dazu auch Verantwortung für einen bezahlbaren Wohnraum, der ja jetzt politisch auch sehr hoch auf der Agenda steht?
12: Ja, Immobilien, das ist für uns ein wichtiges Anlagensegment, wertstabil, inflationsgeschützt, regelmässiger Cashflow. Wir investieren auch nicht in Luxusobjekte, das machen wir nicht, aber wir investieren breit in alle Segmente von Wohnimmobilien und Geschäftsliegenschaften. Wir haben viele preisgünstige Wohnungen, die wir anbieten, und wir haben auch einiges jetzt in den letzten Jahren können machen, Alterswohnungen bauen. Da gibt es eine grosse Nachfrage. Wir stellen aber fest, wir würden gerne mehr in Wohnungsbau investieren, auch in preisgünstigen Wohnungsbau. Fakt ist einfach, dass die Projekte auf dem Markt gar nicht verfügbar sind. Wo wir gerne so viel, wie wir machen wollen, gibt es gar nicht.
11: Also was heisst das?
12: Ja, also man muss sich das so vorstellen. Wir kommen ins Spiel als Investor, wenn jemand bereits ein Projekt hat. Also irgendjemand hat ein Stück Land, will das entwickeln. Hat vielleicht einen Bebauungsplan, hat vielleicht schon klare Pläne, wie das aussehen soll. Und dann geht er mit dem Projekt zu verschiedenen Investoren und fragt sie, machen wir das Projekt zusammen? Hm? Und dann sind wir dann als Investor im Wettbewerb mit anderen institutionellen Investoren. Das können eben Versicherungen, Pensionskassen sein, wo man dann im Wettbewerb steht. Und wir haben einiges, wo wir pro Jahr investiert in Wohnungswahl, probieren, aber wir haben Mühe, genug so Projekte zu finden, die rum sind. Das ist der Engpass.
11: Und warum gibt es denn zu wenig von denen?
12: Ja, ich glaube, da kommen wir zu den bekannten Problemen, die wir halt haben in der Wohnungsknappheit. Wir tun uns in der Schweiz halt, wie soll ich sagen, wir haben sehr viele Strukturen aufgebaut, gute Strukturen, gute schützenswerte Sachen, Vorschriften, ganz viele Vorschriften, die alle Sinn machen, die wir in der Schweiz die sich aufkumuliert haben, die einfach die Bewilligungsprozesse langsam machen. Also wir haben Projekte, die wir vor 15 Jahren gestartet haben, die wir jetzt endlich bauen können. Also bauen geht einfach, Projektentwicklung geht wahnsinnig lang, oder? Das ist sicher ein Thema.
11: Und das kostet dann dementsprechend?
12: Das kostet auch, das kostet Geld, oder? Das ist das eine. Und das andere ist, dass es einfach auch Bauland relativ wenig gibt. Das ist, Verdichtung geht nicht so schnell, wie man das würde brauchen, um den Wohnraum zur Verfügung zu stellen. Also es ist ein Thema, wo sich Politik in Bern natürlich muss darum kümmern muss.
11: Also das heisst, Zuwad, ihr wettet eigentlich mehr eben in günstigen Wohnraum investieren, aber es gibt gar keine Projekte, oder es könntet, oder zu wenig?
12: Zu wenig, ja, genau.
11: Es gibt ja aber auch gegen wieder Kritik, zum Beispiel an zu hohen Mieten bei Neubauten, zum Beispiel in Zürich.
12: Ja, im Einzelfall kann das sein. Also wir haben vor allem dort, wo wir Kritik haben, ist typischerweise, wenn man ein bestehendes Gebäude saniert. Und zwar ganz besonders dann, wenn man muss grosse Sanierung machen und muss leer kündigen. Das kommt vor. Und wir machen das nur dann, wenn es wirklich notwendig ist und Sinn macht. Dann probieren wir sehr früh, also sicher 2 Jahre vorher, auf Mieten zuzugehen und sagen, hört, wir haben das Problem, wir müssen eine Lösung suchen. Und wir probieren auch so gut wie möglich, dann, wenn es Härtefälle gibt, auch zu helfen, dass die Leute wieder eine neue Wohnung finden, weil wir ja selber einige Wohnungen haben, dann auch vielleicht der ein oder andere Kontakt, dass wir helfen können.
11: Und eben neue Wohnungen sind natürlich näher immer teurer als die, die nicht renoviert sind.
12: Ja, das ist natürlich in der Natur der Sache.
11: Der Suva-Rat hat ja bereits ein Netto-Null-Ziel für 2050 beschlossen und für 2025 und 2030 Zwischenziel definiert. Hält der Suva an diesen Zielen fest, auch wenn es jetzt in Anführungszeichen Gegenwind gibt, zum Beispiel aus den USA?
12: Ja, grundsätzlich schon. Also wir haben die Ziele vom Suva-Rat verabschiedet. 2040 klimaneutral bei den Immobilien, 2050 klimaneutral bei den restlichen Anlagen. Wir haben einen Plan, wie wir es umsetzen wollen. Wir sind auf Kurs, wir sind sogar im Plan ein bisschen voraus aktuell. Also das sieht alles sehr gut aus. Wir können nur klimaneutral werden, wenn es genug Möglichkeiten gibt im Finanzmarkt, um klimaneutral zu investieren. Und das gibt es nur dann, wenn die Realwirtschaft auch hinreichend in die Richtung geht, klimaneutral. Und bis jetzt hat das funktioniert, ob das tatsächlich in 25 Jahren so ist, dass die Welt dann hinreichend klimaneutral ist, das wird sich weisen. Aber wie gesagt, im Moment, wir haben den Plan, wir sind auf Kurs, wir setzen das um und ich hoffe, dass wir das Ziel gemeinsam als Schweiz, als Europa, als Welt, dass wir das Ziel erreichen, weil es ist wirklich nötig.
11: Und im Moment hat er aber gleich auch noch Anlagen, zum Beispiel bei ExxonMobil oder bei Gazprom.
12: Ja, Gazprom ist ein spannendes Beispiel. Ein Beispiel von geopolitischen Risiken, was das machen kann. Also Gazprom war ja der grösste Lieferant von Gas in Westeuropa bis vor dem Ukraine-Krieg. Das ist der Ukraine-Krieg gekommen. Seitdem sind die Anlagen nicht mehr handelbar. Gazprom interessanterweise hat immer Zinsen gezahlt und Tilgungen gemacht. Also wir haben aus Gazprom aus jetzt da keinen Verlust gehabt. Aber die Anlagen sind nicht mehr handelbar, die können wir nicht verkaufen.
11: Darum also die hat er jetzt einfach?
12: Die haben wir noch Restbestände, jetzt all die Jahre natürlich, oder? Und es ist schon so, also wir haben natürlich im Portfolio einiges an Energiefirmen, wo wir investiert sind, vor allem bei den Obligationen. Energiefirmen in Europa, in den USA. Und die Investitionen, die werden notice noch laufend ersetzt, sobald äquivalente oder gleich gute Alternativen verfügbar werden. Und das ist ein langfristiger Prozess. Wir haben mittlerweile über 1 Milliarde in Green Bonds, sind wir am Aufbauen. Wie gesagt, wir sind auf Kurs, aber das ist ein Prozess, der dauert natürlich viele, viele Jahre, bis der mal abgeschlossen ist.
11: Und wie gelingt die Gratwanderung zwischen möglichst sparsam mit Reserven umgehen, möglichst profitabel anlegen und dazu noch beispielsweise klimaschonend?
12: Das ist ein Zielkonflikt. Also man sagt in der Schweiz, man kann nicht Fünfer und Zweckli haben. Und da muss man sich schon entscheiden, wie geht man vor. Jetzt, bei uns ist klar, im Gesetz steht sonnenklar, was unsere Ziele sind. Das ist die Finanzierung von unseren über 70'000 Unfallrenten. Die mal sichern, und zwar inflationsgeschützt, das ist primär Ziel. Dann haben wir natürlich weitere Finanzierungsziele. Also das ist einfach das, was das Gesetz sagt. Und dann sagt der UVA-Rat, ja, das Gesetz, das ist mal grundsätzlich der Auftrag, aber darüber hinaus müssen wir auch noch klimaneutral werden. Und der Spagat, den probieren wir, der geht bis jetzt gut. Also in den letzten Jahren hat das funktioniert, weil es einfach genug Anlagen gegeben hat, wo wir so können investieren können. Wir hoffen, dass das langfristig aufgeht. Bis jetzt funktioniert der Spagat.
11: Das Modell SUVA rentiert, funktioniert, es ist 100-jährig. Es gibt aber auch eigentlich in der ganzen Zeit gegen wieder Kritik. Es brauche ich ein SUVA gar nicht, es brauche ich kein Teilmonopol für gewisse Branchen. Das Konstrukt sei zu gross, das Modell sei aus der Zeit gefallen. Seht ihr die Punkte?
12: Es ist ganz interessant, dass seit der Gründung von der SUVA vor über 100 Jahren, alle 10, 15 Jahre, gibt es einen parlamentarischen Vorstoss, wo genau das sagt und die Abschaffung von diesem Teilmonopol fordert. Und dann, wenn sich Politiker, Parlamentarier mit dem Thema enger oder genauer befassen, kommen sie jedenfalls in der Vergangenheit immer zum Schluss, dass es eben Sinn macht. Es macht Sinn, dass man Prävention, Versicherung, Rehabilitation unter einem Dach hat. Es macht Sinn, dass Arbeitgeber und Arbeitnehmer sich gemeinsam um das Thema kümmern. Es macht Sinn, dass man schaut, dass auch Hochrisikobranchen sich zu einem vernünftigen Preis versichern können. Und was man nicht vergessen ist, dass die Strukturen, die wir heute haben, oder die gesetzlichen Vorgaben, dass die für unsere Versicherten finanziell außerordentlich vorteilhaft sind. Also man kann das ausrechnen, wir haben eine Studie gemacht vor ein paar Jahren. Der Vorteil von der SUVA ist fast 1 Milliarde Franken pro Jahr für unsere Versicherten gegenüber einer privatwirtschaftlichen Lösung.
11: Aber warum denn einfach ein Bereich? Das ist ja komisch, dass man einfach ein Bereich, den industriellen Sektor, dass man dort ein Teilmonopol drauf hat und bei den anderen nicht. Und bei den anderen funktioniert es ja auch.
12: Ja, die Risiken, die Unfallrisiken, die sind natürlich um Grössenordnungen unterschiedlich. Also wenn wir jetzt unsere typischen Branchen, die grossen Branchen, die viel Prämien zahlen bei uns, Baubranchen, Personalverleih, so Sachen, oder der Gipser und so weiter. Wenn man diese Unfallrisiken vergleicht, dann sieht man, dass bei einem Bauarbeiter ist das Berufsunfallrisiko oder die Kosten des Berufsunfalls sind in der Grössenordnung von, sage jetzt, 3-4% vom Lohn. Das ist viel. Andere, es gibt in einer Branche, wo es bis 8% vom Lohn ist. Und bei einem jemanden, der im Büro arbeitet, ist das vielleicht 0,1% vom Lohn. Also das ist um Grössenordnungen ein anderes Unfallrisiko. Und bei Bürojobs würde sich das gar nicht lohnen, Prävention machen, aber auf der Baustelle oder im Industriearbeitsplatz ist es super wichtig, dass man dort wirklich schaut und geht kontrollieren. Und die schweren Unfälle, dass man dann auch schaut, dass man eine gute Rehabilitation hat. Also das ist ganz eine andere Welt, oder? Die Welt, die wir versichern, und die, sage jetzt, Bürowelt, die der Privat versichert.
11: Es gibt dann eben 100 Jahre, die Versicherung. Ihr seid fast ein Viertel dabei. Wie schaut ihr in die Zukunft? Gibt es in 100 Jahren noch?
12: Ja, ich hoffe schon. Also wir haben ja in den letzten Jahren, vor 20 Jahren, immer ein bisschen Sorgen gehabt, dass die Industrie mal ein bisschen aussterben würde oder so, aber das hat sich nicht bewahrheitet.
11: Also eben der industrielle Sektor ist eigentlich zurückgegangen im Vergleich jetzt zum Beispiel zu den Dienstleistungen?
12: Genau, er ist proportional zurückgegangen, aber wir haben immer noch fast ein Viertel unserer Wirtschaftsleistung in der Schweiz ist Produktion und Industrie. Und das ist eigentlich erstaunlich, weil in ganz vielen anderen Ländern ist das wesentlich stärker zurückgegangen. Das ist eine Stärke für unseren Wirtschaftsstandort und das müssen wir, zu dem müssen wir unbedingt schauen. Und darum ist eigentlich der Rückgang hat sich nicht so materialisiert, wie wir das früher mal erwartet haben. Und die Anzahl Versicherten, die wir haben, wächst auch noch von Jahr zu Jahr.
11: Hat er das erwartet, die Entwicklung?
12: Nein, das ist überraschend. Das muss man schon sagen. Also vor 20 Jahren hat man sich wirklich auch strategische Überlegungen gemacht, in welche Richtung geht das mal. Aber das hat sich einfach nicht so materialisiert. Ja.
11: Der hat noch gesagt, das, was er gelernt hat in diesen 23 Jahren bei SUVA, das ist, es kommt immer so, wie man es nicht erwartet. Jetzt, der hat eigentlich den Doktortitel in Physik. Ist das der grösste Unterschied zwischen der Versicherung und der Physik, dass die Versicherung nicht erwartbar ist?
12: Ja, das ist ein bisschen so. Also in der Geschichte der Physik ist ja so, die grossen Entdeckungen sind immer grosse Überraschungen. Also Einstein mit Gravitation, dass das eine Raumzeitkrümmung ist, ist ja eine riesige Überraschung gewesen, auch die Entdeckung. Das ist natürlich selten, so eine Überraschung. Und bei mir jetzt im täglichen Leben, also am Morgen, wenn ich den Computer aufschalte und die Inbox hineinschaue vom Mail, dann kumpelt mich natürlich ganz viele Überraschungen an. Problem da, Problem dort. Und das macht es interessant, das macht es spannend jeden Tag von neuem. Genau.
11: Und darum seid ihr bei SUVA gelandet und hat kein Professor beispielsweise in der Physik antreten.
12: Ja, ich glaube, das war ein Zufallsentscheid damals. Wir waren in Amerika, haben uns überlegt, ja, wir wollten gerne eigentlich zurück. Und das war eben um 99 herum. Und dann war die Frage, ja, mache ich jetzt den Rest des Lebens Physik? Oder was gibt es denn sonst noch so, was man könnte machen? Und dann habe ich eigentlich einfach aus dieser Überlegung aus, ich wollte mal schauen, was es noch so gäbe, ein paar Interviews gemacht und bin dann in der Versicherungswirtschaft hängen geblieben. Also, ich glaube, das Leben ist voller Zufall.
11: Hubert Nigli, merci vielmals für das Gespräch.
12: Ich danke Ihnen vielmals.
0: Der Finanzchef von der SUVA, der Hubert Nigli, zu Gast im Tagesgespräch bei der Caroline Arn. Das sind Mittagsinformationen von Radio SRF gsi. Verantwortlich für die Nachrichten Adrian Huber, am Mikrofon Radka Laubacher. Ich wünsche Ihnen einen ganz schönen Nachmittag.

0: Die Nachrichten von SRF um 13.30 Uhr mit Lara Christen. Wir beginnen in der Schweiz. Während der Covid-Pandemie haben Ärzte und Spitäler Infektionszahlen und weitere Informationen zum Teil per Fax an den Bund übermittelt. Damit soll nun Schluss sein. Der Bundesrat will eine neue digitale Plattform schaffen. Mit dieser will er übertragbare Krankheiten überwachen und schneller bekämpfen können. Der Bundesrat hat gut 45 Millionen Franken für die erste Etappe eines entsprechenden Digitalisierungsprojektes freigegeben. Bis Ende 2028 soll die schweizweite Plattform so weit erstellt sein, dass sie erste Funktionen erfülle. Danach wird sie bis Ende 2034 ausgebaut. Wer fürs Alter Geld in der dritten Säule spart, soll künftig mehr Möglichkeiten haben, dieses Geld zu vererben. Das hat der Bundesrat entschieden. Künftig ist es zum Beispiel auch möglich, Kinder als erste Begünstigte zu nennen. Heute ist der Spielraum beschränkter, wer das Geld der dritten Säule erhalten soll, wenn man stirbt. Die neuen Regeln gelten ab dem 1. Juni im nächsten Jahr. Wegen eines Schmuckraubs in Lugano hat das Tessiner Strafgericht mehrere Personen zu Gefängnisstrafen verurteilt. Der Hauptangeklagte, ein 50-jähriger Serbe, muss für 14 Jahre in Haft. Seine Komplizen mit serbischer, albanischer, kroatischer und österreichischer Staatsangehörigkeit werden zu Strafen zwischen etwas mehr als einem Jahr und 9 Jahren verurteilt. Das Gericht ist zum Schluss gekommen, dass sie bei der Tat besonders skrupellos vorgingen. Die Bande hatte in Lugano ein Uhren- und Schmuckgeschäft überfallen. Ein Polizist beobachtete das Geschehen per Zufall und schritt ein, worauf der Hauptangeklagte eine Pistole auf ihn richtete und laut Gericht mindestens einmal den Abzug drückte. Das Urteil kann noch weitergezogen werden. Der britische Maler David Hockney ist im Alter von 88 Jahren gestorben. Hockney galt als einer der einflussreichsten europäischen Künstler. Bekannt war er vor allem für Gemälde von Schwimmbecken. Hockney wuchs im Norden Englands auf und zog nach seiner ersten Einzelausstellung mit Mitte 20 in die USA nach Hollywood. Später lebte er abwechselnd in Kalifornien und in Großbritannien. Die Börsendaten von SIX, der Swiss Market Index, liegt im Moment bei 13.724 Punkten plus 1,4%. Der Euro wird zu 92,16 gehandelt und der Dollar zu 79,59. Das Wetter? Am Nachmittag wird es aus Westen allmählich sonniger, im Osten bleibt es bewölkt und lokal fällt letzter Regen bei 20 Grad, im Wallis gibt es 25 Grad. Morgen ist es dann trotz ein paar dünner Wolkenfelder meist sonnig und warm bei rund 27 Grad. Das waren Nachrichten von Radio SRF. Verantwortlich Thomas Fuchs.
1: 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Willkommen bei der Sendung 4x4. 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Folgende Themen haben wir für Sie. Im Krieg zwischen Iran und den USA sei eine Einigung fast erreicht. Das sagt US-Präsident Donald Trump. Der Iran hingegen widerspricht. Wir ordnen mit einem Experten ein. Die thailändische Prinzessin Pa ist nach 3,5 Jahren im Koma gestorben. Was das für die Thronfolge bedeutet. Und die ETH Zürich berät die Schweizer Fußballnationalmannschaft mit Hilfe von digitalen Algorithmen. Wir sagen, wie das funktioniert. Das und mehr gibt's jetzt bei 4x4 mit mir, Manuel Fasol. Zwischen den USA und dem Iran soll ein Deal kurz bevorstehen, zumindest wenn man Donald Trump glauben will. Bereits am Wochenende dürfte ein Rahmenabkommen unterzeichnet werden, sagte der US-Präsident den Medien. Anders tönt es aus dem Iran. Dort sagte ein Sprecher des iranischen Außenministeriums, dass man noch nicht entschieden habe, ob man eine allfällige Vereinbarung mit den USA unterzeichnen werde. Es ist nicht das erste Mal, dass Donald Trump einen Deal mit dem Iran ankündigt. Der US-Fernsehsender CNN zählte genau 39 Mal. Zustande gekommen ist das bisher aber nie. Warum stecken die Verhandlungen zwischen den USA und dem Iran fest? Das wollte Nina Gigax von Roland Popp wissen. Er ist Sicherheitsexperte an der Militärakademie der ETH Zürich.
2: Nehmen wir mal an, die Verhandlungen stecken fest, weil die gegenseitigen Positionen kaum vereinbar sind. Und das ist auch der Hintergrund für diese wiederholten Behauptungen von Donald Trump. Man stünde ganz unmittelbar vor einer Einigung, aber dann kommt sie doch nicht zustande. Und wenn man so ein bisschen auf die iranische Seite hört, was sehr schwer einzuschätzen ist, weil man nicht genau weiß, wer denn da überhaupt am Ruder ist, dann hört man eher von der Seite, dass man relativ weit von einer Einigung entfernt ist. Also das ist ein Spielchen, das beobachten wir im Grunde, seit die Waffen weitgehend geschwiegen haben im April. Und offenbar ist es kaum möglich, eine Einigung zu erreichen. Und der Hauptgrund dafür ist letzten Endes, dass die Amerikaner, um diesen Krieg endgültig zu beenden, den Iranern etwas geben müssten, was sie nicht bereit sind zu geben. Da geht es um die Straße von Hormuz. Es geht aber auch insbesondere und hauptsächlich meiner Meinung nach um den Erlass von Sanktionen und wahrscheinlich auch um Kriegsreparationen.
0: Und trotz diesen Spielchen, wie Sie sie nennen, gibt es irgendwelche Anzeichen jetzt, dass das Abkommen, das Donald Trump ja angekündigt hat, tatsächlich unterschrieben wird?
2: Es gibt Anzeichen dafür, aber die gab es schon einige Male. Und jetzt ist die Rede von einem Memorandum of Understanding. Das ist ja nicht mal ein Rahmenabkommen. Es ist auch kein völkerrechtlicher Vertrag, ganz offensichtlich. Da geht es auch ein bisschen meines Erachtens um die spätere Bestätigung durch den Kongress, die ja bei dem völkerrechtlichen Vertrag notwendig wäre. Das versucht man offensichtlich von Seiten der Trump-Administration zu vermeiden. Einfach auch aus dem Bewusstsein heraus, dass es da Widerstände geben könnte, insbesondere von Seiten derjenigen Senatoren im US-Senat, die ja sehr auf Seite Israels ständen. Das ist ja auch das andere große Problem. Nicht nur die Einigung zwischen den USA und den Iranern, sondern eben die Tatsache, wir haben eine dritte Kriegspartei, das sind die Israelis, die ja weiterhin Krieg führen, die den vielen Waffenstillstände im Libanon nicht einhalten. Und was jetzt gerade die jüngste Welle an Gewalt zwischen den drei Parteien ausgelöst hat, ist ja der Konflikt im Libanon. Das heißt, es ist eine hochkomplexe Gemengelage. Man müsste gleichzeitig den Konflikt im Libanon befrieden, man müsste eine Lösung finden für die Straße von Hormuz. Im Grunde bräuchte man fast eine revolutionäre Neufestsetzung des Verhältnisses zwischen der Islamischen Republik Iran und den USA, die ja seit der Islamischen Revolution im Iran 1979, 1980 nicht einmal diplomatische Beziehungen miteinander unterhalten. Also man sieht die ganze Komplexität der Situation.
0: Und doch würden ja beide Kriegsparteien, der Iran und die USA, von einer Einigung profitieren. Will da einfach niemand einknicken? Wollen beide Seiten schlicht keine Eingeständnisse machen?
2: Ja, das spielt sicherlich eine Rolle. Also für die Amerikaner, um jetzt da Zugeständnisse zu machen, also nicht nur hätte man zumindest strategisch einen Krieg verloren bei allen operativen Erfolgen, über die sich auch streiten lässt, sondern man würde ja im Grunde so ein bisschen seinen Supermachtstatus verlieren. Man wäre gedemütigt worden von einer auch militärischen Mittelmacht in der Nahostregion. Und das ist für die Amerikaner sehr schwer hinzunehmen. Also bräuchten sie irgendetwas, um dann diesen Deal, wenn er denn käme, als Erfolg zu verkaufen. Und den suchen sie wiederum auf dem nuklearen Feld. Trump spricht ja immer wieder davon, er wäre in der Lage, eine Vereinbarung zu erreichen, im Gegensatz zu seinen häufig demokratischen Vorgängern, die letzten Endes garantieren würde, dass die Iraner niemals Zugriff auf eine Atombombe bekämen. Das ist so ein bisschen, wie er versucht zu verkaufen, was jetzt wohl kommen könnte, eben die Zugeständnisse in anderen Bereichen, also insbesondere auf finanzieller Seite. Das darf man nicht vergessen, in seinen Wahlkämpfen hat er immer wieder Barack Obama wegen dessen Nuklearabkommen mit dem Iran angegriffen. Er habe den Iranern, er habe diesem Terrorregime, wie er es nennt, Milliarden zukommen lassen. Tatsächlich war das Teil des damaligen Abkommens. Es waren allerdings Gelder, die den Iranern gehörten aus vorherigen Waffengeschäften, auch aus der Zeit der Revolution unter anderem. Das heißt, er müsste jetzt, um diesen Deal zu bekommen, viel, viel mehr Finanzmittel an die Iraner geben. Und das muss er natürlich verkaufen, das muss er austarieren mit einem Deal, einem glaubwürdigen Deal auf der nuklearen Seite. Und auch da werden die Iraner sich nicht groß bewegen, weil sie eben glauben, dass sie unveräußerliche Rechte als Staat besitzen, Uran anzureichern. Und da werden sie nicht darauf verzichten, sonst werden sie diskriminiert im Vergleich zu anderen Staaten auf dieser Welt. Also ich bin immer noch skeptisch, ob da wirklich ein Abkommen kommt.
0: Er muss es verkaufen, sagen Sie. Trump kündigt diesen Deal ja nun an und dann kommt er doch nicht. Das Muster, das kennen wir. Wir haben es erwähnt, es geht seit einiger Zeit so. Man kann das beobachten. Welche Strategie fährt der US-Präsident damit?
2: Er fährt die Strategie, dass er glaubt, die Zeit spiele für ihn. Er glaubt tatsächlich, letzten Endes würde er durch die Gegenblockade der Amerikaner, durch die Einbußen der Iraner im Ölgeschäft, würde dann irgendwann auch der wirtschaftliche und gesellschaftliche Druck im Iran so groß, dass sie einem Deal nach amerikanischem Gusto zustimmen müssten. Und gleichzeitig spielt auch der Iran auf Zeit, weil er eben weiß, dass er durch die effektive Sperrung der Straße von Hormuz die Weltwirtschaft massiv schädigt. Ja? Also der Ölpreis ist noch überraschend tief angesichts der Umstände. Das haben Experten so nicht erwartet. Die dachten, der wäre schon wesentlich höher. Jetzt ist er immer noch um die 100 Dollar Brent Crude. Und die Iraner glauben einfach, der politische Druck auf Trump wäre dann irgendwann so groß, nicht zuletzt, weil die Wahlen anstehen, die Zwischenwahlen in den Vereinigten Staaten, dass eben die Amerikaner einknicken. Also wir sehen, beide Seiten spekulieren so ein bisschen, dass die Zeit für sie spielt. Nun kommt die militärische Komponente rein. Damit will Trump wieder den Druck erhöhen. Aber auch militärisch können die Iraner gegenhalten. Sie haben tatsächlich schwere Treffer gelandet auf amerikanischen Basen im Golf und in Jordanien. Das sind alles Dinge, die auch von militärischer Seite so in dieser Eindeutigkeit einfach nicht so zu erwarten gewesen waren vor diesem Krieg.
0: Was bräuchte es denn Ihrer Meinung nach, dass es tatsächlich zu einem Abkommen zwischen den USA und dem Iran kommt?
2: Also wenn wir von einem richtigen Abkommen sprechen, das dann wirklich dauerhaft den Frieden sichert, nicht so ein Memorandum of Understanding, so ein Rahmenabkommen, dann müsste man sich wirklich von amerikanischer Seite im Grundsatz überlegen, was eigentlich in dem gesamten Verhältnis mit dem Iran seit der Revolution von 1979, 80 falsch gelaufen ist. Und das neu aufsetzen und wirklich diplomatische Beziehungen aufnehmen, versuchen das zu normalisieren, ein normales Verhältnis zu erreichen. Und ich glaube, im Gegensatz zu Sanktionserlass oder vielleicht wirklich der Aufhebung sämtlicher Sanktionen, das ist die iranische Forderung, wäre wahrscheinlich auch eine Normalisierung der Situation in der Straße von Hormuz machbar. Weil es dürfen nicht vergessen, auch die Chinesen, ja, und andere Staaten, die Inder, die möchten nicht, dass Iran diese Straße kontrolliert und da wirklich dauerhaft Maut von allen durchfahrenden Schiffen kassiert. Und insofern, Iran könnte auch sein Verhältnis zu den Staaten belasten, mit denen es eigentlich gute oder sogar freundschaftliche Beziehungen pflegt. Das heißt, von iranischer Seite gibt es auch durchaus Raum, um entgegenzukommen. Letzten Endes aber, was es braucht am Ende, ist irgendeine Art von Deal, face-saving, also gesichtswahrend im nuklearen Bereich. Und eben dann die Aufhebung dieses Sanktionsregimes, vielleicht eine Normalisierung der Situation zwischen den Vereinigten Staaten und dem Iran. Und so wäre das denkbar. Aber da müssten sehr viele Leute auf iranischer Seite, aber insbesondere auf amerikanischer Seite, über ihren Schatten springen. Und gleichzeitig müsste man von amerikanischer Seite in der Lage sein, den Druck, den dann Israel sicherlich in diesem Fall machen würde, abzuwehren. Da kann man nur hoffen, dass sowas möglich ist.
1: Sagt Roland Popp. Er ist Sicherheitsexperte an der Militärakademie der ETH Zürich. In Thailand ist die älteste Tochter des Königs gestorben. Prinzessin Ba lag nach einem Herzstillstand und einer Infektion seit 3,5 Jahren im Koma. Die Prinzessin galt als äußerst beliebt in Thailand und gehörte zum innersten Kreis des Königs. Sie war Juristin und von 2012 bis 2014 Botschafterin in Österreich. Nina Gigax hat ARD-Korrespondentin Jennifer Johnston gefragt, was der Tod der Prinzessin in Thailand auslöste.
3: Große Bestürzung, weil sie galt als volksnah, war sehr beliebt in der Bevölkerung. Und manche, die auch heute Morgen zu dem Krankenhaus gekommen sind, in dem sie gestorben ist, die haben einfach die Hoffnung nicht aufgegeben, dass vielleicht doch noch ein Wunder passiert, dass sie nach den knapp 4 Jahren doch noch aus dem Koma aufwacht. Jetzt gibt es erstmal eine lange Staatstrauer in Thailand und ja, man muss sagen, mit ihrem Tod hat die thailändische Königsfamilie nach außen hin so ihr erfolgreichstes Mitglied verloren, kann man sagen, und jemanden, der in einer noch ungeklärten Thronfolge eine entscheidende Rolle hätte spielen können.
0: Was war denn die Rolle im Land, bevor sie gesundheitliche Probleme bekam von Prinzessin Ba?
3: Sie gehörte laut Beobachtern zum engsten Kreis des Königs. Sie hat Jura studiert, unter anderem in den USA, hat als Botschafterin gearbeitet in Österreich von 2012 bis 2014, hatte verschiedene Positionen bei den Vereinten Nationen inne in New York und hat sich auch in Thailand immer wieder engagiert. Unter anderem hat sie eine Wohltätigkeitsorganisation gegründet und sich in Thailand besonders für weibliche Gefangene eingesetzt, in den Gefängnissen, besonders für schwangere Gefangene. Dazu muss man wissen, dass in Thailand deutlich mehr Frauen in Gefängnissen sitzen als in anderen Ländern. Und dadurch war sie immer sehr beliebt und nach außen hin auch einfach sehr öffentlichkeitswirksam.
0: War das denn außergewöhnlich für Sie als Tochter des Königs, dass sie eine eigenständige Karriere als Juristin und Botschafterin machte?
3: gar nicht so ungewöhnlich. Es wird schon gerne gesehen und gefördert, dass Mitglieder des Königshauses eine sehr gute Ausbildung genießen, Karriere machen. Auch ihr Vater hat ja ein Jurastudium absolviert, hat im Militär gedient, was auch Prinzessin Bar am Ende gemacht hat. Da hatte ihr Vater sie erst zu berufen, kurz vor diesem Unfall, bevor sie bewusstlos geworden ist bei dem Hundetraining. Und dass sie so eine erfolgreiche Karriere am Ende hingelegt hat, das liegt wahrscheinlich einerseits an dem Privileg, dass sie eben eine sehr, sehr gute Ausbildung genossen hat, aber auch daran, dass sie sich engagieren wollte, dass sie darauf Lust hatte und bestimmt auch an der Nähe zu ihrem Vater, der sie immer unterstützt hat.
4: Während den letzten fast 4 Jahren lag sie

0: Informationen waren da, aber trotzdem hat da jetzt zu diesem Zeitpunkt niemand mit gerechnet.
1: Jetzt also steht die Beerdigung an von Prinzessin Bar. Sie haben die Staatstrauer bereits angesprochen, aber erklären Sie uns noch genauer, was geschieht in den nächsten Tagen?
0: Der König hat angeordnet, dass der Leichnam der 47-Jährigen jetzt in die Thronhalle des großen Palasts in Bangkok gebracht wird, damit dort auch die Öffentlichkeit von ihr Abschied nehmen kann. Ja, diese lange Trauerzeit, die folgt ganz festen Protokollen, die sich jetzt über eine längere Zeit hinziehen werden. Und dann wird es bestimmt auch wieder Spekulationen über die Thronnachfolge geben, einfach weil der König sich da öffentlich noch nicht festgelegt hat und eben jetzt eine der Favoritinnen gestorben ist.
2: Das sagt ARD-Korrespondentin Jennifer Johnston. Mit der Partie zwischen Mexiko und Südafrika ist gestern Abend die Fußball-Weltmeisterschaft gestartet. Gastgeber Mexiko kam zu einem 2-0-Erfolg. Und morgen greift dann auch die Schweizer Nazi ins Turnier ein. Sie tut das auch mit ein bisschen Know-how der ETH Zürich. Dazu Wissenschaftsredaktor Sandro Della Torre.
3: ETH-Professor Ulrich Brandes ist zwar eher ein Zahlenmensch, aber auch ein Fußballfan. Er analysiert Fußballspiele mit digitalen Algorithmen. Nicht nur aus wissenschaftlichem Interesse, sondern auch zum Vorteil der Schweizer Fußballnazi an der WM. Welche Infos er dem Schweizer Team vor dem Turnierstart gegeben hat, will Ulrich Brandes nicht verraten.
4: Das ist ja schließlich der Wettbewerbsvorteil, den man sich von der Analyse erhofft, dass man weiß, was der Gegner tut und dass man selber weiß, was man machen wird und dass man sich damit durchsetzen kann.
3: Geheimsache also. Aber die Methoden sind dokumentiert und zum Teil auch in wissenschaftlichen Artikeln veröffentlicht. Die ETH-Forschenden nutzen für ihre Analysen zum Beispiel Tracking-Daten. Bei den meisten Fußballspielen wird über mehrere Kameras aufgezeichnet, wo sich die 22 Spieler zu jedem Zeitpunkt befinden. Und davon lassen sich taktische Muster herauslesen.
4: Das fängt mit der räumlichen Aufstellung an. Wie teilen die Spieler untereinander den Raum auf? Wie oft wechseln sie Positionen, wenn sie den Ball haben? Durch welche Räume versuchen sie, den Ball zu spielen? Wohin wollen sie kommen? Wie wird verteidigt?
3: Zum Teil wiederholen sich Dinge. Könnte zum Beispiel heißen, der Gegner verschiebt gerne viele Spieler beim Abstoß des Torhüters auf eine bestimmte Seite. Passiert das mehrmals so ähnlich, ist es wohl ein taktisches Muster. Und Taktiken können sich im Verlauf des Spiels ändern. Auch das kann das ETH-Team analysieren.
4: Und dass man dann schneller nachgucken kann, aha, nach Einwechslung dieses Spieles hat die Mannschaft eine andere Aufstellung vorgenommen. Und das würde ein Analyst, wenn er das Spiel anguckt, natürlich auch bemerken. Aber um nicht alle Spiele von allen Gegnern angeguckt haben zu müssen, ist natürlich gut, wenn man das automatisch feststellen kann.
3: Die Datenanalyse erspart dem Schweizer Staff also auch Zeit. Und die Algorithmen treffen hier auf die klassische Videoanalyse. Das Spielanalyse-Team des Nationalteams kann sich die passenden Videosequenzen anschauen, welche die Datenanalyse der ETH herausgefiltert hat, und dann entscheiden, was sie Trainer Murat Yakin davon mitgeben. Schon seit 3 Jahren arbeite man in diese Richtung, sagt ETH-Professor Ulrich Brandes. Der Schweizer Fußballverband sei damit nicht alleine.
4: Das ist eine Entwicklung. Die Entwicklung ist in anderen Verbänden sicherlich, also ich will nicht sagen weiter fortgeschritten, aber häufig sind mehr Leute schon involviert, dass mehr Augenmerk darauf gelegt wird.
3: Übrigens, fürs erste Gruppenspiel gegen Katar kann das Schweizer Team kaum von der ETH profitieren, weil für Katars letzte Spiele die nötigen Daten fehlen. Zu den weiteren Gegnern, Bosnien-Herzegowina und Kanada, gibt es dann schon mehr Daten. Und in einer möglichen K.O.-Runde würden auch schon mindestens 3 WM-Spiele des Gegnerteams als Datengrundlage dienen.
4: Interessant wird es dann jetzt im Turnierverlauf aus den Spielen der anderen Mannschaften, die dann potenzielle Gegner in den Ausscheidungsrunden sind, zu sehen, welche Ideen hatten sie, mit welchen originellen Ansätzen muss man rechnen.
3: Das ETH-Team wird also während des Turniers weiterhin zu tun haben. Ulrich Brandes ist im Moment sogar in San Diego vor Ort, also dort, wo die Nazi ihre Basis hat während der WM.
4: Ich war jetzt immer beim Training, um auch da nochmal zu sehen, wie die Kontexte aussehen, was gemacht wird. Und wir haben ein Treffen mit dem Analyseteam.
3: Letzte Justierungen also. Die ETH-Forschenden haben übrigens auch die

0: Chancen aller Teams analysiert. Ergebnis: Spanien ist der heißeste WM-Tipp. Und die Schweiz?
1: Wenn alles so kommt, wie wir das vermuten im Augenblick, dann würde im Achtelfinale erstmal Portugal kommen. Und das ist dann schon eine nennenswerte Hürde. Wenn man daran vorbeikommt, dann ja, weiß man nicht.
0: Rein statistisch sieht's punkto Viertelfinalchancen also nicht ganz so gut aus. Aber, und das sagt auch Ulrich Brandes, wirklich berechenbar sei der Fußball nicht. Zum Glück nicht.
2: 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Diese Frage haben sich vermutlich viele Nutzerinnen und Nutzer in den vergangenen Tagen gestellt. Auslöser dafür war ein neuer Kettenbrief, der genau davor warnt. Eine vertrauenswürdige Quelle gibt es allerdings nicht dafür und ähnliche Kettenbriefe sind schon in der Vergangenheit zirkuliert. Nicolas Malzacher hat Digitalredaktor Guido Berger gefragt, ob an dieser Warnung trotzdem etwas dran ist.
3: Nein, an dieser konkreten Warnung ist nichts dran. Aber es ist wie immer bei solchen Kettenbriefen, es spricht etwas an oder man hat das Gefühl, man habe mal so etwas gehört und es spricht auch eine Sorge an, die man vielleicht hat, dass die KI die eigenen Daten absaugt und dann reagiert man auf den Kettenbrief und tut, was dort steht. Und das ist immer das Ziel von Kettenbriefen, dass sie weiter verbreitet werden. Es ist so etwas wie ein Hirnvirus eigentlich und der da ist offenbar sehr erfolgreich. Der ist auch in meinem Umfeld angekommen.
4: Im Moment also kein akuter Grund zur Sorge, aber wie viel Zugriff hat die künstliche Intelligenz denn tatsächlich bei WhatsApp auf unsere Daten?
3: Also bei WhatsApp ist es so, dass es ja diese Meta-AI gibt, die so unten rechts schwebt und mit der man sprechen kann. Und wenn man mit dieser KI spricht, dann muss man davon ausgehen, dass diese Daten dann irgendwo bei Meta zum Beispiel auch wieder zum Training genau dieser KI verwendet werden. Also dass sie dann nicht mehr streng vertraulich sind. Aber das heißt umgekehrt eben nicht, dass diese Meta-AI dann automatisch auch auf alle anderen Chats Zugriff hat. Die sind nach wie vor nur für die Person bestimmt, mit denen man effektiv chattet. Jetzt ist es aber so, wenn man in einem solchen Chat diese Meta-AI dazu nimmt, als wenn das eine Person wäre, die man in den Chat reinholt, dann kann sie ab dann mitlesen, so wie das eine Person auch könnte. Also das betrifft sowohl 1-zu-1-Chats als auch Gruppenchats, also ein Familienchat zum Beispiel. Wenn da jemand findet, wir wollen jetzt die Meta-AI fragen, in welches Restaurant wir unser Essen vereinbaren, ab dann kann die Meta-AI dann diesen Chat mitlesen.
4: Sie haben ja schon beschrieben, wie das Symbol für diese Meta-KI bei WhatsApp drin schwebt. Und das fällt generell auf, dass die Funktionen für künstliche Intelligenz immer mehr ausgebaut werden und teilweise auch ziemlich aufdringlich platziert werden. Welche Ziele verfolgt Meta dabei?
3: Also diese KI ermöglicht so eine niederschwellige Kommunikation mit einer Maschine, oder? Man kann der Fragen stellen und Dinge tun. Und die Idee von Meta ist natürlich, dass man das innerhalb der App macht und nicht aus der App rausgeht und dann zum Beispiel ChatGPT befragt oder Google. Also es geht darum, die Nutzerinnen in der App zu halten, einerseits. Und andererseits, vielleicht noch etwas längerfristig, sind ja diese Meta AI und all diese Chatbots gut geworden darin, sowas wie ein virtueller Kumpel zu sein, immer sehr wohlwollend zu sein und einem den Bauch zu bepinseln. Und das bedeutet, dass sie möglicherweise schon auch als Tool gedacht sind, um Nutzungszeit zu verlängern. Also, dass man nicht nur in der App bleibt, sondern dass man auch noch mehr Zeit in der App verbringt. Man hat noch nicht genug gechattet mit den echten Freunden und kann die Zeit überbrücken mit der KI, um bis dann die echten Freunde wieder antworten.
4: Und wie sieht es denn seitens der Nutzerinnen und Nutzer aus? Gibt es da überhaupt Bedarf, innerhalb von WhatsApp künstliche Intelligenz zu nutzen? Es ist ja schon so, dass die KI uns mittlerweile praktisch überall begegnet.
3: Das wissen wir nicht, da gibt Meta keine Zahlen raus. Ich gehe aber davon aus, dass Meta sehr wohl diese harten Daten hat. Also Meta weiß sehr wohl, wie oft Leute diese Meta-AI innerhalb von WhatsApp nutzen und befragen. Und ich gehe auch davon aus, dass wenn das niemand nutzen würde, dann würde die schnell wieder verschwinden. Vielleicht sind diese Tests noch nicht abgeschlossen, aber ich gehe davon aus, dass wenn die da eine Weile lang bleibt, dann bedeutet das auch, dass Leute das nutzen, sonst würde Meta die wieder rausnehmen.
4: Jetzt haben wir über die Meta-KI gesprochen, aber aktuell verlangt die Europäische Union von Meta, bei WhatsApp auch andere künstliche Intelligenzen zuzulassen, beziehungsweise die Chatbots davon, ChatGPT zum Beispiel. Und wenn das Meta nicht erlaubt, dann droht die EU mit einer Buße. Aber was ist da die Begründung dahinter seitens der EU?
3: Das hat mit dem Digital Markets Act zu tun. Das ist die EU-Regulierung für diese großen digitalen Plattformen und wie die sich im Markt verhalten sollen, dürfen, müssen. WhatsApp wird von der EU als eine ganz große Plattform angesehen, also eine Kommunikationsplattform, die so groß ist, dass sie eine Marktmacht hat, die eigentlich zu groß ist. Und deshalb, wenn eine Plattform so groß ist, also eine so große Marktmacht hat, dann muss sie sich auf eine bestimmte Art und Weise verhalten. So hat das die EU reguliert. Und eine dieser Verhaltensweisen, die die EU möchte, ist, dass man eben nicht Konkurrenten ausschließt bzw. den eigenen Produkten Vorrang gibt gegenüber den Produkten der Konkurrenz. Also das heißt, die EU sieht WhatsApp nicht einfach als eine App, die ein paar Funktionen hat, sondern die EU sieht WhatsApp als eine Plattform, auf der verschiedene Anbieter ähnliche Rechte oder im Idealfall gleiche Rechte haben sollten. Das heißt, sie wollen nicht, dass Meta nur ihre eigene AI dort anbietet als ein Chatbot-Kumpel, mit dem man sprechen kann, sondern sie möchte, dass WhatsApp wegen dieser Marktmacht, die diese Kommunikationsplattform hat, auch anderen Chat-Anbietern wie zum Beispiel ChatGPT oder Google ermöglicht, dort ebenfalls unten rechts so ein Symbol zu haben, wo man dann entscheiden kann, ob man mit Meta AI oder mit ChatGPT sprechen möchte innerhalb von WhatsApp. Also das ist so eine Folge dieses Digital Markets Acts, den die EU jetzt übersetzt auf, was bedeutet das jetzt genau für die Regeln für WhatsApp.
2: Das sagt Digitalredaktor Guido Berger. Das war die Sendung 4x4 zum Nachhören zu finden, auch als Podcast auf srf.ch/audio. 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

0: Die Nachrichten von SRF um 14 Uhr mit Lara Christen. Alle Primarschülerinnen und Primarschüler sollen weiterhin eine zweite Landessprache lernen. Der Bundesrat legt seine Pläne für eine entsprechende Gesetzesänderung vor. Schmuckraub im Tessin. Ein Gericht verurteilt den Hauptangeklagten zu 14 Jahren Gefängnis. Und der britische Künstler David Hockney ist tot. Er galt als einer der einflussreichsten europäischen Künstler der Gegenwart. Das Wetter: am Nachmittag wird es aus Westen langsam sonniger bei rund 20 Grad. Im Süden ist es sonnig bei 25 Grad. In den Schweizer Primarschulen soll weiterhin eine zweite Landessprache unterrichtet werden. Dazu sollen die Kantone verpflichtet werden. Der Bundesrat plant eine entsprechende Änderung des Sprachengesetzes und hat nun die Vernehmlassung eröffnet. Der Bundesrat schlägt zwei Varianten vor, wie er schreibt. Eine Variante sieht vor, dass in der Primarschule eine zweite Landessprache und Englisch unterrichtet werden müssen. Bei der anderen Variante gäbe es einen größeren Spielraum für die Kantone. Vereinzelte Kantone prüfen derzeit eine Abschaffung des Frühfranzösischunterrichts in der Primarschule. Sollten sich die Kantone aber entscheiden, die bestehende Sprachenstrategie weiterhin zu verfolgen, dann werde der Bundesrat darauf verzichten, eine Änderung des Sprachengesetzes zu beantragen. Wegen eines Schmuckraubs in Lugano hat das Tessiner Strafgericht mehrere Personen zu langjährigen Gefängnisstrafen verurteilt. Das Gericht kommt zum Schluss, dass die Gruppe besonders brutal gehandelt habe. Lukas Siegfried.
1: Die Bande hatte Anfang Juli 2024 im Stadtzentrum von Lugano ein Uhren- und Schmuckgeschäft überfallen. Ein Polizist beobachtete das Geschehen per Zufall und schritt ein, worauf der Anführer eine Pistole auf ihn richtete. Der 50-jährige Serbe war der Kopf der Bande. Er wird wegen versuchten Mordes und schweren Raubes zu 14 Jahren Haft verurteilt. Das Tessiner Strafgericht sieht es zudem als erwiesen an, dass der Mann Teil der weltweit tätigen Mafia-Gruppe Pink Panthers ist. Er war bereits für ein anderes Delikt im Kanton Waadt verurteilt worden. Die Mittäter und eine Mittäterin, alle zwischen 30 und 51, mit serbischer, albanischer, kroatischer und österreichischer Staatsangehörigkeit, werden zu Strafen zwischen etwas mehr als 2 Jahren und 9 Jahren verurteilt. Das Gericht ist zum Schluss gekommen, dass die Bande bei der Tat in Lugano besonders skrupellos vorging. Das Urteil kann noch weitergezogen werden.
0: Der Regen in den letzten Tagen hat kaum geholfen. Die Pegelstände vieler Schweizer Gewässer sind nach der Trockenheit im April und Mai sehr tief. Und die Situation dürfte sich nächste Woche aufgrund der Prognose weiter verschärfen. Thomas Fuchs.
2: In einer Mitteilung der zuständigen Forschungsstelle des Bundes WSL heißt es, nach den Regenfällen habe sich die Situation zwar kurzfristig etwas verbessert. Aber die Pegelstände vieler Flüsse und Seen, wie etwa jene des Bodensees oder des Rheins und der Aare, seien gegenwärtig so tief wie fast nie. In den Alpenflüssen sehe es leicht besser aus als im Mittelland, doch auch dort lägen die Pegel unter dem langfristigen Mittel. In der Mitteilung wird die WSL-Hydrologin Manuela Brunner zitiert. Sie sagt, eigentlich befänden wir uns zurzeit in der jährlichen Hochwasserphase. Normalerweise fielen in dieser viele Niederschläge und die Schneeschmelze erreiche ihren Höhepunkt. Doch die Schneedecke in den Bergen sei zurzeit sehr dünn. Letztes Jahr hätten sich die Pegelstände bei ähnlicher Ausgangslage erholt, dank großzügiger Regenfälle im Spätsommer. So Brunner. Wie es dieses Jahr weitergehe, werde sich zeigen.
0: Der britische Maler David Hockney ist im Alter von 88 Jahren gestorben. Hockney galt als einer der einflussreichsten europäischen Künstler der Gegenwart. Aus London berichtet ARD-Korrespondentin Franziska Hoppen.
3: Die britische Tate-Galerie beschrieb ihn einst als vielleicht beliebtesten und vielseitigsten Künstler des 20. Jahrhunderts. In den 60er Jahren wurde Hockney durch seine farbenfrohen und lichtdurchfluteten Swimmingpool-Bilder bekannt. Damals war er nach Kalifornien in den USA gezogen. Das Spiel aus Licht und Farbe wurde zu seinem Markenzeichen. Als eines der Werke 2018 für mehr als 90 Millionen US-Dollar versteigert wurde, trug Hockney sogar zeitweise den Titel als weltweit teuerste teuerster lebender Künstler. In den Jahren zuvor hatte er begonnen, intensiv auf dem iPad zu malen, etwa Landschaften in Yorkshire und den Wechsel der Jahreszeiten. Kunstkritiker lobten Hockneys Neugier auf neue Medien und seine Experimentierfreudigkeit. So gestaltete der Brite auch etwa ein mehr als 6 Meter hohes Fenster in der Londoner Westminster Abbey, das Queen's Window, das er ebenfalls auf dem iPad entwickelt hatte.
0: Die Börsendaten von SIX. Der Swiss Market Index liegt im Moment bei 13.698 Punkten plus 1,2%. Der Euro wird zu 92,15 gehandelt und der Dollar zu 79,64. Das Wetter. Am Nachmittag wird es aus Westen allmählich sonniger. Im Osten bleibt es bewölkt und lokal fällt letzter Regen bei 20 Grad. Im Wallis und am Genfersee gibt es 25 Grad. Morgen ist es trotz ein paar dünner Wolkenfelder meist sonnig und warm bei rund 27 Grad. Das waren Nachrichten von Radio SRF. Verantwortlich Thomas Fuchs.
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6: Mit Katharina Brierley und diesen Themen: Religion und Feminismus. Im Dokumentarfilm Girls and Gods porträtiert die ukrainische Aktivistin Inna Schewtschenko verschiedene Frauen und ihren Blick auf den Glauben. Dann Balkan- und Roma-Musik in der Schweiz. Beim Baro-Musikprojekt musizieren und singen derzeit 130 Menschen aus 5 Städten miteinander. Und nominiert für den European Museum of the Year Award, was das Museum Henri Dunant in Heiden so besonders macht. Religion und Feminismus, geht das zusammen? Mit dieser Frage beschäftigt sich der Dokumentarfilm Girls and Gods, der ab jetzt in den Schweizer Kinos zu sehen ist. Darin begibt sich die ehemalige ukrainische Femenaktivistin Inna Schewtschenko auf eine Reise durch Europa und die USA, um mit unterschiedlichen Frauen über ihren Blick auf Religion zu sprechen. Igor Basic.
7: Eine halbnackte Frau steht mit einer Kettensäge vor einem großen orthodoxen Holzkreuz und sägt es kurzerhand um. Es handelt sich um eine alte Aufnahme der ehemaligen ukrainischen Femenaktivistin Inna Schewtschenko in Kiew. Eine unmissverständliche Botschaft direkt am Anfang des Dokumentarfilms Girls and Gods. Im Zoom-Interview über den Dokumentarfilm sagt Inna Schewtschenko, dass ihre Kritik im Film nicht dem Glauben per se gelte, sondern den Institutionen hinter den jeweiligen Religionen.
8: You can be a believer and a feminist.
9: Man kann gläubig sein und feministisch. Der Glaube war nie das Problem. Es geht mir um die Methoden der Kontrolle. Und das ist organisierte Religion, eines der ersten und erfolgreichsten Werkzeuge, Menschen zu kontrollieren und zu Gehorsam zu bringen.
7: Im Dokumentarfilm trifft Inna Schewtschenko lauter Frauen, die in irgendeiner Weise mit Religion zu tun haben. Eine Priesterin, eine Imamin, eine Rabbinerin, aber auch Atheistinnen und feministische Aktivistinnen. Manche kämpfen gegen Religion, manche halten an ihr fest. So etwa eine deutsche Muslima, die im Film das Tragen des Kopftuchs verteidigt. Das Kopftuch schütze Frauen vor der Bewertung der Gesellschaft. Für sie seien Frauen mit Kopftuch freier als Frauen ohne Kopftuch. Im Zoom-Interview hinterfragt Inna Schewtschenko diese Position.
8: That is exactly the same logic.
9: Das ist die genau gleiche Logik der Sexualisierung des weiblichen Körpers. Dass der weibliche Körper per se sexuell ist und deshalb verdeckt werden soll. Auch wenn es gut gemeint ist, werden Frauen auf diese Weise nur aufgrund ihres Körpers disqualifiziert.
7: Auf ihrer Recherchereise im Film begegnet Inna Schewtschenko auch einer jüdischen Perückenverkäuferin, die 9 Jahre warten musste, bis sie sich endlich von ihrem Mann scheiden lassen durfte. Denn im traditionellen jüdischen Religionsgesetz muss der Mann die Einwilligung zur Scheidung geben. Trotzdem verkauft die Frau immer noch mit Stolz die im orthodoxen Judentum obligatorischen Frauenperücken, die das echte Haar der jüdischen Frauen verdecken. Warum halten Frauen also an religiösen Traditionen fest, obwohl sie unter den patriarchalen Strukturen innerhalb dieser Traditionen leiden? Für Inna Schewtschenko hat das mit Identität zu tun.
9: Die persönliche Identität der Frau wird in Religionsgemeinschaften oft ersetzt durch eine kollektive religiöse Identität oder eine Gemeinschaftsidentität. Schon als kleines Mädchen zählt dann die Gemeinschaftsidentität mehr als die eigene Identität als Frau. Deshalb fällt es den Frauen auch so schwer, sich von diesen patriarchalen Traditionen zu befreien.
7: Das Besondere an Girls and Gods ist, der Film kommt ohne Kommentar aus, ohne eigenes Narrativ. Vielmehr bringt er all die unterschiedlichen weiblichen Perspektiven in einen Dialog. Das sei auch die Quintessenz des Films, sagt Ina Shevchenko zum Schluss des Interviews.
9: Ich glaube, wir leben in einer Zeit, in der immer mehr Menschen Angst haben vor unangenehmen Debatten. Wir wollen uns in der Regel mit Gleichgesinnten abgeben. Aber genau das möchte ich nicht. Ich möchte die Überzeugungen von Menschen hinterfragen und gleichzeitig ihre Menschlichkeit und Würde anerkennen.
6: Das sagt die ehemalige Aktivistin der feministischen Gruppe Femen, Inna Shevchenko. Sie ist im Dokumentarfilm Girls and Gods zu sehen, der jetzt in den Schweizer Kinos läuft. Dann kommen wir zu zwei Kulturnachrichten. Forscherinnen der Universität Valenciennes in Frankreich haben eine neue Methode vorgestellt, mit der man herausfinden kann, welchem Künstler oder welcher Künstlerin ein Gemälde zuzuschreiben ist. Dabei wird die Oberfläche eines Kunstwerks hochauflösend gescannt. So kann man die sogenannte morphologische Struktur des Künstlers oder der Künstlerin identifizieren. Damit gemeint ist das Zusammenspiel von Bildaufbau, Textur, Linienführung, Farbe und Licht. Also maltechnische Besonderheiten, die man nur mit diesen hochauflösenden Scans erkennen kann. Aus all dem ergibt sich eine Art Fingerabdruck eines Künstlers oder einer Künstlerin. Für diese Art der Überprüfung müssen keine Proben eines Gemäldes genommen werden. Die Kunstwerke werden also nicht beschädigt. Dann geht es in die Tiefen des Indischen Ozeans. In dessen südöstlichen Teil haben Forschende einen gigantischen Walfriedhof entdeckt. Und zwar nicht nur irgendeinen, sondern den tiefsten, größten und ältesten bekannten Walfriedhof. Das berichtet die Fachzeitschrift Nature. Der Friedhof liegt rund 1000 Kilometer westlich der australischen Stadt Perth in rund 7000 Metern Tiefe. Dort wurden fast 480 Walskelette gefunden. Teilweise sind sie mehrere Millionen Jahre alt. Weltweit sind etwas mehr als 70 solcher Walfriedhöfe bekannt. 130 Menschen aus 5 Schweizer Städten musizieren und singen derzeit gemeinsam für das BARO Musikprojekt. Dort treffen unterschiedliche Sprachen, Rhythmen und Musiktraditionen aufeinander. Die Abkürzung BARO steht für Balkan- und Roma-Musik. Die Ergebnisse des Projekts werden nun im Rahmen einer Konzertreihe präsentiert. Sophia Heuri hat vorab eine Probe besucht.
10: Am Abend vor dem ersten Konzert strömen Sängerinnen, Sänger und Orchestermitglieder zur Hauptprobe in den Kirchgemeindesaal in Zürich-Oerlikon. Zwischen Notenständern, Instrumentenkoffern und Stuhlreihen bleibt nicht viel Platz. Heute sind 40 Menschen im Saal. Bei den gemeinsamen Konzerten ist das Ensemble noch deutlich größer. Dann stehen alle Formationen aus Zürich, Basel, Bern, Winterthur und Lenzburg gemeinsam auf der Bühne. Insgesamt 130 Menschen, die meisten von ihnen Laienmusikerinnen und Laienmusiker. Die Lieder für das BARO-Projekt stammen aus Balkan- und Roma-Traditionen. Gesungen wird gemeinsam auf Romanes, Griechisch und Türkisch, Serbisch und Albanisch und vielen weiteren Sprachen. Viele Sängerinnen und Sänger stammen aus der Schweiz und singen in Sprachen, die sie selbst nicht sprechen. Für andere wiederum sind die Lieder eng mit der eigenen Herkunft und Familiengeschichte verbunden. Genau darin liegt für Leiterin Anna Marina Alieva die besondere Kraft des Projekts.
11: Wir finden es wunderschön, dass wir eben aus verschiedenen Kulturen Leute dabei haben, die dann nicht nur ihre eigenen Lieder singen oder musizieren, sondern eben auch die von den Nachbarsländern.
10: Es sind also ganz unterschiedliche Zugänge und doch lernen alle dieselben Lieder. Und zwar so, wie es auch traditionell gemacht wird, durch Zuhören und Nachsingen. Felix Schad ist bereits zum zweiten Mal im Barochor dabei.
12: Ja, mir gefallen einfach die Lieder, die Musik einfach wahnsinnig gut. Und das hat einfach natürlich wahnsinnig Power und Freude. Und es sind alle Emotionen drin. Man kann sogar am Schluss noch dazu tanzen. Ich finde das grossartig. Und so sind eigentlich auch Proben eigentlich immer so kleine Feste. So ein bisschen.
10: Dieses Fest klingt zum Beispiel so. Baro ist das Herzensprojekt der beiden Musiker Anna Marina Alieva und Nehrun Aliyev. Das Ehepaar hat das Projekt vor wenigen Jahren in Zürich ins Leben gerufen, mit einer Handvoll Sängerinnen und Orchestermusikern. Noch immer machen die beiden fast alles selbst. Sie wählen die Lieder aus, arrangieren sie für Chor und Orchester und leiten die meisten Proben selbst. Hinter dem Projekt steht gleichzeitig ein Benefizgedanke. Der gesamte Erlös der Konzertreihe geht an eine Musikschule in Plementina im Kosovo. Das Projekt bietet Kindern aus Roma-Familien während der Sommerferien kostenlosen Musikunterricht. Warum ihm das wichtig ist, erklärt Projektleiter Nehrun Aliyev.
13: Weil ich weiss von mir selber, ich bin bis 17 in Mazedonien aufgewachsen und wir haben immer im Sommer 3 Monate Ferien. Wenn du keinen Plan hast, wenn du nicht etwas vorhast, dann ist man ein bisschen verloren. Und das Schöne ist bei dieser Schule, die haben den Ort, wo die können dort hingehen und kriegen Musikunterricht, kriegen Instrumente, die dürfen Aufnahmen machen. Und das ist etwas mega Tolles.
10: Musik verbindet Menschen, im Kosovo wie in der Schweiz. Chorsängerin Regula Brunner zum Beispiel erinnert sich noch gut an ihre erste Begegnung mit dem Baro-Projekt in einem Konzert.
14: Das hat mich dermassen mitgerissen. Ich konnte nicht ruhig sitzen an dem Konzert. Ich musste einfach tanzen. Da habe ich gedacht, da will ich auch mal mitsingen.
10: Ob es dem Publikum dieses Jahr ähnlich geht, wird sich bald in der Konzertreihe zeigen.
6: 130 Menschen aus 5 Schweizer Städten musizieren derzeit gemeinsam im Rahmen des Baro-Musikprojekts. Die Konzertreihe startet in Basel und führt über Bern und Winterthur bis nach Zürich.

0: Morgen wird im spanischen Bilbao der European Museum of the Year Award verliehen, eine der begehrtesten Auszeichnungen für Museen. Aus der Schweiz sind 7 Museen nominiert. Eines davon ist das Museum Henri Dunant im malerisch gelegenen Heiden oberhalb des Bodensees. Hier hat Henri Dunant, der Mitbegründer des Roten Kreuzes, seine letzten 18 Lebensjahre verbracht. Vor 2 Jahren wurde das Museum grundsätzlich überarbeitet und neu eröffnet. Was macht es besonders? Das hat Berner Senn in Erfahrung gebracht.
1: Der grandiose Blick auf den Bodensee entging Henri Dunant, als er am Ende seines Lebens als verarmter, paranoider Pensionär 2 Zimmer im Bezirksspital von Heiden bewohnte.
2: Die letzten ungefähr 15 Jahre hat er keinen Fuß vor die Tür gesetzt. Also er hat dann von der Aussicht gar nicht mehr so viel mitbekommen. Aber er kannte Heiden ja schon von früher und hat sich hier einfach sehr wohl gefühlt wegen der Ruhe.
1: Sagt Tanja Scherrer vom Leitungsteam des Henri Dunant Museums. Das kleine Museum ist Teil des Spitalgebäudes von damals. Als Henri Dunant 1892 nach Heiden zieht, hat er ein bewegtes Leben hinter sich. 1863 gründet er das Rote Kreuz. 10 Jahre später kommt es zum Bruch mit den Mitbegründern. Zudem geht Dunant als Geschäftsmann 1867 in Genf Konkurs, verliert Freunde und Ansehen.
2: Und nachdem er verurteilt wurde 1867, war er ja wahnsinnig ruhelos. Also in dem Raum mit dem Bogen, der ist dieser Zeit gewidmet, wo er so viele Projekte angefangen hat und auch zum Teil Visionen hat, die weit über seine Zeit hinausgingen, die dann aber oftmals gescheitert sind.
1: So träumte Dunant zum Beispiel früh schon von einem eigenen Land für Jüdinnen und Juden. Als Besucher bin ich eingeladen, unter den Rundbögen durchzulaufen und so Dunants Streben nach Sinn, Geld und Anerkennung nachzuvollziehen. Die beiden Räume zu Dunants Leben bilden die eine Hälfte der Ausstellung. Die beiden anderen sind seinem Vermächtnis, dem Roten Kreuz, gewidmet. Eine bewusste Setzung, sagt Tanja Scherrer.
2: Also man möchte weg von dem heroisierenden, glorifizierenden Narrativ und hin zu einer Wertediskussion führen.
1: Unter dem Titel Humanität jetzt werde ich in den Räumen 3 und 4 mit der Frage konfrontiert, wo stehe ich in Fragen des Mitgefühls? Die Ausstellung macht klar, das Rote Kreuz ist nicht nur eine Institution, sondern Ausdruck einer inneren Haltung. Erzählt werden Dunants Wesen und seine Ideen mit nur wenigen Exponaten. Prominent ausgestellt ist der Lieblingssessel des alten Dunant. Stundenlang saß er da drin und dachte auch in hohem Alter nach, wie man die Welt besser machen könnte. Einige seiner Briefe sind ausgestellt, 700 davon hat ein Heiden geschrieben. Und hier erscheinen auch seine wenigen treuen Freunde und Weggefährtinnen. Die Friedensaktivistin Bertha von Suttner zum Beispiel, lebensgroß auf einem Monitor, erzählt sie von ihrer Freundschaft zu Henri Dunant. Sie war es, die Dunant für den allerersten Friedensnobelpreis vorschlug, den er 1901 auch bekam. Die 4 Ausstellungsräume sind lichtdurchflutet, wirken freundlich. Auch das ist Teil der Szenografie, wie auch die in einem Raum völlig neu gestalteten Fensterscheiben.
2: Also die Glasfenster, die sind handgefertigt, es sind Buntglasfenster. Und die Idee ist, dass man Dunants religiösen Hintergrund damit aufnimmt und zugänglich macht. Er war sehr ein gläubiger Mensch und die bunten Glasfenster erinnern eben an Kirchenfenster.
1: Das ehemalige Spital und die Szenografie der Ausstellungsmacherinnen greifen stimmig ineinander, laden zum Verweilen, informieren und ja, sie berühren. Die Informationen lassen sich bei Interesse individuell vertiefen, mit zusätzlichen Textblöcken oder Audioguide. Auch das Konzept.
2: Wir möchten, dass die Besuchenden nicht einfach die Historie behalten, sondern dass sie die Möglichkeit bekommen, sich selbst vertiefter mit einzelnen Themen zu befassen.
1: Das Henri Dunant Museum in Heiden präsentiert sich als begehbares und anregendes Denkmal eines Menschen, dem wir eine der wichtigsten Einrichtungen der Menschheit verdanken, das Internationale Rote Kreuz.
0: Morgen entscheidet sich in der spanischen Stadt Bilbao, ob das Museum Henri Dunant in Heiden mit dem European Museum of the Year Award geehrt wird. Zusammen mit 7 anderen Museen aus der Schweiz und weiteren 28 Museen aus Europa ist es für diese angesehene Auszeichnung nominiert. Die Citykirche St. Jakob in Zürich versteht sich als offene Kirche und bietet neben Gottesdiensten immer wieder Raum für allerlei kulturelle Veranstaltungen. Dieses Jahr feiert sie gleich zwei Jubiläen, ihr 125-jähriges Bestehen und 3 Jahrzehnte als reformiertes Pilgerzentrum. Ein solches Doppeljubiläum soll gebührend gefeiert werden, haben sich die Verantwortlichen wohl gedacht und kurzerhand die renommierte Berliner Opernkompanie Novo Flott für einen musiktheatralischen Abend eingeladen. Darin geht es um nichts Geringeres als die Frage, wie kann man Gott begegnen? Igor Basic hat die Hauptprobe besucht.
3: Eine Opernsängerin schlängelt sich langsam zwischen bunten Stellwänden durch das große Kirchenschiff, während vorne vor der Orgel Musikerinnen und Musiker ein Jazzstück des Schweizer Komponisten Michael Wertmüller einüben. Die Hauptprobe des Stücks «No Name God» ist in vollem Gange. «No Name God»? Was hat es mit diesem Titel auf sich? Sven Holm, der künstlerische Leiter und Regisseur der Berliner Opernkompanie Novo Flott, klärt auf.
4: No Name ist im Theater normalerweise die Position, die noch nicht besetzt ist. Und das ist in unserem Fall Gott. Wie besetzen wir ihn? Wann kommt er? Wann wird er besetzt? Wann wird er definiert? Eine Frage, die uns seit Jahrtausenden beschäftigt.
3: Gott ist also der große Abwesende dieses musiktheatralischen Abends. Doch die Idee ist es, ihn oder sie irgendwie doch noch in den Kirchensaal der St. Jakobskirche zu holen. Dazu haben sich Sven Holm und sein Team allerlei vorgenommen. Eine Jazzband, 2 Chöre, 2 Opernsängerinnen, eine Tänzerin und 4 geflüchtete Menschen, die den Abend mit Klängen ihrer Herkunft ergänzen.
4: Das ist ja das Konzept von der Citykirche, dass hier ganz unterschiedliche Communities willkommen sind und hier sein dürfen. Und das ist für uns großartig, dass auch wir hier einfach so sein dürfen, wie wir sind, mit E-Gitarre, Forte Fortissimo, Schlagzeug, Orgel, wildem Tanz. Also großartig, sowas in einer Kirche machen zu dürfen.
3: Die Besuchenden sollen dabei nicht einfach starr in den Kirchenbänken sitzen. Vielmehr sind sie eingeladen, sich während des Stücks frei im Kirchensaal zu bewegen und an verschiedenen Stationen mit verzierten Stellwänden und Sitzgelegenheiten Halt zu machen. Es ist ein angeleiteter Parcours, den die Besuchenden zurücklegen. Sven Holm nennt es Pilgern in der Kirche.
4: Menschen pilgern aus ganz unterschiedlichen Motivationen heraus. Und in unserem Fall ist es so, dass wir durch die Citykirche in Zürich pilgern und eine ganz eigene Pilgerreise entworfen haben, nämlich eine Pilgerreise durch unterschiedliche künstlerische, musiktheatrale Performances, die die ZuschauerInnen erleben an diesem Abend.
3: Nach 1 Stunde ist die Pilgerreise in der Kirche beendet und das Stück beginnt ohne Unterbruch wieder von vorne. 3 mehr oder weniger identische Durchgänge und folglich etwa 3 Stunden dauert dieser musiktheatralische Abend. Die Besuchenden können selber entscheiden, wie lange sie bleiben. Für Sven Holm ist diese mantrische Wiederholung vielleicht ein Weg, die Anwesenheit Gottes zu erahnen.
4: Wie können wir musikalisch Gott definieren? Wie können wir Zusammenkünfte zwischen Menschen definieren, dass es etwas Göttliches bekommt? Was könnte in unserem jetzigen Leben noch eine göttliche Hoffnung evozieren? Das sind eher diese Fragen. Und es ist aber, wie gesagt, eine Kreisbewegung. Und die Kreisbewegung bedeutet, dass man immer wieder an den Anfang zurückkommt und neu darüber nachdenkt und irgendwann vielleicht so einen Millimeter schlauer wird.
3: Und so wird das Stück «No Name God» dem 125-jährigen Bestehen der St. Jakobskirche in Zürich vollauf gerecht. Es thematisiert subtil die Kirche als Pilgerzentrum und ihr Selbstverständnis, auch ein Ort der Mystik zu sein, in dem alles erlaubt ist, was den Blick auf das Göttliche freimacht.
0: Das Stück No Name God der Berliner Opernkompanie Novo Flott ist heute Abend, morgen am Samstag und übermorgen am Sonntag jeweils ab 19 Uhr in der offenen Citykirche St. Jakob am Stauffacher in Zürich zu sehen. Und das waren unsere Themen aus Kultur und Gesellschaft. Am Mikrofon war Katharina Brierley.
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0: Die Nachrichten von SRF um 14:30 mit Lukas Siegfried. In den Schweizer Primarschulen soll weiterhin eine zweite Landessprache unterrichtet werden. Der Bundesrat will die Kantone dazu verpflichten. Er plant eine entsprechende Änderung des Sprachengesetzes und hat nun die Vernehmlassung eröffnet. Der Bundesrat schlägt zwei Varianten vor. Eine Variante sieht vor, dass in der Primarschule eine zweite Landessprache und Englisch unterrichtet werden müssen. Bei der anderen Variante gäbe es einen größeren Spielraum für die Kantone. Vereinzelte Kantone prüfen derzeit eine Abschaffung des Frühfranzösischunterrichts in der Primarschule. Sollten sich die Kantone aber entscheiden, die bestehende Sprachenstrategie weiterhin zu verfolgen, dann werde der Bundesrat darauf verzichten, eine Änderung des Sprachengesetzes zu beantragen. Wegen eines Schmuckraubs in Lugano hat das Tessiner Strafgericht mehrere Personen zu Gefängnisstrafen verurteilt. Der Hauptangeklagte muss für 14 Jahre in Haft. Seine Komplizen werden zu Strafen zwischen etwas mehr als 2 und 9 Jahren verurteilt. Das Gericht ist zum Schluss gekommen, dass die Bande bei der Tat besonders skrupellos vorging. Sie hatte vor 2 Jahren in Lugano ein Uhren- und Schmuckgeschäft überfallen. Ein Polizist beobachtete das Geschehen zufällig und schritt ein, worauf der Hauptangeklagte eine Pistole auf ihn richtete. Das Urteil kann noch weitergezogen werden. Der britische Maler David Hockney ist im Alter von 88 Jahren gestorben. Er galt als einer der einflussreichsten europäischen Künstler der Gegenwart. Aus London ARD-Korrespondentin Franziska Hoppen.
1: Die britische Tate-Galerie beschrieb ihn einst als vielleicht beliebtesten und vielseitigsten Künstler des 20. Jahrhunderts. In den 60er Jahren wurde Hockney durch seine farbenfrohen und lichtdurchfluteten Swimmingpool-Bilder bekannt. Damals war er nach Kalifornien in den USA gezogen. Das Spiel aus Licht und Farbe wurde zu seinem Markenzeichen. Als eines der Werke 2018 für mehr als 90 Millionen US-Dollar versteigert wurde, trug Hockney sogar zeitweise den Titel als weltweit teuerster lebender Künstler. In den Jahren zuvor hatte er begonnen, intensiv auf dem iPad zu malen, etwa Landschaften in Yorkshire und den Wechsel der Jahreszeiten. Kunstkritiker lobten Hockneys Neugier auf neue Medien und seine Experimentierfreudigkeit. So gestaltete der Brite auch etwa ein mehr als 6 Meter hohes Fenster in der Londoner Westminster Abbey, das Queen's Window, das er ebenfalls auf dem iPad entwickelt hatte.
0: Franziska Hoppen aus London. Die Börsendaten von SIX. Der Swiss Market Index liegt im Moment bei 13.678 Punkten plus 1,1%. Der Euro wird zu 92,19 gehandelt, der Dollar zu 79,71. Und das Wetter? Am Nachmittag wird es aus Westen allmählich sonniger, im Osten bleibt es bewölkt und lokal fällt letzter Regen bei 20 Grad. Im Wallis und am Genfersee gibt es 25 Grad. Morgen ist es trotz ein paar dünner Wolkenfelder meist sonnig bei rund 27 Grad. Das waren Nachrichten von Radio SRF, verantwortlich Thomas Fuchs.
2: 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Diese junge Frau aus dem Waadtland will sich beruflich neu orientieren nach 12 Jahren Arbeit als Kita-Betreuerin.
3: Je suis de métier assistante socio-éducative, donc j'ai travaillé 12 ans dans les crèches et j'aimerais faire une reconversion professionnelle.
2: Die mögliche Neuorientierung für Sie, das ist der Beruf der Gefängnisaufseherin. Das gleich das erste Thema in dieser Ausgabe von «Die Woche in den Schweizer Sprachregionen». Heute mit Dario Brander, Journalist bei 20 Minuten in Genf. Bonjour.
4: Bonjour.
2: Und aus dem Tessin mit dabei ist in dieser Ausgabe Martina Cobiela, Redaktorin bei der Tessiner Zeitung. Buongiorno.
5: Buongiorno.
2: Sie wird gleich erklären, warum Tessinerinnen und Tessiner doch nicht so stark entlastet werden bei den Krankenkassenprämien, wie eigentlich nach der letzten Abstimmung dazu gedacht. Und dann sprechen wir über die Geschichte eines Pöstlers, der seinen Job verlor, weil er zu nett war. Mein Name ist Tobias Bühlmann. Grüß euch miteinander.
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2: Ins Waadtland. Da geht man im Strafvollzug neue Wege. Neuerdings macht der Kanton Infoabende, um neue Gefängnisaufseherinnen und Aufseher anzulocken. Dario Brander, wie muss ich mir so einen Infoabend da vorstellen?
4: Ja, an einem solchen Anlass sind mehrere Mitarbeitende aus dem Personalwesen sowie mindestens zwei Personen beteiligt, die bereits in einem Gefängnis arbeiten. Darunter sind einerseits Gefängniswärterinnen, aber zum Beispiel auch Personen, welche in Gefängniswerkstätten mit den Insassen arbeiten. Den Teilnehmenden werden dann die verschiedenen Berufsgattungen so gut wie möglich schmackhaft gemacht, zum Beispiel mit hochwertig produzierten Werbevideos.
2: Und was erhofft sich denn der Kanton davon, Interessierte neu mit einem eigenen Infoabend direkt anzusprechen?
4: Ganz einfach, mehr Personal für die Gefängnisse, besser passende Profile und das Ganze vor allem auch schneller. Das erklärt Fatih Yaman diese Woche in der Morgensendung von RTS. Er ist Personalberater beim Waadtländer Strafvollzug.
5: Nous allons avoir un vrai défi en termes de recrutement, donc nous avons dû repenser à une nouvelle façon de faire, donc à du recrutement en masse. Donc c'est la raison pour laquelle nous avons plusieurs sessions de recrutement par année. Avant, nous n'avions pas tout ça, donc nous publions une annonce sur notre site internet, nous convoquons les personnes en entretien et on procédait directement à l'engagement.
4: Er sagt, der Waadtländer Strafvollzug stehe vor einer echten Herausforderung bei der Personalbeschaffung, weshalb man sich eine neue Rekrutierungsmethode habe überlegen müssen. Deshalb würden nun mehrmals im Jahr solche Infoanlässe durchgeführt. Früher habe man Stellenanzeigen auf der Webseite veröffentlicht und die Bewerberinnen und Bewerber einfach anschließend zu Vorstellungsgesprächen eingeladen. Das ist natürlich ein viel langsamerer Prozess.
2: Und wie erfolgreich ist denn jetzt diese neue Form der Personalsuche? Wissen Sie dazu schon etwas, Dario Brandl?
4: Tatsächlich konnten seit der Einführung dieser Methode Ende 2024 bereits mehrere Dutzend Personen eingestellt werden. Auch die Qualität der Profile habe zugenommen, weil sich die Interessierten an diesen Informationsabenden bereits ein besseres Bild der verschiedenen Berufe machen könnten.
2: Der Kanton Waadt will ja neues Personal für seine Gefängnisse anlocken, weil er derzeit schlicht zu wenig hat. Woher kommt dieser Mangel beim Personal denn überhaupt?
4: Das hat damit zu tun, dass die Gefängnisse in der Schweiz allgemein und im Kanton Waadt insbesondere sehr stark belegt und zum Teil überbelegt sind. Entsprechend braucht es grundsätzlich schon mal viel Personal. Hinzu kommt, dass in den kommenden Jahren im Kanton gleich zwei größere Haftanstalten in Betrieb gehen werden. 2028 eine Untersuchungshaftanstalt mit Platz für 60 Personen und 2031 das neue Gefängnis Grand Marais, das sogar Platz für bis zu 410 Inhaftierte bieten wird.
2: Diese überbelegten Waadtländer Gefängnisse, die sind ja eben schon länger ein Thema. Auch hier in dieser Sendung haben wir schon darüber gesprochen. Warum sind die Haftanstalten in dem Kanton so voll?
4: Ja, einerseits hat das mit dem Bevölkerungswachstum zu tun. Es wurde schlicht nicht im gleichen Maß Kapazität ausgebaut, wie die Bevölkerung wuchs. Andererseits werden im Kanton Waadt und auch in Genf zum Beispiel mehr Personen inhaftiert als anderswo in der Schweiz. Das zeigte vor einem Jahr eine Studie der Universität Genf.
2: Können Sie etwas darüber sagen, warum in diesen Kantonen mehr Menschen eingesperrt werden als in anderen Kantonen der Schweiz?
4: Interessanterweise werden in den beiden Kantonen nicht mehr schwere Straftaten begangen als anderswo. Laut der Studie wenden Genf und Waadt jedoch dasselbe Strafrecht strenger an als andere Kantone. Die Behörden greifen häufiger auf Freiheitsstrafen zurück und setzen seltener auf Alternativen zur Gefängnisstrafe.
2: Gibt es denn Überlegungen in Genf und in der Waadt, ob sich daran was ändern ließe?
4: Also die Verfasserinnen der Studie empfehlen den Kantonen stärker auf Alternativen zur Haft zu setzen, zum Beispiel auf gemeinnützige Arbeit als Strafe oder Geldstrafen sollten seltener automatisch in Freiheitsstrafen umgewandelt werden. Ganz so einfach dürfte das aber nicht sein, weil dem Problem eben eine gewisse Strafkultur zugrunde liegt und die lässt sich nicht so schnell aus den Köpfen bringen.
2: Wie äußert sich diese Strafkultur denn?
4: Die Genfer Bevölkerung konnte etwa vor kurzem einen neuen Generalstaatsanwalt wählen. Einer der beiden Kandidaten, Pierre Bayenne, hatte klar damit Wahlkampf gemacht, dass er weniger Personen für kleinere Delikte ins Gefängnis schicken wolle. Er unterlag dann jedoch deutlich seinem Kontrahenten und Amtsinhaber Olivier Journeau, der für seine eher repressive Interpretation des Gesetzes bekannt ist. Also die Bevölkerung hat sich da auch für eine gewisse Justiz entschieden.
2: Und wie sieht es im Kanton Waadt aus? Gibt es da auch solche Diskussionen?
4: Ja, dort setzt man vorerst auf den Ausbau der Haftanstalten. Der zuständige Regierungsrat, der Grüne Vassilis Venizelos, räumt jedoch auch ein, dass man nicht einfach immer weiter Zellen bauen könne und dass es eine gesellschaftliche Debatte darüber brauche, wer überhaupt ins Gefängnis komme, für welche Delikte und wie lange.
2: Die Gründe für die Personalsuche für Gefängnisse in der Westschweiz und dieses Thema, das kennt man auch im Tessin. Der Kanton, der versucht es darum mit ähnlichen Rezepten wie die Waadt. Der Tessiner Strafvollzug hat eigens eine Webseite eingerichtet, auf der er wirbt mit Videos für die Arbeit im Gefängnis. Hören wir da mal kurz rein.
9: In un periodo della mia vita, quando avevo 26 anni, ho deciso di dare una svolta e ho fatto il concorso per agente di custodia e dopo 23 anni vengo a lavorare con passione tutti i giorni.
2: Diese Frau sagt, sie habe sich mit 26 Jahren neu orientieren wollen und nun arbeite sie seit 23 Jahren im Strafvollzug. Mit Leidenschaft, wie sie da sagt. Martina Kobiela, wie ist denn die aktuelle Personalsituation im Tessiner Strafvollzug?
10: Auch hier fehlt Personal und deswegen veranstaltet der Kanton Tessin, ähnlich wie wir es gerade von der Romandie gehört haben, jährlich Informationsabende, bei denen über den Beruf informiert wird. Außerdem wurden letztes Jahr auch die Anforderungen an Strafvollzugsbeamte gesenkt. Konkret darf man sich nun auch noch mit 48 Jahren bewerben und es ist nun möglich, auch als Teilzeitstelle Strafvollzugsbeamter zu sein. In der Vergangenheit musste aber auch hier schon die Bewerbungsfrist ausgedehnt werden, weil einfach keine geeigneten Kandidatinnen und Kandidaten gefunden werden konnten. Und genauso wie in der Westschweiz ist auch im Tessin die Überbelegung der Gefängnisse einer der wichtigsten Gründe dafür. Das hat auch Stefano Lafranchini, der Direktor der Tessiner Strafvollzugsanstalten, so gegenüber der RSI gesagt.
11: Nei periodi di occupazione normale abbiamo un effettivo che è sufficiente, ma adesso sono ormai due anni che abbiamo una sovraoccupazione importante e questo naturalmente si ripercuote sulle attività quotidiane e giornaliere del personale che attualmente è particolarmente sollecitato.
10: Stefano Lafranchini sagte bereits Mitte Februar, dass es bei Normalbelegung eigentlich genug Personal gäbe, aber seit zwei Jahren seien die Gefängnisse stark überbelegt und das fordere das Personal eben auf eine besondere Art und Weise.
2: Was für Folgen hat denn der Platzmangel im Tessiner Strafvollzug genau?
10: Man muss hier zu Notlösungen greifen. Wenn es im Untersuchungsgefängnis, das heißt La Ferrera, keinen Platz mehr gibt, dann müssen die Menschen eben vorübergehend in Arrestzellen der Polizeidienststellen untergebracht werden. Und in solchen Arrestzellen, da sind die Bedingungen für die Inhaftierten natürlich nicht so gut, denn die sind eigentlich nur für eine sehr, sehr kurze Belegung gedacht. Und ein weiteres Problem ist, dass es im Kanton Tessin kein eigenes Frauengefängnis gibt. Derzeit werden Frauen, die eigentlich eine Strafe absitzen müssten, im Untersuchungsgefängnis untergebracht. Und eben dort sind die Haftbedingungen wiederum strenger, als es in der normalen Strafvollzugsanstalt der Fall wäre. Und zudem sind die Frauen im Untersuchungsgefängnis gemeinsam mit den Männern. Die große Mehrheit der Insassen dort sind Männer. Und die haben dann auch häufig ein bisschen mehr Freiräume, weil eben die Gemeinschaftsräume zwar gemeinsam genutzt werden, aber es gibt eine strikte Geschlechtertrennung. Das heißt, man kann nicht einfach die Frauen und die Männer gleichzeitig draußen im Hof spazieren lassen. Und deswegen haben die Frauen tatsächlich schlechtere Bedingungen.
2: Es gibt im Tessin also keine richtigen Vollzugsplätze für Frauen, die im Gefängnis sitzen. Wie will der Kanton diesen Missstand, dieses Problem denn beheben?
10: Ja, das ist es eben, denn eigentlich gäbe es ja jetzt eine Frauenabteilung. Der Kanton Tessin hat ein Jahr lang gebaut in der normalen Strafvollzugsanstalt, La Stampa heißt die, das ist in Cadro bei Lugano. Und dort wurde ein Jahr lang gebaut. Es gibt eine Frauenabteilung im Nordostende der Anstalt. Das sind 10 Zellen, es gibt einen Gemeinschaftsbereich, eine Mutter-Kind-Zelle für Kinder bis 3 Jahre, einen separaten Außenhof mit kleinem Garten und sogar automatisierte Sichtschutzwände an der Veranda soll es geben, damit die Frauen dann eben ein bisschen Privatsphäre haben, wenn die Männer draußen sind. Das Problem ist aber, diese Arbeiten am Frauenflügel, die waren bereits im Februar praktisch abgeschlossen. Es war eigentlich alles so gut wie fertig. Und damals hieß es, ja, in wenigen Wochen können die Frauen einziehen. Und das ist bis heute nicht geschehen. Und das liegt wiederum an der andauernden Überbelegung. Tatsächlich ist es so, dass die Zellen, die für die Frauen vorgesehen werden, weiterhin von Männern belegt sind. Und weil es eben überhaupt keine Ausweichmöglichkeiten mehr gibt, kann man an der Situation nichts ändern. Die Frauen sind weiterhin im Untersuchungsgefängnis. Und die Parlamentarische Aufsichtskommission über die Gefängnisse, die hat gerade in dieser Woche im Parlament Druck gemacht, hat gesagt, es handelt sich hier um ein strukturelles Problem. Wir brauchen eine Lösung und wir brauchen bald eine Lösung.
2: Nun aber, wenn Plätze fehlen, nicht nur das Personal, dann dürfte dieser Missstand voraussichtlich noch etwas länger anhalten im Tessin. Sie sind bei Die Woche.

0: für die kommt den Kanton sehr teuer und darum hat man da jetzt intensiv über eine Lösung debattiert und nun scheint man sich einig geworden zu sein. Martina Kobiela, was für eine Lösung gibt es da nun?
1: Die Lösung, die ist ein Kompromiss der SP mit den bürgerlichen Parteien, der den Kanton eben deutlich weniger kosten wird als das ursprüngliche Vorhaben.
0: Wo genau hat denn die SP nun eingelenkt?
1: Konkret soll die durchschnittliche Krankenkassenprämie der Haushalte anders berechnet werden, als es im Initiativtext vorgesehen war. Statt mit der bisherigen Referenzmittelprämie soll der Kanton neu mit der effektiven Mittelprämie rechnen. Das sei präziser, heißt es da im Großen Rat, weil da eben genau berechnet wird, was ein Haushalt effektiv für die Krankenversicherung ausgibt im Durchschnitt. Vor allem aber werden so die Kosten deutlich gesenkt, von 300 auf etwa 130 Millionen Franken pro Jahr.
0: Das dürfte umgekehrt dann aber auch heißen, dass die Bevölkerung weniger stark entlastet wird.
1: Genau, tatsächlich werden es weniger Menschen sein, die von den staatlichen Zuschüssen profitieren werden, als es eigentlich vorgesehen war in der ursprünglichen Version der Initiative von der SP. Aber trotzdem werden es noch viel mehr Personen sein, die überhaupt Zuschüsse erhalten. Regierungsrat Raffaele De Rosa, der hat die genauen Zahlen während der Sitzung des Großen Rats präsentiert.
2: Le differenze sono rilevanti anche dal profilo quantitativo rispetto agli attuali circa 115.000 beneficiari. L'utilizzo del premio medio effettivo permetterà l'estensione a circa 215.000 beneficiari, ossia circa 100.000 nuovi beneficiari in più rispetto ad oggi.
1: Raffaele De Rosa sagt hier, dass zu den bisherigen 115.000 Menschen, die staatliche Unterstützung bekommen, um die Krankenkassenprämien bezahlen zu können, weitere 100.000 Personen dazukommen, wenn die Initiative jetzt umgesetzt wird. Eben auch, wenn der effektive Mittelwert, dieser neue Wert zur Berechnung genutzt wird. Das sind dann insgesamt 215.000 Personen. Zur Einordnung, im Tessin leben knapp 360.000 Menschen.
0: Das soll also deutlich mehr als die Hälfte der Menschen im Kanton zukünftig Zuschüsse erhalten. Und doch, es ist ein Kompromiss, den die SP da eingegangen ist. Sie haben es gesagt. Wie begründet die Partei da ihr Einlenken?
1: Damit, dass die Initiative überhaupt so schnell umgesetzt wird. Denn bereits 2027, also im kommenden Jahr, soll bereits mit der teilweisen Umsetzung begonnen werden. Und als Teilerfolg zählt für die SP auch, dass sich die Bürgerlichen bereit erklärt haben, die Initiative wenigstens in den kommenden 2 Jahren teilweise über eine Steuererhöhung bei den wohlhabendsten Einwohnerinnen und Einwohnern zu finanzieren. Das heißt, der Maximalsteuersatz der Vermögenssteuer, der soll erhöht werden, aber nicht so stark, wie es sich die SP eigentlich gewünscht hätte. Aber trotzdem spricht die SP von einer großen Reform, die durch ihre eigene Kompromissbereitschaft überhaupt möglich geworden ist. Der Co-Präsident der SP, Fabrizio Sirica, hat das den Kolleginnen und Kollegen der RSI im Gang vor dem Parlamentssaal so erklärt.
3: La più grande riforma del almeno gli ultimi 20 anni sul campo sociale non è una prova di fiducia, ma è un lavoro di compromesso, ma anche tecnico per ottimizzare le risorse, perché non sono infinite, perché c'è una questione di responsabilità sulla tenuta dei conti pubblici. Quindi tutti questi elementi ci hanno portato sì a dialogare, a fare compromessi, perché questa è l'arte della politica.
1: Ja, er sagt hier eben, es geht um die größte soziale Reform seit langem. Es gehe nicht einfach um blindes Vertrauen, sondern darum, dass eben auch seine Partei Verantwortung habe und die Ressourcen schonen wolle. Die Mittel, die seien eben begrenzt und die öffentlichen Finanzen, die müssten das aushalten. Und darum ginge es bei der Politik. Das sei die Kunst der Politik, nämlich Dialog und Kompromisse.
0: Ja, die Kunst der Politik, die kommt ja nicht überall immer gleich gut an, wenn es um Kompromisse geht. Wie fallen denn im Kanton die Reaktionen aus auf dieses Einlenken?
1: Ja, durchzogen. Die bürgerlichen Parteien, die sind natürlich zufrieden. Sie begrüßen, dass die Kosten sinken und sie zeigen sich auch mit der befristeten Erhöhung vom Vermögenssteuersatz. Da sind Sie ein bisschen stolz. Da betonen Sie, dass Sie eben auch bereit gewesen seien, der SP ein bisschen entgegenzukommen, dass Sie das Ganze eben auch mittragen. Im Großen und Ganzen muss man einfach sagen, mittlerweile ist man einfach erleichtert, dass das Geschäft überhaupt durchgekommen ist, dass es einen Plan gibt, wie es jetzt weitergehen soll mit der Umsetzung.

0: von allen beiden Initiativen.
1: Heißt das, diese Diskussion über diese Umsetzung der Initiativen ist nun abgeschlossen mit diesem Kompromiss?
0: Ja, nein, eben nicht, weil der Fahrplan, der steht zwar, die SP-Initiative, die soll ja provisorisch schon 2027 umgesetzt werden, dann 2028 voll, die Lega-Initiative zur Absetzung der Krankenkassenprämien von den Steuern ab 2028. Aber bis es wirklich soweit ist, da bleibt noch viel Arbeit.
1: Und was genau ist denn diese Arbeit, die es noch braucht bis dahin?
0: Die Regierung, die soll prüfen, ob es alternative Berechnungsmodelle gibt, die eben allenfalls besser passen als der effektive Mittelwert der Prämien. Und, das ist wahrscheinlich die Krux an der Geschichte, für beide Initiativen ist die Finanzierung noch nicht vollständig gesichert. Es geht um deutlich mehr als 100 Millionen Franken, die dafür benötigt werden. Und diese temporäre Erhöhung beim Vermögenssteuersatz, das ist eben nur ein Teil von der Lösung. Die Debatte läuft also weiter, bis eben ein kompletter Weg zur Finanzierung vorliegt.
1: Und wer diese Sendung öfter hört, der oder die weiß, wenn es denn um höhere Steuer geht, dann sind die Tessinerinnen und Tessiner bei Abstimmungen in der Regel auch sehr skeptisch. Zurück in die Westschweiz. Da hat das Schicksal eines Pöstlers in den letzten Tagen viele bewegt. Nach 42 Jahren in seinem Job ist er entlassen worden. Und das offenbar, weil er netter war, als es die Regeln der Post vorsehen. Dario Brander in Genf. Wer ist dieser Mann und was hat er sich zu Schulden kommen lassen?
2: Ja, der Mann, der heißt Jean-Daniel Tavernet, ein Pöstler in Vevey, und der hat sich zu Schulden lassen kommen, dass er die Pakete oft auf der Etage auslieferte, anstelle sie einfach irgendwie im Eingangsbereich hinzustellen. Und das ist gegen die Vorgaben der Post, die vorsieht, dass eben bei Gebäuden im Eingangsbereich die Pakete hinterlegt werden, sofern der Eingangsbereich irgendwie mit einem Code gesichert ist.
1: Dieser Fall, der hat ja in der Westschweiz und stellenweise auch in der Deutschschweiz viele bewegt, wie ich gesehen habe.
2: Ja, das war also sehr beeindruckend. Die Geschichte wurde ursprünglich von 24 Heures publiziert, anfangs Woche. Wir von 20 Minuten in Lausanne haben sie dann übernommen und hatten innerhalb von wenigen Stunden, also hunderte Kommentare unter dieser Geschichte, weil das halt ganz viele Leute betrifft, oder? Wir bekommen alle Post, wir bestellen alle Dinge im Internet und sind dann froh, wenn die Pakete eben nicht aus dem Hauseingang gestohlen werden. Und deshalb wurde dieser Mann sehr schnell als Held gefeiert.
1: Was sagt denn die Post selber dazu, wenn sie jetzt so stark kritisiert wird für diese Entlassung?
2: Ja, die hat dann auch relativ schnell reagiert und sich sogar bei uns in der Redaktion gemeldet, um auf diese Welle der Empörung wirklich, die ihr da entgegenschlug, zu reagieren, und hat dann gesagt, nochmals eigentlich, dass sie alle Fälle immer sehr genau analysiert und dass natürlich eine Entlastung einer Person immer nur das letzte Mittel sei in einem Konflikt. Und sie haben aber auch gesagt, dass sie jetzt dieses Dossier nochmal anschauen wollen.
1: Martina Kobiela, Pöstler, die enge Grenzen einhalten müssen. Im Tessin, da scheint es etwas anders zu funktionieren, habe ich in der Zeitung gelesen, für die Sie arbeiten, aber eigentlich quasi notgedrungen, oder?
0: Ja, klar. Das ist nicht in der Stadt so. In der Stadt läuft es natürlich ganz genauso wie sonst wo auch in der Schweiz. Aber das Tessin ist ja bekannt für diese kleinen Dörfer in diesen ganz, ganz steilen Tälern. Und da ist das Problem eigentlich andersrum, denn da müssen die Postboten unglaublich viele Stufen unter die Füße nehmen. Mein Kollege Gerhard Lob, den kennen ja die meisten Zuhörerinnen und Zuhörer, das ist ja kein Unbekannter, der ist letztes Jahr für die Tessiner Zeitung ins Onsernone-Tal gegangen und hat dort einen Postboten begleitet. Man kann nicht mit dem Auto vor die Häuser fahren, sondern man muss die Treppen hoch und runter laufen und er muss eben jedes einzelne Haus bedienen. Ich glaube, der wäre froh, wenn er da ein Hochhaus hätte und er könnte es einfach unten am Eingang stehen lassen.
1: Ja, wer das Onsanone-Tal aus eigener Erfahrung kennt, das ist eigentlich mehr oder weniger einfach eine Hauptstraße, die von hinten nach vorne durchführt. Und wer nicht direkt an der Straße ist, der ist nicht einfach mit Auto zu erreichen. Jetzt hat ja Gerhard Lob auch eine Rechnung präsentiert von einem der Pöstler, wie viel Strecke er zurücklegen muss. Das sind sehr eindrückliche Zahlen, fand ich.
0: Ja, genau. Also das klingt unglaublich. Der Postbote, der meinte, der musste 2400 Kilometer läuft er jedes Jahr und er überwindet dabei einen Höhenunterschied von 190.000 Metern und nimmt 600.000 Stufen unter die Füße. Und ich kenn's auch ein bisschen. Ich war auch schon im Onsanone-Tal auf Reportage unterwegs und bin dann mit dem Bürgermeister von Oresio da durchs Dorf gelaufen. Wir beide haben dann geschwitzt und geprustet wie verrückt und überholt hat uns dann eine alte Frau mit diesen alten Holzrucksäcken, ich weiß gerade nicht mehr, wie die heißen, da hat sie irgendwas unten am Fluss gesammelt und die Frau war vielleicht 80, 90 Jahre alt und ist einfach fröhlich an uns vorbeigelaufen, während wir beide da prustend die Treppe hoch sind. Also es ist schon extrem steil.
1: Und das betrifft eben auch die Pöstler. Die müssen ja im Onsanone-Tal nicht nur Briefe und das gelegentliche Paket vorbeibringen, sondern die müssen da ja eben oft auch Einkäufe hochtragen zu den Menschen.
0: Ja, genau. In der Reportage von Gerhard Lob, da ging es eben auch darum, dass der Postbote erzählt hat, ja, manchmal muss er eben auch einen Weinkarton oder mehrere Weinkartons liefern. Und wenn das dann ein bisschen ein abgelegenes Haus ist, dann ist das tatsächlich Schwerstarbeit, diese Pakete bis ganz nach oben oder ganz nach unten zu schleppen.
1: Also kein Vergleich, wenn man in Vevey mal zwei Stockwerke hochgeht, um ein Paket direkt selber abzuliefern. Es scheint also durchaus auch anders zu gehen, zeigt dieses Beispiel aus dem Onsanone-Tal. Und mit diesem Blick auf die Päckli-Post, da endet diese Folge von Die Woche in den Schweizer Sprachregionen. Ich sage arrivederci zu Martina Cobiela im Tessin.
0: Grazie mille e a presto.
1: Und adieu nach Genf zu Dario Brander.
2: Au revoir et à la prochaine.
1: 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Mein Name ist Tobias Bühlmann. Ade miteinander.

0: Die Nachrichten von SRF um 15 Uhr mit Lara Christen. In den Schweizer Primarschulen soll weiterhin eine zweite Landessprache unterrichtet werden. Dazu sollen die Kantone verpflichtet werden. Der Bundesrat plant eine entsprechende Änderung des Sprachengesetzes und hat nun die Vernehmlassung eröffnet. Der Bundesrat schlägt zwei Varianten vor, wie er schreibt. Eine Variante sieht vor, dass in der Primarschule eine zweite Landessprache und Englisch unterrichtet werden müssen. Bei der anderen Variante gäbe es einen größeren Spielraum für die Kantone. Vereinzelte Kantone prüfen derzeit eine Abschaffung des Frühfranzösischunterrichts in der Primarschule. Sollten sich die Kantone aber entscheiden, die bestehende Sprachenstrategie weiterhin zu verfolgen, dann werde der Bundesrat darauf verzichten, eine Änderung des Sprachengesetzes zu beantragen. Der britische Maler David Hockney ist im Alter von 88 Jahren gestorben. Hockney galt als einer der einflussreichsten europäischen Künstler der Gegenwart. Aus London berichtet ARD-Korrespondentin Franziska Hoppen.
1: Die britische Tate-Galerie beschrieb ihn einst als vielleicht beliebtesten und vielseitigsten Künstler des 20. Jahrhunderts. In den 60er Jahren wurde Hockney durch seine farbenfrohen und lichtdurchfluteten Swimmingpool-Bilder bekannt. Damals war er nach Kalifornien in den USA gezogen. Das Spiel aus Licht und Farbe wurde zu seinem Markenzeichen. Als eines der Werke 2018 für mehr als 90 Millionen US-Dollar versteigert wurde, trug Hockney sogar zeitweise den Titel als weltweit teuer erster lebender Künstler. In den Jahren zuvor hatte er begonnen, intensiv auf dem iPad zu malen, etwa Landschaften in Yorkshire und den Wechsel der Jahreszeiten. Kunstkritiker lobten Hockneys Neugier auf neue Medien und seine Experimentierfreudigkeit. So gestaltete der Brite auch etwa ein mehr als 6 Meter hohes Fenster in der Londoner Westminster Abbey, das Queen's Window, das er ebenfalls auf dem iPad entwickelt hatte.
0: Am Lago Maggiore in Italien ist ein Helikopter abgestürzt. Dabei kam einer der Insassen ums Leben, wie Nachrichtenagenturen berichten. 3 weitere Personen seien verletzt worden. Der Helikopter soll auf dem Gelände einer Villa gestartet und kurz nach dem Abheben in Turbulenzen geraten sein. Die genaue Absturzursache ist noch unklar. Kurz nach dem Start der Fußball-Weltmeisterschaft haben die Behörden in Hongkong gefälschte Fanartikel beschlagnahmt, im Wert von umgerechnet über 16,5 Millionen Franken. Die Zollbehörde stellte laut eigenen Angaben über 230.000 gefälschte Trikots, Fußbälle und Fußballschuhe sicher. Ein Großteil der beschlagnahmten Artikel sei offenbar für Fans in den Austragungsländern USA, Kanada und Mexiko bestimmt gewesen. Das Wetter: am Nachmittag wird es aus Westen langsam sonniger bei rund 20 Grad. Im Süden ist es sonnig bei 25 Grad. Morgen wird es dann meist sonnig bei 26 bis 29 Grad. Das waren Nachrichten von Radio SRF. Verantwortlich Thomas Fuchs.
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4: Nach einer Reise in Afrika erzählen viele gerne abenteuerliche Geschichten. Mein Gast heute macht es umgekehrt. Er ist nach Afrika ausgewandert und lebt dort sein Abenteuer. Vor 7 Jahren mitsamt Familie von der Schweiz nach Ghana gezogen, um dort ein Kulturzentrum zu eröffnen. Gerade ist er zu Besuch zurück in der Schweiz. Was ist das Erste, was du in Ghana vermisst, Peter?
5: Ja, eigentlich die tollen Projekte, die wir dort haben. Ich war nur jetzt einen Monat in Ghana und dann ging es schon wieder in die Schweiz und ich musste viele Sachen zurücklassen, die zum Glück immer noch stattfinden. Zum einen unsere Musikkurse für Kinder und Frauen, die wir jetzt am Laufen haben, dann Projekte im Studio und so weiter.
4: Das bestimmt noch hören heute. Beda Ehrensberger, Musiker, Kulturvermittler, Lehrer und eben Auswanderer. Gerade in der Schweiz als Musiker auch für Konzerte, als Lehrer für eine Stellvertretung in Würendlingen. Für Ferien hast du offensichtlich keine Zeit.
5: Nein, das würde mir langweilig werden. Ich muss schon etwas machen hier, genau.
4: Aber für einen Besuch im Studio, um uns von deinem Abenteuer zu erzählen. Herzlich willkommen noch einmal.
5: Peter, danke für die Einladung.
4: Ehrensberger, ich begleite deinen Weg nun schon seit Jahren, habe dich mehrfach interviewt. SRF hat auch einen Doc-Film über deine Geschichte gedreht. Deshalb duzen wir uns hier. Einverstanden?
5: Das ist gut so.
4: In Ghana hast du diese Situation sowieso nicht, so diese Du- und Sie-Unterscheidung.
5: Nein, wir unterhalten uns auf Englisch und es ist einfach You, You.
4: You. Genau. Ich freue mich sehr, bist du hier. Und auf dieses Gespräch über Kultur, Zugehörigkeit, Privilegien, Musik und Identität und vielleicht auch darauf zu erfahren, was es mit uns Menschen macht. Macht, wenn wir lange genug in einer anderen Kultur leben, bis wir beginnen, unsere eigene Kultur mit fremden Augen zu sehen. Ist dir das nun schon passiert?
5: Ja, definitiv. Also ich sehe die Schweiz schon mit anderen Augen, wenn ich wieder in die Schweiz zu Besuch komme. Und ich schätze vor allem die Sachen, die ich vorher gar nicht so schätzen konnte. Eine warme Dusche zum Beispiel, das ist etwas mega Schönes und das habe ich vorher nie gecheckt, weil es so normal war.
4: Okay.
5: Genau.
4: Um deine Geschichte zu verstehen, blenden wir nur kurz zurück. Du hattest ein sicheres Leben in Dettwil mit Haus, Lehrerjob, deine Frau, die zwei Kinder. Magst du dich noch erinnern, was für ein Gefühl das war, als es sicher wurde, das gebe ich jetzt auf, setze meine Pensionskasse ein, um am Stadtrand von Accra ein Kultur- und Eventzentrum aufzubauen?
5: Ja, es wurde irgendwann sicher und dann machte sich auch eine Unsicherheit breit. Also ich habe mich oft gefragt, ja, ist das der richtige Schritt und wird das funktionieren? Es ist ein Schritt ins Ungewisse und man weiß dann auch nicht ganz, was kommt. Wird das funktionieren? Aber ja, das weckt auch das Abenteuer. Es hat dann beide Seiten, so das Excitement irgendwie dran, die Lust, etwas Neues zu entdecken, aber natürlich auch viel Unsicherheit spielt mit.
4: Du warst schon sehr mutig, oder ihr alle. Mhm. Wer sich jetzt fragt, wie kommt ein Schlagzeuger aus Dettwil dazu, sein Leben nach Ghana zu verlegen? Die Antwort gibt es unter anderem auch in diesem SRF-Doc-Film «Hin und weg – Schweizer Liebesgeschichten», lege ich Ihnen ans Herz. Deine Frau ist Ghanaerin, war nach Jahren in der Schweiz nicht mehr so glücklich. Im Grunde aber hast du es nicht nur, glaube ich, aus Liebe getan, sondern diese umfassendere Liebe, immer wieder hat sie dich nach Afrika getrieben. Du hast es angetönt, die Liebe zur Musik und vor allem die zu den Trommeln. Welche Anziehungskraft war jetzt nun stärker?
5: Ja, ich sage immer, am Anfang war die Trommel bei mir. Und es war auch der Rhythmus und das Schlagzeug und die Trommel, das mich nach Ghana brachte. Ich wollte dort afrikanische Rhythmen lernen und da eintauchen und habe dann irgendwann in Ghana meine Frau kennengelernt, aber ohne sie wäre ich nicht in Ghana geblieben. Also sie hat mich definitiv wieder dorthin zurückgebracht und auch dort behalten.
4: Um dich als Musiker noch kennenzulernen, du hast ganz viele Facetten. Wir hören uns einmal zum Beispiel an, wie es klingt, wenn du Goldberg-Variationen von Johann Sebastian Bach mit Rhythmus von dir versetzt.
5: Gerne.

0: Was macht das mit dir, wenn du das jetzt, kommen da für Bilder hoch und Erinnerungen?
1: Ja, es ist sehr schön für mich, immer noch musikalische Projekte in der Schweiz zu haben und dann aus Ghana kommen zu können und meine Erfahrungen aus Ghana mit einzubringen. Und ich sehe mich auch als Brückenbauer zwischen den Kulturen und ja, das versinnbildlicht das eigentlich.
0: Und ihr habt mit solchen Stücken bereits vor einem der bedeutendsten klassischen Flötisten des späten 20. und frühen 21. Jahrhunderts gespielt, James Galway.
1: Genau.
0: Wie war das?
1: Ja, das war schon ein spezieller Moment. Ich habe mit Stefan Keller, dem Flötisten, den man gerade hörte, an James Galways Festival gespielt und James Galway saß etwa 10 Meter vor dem Schlagzeug und wir kennen alle seine berühmten, legendären Aufnahmen von diesen Stücken und dann hört er das plötzlich noch mit Schlagzeug. Ja, er hat gelächelt, aber viel mehr hat er dann nicht gesagt.
0: Aber es ist eine unkonventionelle Art, an Musik neu heranzugehen. Mhm. Du hast auch andere Facetten, nebst Reggae, Funk, Blues, Jazz. Veröffentlichst du auch eigene Songs unter Beda. Ich würde gerne hier auch kurz reinhören, ein Lied über Malaria.
2: Genau.

0: 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Ich höre, da sind ganz viele Geschichten darin verborgen und du hast auch ein eindrückliches Musikvideo dazu aufgenommen. Was passiert da genau?
1: Also in der Cause to be sick heisst ja, es kostet krank zu sein. Und ich hatte wieder mal Malaria, ich hatte das schon etwa 5 Mal. Und das ist übrigens nicht so schlimm, wie man das oft hört. Ich hatte Symptome, ging ins Spital, habe 3 Spritzen bekommen und am nächsten Tag war ich wieder gesund. Aber das Geld in meinem Hosensack war weg. Es waren etwa 70 Franken und zum Glück kann ich mir das leisten. Aber ich habe mir dann überlegt, ja, was hätte ich denn sonst mit dem Geld getan, wenn ich nicht krank geworden wäre? Und andere Leute in meinem Umfeld haben diese 70 Franken nicht, um ihre Krankheiten zu pflegen. Und dann kam ich mit dieser Idee, mit diesem Song. Ich bin dann mit dem Auto vom Spital weggefahren und dann kam diese Melodie zu mir, «It calls to be sick».
0: Und hat vieles ausgelöst.
1: Bei mir,
0: oder? Bei dir, bei den Menschen, die den Song gehört haben?
1: Ich hatte viele Rückmeldungen, auch gerade aus der Schweiz. Leute, die fanden, krass, sie waren sich das gar nicht so bewusst, dass das ein Problem ist, medizinische Versorgung bei uns, dass es nicht selbstverständlich ist für jedermann. Es gibt eine staatliche Krankenkasse in Ghana, aber aus meinem Umfeld weiß ich, dass das eigentlich nicht wirklich funktioniert. Man hat so ein Krankenkassenkärtchen, aber das war es dann schon. Viel mehr kann man damit nicht mehr machen. Ich habe dann das Problem eigentlich angesprochen in diesem Song.
0: Wie geht ihr damit um, mit dem Privileg, dir und deiner Familie die Behandlung leisten zu können dort?
1: Ja, also manchmal hat man dann schon wie auch Schuldgefühle. Ich habe das, wenn ich finde, ich habe das alles und andere Leute gegenüber der Straße haben das nicht. Macht sich manchmal Schuldgefühle breit, aber für die anderen, die es nicht haben, ist es eigentlich wie normal, weil in Ghana, wir sind ja nicht die Einzigen, die Geld haben. Es gibt schon noch andere Leute, die viel Geld haben und man ist sich daran gewöhnt, dass einfach diese Schere weit auseinander geht.
0: Den Song, den wir gehört haben, hast du auch im eigenen Musikstudio aufgenommen. Dieses Eventlokal, damit wir uns das noch vorstellen können, in diesem Vorort in Accra, ist auch Hotel, Bar, Restaurant, Musikschule, Kulturzentrum, Treffpunkt und eben auch Musik-, Foto- und Videostudio. Ich würde gerne mit dir noch herausfinden, wie wird aus einem Schweizer in Ghana ein Teil der Gemeinschaft? Ich mag mich erinnern, anfangs haben sie dich auf offener Straße den Weißen gerufen. Obruni auf Twi, der Sprache, oder?
1: Genau, Obruni in Twi heißt eigentlich Roter. Und muss ich das vorstellen, genau, man läuft durch die Straße und alle so, hey, Roter, Roter. Und umgekehrt darf man das hier zum Beispiel nicht. Und ich wuchs auch so auf, dass man nicht jemand nach der Hautfarbe ruft, quer über die Straße. Und in Ghana macht man das und es ist nicht böse gemeint, es ist völlig normal, was ich auch okay finde. Aber mittlerweile in unserer Gegend, wenn ich dann durch die Straße laufe, rufen sie mich Mr. Bida.
0: Mr. Bida.
1: Und das mag ich schon sehr, sehr viel mehr, als wenn sie mir meinen Namen rufen.
0: Wie hast du das geschafft? Wann hast du gemerkt, dass man dir vertraut? Jetzt ist etwas geschehen.
1: Ja, es braucht Zeit und man muss die Leute kennenlernen und sie müssen auch einen kennenlernen und irgendwie checken, was ich dort mache. Mein Ort, das Kulturzentrum, heißt ja auch BEDAS, BEDA-S. Und ich habe das bewusst so gewählt, dass ich quasi sage, hey, hallo, hier bin ich. Und ich bin jetzt nicht mehr einfach der Weiße, sondern ich bin BEDA. Ich habe eine Persönlichkeit. Und das passiert jetzt wirklich. Also auch in der Musikszene in Accra kennt man mich. Die Musiker kennen und schätzen mein Studio und den ganzen Ort und alle kennen mich als BEDA und nicht einfach als der Weiße. So.
0: Welche Vorteile hatten denn die Leute sonst noch gegenüber dir?
1: Ja, das sind so die üblichen Klischees.
0: Vorurteile.
1: Ja, ja, das sind so die üblichen Klischees, die man vielleicht hier auch kennt. Ein Weißer hat viel Geld und man stellt sich dann auch vor, wenn jemand viel Geld hat, dass er sehr spendabel ist oder so. Ja, aber ich glaube, das ist normal. Das ist so in der Gesellschaft, ja.
0: Hat die Musik hier auch eine Schlüsselrolle gespielt, um dich zu integrieren?
1: Ja, definitiv. Also meine Musik hat diese Kraft, Kulturen zu verbinden. Und wenn dann plötzlich Weiße und Afrikaner zusammen Musik machen auf einer Bühne, dann spielt die Hautfarbe keine Rolle mehr und man merkt, hey, da sitzen alle im selben Boot. Ja, und deshalb mache ich das dort auch. Es kommen ja auch immer viele Menschen aus Europa und aus der ganzen Welt dorthin, um Projekte zu verwirklichen mit Musikern aus Ghana. Und das finde ich sehr wichtig, um so Kulturen zu verbinden, Vorurteile abzubauen.
0: Ja. Mhm. Welche Rolle spielt denn Musik in Ghana? Du hast vorher angetönt, du vermisst es schon ein bisschen. Mhm. Wie lebt man dort? Ist die Teil des alltäglichen Lebens eher als hier?
1: Ja, also Musik ist natürlich kulturell sehr stark verwurzelt. Man merkt das auch, wenn man zum Beispiel in Dörfer rausgeht und dort haben sie ihren Musikstil mit ihrem Tanz, das auch mit der Sprache und mit der ganzen Kultur dann in diesem Dorf verbunden ist. Und es gibt dann bestimmte Anlässe, wo man diese Musik und diese Tänze macht, zum Beispiel Beerdigungen. Und das ist etwas, ja, völlig Normales, wie fast Essen und Trinken, oder? Mhm. Es wird dann zum Teil gar nicht so als etwas Spezielles angesehen, dass man vielleicht im Speziellen fördern sollte. Das ist dann etwas die andere Seite davon.
0: Das ist ein europäischer Gedanke, diese Musikförderung.
1: Musikförderung, ja, vielleicht kann man es so sagen. Aber gerade, also das ist wirklich, wenn man dann so in diese Dörfer rausgeht, wo das einfach Teil vom Leben ist, wo das einfach so wirklich dazugehört, gar nicht etwas Spezielles.
0: Es gibt auch vielleicht dann gar nicht mehr so diese Trennung zwischen Bühne und Publikum, oder wie erlebst
1: ja,
0: du das?
1: Ja, definitiv. Also ich gehe zum Beispiel oft nach Pando, das ist so ein Städtchen in der Volta-Region, das gehört zu dem Volk der Ewes, und die spielen immer am Wochenende an Beerdigungen, spielen sie Bobobo. Das ist so ein Musikstil dort, und das macht man einfach zusammen. Und ich Als Auswärtiger darf man einfach dorthin gehen und zuschauen. Für mich ist das schon etwas wie ein Konzert, aber es gibt dort keine Bühne. Es machen einfach alle miteinander, alle singen mit, alle tanzen mit. Ja, das geht nicht um eine Performance oder um einen Star, der da irgendwie im Scheinwerferlicht steht. Darum geht es dort nicht, ja.
0: Du hast aber eine Bühne gestellt in deinem Kulturzentrum. Ja, genau. Ein anderes Projekt von dir heißt Massive Tribe.

0: Auch hier holst du ganz viele verschiedene Einflüsse und arbeitest mit verschiedensten Musikerinnen und Musikern zusammen. Welche Vision hast du hier umgesetzt?
1: Als ich nach Ghana auswanderte 2019, war mein Studio noch nicht fertig und ich habe dann mit meinen Synthesizern etwas herumprobiert und da herausgefunden, dass ich so Loops programmieren kann auf den Synthes und dazu Schlagzeug gespielt und dann gemerkt, wow, das könnte was sein. Und seither experimentiere ich mit diesem Sound, habe dann einen Perkussionisten noch dazu geholt aus Accra und wir jammten in verschiedenen Konstellationen und auch mit ganz, ganz viel verschiedenen Sängern und Sängerinnen. Und ja, das ist eine Musik, die sich stetig wandelt. Ich bin jetzt ein Album am Aufnehmen, das wahrscheinlich irgendwann dann nächstes Jahr fertig sein wird. Und auf jedem Stück hört man andere Sänger und Sängerinnen. Und es ist sicher auch eine Fusion zwischen diesen elektronischen Synthi-Sounds und afrikanischen Rhythmen.
0: Die Sängerinnen, die Frauen und der Nachwuchs hat es dir auch angetan, hören wir gleich. 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Zu Gast im Kulturplatz Talk ist Beda Ehrensberger, Schweizer Musiker, der in Ghana ein Kulturzentrum betreibt. Wir sprechen über sein bewegtes Leben auch als Kulturvermittler. Du bietest unter anderem Frauen einen Safe Space an, damit sie Instrumente lernen können. Warum braucht es einen geschützten Raum für sie?
1: Also in Ghana ist die Musikszene sehr männerdominiert. Frauen singen und die Männer spielen Instrumente. Es gibt ganz, ganz wenige Instrumentalistinnen. Und wir haben dann das bei uns so festgestellt und fanden, ja, wir wollen etwas in die entgegengesetzte Richtung machen und haben jetzt Kurse angeboten für Frauen, die Instrumente spielen wollen. Und jetzt treffen wir uns jeden Mittwoch sie lernen, Instrumente zu spielen. Und interessanterweise haben sich viele gestandene Sängerinnen, Supersängerinnen aus der Szene in Accra angemeldet. Es ist sehr, sehr viel Talent und Potenzial in dieser Gruppe vorhanden. Es ist wirklich unglaublich. Und jetzt stürzen die sich da rein und man merkt einfach, wie sehr sie das wertschätzen, dass sie sich sein können und keine Männer wieder da reinpreschen und finden, hey, geh da weg vom Schlagzeug, geh zurück in die Küche und ich spiele jetzt Schlagzeug, weil ich ein Mann bin.
0: Da
1: so Sachen.
0: Dominiert noch eine Macho-Kultur.
1: Ja, kann man so sagen. Ja.
0: Beda, was passiert, wenn ein Europäer Kulturprojekte in Afrika aufbaut? Du hast viele Hürden gemeistert, jetzt in diesen 7 Jahren, aber auch herbe Rückschläge erlebt bei Projekten, die du aufgezogen hast, unterstützt. Magst du auch kurz noch erzählen, was da passiert ist? Zum Beispiel sammelst du Instrumente für Kinder. Du hast viel Unterstützungsarbeit geleistet.
1: Genau.
0: Das wurde plötzlich schwierig.
1: Genau, wir haben ja einen Verein, wo wir Musikförderung und musikalische Bildung in Ghana unterstützen. Ich arbeite auch mit externen Schulen in Ghana zusammen und unterstütze die mit meinem Wissen und mit Instrumenten, manchmal etwas Geld. Und das Ganze ist ein Abenteuer und manchmal stolpert man und fällt hin und das tut manchmal weh, aber ich glaube, das gehört einfach dazu. Das ist irgendwie normal und manchmal haben die Leute vielleicht auch etwas falsche Erwartungen an mich, weil sie denken, meine Mittel sind unerschöpflich.
0: Unbeschränkt.
1: Genau. Aber ja, ich glaube, das ist normal, das ist menschlich und eigentlich überwiegt das Gute und wir kommen voran und es gibt so viele.
0: Wann hast du denn gemerkt, dass Helfen komplizierter ist, vielleicht als man in Europa denkt? Also ich mag mich auch an die Story, Bilder von dir erinnern, wie du auf der Straße Plastik gesammelt hast, um ein bisschen die Gemeinde zu reinigen.
1: Ja.
0: Das hast du wieder aufgegeben.
1: Das habe ich wieder aufgegeben. Aber ich habe es ein Jahr lang gemacht, jeden Montag von 5 bis 6 Uhr am Abend. Und es kamen dann auch Leute dazu aus der Umgebung und wir haben dann immer etwas aufgeräumt. Aber ich merkte dann, jeden Montag konnten wir wieder von vorne beginnen. Und irgendwann haben dann auch die Leute gemerkt, dass ich ja diesen Müll zusammensammle und offenbar ich den Müll eigentlich will.
0: Peter, der Müllmann.
1: Ja, genau. Und sie haben ihn dann extra für mich noch bereit auf der Straße hingelegt, damit ich nehmen kann, was immer ich davon brauchen kann. Mhm. So. Und dann merkte ich, irgendwie geht es jetzt doch in die falsche Richtung.
0: Was war denn der schönste Moment, dass du gemerkt hast, doch, da funktioniert etwas. Da habe ich einen Unterschied gemacht für das Leben der Menschen.
1: Das sind sicher diese musikalische Projekte, wo eben Leute oder Musiker aus der ganzen Welt zu uns kommen und den Kontakt suchen mit Kunstschaffenden in Accra und ich diese Verbindungen herstellen kann. Mhm. Es gibt ganz viele tolle musikalische Projekte, die man hören kann, die aufgenommen sind, die rausgekommen sind.
0: Die dann auch bleiben für immer in Erinnerung bei beiden Seiten, oder?
1: Genau. Und ich glaube, diese Wirkungen sind beyond words. Ja.
0: Jetzt unterrichtest du gerade Stellvertretung in Würenlingen. Wie siehst du denn die Schule hier? Auch hier hast du ganz andere Augen.
1: Ja, genau. Ich habe ja da schon unterrichtet, 3 Jahre lang, bin dann nach Ghana gegangen und habe jetzt die Möglichkeit bekommen, einen Monat dort eine Stellvertretung zu machen und fand das eine spannende Idee. Und sehe jetzt natürlich alles etwas mit anderen Augen auch. Also die ganze Infrastruktur ist schon gewaltig, wenn ich unterrichte an 2 verschiedenen Standorten und überall ist die Aula eigentlich gefüllt mit Instrumenten, wo ich denke, meine Schulen, mit denen ich in Accra zusammenarbeite, die würden sich die Finger abschlecken, wenn sie nur einen Bruchteil davon hätten und sehr viel damit anfangen auch. Und hier ist es so normal und wird leider oft gar nicht so geschätzt.
0: Und die Kinder kommen mit ihren iPads und Kopfhörern herein und behandeln diese gar nicht so wahnsinnig sorgfältig, hast du.
1: Genau. Also ich merke dann, ja, dann liegen irgendwie so Kopfhörer auf dem Boden und man kickt da rein, um dem Nachbar den Kopfhörer rüberzuschieben und so. Und ich finde so, hey, gehört der Kopfhörer euch oder gehört der Schule oder was passiert, wenn der kaputt geht und so. Und ist man sich dem gar nicht so bewusst
0: eigentlich. Du denkst an deine Kinder, die zur Schule gingen, sehr gerne zur Schule gingen, aber nur mit Kreide, Wandtafel und Notizheften?
1: Genau, also ein gutes Beispiel sicher mein älterer Sohn, der ist jetzt 18, der in die Highschool ging in Accra, eine der besten Highschools, und die hatten eine kaputte Wandtafel. Meine Frau hat dann eine neue gekauft. Das kam auch nicht vom Staat, diese Wandtafel. Und dann, ja, mit Heften und Wandtafel und ein paar Büchern haben die da gelernt. Und jetzt geht er seit August in die Kantonsschule in Aarau. Völlig anderer Ausbaustandard. Aber er ist einer der besten Schüler dort. Also man lernt es trotzdem.
0: Ein Traum, Medizin zu studieren.
1: Genau, so schön. Ja.
0: Zum Schluss vielleicht, was hast du verlernt, was uns auch gut tun könnte?
1: Was ich verlernt habe in Ghana.
0: Planung, Zeitgefühl, Sicherheitsdenken.
1: Nach einer
0: Agenda zu leben, hast du auch einmal gesagt.
1: Ich habe sicher gelernt, mehr im Moment zu leben, etwas relaxter zu sein, mir weniger einen Stress zu machen, was jetzt morgen sein könnte und was morgen schief gehen könnte, weil in Ghana kann man schlecht vorausplanen. Wenn man einen Plan macht, muss man bereit sein, da etwas den anzupassen und zu improvisieren. Und ich improvisiere sehr gerne. Also das lernt man dort. Ja.
0: Und wenn du heute auf dein 25-jähriges Ich schaust, wer wäre überraschter? Der junge Musiker oder dein heutiges Leben in Ghana über dein Leben hier?
1: Der junge Musiker, definitiv. Ich hätte es mir damals nie vorstellen können, in Ghana zu leben.
0: Dann hoffen wir, du wirst noch viele schöne Momente erleben und das Leben meine es gut mit euch und euren Projekten. Danke für die Einblicke und Inspirationen, Beda Ehrensberger, für den Besuch live im Studio.
1: Ja, danke für die Einladung nochmals.
0: Mein Gast im Kulturplatz Talk war der Kulturvermittler und Musiker Beda Ehrensberger, der von Dettwil nach Ghana ausgewandert ist und dort ein Kulturzentrum betreibt. Unser Gespräch können Sie jederzeit nachhören in der Audiobibliothek auf srf.ch. Mein Name Rahel Giger.

0: Die Nachrichten von SRF um 3:30 mit Lukas Siegfried. In den Schweizer Primarschulen soll weiterhin eine zweite Landessprache unterrichtet werden. Dazu sollen die Kantone verpflichtet werden. Der Bundesrat plant eine entsprechende Änderung des Sprachengesetzes und hat nun die Vernehmlassung eröffnet. Der Bundesrat schlägt zwei Varianten vor, wie er schreibt. Eine Variante sieht vor, dass in der Primarschule eine zweite Landessprache und Englisch unterrichtet werden müssen. Bei der anderen Variante gäbe es einen größeren Spielraum für die Kantone. Vereinzelte Kantone prüfen momentan eine Abschaffung des Frühfranzösischunterrichts in der Primarschule. Sollten sich die Kantone aber entscheiden, die bestehende Sprachenstrategie weiterhin zu verfolgen, dann werde der Bundesrat darauf verzichten, eine Änderung des Sprachengesetzes zu beantragen. Der britische Maler David Hockney ist im Alter von 88 Jahren gestorben. Hockney galt als einer der einflussreichsten europäischen Künstler der Gegenwart. Aus London berichtet ARD-Korrespondentin Franziska Hoppen.
1: Die britische Tate-Galerie beschrieb ihn einst als vielleicht beliebtesten und vielseitigsten Künstler des 20. Jahrhunderts. In den 60er Jahren wurde Hockney durch seine farbenfrohen und lichtdurchfluteten Swimmingpool-Bilder bekannt. Damals war er nach Kalifornien in den USA gezogen. Das Spiel aus Licht und Farbe wurde zu seinem Markenzeichen. Als eines der Werke 2018 für mehr als 90 Millionen US-Dollar versteigert wurde, trug Hockney sogar zeitweise den Titel als weltweit teuer lebender Künstler. In den Jahren zuvor hatte er begonnen, intensiv auf dem iPad zu malen, etwa Landschaften in Yorkshire und den Wechsel der Jahreszeiten. Kunstkritiker lobten Hockneys Neugier auf neue Medien und seine Experimentierfreudigkeit. So gestaltete der Brite auch etwa ein mehr als 6 Meter hohes Fenster in der Londoner Westminster Abbey, das Queen's Window, das er ebenfalls auf dem iPad entwickelt hatte.
0: Franziska Hoppen aus London. Auf der italienischen Seite des Lago Maggiore ist ein Helikopter abgestürzt. Dabei kam einer der Insassen ums Leben, wie Nachrichtenagenturen berichten. 3 weitere Personen seien verletzt worden. Der Helikopter soll auf dem Gelände einer Villa gestartet und kurz nach dem Abheben in Turbulenzen geraten sein. Die genaue Absturzursache ist noch unklar. Kurz nach dem Start der Fußball-Weltmeisterschaft haben die Behörden in Hongkong gefälschte Fanartikel beschlagnahmt, im Wert von umgerechnet über 16,5 Millionen Franken. Die Zollbehörde stellte laut eigenen Angaben über 230.000 gefälschte Trikots, Fußbälle und Fußballschuhe sicher. Ein Großteil der beschlagnahmten Artikel sei offenbar für Fans in den Austragungsländern USA, Kanada und Mexiko bestimmt gewesen. Die Börsendaten von SIX, der Swiss Market Index, liegt im Moment bei 13.688 Punkten, plus 1,2%. Der Euro wird zu 92,16 gehandelt und der Dollar zu 79,62. Das Wetter, es wird aus Westen zunehmend sonniger bei rund 20 Grad im Norden und 25 Grad im Süden. Morgen ist es dann überall meist sonnig bei rund 27 Grad. Das waren Nachrichten von Radio SRF. Verantwortlich ist Thomas Fuchs.
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5: Zuwa ist 100-jährig. Der Hubert Nickli hat fast ein Viertel dieser Zeit miterlebt. Er arbeitet seit 23 Jahren bei Zuwa, seit 8 Jahren lang Finanzchef. Heute hat er die neuesten Zahlen präsentiert, zum letzten Mal in dieser Funktion. Hubert Nickli, willkommen im Tagesgespräch.
6: Danke vielmals für die Einladung.
5: Ein Jahresergebnis von 308 Millionen Franken, Prämien, die sinken, die schon historisch tief sind. Ist das ein kleines Abschiedsgeschenk heute für euch nach diesen 23 Jahren?
6: Das Ergebnis vom letzten Jahr war im Rahmen des Vorjahres. Ist also nicht außergewöhnlich. Es ist sogar ein bisschen tiefer als im 24. Es ist also kein Abschiedsgeschenk. Es ist aber sehr eine erfreuliche Entwicklung insgesamt, die wir erleben dürfen. Einerseits haben wir positive Kostenentwicklung bei den Unfällen, vor allem die alten Unfälle aus früheren Jahren, die kosten uns weniger als ursprünglich gemeint. Und andererseits haben wir eine gute Rendite bei der Kapitalanlage. Und das ist gut für unsere Versicherten, weil der Gewinn, der geht in den nächsten Jahren wieder an die Versicherten zurück.
5: Schauen wir die beiden Sachen noch an. Aber zuerst, warum läuft es gerade bei Suva so gut, auch im Vergleich mit der IV, AHV, Krankenkasse? Die würde ja auch gerne solche Zahlen präsentieren.
6: Ja, die Unfallversicherung, das ist die einzige Sozialversicherung, die jetzt in den letzten Jahren substanziell günstiger geworden ist. Und der Grund ist, dass einfach wir weniger Berufsunfälle haben als früher. Also zum Beispiel auf dem Bau haben wir heute 40% weniger Unfälle als noch vor 30 Jahren. 40% weniger, das ist wahnsinnig viel. Und das merkt man natürlich dann auch in den Zahlen. Und das ist ein grosser Erfolg in der Prävention, wo Arbeitgeber, Arbeitnehmer und natürlich mehr als Kontrollorgan da beigetragen haben. Und das funktioniert offenbar so sehr gut.
5: Also schauen wir doch die Arbeitsunfälle, die da zurückgehen, an, die eben auch dazu führen, dass ihr weniger müsst zahlen. Es sind 2025 um 0,9% sind Berufsunfälle und Berufskrankheiten zurückgegangen, also auf rund 166'000 Fälle von diesen Leuten, die ihr versichert. Und in den letzten 10 Jahren ist das Unfallrisiko in der Berufsunfallversicherung um 13% gesunken. Aber das heisst, die Arbeit wird sicherer, sie ist besser versicherbar und durch das sinken Prämien.
6: Ja, das ist einer der wichtigen Gründe, dass das Unfallrisiko bei den Berufsunfällen, genau, wie Sie sagen, etwa 1,3% pro Jahr sinkt strukturell. Das ist ganz ein langfristiger Trend, den wir hier haben. Aber das ist nicht der einzige Grund, wieso dass unsere Prämien so tief sind. Es gibt noch zwei andere Gründe. Der eine ist, dass eben die alten Unfälle aus früheren Jahren, die kosten uns einfach weniger, als man ursprünglich gerechnet hat. Das ist etwa ein 10%-Effekt auf Prämien in der Berufsunfallversicherung. Und das zweite ist, dass wir Kapitalertragsüberschuss hatten in den letzten Jahren. Und das gibt einen Rabatt von 20%. Also das sind noch zwei zusätzliche grosse Effekte neben dem strukturellen Trend, dass die Arbeit sicherer wird.
5: Bleiben wir doch noch bei den Unfällen, weil gerade gegenteilig zu den Berufsunfällen entwickeln sich die Unfälle in der Freizeit. Also dort nicht Berufsunfälle sind um fast 3% gestiegen letztes Jahr. Das heisst, die Arbeit wird sicherer, dafür wird immer mehr Risiko in der Freizeit eingegangen.
6: Letztes Jahr sind Freizeitunfall deutlich angestiegen. Das ist richtig, aber ich würde jetzt hier nicht von einem Trend reden, weil wenn man das über 15 Jahre anschaut, dann ist das Unfallrisiko der Freizeit sehr konstant geblieben. Wir haben einfach starke Schwankungen von Jahr zu Jahr. Es gibt Jahre, wo wir deutlich weniger haben oder jetzt wie letztes Jahr deutlich mehr Freizeitunfälle und das hängt vor allem auch mit dem Wetter zusammen. Wenn es schönes Wetter ist, dann gehen die Leute raus, die gehen Skifahren. Wenn es dann so ist beim Skifahren beispielsweise, dass es wenig Schnee hat, dass es harte Piste hat, dann gibt es mehr Unfälle, es gibt schwerere Unfälle. Schönes Wetter im Sommer, gehen die Leute wandern. Alle Outdoor-Aktivitäten werden natürlich mehr ausgeübt und durch das hat man bei schönem Wetter einfach viel mehr Unfälle. Also das ist der Hauptgrund für letztes Jahr, dass man so viel mehr ins Freizeitunfall hatte.
5: Aber es ist ja schon mehrere Jahre jetzt gestiegen, die Freizeitunfälle. Wir reden nicht von einem Trend.
6: Nein, meiner Meinung nach, also wir haben das lange diskutiert, intern. Haben wir jetzt einen Trend, haben wir keinen Trend? Meiner Meinung nach ist es noch ein bisschen früh, hier von einem Trend zu reden, weil eben die Fluktuationen von Jahr zu Jahr wirklich sehr gross sind. Wenn das jetzt anhaltet, dann muss man wieder hinschauen. Und es ist schon so, es gibt natürlich, wir würden das grundsätzlich schon vermuten, man hat mehr Freizeit, man hat mehr Hobbys, man geht mehr raus. So intuitiv würde man erwarten, dass es eher zunimmt, aber so wirklich hart in den Fakten kann man das meiner Meinung nach noch nicht wirklich nachweisen.
5: Jetzt ihr persönlich, ihr nehmt ja auch Risiko auf in der Freizeit, ihr seid Gleitschirmpilot. Das ist eigentlich ein bemerkenswertes Hobby für einen Finanzchef oder eine Unfallversicherung.
6: Ja, wir werden ja häufig missverstanden. Wir wollen niemandem das Hobby, also die Freude am Hobby vermeisen. Also das ist ja nicht unsere Aufgabe. Wir probieren einfach den Leuten zu sagen, vermeidet die unnötigen Risiken, seid vorsichtig bei dem, was ihr macht. Jetzt beim Gleitschirmfliegen heisst das gute Ausbildung, genug Routine, der richtige Gleitschirm, das richtige Wetter. Und so kann man schon den allergrössten Teil der Unfälle vermeiden. Jetzt beim Gleitschirmfliegen gibt es ein Restrisiko, das schlägt wirklich kein Geiss weg. Für mich ist es halt etwas, das ist ein wunderbares Hobby, das ich jetzt nicht missen will, und darum mache ich das.
5: Und dann habt ihr auch Verständnis für alle die Leute, die eben gegen Mountainbike fahren oder so, die halt ihre Freizeit eben auch nutzen mit vielleicht gefährlicheren Sachen?
6: Also ich persönlich absolut. Wie gesagt, ich glaube, man muss sich einfach überlegen, dass man das, was man gerne macht, dass man das halt auch verantwortungsbewusst und so sicher wie möglich macht und nicht übertreibt.
5: Ihr habt es ja angesprochen, es braucht gute Vorbereitung. Dann wären wir vielleicht auch bei Prävention. Also das ist ja auch wichtig, dass es eben keine Unfälle gibt. Jetzt für Prävention in der Arbeitswelt, da geht ZUWA relativ viel aus, 110 Millionen für die Verhütung von Arbeitsunfällen. Im Vergleich zur Freizeit sind es nur 16 Millionen. Für die Verhütung von Freizeitunfällen müsste das nicht ein bisschen verändert werden?
6: Persönlich sehe ich das auch so, dass wir da ein Missverhältnis haben. Jetzt muss man aber wissen, wer leitet das fest. Das ist eigentlich ein politischer Entscheid, wie viel Geld man ausgibt für Freizeitprävention und Berufsunfallprävention. Der Entscheid liegt eigentlich beim Bundesrat, der dort das in einer Verordnung festlegen. Und wir leben in einer Demokratie. Das heisst, wenn man etwas ändern will, braucht es eine Mehrheit für das. Wir haben in den letzten 20, 30 Jahren mehrfach probiert, hier eine Veränderung zu bewirken. Wir haben aber bis jetzt für das keine Mehrheit gefunden.
5: Also ihr dürft gar nicht mehr in Prävention von Freizeitunfällen
6: investieren? Genau, wir haben das Geld gar nicht. Und wenn man sich fragt, wieso ist der politische Wille bisher nicht vorhanden, dann gibt es da verschiedene Aspekte. Also grundsätzlich in der Politik ist es immer so, wenn etwas Geld kostet, und das kostet Geld, das ist nicht so beliebt. Oder? Das Zweite ist auch in der Freizeit, man hat Leute natürlich nicht so gerne treiben in der Freizeit. Bei der Arbeit ist das ein bisschen anders, dort kann man auch besser kontrollieren. Und eben, es ist auch schwieriger in den Freizeitpräventionsbetrieben, weil man muss über das Verhalten wirken und man kann nicht einfach einen Arbeitsplatz kontrollieren. Und das macht das Thema schwieriger und das würde Geld kosten, wenn man mehr investieren will. Und das hat dazu geführt, dass wir einfach bis jetzt noch keine Mehrheit haben, dass man da mehr Geld ausgibt für die Freizeitsicherheit.
5: Aber wird da politisch weiter daran gearbeitet?
6: Ja, also wir sind natürlich am Überlegen, unsere Leute, wie wir da die Leute dazu bewegen, da Vorstösse einzureichen. Aber grundsätzlich sind wir natürlich nicht, wir machen nicht Politik, wir machen da nicht Gesetze, wir sind das Durchführungsorgan, wir sind das ausführende Organ, oder? Und nicht die, die Vorgaben geben.
5: Kommen wir doch zurück nochmal zum Geld, das wir haben angefangen, wir sind eingestiegen. Wir haben eben gesehen, zu was denen geht es gut, schreibt gute Zahlen, aber das war ja nicht ging so gewesen. Wenn wir vielleicht noch zurückschauen, zu was war nicht ging auf Rosen gebettet gewesen. In den 80er Jahren hat zu was rote Zahlen geschrieben. Dann ist die Immobilienkrise gekommen, in den frühen 90er Jahren. Die haben Spuren hinterlassen. Also das hat auch andere Zeiten gegeben bei Suva.
6: Ja, das ist ja so. Anfangs oder Ende 80er Jahre, Anfangs 90er Jahre war zu was faktisch insolvent gewesen. Und wir hätten sie dann müssen sanieren und dann ist die Frage, woher kommt das Geld für die Sanierung? Und Suva ist ja finanziell selbstständig. Das heisst, der Bund gibt auch kein Geld, hat auch keine Verpflichtungen, wir bekommen keine Subventionen über. Das heisst, wir müssen das sanieren mit Geld von den Versicherten durch Prämienerhöhung. Im 1994 haben wir die Prämien um 20-25% erhöht. Das war einschneidend, eine schwere Belastung für unsere Versicherten und sicher etwas, was wir in Zukunft, wenn es irgendwie geht, probiert zu vermeiden.
5: Heute geht es der Suva sehr gut. Wir hatten schlechte Zeiten. Wo war es denn, als ihr vor 23 Jahren seid eingestiegen bei Suva? Wie hat da die Finanzen ausgesehen? Ist man da mitten in dieser Sanierung drin gewesen?
6: Ja, genau. Das ist, ich bin im 2003 zu Suva gekommen. 2003 war der Tiefpunkt an der Börse, wo ja in den 90er Jahren die Dotcom-Bubble war. Dann ist die geplatzt und im 03 war der Tiefpunkt wirklich genau dann, als ich zu Suva gekommen bin. Und dort hat eigentlich faktisch Suva null Eigenkapital gehabt. Und die letzten 23 Jahre waren geprägt durch die grosse Sanierung eigentlich.
5: Ihr hört das Tagesgespräch mit dem Hubert Nickli, dem Finanzchef von Suva, der heute Zahlen präsentiert hat und sein Amt nach 23 Jahren bei Suva und 8 Jahren als Finanzchef abgibt. Suva verwaltet rund 60 Milliarden Franken. So viel Geld, das weckt natürlich auch Begehrlichkeiten. Ich habe gelesen, es gibt Vorschläge, zum Beispiel, wir könnten ja die Lücken bei IV mit diesen Überschüssen von Suva decken. Das wäre eigentlich eine plausible Idee.
6: Ja, das ist natürlich, das läuft so in der Politik. Ne? Dass wenn man Geld braucht, dann überlegt man sich, wo man es herholen kann. Jetzt in unserer Situation ist es so, dass ich habe vorher gesagt, das Geld, das in der Suva innen ist, das ist von den Versicherten von der Suva eingezahlt worden. Und das gehört den Versicherten. Unsere Gründerväter vor über 100 Jahren, die haben ja damals schon die Vermutung gehabt, dass die Situation irgendeinmal kommen könnte, dass irgendeinmal mal jemand kommen könnte und würde probieren, in die Kassen hineinzulängen. Und darum hat man vor 100 Jahren das Suva-Vermögen gesetzlich komplett separiert vom Bundesvermögen. Und wenn wir jetzt heute würde gehen und das Geld zweckentfremden, dann wäre das eigentlich eine Enteignung der Versicherten und gegen Gesetz und Verfassung.
5: Als Finanzchef von Suva seid ihr eigentlich ein Vermögensverwalter in diesem Fall, und zwar von einem der grössten Investoren in der Schweiz.
6: Ja, das denke, das ist ja so. Meine Funktion hat natürlich viel mit Vermögensverwaltung zu tun. Bevor ich Geschäftsleiter gekommen bin, bin ich ja 13 Jahre habe ich die Vermögensverwaltung bei der SUVA geleitet. Mein Vorgänger hat auch die Vermögensverwaltung bei der SUVA geleitet, bevor er in die Geschäftsleitung kam. Und dann mein Nachfolger ist sehr kompetent auf dem Thema Vermögensverwaltung. Also das ist ein wichtiger Teil von dieser Aufgabe.
5: Also ihr vergleicht eigentlich die SUVA auch häufig mit einer Pensionskasse?
6: Ja, wir sind, ich sage immer, wir sind halb Versicherung, halb Pensionskasse. Wir sind Versicherung, weil wir Eigenkapitalvorschriften haben, Solvenzvorschriften wie eine Versicherung. Wir sind aber wie eine Pensionskasse, weil wir einen langen Anlagehorizont haben. Wir haben einen gesicherten Bestand, durch das eben einen langen Anlagehorizont. Und der grösste Teil unserer Verbindlichkeiten sind Renten, wie bei einer Pensionskasse. Und durch das haben wir eine Anlagestrategie, die ist so in der Mitte zwischen Versicherung und Pensionskasse. Wir haben etwa 20% Aktien, das ist wirklich etwa so, ja, in der Mitte von diesen zwei Typen von institutionellen Anlegern.
5: Und wo legt die SUVA an?
6: So wie die meisten institutionellen Anleger, also wie beispielsweise eine Versicherung oder eine Pensionskasse, sehr, sehr breit diversifiziert, Aktien, Obligationen, Immobilien, Alternativanlagen, also verschiedenste Arten von Anlagen im Inland. Wir haben natürlich viel in der Schweiz, wir haben aber auch viel im Ausland, in Industriestaaten, also breit diversifiziert eigentlich global, ja.
5: Ihr habt Immobilien angesprochen als wichtigen Bereich. Übernimmt dazu auch Verantwortung für einen bezahlbaren Wohnraum, der ja jetzt politisch auch sehr hoch auf der Agenda steht?
6: Ja, Immobilien, das ist für uns ein wichtiges Anlagensegment.

0: das entwickeln, hat vielleicht einen Bebauungsplan, hat vielleicht schon klare Pläne, wie das soll aussehen. Und dann geht er mit dem Projekt zu verschiedenen Investoren und fragt sie, machen wir das Projekt zusammen? Hm? Und dann sind wir dann als Investor im Wettbewerb mit anderen institutionellen Investoren. Das können eben Versicherungen, Pensionskassen sein, wo man dann im Wettbewerb steht. Und wir haben einiges, wo wir pro Jahr investiert in Wohnungswahl, wo wir probieren, aber wir haben Mühe, genug so Projekte zu finden, die rum sind. Das ist der Engpass.
1: Und warum gibt es denn zu wenig von denen?
0: Ja, ich glaube, da kommen wir zu den bekannten Problemen, die wir halt haben in der Wohnungsknappheit. Wir tun uns in der Schweiz halt, wie soll ich sagen, wir haben sehr viele Strukturen aufgebaut, gute Strukturen, gute schützenswerte Sachen, Vorschriften, ganz viele Vorschriften, die alle Sinn machen, die wir in der Schweiz sich aufkumuliert haben, die einfach die Bewilligungsprozesse langsam machen. Also wir haben Projekte, die wir vor 15 Jahren gestartet haben, die wir jetzt endlich bauen können. Also bauen geht einfach, Projektentwicklung geht wahnsinnig lang, oder? Das ist sicher ein Thema.
1: Und das kostet dann dementsprechend?
0: Das kostet auch, das kostet Geld, oder? Das ist das eine. Und das andere ist, dass es einfach auch Bauland relativ wenig gibt. Das ist, Verdichtung geht nicht so schnell, wie man das würde brauchen, um den Wohnraum zur Verfügung zu stellen. Also es ist ein Thema, wo sich Politik in Bern natürlich muss darum kümmern.
1: Also das heisst, Zuwa, ihr wettet eigentlich mehr in günstigen Wohnraum investieren, aber es gibt gar keine Projekte, oder es könntet, oder zu wenig?
0: Zu wenig, ja, genau.
1: Es gibt ja aber auch gegen wieder Kritik, zum Beispiel an zu hohen Mieten bei Neubauten, zum Beispiel in Zürich.
0: Ja, im Einzelfall kann das sein. Also wir haben vor allem dort, wo wir Kritik haben, ist typischerweise, wenn man ein bestehendes Gebäude saniert. Und zwar ganz besonders dann, wenn man muss grosse Sanierung machen und muss leer kündigen. Das kommt vor. Und wir machen das nur dann, wenn es wirklich notwendig ist und Sinn macht. Dann probieren wir sehr früh, also sicher 2 Jahre vorher, auf Mieten zuzugehen und sagen, hört, wir haben das Problem, wir müssen eine Lösung suchen. Und wir probieren auch so gut wie möglich, wenn es Härtefälle gibt, auch zu helfen, dass die Leute wieder eine neue Wohnung finden, weil wir ja selber einige Wohnungen haben, dann auch vielleicht der eine oder andere Kontakt, dass wir helfen können.
1: Und eben neue Wohnungen sind natürlich dann immer teurer als die, die nicht renoviert sind.
0: Ja, das ist natürlich in der Natur von der Sache.
1: Der Suva-Rat hat ja bereits ein Netto-Null-Ziel für 2050 beschlossen und für 2025 und 2030 Zwischenziel definiert. Halt Zuwa an diesen Ziel fest, auch wenn es jetzt in Anführungszeichen Gegenwind gibt, zum Beispiel aus den USA?
0: Ja, grundsätzlich schon. Also wir haben die Ziel vom Suva-Rat verabschiedet. 2040 klimaneutral bei den Immobilien, 2050 klimaneutral bei den restlichen Anlagen. Wir haben einen Plan, wie wir es umsetzen wollen. Wir sind auf Kurs, wir sind sogar im Plan ein bisschen voraus aktuell. Also das sieht alles sehr gut aus. Wir können nur klimaneutral werden, wenn es genug Möglichkeiten gibt im Finanzmarkt, zum klimaneutral investieren. Und das gibt es nur dann, wenn die Realwirtschaft auch hinreichend in die Richtung geht, klimaneutral. Und bis jetzt hat das funktioniert, ob das tatsächlich in 25 Jahren so ist, dass die Welt dann hinreichend klimaneutral ist, das wird sich weisen. Aber wie gesagt, im Moment, wir haben den Plan, wir sind auf Kurs, wir setzen das um und ich hoffe, dass wir das Ziel gemeinsam als Schweiz, als Europa, als Welt, dass wir das Ziel erreichen, weil es ist wirklich nötig.
1: Und im Moment hat er aber gleich auch noch Anlagen, zum Beispiel bei ExxonMobil oder bei Gazprom.
0: Ja, Gazprom ist ein spannendes Beispiel. Ein Beispiel von geopolitischen Risiken, was das machen kann. Also Gazprom war ja der grösste Lieferant von Gas in Westeuropa bis vor dem Ukraine-Krieg. Da ist der Ukraine-Krieg gekommen. Seitdem sind die Anlagen nicht mehr handelbar. Gazprom interessanterweise hat immer Zinsen gezahlt und Tilgungen gemacht. Also wir haben das Gazprom aus jetzt hier keinen Verlust gehabt. Aber die Anlagen sind nicht mehr handelbar, die können wir nicht verkaufen.
1: Darum also die hat er jetzt einfach?
0: Die haben wir noch Restbestände, jetzt all die Jahre natürlich. Oder? Und es ist schon so, also wir haben natürlich im Portfolio einiges an Energiefirmen, wo wir investiert sind, vor allem bei den Obligationen. Energiefirmen in Europa, in den USA. Und diese Investitionen, die werden notisnoch laufend ersetzt, sobald äquivalente oder gleich gute Alternativen verfügbar werden. Und das ist ein langfristiger Prozess. Wir haben mittlerweile über 1 Milliarde in Green Bonds.

0: sind wir am Aufbauen. Wie gesagt, wir sind auf Kurs, aber das ist ein Prozess, der dauert natürlich viele, viele Jahre, bis der dann mal abgeschlossen ist.
1: Und wie gelingt die Gratwanderung zwischen möglichst sparsam mit Reserven umgehen, möglichst profitabel anlegen und dazu noch beispielsweise klimaschonend?
0: Das ist ein Zielkonflikt. Also man sagt in der Schweiz, man kann nicht Fünfer und Zweckli haben. Und da muss man sich schon entscheiden, wie geht man vor. Jetzt, bei uns ist klar, im Gesetz steht sonnenklar, was unsere Ziele sind. Das ist die Finanzierung von unseren über 70'000 Unfallrenten. Die mal sichern, und zwar inflationsgeschützt, das ist primär Ziel. Dann haben wir natürlich weitere Finanzierungsziele. Also das ist einfach das, was das Gesetz sagt. Und dann sagt der Suva-Rat, ja, das Gesetz, das ist mal grundsätzlich der Auftrag, aber darüber hinaus müssen wir auch noch klimaneutral werden. Und der Spagat, den probieren wir, der geht bis jetzt gut. Also in den letzten Jahren hat das funktioniert, weil es einfach genug Anlagen gegeben hat, wo wir so können investieren können. Wir hoffen, dass das langfristig aufgeht. Bis jetzt funktioniert der Spagat.
1: Das Modell Suva rentiert, funktioniert, es ist 100-jährig, es gibt aber auch eigentlich in der ganzen Zeit gegen wieder Kritik. Es brauche ich ein Suva gar nicht, es brauche ich kein Teilmonopol für gewisse Branchen, das Konstrukt sei zu gross, das Modell sei aus der Zeit gefallen. Seht ihr die Punkte?
0: Es ist ganz interessant, dass seit der Gründung von der Suva vor über 100 Jahren, alle 10, 15 Jahre gibt es einen parlamentarischen Vorstoss, der genau das sagt und die Abschaffung von diesem Teilmonopol fordert. Und dann, wenn sich Politiker, Parlamentarier mit dem Thema enger oder genauer befassen, kommen sie, jedenfalls in der Vergangenheit, immer zum Schluss, dass es eben Sinn macht. Es macht Sinn, dass man Prävention, Versicherung, Rehabilitation unter einem Dach hat. Es macht Sinn, dass Arbeitgeber und Arbeitnehmer sich gemeinsam um das Thema kümmern. Es macht Sinn, dass man schaut, dass auch Hochrisikobranchen sich zu einem vernünftigen Preis versichern können. Und was man nicht vergessen darf, ist, dass die Strukturen, die wir heute haben, oder die gesetzlichen Vorgaben, dass die für unsere Versicherten finanziell außerordentlich vorteilhaft sind. Also man kann das ausrechnen, wir haben eine Studie gemacht vor ein paar Jahren. Der Vorteil von der Suva ist fast 1 Milliarde Franken pro Jahr für unsere Versicherten gegenüber einer privatwirtschaftlichen Lösung.
1: Aber warum denn einfach ein Bereich? Das ist ja komisch, dass man einfach ein Bereich, den industriellen Sektor, dass man dort ein Teilmonopol drauf hat und bei den anderen nicht. Und bei den anderen funktioniert es ja auch.
0: Ja, die Risiken, die Unfallrisiken, die sind natürlich um Grössenordnungen unterschiedlich. Also wenn wir jetzt unsere typischen Branchen, die grossen Branchen, die viel Prämie zahlen bei uns, Baubranche, Personalverleih, so Sachen, oder der Gipser und so weiter. Wenn man diese Unfallrisiken vergleicht, dann sieht man, dass bei einem Bauarbeiter ist das Berufsunfallrisiko oder die Kosten der Berufsunfall sind in der Grössenordnung von, sage jetzt, 3-4% vom Lohn. Das ist viel. Andere, es gibt in Branchen, wo es bis 8% vom Lohn ist. Und bei einem jemand, der im Büro arbeitet, ist das vielleicht 0,1% vom Lohn. Also das ist um Grössenordnungen ein anderes Unfallrisiko. Und bei Bürojobs würde sich das gar nicht lohnen, Prävention machen, aber auf der Baustelle oder im Industriearbeitsplatz ist es super wichtig, dass man dort wirklich schaut und geht kontrollieren und die schweren Unfälle, dass man dann auch schaut, dass man eine gute Rehabilitation hat. Also es ist ganz eine andere Welt, oder? Die Welt, die wir versichern, und die, sage jetzt, Bürowelt, die der Privater versichert.
1: Es gibt es eben 100 Jahre, die Versicherung. Ihr seid fast ein Viertel dabei. Wie schaut ihr in die Zukunft? Gibt es in 100 Jahren noch?
0: Ja, ich hoffe schon. Also wir haben ja in den letzten Jahren, vor 20 Jahren, immer ein bisschen Sorgen gehabt, dass die Industrie mal ein bisschen aussterben würde oder so. Aber das hat sich nicht bewahrheitet.
1: Also eben der industrielle Sektor ist eigentlich zurückgegangen im Vergleich jetzt zum Beispiel zu den Dienstleistungen.
0: Genau, er ist proportional zurückgegangen, aber wir haben immer noch fast ein Viertel unserer Wirtschaftsleistung in der Schweiz ist Produktion und Industrie. Und das ist eigentlich erstaunlich, weil in ganz vielen anderen Ländern ist das wesentlich stärker zurückgegangen. Das ist eine Stärke für unseren Wirtschaftsstandort und zu dem müssen wir unbedingt schauen. Und darum ist eigentlich der Rückgang hat sich nicht so materialisiert, wie wir das früher mal erwartet haben. Und die Anzahl Versicherten, die wir haben, wächst auch noch von Jahr zu Jahr.
1: Hat er das erwartet, die Entwicklung?
0: Nein, das ist überraschend. Das muss ich schon sagen. Also vor 20 Jahren hat man sich wirklich auch strategische Überlegungen gemacht, in welche Richtung geht das mal. Aber das hat sich einfach nicht so materialisiert. Ja.
1: Der hat noch gesagt, das, was er gelernt hat in diesen 23 Jahren bei SUVA, das ist, es kommt immer so, wie man es nicht erwartet. Jetzt, der hat eigentlich den Doktortitel in Physik. Ist das der grösste Unterschied zwischen der Versicherung und der Physik, dass die Versicherung nicht erwartbar ist?
0: Ja, das ist ein bisschen so. Also in der Geschichte der Physik ist ja so, die grossen Entdeckungen sind immer grosse Überraschungen. Also Einstein mit Gravitation, dass das eine Raumzeitkrümmung ist, ist ja eine riesige Überraschung gewesen, auch die Entdeckung. Das ist natürlich selten, so eine Überraschung. Und bei mir jetzt im täglichen Leben, also am Morgen, wenn ich den Computer aufschalte und die Inbox hineinschaue vom Mail, dann kumpelt mich natürlich ganz viele Überraschungen an. Problem da, Problem dort. Und das macht es interessant, das macht es spannend, jeden Tag von neuem. Genau.
1: Und darum seid ihr bei SUVA gelandet und hat kein Professor beispielsweise in Physik angetreten.
0: Ja, ich glaube, das war ein Zufallsentscheid damals. Wir waren in Amerika, haben uns überlegt, ja, wir möchten gerne eigentlich zurück. Und das war eben um 99 herum. Und dann war die Frage, ja, mache ich jetzt den Rest des Lebens Physik? Oder was gibt es denn sonst noch so, was man könnte machen? Und dann habe ich eigentlich einfach aus dieser Überlegung aus, ich wollte mal schauen, was es noch so gäbe, ein paar Interviews gemacht und bin dann in der Versicherungswirtschaft hängen geblieben. Also, ich glaube, das Leben ist voller Zufall.
1: Hubert Nigli, merci vielmals für das Gespräch.
0: Ich danke Ihnen vielmals.
2: Das war das Tagesgespräch vom Freitag. Hier auf Ihrem Infosender SRF 4 News geht es in wenigen Augenblicken weiter mit der Aktualität. Und nach den Nachrichten um 16 Uhr haben wir verschiedene Themen, die wir vertiefen in der kommenden Stunde. Unter anderem geht es bei uns um Spionagefische und Spionageschildkröten, die China jetzt im Meer vor seiner Küste vermutet. Was da dahinter steckt, das erklärt unser Korrespondent in den nächsten Minuten. Zuerst ist es dann aber gleich 16 Uhr Zeit für die aktuellen Nachrichten mit meiner Kollegin Lara Christen im Studio gegenüber.

0: Die Nachrichten von SRF um 16 Uhr mit Lara Christen. Der Bundesrat übt Druck aus. Er will, dass in Deutschschweizer Kantonen weiterhin Französisch in der Primarschule unterrichtet wird. Und die Weltraumfirma SpaceX von Tech-Milliardär Elon Musk ist an der Börse gestartet. Das Wetter: am Nachmittag wird es aus Westen langsam sonniger bei rund 20 Grad. Im Süden ist es sonnig bei 25 Grad. Französischunterricht bereits in der Primarschule. Dagegen wehren sich immer mehr Deutschschweizer Kantone. Nun reagiert der Bundesrat. Er legt ein Sprachengesetz vor, für den Fall, dass der heutige Sprachenkompromiss unter den Kantonen scheitern sollte. Bundeshausredaktor Andreas Stüdli.
1: Eigentlich haben sich die Kantone geeinigt, dass schon Primarschulkinder in der Deutschschweiz Französisch lernen sollen und jene in der Westschweiz Deutsch. 7 Deutschschweizer Kantone prüfen aber derzeit, ob in der Primarschule noch eine zweite Landessprache unterrichtet werden soll. Der Bundesrat will dem im Sprachengesetz einen Riegel schieben. In einer Variante soll die heutige Lösung gesetzlich verankert werden. Die zweite Variante lässt den Kantonen etwas mehr Spielraum. Bundesrätin Elisabeth Bumschneider will das Sprachengesetz aber nicht in jedem Fall durchdrücken.
2: Sehen die Kantone davon ab, den Unterricht der Landessprachen zu schwächen, ist diese Änderung des Sprachengesetzes nicht notwendig. Der Bundesrat wird in diesem Fall davon absehen, dem Parlament eine Botschaft zuzuweisen.
1: Das heißt, der Bundesrat hebt den Mahnfinger und will das heute in die Vernehmlassung gegebene Sprachengesetz im besten Fall gar nicht anwenden. Das ist nicht courant normal in der Bundespolitik, dass der Bundesrat ein Gesetz vorlegt, das er am liebsten in der Schublade verschwinden lässt. Ob sich die Deutschschweizer Kantone davon beeindrucken lassen, ist offen.
0: Der französische Präsident Emmanuel Macron empfängt am Montag die Staats- und Regierungschefs der G7-Staaten in Évian-les-Bains in der Nähe von Genf. Er tut das auch mit Hilfe der Schweiz, denn die Schweizerinnen und Schweizer finanzieren den Gipfel mit. Ob sich Frankreich an den hohen Sicherheitskosten in der Schweiz beteiligt, ist immer noch offen. Westschweiz-Korrespondent Philipp Reichen.
3: Wenn am Montag die Staats- und Regierungschefs der G7-Staaten in Genf einfliegen, ist alles bereit. Polizei und Armee sorgen dafür, dass die Delegationen sicher ins französische Évian-les-Bains kommen. Sie sichern den Gipfelort von der Schweiz aus und sie sorgen in Genf und in Lausanne dafür, dass bewilligte und unbewilligte Proteste gegen das G7-Treffen nicht eskalieren. Bund und Kantone kostet das Millionen. Frankreich aber zahlt, Stand heute, nichts an die Kosten. Der Schweizer Botschafter Alain Gaschen bedauert das. Man habe bei den monatelangen Planungen mit den französischen Behörden die Kostenbeteiligung angesprochen.
4: Depuis le début, nous avons aussi dit à la France que nous attendions d'elle qu'elle assume sa responsabilité de hôte du sommet, aussi sur le plan financier.
3: Doch es habe keine Einigung gegeben, wer welchen Anteil an den Sicherheitskosten übernehme.
4: Aujourd'hui, force est de constater que nous n'avons pas trouvé d'accord pour une répartition des coûts du sommet.
3: Die Kostenfrage soll nun nach dem Gipfel nochmals aufgeworfen werden. Bereits für heute Abend haben Aktivistinnen und Aktivisten in Genf zu einer unbewilligten Kundgebung aufgerufen.
0: Vor einer knappen halben Stunde ist sie an der Börse gestartet. Die Weltraumfirma SpaceX von Tech-Milliardär Elon Musk. Im Vorfeld hatte SpaceX rund 555 Millionen Aktien verkauft und nahm damit 75 Milliarden Dollar ein. Es ist der größte Börsengang der Finanzgeschichte. Bei mir im Studio ist Wirtschaftsredaktor Pascal Lago. Die Aktie von SpaceX ist nun also im Handel. Zu diesem Handelsstart kann man aber noch nicht viel sagen.
5: Denn obwohl die Börse in New York um 3:30 Schweizer Zeit aufgemacht hat, ist ein Handel mit den Aktien noch nicht sofort möglich. Bei solchen großen Börsengängen gibt es am Anfang eine Art Eröffnungsauktion, bei der die Banken im Hintergrund einen ersten Aktienpreis orchestrieren, Angebot und Nachfrage zusammenführen, und das kann mehrere Stunden dauern. Wenn es dann mal soweit sein wird, dann dürfte der Kurs im Verlauf des heutigen Tages stark schwanken, mal 30% hoch, dann wieder runter, und selbst wenn sich der Kurs dann stabilisieren sollte, bleibt es riskant. Denn damit der hohe Börsenwert gerechtfertigt ist, muss Elon Musk mit SpaceX seine Ziele langfristig erfüllen, sprich eine Stadt auf dem Mond bauen, Menschen auf den Mars bringen und Rechenzentren im All betreiben, um von dort aus KI zu betreiben. All das ist mehr als fraglich. Das Einzige, was schon klar ist, Elon Musk hat es schon im Vorfeld des Börsengangs geschafft, SpaceX mit über 1.700 Milliarden Dollar zu bewerten. Damit dürfte er zum ersten Billionär der Menschheit werden. Dank seiner SpaceX-Anteile. 1 Billion, das sind 1.000 Milliarden. Dabei verdient SpaceX selber noch gar kein Geld, macht jedes Jahr Milliarden Verluste. Wer also in SpaceX-Aktien investiert, wettet stark auf die Zukunft.
0: Wirtschaftsredaktor Pascal Lago. Die Börsendaten von SIX, der Swiss Market Index, liegt im Moment bei 13.693 Punkten plus 1,2%. Der Dow Jones Index in New York ist im Vergleich zum Vortag unverändert. Der Euro wird zu 92,24 gehandelt, der Dollar zu 79,67. Soweit die Meldungen. Das Wetter. Am Nachmittag wird es aus Westen allmählich sonniger. Im Osten bleibt es bewölkt und lokal fällt letzter Regen bei 20 Grad. Im Wallis und am Genfersee gibt es 25 Grad. Morgen ist es trotz ein paar dünner Wolkenfelder dann meist sonnig und warm bei rund 27 Grad. Das waren Nachrichten von Radio SRF. Verantwortlich Thomas Fuchs.
6: Sie sind bei dem Infosender SRF 4 News an diesem Freitagnachmittag. Wir sprechen hier gleich über ein Wetterphänomen, El Niño, und welche Auswirkungen das auf die Hitze in der Schweiz haben könnte. Und später geht es um eine Geschichte aus China, die uns heute erreicht hat. Da warnt die Staatssicherheit neu vor Spionage, Schildkröten und Spionagefischen. Ja, das tönt irgendwie wie im Film, aber ist ernst gemeint offenbar. Was dahinter steckt und warum diese Warnung wirklich sehr außergewöhnlich ist, das erklärt unser Korrespondent in dieser halben Stunde. Am Mikrofon begrüßt Sie Raphael Günther. Ich freue mich sehr. Sind Sie bei uns? Ja, über dem Pazifik, da braut sich gerade etwas zusammen. El Niño. Das Wetterphänomen dürfte dieses Jahr sogar noch stärker werden als in den letzten paar Jahren. Mancherorts wird sogar vom Super El Niño gesprochen. Neue Zahlen der US-Wetterbehörde zeigen jetzt, der El Niño hat bereits begonnen. Im Pazifik hat die Wassertemperatur den Schwellenwert in den letzten Tagen überschritten. Silvia Staub hat Lucian Schmassmann von SRF Meteo gefragt, warum man in diesem Jahr vom Super El Niño spricht.
7: Das zeigen momentan einfach die Prognosen, vor allem die Prognosen vom amerikanischen Wetterdienst NOAA und vom Climate Prediction Center. Die zeigen eben, dass die Erwärmung des Oberflächenwassers im Pazifik sehr stark sein wird und somit wird auch der El Niño außergewöhnlich stark. Aber die WMO, also die Weltorganisation für Meteorologie, die benutzt den Begriff Super El Niño nicht. Das heißt, das ist eigentlich keine offizielle Bezeichnung, klingt aber in den Medien natürlich gut.
8: Gerade in den Medien, da liest man ja eben auch viel davon, dass es ein Wetterphänomen, ein besonderes sei, ein Klimaphänomen. Was passiert denn da ganz genau?
7: Also im Normalzustand haben wir über den Pazifik eine Passatwindzirkulation. Das heißt, wir haben einen Wind, der von Ost nach West weht und der das warme Oberflächenwasser von Südamerika in Richtung Australien transportiert. Während eines El Niño-Jahres, da haben wir diese Passatwindzirkulation aber nicht mehr. Das heißt, der Wind weht nicht mehr von West nach Ost oder nur noch ganz schwach. Und somit kommt es zu einer ungewöhnlichen Erwärmung des Oberflächenwassers im zentralen und östlichen äquatorialen Pazifik. Und ab einer Erwärmung von 0,5 Grad im Vergleich zum Normalzustand spricht man eben von einem El Niño. Und dieser Grenzwert wurde jetzt in den letzten Tagen überschritten.
8: Und dieses wärmere Wasser im Pazifik, wie wirkt sich das dann schlussendlich aufs Wetter aus?
7: Ja, das warme Wasser hat natürlich schlussendlich auch einen großen Einfluss auf die Atmosphäre darüber und somit eben auch auf das Wetter. Man könnte sagen, es wird eigentlich viel mehr Energie der Atmosphäre gegeben. Und vor allem spürt man diesen Effekt auf globaler Ebene. Das heißt nämlich, dass in einem El Niño-Jahr es global wärmer wird. Wenn wir jetzt beispielsweise auf die letzten paar El Niño-Events zurückschauen, dann konnte man immer sehen, dass es außergewöhnlich warm war auf globaler Ebene. Und man kann davon ausgehen, dass das auch dieses Jahr wieder der Fall sein wird.
8: Gilt das auch für die Schweiz? Also kann man da auch von wärmeren Temperaturen für die Schweiz ausgehen? Oder wie wird das unser Wetter beeinflussen?
7: Ja, da ist das nicht ganz so einfach. Grundsätzlich kann man nämlich sagen, dass es zurzeit keinen eindeutigen Zusammenhang zwischen dem El Niño-Event und dem Wetter in Europa und somit auch dem Wetter in der Schweiz gibt. Aber es kann durchaus sein, dass man in Zukunft solche Zusammenhänge noch feststellen wird, gerade bei so starken El Niño-Events, wie man ihn jetzt erwartet. Aber eben momentan ist das nur eine Möglichkeit und es gibt momentan noch keine Beweise dafür.
8: Was heißt das für andere Weltregionen? Welche werden da am stärksten betroffen sein diesen Sommer?
7: Also global wird es mit einem El Niño-Event einfach mal außergewöhnlich warm. Aber sonst gibt es vor allem starke Auswirkungen direkt im Bereich des Pazifiks, wo man auch diese starke Erwärmung des Oberflächenwassers messen kann. Beispielsweise in gewissen Gebieten von Südamerika, aber auch im Süden der USA ist mit deutlich mehr Regen zu rechnen während einem El Niño-Jahr. Das hat dann Auswirkungen auf die Fischerei oder auch auf die Landwirtschaft, beispielsweise die Kakaoernte. Kann vielleicht ein bisschen schlechter werden wegen dem vielen Regen. Das wirkt sich dann auch auf die Kaffeepreise bei uns aus. Und dann gibt es noch beispielsweise in Australien oder in Indonesien der Effekt, dass es während eines El Niño-Jahres zu deutlich stärkeren Dürren kommen kann. Also dort ist eher mit weniger Regen dann zu rechnen. Und es gibt beispielsweise auch noch Auswirkungen auf die Hurricanes. Im zentralen und östlichen Pazifik wird die Bildung während eines El Niño-Jahres gefördert von solchen Wirbelstürmen, im Atlantik dagegen wahrscheinlich eher gehemmt.
8: Und es ist ja nicht das erste Mal, dass wir über den El Niño sprechen. Der war schon in den letzten paar Jahren immer wieder Thema. Wenn wir in die Zukunft schauen, mit dem Klimawandel wird das häufiger vorkommen, dieses Phänomen?
7: Das kann man so jetzt momentan nicht sagen. Es ist nämlich nicht erwiesen, dass der Klimawandel die Häufigkeit oder auch Intensität von El Niño-Ereignissen erhöht. Es kann aber natürlich davon ausgegangen werden, dass der Zusammenhang zwischen El Niño und Klimawandel schon vorhanden ist. Das heißt, während eines El Niño-Jahres ist die Wahrscheinlichkeit schon höher, dass wir global gesehen viel höhere Temperaturen erwarten und somit vielleicht auch wieder in den Rekordbereich kommen. Also dieser Zusammenhang besteht, aber ob jetzt der Klimawandel wirklich direkt den El Niño beeinflusst, das ist momentan noch unsicher.
9: Das sagt Lucian Schmassmann von SRF Meteo. 4:12 an diesem Freitag. Wir wechseln in die USA. Die Einwanderungsbehörde ICE, die hat in mehreren Städten Proteste ausgelöst, weil sie Menschen festgenommen und abgeschoben hat. Für Empörung haben auch die tödlichen Schüsse von ICE-Beamten gesorgt. Mit ICE will die Trump-Regierung die sogenannte größte Abschiebeoffensive der US-Geschichte umsetzen. In den letzten Wochen ist es allerdings still geworden rund um ICE, aber jetzt, wenige Tage vor der Fußball-Weltmeisterschaft, hat der US-Kongress diese Woche einer Milliardenfinanzierung für ICE zugestimmt. Und darüber rede ich jetzt live mit dem USA-Experten Thomas Jäger von der Universität Köln. Er ist Professor für internationale Politik. Zuerst mal guten Tag, Herr Jäger.
10: Grüße Sie herzlich, Herr Günther.
9: Herr Jäger, der US-Kongress hat fast 70 Milliarden Dollar gesprochen, unter anderem eben für diese Einwanderungsbehörde ICE. Warum hat das Parlament ausgerechnet jetzt dieses Geld gesprochen?
10: Das hat zufällig mal nichts mit der Weltmeisterschaft zu tun, die gerade in Nordamerika gespielt wird, sondern da ging es darum, dass man vor den Zwischenwahlen im November noch unbedingt dieses Budget verabschieden wollte. Denn es ist nicht nur ein Budget für ein Jahr, sondern für 3 Jahre, quasi für die Restamtszeit von Präsident Trump. Denn die Republikaner befürchten, dass sie die Mehrheit im November verlieren und dann dieses Budget nicht mehr hätten durch das Parlament bekommen. So wird das jetzt verabschiedet, Trump wird unterschreiben und ICE hat eine kräftige Finanzierung, sozusagen eine Steigerung um 100%, wenn man auf das Jahr 2024 blickt.
9: Also es sind ordentlich mehr Mittel für ICE. Beobachterinnen und Beobachter reden auch von der größten Auswertung der Mittel für ICE in der Geschichte dieser Einwanderungsbehörde. Welche Möglichkeiten tun sich für ICE damit auf, mit dieser Milliardenfinanzierung?
10: Nun, es geht darum, das Ziel umzusetzen, das Trump ausgegeben hat, nämlich 1 Million Abschiebungen pro Jahr. Da ist die Regierung Trump selbst noch weit davon entfernt. Man liegt jetzt etwa nach einigen Monaten bei 600.000, nimmt pro Monat zwischen 30.000 und 40.000 Personen fest, hat die Kapazitäten der Abschiebezentren, in Anführungszeichen der Gefängnisse, ausgeweitet, alles mehr. Es geht eben darum, flächendeckend in den Vereinigten Staaten Menschen aufzuspüren, die man aus dem Land haben will. Und am Anfang, als Trump das Ziel verkündet hat, hat er das ja verbunden mit dem Hinweis, das sind illegale Straffällige. Und Es gab eine große Zustimmung dafür. Fast 80% sagten, jawohl, es ist richtig, Menschen, die illegal hier sind, die straffällig geworden sind, aus dem Land zu bringen. Aber inzwischen geht es um die Deportation von Menschen, die dort auch schon seit vielen Jahren leben, die sich dort Unternehmen aufgebaut haben. Gerade mal die Hälfte derer, die abgeschoben werden, sind überhaupt in irgendeiner Weise straffällig aufgefallen. Und dann ist es manchmal irgendein Verkehrsdelikt.
6: Jetzt ist es ja abseits dieser Finanzierung in letzter Zeit wirklich auch ruhiger geworden um ICE. Wir können uns alle auch noch erinnern an die großen Schlagzeilen, auch als es um diese tödlichen Schüsse von ICE-Beamten ging. Heißt denn das jetzt, weil es eben ruhiger geworden ist, die Trump-Regierung ist ein bisschen von ihrer Abschiebepolitik abgerückt?
10: Überhaupt nicht. Und das ist eben zu beobachten, dass es am Anfang unter der Heimatschutzministerin Kristin Noem so war, dass sie die Politik propagiert hat. Sie hat wohl gedacht, der Präsident findet das toll, wenn ich damit richtig viel Werbung mache. Vielleicht kann sich der eine oder die andere, die uns nur zuhören, noch erinnern, dass sie posiert ist, sich hat fotografieren lassen vor dem Hintergrund eines großen Gefängnisses, wo viele Männer in Käfigen gesessen haben und gesagt hat, das ist das Schicksal all derer, die illegal in die Vereinigten Staaten kommen. Dass sie Werbekampagnen gemacht hat, wo sie auf dem Pferd durch die Prärie reitet, um Stimmung sozusagen zu machen für das Amerika, das wiederhergestellt werden soll, weshalb man eben all diese Menschen aus dem Land bringen muss. Und das hat gleichzeitig eben dazu geführt, dass alle hingeschaut haben. Und das wurde insbesondere nach den Tötungen Anfang dieses Jahres dem amerikanischen Präsidenten zu viel. Und er hat gesagt, wir müssen das ruhiger machen. Und inzwischen weiß kaum einer mehr, wie der Nachfolger von Kristi Noem, die er dann entlassen hat, heißt. Der macht das ganz ruhig. Es wird weiterhin kräftig abgeschoben. Es werden weiterhin Menschen aufgrund ihrer Hautfarbe oder weil sie eine andere Sprache sprechen, gefangen genommen. Aber genauso soll das umgesetzt werden. Unter dem öffentlichen Radar, aber mit dem gleichen Ziel, 1 Million Abschiebungen pro Jahr umzusetzen.
6: Es wird ja auch befürchtet, dass ICE rund um die Fußball-WM gegen Fans vorgeht, vor allem gegen Menschen der lateinamerikanischen Community-Gemeinschaft. Die Behörden sagen aber, ICE werde während der WM keine Personen abtransportieren. Wie glaubwürdig ist das Ihrer Einschätzung nach?
10: Also für jedenfalls für diejenigen, die sich gerne ein Spiel von Ecuador ansehen würden oder anderes, ist das nicht glaubwürdig. Es ist richtig, dass die Behörden gesagt haben, sie werden das nicht in diesem Zeitraum tun. Und das entspricht ja auch genau der Strategie, alles möglichst unter dem Radar öffentlicher Aufmerksamkeit zu halten. So zu machen, dass nicht viele Kameras hinschauen. So zu machen, dass es keine große Öffentlichkeit dafür gibt. Aber gleichzeitig ist das eben auch eine Möglichkeit für ICE, nur wirklich viele Menschen zu finden. Sie warten ja sonst genau an solchen Orten dafür, für etwa an Sportveranstaltungen und anderen an Schulen, wenn die Eltern ihre Kinder abholen und anderes mehr, um genau die zu identifizieren und dann festzunehmen. Also diejenigen, die betroffen sind, werden sich darauf nicht verlassen, ob die Behörden das umsetzen oder ob sie doch dem Reiz erliegen, hier tätig zu werden. Das wissen wir dann nach der Fußball-Weltmeisterschaft.
6: Live-Informationen von Thomas Jäger waren das, als Beobachter und Experte für die Entwicklung in den USA, Professor an der Universität Köln. Vielen Dank für das Gespräch, Herr Jäger. Bei uns Themenwechsel um 19 Minuten nach 4. Spionage-Schildkröten und Spionage-Fische. Das tönt ja irgendwie wie aus einem Actionfilm. Aber davor warnen jetzt die chinesischen Behörden. Die Rede ist von einem unsichtbaren, geheimen Krieg, der da tobe. Ich habe mit China-Korrespondent Samuel Emch über diese Warnung der chinesischen Behörden gesprochen.
11: Sie warnen vor ganz verschiedenen Arten von Spionage, die offenbar im Meer rund um China passieren soll. Das eine sind, wie gesagt, die Meeresschildkröten und große Fische, die mit Sensoren ausgestattet sind offenbar, die dann in Echtzeit über Satelliteninformationen zur Wassertemperatur, Salzgehalt, Strömung eben Informationen zu den Spionierenden schicken. Auf der anderen Seite warnt die Staatssicherheit hier in China vor neuartigen Wellengleitern, Messstationen für Frachtschiffe und Messbojen, die eben offenbar auch entsprechende meteorologische und Wasserdaten mit Sensoren messen, aber auch mit Sonar ausgestattet sind. Gemäß den Behörden werden diese Objekte dann als Forschungsobjekte getarnt, würden aber eben zur Spionage eingesetzt.
6: Und was soll das den möglichen Spionen überhaupt nützen, wenn sie eben zum Beispiel die Wassertemperatur kennen?
11: Ja, also wie jetzt diese Daten genau genutzt werden können, ist nicht ganz klar. Aber gemäß Staatssicherheit würden sensible maritime Daten etwa zu Meeresströmung, Wassertemperatur, Temperaturverteilung und Meeresbodentopographie zu ausländischen Geheimdiensten geraten. Und das würde Chinas territoriale, militärische und wirtschaftliche Sicherheit ernsthaft gefährden. So heißt es zumindest. Konkret wird die Staatssicherheit, wenn es dann um Sonardaten geht, damit könnten ausländische Spione chinesische U-Boote in Echtzeit überwachen.
6: Das Ministerium für Staatssicherheit, das warnt ja immer wieder vor Spionage. Das ist nicht wirklich außergewöhnlich, aber wie außergewöhnlich ist es denn jetzt, dass es auch tierische Spione geben soll oder davor warnt?
11: Also das Element ist schon außergewöhnlich. Die Staatssicherheit warnt in ihrem WeChat-Account immer wieder von Ausländern. Chinesen sollen vorsichtig sein, wenn sie mit Ausländern in Kontakt kommen. Dabei haben die Behörden auch schon vor Spionage auf hoher See gewarnt. Allerdings damals haben sie vor Bojen und anderen Vorrichtungen gewarnt, die eben Spionage betreiben. Dass dabei Tiere für die Spionage eingesetzt werden, das ist meines Wissens wirklich neu. Dem bin ich bisher auch noch nie begegnet hier in China. Das ist etwas, was westliche Geheimdienste ja Russland vorwerfen. Aber dass China von solchen Spionageversuchen warnt in seinen Gewässern, das ist neu.
6: Und was will die chinesische Staatsführung überhaupt bewirken mit ebenso Warnungen?
11: Da derzeit keine spezifischen Geheimdienste oder Länder adressiert werden, ist es nicht ganz klar, was jetzt da erreicht werden soll. Fakt ist aber, dass in den letzten Tagen und Wochen die USA und die Five Eyes-Staaten, also Australien, Neuseeland, Kanada, Großbritannien, die haben gewarnt bezüglich chinesischer Spionage. Das ging dann allerdings meist um den Cyberspace. Aber auf diese Vorwürfe wurden in den Propagandamedien hier in China Meinungsbeiträge geschrieben und man versucht hier den Vorwurf eben gerade umzudrehen. Könnte eben sein, dass jetzt diese Warnung vor Spionageschildkröten und Spionagefischen genau eben in diesem Kontext veröffentlicht wurde. Das Timing würde auf jeden Fall passen.
6: Zum Schluss noch, Samuel Emch, wie will die chinesische Staatsführung jetzt damit umgehen, mit dieser Bedrohung, dieser angeblichen Bedrohung?
11: Die Behörden wollen offenbar Finderlohn bezahlen, wenn man einen solchen Spionagefisch oder eine solche Spionageschildkröte fängt. Zumindest berichtet dies der britische Guardian. 50 bis 500.000 Yen gibt es für so einen Spionagefisch. Ungefähr zwischen 6.000 und 60.000 Franken sind das. Das ist also sehr viel Geld in China.
6: Spionagefische und Spionageschildkröten, was es nicht alles gibt. Das waren Informationen von China-Korrespondent Samuel Emch, gehört um 16.23 Uhr hier auf SRF 4 News. Zeit fürs Wetter. Heute ja wirklich eine graue Suppe, die da über uns gehangen ist. Lucian Schmassmann von SRF Meteo, sehen wir heute irgendwo noch die Sonne?
7: Ja, das sollte für die meisten noch reichen heute. Wir haben ja noch ein bisschen Zeit. Der Sonnenuntergang ist erst um ca. 21.20 Uhr und in den nächsten Stunden sollten die sonnigen Abschnitte auch in der Deutschschweiz noch zunehmen. Eventuell ganz im Osten, ich denke vor allem an die Region rund um den Bodensee oder auch in Nordbünden, dort wird es vielleicht eine knappe Sache, dass das heute noch reicht mit dem Sonnenschein.
6: Aber morgen, da wird ja alles besser, habe ich schon gesehen auf der SRF Meteo App. Jetzt kommt ja wirklich nach diesen fast schon herbstlich anmutenden Tagen der Sommer zurück.
7: Absolut, genau. Schon in der Nacht lösen sich die Wolken auf und ab morgen herrscht dann bis auf weiteres sonniges und sommerlich warmes Hochdruckwetter. Morgen hat es eventuell in der Früh da und dort noch ein paar Wolkenfelder, dies vor allem entlang des Nordrands der Schweiz, das heißt zwischen Basel über Schaffhausen bis an den Bodensee, und auch in den östlichen Bergen wird es wahrscheinlich in den Tälern zunächst noch ein paar Wolkenreste haben, die sich aber schnell auflösen werden. Und dann, wie gesagt, einfach sonnig und vor allem viel, viel wärmer als heute. Heute hatten wir zum Teil im Osten nur gerade mal Höchstwerte von ungefähr 15 Grad und morgen wird es dann in der ganzen Schweiz sommerlich warm mit ungefähr so 27 bis lokal sogar 30 Grad. Die 30 Grad, die gibt es am ehesten im Tessin, im Rhonetal oder auch am Genfersee. Und ich habe schon erwähnt, das geht lange weiter so. Bis Ende nächste Woche, ziemlich sicher mal, geht es einfach meist sonnig und sehr warm weiter. Und vor allem wird es dann ab Mitte nächster Woche richtig heiß mit Höchstwerten auch nördlich der Alpen um 30 Grad.
6: Als Sommer- und Sonnenliebhaber sind das wundervolle Nachrichten für den Freitagabend. Vielen Dank, Lucian Schmassmann von SRF Meteo. Ganz anderes Thema jetzt hier auf Ihrem Infosender SRF 4 News. 16.26 Uhr ist es jetzt. Es geht um nach Thailand. Dort ist die älteste Tochter des Königs gestorben. Prinzessin Ba lag nach einem Herzstillstand und einer Infektion seit 3,5 Jahren im Koma. Die Prinzessin galt als äußerst beliebt in Thailand und gehörte zum innersten Kreis des Königs. Sie war Juristin und von 2012 bis 2014 Botschafterin in Österreich. Nina Gigax hat ARD-Korrespondentin Jennifer Johnston gefragt, was der Tod der Prinzessin in Thailand auslöst.
12: Große Bestürzung, weil sie galt als volksnah, war sehr beliebt in der Bevölkerung. Und manche, die auch heute Morgen zu dem Krankenhaus gekommen sind, in dem sie gestorben ist, die haben einfach die Hoffnung nicht aufgegeben, dass vielleicht doch noch ein Wunder passiert, dass sie nach den knapp 4 Jahren doch noch aus dem Koma aufwacht. Jetzt gibt es erstmal eine lange Staatstrauer in Thailand. Und ja, man muss sagen, mit ihrem Tod hat die thailändische Königsfamilie nach außen hin so ihr erfolgreichstes Mitglied verloren, kann man sagen. Und jemanden, der in einer noch ungeklärten Thronfolge eine entscheidende Rolle hätte spielen können.
13: Was war denn die Rolle im Land, bevor sie gesundheitliche Probleme bekam von Prinzessin Ba?
12: Sie gehörte laut Beobachtern zum engsten Kreis des Königs. Sie hat Jura studiert, unter anderem in den USA, hat als Botschafterin gearbeitet in Österreich von 2012 bis 2014, hatte verschiedene Positionen bei den Vereinten Nationen inne in New York. Und hat sich auch in Thailand immer wieder engagiert. Unter anderem hat sie eine Wohltätigkeitsorganisation gegründet und sich in Thailand besonders für weibliche Gefangene eingesetzt. In den Gefängnissen, besonders für schwangere Gefangene. Dazu muss man wissen, dass in Thailand deutlich mehr Frauen in Gefängnissen sitzen als in anderen Ländern. Und dadurch war sie immer sehr beliebt und nach außen hin auch einfach sehr öffentlichkeitswirksam.
13: War das denn außergewöhnlich für Sie als Tochter des Königs, dass sie eine eigenständige Karriere als Juristin und Botschafterin machte?
12: Gar nicht so ungewöhnlich. Es wird schon gerne gesehen und gefördert, dass Mitglieder des Königshauses eine sehr gute Ausbildung genießen, Karriere machen. Auch ihr Vater hat ja ein Jurastudium absolviert, hat im Militär gedient, was auch Prinzessin Ba am Ende gemacht hat. Da hatte ihr Vater sie erst zu berufen, kurz vor diesem Unfall, bevor sie bewusstlos geworden ist bei dem Hundetraining. Und dass sie so eine erfolgreiche Karriere am Ende hingelegt hat, das liegt wahrscheinlich einerseits an dem Privileg, dass sie eben eine sehr, sehr gute Ausbildung genossen hat, aber auch daran, dass sie sich engagieren wollte, dass sie darauf Lust hatte und bestimmt auch an der Nähe zu ihrem Vater, der sie immer unterstützt hat.
13: Während den letzten fast 4 Jahren lag sie nun also im Koma. Wie stark war dieses Thema in Thailand?
12: Ganz am Anfang war das ein sehr großes Thema. Die Bestürzung war damals sehr groß. Dann wurde es immer ruhiger. Es gab einfach auch wenig Informationen aus dem Königshaus, die ihren Zustand erklärt haben. Es gab immer wieder Spekulationen, aber insgesamt dann war es wenig Thema. Es wurde nochmal ein größeres Thema, als Königin Sirikit vergangenes Jahr verstorben ist. Und jetzt eben vor kurzem, Ende Mai, als der Palast bekannt gegeben hat, dass es der Prinzessin schlechter geht, dass sie an mehreren Infektionen leidet, dass ihr Blutdruck abgefallen ist, die Herzrhythmusstörungen hat. Und sie einfach massiv auf die Hilfe von Geräten angewiesen ist. Da war das nochmal Thema und die Spekulationen waren da, aber trotzdem hat da jetzt zu diesem Zeitpunkt niemand mit gerechnet.
13: Jetzt also steht die Beerdigung an von Prinzessin Bar. Sie haben die Staatstrauer bereits angesprochen, aber erklären Sie uns noch genauer, was geschieht in den nächsten Tagen?
12: Der König hat angeordnet, dass der Leichnam der 47-Jährigen jetzt in die Thronhalle des großen Palasts in Bangkok gebracht wird, damit dort auch die Öffentlichkeit von ihr Abschied nehmen kann. Ja, diese lange Trauerzeit, die folgt ganz festen Protokollen, die sich jetzt über eine längere Zeit hinziehen werden. Und dann wird es bestimmt auch wieder Spekulationen über die Thronnachfolge geben, einfach weil der König sich da öffentlich noch nicht festgelegt hat und eben jetzt eine der Favoritinnen gestorben ist.
6: Sagt ARD-Korrespondentin Jennifer Johnston. 16:30 ist es jetzt, Zeit für die Kurznachrichten im Studio gegenüber mit Laura Christen.
0: Französischunterricht bereits in der Primarschule. Weil sich dagegen einige Deutschschweizer Kantone wehren, übt der Bundesrat nun Druck aus. Er legt ein Sprachengesetz vor für den Fall, dass der heutige Sprachenkompromiss unter den Kantonen scheitern sollte. Die Vernehmlassung dazu läuft. Gut 700 Stunden sind die Bundesrätinnen und Bundesräte im letzten Jahr geflogen und damit rund 100 Stunden länger als im Jahr davor. Das zeigen die neuesten Zahlen der Lufttransportdienste des Bundes. Am meisten waren die Mitglieder der Landesregierung in Flugzeugen unterwegs. Knapp ein Siebtel der Zeit betrifft Helikopterflüge. Vor einer knappen Stunde ist die Weltraumfirma SpaceX von Elon Musk an der Börse gestartet. Ein Handel mit den Aktien ist aber noch nicht sofort möglich. Bei solch großen Börsengängen gäbe es am Anfang eine Art Eröffnungsauktion, bei der die Banken im Hintergrund einen ersten Aktienpreis festlegen, sagt Wirtschaftsredaktor Pascal Lago. Dies könne mehrere Stunden dauern.
6: Und der Megabörsengang von SpaceX beschäftigt uns auch in dieser halben Stunde hier auf SRF 4 News. Wir schalten live nach New York an den Times Square. Da wird der Börsengang der Firma von Elon Musk gefeiert und unser Börsenkorrespondent ist mittendrin, berichtet über die Stimmung vor Ort. Zuerst geht's noch ums Frühfranzösisch. Am Mikrofon begleitet sie Raphael Günther. Französischunterricht bereits in der Primarschule, dagegen wehren sich immer mehr Deutschschweizer Kantone. Jetzt reagiert der Bundesrat. Er legt ein Sprachengesetz vor für den Fall, dass der heutige Sprachenkompromiss unter den Kantonen scheitern sollte. Aus dem Bundeshaus berichtet Andreas Stütli.
1: Eigentlich haben sich die Kantone geeinigt, dass schon Primarschulkinder in der Deutschschweiz Französisch lernen sollen und jene in der Westschweiz Deutsch. 7 Deutschschweizer Kantone prüfen aber derzeit, ob in der Primarschule noch eine zweite Landessprache unterrichtet werden soll. Der Bundesrat will dem im Sprachengesetz einen Riegel schieben. In einer Variante soll die heutige Lösung gesetzlich verankert werden. Die zweite Variante lässt den Kantonen etwas mehr Spielraum. Bundesrätin Elisabeth Bumschneider will das Sprachengesetz aber nicht in jedem Fall durchdrücken.
2: Sehen die Kantone davon ab, den Unterricht der Landessprachen zu schwächen, ist diese Änderung des Sprachengesetzes nicht notwendig. Der Bundesrat wird in diesem Fall davon absehen, dem Parlament eine Botschaft zuzuweisen.
1: Das heißt, der Bundesrat hebt den Mahnfinger und will das heute in die Vernehmlassung gegebene Sprachengesetz im besten Fall gar nicht anwenden. Das ist nicht courant normal in der Bundespolitik, dass der Bundesrat ein Gesetz vorlegt, das er am liebsten in der Schublade verschwinden lässt. Ob sich die Deutschschweizer Kantone davon beeindrucken lassen, ist offen.
6: Andreas Stüdi hat berichtet. Künstliche Intelligenz braucht viel Rechenleistung und damit auch viel Strom. Damit die Server nicht überhitzen, müssen sie laufend gekühlt werden und das wiederum braucht auch viel Energie. Ein chinesisches Unternehmen scheint jetzt eine Lösung gefunden zu haben. Es hat sein KI-Rechenzentrum kurzerhand im Ozean versenkt. Wie das geht, darüber hat Yves Kilcher mit Wirtschaftsredaktorin Jasmin Gut gesprochen.
14: Das Rechenzentrum befindet sich vor der Küste von Shanghai in der Freihandelszone, rund 35 Meter tief auf dem Meeresgrund. Seit gut 2 Wochen laufen dort rund 2000 Server unter Wasser. Diese müssen nicht mehr aufwendig und vor allem ressourcenintensiv mit extern zugeführtem Wasser gekühlt werden, denn die Klimaanlage, also das Meerwasser, ist bereits vorhanden. Damit die Technik dem Druck unter Wasser standhält und auch nicht vom Salzwasser beschädigt wird, wurden spezielle Unterwassermodule angefertigt.
9: Und wie sehr kann denn damit tatsächlich der Stromverbrauch gesenkt werden?
14: Bei einem normalen Rechenzentrum an Land entfallen rund 40% des Stromverbrauchs auf die Kühlung. Bei diesem neuen chinesischen Unterwasserzentrum sollen es nur noch etwa 10% sein. Ein weiterer Vorteil ist, dass auf dem Meeresgrund, im Gegensatz zum Festland, noch Platz vorhanden ist. Und direkt neben dem Rechenzentrum befindet sich ebenfalls im Meer ein Offshore-Windpark. Die Stromquelle liegt also gewissermaßen direkt um die Ecke.
9: Es tönt nach einer logischen und vor allem auch nach einer unbekannten Lösung bis jetzt. Wie neu ist sie tatsächlich?
14: Ganz neu ist die Idee nicht. Microsoft führte bereits vor gut 10 Jahren einen ähnlichen Test vor der Küste Schottlands durch. Das Fazit von Microsoft fiel überwiegend positiv aus. Da die Temperaturen unter Wasser relativ stabil sind, fielen weniger Server aus als an Land. Trotzdem verfolgte Microsoft das Projekt nicht weiter. Der offizielle Grund lautete damals, man habe andere Prioritäten. Expertinnen und Beobachter gehen jedoch davon aus, dass auch die hohen Wartungskosten eine Rolle gespielt haben könnten.
9: Jetzt hat also ein Unternehmen vor der Küste von Shanghai Server im Meer versenkt und hat dort ein Rechenzentrum errichtet. Da stellt sich natürlich auch die Frage, wie groß die Gefahren sind, die damit verbunden sind. Gibt es da schon Voraussagen, die man machen kann?
14: Da Meerwasser zur Kühlung genutzt wird, kann sich die Temperatur des Meerwassers erhöhen. Das kann der Umwelt, also der Tier- und Pflanzenwelt, schaden. Dafür reichen bereits geringe Temperaturschwankungen aus. Microsoft untersuchte dieses Risiko bereits bei seinem Testprojekt. Damals kam das Unternehmen zum Schluss, dass die Wassertemperatur in der Nähe des Rechenzentrums nur wenige Tausendstel Grad anstieg. Allerdings sind solche Unterwasser-Rechenzentren noch wenig erforscht und das Rechenzentrum in Shanghai ist deutlich größer als jenes von Microsoft. Klar ist, dieses Rechenzentrum wird sehr wahrscheinlich kein Einzelfall bleiben. Auch Südkorea möchte ein Unterwasser-Rechenzentrum bauen und auch Japan und Singapur planen Rechenzentren, die auf dem Meer schwimmen sollen. Das Projekt in China wird jetzt zeigen, ob solche Unterwasser-Rechenzentren überhaupt wirtschaftlich sind. Der Hunger nach neuen Zentren ist auf jeden Fall da, jedoch mit einem großen Fragezeichen, was das unter anderem für die Erwärmung der Meere bedeuten könnte.
9: Informationen von Wirtschaftsredaktorin Jasmin Gut waren das.
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9: Ja, und da beschäftigt uns heute natürlich der gigantische Börsengang, der größte aller Zeiten. Heute geht die Weltraumfirma SpaceX von Elon Musk an die Börse. Aktien im Wert von 75 Milliarden Dollar gehen an den Markt. Rundherum gibt es für diesen Mega-Börsengang einen riesigen Hype, auch am Times Square in New York. Und dort ist Börsenkorrespondent Jens Korte jetzt. Beschreiben Sie uns doch zum Einstieg mal, was da bei Ihnen vor sich geht.
16: Ja, also vereinfacht gesagt, viele glückliche Gesichter. Hier ist immer noch eine Menge los hier am Times Square. Da gibt es diese Showbühne von der Nasdaq, ein Fernsehstudio. Und da stehen immer noch Dutzende Menschen davor und warten darauf, dass dann der Handel mit SpaceX tatsächlich losgeht. Ich sehe hier aber auch einen halbnackten Cowboy mit Gitarre, der hier langläuft. Ich sehe viele Fußballfans, die hier den Times Square bevölkern. Und wenn ich sage, viele glückliche Gesichter, das sind eben Mitarbeiter teilweise von SpaceX, früher Investoren, die jetzt mit dem heutigen Tag richtig Geld verdienen.
9: Und dieser ganze Hype, ist denn der gerechtfertigt? Kann diese Wette auf Musk und SpaceX aufgehen?
16: Ja, also ich glaube, für den Moment geht es weniger um Mathematik. Da geht es nicht darum, ob SpaceX jetzt auf absehbare Zeit profitabel wird, ja oder nein. Das wird für den Moment mit Sicherheit nicht gelingen. Wenn ich das im Börsenprospekt richtig gesehen habe, hat SpaceX bisher rund 40 Milliarden Dollar verbrannt. Also was heißt verbrannt? Das Ganze ist dann ja letztendlich investiert. Aber zu SpaceX gehört ja unter anderem das Raketengeschäft, das nicht profitabel ist. Es gehört das Satellitengeschäft dazu, das ist profitabel. Es gehört aber auch XAI dazu, also das KI-Geschäft. Auch das ist nicht profitabel. Und damit tatsächlich SpaceX Geld verdient, schwebt es Elon Musk vor, den Mars zu kolonialisieren. investieren, Datencenter im Orbit zu platzieren. Und ob das gelingt, wann das gelingt, das wird sich erst in Jahren möglicherweise weisen.
6: Und warum sind denn eigentlich bei diesem ganzen Hype und diesem Börsengang auch so viele Kleinanlegerinnen und Anleger dabei?
16: Ja, und es sind ungewöhnlich viele. Also normalerweise bei so einem Börsengang kriegen Kleinanleger vielleicht 5% der Aktien, die neu ausgegeben werden. Bei SpaceX sind das über 20%. Nun, Elon Musk selber hat gute Erfahrungen mit Kleinanlegern gemacht bei Tesla. Die haben sich als sehr treue Investoren erwiesen. Und ich habe das eben mal angedeutet. Bei SpaceX geht es im Prinzip um die Story, um den Hype und nicht darum, ob kurzfristig Geld zu verdienen ist. Und da wird es eben darum gehen, dann eben auch die Kleinanleger von Elon Musk, von der Story, von SpaceX zu überzeugen. Das ist kein Selbstläufer. Ob das gelingen wird, das wird sich erst in Wochen, vielleicht auch erst in Monaten zeigen.
6: Live-Informationen vom Times Square in New York waren das von Börsenkorrespondent Jens Korte. Vielen Dank dorthin.

0: 20 vor 5 an diesem Freitag. SRF 4 News haben Sie eingeschaltet. Wer in der Schweiz tief in den Schulden steckt, hatte bisher kaum eine Chance, da wieder rauszukommen. Genau das soll sich aber ändern. Hoffnungslos verschuldete Personen können künftig einen Schuldenschnitt beantragen. Das hat das Parlament beschlossen. Heißt, die Betroffenen bekommen eine einmalige Chance, dass alle ihre Schulden gestrichen werden. Zuvor müssen sie aber 3 Jahre lang am Existenzminimum leben. Sie dürfen keine neuen Schulden mehr machen und sie müssen so viel abbezahlen, wie sie können. Vanessa Leder-Gerber hat SRF-Wirtschaftsredaktorin Nora Meuli gefragt, wie sehr verändert sich das Leben verschuldeter Menschen durch einen Schuldenschnitt?
1: Ja, das ist natürlich die Chance auf einen kompletten Neuanfang. Man muss sich das so vorstellen, Schulden sind eine enorme psychische Belastung. Das verfolgt einen tagtäglich, weil man ja immer wieder neue Rechnungen bekommt, die man auch wieder bezahlen müsste. Und schon nur die Aussicht darauf, plötzlich ganz frei von Schulden wieder neu starten zu können, ist eine enorme Erleichterung und das ermöglicht dann vielleicht auch, dass sich Leute neu organisieren, wieder mehr Energie haben, um zum Beispiel auch eine Ausbildung zu machen oder eine neue Arbeit zu finden, dass sie vielleicht auch wieder sozial mehr Energie haben und sich ja dann auch psychisch stabiler werden und weniger gesundheitliche Probleme haben.
2: Das klingt jetzt aus menschlicher Sicht sehr gut. Sprechen wir noch über die wirtschaftliche Seite. Wer zahlt denn am Ende die offenen Schulden?
1: Niemand. Die Gläubiger bekommen einfach das Geld nicht mehr. Also die Idee des Verfahrens ist ja, dass in diesen 3 Jahren so viel wie möglich zurückbezahlt wird. Also da ist schon vorgesehen, dass die Gläubiger etwas erhalten. Aber dann werden die Schulden gestrichen und die Kantone vor allem, aber auch private Gläubiger, die bekommen dann den Rest des Geldes nicht mehr. Aber da muss man schon sehen, also was ist denn die Alternative? Es geht ja eben um hoffnungslos überschuldete Menschen und bei denen besteht eben keine Aussicht, dass sie je wieder etwas zurückzahlen würden. Und das heißt, die Gläubiger, die sehen ihr Geld in beiden Varianten nicht. Die Frage ist nur, was es für die Betroffenen, also die verschuldeten Menschen, bedeutet. Und für sie ist natürlich die Option eines Neustarts viel besser, als wenn sie ewig mit den Schulden leben müssten.
2: Und trotzdem könnte der Staat auch davon profitieren, zum Beispiel die Kantone. Inwiefern?
1: Ja, für die Kantone ist es sicher eine interessante Sache, weil sie diejenigen sind, die am meisten Schulden verursachen. Also hochverschuldete Menschen sind sehr häufig vor allem bei den Steuerämtern und bei den Krankenkassen verschuldet. Und für beide Schuldenarten kommen vor allem die Kantone auf. Also bei den Steuern ist es offensichtlich, weil das der größte Anteil der Steuern ist, das sind die kantonalen Steuern. Und bei den Krankenkassenprämien kommen eben auch die Kantone auf. Sie bezahlen 85% der Prämien, wenn die Prämienzahler diese nicht bezahlen können, weil man ja will, dass die Leute weiterhin versichert sind. Und wenn jetzt diese Leute einen Neustart schaffen und vielleicht wieder genug Geld verdienen, um dann auch die Steuern wieder zahlen zu können und die Krankenkassenprämien zahlen zu können, dann ist das schon mal eine riesige Entlastung. Und dazu kommt dann noch, dass die Kantone nicht mehr für ihre Existenz aufkommen müssen, also wenn sie zum Beispiel von der Sozialhilfe abhängig waren, und dass die Leute im besten Fall auch noch weniger Krankheitskosten verursachen. Und auch da kommen ja die Kantone zu einem großen Teil dafür auf. Also die Kantone profitieren ziemlich sicher von dieser Vorlage, von dieser neuen Möglichkeit.
2: Kannst du dir erklären, warum es im Vorfeld trotzdem Kritik gab an dieser Vorlage?
1: Ich glaube, das hat vor allem mit moralischen Vorstellungen von Schuld und Sühne zu tun. In der Schweiz ist die Vorstellung, dass Schuld selbst verschuldet ist, wie es ja das Wort schon sagt, sehr tief verwurzelt. Das geht zurück auf die christliche Ethik, wo Schulden machen per se etwas Schlechtes ist. Und entsprechend soll man diese Schuld, wenn man sie denn hat, auch abbezahlen. Und dieses Restschuldbefreiungsverfahren ist natürlich das Gegenteil, oder? Man sagt, Leute, die hoch verschuldet sind, die sollen eine Möglichkeit haben, nochmal neu zu starten. In anderen Ländern, wie zum Beispiel den USA, ist das viel normaler, dass man quasi etwas ausprobiert und dann funktioniert es nicht, man ist verschuldet und geht dann in Privatkonkurs. Und gerade in deutschsprachigen Ländern ist diese moralische Schuldvorstellung sehr tief verwurzelt.
2: Und trotzdem, wenn dann diese Schulden quasi weg sind mit dem Schuldenschnitt, steigt so nicht auch die Gefahr, dass die Menschen vielleicht einfach leichter Schulden machen?
1: Also ganz ausschließen lässt sich das nicht. Aber hoffnungslos verschuldet sein will ganz sicher niemand. Also man muss hier unterscheiden zwischen Schuld und hoffnungslos verschuldeten Personen. Also diese Leute, die sind ja in einer sehr unangenehmen, in einer sehr prekären Lage, in die sich niemand freiwillig begeben würde. Weil das sind Leute, die zu wenig verdienen, um jemals wieder Geld zurückzahlen zu können. Und das heißt, dass sie auch sonst sehr wenig Geld zur Verfügung haben, also auch um ihren Alltag zu bestreiten.
0: Sagt Wirtschaftsredaktorin Nora Mäuli in unserem Podcast News Plus. In der aktuellen Folge erzählt auch eine Betroffene, wie sehr sie psychisch unter den Schulden leidet. 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Der Kanton Waadt braucht dringend mehr Personal für den Strafvollzug. Statt die Stellen einfach im Internet auszuschreiben, versucht es der Kanton jetzt mit Infoabenden. So sollen mehr und bessere Kandidatinnen und Kandidaten für die Arbeit im Gefängnis gefunden werden. Dario Brander ist Journalist bei 20 Minutes in Genf. Tobias Bühlmann hat ihn gefragt, wie man sich einen solchen Infoabend denn vorstellen muss.
3: Ja, an einem solchen Anlass sind mehrere Mitarbeitende aus dem Personalwesen sowie mindestens zwei Personen beteiligt, die bereits in einem Gefängnis arbeiten. Darunter sind einerseits Gefängniswärterinnen, aber zum Beispiel auch Personen, welche in Gefängniswerkstätten mit den Insassen arbeiten. Den Teilnehmenden werden dann die verschiedenen Berufsgattungen so gut wie möglich schmackhaft gemacht, zum Beispiel mit hochwertig produzierten Werbevideos.
4: Und was erhofft sich denn der Kanton davon, Interessierte neu mit einem eigenen Infoabend direkt anzusprechen?
3: Ganz einfach, mehr Personal für die Gefängnisse, besser passende Profile und das Ganze vor allem auch schneller. Das erklärt Fatih Yaman diese Woche in der Morgensendung von RTS. Er ist Personalberater beim Waadtländer Strafvollzug.

0: auch anschließend zu Vorstellungsgesprächen eingeladen. Das ist natürlich ein viel langsamerer Prozess.
1: Und wie erfolgreich ist denn jetzt diese neue Form der Personalsuche? Wissen Sie dazu schon etwas, Dario Brande?
0: Tatsächlich konnten seit der Einführung dieser Methode Ende 2024 bereits mehrere Dutzend Personen eingestellt werden. Auch die Qualität der Profile habe zugenommen, weil sich die Interessierten an diesen Informationsabenden bereits ein besseres Bild der verschiedenen Berufe machen könnten.
1: Der Kanton Waadt will ja neues Personal für seine Gefängnisse anlocken, weil er derzeit schlicht zu wenig hat. Woher kommt dieser Mangel beim Personal denn überhaupt?
0: Das hat damit zu tun, dass die Gefängnisse in der Schweiz allgemein und im Kanton Waadt insbesondere sehr stark belegt und zum Teil überbelegt sind. Entsprechend braucht es grundsätzlich schon mal viel Personal. Hinzu kommt, dass in den kommenden Jahren im Kanton gleich zwei größere Haftanstalten in Betrieb gehen werden. 2028 eine Untersuchungshaftanstalt mit Platz für 60 Personen und 2031 das neue Gefängnis Grand Marais, das sogar Platz für bis zu 410 Inhaftierte bieten wird.
2: Sagt Ventminute-Journalist Dario Branda. Das Gespräch ist Teil der aktuellen Folge von «Die Woche in den Schweizer Sprachregionen». 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Mit der Partie zwischen Mexiko und Südafrika ist gestern Abend die Fußball-Weltmeisterschaft gestartet. Gastgeber Mexiko kam zu einem 2-0-Erfolg. Und am Morgen Samstag greift dann auch die Schweizer Nationalmannschaft ins Turnier ein. Sie tut das auch mit ein bisschen Know-how der ETH Zürich. Dazu Wissenschaftsredaktor Sandro Della Torre.
3: ETH-Professor Ulrich Brandes ist zwar eher ein Zahlenmensch, aber auch ein Fußballfan. Er analysiert Fußballspiele mit digitalen Algorithmen. Nicht nur aus wissenschaftlichem Interesse, sondern auch zum Vorteil der Schweizer Fußballnazi an der WM. Welche Infos er dem Schweizer Team vor dem Turnierstart gegeben hat, will Ulrich Brandes nicht verraten.
4: Das ist ja schließlich der Wettbewerbsvorteil, den man sich von der Analyse erhofft, dass man weiß, was der Gegner tut und dass man selber weiß, was man machen wird und dass man sich damit durchsetzen kann.
3: Geheimsache also. Aber die Methoden sind dokumentiert und zum Teil auch in wissenschaftlichen Artikeln veröffentlicht. Die ETH-Forschenden nutzen für ihre Analysen zum Beispiel Tracking-Daten. Bei den meisten Fußballspielen wird über mehrere Kameras aufgezeichnet, wo sich die 22 Spieler zu jedem Zeitpunkt befinden. Und davon lassen sich taktische Muster herauslesen.
4: Das fängt mit der räumlichen Aufstellung an. Wie teilen die Spieler untereinander den Raum auf? Wie oft wechseln sie Positionen, wenn sie den Ball haben? Durch welche Räume versuchen sie, den Ball zu spielen? Wohin wollen sie kommen? Wie wird verteidigt?
3: Zum Teil wiederholen sich Dinge. Könnte zum Beispiel heißen, der Gegner verschiebt gerne viele Spieler beim Abstoß des Torhüters auf eine bestimmte Seite. Passiert das mehrmals so ähnlich, ist es wohl ein taktisches Muster. Und Taktiken können sich im Verlauf des Spiels ändern. Auch das kann das ETH-Team analysieren.
4: Und dass man dann schneller nachgucken kann, aha, nach Einwechslung dieses Spielers hat die Mannschaft eine andere Aufstellung vorgenommen. Und das würde ein Analyst, wenn er das Spiel anguckt, natürlich auch bemerken. Aber um nicht alle Spiele von allen Gegnern angeguckt haben zu müssen, ist natürlich gut, wenn man das automatisch feststellen kann.
3: Die Datenanalyse erspart dem Schweizer Staff also auch Zeit. Und die Algorithmen treffen hier auf die klassische Videoanalyse. Das Spielanalyse-Team des Nationalteams kann sich die passenden Videosequenzen anschauen, welche die Datenanalyse der ETH herausgefiltert hat, und dann entscheiden, was sie Trainer Murat Yakin davon mitgeben. Schon seit 3 Jahren arbeite man in diese Richtung, sagt ETH-Professor Ulrich Brandes. Der Schweizer Fußballverband sei damit nicht alleine.
4: Das ist eine Entwicklung. Die Entwicklung ist in anderen Verbänden sicherlich, also ich will nicht sagen weiter fortgeschritten, aber häufig sind mehr Leute schon involviert, dass mehr Augenmerk darauf gelegt wird.
3: Übrigens, fürs erste Gruppenspiel gegen Katar kann das Schweizer Team kaum von der ETH profitieren, weil für Katars letzte Spiele die nötigen Daten fehlen. Zu den weiteren Gegnern, Bosnien-Herzegowina und Kanada, gibt es dann schon mehr Daten. Und in einer möglichen K.O.-Runde würden auch schon mindestens 3 WM-Spiele des Gegnerteams als Datengrundlage dienen.
4: interessant,

0: wird es dann jetzt im Turnierverlauf aus den Spielen der anderen Mannschaften, die dann potenzielle Gegner in den Ausscheidungsrunden sind, zu sehen, welche Ideen hatten sie, mit welchen originellen Ansätzen muss man rechnen.
1: Das ETA-Team wird also während des Turniers weiterhin zu tun haben. Ulrich Brandes ist im Moment sogar in San Diego vor Ort, also dort, wo die Nazi ihre Basis hat während der WM.
0: Ich war jetzt immer beim Training, um auch da nochmal zu sehen, wie die Kontexte aussehen, was gemacht wird. Und wir haben ein Treffen mit dem Analyseteam.
1: Letzte Justierungen also. Die ETA-Forschenden haben übrigens auch die Siegchancen aller Teams analysiert. Ergebnis: Spanien ist der heißeste WM-Tipp. Und die Schweiz?
0: Wenn alles so kommt, wie wir das vermuten, im Augenblick, dann würde im Achtelfinale erstmal Portugal kommen. Und das ist dann schon eine nennenswerte Hürde. Wenn man daran vorbeikommt, dann ja, weiß man nicht.
1: Rein statistisch sieht's punkto Viertelfinalchancen also nicht ganz so gut aus, aber und das sagt auch Ulrich Brandes, wirklich berechenbar sei der Fußball nicht. Zum Glück nicht.
2: Sandro Della Torre hat berichtet. 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
2: 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Zugfans, Trainspotter, Leute, die sich für Züge interessieren, ja, die werden für ihr Hobby, diese Eisenbahnfans, gerne belächelt. Und so geht es übrigens auch Bahnjournalistinnen und Journalisten. Und die sind kürzlich zu ihrem Branchentreffen zusammengekommen, mit dabei Regionalkorrespondent Alex Moser.
7: Natürlich findet das Treffen nicht irgendwo statt, sondern im Trammuseum von Neuenburg. Ein Museumsführer zeigt eine alte gelbe Straßenbahn, die bis in die 1980er Jahre in Betrieb war.
8: 600 Volt sind hier durch, von einem Wagen zum anderen. Und dann hat der zweite Drehwagen auch anfahren. Das war eigentlich ein erstes Beispiel von Doppeltraktion.
9: Und das sollte pioniert sein, ja, dass wir da genau können Doppeltraktion fahren können.
8: Ja, genau, das war also ganz fantastisch gewesen.
7: Es ist Bernhard Studer, der dem Museumsführer ins Wort fällt. Studer schreibt als Freelancer für Fachpublikationen, wenn es um Bremssysteme, Kupplungsarten, die Anfahrzugkraft oder Zugsicherungssysteme geht, kennen sich Bahnjournalisten wie er bestens aus.
9: Bei den normalen Leuten fließt da innen Blut in den Adern, bei mir fahren da Züge.
7: Den News-Journalistinnen und Journalisten, die sich täglich neuen Themen widmen, fehlt es manchmal an Verständnis für die detaillierten Fragen, die Bahnjournalisten an Medienkonferenzen stellen. Gerhard Lob, selber News-Journalist und bis vor kurzem Präsident der Schweizer Bahnjournalisten, kennt es aus eigener Erfahrung.
10: Andere spotten ja etwas darüber, die Trainspotter oder die Bähnler, ja. Klar, das ist einfach wie andere, vielleicht Briefmarken lieben oder sonst wie. Der öffentliche Verkehr ist ein wichtiges Thema. Gerade bei uns in der Schweiz ist ja der öffentliche Verkehr praktisch täglich in den Medien. Und insofern hat der wirklich eine große Relevanz.
7: Allerdings wird oft von Medienkonferenzen oder Störungen im Bahnbetrieb berichtet. Vieles von dem, worüber Bahnjournalisten in ihren Blogs und Fachpublikationen wie der Eisenbahnrevue berichten, erreicht die breite Öffentlichkeit nicht. Beispielsweise Themen aus der Bahnlogistik.
10: ist nicht ein sexy Thema, wie man im Journalismus sagt. Aber wenn mal die Logistik nicht funktioniert und die Regale leer bleiben, dann fragen sich viele, was ist hier eigentlich los? Ja, und deswegen, wir Bahnjournalisten oder viele von uns beschäftigen sich mit Themen, die nicht immer den höchsten Aktualitätsgrad haben, die aber doch eine große Relevanz haben, glaube ich, für das Funktionieren der Gesellschaft.
7: Gerhard Lob kam zum Bahnjournalismus, weil er als Tessin-Korrespondent die Bauarbeiten am Gotthard-Basistunnel intensiv journalistisch begleitete. Im August 2023, nach dem Güterzugunfall im Gotthard, war er ein gefragter Experte.
10: Und plötzlich in solchen Situationen merkt man, welche Bedeutung Fachleute haben, auch journalistisch, die einfach nicht nur wiederkauen, was ihnen gesagt wird von den Unternehmen, sondern die das vielleicht auch kritisch hinterfragen und die vielleicht auch hinterfragen, was die Kommunikation von Eisenbahnverkehrsunternehmen ist heute.
7: Solche kritischen Stimmen seien gefragt, sagt Peter Mohr. Er ist Jurypräsident eines Medienpreises, mit dem jährlich eine besonders gute journalistische Arbeit ausgezeichnet wird, in der es um den öffentlichen Verkehr geht.
11: Sie sollten nämlich daneben, wenn es beispielsweise um eine Abstimmung geht, sollten Sie kompetent informieren können, damit die Leute auf einem vernünftigen Wissen selbstständig entscheiden können, ob sie das wollen. Wir müssen uns bewusst sein, wir investieren mehrere Milliarden Franken pro Jahr in die Bahn als offensichtlich weiterhin System der Zukunft.
7: Angesichts des vielen Geldes sei es wichtig, dass gut informierte Journalistinnen und Journalisten genau hinschauen, so Mohr.
2: Alex Moser hat berichtet. Damit wird es 17 Uhr.
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13: Alle Hürden wurden aus dem Weg geräumt. Jetzt ist Elon Musks Unternehmen SpaceX an der Börse, wie es bisher läuft. Dann, manche Kantone wollen den Französischunterricht in die SEC verschieben, wie der Bundesrat das verhindern will. Und der Wolf macht das Zählen schwierig, wie die Bündner Wildhut die Hirschbestände überblickt. Das die Themen im Info 3. Mein Name ist Katrin Hiss. Schon seit einer Weile war er angekündigt, jetzt ist der größte Börsengang der Geschichte vollzogen. Seit 3:30 Schweizer Zeit werden SpaceX-Aktien gehandelt. Somit sind auf einen Schlag 75 Milliarden US-Dollar in die Kassen des Unternehmens gespült worden. Wirtschaftsredaktor Pascal Lago, was hat sich in den letzten 1,5 Stunden getan?
14: Also jetzt zeichnet sich einen ersten Aktienkurs ab von über 200 Dollar. Das heißt, die Aktie ist auf einen Schlag stark ins Plus gegangen. Das war jetzt lange nicht klar, weil obwohl die Börse in New York um 3:30 Schweizer Zeit schon aufgemacht hat, ist ein Handel mit den Aktien am Anfang nicht sofort möglich. Es gibt eben so eine Art Eröffnungsauktion. Das ist bei solch großen Börsengängen üblich. Die Banken, die führen im Hintergrund Angebot und Nachfrage zusammen, orchestrieren den ersten Aktienpreis. Das kann eigentlich bis zu mehreren Stunden dauern. Jetzt zeichnet sich eben der erste Aktienkurs ab. Und auch wenn das jetzt im Moment gut ausschaut für die SpaceX-Aktie, kann das alles noch sehr viel schwanken. Das Einzige, was momentan schon klar ist, ist, dass Elon Musk es geschafft hat, mit dem Börsengang mindestens 75 Milliarden Dollar zu sammeln und SpaceX mit über 1.700 Milliarden Dollar bewertet ist. Damit dürfte Elon Musk auf dem Papier dank seiner Anteile zum ersten Billionär der Menschheit werden. 1 Billion, das sind 1.000 Milliarden.
13: Der reichste Mensch der Welt ist also jetzt nochmals deutlich reicher geworden. Dabei sehen die Geschäftszahlen von SpaceX ja alles andere als gut aus. Das Unternehmen hat im letzten Jahr fast 5 Milliarden Dollar Verlust gemacht. Wie passt das zusammen mit der Aufregung um diesen Börsengang?
14: Ja, es ist wirklich kaum vorstellbar. Der Börsenwert, der entspricht fast dem 100-fachen des Jahresumsatzes. Zum Vergleich, das Unternehmen Nvidia, das KI-Chips herstellt und für den KI-Hype steht, aber immerhin Geld verdient, ist an der Börse nur, in Anführungs- und Schlusszeichen, mit dem 18-fachen des Jahresumsatzes bewertet. SpaceX jetzt mit dem fast 100-fachen. Warum fließt also all das Geld in SpaceX, das so stark überbewertet ist und noch keinen Rappen verdient? Weil Anlegerinnen und Anleger Angst haben, etwas zu verpassen. Das ist also eine Art Wette auf die Zukunft. Und sie braucht viel Hoffnung, denn damit der hohe Börsenwert langfristig gerechtfertigt ist, muss Elon Musk mit SpaceX seine Ziele erfüllen, sprich eine Stadt auf dem Mond bauen, Menschen auf den Mars bringen und Rechenzentren im All betreiben, um von dort aus KI zu betreiben. All das ist mehr als fraglich.
13: Ja, wie riskant ist denn der Handel mit SpaceX-Aktien für Anlegerinnen und Anleger?
14: Sehr riskant. Der Kurs heute, der dürfte im Verlauf des Tages stark schwanken, mal 30% hoch, dann wieder runter. Und selbst wenn sich der Kurs stabilisieren sollte, bleibt es riskant, vor allem mittelfristig. Denn eben SpaceX verdient noch gar kein Geld. Und dazu kommt, dass die aktuellen Eigentümer, die Entourage rund um Elon Musk, die frühen Geldgeber, einen Großteil ihrer Aktien bereits in den nächsten Monaten verkaufen dürfen. Und das wird dann den Aktienkurs unter Druck setzen. Riskant ist es vor allem für Kleinanlegerinnen und Kleinanleger, die nicht wie die Freunde rund um Elon Musk Unternehmensinformationen aus erster Hand haben. Und wer einfach mit Spielgeld in diese Aktien investiert, der tritt gegen große Banken und Investmentfonds an, also die etwa mit High-Frequency-Trading besser gerüstet sind zu spekulieren. Und neben den wirtschaftlichen Überlegungen kann man sich auch grundlegend fragen, ob man Elon Musk und SpaceX sein Geld geben will. Elon Musk inszeniert sich als Weltverbesserer, unterstützt aber mit seinen Satelliten Kriege auf der Welt und hat maßgeblich mitgeholfen, die US-Entwicklungsgelder zu streichen. Das hat unterdessen Folgen für Millionen von Menschen mit Hungersnöten und Bürgerkriegen etwa im Sudan und in der Demokratischen Republik Kongo.
13: Das waren Live-Einschätzungen von Wirtschaftsredaktor Pascal Lago. Besten Dank.
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13: Kein Französischunterricht mehr in der Primarschule. In 7 Deutschschweizer Kantonen wird das derzeit geprüft. Und das, obwohl sich die Kantone vor rund 20 Jahren darauf geeinigt hatten, dass schon in der Primarschule eine Landessprache unterrichtet werden soll. Dass nun mehrere Deutschschweizer Kantone von diesem Sprachenkompromiss abkommen wollen, hat eine Debatte um den Zusammenhalt der mehrsprachigen Schweiz ausgelöst. Jetzt legt der Bundesrat ein neues Sprachengesetz vor, für den Fall, dass die Kantone ihre Pläne durchziehen sollten. Aus dem Bundeshaus Andreas Stüdli.
15: Dass die Schweiz mehrsprachig ist und dass es für den Zusammenhalt der 4 Landesteile wesentlich ist, dass man sich versteht, das wird am 1. August von fast jedem Rednerpult aus betont. Die Mehrsprachigkeit zeigt sich auch in der Familie von Bundesrätin Elisabeth Bumm-Schneider. Väterlicherseits wurde Berndeutsch gesprochen und mitten in ihrer Schulzeit spaltete sich der französischsprachige Jura vom mehrheitlich deutschsprachigen Kanton Bern ab. Es berühre sie deshalb persönlich, dass man davon Abstand nehmen wolle, die Sprache des Nachbarn zu verstehen, sagte Bumm-Schneider heute.
16: Ça me touche que l'on puisse prendre distance avec cet intérêt de comprendre la langue du voisin. Il se trouve que je parle le suisse-allemand, ich habe gut Schweizerdeutsch und das ist wahrscheinlich meine zweite Muttersprache. Mais cette question, elle est aussi affective. Si on appartient à une communauté, on a une langue maternelle et le fait de s'intéresser à la langue du voisin, c'est véritablement comprendre aussi sa culture.
15: Den Nachbarn zu verstehen, das heiße auch, die Kultur des anderen zu verstehen. Als Reaktion auf die Bestrebungen von Deutschschweizer Kantonen, den Französischunterricht aus der Primarschule zu streichen, legt der Bundesrat nun eine Änderung des Sprachengesetzes vor. In einer Variante soll die heutige Lösung gesetzlich verankert werden. Die zweite Variante lässt den Kantonen etwas mehr Spielraum. Sie könnten auch erst im letzten Jahr der Primarschule beginnen. Der Bundesrat wolle das Sprachengesetz aber nur dann ändern, wenn es absolut notwendig sei, sagte Bundesrätin Bumm-Schneider.
16: Sehen die Kantone davon ab, den Unterricht der Landessprachen zu schwächen, ist diese Änderung des Sprachengesetzes nicht notwendig. Der Bundesrat wird in diesem Fall davon absehen, dem Parlament eine Botschaft zuzuweisen.
15: Das ist nicht courant nochmal in der Bundespolitik, dass der Bundesrat eine Gesetzesänderung vorlegt, die er am liebsten in der Schublade verschwinden lassen würde. Eine Art Mahnfinger also. Ob sich die Deutschschweizer Kantone davon beeindrucken lassen, ist offen. Dagmar Rösler, die oberste Lehrerin der Schweiz, sagt zum bundesrätlichen Vorschlag:
17: Ich finde, die Politik muss klären, wie wir das interkantonal und national lösen wollen, diesen Konflikt. Ich finde aber auch, dass es dann eine fundierte Diskussion darüber gehen muss, wie wir Unterricht gestalten, wie wir qualitätsvollen Unterricht gestalten können und wie wir auch einen gewissen Erfolg daraus ziehen können.
15: Dass in der Deutschschweiz also stärker diskutiert werden müsste, wie Französisch unterrichtet werden soll und nicht ob.
13: Gut 700 Stunden, so lange sind die Bundesrätinnen und Bundesräte im letzten Jahr geflogen, Lara Christen. Damit waren die Bundesratsmitglieder im letzten Jahr rund 100 Stunden länger in der Luft unterwegs als im Vorjahr. Das zeigen die neuesten Zahlen der Lufttransportdienste des Bundes. Am meisten waren die Mitglieder der Landesregierung in Flugzeugen unterwegs. Knapp ein Siebtel der Zeit betrifft Helikopterflüge. Außenminister Ignacio Cassis ist am meisten in der Luft unterwegs gewesen, am zweitmeisten Wirtschaftsminister Guy Parmele. Auch Mitarbeitende der Bundesverwaltung sind letztes Jahr mehr geflogen als im Jahr davor. Nach einer Attacke auf einen 14-Jährigen letzte Woche hat die Zürcher Kantonspolizei inzwischen 11 Jugendliche verhaftet. Die Beschuldigten seien 13 bis 16 Jahre alt und stammten aus der Schweiz, Eritrea, Portugal und dem Kosovo, schreibt die Polizei. Die Gruppe wird verdächtigt, am letzten Freitag einen Schüler aus Wetzikon geschlagen, getreten und sogar mit einer Machete bedroht zu haben. Das Opfer musste nach dem Angriff im Spital behandelt werden. Auch Wetzikon, die Wohngemeinde des 14-Jährigen, reagiert. Sie verstärkt die Kontrollen an den dort bekannten Hotspots für Jugendgewalt. Auch die Schule habe entsprechende Vorkehrungen getroffen, schreibt die Stadt.
18: Seit rund 30 Jahren zählt Graubünden seine Hirsche nach derselben Methode. Doch weil der Wolf wieder stärker präsent ist, ist die Zählung anspruchsvoller geworden. Sandra Oertli ist ins Unterengadin gereist und hat zwei Wildhüter bei einer nächtlichen Zählung begleitet.
19: Es ist kurz nach 10 Uhr nachts. Zusammen mit Wildhüter Kurdin Florinet fahren wir in den dunklen Wald oberhalb von Schkol. Die Straßen sind leer. Der Wildhüter lässt das Fenster runter, hält die Wärmebildkamera in die Nacht. Schon nach wenigen Metern leuchten weiße Flecken auf dem Display.
20: Sieht man ganz gut, dass es Tiere sind. Die haben jetzt das Paschgeweih, das stark durchblutet ist. Darum sieht man das mit der Wärmebild sehr gut.
19: 8 männliche Rothirsche notiert der Wildhüter auf dem Zählblatt auf seinem Schoß. Seit Jahrzehnten zählen Wildhüter in Graubünden nachts die Hirsche. Diese Zahlen entscheiden, wie viele Tiere im Herbst abgeschossen werden dürfen. Zu viele Hirsche im Wald schaden dem Jungholz zu wenig, gefährden den Bestand. Doch in dieser Nacht fällt die Bilanz mager aus.
20: Ja, jetzt sehen wir dort, ob den Häusern jetzt 2 Hirsche. Und das ist eigentlich sehr, sehr wenig. Ja?
19: Warum es heute Abend auf dieser Wiese deutlich weniger Tiere hat, ist nicht einfach zu sagen. Die Gründe dafür sind vielfältig. Der milde Winter erlaubt es den Hirschen länger in höheren Lagen zu bleiben. Seit dem Fütterungsverbot, das vor knapp 10 Jahren eingeführt wurde, verteilen sich die Tiere zudem großflächiger und auch der Wolf verändert ihr Verhalten. Lukas Walser, Leiter der Abteilung Wild und Jagd beim Kanton, beobachtet diese Entwicklung seit Jahren. Besonders auffällig sei, dass große Ansammlungen von Hirschen heute seltener geworden seien.
21: Was wir tendenziell etwas beobachten, sie sind eher in kleineren Gruppen unterwegs und halt das Verhalten der Tiere ist viel weniger berechenbar, als das früher der Fall ist, weil sie halt dem sehr intelligenten Jäger Wolf auch ausweichen müssen.
19: Auch Wildhüter Kurdin Florinet merkt draußen im Revier, dass sich die Tiere heute schwieriger zählen lassen.
20: Man hat schon eine andere Verteilung an gewissen Orten, haben wir das Gefühl.
22: Weil sie vielleicht vorsichtiger werden, oder warum?
20: Vorsichtiger, oder sie stehen an Orten, wo sie mehr Übersicht haben und anders auch verteilt. Nicht mehr in so grossen Rudel.
19: Wenn sich die Tiere anders verhalten und weniger berechenbar werden, hat das direkte Folgen für die Wildzählung. Die Wildhüter müssen häufiger zählen, erklärt Lukas Walser.
21: Es braucht mehr Vor- und Nachzählungen, um dieses Resultat auch verifizieren zu können. Weil wir haben Beobachtungen gemacht, dass in einem Abend werden sehr viele Hirsche gezählt in einem Gebiet. Wolfsbedingt, aber schon am nächsten Tag ist dieses Gebiet fast leer und man zählt nichts mehr.
19: Im Unterengadin fahren die Wildhüter weiter. Am Ende dieser Nacht zählen sie rund 90 Hirsche. Etwa halb so viele wie in Spitzenjahren.
18: Und zu einer Todesmeldung. Der britische Maler David Hockney ist im Alter von 88 Jahren gestorben.
13: Hockney galt als einer der einflussreichsten europäischen Künstler. Bekannt war er vor allem für Gemälde von Schwimmbecken.
18: Als eines seiner Werke 2018 für mehr als 90 Millionen US-Dollar versteigert wurde, trug Hockney zeitweise den Titel als weltweit teuerster lebender Künstler. Hockney wuchs im Norden Englands auf und zog nach seiner ersten Einzelausstellung mit Mitte 20 in die USA. Später lebte er abwechselnd in Kalifornien und in Großbritannien. Gefälschte Trikots, Fußbälle oder auch Fußballschuhe. In Hongkong sind kurz nach dem Start der Fußball-Weltmeisterschaft über 230.000 gefälschte Fanartikel beschlagnahmt worden. Das gab die Zollbehörde bekannt. Die Artikel hätten einen Wert von umgerechnet über 16,5 Millionen Franken. Ein Großteil davon sei offenbar für Fans in den Austragungsländern USA, Kanada und Mexiko bestimmt gewesen. Die Börsendaten von SIX, der Swiss Market Index, liegt im Moment bei 13.711 Punkten plus 1,3%. Der Euro wird zu 92,18 Rappen gehandelt, der Dollar zu 79,64 Rappen. Und das Wetter? Am Abend wird es aus Westen immer freundlicher. Morgen ist es dann meist sonnig und wärmer bei 26 bis 29 Grad.
13: Das war Info 3, online zu finden auf srf.ch/audio. Im Studio waren Lara Christen und Katrin Hiss.
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1: Endlich keine Schulden mehr haben. Davon träumt Lilian Senn.
3: Die Belastung, der Druck im Hintergrund, die wäre weg.
1: Lilian gehört zu den Menschen in der Schweiz, die so stark verschuldet sind, dass es für sie bis jetzt kaum einen Ausweg gab. Das soll sich nun ändern. Hoffnungslos verschuldete Menschen bekommen in der Schweiz nämlich das Recht auf eine zweite Chance. 3 Jahre lang müssen sie am Existenzminimum leben, dabei so viel Geld zurückzahlen wie möglich und danach werden ihre restlichen Schulden gestrichen.
3: Das wäre natürlich super, oder? Eine grosse Entlastung.
1: Wir sprechen heute über diese neue Lösung. Wie viel bringt sie wirklich? Wer profitiert davon? Und ist das überhaupt fair? Diese Fragen stellen wir jetzt hier bei News Plus. Ich bin Vanessa Ledergerber. Es ist ein unangenehmes Gefühl, wenn eine Mahnung ins Haus flattert. Vielleicht ist die Rechnung verloren gegangen oder man hat sie einfach vergessen. Oder man kann effektiv gerade nicht bezahlen. Jede 7. Person lebt in der Schweiz in einem Haushalt mit Zahlungsrückständen. Das zeigen aktuelle Zahlen des Bundesamts für Statistik. Jede 20. Person ist laut Angaben der Wirtschaftsauskunft GRIF aktuell überschuldet. Lilian Senn ist Stadtrundgang-Führerin bei Surprise, eine Organisation, die sozial benachteiligte Menschen in der Schweiz unterstützt. Sie selber hat hohe Schulden, und zwar im 6-stelligen Bereich.
3: Das meiste davon ist rein Krankenkassenprämie, das sind fast die Hälfte von diesen 100'000 Franken. Und das ist alles über Gebühren und so Sachen natürlich erhöht worden, nebst den Prämien. Und die Steuern, ein Teil hatte ich noch Steuern gehabt. Das hat sich einfach so gesammelt.
1: Dass Menschen wie Lilian Senn die Chance haben, überhaupt wieder aus den Schulden rauszukommen, hat das Parlament nun den sogenannten Schuldenschnitt beschlossen. Für Menschen, die als hoffnungslos verschuldet gelten. Eine Lösung, die es in anderen Ländern bereits seit Jahrzehnten gibt und die wir uns auch gleich noch genauer anschauen. Zuerst will ich noch mehr über die Menschen erfahren, die sich so extrem verschulden. Und ich will wissen, was hoffnungslos verschuldet eigentlich bedeutet.
23: Das heißt, dass keine Aussicht besteht, dass ich diese Schulden wieder zurückzahlen kann. Also wenn zum Beispiel mein Einkommen nur gerade so knapp reicht, damit ich meine Existenz sichern kann, also Krankenkassenprämien zahlen, Steuern zahlen, Miete zahlen und vielleicht noch etwas essen und trinken. Wenn es nur für das reicht, dann habe ich keine Aussicht, jemals Schulden abzuzahlen.
1: Nora Meuli aus der SRF Wirtschaftsredaktion beschäftigt sich viel mit dem Thema Finanzen und Schulden und auch mit den Menschen, die dahinter stecken.
23: Das sind häufig Menschen, die ein Lebensereignis hatten, was ihre Einkommenssituation brutal verschlechtert hat. Also zum Beispiel, oder was ihre finanzielle Situation verschlechtert hat. Zum Beispiel eine Scheidung, dann muss man plötzlich für zwei Haushalte aufkommen und hat viel weniger Geld zur Verfügung. Dann reicht das Geld vielleicht nur knapp. Dann lasse ich mal eine Krankenkassenrechnung liegen, fülle vielleicht die Steuererklärung nicht mehr aus, weil ich überfordert bin und zahle dann die Steuern nicht. Und das sind eigentlich die häufigsten Schulden, dass eben Steuerschulden oder Krankenkassenrechnungen nicht bezahlt werden und das dann in die Verschuldung führt. Wenn ich dann in einer finanziell engen Situation bin, dann ist das häufig auch eine große psychische Belastung. Die Leute werden dann anfälliger, zum Beispiel auch für Suchterkrankungen, haben vielleicht weniger Energie, um im Job gut zu performen. Und das ist so eine Art Abwärtsspirale, die dann häufig einsetzt.
1: Bei Lilian Senn hat die Leidensgeschichte mit den Schulden schon sehr früh angefangen. Sie habe sehr früh gelernt, mit Schulden zu leben.
3: Ich habe immer Schulden gehabt. Also ich bin in einer Armutsfamilie aufgewachsen, habe mit vier Geschwistern. Ich hatte sehr wenig Geld zur Verfügung und daher habe ich auch mein Taschengeld, das ich während der Schulzeit mit Gelegenheitsjobs verdient habe, in der Freizeit, hat dann viel, die Mutter hat mir dann viel abgenommen für meinen Unterhalt. Und ich war da etwa zwischen 12 und 14 gewesen. Sparen habe ich überhaupt nie gelernt. Im Verlauf von meinem Leben habe ich natürlich eine Lehre gemacht, ganz logisch. Floristin mit Deckel und der Frau, war gut abgeschlossen. Wir haben dann aber bereits die grosse Rezession im Land gehabt, nach meiner Lehre. Das ist dann zwischen 76 und 79, fast bis ins 80 gegangen.
1: Es folgten immer wieder Stellenwechsel und Brüche in Lilians Leben. Darunter auch eine Scheidung. Und das alles trug dazu bei, dass sie mehrere Jahre lang keine Wohnung mehr hatte.
3: Also ich bin 6,5 Jahre, habe ich keine Wohnung gehabt. Also ich bin obdachlos gewesen, mehr oder weniger. Und das hat natürlich dann Schuldenberge angehäuft in dieser Zeit von etwa 100'000 Franken.
1: In solchen Spiralen stecken viele Betroffene. Oft ohne realistische Aussicht, da wieder rauszukommen. Für diese Menschen gibt es nun eine zweite Chance. Für Menschen, die, wie schon erwähnt, hoffnungslos verschuldet sind. Was hat das Parlament da beschlossen?
23: Ja, für hoffnungslos verschuldete Menschen soll es ein Recht auf eine zweite Chance geben. Sie müssen sich 3 Jahre beweisen in einem Verfahren. Das heißt, sie müssen sich da bemühen, möglichst viel Schulden abzuzahlen. Das heißt auch, dass sie zum Beispiel eine Arbeit suchen müssen, um möglichst viel zu verdienen, weil nur so kann man ja Schulden abzahlen. Und dann nach 3 Jahren Bewährung werden die restlichen Schulden gestrichen. Also in dieser Zeit zahlen sie so viel ab, wie sie können. Und wenn sie diese Zeit überstanden haben, ohne sich neu zu verschulden, dann werden am Schluss die Schulden gestrichen. Ganz wichtig, diese Chance gibt es nur einmal im Leben.
1: Nach 3 Jahren gibt es also eine zweite Chance und man muss den Rest der Schulden nicht mehr zurückzahlen. Eine Studie des Forschungsbüros BSS im Auftrag des Bundes geht davon aus, dass dieses Verfahren jedes Jahr bei etwa 2.000 bis 10.000 Menschen durchgeführt wird. Lilian Senn findet die Lösung gut, auch wenn sie noch ein paar Vorbehalte hat.
3: Ich glaube, das muss man noch ein bisschen ausreifen nachher. Also ich finde es schon mal gut, wenn es einen Beschluss gibt, und zu den Gunsten von den Leuten, die verschuldet sind, dass eben da wirklich Abhilfe geschaffen werden kann. Und wenn ich 20 Jahre jünger wäre, könnte ich vielleicht noch nach einem Restschuldbefreiungsverfahren habe ich die Möglichkeit, beruflich wenigstens noch mal einen Neustart zu wagen. Als Rentnerin sieht das anders aus, das muss ich dann auch anschauen. Auf jeden Fall ist es sicher eine gute Lösung.
1: Die Perspektive, irgendwann ganz schuldenfrei zu sein, macht Lilian Senn Hoffnung. Darauf, irgendwann nicht mehr diesen ganzen Druck der Schulden zu spüren.
3: Es ist schrecklich, weil all die Jahre psychische Belastung zu haben, wie Existenzängste, Angst und Panik, Post zu öffnen. Was kommt jetzt als nächstes? Der Druck ist wie ein Gewicht am Hals.
1: Ich muss nochmals über die Bedingungen nachdenken, die erfüllt sein müssen, um überhaupt für diesen neuen Schuldenschnitt in Frage zu kommen. Also, jemand muss hoffnungslos verschuldet sein. Dann muss er oder sie sich 3 Jahre lang beweisen, heißt, er oder sie darf keine neuen Schulden mehr machen und auch nicht betrieben werden. Und es bedeutet auch für 3 Jahre lang ein Leben am Existenzminimum. Danach sind diese Menschen aber von ihren Schulden und vom Zurückzahlen befreit. Okay, eine Ausnahme gibt es noch, nämlich dann, wenn man später doch noch zu viel Geld kommt, zum Beispiel weil man erbt oder im Lotto gewinnt, dann muss man seine Schulden trotzdem rückwirkend noch zurückzahlen. Im Normalfall aber ist es nach 3 Jahren vorbei. Was verändert sich denn nach einem Schuldenschnitt ganz real im Leben dieser Menschen?
23: Ja, das ist natürlich die Chance auf einen kompletten Neuanfang. Man muss sich das so vorstellen, Schulden sind eine enorme psychische Belastung. Das verfolgt einen tagtäglich, weil man ja immer wieder neue Rechnungen bekommt, die man auch wieder bezahlen müsste. Und schon nur die Aussicht darauf, plötzlich ganz frei von Schulden wieder neu starten zu können, ist eine enorme Erleichterung. Und das ermöglicht dann vielleicht auch, dass sich Leute neu organisieren, wieder mehr Energie haben, um zum Beispiel auch eine Ausbildung zu machen oder eine neue Arbeit zu finden, dass sie vielleicht auch wieder sozial mehr Energie haben und sich dann auch psychisch stabiler werden und weniger gesundheitliche Probleme haben.
1: Auch der Dachverband der Schuldenberatung Schweiz sieht in der Gesetzesänderung viele Vorteile. Es sei ein wichtiger Schritt gegen Armut und mit diesem Schritt hätten viele Menschen wieder eine Perspektive. Auch Lilian Zenn.
3: Für Gläubiger gibt es in dem Sinn, kommt es aufs Gleiche drauf raus. Ich kann denen ja nichts zurückzahlen, aus der Situation her von mir. Aber für mich persönlich wäre das die grösste Erleichterung.
1: Die grössten Gläubiger sind übrigens häufig die Kantone, sagt Nora Meuli. Und genau die würden auch von dem Schuldenschnitt profitieren.
23: Hochverschuldete Menschen sind sehr häufig vor allem bei den Steuerämtern und bei den Krankenkassen verschuldet. Und für beide Schuldenarten kommen vor allem die Kantone auf. Also bei den Steuern ist es offensichtlich, weil das der grösste Anteil der Steuern ist, sind die kantonalen Steuern. Und bei den Krankenkassenprämien kommen eben auch die Kantone auf. Sie bezahlen 85% der Prämien, wenn die Prämienzahler diese nicht bezahlen können, weil man ja will, dass die Leute weiterhin versichert sind. Und wenn jetzt diese Leute einen Neustart schaffen und vielleicht wieder genug Geld verdienen, um dann auch die Steuern wieder zahlen zu können und die Krankenkassenprämien zahlen zu können, dann ist das schon mal eine riesige Entlastung. Und dazu kommt dann noch, dass die Kantone nicht mehr für ihre Existenz aufkommen müssen, also wenn sie zum Beispiel von der Sozialhilfe abhängig waren, und dass die Leute im besten Fall auch noch weniger Krankheitskosten verursachen. Und auch da kommen ja die Kantone zu einem grossen Teil dafür auf. Also die Kantone profitieren ziemlich sicher von dieser Vorlage, von dieser neuen Möglichkeit.
1: Kannst du dir erklären, warum es im Vorfeld trotzdem Kritik gab an dieser Vorlage?
23: Ich glaube, das hat vor allem mit moralischen Vorstellungen von Schuld und Sühne zu tun. In der Schweiz ist die Vorstellung, dass Schuld selbst verschuldet ist, wie es ja das Wort schon sagt, sehr tief verwurzelt. Das geht zurück auf die christliche Ethik, wo Schulden machen per se etwas Schlechtes ist. Und entsprechend soll man diese Schuld, wenn man sie denn hat, auch abbezahlen. Und dieses Restschuldbefreiungsverfahren ist natürlich das Gegenteil, oder man sagt, Leute, die hoch verschuldet sind, die sollen eine Möglichkeit haben, nochmal neu zu starten. In anderen Ländern, wie zum Beispiel den USA, ist das viel normaler, dass man quasi etwas ausprobiert und dann funktioniert es nicht, man ist verschuldet und geht dann in Privatkonkurs. Und gerade in deutschsprachigen Ländern ist diese moralische Schuldvorstellung sehr tief verwurzelt.
1: Und trotzdem, wenn dann diese Schulden quasi weg sind mit dem Schuldenschnitt, steigt so nicht auch die Gefahr, dass die Menschen vielleicht einfach leichter Schulden machen?
23: Also ganz ausschließen lässt sich das nicht. Aber hoffnungslos verschuldet sein will ganz sicher niemand. Also man muss hier unterscheiden zwischen schuld- und hoffnungsloser verschuldeten Personen. Also diese Leute, die sind ja in einer sehr unangenehmen, in einer sehr prekären Lage, in die sich niemand freiwillig begeben würde, weil das sind Leute, die zu wenig verdienen, um jemals wieder Geld zurückzahlen zu können. Und das heißt, dass sie auch sonst sehr wenig Geld zur Verfügung haben, also auch um ihren Alltag zu bestreiten.
1: Der Schuldenschnitt ist übrigens nichts Neues. In vielen anderen europäischen Ländern gibt es eine solche Regelung schon lange. Bevor das Verfahren auch in der Schweiz in Kraft tritt, wird es ein paar Jahre dauern. Vieles muss erst noch im Detail festgelegt werden. Vorgesehen ist zum Beispiel, dass die Menschen, die sich 3 Jahre lang beweisen müssen, von Fachpersonal begleitet werden. Ich frage mich an dieser Stelle, was kommt danach? Bedeutet diese zweite Chance dann auch wirklich ein schuldenfreies Leben?
23: Ja, man versucht nur Leute in dieses Verfahren zu lassen, die eine stabile Situation haben. Also dazu gehört auch, dass sie psychisch einigermaßen stabil sind, dass sie finanziell einigermaßen stabil sind, also ein Einkommen haben oder vielleicht auch Sozialhilfegelder bekommen. Und das heißt, wenn sie eine Einkommenssituation haben, mit der sie grundsätzlich für ihren Lebensunterhalt aufkommen können, dann sollte eigentlich die Gefahr für neue Schulden minimal sein. Jetzt kann es aber natürlich sein, dass etwas passiert, also ein Unfall, Krankheit, eine Scheidung, wo die Leute wieder aus dieser Stabilität gerissen werden. Und das kann natürlich niemand garantieren, dass das nicht passiert, dass sie sich wieder in eine Situation begeben, wo sie dann über ihren Verhältnissen leben oder begeben müssen, dass sie dann über ihren Verhältnissen leben. Also wenn ich plötzlich 2.500 Franken Krankenkassenfranchise bezahlen muss, dann ist das für Leute, die knapp am Existenzminimum leben, ein sehr hoher Betrag und das führt sofort wieder in die Verschuldung.
1: Wirtschaftsredaktorin Nora Meuli meint aber, dass sich das Ganze auch lohne, wenn nur ein Teil der Leute es schafft, nachher ohne Schulden weiterzuleben. Und jetzt sind wir am Schluss dieser Folge. Fragen und Feedback einfach gerne rübermailen an newsplus@srf.ch. Produzentin war heute Corinna Heinzmann, mitgearbeitet hat Nicolas Malzacher und ich bin Vanessa Leder-Gerber. Macht's gut und bis bald.
2: 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Hier geht's weiter mit den Kurznachrichten. Im Studio gegenüber bereit ist Lara Christen.
4: Französischunterricht bereits in der Primarschule. Weil sich dagegen einige Deutschschweizer Kantone wehren, übt der Bundesrat nun Druck aus. Er legt ein Sprachengesetz vor für den Fall, dass der heutige Sprachenkompromiss unter den Kantonen scheitern sollte. Die Vernehmlassung dazu läuft. Gut 700 Stunden sind die Bundesrätinnen und Bundesräte im letzten Jahr geflogen und damit rund 100 Stunden länger als im Jahr davor. Das zeigen die neuesten Zahlen der Lufttransportdienste des Bundes. Am meisten waren die Mitglieder der Landesregierung in Flugzeugen unterwegs, knapp ein Siebtel der Zeit betrifft Helikopterflüge. Die Zürcher Kantonspolizei hat seit letztem Freitag 11 Jugendliche verhaftet. Die Gruppe wird verdächtigt, einen Schüler aus Wetzikon geschlagen, getreten und sogar mit einer Machete bedroht zu haben. Die Beschuldigten seien 13 bis 16 Jahre alt und stammten aus der Schweiz, Eritrea, Portugal und dem Kosovo, schreibt die Polizei.
2: Zu einer SRF-News am Freitagvorabend. Wir sprechen gleich über den Börsengang von SpaceX, der mit halbnackten Cowboys und viel Publikum am Times Square in New York gefeiert wurde. Unser Börsenkorrespondent sagt auch, wie riskant ein Investment in SpaceX für Kleinanlegerinnen und Anleger ist. Und es geht um Spionage-Schildkröten und Spionage-Fische. Die vermutet China vor der eigenen Küste im Meer. Was dahinter steckt, das erklärt unser China-Korrespondent. Am Mikrofon begleitet Sie Raphael Günther. Ich freue mich, sind Sie bei uns. Es ist ein gigantischer Börsengang, der größte aller Zeiten. Heute geht die Weltraumfirma SpaceX von Elon Musk an die Börse. Aktien im Wert von 75 Milliarden Dollar gehen damit auf den Markt. Rundherum gibt's für diesen Mega-Börsengang einen riesigen Hype, auch am Times Square in New York. Von dort hat sich vor einer knappen Stunde Börsenkorrespondent Jens Korte gemeldet und erzählt, was dort vor sich geht.
5: Vereinfacht gesagt, viele glückliche Gesichter. Hier ist immer noch eine Menge los hier am Times Square. Da gibt es diese Showbühne von der Nasdaq, ein Fernsehstudio. Und da stehen immer noch Dutzende Menschen davor. Und ich sehe hier aber auch einen halbnackten Cowboy mit Gitarre, der hier langläuft. Ich sehe viele Fußballfans, die hier den Times Square bevölkern. Und wenn ich sage viele glückliche Gesichter, das sind eben Mitarbeiter teilweise von SpaceX, früher Investoren, die jetzt mit dem heutigen Tag richtig Geld verdienen.
2: Sagt Börsenkorrespondent Jens Korte. Der Aktienkurs von SpaceX an der Börse ist noch nicht fix. Fix ist aber schon jetzt, dass der Gründer von SpaceX auf einen Schlag 75 Milliarden Dollar verdienen wird, denn das Unternehmen von Elon Musk ist mit 1700 Milliarden Dollar bewertet. Damit dürfte der reichste Mann der Welt noch reicher werden und dies, ob schon SpaceX mehrere hundert Millionen Verlust schreibt. SRF-Wirtschaftsredaktor Pascal Lago sagt im Gespräch mit Katrin Hiss dazu:
14: Ja, es ist wirklich kaum vorstellbar. Der Börsenwert, der entspricht fast dem Hundertfachen des Jahresumsatzes. Zum Vergleich, das Unternehmen Nvidia, das KI-Chips herstellt und für den KI-Hype steht, aber immerhin Geld verdient, ist an der Börse nur, in Anführungs- und Schlusszeichen, mit dem 18-fachen des Jahresumsatzes bewertet. SpaceX jetzt mit dem fast Hundertfachen. Warum fließt also all das Geld in SpaceX, das so stark überbewertet ist und noch keinen Rappen verdient? Weil Anlegerinnen und Anleger Angst haben, etwas zu verpassen. Es ist also eine Art Wette auf die Zukunft und sie braucht viel Hoffnung, denn damit der hohe Börsenwert langfristig gerechtfertigt ist, muss Elon Musk mit SpaceX seine Ziele erfüllen, sprich eine Stadt auf dem Mond bauen, Menschen auf den Mars bringen und Rechenzentren im All betreiben, um von dort aus KI zu betreiben. All das ist mehr als fraglich.
18: Ja, wie riskant ist denn der Handel mit SpaceX-Aktien für Anlegerinnen und Anleger?
14: Sehr riskant. Der Kurs heute, der dürfte im Verlauf des Tages stark schwanken, mal 30% hoch, dann wieder runter. Und selbst wenn sich der Kurs stabilisieren sollte, bleibt es riskant, vor allem mittelfristig. Denn eben SpaceX verdient noch gar kein Geld. Und dazu kommt, dass die aktuellen Eigentümer, die Entourage rund um Elon Musk, die frühen Geldgeber, einen Großteil ihrer Aktien bereits in den nächsten Monaten verkaufen dürfen. Und das wird dann den Aktienkurs unter Druck setzen. Riskant ist es vor allem für Kleinanlegerinnen und Kleinanleger, die nicht wie die Freunde rund um Elon Musk Unternehmensinformationen aus erster Hand haben. Und wer einfach mit Spielgeld in diese Aktien investiert, der tritt gegen große Banken und Investmentfonds an, also die etwa mit High-Frequency-Trading besser gerüstet sind zu spekulieren. Und neben den wirtschaftlichen Überlegungen kann man sich auch grundlegend fragen, ob man Elon Musk und SpaceX sein Geld geben will. Elon Musk inszeniert sich als Weltverbesserer, unterstützt aber mit seinen Satelliten Kriege auf der Welt und hat maßgeblich mitgeholfen, die US-Entwicklungsgelder zu streichen. Das hat unterdessen Folgen für Millionen von Menschen mit Hungersnöten und Bürgerkriegen etwa im Sudan und in der Demokratischen Republik Kongo.
2: Das sagt Wirtschaftsredaktor Pascal Lago. Die Einwanderungsbehörde ICE hat in mehreren US-Städten Proteste ausgelöst, weil sie Menschen festgenommen und abgeschoben hat. Für Empörung haben auch die tödlichen Schüsse von ICE-Beamten gesorgt. Mit ICE will die Trump-Regierung die sogenannte größte Abschiebeoffensive der US-Geschichte umsetzen. In den letzten Wochen wurde es allerdings still rund um ICE. Aber jetzt, wenige Tage vor der Fußball-Weltmeisterschaft, diese Woche, hat der US-Kongress einer Milliardenfinanzierung für ICE zugestimmt. Weshalb ausgerechnet jetzt? Das habe ich den USA-Experten Thomas Jäger gefragt. Er ist Professor für internationale Politik an der Universität zu Köln.
6: Das hat zufällig mal nichts mit der Weltmeisterschaft zu tun, die gerade in Nordamerika gespielt wird, sondern da ging es darum, dass man vor den Zwischenwahlen im November noch unbedingt dieses Budget verabschieden wollte. Denn es ist nicht nur ein Budget für ein Jahr, sondern für drei Jahre, quasi für die Restamtszeit von Präsident Trump. Denn die Republikaner befürchten, dass sie die Mehrheit im November verlieren und dann dieses Budget nicht mehr hätten durch das Parlament bekommen. So wird das jetzt verabschiedet, Trump wird unterschreiben und ICE hat eine kräftige Finanzierung, sozusagen eine Steigerung um 100%, wenn man auf das Jahr 2024 blickt.
2: Also es sind ordentlich mehr Mittel für Eis. Beobachterinnen und Beobachter reden auch von der größten Auswertung der Mittel für Eis in der Geschichte dieser Einwanderungsbehörde. Welche Möglichkeiten tun sich für Eis damit auf, mit dieser Milliardenfinanzierung?
6: Nun, es geht darum, das Ziel umzusetzen, das Trump ausgegeben hat, nämlich 1 Million Abschiebungen pro Jahr. Da ist die Regierung Trump selbst noch weit davon entfernt. Man liegt jetzt etwa nach einigen Monaten bei 600.000, nimmt pro Monat zwischen 30.000 und 40.000 Personen fest, hat die Kapazitäten der Abschiebezentren in Anführungszeichen der Gefängnisse ausgeweitet, alles mehr. Es geht eben darum, flächendeckend in den Vereinigten Staaten Menschen aufzuspüren, die man aus dem Land haben will. Und am Anfang, als Trump das Ziel verkündet hat, hat er das ja verbunden mit dem Hinweis, das sind illegale Straffällige. Und es gab eine große Zustimmung dafür. Fast 80% sagten, jawohl, es ist richtig, Menschen, die illegal hier sind, die straffällig geworden sind, aus dem Land zu bringen. Aber inzwischen geht es um die Deportation von Menschen, die dort auch schon seit vielen Jahren leben, die sich dort Unternehmen aufgebaut haben. Und gerade mal die Hälfte derer, die abgeschoben werden, sind überhaupt in irgendeiner Weise straffällig aufgefallen. Und dann ist es manchmal...
2: Jetzt ist es ja abseits dieser Finanzierung in letzter Zeit wirklich auch ruhiger geworden um Eis. Wir können uns alle auch noch erinnern an die großen Schlagzeilen, auch als es um diese tödlichen Schüsse von Eisbeamten ging. Heißt denn das jetzt, weil es eben ruhiger geworden ist, die Trump-Regierung ist ein bisschen von ihrer Abschiebepolitik abgerückt?
6: Überhaupt nicht. Und das ist eben zu beobachten, dass es am Anfang unter der Heimatschutzministerin Kristi Noem so war, dass sie die Politik propagiert hat. Sie hat wohl gedacht, der Präsident findet das toll, wenn ich damit richtig viel Werbung mache. Vielleicht kann sich der eine oder die andere, die uns nur zuhören, noch erinnern, dass sie posiert ist, sich hat fotografieren lassen vor dem Hintergrund eines großen Gefängnisses, wo viele Männer in Käfigen gesessen haben und gesagt hat, das ist das Schicksal all derer, die illegal in die Vereinigten Staaten kommen. Dass sie Werbekampagnen gemacht hat, wo sie auf dem Pferd durch die Prärie reitet, um Stimmung sozusagen zu machen für das Amerika, das wiederhergestellt werden soll, weshalb man eben all diese Menschen aus dem Land bringen muss. Und das hat gleichzeitig eben dazu geführt, dass alle hingeschaut haben. Und das wurde insbesondere nach den Tötungen Anfang dieses Jahres dem amerikanischen Präsidenten zu viel. Und er hat gesagt, wir müssen das ruhiger machen. Und inzwischen weiß kaum einer mehr, wie der Nachfolger von Kristi Noem, die er dann entlassen hat, heißt. Der macht das ganz ruhig. Es wird weiterhin kräftig abgeschoben. Es werden weiterhin Menschen aufgrund ihrer Hautfarbe oder weil sie eine andere Sprache sprechen, gefangen genommen. Aber genauso soll das umgesetzt werden. Unter dem öffentlichen Radar, aber mit dem gleichen Ziel. 1 Million Abschiebungen pro Jahr umzusetzen.
2: Das sagt Thomas Jäger. Er ist USA-Experte, arbeitet als Professor für internationale Politik an der Universität zu Köln. Französischunterricht bereits in der Primarschule. Da gegenwirren sich immer mehr Deutschschweizer Kantone. Jetzt reagiert der Bundesrat. Er legt ein Sprachengesetz vor für den Fall, dass der heutige Sprachenkompromiss unter den Kantonen scheitern sollte. Aus dem Bundeshaus berichtet Andreas Stüdli.
15: Eigentlich haben sich die Kantone geeinigt, dass schon Primarschulkinder in der Deutschschweiz Französisch lernen sollen und jene in der Westschweiz Deutsch. 7 Deutschschweizer Kantone prüfen aber derzeit, ob in der Primarschule noch eine zweite Landessprache unterrichtet werden soll. Der Bundesrat will dem im Sprachengesetz einen Riegel schieben. In einer Variante soll die heutige Lösung gesetzlich verankert werden. Die zweite Variante lässt den Kantonen etwas mehr Spielraum. Bundesrätin Elisabeth Baumschneider will das Sprachengesetz aber nicht in jedem Fall durchdrücken.
8: Sehen die Kantone davon ab, den Unterricht der Landessprachen zu schwächen, ist diese Änderung des Sprachengesetzes nicht notwendig. Der Bundesrat wird in diesem Fall davon absehen, dem Parlament eine Botschaft zuzuweisen.
15: Das heißt, der Bundesrat hebt den Mahnfinger und will das heute in die Vernehmlassung gegebene Sprachengesetz im besten Fall gar nicht anwenden. Das ist nicht courant normal in der Bundespolitik, dass der Bundesrat ein Gesetz vorlegt, das er am liebsten in der Schublade verschwinden lässt. Ob sich die Deutschschweizer Kantone davon beeindrucken lassen, ist offen.
2: Andreas Stiegli hat berichtet. Weiter geht's im Kanton Waadt. Dort braucht es dringend mehr Personal für den Strafvollzug. Anstatt die einzelnen Stellen einfach im Internet auszuschreiben, versucht es der Kanton jetzt mit Infoabenden. So sollen mehr und bessere Kandidatinnen und Kandidaten für die Arbeit im Gefängnis gefunden werden. Dario Brander ist Journalist bei 20 Minuten in Genf. Tobias Bühlmann hat ihn gefragt, wie man sich einen solchen Infoabend denn vorstellen muss.
7: Ja, an einem solchen Anlass sind mehrere Mitarbeitende aus dem Personalwesen sowie mindestens zwei Personen beteiligt, die bereits in einem Gefängnis arbeiten. Darunter sind einerseits Gefängniswärterinnen, aber zum Beispiel auch Personen, welche in Gefängniswerkstätten mit den Insassen arbeiten. Den Teilnehmenden werden dann die verschiedenen Berufsgattungen so gut wie möglich schmackhaft gemacht, zum Beispiel mit hochwertig produzierten Werbevideos.
9: Und was erhofft sich denn der Kanton davon, Interessierte neu mit einem eigenen Infoabend direkt anzusprechen?
7: Ganz einfach, mehr Personal für die Gefängnisse, besser passende Profile und das Ganze vor allem auch schneller. Das erklärt Fatih Yaman diese Woche in der Morgensendung von RTS. Er ist Personalberater beim Waadtländer Strafvollzug.
10: Nous allons avoir un vrai défi en termes de recrutement, donc nous avons dû repenser à une nouvelle façon de faire, donc à du recrutement en masse. Donc c'est la raison pour laquelle nous avons plusieurs sessions de recrutement par année. Avant, nous n'avions pas tout ça, donc nous publions une annonce sur notre site internet, nous convoquons les personnes en entretien et on procédait directement à l'engagement.
7: Er sagt, der Waadtländer Strafvollzug stehe vor einer echten Herausforderung bei der Personalbeschaffung, weshalb man sich eine neue Rekrutierungsmethode habe überlegen müssen. Deshalb würden nun mehrmals im Jahr solche Infoanlässe durchgeführt. Früher habe man Stellenanzeigen auf der Webseite veröffentlicht und die Bewerberinnen und Bewerber einfach anschließend zu Vorstellungsgesprächen eingeladen. Das ist natürlich ein viel langsamerer Prozess.
9: Und wie erfolgreich ist denn jetzt diese neue Form der Personalsuche? Wissen Sie dazu schon etwas, Dario Brander?
7: Tatsächlich konnten seit der Einführung dieser Methode Ende 2024 bereits mehrere Dutzend Personen eingestellt werden. Auch die Qualität der Profile habe zugenommen, weil sich die Interessierten an diesen Informationsabenden bereits ein besseres Bild der verschiedenen Berufe machen könnten.
9: Der Kanton Waadt will ja neues Personal für seine Gefängnisse anlocken, weil er derzeit schlicht zu wenig hat. Woher kommt dieser Mangel beim Personal denn überhaupt?
7: Das hat damit zu tun, dass die Gefängnisse in der Schweiz allgemein und im Kanton Waadt insbesondere sehr stark belegt und zum Teil überbelegt sind. Entsprechend braucht es grundsätzlich schon mal viel Personal. Hinzu kommt, dass in den kommenden Jahren im Kanton gleich zwei größere Haftanstalten in Betrieb gehen werden. 2028 eine Untersuchungshaftanstalt mit Platz für 60 Personen und 2031 das neue Gefängnis Grand Marais, das sogar Platz für bis zu 410 Inhaftierte bieten wird.
2: Sagt 20-Minute-Journalist Dario Brander. Das Gespräch ist Teil der aktuellen Folge von «Die Woche in den Schweizer Sprachregionen». 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Künstliche Intelligenz braucht viel Rechenleistung und damit auch viel Strom. Damit die Server nicht überhitzen, müssen sie laufend gekühlt werden und das wiederum braucht auch viel Energie. Ein chinesisches Unternehmen scheint jetzt eine Lösung gefunden zu haben. Es hat sein KI-Rechenzentrum kurzerhand im Ozean versenkt. Wie das geht, darüber hat Yves Kilcher mit Wirtschaftsredaktorin Jasmin Gut gesprochen.
11: Das Rechenzentrum befindet sich vor der Küste von Shanghai in der Freihandelszone, rund 35 Meter tief auf dem Meeresgrund. Seit gut zwei Wochen laufen dort rund 2000 Server unter Wasser. Diese müssen nicht mehr aufwendig und vor allem ressourcenintensiv mit extern zugeführtem Wasser gekühlt werden, denn die Klimaanlage, also das Meerwasser, ist bereits vorhanden. Damit die Technik dem Druck unter Wasser standhält und auch nicht vom Salzwasser beschädigt wird, wurden spezielle Unterwassermodule angefertigt.
24: Und wie sehr kann denn damit tatsächlich der Stromverbrauch gesenkt werden?
11: Bei einem normalen Rechenzentrum an Land entfallen rund 40% des Stromverbrauchs auf die Kühlung. Bei diesem neuen chinesischen Unterwasserzentrum sollen es nur noch etwa 10% sein. Ein weiterer Vorteil ist, dass auf dem Meeresgrund, im Gegensatz zum Festland, noch Platz vorhanden ist. Und direkt neben dem Rechenzentrum befindet sich ebenfalls im Meer ein Offshore-Windpark. Die Stromquelle liegt also gewissermaßen direkt um die Ecke.
12: Es tönt nach einer logischen und vor allem auch nach einer unbekannten Lösung bis jetzt. Wie neu ist sie tatsächlich?
11: Ganz neu ist die Idee nicht. Microsoft führte bereits vor gut 10 Jahren einen ähnlichen Test vor der Küste Schottlands durch. Das Fazit von Microsoft fiel überwiegend positiv aus, da die Temperaturen unter Wasser relativ stabil sind, fielen weniger Server aus als an Land. Trotzdem verfolgte Microsoft das Projekt nicht weiter. Der offizielle Grund lautete damals, man habe andere Prioritäten. Expertinnen und Beobachter gehen jedoch davon aus, dass auch die hohen Wartungskosten eine Rolle gespielt haben könnten.
12: Jetzt hat also ein Unternehmen vor der Küste von Shanghai Server im Meer versenkt und hat dort ein Rechenzentrum errichtet. Da stellt sich natürlich auch die Frage, wie groß die Gefahren sind, die damit verbunden sind. Gibt es da schon Voraussagen, die man machen kann?
11: Da Meerwasser zur Kühlung genutzt wird, kann sich die Temperatur des Meerwassers erhöhen. Das kann der Umwelt, also der Tier- und Pflanzenwelt, schaden. Dafür reichen bereits geringe Temperaturschwankungen aus. Microsoft untersuchte dieses Risiko

0: jedoch mit einem großen Fragezeichen, was das unter anderem für die Erwärmung der Meere bedeuten könnte.
1: Sagt Wirtschaftsredaktorin Jasmin Gut. Spionage Schildkröten und Spionage Fische. Das tönt ein bisschen wie aus dem Film, aber davor warnen jetzt die chinesischen Behörden. Die Rede ist von einem unsichtbaren geheimen Krieg, der da tobe. Ich habe mit China-Korrespondent Samuel Emch heute Nachmittag über diese Warnung der chinesischen Behörden gesprochen.
2: Sie warnen vor ganz verschiedenen Arten von Spionage, die offenbar im Meer rund um China passieren soll. Das eine sind, wie gesagt, die Meerschildkröten und große Fische, die mit Sensoren ausgestattet sind offenbar, die dann in Echtzeit über Satelliteninformationen zur Wassertemperatur, Salzgehalt, Strömung eben Informationen zu den Spionierenden schicken. Auf der anderen Seite warnen die Staatssicherheit hier in China vor neuartigen Wellengleitern, Messstationen für Frachtschiffe und Messbojen, die eben offenbar auch entsprechende meteorologische und Wasserdaten mit Sensoren messen, aber auch mit Sonar ausgestattet sind. Gemäß den Behörden werden diese Objekte dann als Forschungsobjekte getarnt, würden aber eben zur Spionage eingesetzt.
1: Und was soll das den möglichen Spionen überhaupt nützen, wenn sie eben zum Beispiel die Wassertemperatur kennen?
2: Ja, also wie jetzt diese Daten genau genutzt werden können, ist nicht ganz klar. Aber gemäß Staatssicherheit würden sensible maritime Daten etwa zu Meeresströmung, Wassertemperatur, Temperaturverteilung und Meeresbodentopographie zu ausländischen Geheimdiensten geraten. Und das würde Chinas territoriale, militärische und wirtschaftliche Sicherheit ernsthaft gefährden. So heißt es zumindest. Konkret wird die Staatssicherheit, wenn es dann um Sonardaten geht, damit könnten ausländische Spione chinesische U-Boote in Echtzeit überwachen.
1: Das Ministerium für Staatssicherheit, das warnt ja immer wieder vor Spionage. Das ist nicht wirklich außergewöhnlich, aber wie außergewöhnlich ist es denn jetzt, dass es auch tierische Spione geben soll oder davor warnt?
2: Also das Element ist schon außergewöhnlich. Die Staatssicherheit warnt in ihrem WeChat-Account immer wieder von Ausländern. Chinesinnen und Chinesen sollen vorsichtig sein, wenn sie mit Ausländern in Kontakt kommen. Dabei haben die Behörden auch schon vor Spionage auf hoher See gewarnt. Allerdings damals haben sie vor Bojen und anderen Vorrichtungen gewarnt, die eben Spionage betreiben. Dass dabei Tiere für die Spionage eingesetzt werden, das ist meines Wissens wirklich neu. Dem bin ich bisher auch noch nie begegnet hier in China. Das ist etwas, was westliche Geheimdienste ja Russland vorwerfen. Aber dass China von solchen Spionageversuchen warnt in seinen Gewässern, das ist neu.
1: Und was will die chinesische Staatsführung überhaupt bewirken mit ebenso Warnungen?
2: Da derzeit keine spezifischen Geheimdienste oder Länder adressiert werden, ist es nicht ganz klar, was jetzt da erreicht werden soll. Fakt ist aber, dass in den letzten Tagen und Wochen die USA und die Five Eyes-Staaten, also Australien, Neuseeland, Kanada, Großbritannien, die haben gewarnt bezüglich chinesischer Spionage. Das ging dann allerdings meistens um den Cyberspace. Aber auf diese Vorwürfe wurden in den Propagandamedien hier in China Meinungsbeiträge geschrieben und man versucht hier den Vorwurf eben gerade umzudrehen. Könnte eben sein, dass jetzt diese Warnung vor Spionageschildkröten und Spionagefischen genau eben in diesem Kontext veröffentlicht wurde. Das Timing würde auf jeden Fall passen.
1: Wie muss ich mir das denn eigentlich vorstellen, solche Warnungen der Behörden über eben einen möglichen Spionageverdacht, den es da gibt? Wie gelangt der überhaupt unters Volk? Wie wird da gewarnt?
2: Also die Staatssicherheit die hat einen eigenen WeChat-Account. Da werden meist diese Warnungen und diese Messages gepostet zuerst. Dann greifen die Propagandamedien in China diese auf und publizieren entsprechende Artikel. Jetzt auch hier in diesem Fall hat die Staatssicherheit noch ein aufwendig produziertes und animiertes Video in den sozialen Medien verbreitet, in der

0: einen chinesischen. Interessanterweise ist in diesem Video keine Spionageschildkröte oder kein Spionagefisch zu sehen. Also nichts, das man bereits entdeckt hätte. Auch von den Spionagebojen und den Geräten gibt es eben nur Animationen in diesem Video.
1: Zum Schluss noch, Samuel Lemch, wie will die chinesische Staatsführung jetzt damit umgehen, mit dieser Bedrohung, dieser angeblichen Bedrohung?
0: Die Behörden wollen offenbar Finderlohn bezahlen, wenn man einen solchen Spionagefisch oder eine solche Spionageschildkröte fängt. Zumindest berichtet dies der britische Guardian. 50 bis 500.000 Yen gibt es für so einen Spionagefisch. Ungefähr zwischen 6 und 60.000 Franken sind das. Das ist also sehr viel Geld in China.
1: China-Korrespondent Samuel Emch war das über Spionageschildkröten und Spionagefische, die die chinesischen Behörden im Meer vor der eigenen Küste vermuten. In Thailand ist die älteste Tochter des Königs gestorben. Prinzessin Ba lag nach einem Herzstillstand und einer Infektion seit 3,5 Jahren im Koma. Die Prinzessin galt als äußerst beliebt in Thailand und gehörte zum innersten Kreis des Königs. Sie war Juristin und von 2012 bis 2014 Botschafterin in Österreich. Nina Gigax hat AD-Korrespondentin Jennifer Johnston gefragt, was der Tod der Prinzessin in Thailand denn jetzt auslöse.
2: Große Bestürzung, weil sie galt als volksnah, war sehr beliebt in der Bevölkerung. Und manche, die auch heute Morgen zu dem Krankenhaus gekommen sind, in dem sie gestorben ist, die haben einfach die Hoffnung nicht aufgegeben, dass vielleicht doch noch ein Wunder passiert, dass sie nach den knapp 4 Jahren doch noch aus dem Koma aufwacht. Jetzt gibt es erstmal eine lange Staatstrauer in Thailand. Und ja, man muss sagen, mit ihrem Tod hat die thailändische Königsfamilie nach außen hin so ihr erfolgreichstes Mitglied verloren, kann man sagen. Und jemanden, der in einer noch ungeklärten Thronfolge eine entscheidende Rolle hätte spielen können.
3: Was war denn die Rolle im Land, bevor sie gesundheitliche Probleme bekam von Prinzessin Ba?
2: Sie gehörte laut Beobachtern zum engsten Kreis des Königs. Sie hat Jura studiert, unter anderem in den USA, hat als Botschafterin gearbeitet in Österreich von 2012 bis 2014, hatte verschiedene Positionen bei den Vereinten Nationen inne in New York. Und hat sich auch in Thailand immer wieder engagiert. Unter anderem hat sie eine Wohltätigkeitsorganisation gegründet und sich in Thailand besonders für weibliche Gefangene eingesetzt. In den Gefängnissen, besonders für schwangere Gefangene. Dazu muss man wissen, dass in Thailand deutlich mehr Frauen in Gefängnissen sitzen als in anderen Ländern. Und dadurch war sie immer sehr beliebt und nach außen hin auch einfach sehr öffentlichkeitswirksam.
3: War das denn außergewöhnlich für Sie als Tochter des Königs, dass sie eine eigenständige Karriere als Juristin und Botschafterin machte?
2: Gar nicht so ungewöhnlich. Es wird schon gerne gesehen und gefördert, dass Mitglieder des Königshauses eine sehr gute Ausbildung genießen, Karriere machen. Auch ihr Vater hat ja ein Jurastudium absolviert, hat im Militär gedient, was auch Prinzessin Ba am Ende gemacht hat. Da hatte ihr Vater sie erst zu berufen, kurz vor diesem Unfall, bevor sie bewusstlos geworden ist bei dem Hundetraining. Und dass sie so eine erfolgreiche Karriere am Ende hingelegt hat, das liegt wahrscheinlich einerseits an dem Privileg, dass sie eben eine sehr, sehr gute Ausbildung genossen hat, aber auch daran, dass sie sich engagieren wollte, dass sie darauf Lust hatte und bestimmt auch an der Nähe zu ihrem Vater, der sie immer unterstützt hat.
3: Sie gehörte zum innersten Kreis des Königs, das haben Sie schon gesagt. Wäre sie denn in Frage gekommen als Thronfolgerin?
2: Ja, sie ist zwar das älteste Kind des Königs, aber die Regeln besagen, dass männliche Thronnachfolger bevorzugt werden. Sie hatte also offiziell keinen Anspruch auf den Thron. Sie wurde aber immer wieder dennoch als Thronnachfolgerin gehandelt oder als Regentin, die vielleicht jemandem zur Seite gestellt worden wäre. Offizieller Kronprinz ist tatsächlich der jüngste Sohn des Königs aus dritter Ehe.
3: Während den letzten fast 4 Jahren lag sie nun also im Koma. Wie stark war dieses Thema in Thailand?
2: Ganz am Anfang war das ein sehr großes Thema. Die Bestürzung war damals sehr groß. Dann wurde es immer ruhiger. Es gab einfach auch wenig Informationen aus dem Königshaus, die ihren Zustand erklärt haben. Es gab immer wieder Spekulationen, aber insgesamt dann war es wenig Thema. Es wurde nochmal ein größeres Thema, als Königin Sirikit vergangenes Jahr verstorben ist. Und jetzt eben vor kurzem, Ende Mai, als der Palast bekannt gegeben hat, dass es der Prinzessin schlechter geht, dass sie an mehreren Infektionen leidet, dass ihr Blutdruck abgefallen ist, die Herzrhythmusstörungen hat. und sie einfach massiv auf die Hilfe von Geräten angewiesen ist. Da war das nochmal Thema und die Spekulationen waren da, aber trotzdem hat da jetzt zu diesem Zeitpunkt niemand mit gerechnet.
3: Jetzt also steht die Beerdigung an von Prinzessin Bar. Sie haben die Staatstrauer bereits angesprochen, aber erklären Sie uns noch genauer, was geschieht in den nächsten Tagen?
2: Der König hat angeordnet, dass der Leichnam der 47-Jährigen jetzt in die Thronhalle des großen Palasts in Bangkok gebracht wird, damit dort auch die Öffentlichkeit von ihr Abschied nehmen kann. Ja, diese lange Trauerzeit, die folgt ganz festen Protokollen, die sich jetzt über eine längere Zeit hinziehen werden. Und dann wird es bestimmt auch wieder Spekulationen über die Thronnachfolge geben, einfach weil der König sich da öffentlich noch nicht festgelegt hat und eben jetzt eine der Favoritinnen gestorben ist.
1: Das sagt AD-Korrespondentin Jennifer Johnston, gehört an diesem Freitagabend um 18 Uhr hier auf ihrem Infosender SRF 4 News. Hier geht's weiter mit unserer Hintergrundsendung Echo der Zeit.
4: Radio SRF, Echo der Zeit mit Christina Scheidecker. Freitag, der 12. Juni, das sind unsere Themen heute. Der größte Börsengang aller Zeiten. Elon Musks Weltraumfirma SpaceX wird seit heute Nachmittag am Markt gehandelt. Warum ist das ein solcher Erfolg bei einem Unternehmen, das bisher nur Verluste schreibt? Nach der längsten Internetblockade in der iranischen Geschichte. Stimmen aus der Islamischen Republik zeigen eine Mischung aus Erleichterung und Misstrauen. Dann ein absoluter Dauerbrenner in der Schweizer Politik. Der Bundesrat mischt sich ein in den Streit ums Frühfranzösisch und mahnt jene Kantone, die Französisch gerne aus dem Lehrplan streichen möchten. Und die UNO meldet rekordverdächtige Zahlen von Geflüchteten, die in ihre Heimat zurückkehren. Das ist aber nur bedingt eine gute Nachricht, sagt die Migrationsexpertin Viktoria Rietig.
5: Der Trend ist, Zuflucht wird unattraktiver. Und das passiert eben teils absichtlich durch abwehrende Politiken und teils unabsichtlich durch Kriegsausbrüche.
4: Das ganze Gespräch hier im Echo der Zeit. Seit heute Nachmittag also werden die Aktien der US-Weltraumfirma SpaceX erstmals an der Börse gehandelt. Über 500 Millionen Aktien zu je $135 sind auf den Markt gekommen, was auf einen Schlag $75 Milliarden in die Kassen von SpaceX gespült hat. Die Aufregung um das Unternehmen von Tech-Milliardär Elon Musk ist riesig. Wirtschaftsredaktor Pascal Lago hat die bisherige Entwicklung beobachtet. Zuerst die Frage, wie ist denn SpaceX nun tatsächlich an der Börse gestartet?
6: Ja, momentan zeichnet sich ab, dass der Preis für eine SpaceX-Aktie sich deutlich über dem Ausgabewert einpendeln wird. Und das überrascht nicht, denn im Vorfeld des Börsengangs gab es einen regelrechten Hype. Die Nachfrage ging durch die Decke. Anlegerinnen wollten rund dreimal mehr Aktien kaufen, als angeboten wurden. Damit dürfte Elon Musk dank seinen SpaceX-Anteilen zum ersten Billionär der Menschheit werden. Eine Billion, das sind 1000 Milliarden. Und freuen dürfen sich auch die SpaceX-Mitarbeitenden, denn viele von ihnen haben in den letzten Jahren immer wieder Anteilsaktien bekommen. Sie werden heute auf einen Schlag zu Millionärinnen und Millionären.
4: Viele sind reiche geworden und unter anderem eben der reichste Mensch der Welt auch. Die Geschäftszahlen von SpaceX sehen ja aber eigentlich alles andere als gut aus. Das Unternehmen hat etwa im letzten Jahr fast $5 Milliarden Verlust gemacht. Wie passt das zusammen mit dem Hype um diesen Börsengang?
6: Ja, der Börsenwert entspricht fast dem 100-fachen des Jahresumsatzes. Zum Vergleich, das Unternehmen Nvidia, das KI-Chips herstellt und für den KI-Hype steht, ist schon sehr profitabel und verdient Geld. Nvidia ist aber an der Börse nur, also nur in Anführungs- und Schlusszeichen, mit dem 18-fachen des Jahresumsatzes bewertet, SpaceX mit dem 100-fachen. Da kann man sich schon fragen, warum SpaceX so viel Geld anzieht, wo das Unternehmen doch überbewertet ist und noch keinen Rappen verdient. Eine mögliche Antwort: weil Anlegerinnen und Anleger Angst haben, etwas zu verpassen. Es ist eine Wette auf die Zukunft und sie braucht viel Hoffnung. Denn damit der hohe Börsenwert langfristig gerechtfertigt ist, muss Elon Musk mit SpaceX seine Ziele erfüllen. Sprich, eine Stadt auf dem Mond bauen, Menschen auf den Mars bringen und Rechenzentren im All betreiben und von dort aus künstliche Intelligenz betreiben. All das ist mehr als fraglich.
4: Wie sieht denn aber jetzt eigentlich konkret das genaue Geschäftsmodell von SpaceX aus?
6: SpaceX ist ein Gemischtwarenladen. Es gibt drei Geschäftsbereiche. Starlink, das ist die Satellitenkommunikationssparte. Dann das Geschäft mit der Raumfahrt und eine Sparte mit künstlicher Intelligenz, unter anderem mit dem Chatroboter Grok, einer Konkurrenz von ChatGPT. Der einzig profitable Geschäftsbereich von SpaceX ist Starlink. Das Satellitennetzwerk hat weltweit über 10 Millionen Kunden in 164 Ländern und macht über 3 Milliarden Umsatz pro Jahr. Aber die beiden anderen Sparten von SpaceX machen Verluste. Die Raketen, die Elon Musk in den Himmel schickt, verschlingen Milliarden. Und mit künstlicher Intelligenz verbrennt SpaceX $1 Milliarde, und zwar pro Monat. Es gibt zwar Investorinnen, die daran glauben, dass Elon Musk die Kosten für die Raumfahrt langfristig senken wird und auch erfolgreich künstliche Intelligenz betreiben kann, aber es gibt auch viele Börsenanalysten, die vor einem Hype rund um SpaceX warnen. Nicht zuletzt hängt alles an der Person Elon Musk. Sollte es ihm mal zum Beispiel gesundheitlich nicht gut gehen oder so, hätte das massiven Einfluss auf den Aktienkurs.
7: Angesichts dessen, wie riskant ist der Handel mit SpaceX-Aktien für Anlegerinnen und Anleger?
6: Riskant. Also der Kurs dürfte im Verlauf des heutigen Tages alleine stark schwanken, mal 30% hoch, dann vielleicht gleich viel wieder runter. Und selbst wenn sich der Kurs stabilisieren sollte heute, bleibt es riskant, auch mittelfristig, denn eben SpaceX verdient noch gar kein Geld. Und dazu kommt, dass die aktuellen Eigentümer, das persönliche Umfeld von Elon Musk und die frühen Geldgeber einen Großteil ihrer Aktien bereits in den nächsten Monaten verkaufen dürfen. Und das wird den Aktienkurs, dürfte den Aktienkurs unter Druck setzen. Riskant ist es vor allem für Kleinanlegerinnen und Kleinanleger, die nicht Unternehmensinformationen aus erster Hand haben. Und wer einfach mit Spielgeld in diese Aktien investiert, der tritt gegen große Banken und Investmentfonds an, die Hochfrequenzhandel betreiben, also dank schnellen Computern in Millisekunden kaufen und verkaufen. Und die sind besser gerüstet, mit hochriskanten Aktien zu spekulieren als Kleinanlegerinnen und Kleinanleger.
7: Vielen Dank. Das waren die Informationen und Einschätzungen von Wirtschaftsredaktor Pascal Lago. Zu den Nachrichten jetzt mit Karin Britsch. Der Streit zwischen der Schweiz und Italien über die Rücknahme von Flüchtlingen dürfte beendet sein.
8: Mit den neuen EU-Asylregeln hebt Italien diese Blockade nun auf. Magdalena Rast vom Staatssekretariat für Migration SEM hat einen entsprechenden Bericht der Zeitung Blick bestätigt. Seit 2022 hatte Italien keine sogenannten Dublin-Flüchtlinge mehr zurückgenommen. Dabei handelt es sich um Asylsuchende, für deren Verfahren eigentlich Italien zuständig wäre, da sie dort erstmals registriert wurden, bevor sie in die Schweiz weiterreisten. Dazu sagt Magdalena Rast vom SEM:
9: Italien hat angekündigt, Dublin-Überstellungen wieder aufzunehmen. Wir gehen also davon aus, dass erste Überstellungen nach der Umsetzung bzw. nach dem Inkrafttreten des EU-Pakts wieder erfolgen werden. Wir stehen dazu in Kontakt mit den italienischen Behörden.
8: Wie viele Asylsuchende nun kurzfristig nach Italien zurückgeführt werden können, kann das SEM noch nicht sagen. Der Bundesrat teilte kürzlich mit, es könnten bis zu 1200 Asylsuchende nach Italien überstellt werden, sofern die italienischen Behörden ihre Zustimmung geben. Während der Covid-Pandemie haben Ärzte und Spitäler Infektionszahlen und weitere Informationen zum Teil per Fax an den Bund übermittelt. Damit soll nun Schluss sein. Der Bundesrat will eine neue digitale Plattform schaffen. So will er übertragbare Krankheiten überwachen und schneller bekämpfen können. Der Bundesrat hat gut 45 Millionen Franken für die erste Etappe eines entsprechenden Digitalisierungsprojekts freigegeben. Bis Ende 2028 soll die schweizweite Plattform so weit erstellt sein, dass sie erste Funktionen erfülle. Danach wird sie bis Ende 2034 ausgebaut. Für einen wirksamen Schutz vor übertragbaren Krankheiten müsse man Gesundheitsgefahren früh erkennen können, begründet der Bundesrat das Vorgehen.
7: In der Stadt Biel ist am Morgen zeitweise der Strom ausgefallen, weshalb unter anderem auch der Busbetrieb gestört war.
8: Grund dafür war ein Defekt in einem Unterwerk. Das teilte der Stromversorger ESB mit. Der Defekt ereignete sich um 6:45 am Morgen, 3/4 Stunden später sei die Stromversorgung in einem großen Teil der Stadt wiederhergestellt gewesen, im übrigen Gebiet um 8.30 Uhr. Laut der Mitteilung konnten Spitäler und kritische Infrastruktur sofort auf den Notbetrieb umschalten. Der britische Maler David Hockney ist im Alter von 88 Jahren in London gestorben. Seine Gemälde waren geprägt von einem Spiel aus kräftigen Farben und Licht und damit wurde er zu einem der einflussreichsten Maler des 20. und 21. Jahrhunderts. Bekannt war er vor allem für seine Bilder von Schwimmbecken. Hockney wuchs im Norden Englands auf und zog mit Mitte 20 in die USA nach Hollywood. Später lebte er abwechselnd in Kalifornien und in Großbritannien. 2018 wurde eines von Hockneys Bilder bei einer Auktion für mehr als 90 Millionen US-Dollar versteigert. Das war eine Rekordsumme für das Werk eines noch lebenden Künstlers. Die Börsendaten von 18 Uhr, 9 Uhr, geliefert von SIX, der Swiss Market Index, schließt bei 13.708 Punkten 1,3% im Plus. Der Dow Jones Index in New York steigt um 0,7%. Der Dow Jones Index in New York steigt um 0,7%, Entschuldigung. Der Euro wird zu 92,18 Rappen gehandelt und der Dollar zu 79,66 Rappen. Und das Wetter, es wird heute Abend immer freundlicher. In der Nacht klart es auch im Osten allmählich auf. Morgen ziehen vor allem am Nordrand der Schweiz noch ein paar Wolkenfelder vorüber. Dann wird es überall meist sonnig. Es wird wärmer mit rund 27 Grad. Dazu bläst mäßiger Westwind. Im Wallis und im Tessin gibt es 30 Grad.
10: 88 Tage hat sie gedauert, die bisher längste nationale Internetsperre im Iran. Vor rund zwei Wochen hat Präsident Massoud Pezeshkian diese beendet. Während die Menschen nun allmählich wieder mit der Außenwelt in Kontakt treten, zeigt sich deutlich, die Freude ist getrübt von Misstrauen. Die zurückkehrende Kommunikation offenbart das Ausmaß der wirtschaftlichen Not. Und der Entscheid über das Ende der Internetblockade selbst legt einen tiefen Riss in der iranischen Machtstruktur offen. Nahost-Korrespondent Thomas Gutason.
11: Plötzlich war es wieder da, das Internet im Iran. Eine kurze Mitteilung von Irans ersten Vizepräsidenten Mohammad Reza Arif kündigte vor rund zwei Wochen das Ende der 88 Tage dauernden Internetsperre an.
12: Im Einklang mit der Mission des verehrten Präsidenten und in Erfüllung des Regierungsversprechens wurde der erste Schritt hin zu einem freien und regulierten Zugang zum Cyberspace getan.
11: Die Freude war groß, als sich ausländische Internetseiten tatsächlich wieder öffnen ließen. Einigen kam es vor wie ein Ausbruch aus dem Gefängnis, wie eine Studentin aus Teheran auf Instagram schrieb.
13: «Hallo, liebe Mitgefangene. Ich fühle mich wie im Kurzurlaub.»
11: Doch mit etwas Abstand macht sich Ernüchterung breit. Viele bemerken, dass sich gar nicht so viel verändert hat. Denn die Internetsperre wurde gelockert, nicht aufgelöst.
14: Internet ke baz shode be halat qabl az jang bargashte qabl az jang ham injuri bud ke
11: Das Internet sei wieder wie vor dem Krieg, sagt eine Ärztin aus Teheran über eine Sprachnachricht. Instagram, WhatsApp oder Telegram seien schon damals zensuriert gewesen. Man habe einen privaten Netzwerkzugang, einen sogenannten VPN benötigt, um darauf zuzugreifen. Das sei nun einfach wieder so. Grafiken des Internetverkehrs im Iran bestätigen diese Einschätzung. Die Nutzung liegt heute auf einem ähnlichen Niveau wie vor dem 28. Februar, als die USA und Israel den Iran angriffen. Die Nutzung war aber damals bereits nur halb so hoch wie noch Anfang Jahr, vor den landesweiten Protesten gegen den Wertezerfall der Währung, die brutal niedergeschlagen wurden und eine erste Zensurwelle nach sich zogen. Wer es sich leisten konnte, hatte ohnehin immer Zugang zum Internet, wie eine Teheranerin berichtet, die eine Tourismusfirma leitet. Für sie habe sich nicht viel geändert. Größere Unternehmen, die auf die Kommunikation mit dem Ausland angewiesen waren, hätten sich einfach immer wieder neue VPN-Zugänge gekauft. Das sei zwar teuer gewesen, aber möglich, sagt sie. Kleinere Online-Geschäfte hingegen würden nun von den Lockerungen profitieren. Sie sehe wieder mehr Angebote im Netz. Dies scheint auch der Hauptgrund für den Entscheid der Regierung gewesen zu sein, denn eine derart lange Internetsperre hat massive wirtschaftliche Folgen. Die iranische Regierung selbst schätzte die Verluste auf mindestens 35 Millionen Dollar pro Tag und das in einer Wirtschaft, die schon zuvor unter Korruption und internationalen Sanktionen litt. Um die Internetsperre zu beenden, rief Präsident Pezeshkian eigens einen Verwaltungsausschuss für Cybersicherheit ins Leben. Dieser beschloss die Lockerung in etwa weniger Tage. Ein im iranischen Machtgefüge umstrittener Entscheid. Hardliner der Revolutionsgarden stellten die Befugnisse dieses Ausschusses in Frage. Ein Verwaltungsgericht suspendierte kurzerhand das Gremium. Erst als Pezeshkian, laut einem iranischen Newsportal in England, mit seinem Rücktritt drohte, kam die Lockerung zustande. Laut Verfassung ist Präsident Pezeshkian die zweitmächtigste Person im Iran nach dem obersten Führer Mojtaba Khamenei. Einen Rang aber, den ihm die Revolutionsgarden heute mehr denn je ablaufen. Die Lockerung ist also ein Zeichen des Machtkampfes zwischen der politischen und der militärischen Führung des Landes. Doch viele Iranerinnen und Iraner trauen den wiedergewonnenen Freiheiten nicht über den Weg. Er hege ein tiefes Misstrauen gegenüber den Lockerungen der Regierung, sagt ein Künstler aus dem Norden Irans über WhatsApp. Die Regierung könnte die Internetverbindung jederzeit wieder kappen. In den Online-Foren kursiert der Ausdruck «Filternet», der die Angst beschreibt, dass der Staat den Datenverkehr nur noch genauer überwachen und filtern kann. Viele halten sich deshalb weiterhin mit Kritik zurück. Was man aber hört, ist ein wachsendes Gefühl der Erschöpfung angesichts der explodierenden Preise. Egal, was man kaufen wolle, sagt diese ältere Frau aus Arak, gestern habe es noch die Hälfte gekostet. Es herrsche eine tiefe finanzielle Not. Die Leute hätten kein Geld mehr, um sich gegenseitig zu bezahlen. Niemand begleiche seine Schulden, es würden nur leere Versprechungen gemacht. Was sie aber am meisten störe, sei die fehlende Einsicht der Regierung für die Misere, in der sie nun alle stecken. Niemand habe ihnen gesagt, Entschuldigung, wir haben einen Fehler gemacht oder seht nur, welch ein Desaster wir uns da eingebrockt haben. Die Leute geben sich mit den Lockerungen zufrieden und verfolgen gebannt die Nachrichten, um zu sehen, was als nächstes passiere. An ein Wiederaufflammen des direkten Krieges mit Angriffen auf zivile Ziele glauben aber die wenigsten. Die Ärztin aus Teheran jedenfalls ist sich fast sicher, dass es keine großflächigen Bombenangriffe mehr geben werde, doch die wirtschaftliche und psychologische Kriegsführung gehe weiter. Die wohl sichtbarsten Folgen des stillen Krieges würde sie in den Gesichtern der anderen Menschen sehen, sagt die ältere Frau aus Arak. Es falle ihr immer schwieriger, das Alter der Menschen in ihren Gesichtern zu erkennen. Sie seien in den letzten Monaten um Jahre gealtert und das sei zutiefst traurig.
7: Stimmen aus dem Iran im Beitrag von Nahost-Korrespondent Thomas Gutason. Das ist das Echo der Zeit auf Radio SRF. So geht's bei uns weiter. Wir wollen wissen, ob die Schweiz Wladimir Putin verhaften müsste, wenn er für Friedensverhandlungen nach Genf reisen würde. Wir fragen, was sich Frankreich erhofft vom G7-Treffen nächste Woche in Evian. Und wir erzählen Hirsche mit Wildhütern im Kanton Graubünden. Ein Unterfangen, das mit der zunehmenden Verbreitung des Wolfes nicht einfacher geworden ist. Zuerst aber im Blick der Streit ums Frühfranzösisch in der Schweiz. Französischunterricht in der Primarschule sorgt hierzulande für viele hitzige politische Diskussionen. Über nichts weniger als den Zusammenhalt in der mehrsprachigen Schweiz. Vor rund 20 Jahren hatten sich die Kantone eigentlich darauf geeinigt, dass schon auf Primarstufe zwei Fremdsprachen unterrichtet werden und dass eine dieser eine Landessprache sein soll. Doch 7 deutsch-schweizer Kantone möchten von diesem Sprachenkompromiss abkommen und das sogenannte Frühfranzösisch abschaffen. Nun interveniert aber der Bundesrat und legt heute ein Sprachengesetz vor für den Fall, dass die Kantone ihre Pläne durchziehen sollten. Dass die Frage des Fremdsprachenunterrichts so politisch diskutiert wird, hilft in den Klassenzimmern hingegen wenig. Bundeshausredaktor Andreas Stüdli.
15: Dass die Schweiz mehrsprachig ist und dass es für den Zusammenhalt der 4 Landesteile wesentlich ist, dass man sich versteht, das wird am 1. August von fast jedem Rednerpult aus betont. Die Mehrsprachigkeit zeigt sich auch in der Familie von Bundesrätin Elisabeth Bumschneider. Väterlicherseits wurde Berndeutsch gesprochen und mitten in ihrer Schulzeit spaltete sich der französischsprachige Jura vom mehrheitlich deutschsprachigen Kanton Bern ab. Es berühre sie deshalb persönlich, dass man davon Abstand nehmen wolle, die Sprache des Nachbarn zu verstehen, sagte Baumschneider heute.
16: Ça me touche que l'on puisse prendre distance avec cet intérêt de comprendre la langue du voisin. Il se trouve que je parle le suisse-allemand, ich habe gut Schweizerdeutsch und das ist fast meine zweite Muttersprache. Mais cette question, elle est aussi affective. Si on appartient à une communauté, on a une langue maternelle et le fait de s'intéresser à la langue du voisin, c'est véritablement comprendre aussi sa culture.
15: Den Nachbarn zu verstehen, das heiße auch, die Kultur des anderen zu verstehen. Als Reaktion auf die Bestrebungen von Deutschschweizer Kantonen, den Französischunterricht aus der Primarschule zu streichen, legt der Bundesrat nun eine Änderung des Sprachengesetzes vor. In einer Variante soll die heutige Lösung gesetzlich verankert werden, also zwei Fremdsprachen auf Primarschulstufe, eine davon eine Landessprache und eine Englisch. Die zweite Variante lässt den Kantonen etwas mehr Spielraum. Sie könnten mit der Landessprache auch erst im letzten Jahr der Primarschule beginnen. Gar kein Französisch in der Primarstufe kommt für den Bundesrat aber nicht in Frage. Mathematik werde auch nicht einfach gestrichen, weil es schwierig sei, sagte Baumschneider. Und erst später in der Sekundarstufe Französisch zu unterrichten, dann dafür mit mehr Lektionen, das sei nur theoretisch eine Option.
16: Pratiquement, je vous mets au défi de devenir conseillère d'État en charge de l'éducation et de mettre plus de leçons de français à l'école secondaire. Vous allez enlever quoi en échange?
15: Das sei eine große Herausforderung, weil die Stundenpläne in der Sekundarstufe voll seien. Was würde denn im Gegenzug aus dem Stundenplan gestrichen? Fragte die Innenministerin. Es sei deshalb wichtig, in der Primarschule zu beginnen. Der Bundesrat habe die Änderung des Sprachengesetzes nun vorgelegt, so Bundesrätin Baumschneider, aber
16: «Sehen die Kantone davon ab, den Unterricht der Landessprachen zu schwächen, ist diese Änderung des Sprachengesetzes nicht notwendig. Der Bundesrat wird in diesem Fall davon absehen, dem Parlament eine Botschaft zuzuweisen.»
15: Das ist nicht courant normal in der Bundespolitik, dass der Bundesrat eine Gesetzesänderung vorlegt, die er am liebsten in der Schublade verschwinden lassen würde. Eine Art Mahnfinger also. Ob sich die Deutschschweizer Kantone davon beeindrucken lassen, ist offen. Dagmar Rösler, die oberste Lehrerin der Schweiz, sagt zum bundesrätlichen Vorschlag:
17: «Ich finde, die Politik muss klären, wie wir das interkantonal und national lösen wollen, diesen Konflikt. Ich finde aber auch, dass es dann eine fundierte Diskussion darüber gehen muss, wie wir Unterricht gestalten, wie wir qualitätsvollen Unterricht gestalten können und wie wir auch einen gewissen Erfolg daraus ziehen können.»
15: Dass in der Deutschschweiz also stärker diskutiert werden müsste, wie und nicht ob Französisch unterrichtet werden soll.
18: Die Schweiz stehe jederzeit bereit für Verhandlungen zwischen Russland und der Ukraine. Das betont Außenminister Ignazio Cassis unermüdlich. Und letzten Sommer wurde auch international über ein Treffen zwischen Wladimir Putin und Volodymyr Zelensky in Genf spekuliert. Doch der Internationale Strafgerichtshof sucht Russlands Präsidenten per Haftbefehl wegen Kriegsverbrechen. Heißt, die Schweiz als Vertragsstaat des Gerichts müsste Putin bei seiner Ankunft festnehmen und ausliefern. Jetzt zeigt sich, die Schweiz hat beim Strafgerichtshof in Den Haag sondiert, ob sie für die Dauer von Friedensgesprächen diesen Haftbefehl ignorieren könnte. Nun hat sich Den Haag festgelegt und die Antwort dürfte hiesige Diplomatinnen und Diplomaten wenig freuen. Aus dem Bundeshaus Dominik Meyer.
19: Wladimir Putin muss verhaftet werden, sagen die drei Richter der zuständigen Vorverfahrenskammer in Den Haag. Friedensverhandlungen alleine reichen nicht, damit ein Vertragsstaat Russlands Präsidenten unbehelligt einreisen lassen darf. Nur eine Ausnahme lassen die Richter am Internationalen Strafgerichtshof zu. Wenn die UNO zu einer Friedenskonferenz einladen würde, dann könnte der Haftbefehl gegen Russlands Präsident ausgesetzt werden. Das Verdikt aus Den Haag habe Folgen für die Schweiz, sagt Laurent Götschel. Er ist Professor für Politikwissenschaft an der Universität Basel.
20: Dieser Bescheid engt den Handlungsspielraum der Schweiz klar ein.
19: Es werde nun schwieriger, die Schweiz als Gaststaat für hochrangige Verhandlungen im Ukraine-Krieg zu positionieren. Götschel ist auch Direktor der Stiftung Swiss Peace, die sich mit Friedensförderung beschäftigt. Er spricht von einer Zwickmühle.
20: Das Dilemma besteht darin, dass man den Krieg beenden möchte und dafür auf die Mitwirkung der Kriegsparteien angewiesen ist. Wenn man diesen Kriegsparteien bereits im Vornherein droht, dass sie verhaftet werden, ist natürlich deren Anreiz, an solchen Verhandlungen mitzumachen, gering.
19: Götschel sieht die Haltung des Strafgerichtshofs durchaus kritisch.
20: Aus Sicht der internationalen Strafjustiz ist es wahrscheinlich eine logische Entscheidung, aber aus Sicht der Friedensförderung nicht unbedingt die bestmögliche.
19: Was heißt das jetzt alles für die Schweiz? Bietet der Bundesrat die Schweiz nun weiterhin als Verhandlungsort an im Ukraine-Krieg? Und würde sie Wladimir Putin auch nach dem Bescheid aus Den Haag an einem Schweizer Verhandlungstisch begrüßen? Weder das Außendepartement noch das Bundesamt für Justiz antworten auf solche Fragen. Das Bundesamt für Justiz schreibt lediglich, Zitat:
0: Der Bundesrat wird sich mit diesem Thema auseinandersetzen. Dieser Diskussion kann nicht vorgegriffen werden.
19: Die Bundesbehörden wollen nicht einmal bestätigen, dass sie in Den Haag um die Einschätzung zu Wladimir Putin gebeten haben. Der Gerichtshof hat sämtliche Hinweise auf den anfragenden Staat eingeschwärzt. Radio SRF aber weiß, dass es die Schweiz ist. Die Schweizer Diplomatie im Ukraine-Krieg also hat mit dem Bescheid weniger Spielraum. Dennoch solle sie dranbleiben, rät Laurent Götschel, der Politikwissenschaftler und Experte für Friedensförderung.
20: Man muss sich bewusst sein, dass solche Verhandlungen ja nie auf Ebene der Staatspräsidenten beginnen, sondern zuerst Emissäre auf tieferer Ebene einbezogen werden. Diese kann man ja nach wie vor einladen. Wenn man dann tatsächlich am Schluss soweit wäre, dass die höchsten Staatsrepräsentanten kommen würden, könnte man immer noch versuchen, einen entsprechenden Auftrag, eine Deckung durch die Vereinten Nationen zu erhalten.
19: Weil der Strafgerichtshof ja signalisiert, dass er den Haftbefehl gegen Wladimir Putin aussetzen könnte, wenn die UNO zu Friedensverhandlungen einlädt. Dieses Zugeständnis aus Den Haag übrigens ist nach Ansicht von Rechtsexperten alles andere als selbstverständlich.
18: Jedes Gastgeberland eines G7-Gipfels hat den Ehrgeiz, Akzente zu setzen, idealerweise gar Weichen zu stellen. Das gilt auch für Frankreich und seinen Präsidenten Emmanuel Macron, wenn sich nächste Woche die Staatsspitzen der wichtigsten westlichen Wirtschaftsmächte am Genfersee treffen. Doch dieses Bestreben war kaum je so schwierig wie heute. Gipfelgastgeber Macron dürfte schon froh sein, wenn er einen Eklat unter den G7 verhindern kann. Darüber sprach Fredrik Steiger mit einem der führenden französischen Geopolitik-Experten.
21: Bei G7-Gipfeln hängt stets viel ab vom Gastgeber. Er kann Themen setzen, er kann eine gedeihliche Atmosphäre schaffen, er leitet die Sitzungen. An ihm liegt es auch, zuvorderst Kompromissvorschläge einzubringen. Auf seine Persönlichkeit, in diesem Fall also auf die von Emmanuel Macron, kommt es also an. Dafür etwas zustande zu bringen, spreche nicht zuletzt dessen Erfahrung, sagt Pascal Boniface, Gründer und Direktor des Strategieinstituts Iris France.
22: On peut dire qu'il est expérimenté, qu'il est un peu un président qui est au pouvoir depuis longtemps et qui connaît bien les dossiers, mais effectivement.
21: Kein anderer unter den großen Sieben sei so lange im Amt wie Macron, sagt Boniface, der früher die UNO in Abrüstungsfragen beraten hat und mehrere französische Verteidigungsminister. Gegen Macron spricht diesmal allerdings, so Boniface, dass sein Fin de règne längst begonnen hat und er im eigenen Land höchst unpopulär ist und daher nur mehr wenig politische Durchschlagskraft besitzt. Das gilt ebenso für den deutschen Bundeskanzler oder den britischen Premier. Und auch der US-Präsident ist angezählt.
22: Les leaders qui sont présents sont tous affaiblis pour des raisons de politique intérieure et donc ils sont moins disponibles pour les sommets.
21: Geschwächte Staats- und Regierungschefs haben weniger Mut und weniger Kraft, auch mal nachzugeben und unpopuläre Kompromisse der eigenen Bevölkerung zu verkaufen. Dazu kommt auf dem bevorstehenden Gipfel, die G7 sind gespalten. Der Graben zwischen den USA und Europa ist tiefer als je zuvor und das bei fast allen relevanten Themen.
22: Les leaders européens sont opposés sur la plupart des sujets à Donald Trump et que par ailleurs la situation internationale est extrêmement.
21: Und dies vor dem Hintergrund, dass die G7, der westliche Club der Mächtigen, global an Gewicht eingebüßt hat, wirtschaftlich und politisch.
22: Le G7, en tant que tel, n'a plus le pouvoir qu'il avait auparavant. Il n'a jamais été le directoire du monde, mais au moins auparavant, il y avait...
21: Zwar waren die G7, so Pascal Boniface, nie das Direktorium der Welt, auch wenn sie sich selber bisweilen so verstanden. Inzwischen sind sie es erst recht nicht mehr. Entwicklungs- und Schwellenländer haben ihren geopolitischen Einfluss markant vergrößert. Konkrete Fortschritte auf dem Gipfel in Evian sieht der französische Politologe am ehesten noch bei der Ukraine-Hilfe.
22: C'est sur l'aide à l'Ukraine qu'il y a peut-être le plus de marge de manœuvre. On sait que les États-Unis sont réticents, mais
21: die Regierung von Donald Trump sei da zwar sehr zögerlich, doch unter Trumps Republikanern gibt es dafür einige Unterstützung. Keinerlei Einigung sei hingegen beim Schlüsselthema künstliche Intelligenz abzusehen.
22: Sur l'autre grand chantier qui est l'intelligence artificielle, il est probable qu'il y ait une vraie rupture, une vraie ligne de division.
21: Donald Trump, der alles einfach laufen lassen wolle, hätte da fundamental andere Vorstellungen als Europa, das dringend Regeln fordert. Doch trotz immer lautstärkerer Kritik am Format der G7 plädiert Boniface dafür, daran festzuhalten. Es gebe derzeit in der Welt ganz gewiss nicht zu viel, sondern zu wenig Diplomatie. Allein schon, dass die Mächtigen 3 Tage lang zusammensäßen, sei nützlich.
22: Il faut garder ce forum de concertation. Les réunions ne sont jamais inutiles. On ne souffre pas d'un trop plein de diplomatie.
21: Bloß die übrigen 6 mögen sich noch so Mühe geben, den US-Präsidenten in Evian nicht unnötig zu reizen. Wo er dabei sei, müsse man stets mit allem rechnen.
22: Vu son tempérament tumultueux et vu aussi les énormes difficultés de politique d'accueil des confrontés, aussi bien dans le champ.
21: Sein, wie Boniface es nennt, tumultuöses Temperament, aber auch die Tatsache, dass Trump zu Hause politisch unter Druck steht und weltpolitisch kaum Erfolge vorzuweisen hat, erhöhten erst recht das Risiko eines Eklats am Genfersee.
18: Sie hören das Echo der Zeit. Wir klären gleich, wie die Ausbreitung des Wolfes die Wildzählung im Kanton Graubünden verändert. Zuerst aber dies. Im letzten Jahr sind fast 15 Millionen geflüchtete Menschen in ihre Heimat zurückgekehrt. Das ist angesichts der enormen Zahl von über 100 Millionen geflüchteter und intern vertriebener Menschen weltweit ein kleiner Anteil. Doch die Zahl der Rückkehrerinnen und Rückkehrer hat 2025 um 50% zugenommen im Vergleich zum Vorjahr. Und die 14,7 Millionen sind der zweithöchste je gemessene Wert seit 1965, meldet das UNHCR, das Hochkommissariat für Flüchtlinge der UNO. Das tönt nach einer guten Nachricht, ist es aber nur bedingt, wie mir die Migrationsexpertin Viktoria Rietig im Gespräch erklärt hat. Sie leitet das Migrationsprogramm der Deutschen Gesellschaft für Auswärtige Politik.
1: Der Hauptgrund, warum viele von diesen Menschen zurückkehren, ist, dass sich die Situation in den Zufluchtsländern verschlechtert hat. Wir müssen aber auch unterscheiden, diese große Rückkehrgruppe von den 14,7 Millionen Menschen, die setzt sich aus 2 Gruppen zusammen. Die meisten der Rückkehrer, etwa 10 Millionen, die waren zuvor in ihrem eigenen Land vertrieben, also sogenannte Binnenvertriebene. Und der andere Teil, 4,4 Millionen, das waren Flüchtlinge, die eben in andere Länder geflohen waren und jetzt zurückgekehrt sind. Und zwar nur selten, weil sich die Situation dort verbessert hat, das gibt's auch in einigen Fällen, aber vor allem, weil sich die Situation anderswo verschlechtert hat.
18: Schauen wir uns vielleicht einige konkrete Beispiele an. Die größte Rückkehrbewegung im Jahr 2025 ist jene nach Afghanistan. Wir sprechen da von fast 2 Millionen Personen, die nach Afghanistan zurückgekehrt sind. Warum ist gerade diese Bewegung so groß?
1: Die Rückkehr von den Afghanen ist so groß, weil die vor allem aus Iran und Pakistan kommen und die Regierungen dort große Rückkehrkampagnen gestartet haben. Der Iran hat Afghanen im Land eine Deadline gegeben, bis Juli 25 selbst zu gehen oder dann abgeschoben zu werden. Und Pakistan hat sowas Ähnliches gemacht und die Deadline bis April 25 gegeben. Also da war sehr, sehr viel Druck dieser Regierungen dahinter, dass die Leute das Land verlassen. Im Iran kam dann noch zusätzlich die Bombardierung Israels hinzu, die wir im Juni 25 gesehen haben, sodass sich dort die Situation einfach sehr akut verschlechtert hat und die Leute dann zurückgegangen sind nach Afghanistan, wo die Situation aber natürlich auch hoch prekär ist.
18: Andere Länder, in die es eine große Rückkehrbewegung gibt, sind aktive Kriegsgebiete, zum Beispiel der Sudan. Was treffen da die Menschen bei ihrer Rückkehr an?
1: Eine katastrophale, zerstörte Infrastruktur, im Sudan auch Minen in Städten, keine Grundversorgung, es gab einen Choleraausbruch. Also das ist auf jeden Fall kein attraktiver Ort, in den die Leute da zurückkehren. Und dann fragt man aber, warum? Da muss man gucken, beim Sudan, das sind 650.000 Leute, die da zurückgekehrt sind und der Großteil von denen eben aus Ägypten und einige auch aus dem Südsudan. Und in Ägypten haben wir eben alles von gewalttätigen Inhaftierungen und Abschiebungen. Wir haben rassistische Angriffe und die Leute haben keinen legalen Status. Und deswegen, das Wichtige, was man verstehen muss, ist eben, dass viele Menschen eben nicht zurückgehen in eine Hoffnung, sondern in das, was sie eben gerade als das kleinere Übel wahrnehmen.
18: Und wie nachhaltig ist denn eine solche Rückkehr? Also es scheint von hier aus gut möglich, dass diese Menschen schon bald wieder vor Gewalt fliehen müssen.
1: Genau, das ist das Risiko, wo es sehr schwierig ist, eine Prognose zu treffen, ob das dazu führt, dass die Leute dann doch sich wieder auf den Weg machen, woanders hin, oder ob sie tatsächlich in ihren Ländern bleiben und sich die Situation dort verbessert. Es gibt aber auch, sagen wir mal, bei diesen Rückkehrbewegungen natürlich auch eine eher positive Geschichte, und das ist natürlich Syrien, ne, weil in Syrien natürlich es einen sehr positiven Grund gab, nämlich der Fall des syrischen Diktators Assad, wo tatsächlich ein intrinsischer Wille zur Rückkehr bei vielen Menschen existierte. Und wir sehen in Umfragen von UNHCR auch, dass 7 von 10 syrischen Rückkehrern sagen, die Sicherheit ist besser geworden, wir können uns jetzt hier freier bewegen. Aber gleichzeitig sollte man das nicht romantisieren. Also es gab auch einfach hier schlechtere Bedingungen in Zufluchtsländern, vor allem im Libanon, wo wir Bombardierungen durch Israel hatten.
18: Sie haben das geschildert, es gibt sehr viele verschiedene Ausgangslagen, sehr viele verschiedene Situationen, die sich auch unterscheiden. Trotzdem, gibt es allgemeine Erkenntnisse, die Sie herauslesen aus diesen Zahlen, was die Migrationspolitik und die aktuellen Trends darin angeht?
1: Klar, also ich meine, der Trend ist, Zuflucht wird unattraktiver. Und das passiert eben teils absichtlich durch abwehrende Politiken und teils unabsichtlich durch Kriegsausbrüche. Und ein weiterer Trend, in dem wir auch in Deutschland oder Europa direkten Anteil haben, sind Hilfskürzungen. Also die Hilfskürzungen für Flüchtlinge können natürlich auch ein Grund sein. Als Beispiel, UNHCR hat jetzt viel weniger Geld zur Verfügung, seitdem die USA ihre Beiträge zusammengestrichen haben und auch andere europäische Länder gestrichen haben. Wenn also Menschen heute in Zufluchtsländern unter Planen schlafen, statt wie zuvor in einem Zelt, was gestellt wurde vom Flüchtlingswerk, dann ist natürlich der Druck für die größer zu gehen.
18: Ist denn dieser Trend dieser verstärkten Rückkehr, die wir sehen aus unterschiedlichen Gründen, ist das nachhaltig? Geht das jetzt einfach so weiter?
1: Das sind zwei verschiedene Fragen, die man da stellen muss. Das eine ist, wird der Trend weitergehen ins nächste Jahr, also nachhaltig und weitergehend sein. Das ist sehr gut möglich, denn dieser Trend schlechtere Bedingungen im Zufluchtsland, weniger Schutzmöglichkeiten weltweit, der wird ja auch dieses Jahr weitergehen. Oder man fragt, ist der Trend nachhaltig im Sinne von, haben wir denn gute Bedingungen für die Rückkehr, sodass sie dann zum Wohle der Menschen und ihrer Länder gelingt? Und das bezweifle ich eben. Deswegen kann man diese Zahlen des Flüchtlingswerks auf zwei Arten lesen. Ich kann sie natürlich als gute Nachricht lesen und sagen, mehr Leute sind wieder zu Hause. Und wenn Sie Migrationsskeptiker sind, dann sagen Sie vielleicht auch, weniger Hilfen im Zufluchtsland führen also dazu, dass das Heimatland im Vergleich wieder attraktiver wird. Also so schlimm kann es ja nicht gewesen sein. Sie können es aber auch als eine schlechte Neuigkeit lesen. Sie können sagen, mehr Leute sind wieder zu Hause, obwohl es da gar nicht besser geworden ist, einfach nur, weil sie anderswo jetzt noch weniger willkommen sind als zuvor.
18: Das sagt Viktoria Rietig, Migrationsexpertin bei der Deutschen Gesellschaft für Auswärtige Politik. Seit rund 30 Jahren zählt Graubünden seine Hirsche nach derselben Methode. Die Zahlen sind zentral für die jährliche Jagdplanung im Kanton. Doch die Zählung ist aufwendiger geworden. Die Tiere verhalten sich anders als früher. Das liegt auch daran, dass der Wolf in Graubünden wieder stärker präsent ist. Graubünden-Korrespondent Sandro Oertli ist ins Unterengadin gereist und hat einen Wildhüter bei einer nächtlichen Zählung begleitet.
2: Es ist kurz nach 10 Uhr nachts. Zusammen mit Wildhüter-Kurdin Florinet fahren wir in den dunklen Wald oberhalb von Schkol. Die Straßen sind leer. Der Wildhüter lässt das Fenster runter, hält die Wärmebildkamera in die Nacht. Schon nach wenigen Metern leuchten weiße Flecken auf dem Display.
3: Sehen wir ganz gut, dass es Tiere sind. Die haben jetzt das Pastgeweih, wo stark durchblutet ist. Darum sehen wir das mit der Wärmebild sehr gut.
2: 8 männliche Rothirsche notiert der Wildhüter auf dem Zählblatt auf seinem Schoß. Seit Jahrzehnten zählen Wildhüter in Graubünden nachts die Hirsche, immer auf denselben Routen, immer in denselben Nächten. Diese Zahlen entscheiden, wie viele Tiere im Herbst abgeschossen werden dürfen. Zu viele Hirsche im Wald schaden dem Jungholz, zu wenig gefährden den Bestand. Doch in dieser Nacht fällt die Bilanz mager aus. Auf manchen Wiesen, auf denen früher Dutzende Hirsche standen, ist heute kaum ein Tier zu sehen.
3: Ja, jetzt sehen wir dort, ob den Häusern jetzt zwei Hirsche. Und das ist eigentlich sehr, sehr wenig. Ja?
4: Und wie viel hat es denn sonst damals?
3: Ja, das ist unterschiedlich, aber da haben wir schon von 50 bis 70 gehabt.
2: Warum es heute Abend auf dieser Wiese deutlich weniger Tiere hat, ist nicht einfach zu sagen. Die Gründe dafür sind vielfältig. Der milde Winter erlaubt es den Hirschen länger in höheren Lagen zu bleiben. Seit dem Fütterungsverbot, das vor knapp 10 Jahren eingeführt wurde, verteilen sich die Tiere zudem großflächiger und auch der Wolf verändert ihr Verhalten. Lukas Walser, Leiter der Abteilung Wild und Jagd beim Kanton, beobachtet diese Entwicklung seit Jahren. Besonders auffällig sei, dass große Ansammlungen von Hirschen heute seltener geworden seien.
5: Was wir tendenziell etwas beobachten, sind, dass nicht mehr so große Ansammlungen von Hirschen vorhanden sind. Sie sind eher in kleineren Gruppen unterwegs. Und halt der Hirschbestand oder das Verhalten der Tiere ist viel weniger berechenbar, als das früher der Fall ist, weil sie halt dem sehr intelligenten Jäger Wolf auch ausweichen müssen.
2: Auch Wildhüter Kurdin Florinet merkt draußen im Revier, dass sich die Tiere heute schwieriger zählen lassen.
3: Man hat schon eine andere Verteilung an gewissen Orten, haben wir das Gefühl.
4: Weil sie vielleicht vorsichtiger werden, oder warum?
3: Vorsichtiger, oder sie stehen an Orten, wo sie mehr Übersicht haben und anders auch verteilt. Nicht mehr in so grossen Rudel.
2: Wenn sich die Tiere anders verhalten und weniger berechenbar werden, hat das direkte Folgen für die Wildzählung. Die Wildhüter müssen häufiger zählen, erklärt Lukas Walser.
5: Es braucht mehr Vor- und Nachzählungen, um dieses Resultat auch verifizieren zu können. Weil wir haben Beobachtungen gemacht, dass in einem Abend werden sehr viele Hirsche gezählt in einem Gebiet. Wolfsbedingt, aber schon am nächsten Tag ist dieses Gebiet fast leer und man zählt nichts mehr.
2: Die Zählung sei zwar komplizierter geworden, aber nicht ungenauer. Einerseits, weil es mehr Zählungen gibt.
5: Und wir haben heute auch einen Vorteil im Vergleich zu früher in der neuen Technik, den Wärmebildgeräten, wo gerade bei den Vorzählungen und bei den Nachzählungen ein besserer Überblick über den Hirschbestand im Gebiet erlangt werden kann, weil einfach auch beispielsweise auf die andere Talseite gesehen wird in der Nacht, ob sich dort Hirsche aufhalten oder nicht.
2: Sagt Lukas Walser. Im Unterengadin fahren die Wildhüter weiter, Wiese für Wiese, Route für Route. Am Ende dieser Nacht zählen sie rund 90 Hirsche. Etwa halb so viele wie in Spitzenjahren.
6: Die Reportage aus Graubünden, der Schlusspunkt im heutigen Echo der Zeit. Redaktionsschluss ist um 18.41 Uhr. Verantwortlich für die Sendung Zita Affentranger, für die Nachrichten Thomas Fuchs, am Mikrofon Christina Scheidecker.
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24: Endlich keine Schulden mehr haben. Davon träumt Lilian Senn.
25: Die Belastung, der Druck im Hintergrund, die wäre weg.
24: Lilian gehört zu den Menschen in der Schweiz, die so stark verschuldet sind, dass es für sie bis jetzt kaum einen Ausweg gab. Das soll sich nun ändern. Hoffnungslos verschuldete Menschen bekommen in der Schweiz nämlich das Recht auf eine zweite Chance. 3 Jahre lang müssen sie am Existenzminimum leben, dabei so viel Geld zurückzahlen wie möglich und danach werden ihre restlichen Schulden gestrichen.
25: Das wäre natürlich super, oder? Eine grosse Entlastung.
24: Wir sprechen heute über diese neue Lösung. Wie viel bringt sie wirklich? Wer profitiert davon? Und ist das überhaupt fair? Diese Fragen stellen wir jetzt hier bei News Plus. Ich bin Vanessa Liedergerber. Es ist ein unangenehmes Gefühl, wenn eine Mahnung ins Haus flattert. Vielleicht ist die Rechnung verloren gegangen oder man hat sie einfach vergessen oder man kann effektiv gerade nicht bezahlen. Jede 7. Person lebt in der Schweiz in einem Haushalt mit Zahlungsrückständen. Das zeigen aktuelle Zahlen des Bundesamts für Statistik. Jede 20. Person ist laut Angaben der Wirtschaftsauskunft GRIF aktuell überschuldet. Lilian Senn ist Stadtrundgang-Führerin bei Surprise, eine Organisation, die sozial benachteiligte Menschen in der Schweiz unterstützt. Sie selber hat hohe Schulden, und zwar im sechsstelligen Bereich.
25: Das meiste davon ist rein Krankenkassenprämie, das sind fast die Hälfte von diesen 100'000 Franken. Und das ist alles über Gebühren und so Sachen natürlich erhöht worden, nebst der Prämie. Und die Steuern, ein Teil hatte ich noch Steuern gehabt. Das hat sich einfach so gesammelt.
24: Dass Menschen wie Lilian Senn die Chance haben, überhaupt wieder aus den Schulden rauszukommen, hat das Parlament nun den sogenannten Schuldenschnitt beschlossen. Für Menschen, die als hoffnungslos verschuldet gelten. Eine Lösung, die es in anderen Ländern bereits seit Jahrzehnten gibt und die wir uns auch gleich noch genauer anschauen. Zuerst will ich noch mehr über die Menschen erfahren, die sich so extrem verschulden. Und ich will wissen, was hoffnungslos verschuldet eigentlich bedeutet.
8: Das heißt, dass keine Aussicht besteht, dass ich diese Schulden wieder zurückzahlen kann. Also wenn zum Beispiel mein Einkommen nur gerade so knapp reicht, damit ich meine Existenz sichern kann, also Krankenkassenprämien zahlen, Steuern zahlen, Miete zahlen und vielleicht noch etwas essen und trinken. Wenn es nur für das reicht, dann habe ich keine Aussicht, jemals Schulden abzuzahlen.
24: Nora Meuli aus der SRF-Wirtschaftsredaktion beschäftigt sich viel mit dem Thema Finanzen und Schulden und auch mit den Menschen, die dahinter stecken.
8: Das sind häufig Menschen, die ein Lebensereignis hatten, was ihre Einkommenssituation brutal verschlechtert hat. Also zum Beispiel, oder was ihre finanzielle Situation verschlechtert hat. Zum Beispiel eine Scheidung, dann muss man plötzlich für zwei Haushalte aufkommen und hat viel weniger Geld zur Verfügung. Dann reicht das Geld vielleicht nur knapp. Dann lasse ich mal eine Krankenkassenrechnung liegen, fülle vielleicht die Steuererklärung nicht mehr aus, weil ich überfordert bin und zahle dann die Steuern nicht. Und das sind eigentlich die häufigsten Schulden, dass eben Steuerschulden oder Krankenkassenrechnungen nicht bezahlt werden und das dann in die Verschuldung führt. Wenn ich dann in einer finanziell engen Situation bin, dann ist das häufig auch eine große psychische Belastung. Die Leute werden dann anfälliger, zum Beispiel auch für Suchterkrankungen, haben vielleicht weniger Energie, um im Job gut zu performen. Und das ist so eine Art Abwärtsspirale, die dann häufig einsetzt.
24: Bei Lilian Senn hat die Leidensgeschichte mit den Schulden schon sehr früh angefangen. Sie habe sehr früh gelernt, mit Schulden zu leben.
25: Ich habe immer Schulden gehabt. Also ich bin in einer Armutsfamilie aufgewachsen, habe mit vier Geschwistern. Ich hatte sehr wenig Geld zur Verfügung und daher habe ich auch mein Taschengeld, das ich während der Schulzeit mit Gelegenheitsjobs verdient habe in der Freizeit, hat dann viel, die Mutter hat mir dann viel abgenommen für meinen Unterhalt. Und ich war da etwa 12, zwischen 12 und 14 gewesen. Sparen habe ich überhaupt nie gelernt. Im Verlauf von meinem Leben habe ich natürlich eine Lehre gemacht, ganz logisch. Floristin mit Dettel und der Frau, war gut abgeschlossen. Wir haben dann aber bereits die grosse Rezession im Land gehabt, nach meiner Lehre. Das ist dann zwischen 76 und 79, fast bis ins 80 gegangen.
24: Es folgten immer wieder Stellenwechsel und Brüche in Lilians Leben. Darunter auch eine Scheidung. Und das alles trug dazu bei, dass sie mehrere Jahre lang keine Wohnung mehr hatte.
25: Also ich bin 6,5 Jahre habe ich keine Wohnung gehabt. Also ich bin obdachlos gewesen, mehr oder weniger. Und das hat natürlich dann Schuldenberge gehäuft in dieser Zeit von etwa 100'000 Franken.
24: In solchen Spiralen stecken viele Betroffene. Oft ohne realistische Aussicht, da wieder rauszukommen. Für diese Menschen gibt es nun eine zweite Chance. Für Menschen, die, wie schon erwähnt, hoffnungslos verschuldet sind. Was hat das Parlament da beschlossen?
8: Ja, für hoffnungslos verschuldete Menschen soll es ein Recht auf eine zweite Chance geben. Sie müssen sich 3 Jahre beweisen in einem Verfahren. Das heißt, sie müssen sich da bemühen, möglichst viel Schulden abzuzahlen. Das heißt auch, dass sie zum Beispiel eine Arbeit suchen müssen, um möglichst viel zu verdienen, weil nur so kann man ja Schulden abzahlen. Und dann nach 3 Jahren Bewährung werden die restlichen Schulden gestrichen. Also in dieser Zeit zahlen sie so viel ab, wie sie können. Und wenn sie diese Zeit überstanden haben, ohne sich neu zu verschulden, dann werden am Schluss die Schulden gestrichen. Ganz wichtig, diese Chance gibt es nur einmal im Leben.
24: Nach 3 Jahren gibt es also eine zweite Chance und man muss den Rest der Schulden nicht mehr zurückzahlen. Eine Studie des Forschungsbüros BSS im Auftrag des Bundes geht davon aus, dass dieses Verfahren jedes Jahr bei etwa 2.000 bis 10.000 Menschen durchgeführt wird. Lilian Senn findet die Lösung gut, auch wenn sie noch ein paar Vorbehalte hat.
25: Ich glaube, das ist, muss man noch ein bisschen ausreifen nachher. Also ich finde es schon mal gut, wenn es einen Beschluss gibt, um zu den Gunsten von den Leuten, die verschuldet sind, dass eben da wirklich Abhilfe geschaffen werden kann. Und wenn ich 20 Jahre jünger wäre, könnte ich vielleicht noch nach einem Restschuldbefreiungsverfahren auch nicht die Möglichkeit, beruflich wenigstens noch mal einen Neustart zu wagen. Als Rentnerin sieht das anders aus, das muss ich dann auch anschauen. Auf jeden Fall ist es sicher eine gute Lösung.
24: Die Perspektive, irgendwann ganz schuldenfrei zu sein, macht Lilian Senn Hoffnung. Darauf, irgendwann nicht mehr diesen ganzen Druck

0: und vom Zurückzahlen befreit. Okay, eine Ausnahme gibt es noch, nämlich dann, wenn man später doch noch zu viel Geld kommt, zum Beispiel weil man erbt oder im Lotto gewinnt, dann muss man seine Schulden trotzdem rückwirkend noch zurückzahlen. Im Normalfall aber ist es nach 3 Jahren vorbei. Was verändert sich denn nach einem Schuldenschnitt ganz real im Leben dieser Menschen?
1: Ja, das ist natürlich die Chance auf einen kompletten Neuanfang. Man muss sich das so vorstellen, Schulden sind eine enorme psychische Belastung. Das verfolgt einen tagtäglich, weil man ja immer wieder neue Rechnungen bekommt, die man auch wieder bezahlen müsste. Und schon nur die Aussicht darauf, plötzlich ganz frei von Schulden wieder neu starten zu können, ist eine enorme Erleichterung und das ermöglicht dann vielleicht auch, dass sich Leute neu organisieren, wieder mehr Energie haben, um zum Beispiel auch eine Ausbildung zu machen oder eine neue Arbeit zu finden, dass sie vielleicht auch wieder sozial mehr Energie haben und sich dann auch psychisch stabiler werden und weniger gesundheitliche Probleme haben.
0: Auch der Dachverband der Schuldenberatung Schweiz sieht in der Gesetzesänderung viele Vorteile. Es sei ein wichtiger Schritt gegen Armut und mit diesem Schritt hätten viele Menschen wieder eine Perspektive. Auch Lilian Zenn.
2: Für Gläubiger gäbe es in dem Sinn, kommt es aufs Gleiche drauf raus. Ich kann denen ja nichts zurückzahlen, aus der Situation her von mir. Aber für mich persönlich wäre das die grösste Erleichterung.
0: Die grössten Gläubiger sind übrigens häufig die Kantone, sagt Nora Meuli. Und genau die würden auch von dem Schuldenschnitt profitieren.
1: Hochverschuldete Menschen sind sehr häufig vor allem bei den Steuerämtern und bei den Krankenkassen verschuldet. Und für beide Schuldenarten kommen vor allem die Kantone auf. Also bei den Steuern ist es offensichtlich, weil das der grösste Anteil der Steuern ist, sind die kantonalen Steuern. Und bei den Krankenkassenprämien kommen eben auch die Kantone auf. Sie bezahlen 85% der Prämien, wenn die Prämienzahler diese nicht bezahlen können, weil man ja will, dass die Leute weiterhin versichert sind. Und wenn jetzt diese Leute einen Neustart schaffen und vielleicht wieder genug Geld verdienen, um dann auch die Steuern wieder zahlen zu können und die Krankenkassenprämien zahlen zu können, dann ist das schon mal eine riesige Entlastung. Und dazu kommt dann noch, dass die Kantone nicht mehr für ihre Existenz aufkommen müssen, also wenn sie zum Beispiel von der Sozialhilfe abhängig waren, und dass die Leute im besten Fall auch noch weniger Krankheitskosten verursachen. Und auch da kommen ja die Kantone zu einem großen Teil dafür auf. Also die Kantone profitieren ziemlich sicher von dieser Vorlage, von dieser neuen Möglichkeit.
0: Kannst du dir erklären, warum es im Vorfeld trotzdem Kritik gab an dieser Vorlage?
1: Ich glaube, das hat vor allem mit moralischen Vorstellungen von Schuld und Sühne zu tun. In der Schweiz ist die Vorstellung, dass Schuld selbst verschuldet ist, wie es ja das Wort schon sagt, sehr tief verwurzelt. Das geht zurück auf die christliche Ethik, wo Schulden machen per se etwas Schlechtes ist. Und entsprechend soll man diese Schuld, wenn man sie denn hat, auch abbezahlen. Und dieses Restschuldbefreiungsverfahren ist natürlich das Gegenteil, oder? Man sagt, Leute, die hoch verschuldet sind, die sollen eine Möglichkeit haben, nochmal neu zu starten. In anderen Ländern, wie zum Beispiel den USA, ist das viel normaler, dass man quasi etwas ausprobiert und dann funktioniert es nicht, man ist verschuldet und geht dann in Privatkonkurs. Und gerade in deutschsprachigen Ländern ist diese moralische Schuldvorstellung sehr tief verwurzelt.
0: Und trotzdem, wenn dann diese Schulden quasi weg sind mit dem Schuldenschnitt, steigt so nicht auch die Gefahr, dass die Menschen vielleicht einfach leichter Schulden machen?
1: Also ganz ausschließen lässt sich das nicht. Aber hoffnungslos verschuldet sein will ganz sicher niemand. Also man muss hier unterscheiden zwischen Schuld und hoffnungsloser verschuldeten Personen. Also diese Leute, die sind ja in einer sehr unangenehmen, in einer sehr prekären Lage, in die sich niemand freiwillig begeben würde. Weil das sind Leute, die zu wenig verdienen, um jemals wieder Geld zurückzahlen zu können. Und das heisst, dass sie auch sonst sehr wenig Geld zur Verfügung haben, also auch um ihren Alltag zu bestreiten.
0: Der Schuldenschnitt ist übrigens nichts Neues. In vielen anderen europäischen Ländern gibt es eine solche Regelung schon lange. Bevor das Verfahren auch in der Schweiz in Kraft tritt, wird es ein paar Jahre dauern. Vieles muss erst noch im Detail

0: festgelegt werden. Vorgesehen ist zum Beispiel, dass die Menschen, die sich 3 Jahre lang beweisen müssen, von Fachpersonal begleitet werden. Ich frage mich an dieser Stelle, was kommt danach? Bedeutet diese zweite Chance dann auch wirklich ein schuldenfreies Leben?
1: Ja, man versucht nur Leute in dieses Verfahren zu lassen, die eine stabile Situation haben. Also dazu gehört auch, dass sie psychisch einigermaßen stabil sind, dass sie finanziell einigermaßen stabil sind, also ein Einkommen haben oder vielleicht auch Sozialhilfegelder bekommen. Und das heißt, wenn sie eine Einkommenssituation haben, mit der sie grundsätzlich für ihren Lebensunterhalt aufkommen können, dann sollte eigentlich die Gefahr für neue Schulden minimal sein. Jetzt kann es aber natürlich sein, dass etwas passiert, also ein Unfall, Krankheit, eine Scheidung, wo die Leute wieder aus dieser Stabilität gerissen werden. Und das kann natürlich niemand garantieren, dass das nicht passiert, dass sie sich wieder in eine Situation begeben, wo sie dann über ihren Verhältnissen leben oder begeben müssen, dass sie dann über ihren Verhältnissen leben. Also wenn ich plötzlich 2.500 Franken Krankenkassen-Franchise bezahlen muss, dann ist das für Leute, die knapp am Existenzminimum leben, ein sehr hoher Betrag und das führt sofort wieder in die Verschuldung.
0: Wirtschaftsredaktorin Nora Meuli meint aber, dass sich das Ganze auch lohne, wenn nur ein Teil der Leute es schafft, nachher ohne Schulden weiterzuleben. Und jetzt sind wir am Schluss dieser Folge. Fragen und Feedback einfach gerne rübermailen an newsplus@srf.ch. Produzentin war heute Corinna Heinzmann, mitgearbeitet hat Nicolas Malzacher und ich bin Vanessa Leder-Gerber. Macht's gut und bis bald.
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1: Radio SRF, Echo der Zeit mit Christina Scheidecker. Freitag, der 12. Juni, das sind unsere Themen heute. Der größte Börsengang aller Zeiten. Elon Musks Weltraumfirma SpaceX wird seit heute Nachmittag am Markt gehandelt. Warum ist das ein solcher Erfolg bei einem Unternehmen, das bisher nur Verluste schreibt? Nach der längsten Internetblockade in der iranischen Geschichte. Stimmen aus der Islamischen Republik zeigen eine Mischung aus Erleichterung und Misstrauen. Dann ein absoluter Dauerbrenner in der Schweizer Politik. Der Bundesrat mischt sich ein in den Streit ums Frühfranzösisch und mahnt jene Kantone, die Französisch gerne aus dem Lehrplan streichen möchten. Und die UNO meldet rekordverdächtige Zahlen von Geflüchteten, die in ihre Heimat zurückkehren. Das ist aber nur bedingt eine gute Nachricht, sagt die Migrationsexpertin Viktoria Rietig.
2: Der Trend ist, Zuflucht wird unattraktiver. Und das passiert eben teils absichtlich durch abwehrende Politiken und teils unabsichtlich durch Kriegsausbrüche.
1: Das ganze Gespräch hier im Echo der Zeit. Seit heute Nachmittag also werden die Aktien der US-Weltraumfirma SpaceX erstmals an der Börse gehandelt. Über 500 Millionen Aktien zu je $135 sind auf den Markt gekommen, was auf einen Schlag $75 Milliarden in die Kassen von SpaceX gespült hat. Die Aufregung um das Unternehmen von Tech-Milliardär Elon Musk ist riesig. Wirtschaftsredaktor Pascal Lago hat die bisherige Entwicklung beobachtet. Zuerst die Frage, wie ist denn SpaceX nun tatsächlich an der Börse gestartet?
3: Ja, momentan zeichnet sich ab, dass der Preis für eine SpaceX-Aktie sich deutlich über dem Ausgabewert einpendeln wird. Und das überrascht nicht, denn im Vorfeld des Börsengangs gab es einen regelrechten Hype. Die Nachfrage ging durch die Decke. Anlegerinnen wollten rund dreimal mehr Aktien kaufen, als angeboten wurden. Damit dürfte Elon Musk dank seinen SpaceX-Anteilen zum ersten Billionär der Menschheit werden. Eine Billion, das sind 1000 Milliarden. Und freuen dürfen sich auch die SpaceX-Mitarbeitenden, denn viele von ihnen haben in den letzten Jahren immer wieder Anteilsaktien bekommen. Sie werden heute auf einen Schlag zu Millionärinnen und Millionären.
1: Viele sind reicher geworden und unter anderem eben der reichste Mensch der Welt auch. Die Geschäftszahlen von SpaceX sehen ja aber eigentlich alles andere als gut aus. Das Unternehmen hat etwa im letzten Jahr fast $5 Milliarden Verlust gemacht. Wie passt das zusammen mit dem Hype um diesen Börsengang?
3: Ja, der Börsenwert entspricht fast dem 100-fachen des Jahresumsatzes. Zum Vergleich, das Unternehmen Nvidia, das KI-Chips herstellt und für den KI-Hype steht, ist schon sehr profitabel und verdient Geld. Nvidia ist aber an der Börse nur, also nur in Anführungs- und Schlusszeichen, mit dem 18-fachen des Jahresumsatzes bewertet, SpaceX mit dem 100-fachen. Da kann man sich schon fragen, warum SpaceX so viel Geld anzieht, wo das Unternehmen doch überbewertet ist und noch keinen Rappen verdient. Eine mögliche Antwort: weil Anlegerinnen und Anleger Angst haben, etwas zu verpassen. Es ist eine Wette auf die Zukunft und sie braucht viel Hoffnung. Denn damit der hohe Börsenwert langfristig gerechtfertigt ist, muss Elon Musk mit SpaceX seine Ziele erfüllen, sprich eine Stadt auf dem Mond bauen, Menschen auf den Mars bringen und Rechenzentren im All betreiben und von dort aus künstliche Intelligenz betreiben. All das ist mehr als fraglich.
1: Wie sieht denn aber jetzt eigentlich konkret das genaue Geschäftsmodell von SpaceX aus?
3: SpaceX ist ein Gemischtwarenladen. Es gibt drei Geschäftsbereiche. Starlink, das ist die Satellitenkommunikationssparte, dann das Geschäft mit der Raumfahrt und eine Sparte mit künstlicher Intelligenz, unter anderem mit dem Chatroboter Grok, einer Konkurrenz von ChatGPT. Der einzig profitable Geschäftsbereich von SpaceX ist Starlink. Das Satellitennetzwerk hat weltweit über 10 Millionen Kunden in 164 Ländern und macht über 3 Milliarden Umsatz pro Jahr. Aber die beiden anderen Sparten von SpaceX machen Verluste. Die Raketen, die Elon Musk in den Himmel schickt, verschlingen Milliarden. Und mit künstlicher Intelligenz verbrennt SpaceX $1 Milliarde, und zwar pro Monat. Es gibt zwar Investorinnen, die daran glauben, dass Elon Musk die Kosten für die Raumfahrt langfristig senken wird und auch erfolgreich künstliche Intelligenz betreiben kann, aber es gibt auch viele Börsenanalysten, die vor einem Hype rund um SpaceX warnen. Nicht zuletzt hängt alles an der Person Elon Musk. Sollte es ihm mal zum Beispiel gesundheitlich nicht gut gehen oder so, hätte das massiven Einfluss auf den Aktienkurs.
1: Angesichts dessen, wie riskant ist der Handel mit SpaceX-Aktien für Anlegerinnen und Anleger?
3: Riskant, also der Kurs dürfte im Verlauf des heutigen Tages alleine stark schwanken, mal 30% hoch, dann vielleicht gleich viel wieder runter. Und selbst wenn sich der Kurs stabilisieren sollte heute, bleibt es riskant, auch mittelfristig, denn eben SpaceX verdient noch gar kein Geld. Und dazu kommt, dass die aktuellen Eigentümer, das persönliche Umfeld von Elon Musk und die frühen Geldgeber einen Großteil ihrer Aktien bereits in den nächsten Monaten verkaufen dürfen. Und das wird den Aktienkurs, dürfte den Aktienkurs unter Druck setzen. Riskant ist es vor allem für Kleinanlegerinnen und Kleinanleger, die nicht Unternehmensinformationen aus erster Hand haben. Und wer einfach mit Spielgeld in diese Aktien investiert, der tritt gegen große Banken und Investmentfonds an, die Hochfrequenzhandel betreiben, also dank schnellen Computern in Millisekunden kaufen und verkaufen. Und die sind besser gerüstet, mit hochriskanten Aktien zu spekulieren als Kleinanlegerinnen und Kleinanleger.
1: Vielen Dank. Das waren die Informationen und Einschätzungen von Wirtschaftsredaktor Pascal Lago. Zu den Nachrichten jetzt mit Karin Britsch. Der Streit zwischen der Schweiz und Italien über die Rücknahme von Flüchtlingen dürfte beendet sein.
4: Mit den neuen EU-Asylregeln hebt Italien diese Blockade nun auf. Magdalena Rast vom Staatssekretariat für Migration SEM hat einen entsprechenden Bericht der Zeitung Blick bestätigt. Seit 2022 hatte Italien keine sogenannten Dublin-Flüchtlinge mehr zurückgenommen. Dabei handelt es sich um Asylsuchende, für deren Verfahren eigentlich Italien zuständig wäre, da sie dort erstmals registriert wurden, bevor sie in die Schweiz weiterreisten. Dazu sagt Magdalena Rast vom SEM:
5: Italien hat angekündigt, Dublin-Überstellungen wieder aufzunehmen. Wir gehen also davon aus, dass erste Überstellungen nach der Umsetzung bzw. nach dem Inkrafttreten des EU-Pakts wieder erfolgen werden. Wir stehen dazu in Kontakt mit den italienischen Behörden.
4: Wie viele Asylsuchende nun kurzfristig nach Italien zurückgeführt werden können, kann das SEM noch nicht sagen. Der Bundesrat teilte kürzlich mit, es könnten bis zu 1200 Asylsuchende nach Italien überstellt werden, sofern die italienischen Behörden ihre Zustimmung geben. Während der Covid-Pandemie haben Ärzte und Spitäler Infektionszahlen und weitere Informationen zum Teil per Fax an den Bund übermittelt. Damit soll nun Schluss sein. Der Bundesrat will eine neue digitale Plattform schaffen. So will er übertragbare Krankheiten überwachen und schneller bekämpfen können. Der Bundesrat hat gut 45 Millionen Franken für die erste Etappe eines entsprechenden Digitalisierungsprojekts freigegeben. Bis Ende 2028 soll die schweizweite Plattform soweit erstellt sein, dass sie erste Funktionen erfülle. Danach wird sie bis Ende 2034 ausgebaut. Für einen wirksamen Schutz vor übertragbaren Krankheiten müsse man Gesundheitsgefahren früh erkennen können, begründet der Bundesrat das Vorgehen.
1: In der Stadt Biel ist am Morgen zeitweise der Strom ausgefallen, weshalb unter anderem auch der Busbetrieb gestört war.
4: Grund dafür war ein Defekt in einem Unterwerk. Das teilte der Stromversorger ESB mit. Der Defekt ereignete sich um 6:45 am Morgen. Dreiviertel Stunden später sei die Stromversorgung in einem großen Teil der Stadt wiederhergestellt gewesen, im übrigen Gebiet um 8:30. Laut der Mitteilung konnten Spitäler und kritische Infrastruktur sofort auf den Notbetrieb umschalten. Der britische Maler David Hockney ist im Alter von 88 Jahren in London gestorben. Seine Gemälde waren geprägt von einem Spiel aus kräftigen Farben und Licht und damit wurde er zu einem der einflussreichsten Maler des 20. und 21. Jahrhunderts. Bekannt war er vor allem für seine Bilder von Schwimmbecken. Hockney wuchs im Norden Englands auf und zog mit Mitte 20 in die USA nach Hollywood. Später lebte er abwechselnd in Kalifornien und in Großbritannien. 2018 wurde eines von Hockneys Bilder bei einer Auktion für mehr als 90 Millionen US-Dollar versteigert. Das war eine Rekordsumme für das Werk eines noch lebenden Künstlers. Die Börsendaten von 18.09 Uhr, geliefert von SIX, der Swiss Market Index, schließt bei 13.708 Punkten, 1,3% im Plus. Der Dow Jones Index in New York steigt um 0,7%. Der Euro wird zu 92,18 Rappen gehandelt und der Dollar zu 79,66 Rappen. Und das Wetter, es wird heute Abend immer freundlicher. In der Nacht klart es auch im Osten allmählich auf. Morgen ziehen vor allem am Nordrand der Schweiz noch ein paar Wolkenfelder vorüber. Dann wird es überall meist sonnig. Es wird wärmer mit rund 27 Grad. Dazu bläst mäßiger Westwind. Im Wallis und im Tessin gibt es 30 Grad.
6: »88 Tage hat sie gedauert, die bisher längste nationale Internetsperre im Iran. Vor rund zwei Wochen hat Präsident Massoud Pezeshkian diese beendet. Während die Menschen nun allmählich wieder mit der Außenwelt in Kontakt treten, zeigt sich deutlich, die Freude ist getrübt von Misstrauen. Die zurückkehrende Kommunikation offenbart das Ausmaß der wirtschaftlichen Not.« Und der Entscheid über das Ende der Internetblockade selbst legt einen tiefen Riss in der iranischen Machtstruktur offen. Nahost-Korrespondent Thomas Gutason.
7: Plötzlich war es wieder da, das Internet im Iran. Eine kurze Mitteilung von Irans ersten Vizepräsidenten Mohammad Reza Arif kündigte vor rund zwei Wochen das Ende der 88 Tage dauernden Internetsperre an.
8: Im Einklang mit der Mission des verehrten Präsidenten und in Erfüllung des Regierungsversprechens wurde der erste Schritt hin zu einem freien und regulierten Zugang zum Cyberspace getan.
7: Die Freude war groß, als sich ausländische Internetseiten tatsächlich wieder öffnen ließen. Einigen kam es vor wie ein Ausbruch aus dem Gefängnis, wie eine Studentin aus Teheran auf Instagram schrieb.
9: «Hallo, liebe Mitgefangene. Ich fühle mich wie im Kurzurlaub.»
7: Doch mit etwas Abstand macht sich Ernüchterung breit. Viele bemerken, dass sich gar nicht so viel verändert hat. Denn die Internetsperre wurde gelockert, nicht aufgelöst.
10: Internet که باز شده به حالت قبل از جنگ برگشته قبل از جنگ هم اینجوری بود که
7: Das Internet sei wieder wie vor dem Krieg, sagt eine Ärztin aus Teheran über eine Sprachnachricht. Instagram, WhatsApp oder Telegram seien schon damals zensuriert gewesen. Man habe einen privaten Netzwerkzugang, einen sogenannten VPN benötigt, um darauf zuzugreifen. Das sei nun einfach wieder so. Grafiken des Internetverkehrs im Iran bestätigen diese Einschätzung. Die Nutzung liegt heute auf einem ähnlichen Niveau wie vor dem 28. Februar, als die USA und Israel den Iran angriffen. Die Nutzung war aber damals bereits nur halb so hoch wie noch Anfang Jahr, vor den landesweiten Protesten gegen den Wertezerfall der Währung, die brutal niedergeschlagen wurden und eine erste Zensurwelle nach sich zogen. Wer es sich leisten konnte, hatte ohnehin immer Zugang zum Internet, wie eine Teheranerin berichtet, die eine Tourismusfirma leitet. Für sie habe sich nicht viel geändert. Größere Unternehmen, die auf die Kommunikation mit dem Ausland angewiesen waren, hätten sich einfach immer wieder neue VPN-Zugänge gekauft. Das sei zwar teuer gewesen, aber möglich, sagt sie. Kleinere Online-Geschäfte hingegen würden nun von den Lockerungen profitieren. Sie sehe wieder mehr Angebote im Netz. Dies scheint auch der Hauptgrund für den Entscheid der Regierung gewesen zu sein, denn eine derart lange Internetsperre hat massive wirtschaftliche Folgen. Die iranische Regierung selbst schätzte die Verluste auf mindestens 35 Millionen Dollar pro Tag und das in einer Wirtschaft, die schon zuvor unter Korruption und internationalen Sanktionen litt. Um die Internetsperre zu beenden, rief Präsident Pezeshkian eigens einen Verwaltungsausschuss für Cybersicherheit ins Leben. Dieser beschloss die Lockerung innerhalb weniger Tage. Ein im iranischen Machtgefüge umstrittener Entscheid. Hardliner der Revolutionsgarden stellten die Befugnisse dieses Ausschusses in Frage. Ein Verwaltungsgericht suspendierte kurzerhand das Gremium. Erst als Pezeshkian, laut einem iranischen Newsportal in England, mit seinem Rücktritt drohte, kam die Lockerung zustande. Laut Verfassung ist Präsident Pezeshkian die zweitmächtigste Person im Iran nach dem obersten Führer Mojtaba Khamenei. Einen Rang aber, den ihm die Revolutionsgarden heute mehr denn je ablaufen. Die Lockerung ist also ein Zeichen des Machtkampfes zwischen der politischen und der militärischen Führung des Landes. Doch viele Iranerinnen und Iraner trauen den wiedergewonnenen Freiheiten nicht über den Weg. Er hege ein tiefes Misstrauen gegenüber den Lockerungen der Regierung, sagt ein Künstler aus dem Norden Irans über WhatsApp. Die Regierung könnte die Internetverbindung jederzeit wieder kappen. In den Online-Foren kursiert der Ausdruck «Filternet», der die Angst beschreibt, dass der Staat den Datenverkehr nur noch genauer überwachen und filtern kann. Viele halten sich deshalb weiterhin mit Kritik zurück. Was man aber hört, ist ein wachsendes Gefühl der Erschöpfung angesichts der explodierenden Preise.
11: دیروز این قیمت بود، امروز این قیمت شده.
7: Egal, was man kaufen wolle, sagt diese ältere Frau aus Arak. Gestern habe es noch die Hälfte gekostet. Es herrsche eine tiefe finanzielle Not. Die Leute hätten kein Geld mehr, um sich gegenseitig zu bezahlen. Niemand begleiche seine Schulden, es würden nur leere Versprechungen gemacht. Was sie aber am meisten störe, sei die fehlende Einsicht der Regierung für die Misere, in der sie nun alle stecken. Niemand habe ihnen gesagt, Entschuldigung, wir haben einen Fehler gemacht oder seht nur, welch ein Desaster wir uns da eingebrockt haben. Die Leute geben sich mit den Lockerungen zufrieden und verfolgen gebannt die Nachrichten, um zu sehen, was als nächstes passiere. An ein Wiederaufflammen des direkten Krieges mit Angriffen auf zivile Ziele glauben aber die wenigsten. Die Ärztin aus Teheran jedenfalls ist sich fast sicher, dass es keine großflächigen Bombenangriffe mehr geben werde, doch die wirtschaftliche und psychologische Kriegsführung gehe weiter. Die wohl sichtbarsten Folgen des stillen Krieges würde sie in den Gesichtern der anderen Menschen sehen, sagt die ältere Frau aus Arak. Es falle ihr immer schwieriger, das Alter der Menschen in ihren Gesichtern zu erkennen. Sie seien in den letzten Monaten um Jahre gealtert und das sei zutiefst traurig.
4: Stimmen aus dem Iran im Beitrag von Nahost-Korrespondent Thomas Gutason. Das ist das Echo der Zeit auf Radio SRF. So geht's bei uns weiter. Wir wollen wissen, ob die Schweiz Wladimir Putin verhaften müsste, wenn er für Friedensverhandlungen nach Genf reisen würde. Wir fragen, was sich Frankreich erhofft vom G7-Treffen nächste Woche in Evian. Und wir erzählen Hirsche mit Wildhütern im Kanton Graubünden. Ein Unterfangen, das mit der zunehmenden Verbreitung des Wolfes nicht einfacher geworden ist. Zuerst aber im Blick, der Streit ums Frühfranzösisch in der Schweiz. Französischunterricht in der Primarschule sorgt hierzulande für viele hitzige politische Diskussionen. Über nichts weniger als den Zusammenhalt in der mehrsprachigen Schweiz. Vor rund 20 Jahren hatten sich die Kantone eigentlich darauf geeinigt, dass schon auf Primarstufe zwei Fremdsprachen unterrichtet werden und dass eine dieser eine Landessprache sein soll. Doch 7 deutsch-schweizer Kantone möchten von diesem Sprachenkompromiss abkommen und das sogenannte Frühfranzösisch abschaffen. Nun interveniert aber der Bundesrat und legt heute ein Sprachengesetz vor für den Fall, dass die Kantone ihre Pläne durchziehen sollten. Dass die Frage des Fremdsprachenunterrichts so politisch diskutiert wird, hilft in den Klassenzimmern hingegen wenig. Bundeshausredaktor Andreas Stüdli.
12: Dass die Schweiz mehrsprachig ist und dass es für den Zusammenhalt der 4 Landesteile wesentlich ist, dass man sich versteht, das wird am 1. August von fast jedem Rednerpult aus betont. Die Mehrsprachigkeit zeigt sich auch in der Familie von Bundesrätin Elisabeth Bumschneider. Väterlicherseits wurde Berndeutsch gesprochen und mitten in ihrer Schulzeit spaltete sich der französischsprachige Jura vom mehrheitlich deutschsprachigen Kanton Bern ab. Es berühre sie deshalb persönlich, dass man davon Abstand nehmen wolle, die Sprache des Nachbarn zu verstehen, sagte Bumschneider heute.
13: Ça me touche que l'on puisse prendre distance avec cet intérêt de comprendre la langue du voisin. Il se trouve que je parle le suisse-allemand, ich habe gut Schweizerdeutsch und das ist fast meine zweite Muttersprache. Mais cette question, elle est aussi affective. Si on appartient à une communauté, on a une langue maternelle et le fait de s'intéresser à la langue du voisin, c'est véritablement comprendre aussi sa culture.
12: Den Nachbarn zu verstehen, das heiße auch, die Kultur des anderen zu verstehen. Als Reaktion auf die Bestrebungen von Deutschschweizer Kantonen, den Französischunterricht aus der Primarschule zu streichen, legt der Bundesrat nun eine Änderung des Sprachengesetzes vor. In einer Variante soll die heutige Lösung gesetzlich verankert werden, also zwei Fremdsprachen auf Primarschulstufe, eine davon eine Landessprache und eine Englisch. Die zweite Variante lässt den Kantonen etwas mehr Spielraum. Sie könnten mit der Landessprache auch erst im letzten Jahr der Primarschule beginnen. Gar kein Französisch in der Primarstufe kommt für den Bundesrat aber nicht in Frage. Mathematik werde auch nicht einfach gestrichen, weil es schwierig sei, sagte Bumschneider. Und erst später in der Sekundarstufe Französisch zu unterrichten, dann dafür mit mehr Lektionen, das sei nur theoretisch eine Option.
13: Pratiquement, je vous mets au défi de devenir conseillère d'État en charge de l'éducation et de mettre plus de leçons de français à l'école secondaire. Vous allez enlever quoi en échange?
14: Das sei eine große Herausforderung, weil die Stundenpläne in der Sekundarstufe voll seien. Was würde denn im Gegenzug aus dem Stundenplan gestrichen, fragte die Innenministerin. Es sei deshalb wichtig, in der Primarschule zu beginnen. Der Bundesrat habe die Änderung des Sprachengesetzes nun vorgelegt, so Bundesrätin Bumm-Schneider, aber
13: sehen die Kantone davon ab, den Unterricht der Landessprachen zu schwächen, ist diese Änderung des Sprachengesetzes nicht notwendig. Der Bundesrat wird in diesem Fall davon absehen, dem Parlament eine Botschaft zuzuweisen.
14: Das ist nicht Gouraud nochmal in der Bundespolitik, dass der Bundesrat eine Gesetzesänderung vorlegt, die er am liebsten in der Schublade verschwinden lassen würde. Eine Art Mahnfinger also. Ob sich die Deutschschweizer Kantone davon beeindrucken lassen, ist offen. Dagmar Rösler, die oberste Lehrerin der Schweiz, sagt zum bundesrätlichen Vorschlag:
15: Ich finde, die Politik muss klären, wie wir das interkantonal und national lösen wollen, diesen Konflikt. Ich finde aber auch, dass es dann eine fundierte Diskussion darüber gehen muss, wie wir Unterricht gestalten, wie wir qualitätsvollen Unterricht gestalten können und wie wir auch einen gewissen Erfolg daraus ziehen können.
14: Dass in der Deutschschweiz also stärker diskutiert werden müsste, wie und nicht ob Französisch unterrichtet werden soll.
4: Die Schweiz stehe jederzeit bereit für Verhandlungen zwischen Russland und der Ukraine. Das betont Außenminister Ignazio Cassis unermüdlich. Und letzten Sommer wurde auch international über ein Treffen zwischen Wladimir Putin und Volodymyr Zelensky in Genf spekuliert. Doch der Internationale Strafgerichtshof sucht Russlands Präsidenten per Haftbefehl wegen Kriegsverbrechen. Heißt, die Schweiz als Vertragsstaat des Gerichts müsste Putin bei seiner Ankunft festnehmen und ausliefern. Jetzt zeigt sich, die Schweiz hat beim Strafgerichtshof in Den Haag sondiert, ob sie für die Dauer von Friedensgesprächen diesen Haftbefehl ignorieren könnte. Nun hat sich Den Haag festgelegt und die Antwort dürfte hiesige Diplomatinnen und Diplomaten wenig freuen. Aus dem Bundeshaus Dominik Meyer.
16: Wladimir Putin muss verhaftet werden, sagen die drei Richter der zuständigen Vorverfahrenskammer in Den Haag. Friedensverhandlungen alleine reichen nicht, damit ein Vertragsstaat Russlands Präsidenten unbehelligt einreisen lassen darf. Nur eine Ausnahme lassen die Richter am Internationalen Strafgerichtshof zu. Wenn die UNO zu einer Friedenskonferenz einladen würde, dann könnte der Haftbefehl gegen Russlands Präsident ausgesetzt werden. Das Verdikt aus Den Haag habe Folgen für die Schweiz, sagt Laurent Götschel. Er ist Professor für Politikwissenschaft an der Universität Basel.
17: Dieser Bescheid engt den Handlungsspielraum der Schweiz klar ein.
16: Es werde nun schwieriger, die Schweiz als Gaststaat für hochrangige Verhandlungen im Ukraine-Krieg zu positionieren. Götschel ist auch Direktor der Stiftung Swiss Peace, die sich mit Friedensförderung beschäftigt. Er spricht von einer Zwickmühle.
17: Das Dilemma besteht darin, dass man den Krieg beenden möchte und dafür auf die Mitwirkung der Kriegsparteien angewiesen ist. Wenn man diesen Kriegsparteien bereits im Vornherein droht, dass sie verhaftet werden, ist natürlich deren Anreiz, an solchen Verhandlungen mitzumachen, gering.
16: Götschel sieht die Haltung des Strafgerichtshofs durchaus kritisch.
17: Aus Sicht der internationalen Strafjustiz ist es wahrscheinlich eine logische Entscheidung, aber aus Sicht der Friedensförderung nicht unbedingt die bestmögliche.
16: Was heißt das jetzt alles für die Schweiz? Bietet der Bundesrat die Schweiz nun weiterhin als Verhandlungsort an im Ukraine-Krieg? Und würde sie Wladimir Putin auch nach dem Bescheid aus Den Haag an einem Schweizer Verhandlungstisch begrüßen? Weder das Außendepartement noch das Bundesamt für Justiz antworten auf solche Fragen. Das Bundesamt für Justiz schreibt lediglich, Zitat:
18: Der Bundesrat wird sich mit diesem Thema auseinandersetzen. Dieser Diskussion kann nicht vorgegriffen werden.
16: Die Bundesbehörden wollen nicht einmal bestätigen, dass sie in Den Haag um die Einschätzung zu Wladimir Putin gebeten haben. Der Gerichtshof hat sämtliche Hinweise auf den anfragenden Staat eingeschwärzt. Radio SRF aber weiß, dass es die Schweiz ist. Die Schweizer Diplomatie im Ukraine-Krieg also hat mit dem Bescheid weniger Spielraum. Dennoch solle sie dranbleiben, rät Laurent Götschel, der Politikwissenschaftler und Experte für Friedensförderung.
17: Man muss sich bewusst sein, dass solche Verhandlungen ja nie auf Ebene der Staatspräsidenten beginnen, sondern zuerst Emissäre auf tieferer Ebene einbezogen werden. Diese kann man ja nach wie vor einladen. Wenn man dann tatsächlich am Schluss soweit wäre, dass die höchsten Staatsrepräsentanten kommen würden, könnte man immer noch versuchen, einen entsprechenden Auftrag, eine Deckung durch die Vereinten Nationen zu erhalten.
16: Weil der Strafgerichtshof ja signalisiert, dass er den Haftbefehl gegen Wladimir Putin aussetzen könnte, wenn die UNO zu Friedensverhandlungen einlädt. Dieses Zugeständnis aus Den Haag übrigens ist nach Ansicht von Rechtsexperten alles andere als selbstverständlich.
4: Jedes Gastgeberland eines G7-Gipfels hat den Ehrgeiz, Akzente zu setzen, idealerweise gar Weichen zu stellen. Das gilt auch für Frankreich und seinen Präsidenten Emmanuel Macron, wenn sich nächste Woche die Staatsspitzen der wichtigsten westlichen Wirtschaftsmächte am Genfersee treffen. Doch dieses Bestreben war kaum je so schwierig wie heute. Gipfelgastgeber Macron dürfte schon froh sein, wenn er einen Eklat unter den G7 verhindern kann. Darüber sprach Fredrik Steiger mit einem der führenden französischen Geopolitik-Experten.
19: Bei G7-Gipfeln hängt stets viel ab vom Gastgeber. Er kann Themen setzen, er kann eine gedeihliche Atmosphäre schaffen, er leitet die Sitzungen. An ihm liegt es auch zuvorderst, Kompromissvorschläge einzubringen. Auf seine Persönlichkeit, in diesem Fall also auf die von Emmanuel Macron, kommt es also an. Dafür etwas zustande zu bringen, spreche nicht zuletzt dessen Erfahrung, sagt Pascal Boniface, Gründer und Direktor des Strategieinstituts Iris France.
20: On peut dire qu'il est expérimenté, qu'il est un peu un président qui est au pouvoir depuis longtemps et qui connaît bien les dossiers, mais effectivement.
19: Kein anderer unter den großen Sieben sei so lange im Amt wie Macron, sagt Boniface, der früher die UNO in Abrüstungsfragen beraten hat und mehrere französische Verteidigungsminister. Gegen Macron spricht diesmal allerdings, so Boniface, dass sein Fin de règne längst begonnen hat und er im eigenen Land höchst unpopulär ist und daher nur mehr wenig politische Durchschlagskraft besitzt. Das gilt ebenso für den deutschen Bundeskanzler oder den britischen Premier. Und auch der US-Präsident ist angezählt.
20: Les leaders qui sont présents sont tous affaiblis pour des raisons de politique intérieure et donc ils sont moins disponibles pour les sommets.
19: Geschwächte Staats- und Regierungschefs haben weniger Mut und weniger Kraft, auch mal nachzugeben und unpopuläre Kompromisse der eigenen Bevölkerung zu verkaufen. Dazu kommt auf dem bevorstehenden Gipfel, die G7 sind gespalten. Der Graben zwischen den USA und Europa ist tiefer als je zuvor und das bei fast allen relevanten Themen.
20: Les leaders européens sont opposés sur la plupart des sujets à Donald Trump et que par ailleurs la situation internationale est extrêmement.
19: Und dies vor dem Hintergrund, dass die G7, der westliche Club der Mächtigen, global an Gewicht eingebüßt hat, wirtschaftlich und politisch.
20: Le G7 en tant que tel n'a plus le pouvoir qu'il avait auparavant. Il n'a jamais été le directoire du monde, mais au moins auparavant, il y avait.
19: Zwar waren die G7, so Pascal Boniface, nie das Direktorium der Welt, auch wenn sie sich selber bisweilen so verstanden. Inzwischen sind sie es erst recht nicht mehr. Entwicklungs- und Schwellenländer haben ihren geopolitischen Einfluss markant vergrößert. Konkrete Fortschritte auf dem Gipfel in Evian sieht der französische Politologe am ehesten noch bei der Ukraine-Hilfe.
20: C'est sur l'aide à l'Ukraine qu'il y a peut-être le plus de marge de manœuvre. On sait que les États-Unis sont réticents, mais
19: die Regierung von Donald Trump sei da zwar sehr zögerlich, doch unter Trumps Republikanern gibt es dafür einige Unterstützung. Keinerlei Einigung sei hingegen beim Schlüsselthema künstliche Intelligenz abzusehen.
20: Sur l'autre grand chantier qui est l'intelligence artificielle, il est probable qu'il y ait une vraie rupture, une vraie ligne de division.
19: Donald Trump, der alles einfach laufen lassen wolle, hätte da fundamental andere Vorstellungen als Europa, das dringend Regeln fordert. Doch trotz immer lautstärkerer Kritik am Format der G7 plädiert Boniface dafür, daran festzuhalten. Es gebe derzeit in der Welt ganz gewiss nicht zu viel, sondern zu wenig Diplomatie. Allein schon, dass die Mächtigen 3 Tage lang zusammensäßen, sei nützlich.
20: Il faut garder ce forum de concertation. Les réunions ne sont jamais inutiles. On ne souffre pas d'un trop plein de diplomatie.
19: Bloß die übrigen 6 mögen sich noch so Mühe geben, den US-Präsidenten in Evian nicht unnötig zu reizen. wo er dabei sei, müsse man stets mit allem rechnen.
20: Vu son tempérament tumultueux et vu aussi les énormes difficultés de politique d'accueil des confrontés, aussi bien dans le champ.
19: Sein, wie Boniface es nennt, tumultuöses Temperament, aber auch die Tatsache, dass Trump zu Hause politisch unter Druck steht und weltpolitisch kaum Erfolge vorzuweisen hat, erhöhten erst recht das Risiko eines Eklats am Genfersee.
6: Sie hören das Echo der Zeit. Wir klären gleich, wie die Ausbreitung des Wolfes die Wildzählung im Kanton Graubünden verändert. Zuerst aber dies. Im letzten Jahr sind fast 15 Millionen geflüchtete Menschen in ihre Heimat zurückgekehrt. Das ist angesichts der enormen Zahl von über 100 Millionen geflüchteter und intern vertriebener Menschen weltweit ein kleiner Anteil. Doch die Zahl der Rückkehrerinnen und Rückkehrer hat 2025 um 50% zugenommen im Vergleich zum Vorjahr. Und die 14,7 Millionen sind der zweithöchste je gemessene Wert seit 1965, meldet das UNHCR, das Hochkommissariat für Flüchtlinge der UNO. Das tönt nach einer guten Nachricht, ist es aber nur bedingt, wie mir die Migrationsexpertin Viktoria Rietig im Gespräch erklärt hat. Sie leitet das Migrationsprogramm der Deutschen Gesellschaft für Auswärtige Politik.
2: Der Hauptgrund, warum viele, viele von diesen Menschen zurückkehren, ist, dass sich die Situation in den Zufluchtsländern verschlechtert hat. Wir müssen aber auch unterscheiden, diese große Rückkehrgruppe von den 14,7 Millionen Menschen, die setzt sich aus zwei Gruppen zusammen. Die meisten der Rückkehrer, etwa 10 Millionen, die waren zuvor in ihrem eigenen Land vertrieben, also sogenannte Binnenvertriebene. Und der andere Teil, 4,4 Millionen, das waren Flüchtlinge, die eben in andere Länder geflohen waren und jetzt zurückgekehrt sind. Und zwar nur selten, weil sich die Situation dort verbessert hat. Das gibt's auch in einigen Fällen. Aber vor allem, weil sich die Situation anderswo verschlechtert hat.
6: Schauen wir uns vielleicht einige konkrete Beispiele an. Die größte Rückkehrbewegung im Jahr 2025 ist jene nach Afghanistan. Wir sprechen da von fast 2 Millionen Personen, die nach Afghanistan zurückgekehrt sind. Warum ist gerade diese Bewegung so groß?
2: Die Rückkehr von den Afghanen ist so groß, weil die vor allem aus Iran und Pakistan kommen und die Regierungen dort große Rückkehrkampagnen gestartet haben. Der Iran hat Afghanen im Land eine Deadline gegeben, bis Juli 25 selbst zu gehen oder dann abgeschoben zu werden. Und Pakistan hat sowas Ähnliches gemacht und die Deadline bis April 25 gegeben. Also da war sehr, sehr viel Druck dieser Regierungen dahinter, dass die Leute das Land verlassen. Im Iran kam dann noch zusätzlich die Bombardierung Israels hinzu, die wir im Juni 25 gesehen haben, sodass sich dort die Situation einfach sehr akut verschlechtert hat und die Leute dann zurückgegangen sind nach Afghanistan, wo die Situation aber natürlich auch hoch prekär ist.
6: Andere Länder, in die es eine große Rückkehrbewegung gibt, sind aktive Kriegsgebiete, zum Beispiel der Sudan. Was treffen da die Menschen bei ihrer Rückkehr an?
2: Eine katastrophale, zerstörte Infrastruktur, im Sudan auch Minen in Städten, keine Grundversorgung, es gab einen Choleraausbruch. Also das ist auf jeden Fall kein attraktiver Ort, in den die Leute da zurückkehren. Und dann fragt man aber, warum? Da muss man gucken, beim Sudan, das sind 650.000 Leute, die da zurückgekehrt sind und der Großteil von denen eben aus Ägypten und einige auch aus dem Südsudan. Und in Ägypten haben wir eben alles von gewalttätigen Inhaftierungen und Abschiebungen. Wir haben rassistische Angriffe und die Leute haben keinen legalen Status. Und deswegen, das Wichtige, was man verstehen muss, ist eben, dass viele Menschen eben nicht zurückgehen in eine Hoffnung, sondern in das, was sie eben gerade als das kleinere Übel wahrnehmen.
6: Und wie nachhaltig ist denn eine solche Rückkehr? Also es scheint von hier aus gut möglich, dass diese Menschen schon bald wieder vor Gewalt fliehen müssen.
2: Genau, das ist das Risiko, wo es sehr schwierig ist, eine Prognose zu treffen, ob das dazu führt, dass die Leute dann doch sich wieder auf den Weg machen, woanders hin, oder ob sie tatsächlich in ihren Ländern bleiben und sich die Situation dort verbessert. Es gibt aber auch, sagen wir mal, bei diesen Rückkehrbewegungen natürlich auch eine eher positive Geschichte, und das ist natürlich Syrien, ne, weil in Syrien natürlich es einen sehr positiven Grund gab, nämlich der Fall des syrischen Diktators Assad, wo tatsächlich ein intrinsischer Wille zur Rückkehr bei vielen Menschen existierte. Und wir sehen in Umfragen von UNHCR auch, dass 7 von 10 syrischen Rückkehrern sagen, die Sicherheit ist besser geworden, wir können uns jetzt hier freier bewegen. Aber gleichzeitig sollte man das nicht romantisieren. Also es gab auch einfach hier schlechtere Bedingungen in Zufluchtsländern, vor allem im Libanon, wo wir Bombardierungen durch Israel hatten.
6: Sie haben das geschildert, es gibt sehr viele verschiedene Ausgangslagen, sehr viele verschiedene Situationen, die sich auch unterscheiden. Trotzdem, gibt es allgemeine Erkenntnisse, die Sie herauslesen aus diesen Zahlen, was die Migrationspolitik und die aktuellen Trends darin angeht?
2: Klar, also ich meine, der Trend ist, Zuflucht wird unattraktiver. Und das passiert eben teils absichtlich durch abwehrende Politiken und teils unabsichtlich durch Kriegsausbrüche. Und ein weiterer Trend, in dem wir auch in Deutschland oder Europa direkten Anteil haben, sind Hilfskürzungen. Also die Hilfskürzungen für Flüchtlinge können natürlich auch ein Grund sein. Als Beispiel, UNHCR hat jetzt viel weniger Geld zur Verfügung, seitdem die USA ihre Beiträge zusammengestrichen haben und auch andere europäische Länder gestrichen haben. Wenn also Menschen heute in Zufluchtsländern unter Planen schlafen, statt wie zuvor in einem Zelt, was gestellt wurde vom Flüchtlingswerk, dann ist natürlich der Druck für die größer zu gehen.
6: Ist denn dieser Trend dieser verstärkten Rückkehr, die wir sehen aus unterschiedlichen Gründen, ist das nachhaltig? Geht das jetzt einfach so weiter?
2: Das sind zwei verschiedene Fragen, die man da stellen muss. Das eine ist, wird der Trend weitergehen ins nächste Jahr, also nachhaltig und weitergehend sein. Das ist sehr gut möglich, denn dieser Trend schlechtere Bedingungen im Zufluchtsland, weniger Schutzmöglichkeiten weltweit, der wird ja auch dieses Jahr weitergehen. Oder man fragt, ist der Trend nachhaltig im Sinne von, haben wir denn gute Bedingungen für die Rückkehr, sodass sie dann zum Wohle der Menschen und ihrer Länder gelingt? Und das bezweifle ich eben. Deswegen kann man diese Zahlen des Flüchtlingswerks auf zwei Arten lesen. Ich kann sie natürlich als gute Nachricht lesen und sagen, mehr Leute sind wieder zu Hause. Und wenn Sie Migrationsskeptiker sind, dann sagen Sie vielleicht auch, weniger Hilfen im Zufluchtsland führen also dazu, dass das Heimatland im Vergleich wieder attraktiver wird. Also so schlimm kann es ja nicht gewesen sein. Sie können es aber auch als eine schlechte Neuigkeit lesen. Sie können sagen, mehr Leute sind wieder zu Hause, obwohl es da gar nicht besser geworden ist, einfach nur, weil sie anderswo jetzt noch weniger willkommen sind als zuvor.
6: Das sagt Viktoria Rietig, Migrationsexpertin bei der Deutschen Gesellschaft für Auswärtige Politik. Seit rund 30 Jahren zählt Graubünden seine Hirsche nach derselben Methode. Die Zahlen sind zentral für die jährliche Jagdplanung im Kanton. Doch die Zählung ist aufwendiger geworden. Die Tiere verhalten sich anders als früher. Das liegt auch daran, dass der Wolf in Graubünden wieder stärker präsent ist. Graubünden-Korrespondent Sandro Oertli ist ins Unterengadin gereist und hat einen Wildhüter bei einer nächtlichen Zählung begleitet.
0: Es ist kurz nach 10 Uhr nachts. Zusammen mit Wildhüter Kurdin Florinet fahren wir in den dunklen Wald oberhalb von Schkol. Die Straßen sind leer. Der Wildhüter lässt das Fenster runter, hält die Wärmebildkamera in die Nacht. Schon nach wenigen Metern leuchten weiße Flecken auf dem Display.
21: Sehen wir ganz gut, dass es Tiere sind. Die haben jetzt das Pastgeweih, das stark durchblutet ist. Darum sehen wir das mit der Wärmebild sehr gut.
0: 8 männliche Rothirsche notiert der Wildhüter auf dem Zählblatt auf seinem Schoß. Seit Jahrzehnten zählen Wildhüter in Graubünden nachts die Hirsche, immer auf denselben Routen, immer in denselben Nächten. Diese Zahlen entscheiden, wie viele Tiere im Herbst abgeschossen werden dürfen. Zu viele Hirsche im Wald schaden dem Jungholz, zu wenig gefährden den Bestand. Doch in dieser Nacht fällt die Bilanz mager aus. Auf manchen Wiesen, auf denen früher Dutzende Hirsche standen, ist heute kaum ein Tier zu sehen.
21: Ja, jetzt sehen wir dort. Auf den Häusern hat es 2 Hirsche. Und das ist eigentlich sehr, sehr wenig. Ja.
0: Und wie viel hat es denn sonst damit?
21: Ja, das ist unterschiedlich. Aber da haben wir schon von 50 bis 70. Ja.
0: Warum es heute Abend auf dieser Wiese deutlich weniger Tiere hat, ist nicht einfach zu sagen. Die Gründe dafür sind vielfältig. Der milde Winter erlaubt es den Hirschen länger in höheren Lagen zu bleiben. Seit dem Fütterungsverbot, das vor knapp 10 Jahren eingeführt wurde, verteilen sich die Tiere zudem großflächiger und auch der Wolf verändert ihr Verhalten. Lukas Walser, Leiter der Abteilung Wild und Jagd beim Kanton, beobachtet diese Entwicklung seit Jahren. Besonders auffällig sei, dass große Ansammlungen von Hirschen heute seltener geworden seien.
22: Was wir tendenziell etwas beobachten sind, dass nicht mehr so große Ansammlungen von Hirschen vorhanden sind. Sie sind eher in kleineren Gruppen unterwegs und halt der Hirschbestand oder das Verhalten der Tiere ist viel weniger berechenbar, als das früher der Fall ist. weil sie halt dem sehr intelligenten Jäger Wolf auch ausweichen müssen.
0: Auch Wildhüter Kurdin Florinet merkt draußen im Revier, dass sich die Tiere heute schwieriger zählen lassen.
1: Man hat schon eine andere Verteilung an gewissen Orten, haben wir das Gefühl.
3: Weil sie vielleicht vorsichtiger werden, oder warum?
1: Vorsichtiger, oder sie stehen an Orten, wo sie mehr Übersicht haben und anders auch verteilt. Nicht mehr in so grossen Rudel.
0: Wenn sich die Tiere anders verhalten und weniger berechenbar werden, hat das direkte Folgen für die Wildzählung. Die Wildhüter müssen häufiger zählen, erklärt Lukas Walser.
22: Es braucht mehr Vor- und Nachzählungen, um dieses Resultat auch verifizieren zu können. Weil wir haben Beobachtungen gemacht, dass in einem Abend werden sehr viele Hirsche gezählt in einem Gebiet. Wolfsbedingt, schon am nächsten Tag ist dieses Gebiet fast leer und man zählt nichts mehr.
0: Die Zählung sei zwar komplizierter geworden, aber nicht ungenauer. Einerseits, weil es mehr Zählungen gibt.
22: Und wir haben heute auch einen Vorteil im Vergleich zu früher in der neuen Technik, den Wärmebildgeräten, wo gerade bei den Vorzählungen und bei den Nachzählungen ein besserer Überblick über den Hirschbestand im Gebiet erlangt werden kann, weil einfach auch beispielsweise auf die andere Talseite gesehen wird in der Nacht, ob sich dort Hirsche aufhalten oder nicht.
0: Sagt Lukas Walser. Im Unterengadin fahren die Wildhüter weiter, Wiese für Wiese, Route für Route. Am Ende dieser Nacht zählen sie rund 90 Hirsche. Etwa halb so viele wie in Spitzenjahren.
6: Die Reportage aus Graubünden, der Schlusspunkt im heutigen Echo der Zeit. Redaktionsschluss ist um 18.41 Uhr. Verantwortlich für die Sendung Zita Affentranger, für die Nachrichten Thomas Fuchs, am Mikrofon Christina Scheidecker.
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24: Endlich keine Schulden mehr haben. Davon träumt Lilian Senn.
25: Die Belastung, der Druck im Hintergrund, die wäre weg.
24: Lilian gehört zu den Menschen in der Schweiz, die so stark verschuldet sind, dass es für sie bis jetzt kaum einen Ausweg gab. Das soll sich nun ändern. Hoffnungslos verschuldete Menschen bekommen in der Schweiz nämlich das Recht auf eine zweite Chance. 3 Jahre lang müssen sie am Existenzminimum leben, dabei so viel Geld zurückzahlen wie möglich und danach werden ihre restlichen Schulden gestrichen.
25: Das wäre natürlich super, oder? Eine grosse Entlastung.
24: Wir sprechen heute über diese neue Lösung. Wie viel bringt sie wirklich? Wer profitiert davon? Und ist das überhaupt fair? Diese Fragen stellen wir jetzt hier bei News Plus. Ich bin Vanessa Liedergerber. Es ist ein unangenehmes Gefühl, wenn eine Mahnung ins Haus flattert. Vielleicht ist die Rechnung verloren gegangen oder man hat sie einfach vergessen oder man kann effektiv gerade nicht bezahlen. Jede 7. Person lebt in der Schweiz in einem Haushalt mit Zahlungsrückständen. Das zeigen aktuelle Zahlen des Bundesamts für Statistik. Jede 20. Person ist laut Angaben der Wirtschaftsauskunft GRIF aktuell überschuldet. Lilian Senn ist Stadtrundgang-Führerin bei Surprise, eine Organisation, die sozial benachteiligte Menschen in der Schweiz unterstützt. Sie selber hat hohe Schulden, und zwar im 6-stelligen Bereich.
25: Das meiste davon ist rein Krankenkassenprämie, das sind fast die Hälfte von diesen 100'000 Franken. Und das ist alles über Gebühren und so Sachen natürlich erhöht worden, nebst den Prämien. Und die Steuern, ein Teil hatte ich noch Steuern gehabt. Das hat sich einfach so gesammelt.
24: Dass Menschen wie Lilian Senn die Chance haben, überhaupt wieder aus den Schulden rauszukommen, hat das Parlament nun den sogenannten Schuldenschnitt beschlossen. Für Menschen, die als hoffnungslos verschuldet gelten. Eine Lösung, die es in anderen Ländern bereits seit Jahrzehnten gibt und die wir uns auch gleich noch genauer anschauen. Zuerst will ich noch mehr über die Menschen erfahren, die sich so extrem verschulden. Und ich will wissen, was hoffnungslos verschuldet eigentlich bedeutet.
26: Das heißt, dass keine Aussicht besteht, dass ich diese Schulden wieder zurückzahlen kann. Also wenn zum Beispiel mein Einkommen nur gerade so knapp reicht, damit ich meine Existenz sichern kann, also Krankenkassenprämien zahlen, Steuern zahlen, Miete zahlen und vielleicht noch etwas essen und trinken. Wenn es nur für das reicht, dann habe ich keine Aussicht, jemals Schulden abzuzahlen.
24: Nora Meuli aus der SRF Wirtschaftsredaktion beschäftigt sich viel mit dem Thema Finanzen und Schulden und auch mit den Menschen, die dahinter stecken.
26: Das sind häufig Menschen, die ein Lebensereignis hatten, was ihre Einkommenssituation brutal verschlechtert hat. Also zum Beispiel, oder was ihre finanzielle Situation verschlechtert hat. Zum Beispiel eine Scheidung, dann muss man plötzlich für zwei Haushalte aufkommen und hat viel weniger Geld zur Verfügung. Dann reicht das Geld vielleicht nur knapp. Dann lasse ich mal eine Krankenkassenrechnung liegen, fülle vielleicht die Steuererklärung nicht mehr aus, weil ich überfordert bin und zahle dann die Steuern nicht. Und das sind eigentlich die häufigsten Schulden, dass eben Steuerschulden oder Krankenkassenrechnungen nicht bezahlt werden und das dann in die Verschuldung führt. Wenn ich dann in einer finanziell engen Situation bin, dann ist das häufig auch eine große psychische Belastung. Die Leute werden dann anfälliger, zum Beispiel auch für Suchterkrankungen, haben vielleicht weniger Energie, um im Job gut zu performen. Und das ist so eine Art Abwärtsspirale, die dann häufig einsetzt.
24: Bei Lilian Senn hat die Leidensgeschichte mit den Schulden schon sehr früh angefangen. Sie habe sehr früh gelernt, mit Schulden zu leben.
25: Ich habe immer Schulden gehabt. Also ich bin in einer Armutsfamilie aufgewachsen, habe mit vier Geschwistern. Ich hatte sehr wenig Geld zur Verfügung und daher habe ich auch mein Taschengeld, das ich während der Schulzeit mit Gelegenheitsjobs verdient habe, in der Freizeit. Die Mutter hat mir dann viel abgenommen für meinen Unterhalt. Und ich war da etwa zwischen 12 und 14 Jahren. Sparen habe ich überhaupt nie gelernt. Im Verlauf von meinem Leben habe ich natürlich eine Lehre gemacht, ganz logisch. Floristin mit Deckel und der Frau, war gut abgeschlossen. Wir haben dann aber bereits die grosse Rezession im Land gehabt, nach meiner Lehre. Das ist dann zwischen 76 und 79, fast bis ins 80 gegangen.
24: Es folgten immer wieder Stellenwechsel und Brüche in Lilians Leben. Darunter auch eine Scheidung. Und das alles trug dazu bei, dass sie mehrere Jahre lang keine Wohnung mehr hatte.
25: Also ich bin 6,5 Jahre, habe ich keine Wohnung gehabt. Also ich bin obdachlos gewesen, mehr oder weniger. Und das hat natürlich dann Schuldenberge gehäuft in dieser Zeit von etwa 100'000 Franken.
24: In solchen Spiralen stecken viele Betroffene. Oft ohne realistische Aussicht, da wieder rauszukommen. Für diese Menschen gibt es nun eine zweite Chance. Für Menschen, die, wie schon erwähnt, hoffnungslos verschuldet sind. Was hat das Parlament da beschlossen?
26: Ja, für hoffnungslos verschuldete Menschen soll es ein Recht auf eine zweite Chance geben. Sie müssen sich 3 Jahre beweisen in einem Verfahren. Das heißt, sie müssen sich da bemühen, möglichst viel Schulden abzuzahlen. Das heißt auch, dass sie zum Beispiel eine Arbeit suchen müssen, um möglichst viel zu verdienen, weil nur so kann man ja Schulden abzahlen. Und dann nach 3 Jahren Bewährung werden die restlichen Schulden gestrichen. Also in dieser Zeit zahlen sie so viel ab, wie sie können. Und wenn sie diese Zeit überstanden haben, ohne sich neu zu verschulden, dann werden am Schluss die Schulden gestrichen. Ganz wichtig, diese Chance gibt es nur einmal im Leben.
24: Nach 3 Jahren gibt es also eine zweite Chance und man muss den Rest der Schulden nicht mehr zurückzahlen. Eine Studie des Forschungsbüros BSS im Auftrag des Bundes geht davon aus, dass dieses Verfahren jedes Jahr bei etwa 2.000 bis 10.000 Menschen durchgeführt wird. Lilian Senn findet die Lösung gut, auch wenn sie noch ein paar Vorbehalte hat.
25: Ich glaube, das muss man noch ein bisschen ausreifen nachher. Also ich finde es schon mal gut, wenn es einen Beschluss gibt, um zu den Gunsten von den Leuten, die verschuldet sind, dass eben da wirklich Abhilfe geschaffen werden kann. Und wenn ich 20 Jahre jünger wäre, könnte ich vielleicht noch nach einem Restschuldbefreiungsverfahren habe ich die Möglichkeit, beruflich wenigstens noch mal einen Neustart zu wagen. Als Rentnerin sieht das anders aus, das muss ich dann auch anschauen. Auf jeden Fall ist es sicher eine gute Lösung.
24: Die Perspektive, irgendwann ganz schuldenfrei zu sein, macht Lilian Senn Hoffnung. Darauf, irgendwann nicht mehr diesen ganzen Druck der Schulden zu spüren.
25: Es ist schrecklich, weil all die psychische Belastung zu haben, wie Existenzängste, Angst und Panik, Post zu öffnen. Was kommt jetzt als nächstes? Der Druck ist wie ein Gewicht am Hals.
24: Ich Ich muss nochmals über die Bedingungen nachdenken, die erfüllt sein müssen, um überhaupt für diesen neuen Schuldenschnitt in Frage zu kommen. Also, jemand muss hoffnungslos verschuldet sein. Dann muss er oder sie sich 3 Jahre lang beweisen, heißt, er oder sie darf keine neuen Schulden mehr machen und auch nicht betrieben werden. Und es bedeutet auch für 3 Jahre lang ein Leben am Existenzminimum. Danach sind diese Menschen aber von ihren Schulden und vom Zurückzahlen befreit. Okay, eine Ausnahme gibt es noch, nämlich dann, wenn man später

0: Ausbildung zu machen oder eine neue Arbeit zu finden, dass sie vielleicht auch wieder sozial mehr Energie haben und sich ja dann auch psychisch stabiler werden und weniger gesundheitliche Probleme haben.
1: Auch der Dachverband der Schuldenberatung Schweiz sieht in der Gesetzesänderung viele Vorteile. Es sei ein wichtiger Schritt gegen Armut und mit diesem Schritt hätten viele Menschen wieder eine Perspektive. Auch Lilian Zenn.
2: Für Gläubiger gäbe es in dem Sinn, kommt es aufs Gleiche drauf raus. Ich kann denen ja nichts zurückzahlen, aus der Situation her von mir. Aber für mich persönlich wäre das die grösste Erleichterung.
1: Die grössten Gläubiger sind übrigens häufig die Kantone, sagt Nora Meuli. Und genau die würden auch von dem Schuldenschnitt profitieren.
0: Hochverschuldete Menschen sind sehr häufig vor allem bei den Steuerämtern und bei den Krankenkassen verschuldet. Und für beide Schuldenarten kommen vor allem die Kantone auf. Also bei den Steuern ist es offensichtlich, weil das der grösste Anteil der Steuern ist, sind die kantonalen Steuern. Und bei den Krankenkassenprämien kommen eben auch die Kantone auf. Sie bezahlen 85% der Prämien, wenn die Prämienzahler diese nicht bezahlen können, weil man ja will, dass die Leute weiterhin versichert sind. Und wenn jetzt diese Leute einen Neustart schaffen und vielleicht wieder genug Geld verdienen, um dann auch die Steuern wieder zahlen zu können und die Krankenkassenprämien zahlen zu können, dann ist das schon mal eine riesige Entlastung. Und dazu kommt dann noch, dass die Kantone nicht mehr für ihre Existenz aufkommen müssen, also wenn sie zum Beispiel von der Sozialhilfe abhängig waren, und dass die Leute im besten Fall auch noch weniger Krankheitskosten verursachen. Und auch da kommen ja die Kantone zu einem grossen Teil dafür auf. Also die Kantone profitieren ziemlich sicher von dieser Vorlage, von dieser neuen Möglichkeit.
1: Kannst du dir erklären, warum es im Vorfeld trotzdem Kritik gab an dieser Vorlage?
0: Ich glaube, das hat vor allem mit moralischen Vorstellungen von Schuld und Sühne zu tun. In der Schweiz ist die Vorstellung, dass Schuld selbst verschuldet ist, wie es ja das Wort schon sagt, sehr tief verwurzelt. Das geht zurück auf die christliche Ethik, wo Schulden machen per se etwas Schlechtes ist. Und entsprechend soll man diese Schuld, wenn man sie denn hat, auch abbezahlen. Und dieses Restschuldbefreiungsverfahren ist natürlich das Gegenteil, oder? Man sagt, Leute, die hoch verschuldet sind, die sollen eine Möglichkeit haben, nochmal neu zu starten. In anderen Ländern, wie zum Beispiel den USA, ist das viel normaler, dass man quasi etwas ausprobiert und dann funktioniert es nicht, man ist verschuldet und geht dann in Privatkonkurs. Und gerade in deutschsprachigen Ländern ist diese moralische Schuldvorstellung sehr tief verwurzelt.
1: Und trotzdem, wenn dann diese Schulden quasi weg sind mit dem Schuldenschnitt, steigt so nicht auch die Gefahr, dass die Menschen vielleicht einfach leichter Schulden machen?
0: Also ganz ausschließen lässt sich das nicht. Aber hoffnungslos verschuldet sein will ganz sicher niemand. Also man muss hier unterscheiden zwischen Schuld und hoffnungsloser verschuldeten Personen. Also diese Leute, die sind ja in einer sehr unangenehmen, in einer sehr prekären Lage, in die sich niemand freiwillig begeben würde. Weil das sind Leute, die zu wenig verdienen, um jemals wieder Geld zurückzahlen zu können. Und das heisst, dass sie auch sonst sehr wenig Geld zur Verfügung haben, also auch um ihren Alltag zu bestreiten.
1: Der Schuldenschnitt ist übrigens nichts Neues. In vielen anderen europäischen Ländern gibt es eine solche Regelung schon lange. Bevor das Verfahren auch in der Schweiz in Kraft tritt, wird es ein paar Jahre dauern. Vieles muss erst noch im Detail festgelegt werden. Vorgesehen ist zum Beispiel, dass die Menschen, die sich 3 Jahre lang beweisen müssen, von Fachpersonal begleitet werden. Ich frage mich an dieser Stelle, was kommt danach? Bedeutet diese zweite Chance dann auch wirklich ein schuldenfreies Leben?
0: Ja, man versucht nur Leute in dieses Verfahren zu lassen, die eine stabile Situation haben. Also dazu gehört auch, dass sie psychisch einigermaßen stabil sind, dass sie finanziell einigermaßen stabil sind, also ein Einkommen haben oder vielleicht auch Sozialhilfegelder bekommen. Und das heisst, wenn sie eine Einkommenssituation haben, mit der sie grundsätzlich für ihren Lebensunterhalt aufkommen können, dann sollte eigentlich die Gefahr für neue Schulden minimal sein. Jetzt kann es aber natürlich sein, dass etwas passiert, also ein Unfall, Krankheit, eine Scheidung

0: wo die Leute wieder aus dieser Stabilität gerissen werden. Und das kann natürlich niemand garantieren, dass das nicht passiert, dass sie sich wieder in eine Situation begeben, wo sie dann über ihren Verhältnissen leben oder begeben müssen, dass sie dann über ihren Verhältnissen leben. Also wenn ich plötzlich 2.500 Franken Krankenkassenfranchise bezahlen muss, dann ist das für Leute, die knapp am Existenzminimum leben, ein sehr hoher Betrag und das führt sofort wieder in die Verschuldung.
1: Wirtschaftsredaktorin Nora Meuli meint aber, dass sich das Ganze auch lohne, wenn nur ein Teil der Leute es schafft, nachher ohne Schulden weiterzuleben. Und jetzt sind wir am Schluss dieser Folge. Fragen und Feedback einfach gerne rübermailen an newsplus@srf.ch. Produzentin war heute Corinna Heinzmann, mitgearbeitet hat Nicolas Malzacher und ich bin Vanessa Leder-Gerber. Macht's gut und bis bald.
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0: Die Nachrichten von SRF um 8 mit Karim Britsch. In den Verhandlungen für ein Friedensabkommen zwischen den USA und dem Iran meldet sich Vermittler Pakistan zu Wort. Es liege ein einvernehmlicher Text für ein Abkommen vor, das schreibt Premierminister Shehbaz Sharif auf der Plattform X. Pakistan arbeite mit beiden Seiten eng zusammen, um die nächsten Schritte festzulegen. Der iranische Außenminister Abbas Araghchi gibt sich auf der Plattform X ebenfalls zuversichtlich, dass ein Abkommen zwischen Iran und den USA in greifbarer Nähe ist. US-Präsident Donald Trump sagte gestern zum wiederholten Mal, man stehe kurz vor einer Einigung. Heute hat er sich nur indirekt dazu geäußert. Der Streit zwischen der Schweiz und Italien über die Rücknahme von Flüchtlingen dürfte beendet sein. Italien gibt seine Blockade auf, nach rund 4 Jahren. Der Bund hat einen entsprechenden Bericht des Blicks gegenüber SRF bestätigt. Es geht um sogenannte Dublin-Flüchtlinge, also Menschen, die zuerst in Italien registriert worden waren und erst dann in die Schweiz weiterreisten. Grund für das Umdenken in Rom seien die neuen EU-Asylregeln, die seit heute in Kraft sind, sagt Magdalena Rast vom Staatssekretariat für Migration.
1: Wir gehen also davon aus, dass erste Überstellungen nach der Umsetzung bzw. nach dem Inkrafttreten des EU-Pakts wieder erfolgen werden. Wir stehen dazu in Kontakt mit den italienischen Behörden.
0: Wie schnell und wie viele Asylsuchende nach Italien zurückgebracht werden könnten, sei derzeit noch offen, sagt die Sprecherin des Staatssekretariats für Migration, SEM. Die Aktie der Weltraumfirma SpaceX ist kurz vor 18 Uhr erstmals an der US-Technologiebörse Nasdaq gehandelt worden. Direkt zum Handelsstart erreichte SpaceX eine Bewertung von fast 2 Billionen Dollar, also 2000 Milliarden Dollar. Die ersten Stunden an der Börse seien für die Weltraumfirma gut gelaufen, sagt Jens Korte in New York.
2: Kurz vor High Noon ist es mit dem ersten Aktienhandel losgegangen, mit der SpaceX-Aktie zunächst mit einem Plus von etwa 10%. Aber dann ging es immer weiter nach oben, 20, 25, 30% das Kursplus. Also unter dem Strich würde ich sagen, ist dieser Börsengang erstmal erfolgreich hier am Times Square über die Bühne gegangen.
0: Schon vor Handelsstart hatte SpaceX rund 555 Millionen Aktien verkauft und damit 75 Milliarden Dollar eingenommen. Damit stellte die Firma von Tech-Unternehmer Elon Musk den bis dahin größten Börsengang in den Schatten. 2019 hatte die saudi-arabische Ölfirma Aramco gut 29 Milliarden Dollar eingenommen. Und noch das Wetter. Morgen wird es meist sonnig und deutlich wärmer bei rund 27 Grad. Das waren Nachrichten von Radio SRF. Verantwortlich Tobias Meyer.
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4: Willkommen bei der Sendung 4x4. Hier kriegen Sie ausgewählte Highlights aus dem Programm von SRF 4 News, Ihrem Nachrichtensender. Folgende Themen haben wir für Sie. Im Krieg zwischen Iran und den USA sei eine Einigung fast erreicht. Das sagt US-Präsident Donald Trump. Der Iran hingegen widerspricht. Wir ordnen mit einem Experten ein. Die thailändische Prinzessin Pa ist nach 3,5 Jahren im Koma gestorben, was das für die Thronfolge bedeutet. Und die ETH Zürich berät die Schweizer Fußballnationalmannschaft mit Hilfe von digitalen Algorithmen. Wir sagen, wie das funktioniert. Das und mehr gibt's jetzt bei 4x4 mit mir, Manuel Fasol. Zwischen den USA und dem Iran soll ein Deal kurz bevorstehen, zumindest wenn man Donald Trump glauben will. Bereits am Wochenende dürfte ein Rahmenabkommen unterzeichnet werden, sagte der US-Präsident den Medien. Anders tönt es aus dem Iran. Dort sagte ein Sprecher des iranischen Außenministeriums, dass man noch nicht entschieden habe, ob man eine allfällige Vereinbarung mit den USA unterzeichnen werde. Es ist nicht das erste Mal, dass Donald Trump einen Deal mit dem Iran ankündigt. Der US-Fernsehsender CNN zählte genau 39 Mal. Zustande gekommen ist das bisher aber nie. Warum stecken die Verhandlungen zwischen den USA und dem Iran fest? Das wollte Nina Gigax von Roland Popp wissen. Er ist Sicherheitsexperte an der Militärakademie der ETH Zürich.
5: Nehmen wir mal an, die Verhandlungen stecken fest, weil die gegenseitigen Positionen kaum vereinbar sind. Und das ist auch der Hintergrund für diese wiederholten Behauptungen von Donald Trump. Man stünde ganz unmittelbar vor einer Einigung, aber dann kommt sie doch nicht zustande. Und wenn man so ein bisschen auf die iranische Seite hört, was sehr schwer einzuschätzen ist, weil man nicht genau weiß, wer denn da überhaupt am Ruder ist, dann hört man eher von der Seite, dass man relativ weit von einer Einigung entfernt ist. Also das ist ein Spielchen, das beobachten wir im Grunde, seit die Waffen weitgehend geschwiegen haben im April. Und offenbar ist es kaum möglich, eine Einigung zu erreichen. Und der Hauptgrund dafür ist letzten Endes, dass die Amerikaner, um diesen Krieg endgültig zu beenden, den Iranern etwas geben müssten, was sie nicht bereit sind zu geben. Da geht es um die Straße von Hormuz. Es geht aber auch insbesondere und hauptsächlich meiner Meinung nach um den Erlass von Sanktionen und wahrscheinlich auch um Kriegsreparationen.
6: Und trotz diesen Spielchen, wie Sie sie nennen, gibt es irgendwelche Anzeichen jetzt, dass das Abkommen, das Donald Trump ja angekündigt hat, tatsächlich unterschrieben wird?
5: Es gibt Anzeichen dafür, aber die gab es schon einige Male. Und jetzt ist die Rede von einem Memorandum of Understanding. Das ist ja nicht mal ein Rahmenabkommen. Es ist auch kein völkerrechtlicher Vertrag, ganz offensichtlich. Da geht es auch ein bisschen meines Erachtens um die spätere Bestätigung durch den Kongress, die ja bei dem völkerrechtlichen Vertrag notwendig wäre. Das versucht man offensichtlich von Seiten der Trump-Administration zu vermeiden. Einfach auch aus dem Bewusstsein heraus, dass es da Widerstände geben könnte, insbesondere von Seiten derjenigen Senatoren im US-Senat, die ja sehr auf Seite Israels ständen. Das ist ja auch das andere große Problem. Nicht nur die Einigung zwischen den USA und den Iranern, sondern eben die Tatsache, wir haben eine dritte Kriegspartei, das sind die Israelis, die ja weiterhin Krieg führen, die den vielen Waffenstillständen im Libanon nicht einhalten. Und was jetzt gerade die jüngste Welle an Gewalt zwischen den drei Parteien ausgelöst hat, ist ja der Konflikt im Libanon. Das heißt, es ist eine hochkomplexe Gemengelage. Man müsste gleichzeitig den Konflikt im Libanon befrieden, man müsste eine Lösung finden für die Straße von Hormuz. Im Grunde bräuchte man fast eine revolutionäre Neufestsetzung des Verhältnisses zwischen der Islamischen Republik Iran und den USA, die ja seit der Islamischen Revolution im Iran 1979, 1980 nicht einmal diplomatische Beziehungen miteinander unterhalten. Also man sieht die ganze Komplexität der Situation.
6: Und doch würden ja beide Kriegsparteien, der Iran und die USA, von einer Einigung profitieren. Will da einfach niemand einknicken? Wollen beide Seiten schlicht keine Eingeständnisse machen?
5: Ja, das spielt sicherlich eine Rolle. Also für die Amerikaner, um jetzt da Zugeständnisse zu machen, also nicht nur hätte man zumindest strategisch einen Krieg verloren bei allen operativen Erfolgen, über die sich auch streiten lässt, sondern man würde ja im Grunde so ein bisschen seinen Supermachtstatus verlieren. Man wäre gedemütigt worden von einer auch militärischen Mittelmacht in der Nahostregion. Und das ist für die Amerikaner sehr schwer hinzunehmen. Also bräuchten sie irgendetwas, um dann diesen Deal, wenn er denn käme, als Erfolg zu verkaufen. Und den suchen sie wiederum auf dem nuklearen Feld. Trump spricht ja immer wieder davon, er wäre in der Lage, eine Vereinbarung zu erreichen, im Gegensatz zu seinen häufig demokratischen Vorgängern, die letzten Endes garantieren würde, dass die Iraner niemals Zugriff auf eine Atombombe bekämen. Das ist so ein bisschen, wie er versucht zu verkaufen, was jetzt wohl kommen könnte, eben die Zugeständnisse in anderen Bereichen, also insbesondere auf finanzieller Seite. Das darf man nicht vergessen, in seinen Wahlkämpfen hat er immer wieder Barack Obama wegen dessen Nuklearabkommen mit dem Iran angegriffen. Er habe den Iranern, er habe diesem Terrorregime, wie er es nennt, Milliarden zukommen lassen. Tatsächlich war das Teil des damaligen Abkommens. Es waren allerdings Gelder, die den Iranern gehörten, aus vorherigen Waffengeschäften, auch aus der Zeit der Revolution unter anderem. Das heißt, er müsste jetzt, um diesen Deal zu bekommen, viel, viel mehr Finanzmittel an die Iraner geben. Und das muss er natürlich verkaufen, das muss er austarieren mit einem Deal, einem glaubwürdigen Deal auf der nuklearen Seite. Und auch da werden die Iraner sich nicht groß bewegen, weil sie eben glauben, dass sie unveräußerliche Rechte als Staat besitzen, Uran anzureichern. Und da werden sie nicht darauf verzichten, sonst werden sie diskriminiert im Vergleich zu anderen Staaten auf dieser Welt. Also ich bin immer noch skeptisch, ob da wirklich ein Abkommen kommt.
6: Er muss es verkaufen, sagen Sie. Trump kündigt diesen Deal ja nun an und dann kommt er doch nicht. Das Muster, das kennen wir. Wir haben es erwähnt, es geht seit einiger Zeit so. Man kann das beobachten. Welche Strategie fährt der US-Präsident damit?
5: Er fährt die Strategie, dass er glaubt, die Zeit spiele für ihn. Er glaubt tatsächlich, letzten Endes würde er durch die Gegenblockade der Amerikaner, durch die Einbußen der Iraner im Ölgeschäft, würde dann irgendwann auch der wirtschaftliche und gesellschaftliche Druck im Iran so groß, dass sie einem Deal nach amerikanischem Gusto zustimmen müssten. Und gleichzeitig spielt auch der Iran auf Zeit, weil er eben weiß, dass er durch die effektive Sperrung der Straße von Hormuz die Weltwirtschaft massiv schädigt. Ja? Also der Ölpreis ist noch überraschend tief angesichts der Umstände. Das haben Experten so nicht erwartet. Die dachten, der wäre schon wesentlich höher. Jetzt ist er immer noch um die $100 Brent Crude. Und die Iraner glauben einfach, der politische Druck auf Trump wäre dann irgendwann so groß, nicht zuletzt, weil die Wahlen anstehen, die Zwischenwahlen in den Vereinigten Staaten, dass eben die Amerikaner einknicken. Also wir sehen, beide Seiten spekulieren so ein bisschen, dass die Zeit für sie spielt. Nun kommt die militärische Komponente rein. Damit will Trump wieder den Druck erhöhen. Aber auch militärisch können die Iraner gegenhalten. Sie haben tatsächlich schwere Treffer gelandet auf amerikanischen Basen im Golf und in Jordanien. Das sind alles Dinge, die auch von militärischer Seite so in dieser Eindeutigkeit einfach nicht so zu erwarten gewesen waren vor diesem Krieg.
6: Was bräuchte es denn Ihrer Meinung nach, dass es tatsächlich zu einem Abkommen zwischen den USA und dem Iran kommt?
5: Also wenn wir von einem richtigen Abkommen sprechen, das dann wirklich dauerhaft den Frieden sichert, nicht so ein Memorandum of Understanding, so ein Rahmenabkommen, dann müsste man sich wirklich von amerikanischer Seite im Grundsatz überlegen, was eigentlich in dem gesamten Verhältnis mit dem Iran seit der Revolution von 1979-80 falsch gelaufen ist. Und das neu aufsetzen und wirklich diplomatische Beziehungen aufnehmen, versuchen das zu normalisieren, ein normales Verhältnis zu erreichen. Und ich glaube, im Gegensatz zu Sanktionserlass oder vielleicht wirklich der Aufhebung sämtlicher Sanktionen, das ist die iranische Forderung, wäre wahrscheinlich auch eine Normalisierung der Situation in der Straße von Hormuz machbar, weil es dürfen nicht vergessen, auch die Chinesen, ja, und andere Staaten, die Inder, die möchten nicht, dass Iran diese Straße kontrolliert und da wirklich dauerhaft Maut von allen durchfahrenden Schiffen kassiert. Und insofern, Iran könnte auch sein Verhältnis zu den Staaten belasten, mit denen es eigentlich gute oder sogar freundschaftliche Beziehungen pflegt. Das heißt, von iranischer Seite gibt es auch durchaus Raum, um entgegenzukommen. Letzten Endes aber, was es braucht am Ende, ist irgendeine Art von Deal, Face-Saving, also gesichtswahrend im nuklearen Bereich und eben dann die Aufhebung dieses Sanktionsregimes, vielleicht eine Normalisierung der Situation zwischen den Vereinigten Staaten und dem Iran. Und so wäre das denkbar. Aber da müssten sehr viele Leute auf iranischer Seite, aber insbesondere auf amerikanischer Seite, über ihren Schatten springen. Und gleichzeitig müsste man von amerikanischer Seite in der Lage sein, den Druck, den dann Israel sicherlich in diesem Fall machen würde, abzuwehren. Da kann man nur hoffen, dass sowas möglich ist.
4: Sagt Roland Popp. Er ist Sicherheitsexperte an der Militärakademie der ETH Zürich. In Thailand ist die älteste Tochter des Königs gestorben. Prinzessin Ba lag nach einem Herzstillstand und einer Infektion seit 3,5 Jahren im Koma. Die Prinzessin galt als äußerst beliebt in Thailand und gehörte zum innersten Kreis des Königs. Sie war Juristin und von 2012 bis 2014 Botschafterin in Österreich. Nina Gigax hat ARD-Korrespondentin Jennifer Johnston gefragt, was der Tod der Prinzessin in Thailand auslöste.
7: Große Bestürzung, weil sie galt als volksnah, war sehr beliebt in der Bevölkerung. Und manche, die auch heute Morgen zu dem Krankenhaus gekommen sind, in dem sie gestorben ist, die haben einfach die Hoffnung nicht aufgegeben, dass vielleicht doch noch ein Wunder passiert, dass sie nach den knapp 4 Jahren doch noch aus dem Koma aufwacht. Jetzt gibt es erstmal eine lange Staatstrauer in Thailand und ja, man muss sagen, mit ihrem Tod hat die thailändische Königsfamilie nach außen hin so ihr erfolgreichstes Mitglied verloren, kann man sagen, und jemanden, der in einer noch ungeklärten Thronfolge eine entscheidende Rolle hätte spielen können.
6: Was war denn die Rolle im Land, bevor sie gesundheitliche Probleme bekam von Prinzessin Ba?
7: Sie gehörte laut Beobachtern zum engsten Kreis des Königs. Sie hat Jura studiert, unter anderem in den USA, hat als Botschafterin gearbeitet in Österreich von 2012 bis 2014, hatte verschiedene Positionen bei den Vereinten Nationen inne in New York und hat sich auch in Thailand immer wieder engagiert. Unter anderem hat sie eine Wohltätigkeitsorganisation gegründet und sich in Thailand besonders für weibliche Gefangene eingesetzt, in den Gefängnissen, besonders für schwangere Gefangene. Dazu muss man wissen, dass in Thailand deutlich mehr Frauen in Gefängnissen sitzen als in anderen Ländern. Und dadurch war sie immer sehr beliebt und nach außen hin auch einfach sehr öffentlichkeitswirksam.
6: War das denn außergewöhnlich für Sie als Tochter des Königs, dass sie eine eigenständige Karriere als Juristin und Botschafterin machte?
7: gar nicht so ungewöhnlich. Es wird schon gerne gesehen und gefördert, dass Mitglieder des Königshauses eine sehr gute Ausbildung genießen, Karriere machen. Auch ihr Vater hat ja ein Jurastudium absolviert, hat im Militär gedient, was auch Prinzessin Bar am Ende gemacht hat. Da hatte ihr Vater sie erst zu berufen, kurz vor diesem Unfall, bevor sie bewusstlos geworden ist bei dem Hundetraining. Und dass sie so eine erfolgreiche Karriere am Ende hingelegt hat, das liegt wahrscheinlich einerseits an dem Privileg, dass sie eben eine sehr, sehr gute Ausbildung genossen hat, aber auch daran, dass sie sich engagieren wollte, dass sie darauf Lust hatte und bestimmt auch an der Nähe zu ihrem Vater, der sie immer unterstützt hat.
6: Während den letzten fast 4 Jahren lag sie nun also im Koma. Wie stark war dieses Thema in Thailand?
7: Ganz am Anfang war das ein sehr großes Thema. Die Bestürzung war damals sehr groß. Dann wurde es immer ruhiger. Es gab einfach auch wenig Informationen aus dem Königshaus, die ihren Zustand erklärt haben. Es gab immer wieder Spekulationen, aber insgesamt dann war es wenig Thema. Es wurde nochmal ein größeres Thema, als Königin Sirikit vergangenes Jahr verstorben ist. Und jetzt eben vor kurzem, Ende Mai, als der Palast bekannt gegeben hat, dass es der Prinzessin schlechter geht, dass sie an mehreren Infektionen leidet, dass ihr Blutdruck abgefallen ist, die Herzrhythmusstörungen hat und sie einfach massiv auf die Hilfe von Geräten angewiesen ist. Da war das nochmal Thema und die Spekulationen waren da, aber trotzdem hat da jetzt zu diesem Zeitpunkt niemand mit gerechnet.
6: Jetzt also steht die Beerdigung an von Prinzessin Bar. Sie haben die Staatstrauer bereits angesprochen, aber erklären Sie uns noch genauer, was geschieht in den nächsten Tagen?
7: Der König hat angeordnet, dass der Leichnam der 47-Jährigen jetzt in die Thronhalle des großen Palasts in Bangkok gebracht wird, damit dort auch die Öffentlichkeit von ihr Abschied nehmen kann. Ja, diese lange Trauerzeit, die folgt ganz festen Protokollen, die sich jetzt über eine längere Zeit hinziehen werden. Und dann wird es bestimmt auch wieder Spekulationen über die Thronnachfolge geben, einfach weil der König sich da öffentlich noch nicht festgelegt hat und eben jetzt eine der Favoritinnen gestorben ist.
4: Das sagt ARD-Korrespondentin Jennifer Johnston. Mit der Partie zwischen Mexiko und Südafrika ist gestern Abend die Fußball-Weltmeisterschaft gestartet. Gastgeber Mexiko kam zu einem 2-0-Erfolg. Und morgen greift dann auch die Schweizer Nazi ins Turnier ein. Sie tut das auch mit ein bisschen Know-how der ETH Zürich. Dazu Wissenschaftsredaktor Sandro Della Torre.
8: ETH-Professor Ulrich Brandes ist zwar eher ein Zahlenmensch, aber auch ein Fußballfan. Er analysiert Fußballspiele mit digitalen Algorithmen. Nicht nur aus wissenschaftlichem Interesse, sondern auch zum Vorteil der Schweizer Fußballnazi an der WM. Welche Infos er dem Schweizer Team vor dem Turnierstart gegeben hat, will Ulrich Brandes nicht verraten.
9: Das ist ja schließlich der Wettbewerbsvorteil, den man sich von der Analyse erhofft, dass man weiß, was der Gegner tut und dass man selber weiß, was man machen wird und dass man sich damit durchsetzen kann.
8: Geheimsache also. Aber die Methoden sind dokumentiert und zum Teil auch in wissenschaftlichen Artikeln veröffentlicht. Die ETH-Forschenden nutzen für ihre Analysen zum Beispiel Tracking-Daten. Bei den meisten Fußballspielen wird über mehrere Kameras aufgezeichnet, wo sich die 22 Spieler zu jedem Zeitpunkt befinden. Und davon lassen sich taktische Muster herauslesen.
9: Das fängt mit der räumlichen Aufstellung an. Wie teilen die Spieler untereinander den Raum auf? Wie oft wechseln sie Positionen, wenn sie den Ball haben? Durch welche Räume versuchen sie, den Ball zu spielen? Wohin wollen sie kommen? Wie wird verteidigt?
8: Zum Teil wiederholen sich Dinge. Könnte zum Beispiel heißen, der Gegner verschiebt gerne viele Spieler beim Abstoß des Torhüters auf eine bestimmte Seite. Passiert das mehrmals so ähnlich, ist es wohl ein taktisches Muster. Und Taktiken können sich im Verlauf des Spiels ändern. Auch das kann das ETH-Team analysieren.
9: So dass man dann schneller nachgucken kann, aha, nach Einwechslung dieses Spieles hat die Mannschaft eine andere Aufstellung vorgenommen. Und das würde ein Analyst, wenn er das Spiel anguckt, natürlich auch bemerken. Aber um nicht alle Spiele von allen Gegnern angeguckt haben zu müssen, ist natürlich gut, wenn man das automatisch feststellen kann.
8: Die Datenanalyse erspart dem Schweizer Staff also auch Zeit. Und die Algorithmen treffen hier auf die klassische Videoanalyse. Das Spielanalyse-Team des Nationalteams kann sich die passenden Videosequenzen anschauen, welche die Datenanalyse der ETH herausgefiltert hat, und dann entscheiden, was sie Trainer Murat Yakin davon mitgeben. Schon seit 3 Jahren arbeite man in diese Richtung, sagt ETH-Professor Ulrich Brandes. Der Schweizer Fußballverband sei damit nicht alleine.
9: Das ist eine Entwicklung. Die Entwicklung ist in anderen Verbänden sicherlich, also ich will nicht sagen weiter fortgeschritten, aber häufig sind mehr Leute schon involviert, dass mehr Augenmerk darauf gelegt wird.
8: Übrigens, fürs erste Gruppenspiel gegen Katar kann das Schweizer Team kaum von der ETH profitieren, weil für Katars letzte Spiele die nötigen Daten fehlen. Zu den weiteren Gegnern, Bosnien-Herzegowina und Kanada, gibt es dann schon mehr Daten. Und in einer möglichen K.O.-Runde würden auch schon mindestens 3 WM-Spiele des Gegnerteams als Datengrundlage dienen.
9: Interessant wird es dann jetzt im Turnierverlauf aus den Spielen der anderen Mannschaften, die dann potenzielle Gegner in den Ausscheidungsrunden sind, zu sehen, welche Ideen hatten sie, mit welchen originellen Ansätzen muss man rechnen.
8: Das ETH-Team wird also während des Turniers weiterhin zu tun haben. Ulrich Brandes ist im Moment sogar in San Diego vor Ort, also dort, wo die Nazi ihre Basis hat während der WM.
9: Ich war jetzt immer beim Training, um auch da nochmal zu sehen, wie die Kontexte aussehen, was gemacht wird. Und wir haben ein Treffen mit dem Analyseteam.
8: Letzte Justierungen also. Die ETH-Forschenden haben übrigens auch die Siegchancen aller Teams analysiert. Ergebnis: Spanien ist der heißeste WM-Tipp. Und die Schweiz?
9: Wenn alles so kommt, wie wir das vermuten im Augenblick, dann würde im Achtelfinale erstmal Portugal kommen. Und das ist dann schon eine nennenswerte Hürde. Wenn man daran vorbeikommt, dann ja, weiß man nicht.
8: Rein statistisch sieht's punkto Viertelfinalchancen also nicht ganz so gut aus. Aber, und das sagt auch Ulrich Brandes, wirklich berechenbar sei der Fußball nicht. Zum Glück nicht.
4: 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Diese Frage haben sich vermutlich viele Nutzerinnen und Nutzer in den vergangenen Tagen gestellt. Auslöser dafür war ein neuer Kettenbrief, der genau davor warnt. Eine vertrauenswürdige Quelle gibt es allerdings nicht dafür und ähnliche Kettenbriefe sind schon in der Vergangenheit zirkuliert. Nicolas Malzacher hat Digitalredaktor Guido Berger gefragt, ob an dieser Warnung trotzdem etwas dran ist.
10: Nein, an dieser konkreten Warnung ist nichts dran. Aber es ist wie immer bei solchen Kettenbriefen, es spricht etwas an oder man hat das Gefühl, man habe mal so etwas gehört und es spricht auch eine Sorge an, die man vielleicht hat, dass die KI die eigenen Daten absaugt und dann reagiert man auf den Kettenbrief und tut, was dort steht. Und das ist immer das Ziel von Kettenbriefen, dass sie weiter verbreitet werden. Es ist so etwas wie ein Hirnvirus eigentlich und der da ist offenbar sehr erfolgreich. Der ist auch in meinem Umfeld angekommen.
11: Im Moment also kein akuter Grund zur Sorge, aber wie viel Zugriff hat die künstliche Intelligenz denn tatsächlich bei WhatsApp auf unsere Daten?
10: Also bei WhatsApp ist es so, dass es ja diese Meta-AI gibt, die so unten rechts schwebt und mit der man sprechen kann. Und wenn man mit dieser KI spricht, dann muss man davon ausgehen, dass diese Daten dann irgendwo bei Meta zum Beispiel auch wieder zum Training genau dieser KI verwendet werden, also dass sie dann nicht mehr streng vertraulich sind. Aber das heißt umgekehrt eben nicht, dass diese Meta-AI dann automatisch auch auf alle anderen Chats Zugriff hat. Die sind nach wie vor nur für die Person bestimmt, mit denen man effektiv chattet. Jetzt ist es aber so, wenn man in einem solchen Chat diese Meta-AI dazu nimmt, als wenn das eine Person wäre, die man in den Chat reinholt, dann kann sie ab dann mitlesen, so wie das eine Person auch könnte. Also das betrifft sowohl 1-zu-1-Chats als auch Gruppenchats, also ein Familienchat zum Beispiel. Wenn da jemand findet, wir wollen jetzt die Meta-AI fragen, in welches Restaurant wir unser Essen vereinbaren, ab dann kann die Meta-AI dann diesen Chat mitlesen.
11: Sie haben ja schon beschrieben, wie das Symbol für diese Meta-KI bei WhatsApp drin schwebt. Und das fällt generell auf, dass die Funktionen für künstliche Intelligenz immer mehr ausgebaut werden und teilweise auch ziemlich aufdringlich platziert werden. Welche Ziele verfolgt Meta dabei?
10: Also diese KI ermöglicht so eine niederschwellige Kommunikation mit einer Maschine, oder? Man kann der Fragen stellen und Dinge tun. Und die Idee von Meta ist natürlich, dass man das innerhalb der App macht und nicht aus der App rausgeht und dann zum Beispiel ChatGPT befragt oder Google. Also es geht darum, die Nutzerinnen in der App zu halten, einerseits. Und andererseits, vielleicht noch etwas längerfristig, sind ja diese Meta AI und all diese Chatbots gut geworden darin, sowas wie ein virtueller Kumpel zu sein, immer sehr wohlwollend zu sein und einem den Bauch zu bepinseln. Und das bedeutet, dass sie möglicherweise schon auch als Tool gedacht sind, um Nutzungszeit zu verlängern. Also, dass man nicht nur in der App bleibt, sondern dass man auch noch mehr Zeit in der App verbringt. Man hat noch nicht genug gechattet mit den echten Freunden und kann die Zeit überbrücken mit der KI, um bis dann die echten Freunde wieder antworten.
11: Und wie sieht es denn seitens der Nutzerinnen und Nutzer aus? Gibt es da überhaupt Bedarf, innerhalb von WhatsApp künstliche Intelligenz zu nutzen? Es ist ja schon so, dass die KI uns mittlerweile praktisch überall begegnet.
10: Das wissen wir nicht, da gibt Meta keine Zahlen raus. Ich gehe aber davon aus, dass Meta sehr wohl diese harten Daten hat. Also Meta weiß sehr wohl, wie oft Leute diese Meta-AI innerhalb von WhatsApp nutzen und befragen. Und ich gehe auch davon aus, dass wenn das niemand nutzen würde, dann würde die schnell wieder verschwinden. Vielleicht sind diese Tests noch nicht abgeschlossen, aber ich gehe davon aus, dass wenn die da eine Weile lang bleibt, dann bedeutet das auch, dass Leute das nutzen, sonst würde Meta die wieder rausnehmen.
11: Jetzt haben wir über die Meta-KI gesprochen, aber aktuell verlangt die Europäische Union von Meta, bei WhatsApp auch andere künstliche Intelligenzen zuzulassen, beziehungsweise die Chatbots davon, ChatGPT zum Beispiel. Und wenn das Meta nicht erlaubt, dann droht die EU mit einer Buße. Aber was ist da die Begründung dahinter seitens der EU?
10: Das hat mit dem Digital Markets Act zu tun. Das ist die EU-Regulierung für diese großen digitalen Plattformen und wie die sich im Markt verhalten sollen, dürfen, müssen. WhatsApp wird von der EU als eine ganz große Plattform angesehen, also eine Kommunikationsplattform, die so groß ist, dass sie eine Marktmacht hat, die eigentlich zu groß ist. Und deshalb, wenn eine Plattform so groß ist, also eine so große Marktmacht hat, dann muss sie sich auf eine bestimmte Art und Weise verhalten. So hat das die EU reguliert. Und eine dieser Verhaltensweisen, die die EU möchte, ist, dass man eben nicht Konkurrenten ausschließt bzw. den eigenen Produkten Vorrang gibt gegenüber den Produkten der Konkurrenz. Also das heißt, die EU sieht WhatsApp nicht einfach als eine App, die ein paar Funktionen hat, sondern die EU sieht WhatsApp als eine Plattform, auf der verschiedene Anbieter ähnliche Rechte oder eben im Idealfall gleiche Rechte haben sollten. Das heißt, sie wollen nicht, dass Meta nur ihre eigene AI dort anbietet als ein Chatbot-Kumpel, mit dem man sprechen kann, sondern sie möchte, dass WhatsApp wegen dieser Marktmacht, die diese Kommunikationsplattform hat, auch anderen Chat-Anbietern wie zum Beispiel ChatGPT oder Google ermöglicht, dort ebenfalls unten rechts so ein Symbol zu haben, wo man dann entscheiden kann, ob man mit Meta-AI oder mit ChatGPT sprechen möchte innerhalb von WhatsApp. Also das ist so eine Folge dieses Digital Markets Acts, den die EU jetzt übersetzt auf, was bedeutet das jetzt genau für die Regeln für WhatsApp.
4: Das sagt Digitalredaktor Guido Berger. Das war die Sendung 4x4 zum Nachhören zu finden, auch als Podcast auf srf.ch/audio. 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

0: Die Nachrichten von SRF um 8:30 mit Karin Britsch. In den Verhandlungen für ein Friedensabkommen zwischen den USA und dem Iran meldet sich Vermittler Pakistan zu Wort. Es liege ein einvernehmlicher Text für ein Abkommen vor, das schreibt Premierminister Shehbaz Sharif auf der Plattform X. Pakistan arbeite mit beiden Seiten eng zusammen, um die nächsten Schritte festzulegen. Der iranische Außenminister Abbas Araghchi gibt sich auf der Plattform X ebenfalls zuversichtlich, dass ein Abkommen zwischen dem Iran und den USA in greifbarer Nähe ist. US-Präsident Donald Trump sagte gestern zum wiederholten Mal, man stehe kurz vor einer Einigung. Heute hat er sich nur indirekt dazu geäußert. Der Streit zwischen der Schweiz und Italien über die Rücknahme von Flüchtlingen dürfte beendet sein. Italien gibt seine Blockade auf nach rund 4 Jahren. Der Bund hat einen entsprechenden Bericht des Blick gegenüber SRF bestätigt. Es geht um sogenannte Dublin-Flüchtlinge, also um Menschen, die zuerst in Italien registriert worden waren und erst dann in die Schweiz weiterreisten. Grund für das Umdenken in Rom seien die neuen EU-Asylregeln, die seit heute in Kraft sind, sagte Magdalena Rast vom Staatssekretariat für Migration, SEM.
1: Wir gehen also davon aus, dass erste Überstellungen nach der Umsetzung bzw. nach dem Inkrafttreten des EU-Pakts wieder erfolgen werden. Wir stehen dazu in Kontakt mit den italienischen Behörden.
0: Wie schnell und wie viele Asylsuchende nach Italien zurückgebracht werden können, sei derzeit noch offen, sagt die SEM-Sprecherin. Die Aktie der Weltraumfirma SpaceX ist kurz vor 18 Uhr heute erstmals an der US-Technologiebörse Nasdaq gehandelt worden. Direkt zum Handelsstart erreichte SpaceX eine Bewertung von fast 2 Billionen Dollar, also 2000 Milliarden Dollar. Die ersten Stunden an der Börse seien für die Weltraumfirma gut gelaufen, sagt Jens Korte in New York.
2: Kurz vor High Noon ist es mit dem ersten Aktienhandel losgegangen, mit der SpaceX-Aktie zunächst mit einem Plus von etwa 10%. Aber dann ging es immer weiter nach oben, 20, 25, 30% das Kursplus. Also unter dem Strich würde ich sagen, ist dieser Börsengang erstmal erfolgreich hier am Times Square über die Bühne gegangen.
0: Schon vor Handelsstart hatte SpaceX rund 555 Millionen Aktien verkauft und damit 75 Milliarden Dollar eingenommen. Damit stellte die Firma von Tech-Unternehmer Elon Musk den bis dahin größten Börsengang in den Schatten. 2019 hatte die saudi-arabische Ölfirma Aramco gut 29 Milliarden Dollar eingenommen. Noch das Wetter. Morgen wird es meist sonnig und deutlich wärmer als bisher bei rund 27 Grad. Das waren Nachrichten von Radio SRF, verantwortlich Tobias Mayer.
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4: Hier geht's weiter mit dem Tagesgespräch vom Freitag.
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6: Zuwa ist 100-jährig. Der Hubert Nickli hat fast ein Viertel dieser Zeit miterlebt. Er arbeitet seit 23 Jahren bei Zuwa, seit 8 Jahren lang Finanzchef. Heute hat er die neuesten Zahlen präsentiert, zum letzten Mal in dieser Funktion. Hubert Nickli, willkommen im Tagesgespräch.
7: Danke vielmals für die Einladung.
6: Ein Jahresergebnis von 308 Millionen Franken, Prämien, die sinken, die schon historisch tief sind. Ist das ein kleines Abschiedsgeschenk heute für euch nach diesen 23 Jahren?
7: Das Ergebnis vom letzten Jahr war im Rahmen der Vorjahre. Das ist also nicht außergewöhnlich. Es ist sogar ein bisschen tiefer als im 24. Es ist also kein Abschiedsgeschenk. Es ist aber sehr eine erfreuliche Entwicklung insgesamt, die wir erleben dürfen. Einerseits haben wir positive Kostenentwicklung bei den Unfällen, vor allem die alten Unfälle aus früheren Jahren, die kosten uns weniger als ursprünglich gemeint. Und andererseits haben wir eine gute Rendite bei der Kapitalanlage. Und das ist gut für unsere Versicherten, weil der Gewinn, der geht in den nächsten Jahren wieder an die Versicherten zurück.
6: Schauen wir die beiden Sachen noch an. Aber zuerst, warum läuft es gerade bei Suva so gut, auch im Vergleich mit der IV, AHV, Krankenkasse? Die würde ja auch gerne solche Zahlen präsentieren.
7: Ja, die Unfallversicherung, das ist die einzige Sozialversicherung, die jetzt in den letzten Jahren substanziell günstiger geworden ist. Und der Grund ist, dass einfach mehr weniger Berufsunfälle haben als früher. Also zum Beispiel auf dem Bau haben wir heute 40% weniger Unfälle als noch vor 30 Jahren. 40% weniger, das ist wahnsinnig viel und das merkt man natürlich dann auch in den Zahlen. Und das ist ein grosser Erfolg in der Prävention, wo Arbeitgeber, Arbeitnehmer und natürlich mehr als Kontrollorgan da beitragen haben. Und das funktioniert offenbar so sehr gut.
6: Also schauen wir doch die Arbeitsunfälle, die da zurückgehen, an, die eben auch dazu führen, dass ihr weniger müsst zahlen. Es sind 2025 um 0,9% sind Berufsunfälle und Berufskrankheiten zurückgegangen, also auf rund 166'000 Fälle von diesen Leuten, die ihr versichert. Und in den letzten 10 Jahren ist das Unfallrisiko in der Berufsunfallversicherung um 13% gesunken. Aber das heisst, die Arbeit wird sicherer, sie ist besser versicherbar und durch das sinken Prämien.
7: Ja, das ist einer der wichtigen Gründe, dass das Unfallrisiko bei den Berufsunfällen, genau wie Sie sagen, etwa 1,3% pro Jahr sinkt strukturell. Das ist ein ganz langfristiger Trend, den wir hier haben. Aber das ist nicht der einzige Grund, wieso unsere Prämien so tief sind. Es gibt noch zwei andere Gründe. Der eine ist, dass eben die alten Unfälle aus früheren Jahren, die kosten uns einfach weniger, als man ursprünglich gerechnet hat. Das ist etwa ein 10%-Effekt auf Prämien in der Berufsunfallversicherung. Und das zweite ist, dass wir Kapitalertragsüberschuss hatten in den letzten Jahren. Und das gibt einen Rabatt von 20%. Also das sind noch zwei zusätzliche grosse Effekte neben dem strukturellen Trend, dass die Arbeit sicherer wird.
6: Bleiben wir doch noch bei den Unfällen, weil gerade gegenteilig zu den Berufsunfällen entwickeln sich die Unfälle in der Freizeit. Also dort nicht Berufsunfälle sind um fast 3% gestiegen letztes Jahr. Das heisst, die Arbeit wird sicherer, dafür wird immer mehr Risiko in der Freizeit eingegangen.
7: Letztes Jahr sind Freizeitumfeld deutlich angestiegen. Das ist richtig, aber ich würde jetzt hier nicht von einem Trend reden, weil wenn man das über 15, 15 Jahre anschaut, dann ist das Unfallrisiko der Freizeit sehr konstant geblieben. Wir haben einfach starke Schwankungen von Jahr zu Jahr. Es gibt Jahre, wo wir deutlich weniger haben oder jetzt wie letztes Jahr deutlich mehr Freizeitumfeld. Und das hängt vor allem auch mit dem Wetter zusammen. Wenn es schönes Wetter ist, dann gehen die Leute raus, die gehen Skifahren. Wenn es dann so ist beim Skifahren beispielsweise, dass es wenig Schnee hat, dass es harte Piste hat, dann gibt es mehr Unfälle, es gibt schwerere Unfälle. Schönes Wetter im Sommer, gehen die Leute wandern. Alle Outdoor-Aktivitäten werden natürlich mehr ausgeübt und durch das hat man bei schönem Wetter einfach viel mehr Unfälle. Also das ist der Hauptgrund für letztes Jahr, dass man so viel mehr ins Freizeitunfall hatte.
6: Aber es ist ja schon mehrere Jahre jetzt gestiegen, die Freizeitunfälle. Wir reden nicht von einem Trend.
7: Nein, meiner Meinung nach, also wir haben das lange diskutiert intern. Haben wir jetzt einen Trend, haben wir keinen Trend? Meiner Meinung nach ist es noch ein bisschen früh, da von einem Trend zu reden, weil eben die Fluktuationen von Jahr zu Jahr wirklich sehr gross sind. Wenn das jetzt anhaltet, dann muss man wieder hinschauen. Und es ist schon so, es gibt natürlich, wir würden das grundsätzlich schon vermuten, man hat mehr Freizeit, man hat mehr Hobbys, man geht mehr raus. So intuitiv würde man erwarten, dass es eher zunimmt, aber so wirklich härte den Fakten kann man das meiner Meinung nach noch nicht wirklich nachweisen.
6: Jetzt ihr persönlich, ihr nehmt ja auch Risiko auf in der Freizeit. Ihr seid Gleitschirmpilot. Das ist eigentlich ein bemerkenswertes Hobby für einen Finanzchef oder eine Unfallversicherung.
7: Ja, wir werden ja häufig missverstanden. Wir wollen niemandem das Hobby, also die Freude am Hobby vermeisen. Also das ist ja nicht unsere Aufgabe. Wir probieren einfach den Leuten zu sagen, vermeidet die unnötigen Risiken, seid vorsichtig bei dem, was ihr macht. Jetzt beim Gleitschirmfliegen heisst das gute Ausbildung, genug Routine, der richtige Gleitschirm, das richtige Wetter. Und so kann man schon den allergrössten Teil der Unfälle vermeiden. Jetzt beim Gleitschirmfliegen gibt es ein Restrisiko, das schlägt wirklich kein Geiss weg. Für mich ist es halt etwas, das ist ein wunderbares Hobby, das ich jetzt nicht missen will und darum mache ich das.
6: Und dann habt ihr auch Verständnis für alle die Leute, die eben gegen Mountainbike fahren oder so, die halt ihre Freizeit eben auch nutzen mit vielleicht gefährlicheren Sachen?
7: Also ich persönlich absolut. Wie gesagt, ich glaube, man muss sich einfach überlegen, dass man das, was man gerne macht, dass man das halt auch verantwortungsbewusst und so sicher wie möglich macht und nicht übertreibt.
6: Ihr habt es ja angesprochen, es braucht gute Vorbereitung. Dann wären wir vielleicht auch bei Prävention. Also das ist ja auch wichtig, dass es eben keine Unfälle gibt. Jetzt für Prävention in der Arbeitswelt, da geht ZUWA relativ viel aus, 110 Millionen für die Verhütung von Arbeitsunfällen. Im Vergleich zur Freizeit sind es nur 16 Millionen. Für die Verhütung von Freizeitunfällen müsste das nicht ein bisschen verändert werden?
7: Persönlich sehe ich das auch so, dass wir da ein Missverhältnis haben. Jetzt muss man aber wissen, wer legt das fest. Das ist eigentlich ein politischer Entscheid, wie viel Geld man ausgibt für Freizeitprävention und Berufsunfallprävention. Der Entscheid liegt eigentlich beim Bundesrat, der dort das in einer Verordnung festlegen. Und wir leben in einer Demokratie. Das heisst, wenn man etwas ändern will, braucht es eine Mehrheit für das. Wir haben in den letzten 20, 30 Jahren mehrfach probiert, hier eine Veränderung zu bewirken. Wir haben aber bis jetzt für das keine Mehrheit gefunden.
6: Also ihr dürft gar nicht mehr in Prävention von Freizeitunfällen
7: investieren? Genau, wir haben das Geld gar nicht. Und wenn man sich fragt, wieso ist der politische Wille bisher nicht vorhanden, dann gibt es da verschiedene Aspekte. Also grundsätzlich in der Politik ist es immer so, wenn etwas Geld kostet, und das kostet Geld, das ist nicht so beliebt, oder? Das Zweite ist auch in der Freizeit, man hat Leute natürlich nicht so gerne treiben in der Freizeit. Bei der Arbeit ist das ein bisschen anders, dort kann man auch besser kontrollieren. Und eben, es ist auch schwieriger in der Freizeit Präventionsbetriebe, weil man muss über das Verhalten wirken und man kann nicht einfach einen Arbeitsplatz kontrollieren. Und das macht das Thema schwieriger und es würde Geld kosten, wenn man mehr investieren will. Und das hat dazu geführt, dass wir einfach bis jetzt noch keine Mehrheit haben, dass man da mehr Geld ausgibt für die Freizeitsicherheit.
6: Aber wird da politisch weiter dran geschafft?
7: Ja, also wir sind natürlich am Überlegen, unsere Leute, wie wir da könnte, die Leute dazu bewegen, da Vorstöße einzureichen. Aber grundsätzlich sind wir natürlich nicht, wir machen nicht Politik, wir machen da nicht Gesetze, wir sind das Durchführungsorgan, wir sind das ausführende Organ, oder? Und nicht die, die Vorgaben geben.
6: Kommen wir doch zurück nochmal zum Geld, das wir haben angefangen, wir sind eingestiegen. Wir haben eben gesehen, zu was denen geht es gut, schreibt gute Zahlen, aber das war ja nicht ging so gewesen. Wenn wir vielleicht noch zurückschauen, zu was war nicht ging auf Rosen gebettet gewesen. In den 80er Jahren hat zu was rote Zahlen geschrieben. Dann ist die Immobilienkrise gekommen, in den frühen 90er Jahren. Die haben Spuren hinterlassen. Also das hat auch andere Zeiten gegeben bei zu was.
7: Ja, das ist so. Anfangs oder Ende 80er Jahre, Anfangs 90er Jahre war zu was faktisch insolvent gewesen. Und wir hätten sie dann müssen sanieren und dann ist die Frage, woher kommt das Geld für die Sanierung? Und ZUWA ist ja finanziell selbstständig. Das heisst, der Bund gibt auch kein Geld, hat auch keine Verpflichtungen, wir bekommen keine Subventionen über. Das heisst, wir hätten das müssen sanieren mit Geld von den Versicherten, durch Prämienerhöhung. Im 1994 haben wir die Prämien um 20-25% erhöht. Das war einschneidend, eine schwere Belastung für unsere Versicherten und sicher etwas, was wir in Zukunft, wenn es irgendwie geht, probiert zu vermeiden.
6: Heute geht es SUVA sehr gut. Wir hatten schlechte Zeiten. Wo war es denn, als ihr vor 23 Jahren seid eingestiegen bei SUVA? Wie hat da die Finanzen ausgesehen? Ist man da mitten in dieser Sanierung drin gewesen?
7: Ja, genau. Das ist, ich bin im 2003 zu SUVA gekommen. 2003 war der Tiefpunkt an der Börse, wo ja in den 90er Jahren die Dotcom-Bubble war. Dann ist die geplatzt und im 03 war der Tiefpunkt gewesen, wirklich genau dann, als ich zu SUVA gekommen bin. Und dort hat eigentlich faktisch SUVA null Eigenkapital gehabt. Und die letzten 23 Jahre sind geprägt durch die grosse Sanierung eigentlich.
6: Ihr hört das Tagesgespräch mit dem Hubert Nickli, dem Finanzchef von SUVA, der heute Zahlen präsentiert hat und sein Amt nach 23 Jahren bei SUVA und 8 Jahren als Finanzchef abgibt. ZUWA verwaltet rund 60 Milliarden Franken. So viel Geld, das weckt natürlich auch Begehrlichkeiten. Ich habe gelesen, es gibt Vorschläge, zum Beispiel, wir könnten ja die Lücken bei IV mit diesen Überschüssen von ZUWA decken. Das wäre eigentlich eine plausible Idee.
7: Ja, das ist natürlich, das läuft so in der Politik, ne? Dass wenn man Geld braucht, dann überlegt man sich, wo man es herholen kann. Jetzt in unserer Situation ist es so, dass ich habe vorher gesagt, das Geld, das in der SUVA innen ist, das ist von den Versicherten von der SUVA eingezahlt worden. Und das gehört den Versicherten. Unsere Gründerväter vor über 100 Jahren, die haben ja damals schon die Vermutung gehabt, dass die Situation irgendeinmal kommen könnte, dass irgendeinmal mal jemand kommen könnte und würde probieren, in die Kassen hineinzulängen. Und darum haben wir vor 100 Jahren das SUVA-Vermögen gesetzlich komplett separiert vom Bundesvermögen. Und wenn wir jetzt heute würde gehen und das Geld zweckentfremden, dann wäre das eigentlich eine Enteignung der Versicherten und gegen Gesetz und Verfassung.
6: Als Finanzchef von SUVA seid ihr eigentlich ein Vermögensverwalter in diesem Fall, und zwar von einem der grössten Investoren in der Schweiz.
7: Ja, das, denke, das ist ja so. Meine Funktion hat natürlich viel mit Vermögensverwaltung zu tun. Bevor ich Geschäftsleitung komme, bin ich ja 13 Jahre habe ich Vermögensverwaltung bei der SUVA geleitet. Mein Vorgänger hat auch die Vermögensverwaltung bei der SUVA geleitet. bevor er in die Geschäftsleitung kam, ist. Und dann mein Nachfolger ist sehr kompetent auf dem Thema Vermögensverwaltung. Also das ist ein wichtiger Teil von dieser Aufgabe.
6: Also ihr vergleicht eigentlich die UWA auch häufig mit einer Pensionskasse?
7: Ja, wir sind, ich sage immer, wir sind halb Versicherung, halb Pensionskasse. Wir sind Versicherung, weil wir Eigenkapitalvorschriften haben, Solvenzvorschriften wie eine Versicherung. Wir sind aber wie eine Pensionskasse, weil wir einen langen Anlagehorizont haben. Wir haben einen gesicherten Bestand, durch das eben einen langen Anlagehorizont. Und der grösste Teil unserer Verbindlichkeiten sind Renten, wie bei einer Pensionskasse. Und durch das haben wir eine Anlagestrategie, die ist so in der Mitte zwischen Versicherung und Pensionskasse. Wir haben etwa 20% Aktien, das ist wirklich etwa so, ja, in der Mitte von diesen zwei Typen von institutionellen Anlegern.
6: Und wo legt die UWA an?
7: So wie die meisten institutionellen Anleger, also wie beispielsweise eine Versicherung oder eine Pensionskasse, sehr, sehr breit diversifiziert, Aktien, Obligationen, Immobilien, Alternativanlagen, also verschiedenste Arten von Anlagen im Inland. Wir haben natürlich viel in der Schweiz, wir haben aber auch viel im Ausland, in Industriestaaten, also breit diversifiziert eigentlich global, ja.
6: Ihr habt Immobilien angesprochen als wichtigen Bereich. Übernimmt dazu auch Verantwortung für einen bezahlbaren Wohnraum, der ja jetzt politisch auch sehr hoch auf der Agenda steht?
7: Ja, Immobilien, das ist für uns ein wichtiges Anlagensegment. Wertstabil, inflationsgeschützt, regelmässiger Cashflow. Wir investieren auch nicht in Luxusobjekte, das machen wir nicht, aber wir investieren breit in alle Segmente von Wohnimmobilien und Geschäftsliegenschaften. Wir haben viele preisgünstige Wohnungen, die wir anbieten. Und wir haben auch einiges jetzt in den letzten Jahren können machen, Alterswohnungen bauen. Da gibt es eine grosse Nachfrage. Wir stellen aber fest, wir würden gerne mehr in Wohnungsbau investieren, auch in preisgünstigen Wohnungsbau. Fakt ist einfach, dass die Projekte auf dem Markt gar nicht verfügbar sind. Wo wir gerne so viel wie wir machen wollen, gibt es gar nicht.
6: Also was heisst das?
7: Ja, also man muss sich das so vorstellen. Wir kommen ins Spiel als Investor, wenn jemand bereits ein Projekt hat. Also irgendjemand hat ein Stück Land, will das entwickeln, hat vielleicht einen Bebauungsplan, hat vielleicht schon klare Pläne, wie das aussehen soll. Und dann geht er mit dem Projekt zu verschiedenen Investoren und fragt sie, machen wir das Projekt zusammen? Und dann sind wir dann als Investor im Wettbewerb mit anderen institutionellen Investoren. Das können eben Versicherungen, Pensionskassen sein, wo man dann im Wettbewerb steht. Und wir haben einiges, wo wir pro Jahr investiert in Wohnungsbau, wir probieren, aber wir haben Mühe, genug so Projekte zu finden, die rum sind. Das ist der Engpass.
6: Und warum gibt es denn zu wenig von denen?
7: Ja, ich glaube, da kommen wir zu den bekannten Problemen, die wir halt haben in der Wohnungsknappheit. Wir tun uns in der Schweiz halt, wie soll ich sagen, wir haben sehr viele Strukturen aufgebaut, gute Strukturen, gute schützenswerte Sachen, Vorschriften, ganz viele Vorschriften, die alle Sinn machen, die wir in der Schweiz die sich aufkumuliert haben, die einfach die Bewilligungsprozesse langsam machen. Also wir haben Projekte, die wir vor 15 Jahren gestartet haben, die wir jetzt endlich bauen können. Also bauen geht einfach, Projektentwicklung geht wahnsinnig lang, oder? Das ist sicher ein Thema.
6: Und das kostet dann dementsprechend?
7: Das kostet auch, das kostet Geld, oder? Das ist das eine. Und das andere ist, dass es einfach auch Bauland relativ wenig gibt. Das ist, Verdichtung geht nicht so schnell, wie man das würde brauchen, um den Wohnraum zur Verfügung zu stellen. Also es ist ein Thema, wo sich Politik in Bern natürlich muss darum kümmern.
6: Also das heisst, Zuwa, ihr wettet eigentlich mehr bei günstigen Wohnraum investieren, aber es gibt gar keine Projekte, oder es könntet, oder zu wenig?
7: Zu wenig, ja, genau.
6: Es gibt ja aber auch ging wieder Kritik, zum Beispiel an zu hohen Mieten bei Neubauten, zum Beispiel in Zürich.
7: Ja, im Einzelfall kann das sein. Also wir haben vor allem dort, wo wir Kritik haben, ist typischerweise, wenn man ein bestehendes Gebäude saniert. Und zwar ganz besonders dann, wenn man muss grosse Sanierung machen und muss leer kündigen. Das kommt vor. Und wir machen das nur dann, wenn es wirklich notwendig ist und Sinn macht. Dann probieren wir sehr früh, also sicher 2 Jahre vorher, auf Mieten zuzugehen und sagen, hört, wir haben das Problem, wir müssen eine Lösung suchen. Und wir probieren auch so gut wie möglich, wenn es Härtefälle gibt, auch zu helfen, dass die Leute wieder eine neue Wohnung finden, weil wir ja selber einige Wohnungen haben, dann auch vielleicht der einen oder anderen Kontakt, dass wir helfen können.
6: Und eben neue Wohnungen sind natürlich dann immer teurer als die, die nicht renoviert sind.
7: Ja, das ist natürlich in der Natur der Sache.
6: Der Suva-Rat hat ja bereits ein Netto-Null-Ziel für 2050 beschlossen und für 2025 und 2030 Zwischenziel definiert. Hält Suva an diesen Ziel fest, auch wenn es jetzt in Anführungszeichen Gegenwind gibt, zum Beispiel aus den USA?
7: Ja, grundsätzlich schon. Also wir haben die Ziel vom Suva-Rat verabschiedet. 2040 klimaneutral bei den Immobilien, 2050 klimaneutral bei den restlichen Anlagen. Wir haben einen Plan, wie wir es umsetzen wollen. Wir sind auf Kurs, wir sind sogar im Plan ein bisschen voraus aktuell.

0: von geopolitischen Risiken, was das machen kann. Also Gazprom ist ja der grösste Lieferant von Gas in Westeuropa bis vor dem Ukraine-Krieg. Da ist der Ukraine-Krieg gekommen. Seitdem sind die Anlagen nicht mehr handelbar. Gazprom interessanterweise hat immer Zinsen gezahlt und Tilgungen gemacht. Also wir haben aus Gazprom raus jetzt da keinen Verlust gehabt. Aber die Anlagen sind nicht mehr handelbar, die können wir nicht verkaufen.
1: Darum also die haben
0: wir
1: jetzt einfach?
0: Die haben wir noch Restbestände jetzt all die Jahre natürlich, oder? Und es ist schon so, also wir haben natürlich im Portfolio einiges an Energiefirmen, wo wir investiert sind, vor allem bei den Obligationen. Energiefirmen in Europa, in den USA. Und die Investitionen, die werden notice noch laufend ersetzt, sobald äquivalente oder gleich gute Alternativen verfügbar werden. Und das ist ein langfristiger Prozess. Wir haben mittlerweile über 1 Milliarde in Green Bonds, sind wir am Aufbauen. Wie gesagt, wir sind auf Kurs, aber das ist ein Prozess, der dauert natürlich viele, viele Jahre, bis der dann mal abgeschlossen ist.
1: Und wie gelingt die Gratwanderung zwischen möglichst sparsam mit Reserven umgehen, möglichst profitabel anlegen und dazu noch beispielsweise klimaschonend?
0: Das ist ein Zielkonflikt. Also man sagt in der Schweiz, man kann nicht Fünfer und Zweckli haben. Und da muss man sich schon entscheiden, wie geht man vor. Jetzt, bei uns ist klar, im Gesetz steht sonnenklar, was unsere Ziele sind. Das ist die Finanzierung von unseren über 70'000 Unfallrenten. Die mal sichern, und zwar inflationsgeschützt, das ist primär Ziel. Dann haben wir natürlich weitere Finanzierungsziele. Also das ist einfach das, was das Gesetz sagt. Und dann sagt der Souverän, ja, das Gesetz, das ist mal grundsätzlich der Auftrag, aber darüber hinaus müssen wir auch noch klimaneutral werden. Und der Spagat, den probieren wir, der geht bis jetzt gut. Also in den letzten Jahren hat das funktioniert, weil es einfach genug Anlagen gegeben hat, wo wir so können investieren können. Wir hoffen, dass das langfristig aufgeht. Bis jetzt funktioniert der Spagat.
1: Das Modell Suva rentiert, funktioniert, es ist 100-jährig. Es gibt aber auch eigentlich in der ganzen Zeit gegen wieder Kritik. Es brauche ich ein Suva gar nicht, es brauche ich kein Teilmonopol für gewisse Branchen. Das Konstrukt sei zu gross, das Modell sei aus der Zeit gefallen. Seht ihr die Punkte?
0: Es ist ganz interessant, dass seit der Gründung von der Suva vor über 100 Jahren, alle 10, 15 Jahre, gibt es einen parlamentarischen Vorstoss, wo genau das sagt und die Abschaffung von diesem Teilmonopol fordert. Und dann, wenn sich Politiker, Parlamentarier mit dem Thema enger oder genauer befassen, kommen sie jedenfalls in der Vergangenheit immer zum Schluss, dass es eben Sinn macht. Es macht Sinn, dass man Prävention, Versicherung, Rehabilitation unter einem Dach hat. Es macht Sinn, dass Arbeitgeber und Arbeitnehmer sich gemeinsam um das Thema kümmern. Es macht Sinn, dass man schaut, dass auch Hochrisikobranchen sich zu einem vernünftigen Preis versichern können. Und was man nicht vergessen ist, dass die Strukturen, die wir heute haben, oder die gesetzlichen Vorgaben, dass die für unsere Versicherten finanziell außerordentlich vorteilhaft sind. Also man kann das ausrechnen, wir haben eine Studie gemacht vor ein paar Jahren. Der Vorteil von der SUVA ist fast 1 Milliarde Franken pro Jahr für unsere Versicherten gegenüber einer privatwirtschaftlichen Lösung.
1: Aber warum denn einfach ein Bereich? Das ist ja komisch, dass man einfach ein Bereich, den industriellen Sektor, dass man dort ein Teilmonopol drauf hat und bei den anderen nicht. Und bei den anderen funktioniert es ja auch.
0: Ja, die Risiken, die Unfallrisiken, die sind natürlich um Grössenordnungen unterschiedlich. Also wenn wir jetzt unsere typischen Branchen, die grossen Branchen, die viel Prämie zahlen bei uns, Baubranchen, Personalverleih, so Sachen, oder der Gipser und so weiter. Wenn man diese Unfallrisiken vergleicht, dann sieht man, dass bei einem Bauarbeiter ist das Berufsunfallrisiko oder die Kosten des Berufsunfalls sind in der Grössenordnung von, sage jetzt, 3-4% vom Lohn. Das ist viel. Andere, es gibt in einer Branche, wo es bis 8% vom Lohn ist. Und bei einem jemand, der im Büro arbeitet, ist das vielleicht 0,1% vom Lohn. Also das ist um Grössenordnungen ein anderes Unfallrisiko. Und bei Bürojobs würde sich das gar nicht lohnen, Prävention machen, aber auf der Baustelle oder im Industriearbeitsplatz ist es super wichtig, dass man dort wirklich schaut und geht kontrollieren. Und die schweren Unfälle, dass man dann auch schaut, dass man eine gute Rehabilitation hat. Also das ist ganz eine andere Welt, oder? Die Welt, die wir versichern, und die, sage jetzt, Bürowelt, die der Privater versichert.
1: Es gibt dann eben 100 Jahre, die Versicherung. Ihr seid fast ein Viertel dabei. Wie schaut ihr in die Zukunft? Gibt es in 100 Jahren noch?
0: Ja, Ich hoffe schon.

0: Also wir haben ja in den letzten Jahren, vor 20 Jahren, immer ein bisschen Sorgen gehabt, dass die Industrie mal ein bisschen aussterben würde oder so, aber das hat sich nicht bewahrheitet.
1: Also eben der industrielle Sektor ist eigentlich zurückgegangen im Vergleich jetzt zum Beispiel zu den Dienstleistungen?
0: Genau, er ist proportional zurückgegangen, aber wir haben immer noch fast ein Viertel unserer Wirtschaftsleistung in der Schweiz ist Produktion und Industrie. Und das ist eigentlich erstaunlich, weil in ganz vielen anderen Ländern ist das wesentlich stärker zurückgegangen. Das ist eine Stärke für unseren Wirtschaftsstandort und das müssen wir, zu dem müssen wir unbedingt schauen. Und darum ist eigentlich der Rückgang hat sich nicht so materialisiert, wie wir das früher mal erwartet haben. Und die Anzahl Versicherten, die wir haben, wächst auch noch von Jahr zu Jahr.
1: Hat er das erwartet, die Entwicklung?
0: Nein, das ist überraschend. Das muss man sagen. Also vor 20 Jahren hat man sich wirklich auch strategische Überlegungen gemacht, in welche Richtung geht das mal. Aber das hat sich einfach nicht so materialisiert. Ja.
1: Der hat noch gesagt, das, was er gelernt hat in diesen 23 Jahren bei SUVA, das ist, es kommt immer so, wie man es nicht erwartet. Jetzt, der hat eigentlich den Doktortitel in Physik. Ist das der grösste Unterschied zwischen der Versicherung und der Physik, dass die Versicherung nicht erwartbar ist?
0: Ja, das ist ein bisschen so. Also in der Geschichte der Physik ist ja so, die grossen Entdeckungen sind immer grosse Überraschungen. Also Einstein mit Gravitation, dass das eine Raumzeitkrümmung ist, ist ja eine riesige Überraschung gewesen, auch die Entdeckung. Das ist natürlich selten, so eine Überraschung. Und bei mir jetzt im täglichen Leben, also am Morgen, wenn ich den Computer aufschalte und die Inbox hineinschaue vom Mail, dann kumpelt mich natürlich ganz viele Überraschungen an. Problem da, Problem dort. Und das macht es interessant, das macht es spannend, jeden Tag von neuem. Genau.
1: Und darum seid ihr bei SUVA gelandet und hat kein Professor beispielsweise in Physik angetreten.
0: Ja, ich glaube, das war ein Zufallsentscheid damals. Wir waren in Amerika, haben uns überlegt, ja, wir wollten gerne eigentlich zurück. Und das war eben um 99 rum. Und dann war die Frage, ja, mache ich jetzt den Rest des Lebens Physik? Oder was gibt es denn sonst noch so, was man könnte machen? Und dann habe ich eigentlich einfach aus dieser Überlegung aus, ich wollte mal schauen, was es noch so gäbe, ein paar Interviews gemacht und bin dann in der Versicherungswirtschaft hängen geblieben. Also, ich glaube, das Leben ist voller Zufall.
1: Hubert Nigli, merci vielmals für das Gespräch.
0: Ich danke Ihnen vielmals.
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0: Die Nachrichten von SRF um 21 Uhr mit Karin Britsch. In den Verhandlungen für ein Friedensabkommen zwischen den USA und dem Iran meldet sich Vermittler Pakistan zu Wort. Es liege ein Text für ein Abkommen vor, schreibt Premierminister Shehbaz Sharif auf der Plattform X. Pakistan arbeite mit beiden Seiten eng zusammen, um die nächsten Schritte festzulegen. Der iranische Außenminister Abbas Araghchi gibt sich auf der Plattform X ebenfalls zuversichtlich, dass ein Abkommen zwischen Iran und den USA in greifbarer Nähe ist. US-Präsident Donald Trump sagte gestern und zum wiederholten Mal, man stehe kurz vor einer Einigung. Heute hat er sich nur indirekt dazu geäußert. Sollte ein Abkommen oder eine Absichtserklärung für ein Friedensabkommen zustande kommen, bietet die Schweiz ihre Dienste an. Das Außendepartement in Bern bestätigte gegenüber Kisten SDA, man stehe mit den Parteien in engem Kontakt. In den Verhandlungen ein Veto aus Ungarn hat die EU-Beitrittsgespräche mit der Ukraine und Moldau bisher blockiert. Jetzt geht es einen Schritt weiter. Alle EU-Länder haben zugestimmt, am Montag mit Beitrittsverhandlungen mit den beiden Ländern zu beginnen. Das schreibt EU-Kommissionspräsidentin Ursula von der Leyen. Eigentlich hätten die Verhandlungen schon im Juni 2024 beginnen sollen. Sie wurden aber von Ungarn blockiert. Mit der Wahl des ungarischen Ministerpräsidenten Péter Modiar kommt nun wieder Bewegung in die Verhandlung. In einem ersten Schritt müssen die beiden Länder unter anderem zeigen, dass ihr Justizsystem und die öffentliche Verwaltung den EU-Standards entsprechen. Ein Beitritt ist noch nicht gesichert. Und jetzt noch zwei kurze Meldungen aus der Schweiz. Die Situation für Menschen mit Behinderung habe sich in den letzten Jahren kaum verbessert. Zu diesem Schluss kommt der Inklusionsindex der Organisation Pro Infirmis. Sie hat dafür 2200 Betroffene befragt. Seit der letzten Befragung vor 3 Jahren hätten kaum Fortschritte festgestellt werden können, zum Beispiel beim Zugang zum Arbeitsmarkt, kritisiert Pro Infirmis. Und die Luzerner Band Hecht tritt heute in einem Jahr im rappelvollen Zürcher Letzigrundstadion auf. Heute Mittag startete der Vorverkauf. Nach 90 Minuten waren die knapp 50.000 Tickets für das Konzert weg. Für die Band gehe damit ein großer Traum in Erfüllung, heißt es in einer Mitteilung. Es bleibt der Blick aufs Wetter. Morgen wird es meist sonnig und deutlich wärmer bei rund 27 Grad. Das waren Nachrichten von Radio SRF, verantwortlich Tobias Meyer.
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3: Nach einer Reise in Afrika erzählen viele gerne abenteuerliche Geschichten. Mein Gast heute macht es umgekehrt. Er ist nach Afrika ausgewandert und lebt dort sein Abenteuer. Vor 7 Jahren mitsamt Familie von der Schweiz nach Ghana gezogen, um dort ein Kulturzentrum zu eröffnen. Gerade ist er zu Besuch zurück in der Schweiz. Was ist das Erste, was du in Ghana vermisst, Peter?
4: Ja, eigentlich die tollen Projekte, die wir dort haben. Ich war nur jetzt einen Monat in Ghana und dann ging es schon wieder in die Schweiz und ich musste viele Sachen zurücklassen, die zum Glück immer noch stattfinden. Zum einen unsere Musikkurse für Kinder und Frauen, die wir jetzt am Laufen haben, dann Projekte im Studio und so weiter.
3: Das bestimmt noch hören heute. Beda Ehrensberger, Musiker, Kulturvermittler, Lehrer und eben Auswanderer. Gerade in der Schweiz als Musiker auch für Konzerte, als Lehrer für eine Stellvertretung in Würendlingen. Für Ferien hast du offensichtlich keine Zeit.
4: Nein, das würde mir langweilig werden. Ich muss schon etwas machen hier, genau.
3: Aber für einen Besuch im Studio, um uns von deinem Abenteuer zu erzählen, herzlich willkommen noch einmal.
4: Danke für die Einladung.
3: Ehrensberger. Ich begleite deinen Weg nun schon seit Jahren, habe dich mehrfach interviewt. SRF hat auch einen Doc-Film über deine Geschichte gedreht. Deshalb duzen wir uns hier. Einverstanden?
4: Das ist gut so.
3: In Ghana hast du diese Situation sowieso nicht so, diese Du- und Sie-Unterscheidung.
4: Nein, wir unterhalten uns auf Englisch und es ist einfach You.
3: Genau. Ich freue mich sehr, bist du hier. Und auf dieses Gespräch über Kultur, Zugehörigkeit, Privilegien, Musik und Identität und vielleicht auch darauf zu erfahren, was es mit uns Menschen macht, wenn wir lange genug in einer anderen Kultur leben, bis wir beginnen, unsere eigene Kultur mit fremden Augen zu sehen. Ist dir das nun schon passiert?
4: Ja, definitiv. Also ich sehe die Schweiz schon mit anderen Augen, wenn ich wieder in die Schweiz zu Besuch komme. Und ich schätze vor allem die Sachen, die ich vorher gar nicht so schätzen konnte. Eine warme Dusche zum Beispiel, das ist etwas mega Schönes und das habe ich vorher nie gecheckt, weil es so normal war.
3: Okay.
4: Genau.
3: Um deine Geschichte zu verstehen, blenden wir nur kurz zurück. Du hattest ein sicheres Leben in Dettwil mit Haus, Lehrerjob, deine Frau, die zwei Kinder. Magst du dich noch erinnern, was für ein Gefühl das war, als es sicher wurde, das gebe ich jetzt auf, setze meine Pensionskasse ein, um am Stadtrand von Accra ein Kultur- und Eventzentrum aufzubauen?
4: Ja, es wurde irgendwann sicher und dann machte sich auch eine Unsicherheit breit. Also ich habe mich oft gefragt, ja, ist das der richtige Schritt und wird das funktionieren? Es ist ein Schritt ins Ungewisse und man weiß dann auch nicht ganz, was kommt, wird das funktionieren. Aber ja, das weckt auch das Abenteuer. Es hat dann beide Seiten, so das Excitement irgendwie dran, die Lust, etwas Neues zu entdecken, aber natürlich auch viel Unsicherheit spielt mit.
3: Du warst schon sehr mutig, oder ihr alle. Mhm. Wer sich jetzt fragt, wie kommt ein Schlagzeuger aus Dettwil dazu, sein Leben nach Ghana zu verlegen? Die Antwort gibt es unter anderem auch in diesem SRF-Doc-Film «Hin und weg – Schweizer Liebesgeschichten», lege ich Ihnen ans Herz. Deine Frau ist Ghanaerin, war nach Jahren in der Schweiz nicht mehr so glücklich. Im Grunde aber hast du es nicht nur, glaube ich, aus Liebe getan, sondern diese umfassendere Liebe, immer wieder hat sie dich nach Afrika getrieben. Du hast es angetönt, die Liebe zur Musik und vor allem die zu den Trommeln. Welche Anziehungskraft war jetzt nun stärker?
4: Ja, ich sage immer, am Anfang war die Trommel bei mir. Und es war auch der Rhythmus und das Schlagzeug und die Trommel, das mich nach Ghana brachte. Ich wollte dort afrikanische Rhythmen lernen und da eintauchen und habe dann irgendwann in Ghana meine Frau kennengelernt, aber ohne sie wäre ich nicht in Ghana geblieben. Also sie hat mich definitiv wieder dorthin zurückgebracht und auch dort behalten.
3: Um dich als Musiker noch kennenzulernen, du hast ganz viele Facetten. Wir hören uns einmal zum Beispiel an, wie es klingt, wenn du Goldberg-Variationen von Johann Sebastian Bach mit Rhythmus von dir versetzt.
4: Gerne.

0: Was macht das mit dir, wenn du das jetzt... Kommen da für Bilder hoch und Erinnerungen?
1: Ja, es ist sehr schön für mich, immer noch musikalische Projekte in der Schweiz zu haben und dann aus Ghana kommen zu können und meine Erfahrungen aus Ghana mit einzubringen. Und ich sehe mich auch als Brückenbauer zwischen den Kulturen und ja, das versinnbildlicht das eigentlich.
0: Und ihr habt mit solchen Stücken bereits vor einem der bedeutendsten klassischen Flötisten des späten 20. und frühen 21. Jahrhunderts gespielt, James Galway.
1: Genau.
0: Wie war das?
1: Ja, das war schon ein spezieller Moment. Ich habe mit Stefan Keller, dem Flötisten, den man gerade hörte, an James Galways Festival gespielt und James Galway saß etwa 10 Meter vor dem Schlagzeug und wir kennen alle seine berühmten, legendären Aufnahmen von diesen Stücken und dann hört er das plötzlich noch mit Schlagzeug. Ja, er hat gelächelt, aber viel mehr hat er dann nicht gesagt.
0: Aber es ist eine unkonventionelle Art, an Musik neu heranzugehen. Mhm. Du hast auch andere Facetten, nebst Reggae, Funk, Blues, Jazz. Veröffentlichst du auch eigene Songs unter Beda. Ich würde gerne hier auch kurz reinhören, ein Lied über Malaria.
1: Genau.

0: To be sick and forget about your dreams. Ich höre, da sind ganz viele Geschichten darin verborgen und du hast auch ein eindrückliches Musikvideo dazu aufgenommen. Was passiert da genau?
1: Also in der Cast To Be Sick heisst ja, es kostet, krank zu sein. Und ich hatte wieder mal Malaria, ich hatte das schon etwa 5 Mal. Und das ist übrigens nicht so schlimm, wie man das oft hört. Ich hatte Symptome, ging ins Spital, habe 3 Spritzen bekommen und am nächsten Tag war ich wieder gesund. Aber das Geld in meinem Hosensack war weg. Es waren etwa 70 Franken und zum Glück kann ich mir das leisten. Aber ich habe mir dann überlegt, ja, was hätte ich denn sonst mit dem Geld getan, wenn ich nicht krank geworden wäre? Und andere Leute in meinem Umfeld haben diese 70 Franken nicht, um ihre Krankheiten zu pflegen. Und dann kam ich mit dieser Idee, mit diesem Song. Ich bin dann mit dem Auto vom Spital weggefahren und dann kam diese Melodie zu mir, «It the cause to be sick».
0: Und hat vieles ausgelöst.
1: Bei mir, oder?
0: Bei dir, bei den Menschen, die den Song gehört haben?
1: Ich hatte viele Rückmeldungen, auch gerade aus der Schweiz. So Leute, die fanden, krass, sie waren sich das gar nicht so bewusst, dass das ein Problem ist, medizinische Versorgung bei uns, dass es nicht selbstverständlich ist für jedermann. Es gibt eine staatliche Krankenkasse in Ghana, aber aus meinem Umfeld weiß ich, dass das eigentlich nicht wirklich funktioniert. Man hat so ein Krankenkassenkärtchen, aber das war es dann schon. Viel mehr kann man damit nicht mehr machen. Ich habe dann das Problem eigentlich angesprochen in diesem Song.
0: Wie geht ihr damit um, mit dem Privileg, dir und deiner Familie die Behandlung leisten zu können dort?
1: Ja, also manchmal hat man dann schon wie auch Schuldgefühle. Ich habe das, wenn ich finde, ich habe das alles und andere Leute das gegenüber der Straße haben das nicht. Macht sich manchmal Schuldgefühle breit, aber für die anderen, die es nicht haben, ist es eigentlich wie normal, weil in Ghana, wir sind ja nicht die Einzigen, die Geld haben. Es gibt schon noch andere Leute, die viel Geld haben und man ist sich daran gewöhnt, dass einfach diese Schere weit auseinander geht.
0: Den Song, den wir gehört haben, hast du auch im eigenen Musikstudio aufgenommen. Dieses Eventlokal, damit wir uns das noch vorstellen können, in diesem Vorort in Accra, ist auch Hotel, Bar, Restaurant, Musikschule, Kulturzentrum, Treffpunkt und eben auch Musik-, Foto- und Videostudio. Ich würde gerne mit dir noch herausfinden, wie wird aus einem Schweizer in Ghana ein Teil der Gemeinschaft? Ich mag mich erinnern, anfangs haben sie dich auf offener Straße den Weißen gerufen, Obruni auf Twi, der Sprache, oder?
1: Genau, Obruni in Twi heißt eigentlich Roter. Und muss ich das vorstellen, genau, man läuft durch die Straße und alle so, hey, Roter, Roter. Und umgekehrt darf man das hier zum Beispiel nicht. Und ich wuchs auch so auf, dass man nicht jemand nach der Hautfarbe ruft, quer über die Straße. Und in Ghana macht man das und es ist nicht böse gemeint, es ist völlig normal, was ich auch okay finde. Aber mittlerweile in unserer Gegend, wenn ich dann durch die Straße laufe, rufen sie mich Mr. Bida.
0: Bida. Mr. Bida.
1: Ja, Mr. Bida, Mr. Bida. Und das mag ich schon sehr, sehr viel mehr, als wenn sie mir meinen Namen rufen.
0: Wie hast du das geschafft? Wann hast du gemerkt, dass man dir vertraut? Jetzt ist etwas geschehen.
1: Ja, es braucht Zeit und man muss die Leute kennenlernen und sie müssen auch einen kennenlernen und irgendwie checken, was ich dort mache. Mein Ort, das Kulturzentrum, heißt ja auch BEDAS. Beda Apostroph S. Und ich habe das bewusst so gewählt, dass ich quasi sage, hey, hallo, hier bin ich. Und ich bin jetzt nicht mehr einfach der Weiße, sondern ich bin Beda. Ich habe eine Persönlichkeit. Und das passiert jetzt wirklich. Also auch in der Musikszene in Accra kennt man mich. Die Musiker kennen und schätzen mein Studio und den ganzen Ort und alle kennen mich als Beda und nicht einfach als der Weiße. So.
0: Welche Vorteile hatten denn die Leute sonst noch gegenüber dir?
1: Ja, das sind so die üblichen Klischees.
0: Vorurteile.
1: Ja, ja, das sind so die üblichen Klischees, die man vielleicht hier auch kennt. Ein Weißer hat viel Geld und man stellt sich dann auch vor, wenn jemand viel Geld hat, dass er sehr spendabel ist oder so. Ja, aber ich glaube, das ist normal. Das ist so in der Gesellschaft, ja.
0: Hat die Musik hier auch eine Schlüsselrolle gespielt, um dich zu integrieren?
1: Ja, definitiv. Also meine Musik hat diese Kraft, Kulturen zu verbinden. Und wenn dann plötzlich Weiße und Afrikaner zusammen Musik machen auf einer Bühne, dann spielt die Hautfarbe keine Rolle mehr. Und man merkt, hey, da sitzen alle im selben Boot. Ja, und deshalb mache ich das dort auch. Es kommen ja auch immer viele Menschen aus Europa und aus der ganzen Welt dorthin, um Projekte zu verwirklichen mit Musikern aus Ghana. Und das finde ich sehr wichtig, um so Kulturen zu verbinden, Vorurteile abzubauen.
0: Ja. Mhm. Welche Rolle spielt denn Musik in Ghana? Du hast vorher angetönt, du vermisst es schon ein bisschen. Mhm. Wie lebt man dort? Ist die Teil des alltäglichen Lebens eher als hier?
1: Ja, also Musik ist natürlich kulturell sehr stark verwurzelt. Man merkt das auch, wenn man zum Beispiel in Dörfer rausgeht und dort haben sie ihren Musikstil mit ihrem Tanz, das auch mit der Sprache und mit der ganzen Kultur dann in diesem Dorf verbunden ist. Und es gibt dann bestimmte Anlässe, wo man diese Musik und diese Tänze macht, zum Beispiel Beerdigungen. Und das ist etwas, ja, völlig Normales, wie fast Essen und Trinken, oder? Mhm. Es wird dann zum Teil gar nicht so als etwas Spezielles angesehen, dass man vielleicht im Speziellen fördern sollte. Das ist dann etwas die andere Seite davon.
0: Es ist ein europäischer Gedanke, diese Musikförderung.
1: Musikförderung, ja, vielleicht kann man es so sagen. Aber gerade, also das ist wirklich, wenn man dann so in diese Dörfer rausgeht, wo das einfach Teil vom Leben ist, wo das einfach so wirklich dazugehört, gar nicht etwas Spezielles.
0: Es gibt auch vielleicht dann gar nicht mehr so diese Trennung zwischen Bühne und Publikum, oder wie erlebst
1: du das? Ja, definitiv. Also ich gehe zum Beispiel oft nach Pando, das ist so ein Städtchen in der Volta-Region, das gehört zu dem Volk der Ewes, und die spielen immer am Wochenende an Beerdigungen, spielen sie Bobobo. Das ist so ein Musikstil dort. Und das macht man einfach zusammen. Und ich als Auswärtiger darf man einfach dorthin gehen und zuschauen. Für mich ist das schon etwas wie ein Konzert, aber es gibt dort keine Bühne. Es machen einfach alle miteinander, alle singen mit, alle tanzen mit. Ja, das geht nicht um eine Performance oder um einen Star, der da irgendwie im Scheinwerferlicht steht. Darum geht es dort nicht. Ja.
0: Du hast aber eine Bühne gestellt in deinem Kulturzentrum. Ja, genau. Ein anderes Projekt von dir heißt Massive Tribe.

0: Auch hier holst du ganz viele verschiedene Einflüsse und arbeitest mit verschiedensten Musikerinnen und Musikern zusammen. Welche Vision hast du hier umgesetzt?
1: Als ich nach Ghana auswanderte 2019, war mein Studio noch nicht fertig und ich habe dann mit meinen Synthesizern etwas herumprobiert und da herausgefunden, dass ich so Loops programmieren kann auf den Synthes und dazu Schlagzeug gespielt und dann gemerkt, wow, das könnte was sein. Und seither experimentiere ich mit diesem Sound, habe dann einen Perkussionisten noch dazu geholt aus Accra und wir jammten in verschiedenen Konstellationen und auch mit ganz, ganz viel verschiedenen Sängern und Sängerinnen. Und ja, das ist eine Musik, die sich stetig wandelt. Ich bin jetzt ein Album am Aufnehmen, das wahrscheinlich irgendwann dann nächstes Jahr fertig sein wird. Und auf jedem Stück hört man andere Sänger und Sängerinnen. Und es ist sicher auch eine Fusion zwischen diesen elektronischen Synthi-Sounds und afrikanischen Rhythmen.
0: Die Sängerinnen, die Frauen und der Nachwuchs hat es dir auch angetan, hören wir gleich. 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Zu Gast im Kulturplatz Talk ist Beda Ehrensberger, Schweizer Musiker, der in Ghana ein Kulturzentrum betreibt. Wir sprechen über sein bewegtes Leben auch als Kulturvermittler. Du bietest unter anderem Frauen einen Safe Space an, damit sie Instrumente lernen können. Warum braucht es einen geschützten Raum für sie?
1: Also in Ghana ist die Musikszene sehr männerdominiert. Frauen singen und die Männer spielen Instrumente. Es gibt ganz, ganz wenige Instrumentalistinnen. Und wir haben dann das bei uns so festgestellt und fanden, ja, wir wollen etwas in die entgegengesetzte Richtung machen und haben jetzt Kurse angeboten für Frauen, die Instrumente spielen wollen. Und jetzt treffen wir uns jeden Mittwoch sie lernen, Instrumente zu spielen. Und interessanterweise haben sich viele gestandene Sängerinnen, Supersängerinnen aus der Szene in Accra angemeldet. Es ist sehr, sehr viel Talent und Potenzial in dieser Gruppe vorhanden. Es ist wirklich unglaublich. Und jetzt stürzen die sich da rein und man merkt einfach, wie sehr sie das wertschätzen, dass sie sich sein können und keine Männer wieder da reinpreschen und finden, hey, geh da weg vom Schlagzeug, geh zurück in die Küche und ich spiele jetzt Schlagzeug, weil ich ein Mann bin.
0: Da so Sachen. Dominiert noch eine Macho-Kultur.
1: Ja, kann man so sagen. Ja.
0: Beda, was passiert, wenn ein Europäer Kulturprojekte in Afrika aufbaut? Du hast viele Hürden gemeistert, jetzt in diesen 7 Jahren, aber auch herbe Rückschläge erlebt bei Projekten, die du aufgezogen hast, unterstützt. Magst du auch kurz noch erzählen, was da passiert ist? Zum Beispiel sammelst du Instrumente für Kinder. Du hast viel Unterstützungsarbeit geleistet.
1: Genau.
0: Das wurde plötzlich schwierig.
1: Genau, wir haben ja einen Verein, wo wir Musikförderung und musikalische Bildung in Ghana unterstützen. Ich arbeite auch mit externen Schulen in Ghana zusammen und unterstütze die mit meinem Wissen und mit Instrumenten, manchmal etwas Geld. Und das Ganze ist ein Abenteuer und manchmal stolpert man und fällt hin und das tut manchmal weh, aber ich glaube, das gehört einfach dazu. Das ist irgendwie normal und manchmal haben die Leute vielleicht auch etwas falsche Erwartungen an mich, weil sie denken, meine Mittel sind unerschöpflich.
0: Unbeschränkt.
1: Genau. Aber ja, ich glaube, das ist normal, das ist menschlich und eigentlich überwiegt das Gute und wir kommen voran und es gibt so viele.
0: Wann hast du denn gemerkt, dass Helfen komplizierter ist, vielleicht als man in Europa denkt? Also ich mag mich auch an die Story, Bilder von dir erinnern, wie du auf der Straße Plastik gesammelt hast, um ein bisschen die Gemeinde zu reinigen.
1: Ja.
0: Das hast du wieder aufgegeben.
1: Das habe ich wieder aufgegeben. Aber ich habe es ein Jahr lang gemacht, jeden Montag von 5 bis 6 Uhr am Abend. Und es kamen dann auch Leute dazu aus der Umgebung und wir haben dann immer etwas aufgeräumt. Aber ich merkte dann, jeden Montag konnten wir wieder von vorne beginnen. Und irgendwann haben dann auch die Leute gemerkt, dass ich ja diesen Müll zusammensammle und offenbar ich den Müll eigentlich will.
0: Peter, der Müllmann?
1: Ja, genau. Und sie haben ihn dann extra für mich noch bereit auf der Straße hingelegt, damit ich nehmen kann, was immer ich davon brauchen kann. Mhm. So. Und dann merkte ich, irgendwie geht es jetzt doch in die falsche Richtung.
0: Was war denn der schönste Moment, dass du gemerkt hast, doch, da funktioniert etwas. Da habe ich einen Unterschied gemacht für das Leben der Menschen.
1: Das sind sicher diese musikalische Projekte, wo eben Leute oder Musiker aus der ganzen Welt zu uns kommen und den Kontakt suchen mit Kunstschaffenden in Accra und ich diese Verbindungen herstellen kann. Mhm. Es gibt ganz viele tolle musikalische Projekte, die man hören kann, die aufgenommen sind, die rausgekommen sind.
0: Die dann auch bleiben für immer in Erinnerung bei beiden Seiten, oder?
1: Genau. Und ich glaube, diese Wirkungen sind beyond words. Ja.
0: Jetzt unterrichtest du gerade Stellvertretung in Würenlingen. Wie siehst du denn die Schule hier? Auch hier hast du ganz andere Augen.
1: Ja, genau. Ich habe ja da schon unterrichtet, 3 Jahre lang, bin dann nach Ghana gegangen und habe jetzt die Möglichkeit bekommen, einen Monat dort eine Stellvertretung zu machen und fand das eine spannende Idee. Und sehe jetzt natürlich alles etwas mit anderen Augen auch. Also die ganze Infrastruktur ist schon gewaltig, wenn ich unterrichte an 2 verschiedenen Standorten und überall ist die Aula eigentlich gefüllt mit Instrumenten, wo ich denke, meine Schulen, mit denen ich in Accra zusammenarbeite, die würden sich die Finger abschlecken, wenn sie nur einen Bruchteil davon hätten und sehr viel damit anfangen auch. Und hier ist es so normal und wird leider oft gar nicht so geschätzt.
0: Und die Kinder kommen mit ihren iPads und Kopfhörern herein und behandeln diese gar nicht so wahnsinnig sorgfältig, hast du.
1: Genau. Also ich merke dann, ja, dann liegen irgendwie so Kopfhörer auf dem Boden und man kickt da rein, um dem Nachbar den Kopfhörer rüberzuschieben und so. Und ich finde so, hey, gehört der Kopfhörer euch oder gehört der Schule oder was passiert, wenn der kaputt geht und so. Und ist man sich dem gar nicht so bewusst.
0: Und denkst an deine Kinder, die zur Schule gingen, sehr gerne zur Schule gingen, aber nur mit Kreide, Wandtafel und Notizheften?
1: Genau, also ein gutes Beispiel sicher mein älterer Sohn, der ist jetzt 18, der in die Highschool ging in Accra, eine der besten Highschools, und die hatten eine kaputte Wandtafel. Meine Frau hat dann eine neue gekauft. Das kam auch nicht vom Staat, diese Wandtafel. Und dann, ja, mit Heften und Wandtafel und ein paar Büchern haben die da gelernt. Und jetzt geht er seit August in die Kantonsschule in Aarau. Völlig anderer Ausbaustandard. Aber er ist einer der besten Schüler dort. Also man lernt es trotzdem.
0: Ein Traum, Medizin zu studieren.
1: Genau,
0: so schön.
1: Ja.
0: Zum Schluss vielleicht, was hast du verlernt, was uns auch gut tun könnte?
1: Was ich verlernt habe in Ghana.
0: Planung, Zeitgefühl, Sicherheitsdenken.
1: Nach einer
0: Agenda zu leben, hast du auch einmal gesagt.
1: Ich habe sicher gelernt, mehr im Moment zu leben, etwas relaxter zu sein, mir weniger einen Stress zu machen, was jetzt morgen sein könnte und was morgen schief gehen könnte, weil in Ghana kann man schlecht vorausplanen. Wenn man einen Plan macht, muss man bereit sein, da etwas den anzupassen und zu improvisieren. Und ich improvisiere sehr gerne. Also das lernt man dort. Ja.
0: Und wenn du heute auf dein 25-jähriges Ich schaust, wer wäre überraschter? Der junge Musiker oder dein heutiges Leben in Ghana über dein Leben hier?
1: Der junge Musiker, definitiv. Ich hätte es mir damals nie vorstellen können, in Ghana zu leben.
0: Dann hoffen wir, du wirst noch viele schöne Momente erleben und das Leben meine es gut mit euch und euren Projekten. Danke für die Einblicke und Inspirationen, Beda Ehrensberger, für den Besuch live im Studio.
1: Ja, danke für die Einladung nochmals.
0: Mein Gast im Kulturplatz Talk war der Kulturvermittler und Musiker Beda Ehrensberger, der von Dettwil nach Ghana ausgewandert ist und dort ein Kulturzentrum betreibt. Unser Gespräch können Sie jederzeit nachhören in der Audiobibliothek auf srf.ch. Mein Name Rahel Giger.

0: Die Nachrichten von SRF um 9:30 mit Karin Britsch. In den Verhandlungen für ein Friedensabkommen zwischen den USA und dem Iran meldet sich Vermittler Pakistan zu Wort. Es liege ein Text für ein Abkommen vor, schreibt Premier Shehbaz Sharif auf der Plattform X. Pakistan arbeite mit beiden Seiten eng zusammen, um die nächsten Schritte festzulegen. Der iranische Außenminister Abbas Araghchi gibt sich auf der Plattform X ebenfalls zuversichtlich, dass ein Abkommen zwischen dem Iran und den USA in greifbarer Nähe ist. US-Präsident Donald Trump sagte bereits gestern und zum wiederholten Mal, man stehe kurz vor einer Einigung. Heute hat er sich nur indirekt geäußert. Sollte ein Abkommen oder eine Absichtserklärung für ein Friedensabkommen zustande kommen, bietet die Schweiz ihre Dienste an. Das Außendepartement in Bern bestätigte gegenüber Keystone STA, man stehe mit den Parteien in engem Kontakt. Ein Veto aus Ungarn hat die EU-Beitrittsgespräche mit der Ukraine und Moldau bisher blockiert. Jetzt geht es einen Schritt weiter. Alle EU-Länder haben zugestimmt, am Montag mit Beitrittsverhandlungen mit den beiden Ländern zu beginnen. Das schreibt EU-Kommissionspräsidentin Ursula von der Leyen. Eigentlich hätten die Verhandlungen schon im Juni 2024 beginnen sollen. Sie wurden aber von Ungarn blockiert. Mit der Wahl des ungarischen Ministerpräsidenten Peter Modjar im April kommt nun wieder Bewegung in die Verhandlung. In einem ersten Schritt müssen die beiden Länder unter anderem zeigen, dass ihr Justizsystem und die öffentliche Verwaltung den EU-Standards entsprechen. Ein Beitritt ist nicht gesichert. Und noch zwei kurze Meldungen aus der Schweiz. Die Situation für Menschen mit Behinderung habe sich in den letzten Jahren kaum verbessert. Zu diesem Schluss kommt der Inklusionsindex der Organisation Pro Infirmis. Sie hat dafür 2200 Betroffene befragt. Seit der letzten Befragung vor 3 Jahren hätten kaum Fortschritte festgestellt werden können, zum Beispiel beim Zugang zum Arbeitsmarkt, kritisiert Pro Infirmis. Und die Luzerner Band Hecht tritt heute in einem Jahr im rappelvollen Zürcher Letzigrundstadion auf. Heute Mittag startete der Vorverkauf. Nach 90 Minuten waren die knapp 50.000 Tickets für das Konzert weg. Für die Band gehe damit ein großer Traum in Erfüllung, heisst es in einer Mitteilung. Und zum Schluss noch das Wetter. Morgen wird es meist sonnig und deutlich wärmer mit rund 27 Grad. Das waren Nachrichten von Radio SRF, verantwortlich Tobias Meyer.
1: 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Diese junge Frau aus dem Waadtland will sich beruflich neu orientieren nach 12 Jahren Arbeit als Kita-Betreuerin.
2: Je suis de métier assistante socio-éducative, donc j'ai travaillé 12 ans dans les crèches et j'aimerais faire une reconversion professionnelle.
1: Die mögliche Neuorientierung für sie, das ist der Beruf der Gefängnisaufseherin. Das gleich das erste Thema in dieser Ausgabe von «Die Woche in den Schweizer Sprachregionen». Heute mit Dario Brander, Journalist bei 20 Minuten in Genf. Bonjour.
3: Bonjour.
1: Und aus dem Tessin mit dabei ist in dieser Ausgabe Martina Kobiela, Redaktorin bei der Tessiner Zeitung. Buongiorno.
4: Buongiorno.
1: Sie wird gleich erklären, warum Tessinerinnen und Tessiner doch nicht so stark entlastet werden bei den Krankenkassenprämien, wie eigentlich nach der letzten Abstimmung dazu gedacht. Und dann sprechen wir über die Geschichte eines Pöstlers, der seinen Job verlor, weil er zu nett war. Mein Name ist Tobias Bühlmann. Grüß euch miteinander.
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1: Ins Waadtland. Da geht man im Strafvollzug neue Wege. Neuerdings macht der Kanton Infoabende, um neue Gefängnisaufseherinnen und Aufseher anzulocken. Dario Brander, wie muss ich mir so einen Infoabend da vorstellen?
3: Ja, an einem solchen Anlass sind mehrere Mitarbeitende aus dem Personalwesen sowie mindestens 2 Personen beteiligt, die bereits in einem Gefängnis arbeiten. Darunter sind einerseits Gefängniswärterinnen, aber zum Beispiel auch Personen, welche in Gefängniswerkstätten mit den Insassen arbeiten. Den Teilnehmenden werden dann die verschiedenen Berufsgattungen so gut wie möglich schmackhaft gemacht, zum Beispiel mit hochwertig produzierten Werbevideos.
1: Und was erhofft sich denn der Kanton davon, Interessierte neu mit einem eigenen Infoabend direkt anzusprechen?
3: Ganz einfach, mehr Personal für die Gefängnisse, besser passende Profile und das Ganze vor allem auch schneller. Das erklärt Fatih Yaman diese Woche in der Morgensendung von RTS. Er ist Personalberater beim Waadtländer Strafvollzug.
4: Nous allons avoir un vrai défi en termes de recrutement, donc nous avons dû repenser à une nouvelle façon de faire, donc à du recrutement en masse. Donc c'est la raison pour laquelle nous avons plusieurs sessions de recrutement par année. Avant, nous n'avions pas tout ça, donc nous publions une annonce sur notre site internet, nous convoquons les personnes en entretien et on procédait directement à l'engagement.
3: Er sagt, der Waadtländer Strafvollzug stehe vor einer echten Herausforderung bei der Personalbeschaffung, weshalb man sich eine neue Rekrutierungsmethode habe überlegen müssen. Deshalb würden nun mehrmals im Jahr solche Infoanlässe durchgeführt. Früher habe man Stellenanzeigen auf der Webseite veröffentlicht und die Bewerberinnen und Bewerber einfach anschließend zu Vorstellungsgesprächen eingeladen. Das ist natürlich ein viel langsamerer Prozess.
1: Und wie erfolgreich ist denn jetzt diese neue Form der Personalsuche? Wissen Sie dazu schon etwas, Dario Brander?
3: Tatsächlich konnten seit der Einführung dieser Methode Ende 2024 bereits mehrere Dutzend Personen eingestellt werden. Auch die Qualität der Profile habe zugenommen, weil sich die Interessierten an diesen Informationsabenden bereits ein besseres Bild der verschiedenen Berufe machen könnten.
1: Der Kanton Waadt will ja neues Personal für seine Gefängnisse anlocken, weil er derzeit schlicht zu wenig hat. Woher kommt dieser Mangel beim Personal denn überhaupt?
3: Das hat damit zu tun, dass die Gefängnisse in der Schweiz allgemein und im Kanton Waadt insbesondere sehr stark belegt und zum Teil überbelegt sind. Entsprechend braucht es grundsätzlich schon mal viel Personal. Hinzu kommt, dass in den kommenden Jahren im Kanton gleich zwei größere Haftanstalten in Betrieb gehen werden. 2028 eine Untersuchungshaftanstalt mit Platz für 60 Personen und 2031 das neue Gefängnis Grand Marais, das sogar Platz für bis zu 410 Inhaftierte bieten wird.
1: Diese überbelegten Waadtländer Gefängnisse, die sind ja eben schon länger ein Thema. Auch hier in dieser Sendung haben wir schon darüber gesprochen. Warum sind die Haftanstalten in dem Kanton so voll?
3: Ja, einerseits hat das mit dem Bevölkerungswachstum zu tun. Es wurde schlicht nicht im gleichen Maß Kapazität ausgebaut, wie die Bevölkerung wuchs. Andererseits werden im Kanton Waadt und auch in Genf zum Beispiel mehr Personen inhaftiert als anderswo in der Schweiz. Das zeigte vor einem Jahr eine Studie der Universität Genf.
1: Können Sie etwas darüber sagen, warum in diesen Kantonen mehr Menschen eingesperrt werden als in anderen Kantonen der Schweiz?
3: Interessanterweise werden in den beiden Kantonen nicht mehr schwere Straftaten begangen als anderswo. Laut der Studie wenden Genf und Waadt jedoch dasselbe Strafrecht strenger an als andere Kantone. Die Behörden greifen häufiger auf Freiheitsstrafen zurück und setzen seltener auf Alternativen zur Gefängnisstrafe.
1: Gibt es denn Überlegungen in Genf und in der Waadt, ob sich daran was ändern ließe?
3: Also die Verfasserinnen der Studie empfehlen den Kantonen stärker auf Alternativen zur Haft zu setzen, zum Beispiel auf gemeinnützige Arbeit als Strafe oder Geldstrafen sollten seltener automatisch in Freiheitsstrafen umgewandelt werden. Ganz so einfach dürfte das aber nicht sein, weil dem Problem eben eine gewisse Strafkultur zugrunde liegt und die lässt sich nicht so schnell aus den Köpfen bringen.
1: Wie äußert sich diese Strafkultur denn?
3: Die Genfer Bevölkerung konnte etwa vor kurzem einen neuen Generalstaatsanwalt wählen. Einer der beiden Kandidaten, Pierre Bayenne, hatte klar damit Wahlkampf gemacht, dass er weniger Personen für kleinere Delikte ins Gefängnis schicken wolle. Er unterlag dann jedoch deutlich seinem Kontrahenten und Amtsinhaber Olivier Journaud, der für seine eher repressive Interpretation des Gesetzes bekannt ist. Also die Bevölkerung hat sich da auch für eine gewisse Justiz entschieden.
1: Und wie sieht es im Kanton Waadt aus? Gibt es da auch solche Diskussionen?
3: Ja, dort setzt man vorerst auf den Ausbau der Haftanstalten. Der zuständige Regierungsrat, der Grüne Vassilis Venizelos, räumt jedoch auch ein, dass man nicht einfach immer weiter Zellen bauen könne und dass es eine gesellschaftliche Debatte darüber brauche, wer überhaupt ins Gefängnis komme, für welche Delikte und wie lange.
1: Die Gründe für die Personalsuche für Gefängnisse in der Westschweiz und dieses Thema, das kennt man auch im Tessin. Der Kanton, der versucht es darum mit ähnlichen Rezepten wie die Waadt. Der Tessiner Strafvollzug hat eigens eine Webseite eingerichtet, auf der er wirbt mit Videos für die Arbeit im Gefängnis. Hören wir da mal kurz rein.
8: In un periodo della mia vita, quando avevo 26 anni, ho deciso di dare una svolta e ho fatto il concorso per agente di custodia e dopo 23 anni vengo a lavorare con passione tutti i giorni.
1: Diese Frau sagt, sie habe sich mit 26 Jahren neu orientieren wollen und nun arbeite sie seit 23 Jahren im Strafvollzug, mit Leidenschaft, wie sie da sagt. Martina Kobiela, wie ist denn die aktuelle Personalsituation im Tessiner Strafvollzug?
9: Auch hier fehlt Personal und deswegen veranstaltet der Kanton Tessin, ähnlich wie wir es gerade von der Romandie gehört haben, jährlich Informationsabende, bei denen über den Beruf informiert wird. Außerdem wurden letztes Jahr auch die Anforderungen an Strafvollzugsbeamte gesenkt. Konkret darf man sich nun auch noch mit 48 Jahren bewerben und es ist nun möglich, auch als Teilzeitstelle Strafvollzugsbeamter zu sein. In der Vergangenheit musste aber auch hier schon die Bewerbungsfrist ausgedehnt werden, weil einfach keine geeigneten Kandidatinnen und Kandidaten gefunden werden konnten. Und genauso wie in der Westschweiz ist auch im Tessin die Überbelegung der Gefängnisse einer der wichtigsten Gründe dafür. Das hat auch Stefano Lafranchini, der Direktor der Tessiner Strafvollzugsanstalten, so gegenüber der RSI gesagt.
10: Nei periodi di occupazione normale abbiamo un effettivo che è sufficiente, ma adesso sono ormai due anni che abbiamo una sovraoccupazione importante e questo naturalmente si ripercuote sulle attività quotidiane e giornaliere del personale che attualmente è particolarmente sollecitato.
9: Stefano Lafranchini sagte bereits Mitte Februar, dass es bei Normalbelegung eigentlich genug Personal gäbe, aber seit zwei Jahren seien die Gefängnisse stark überbelegt und das fordere das Personal eben auf eine besondere Art und Weise.
1: Was für Folgen hat denn der Platzmangel im Tessiner Strafvollzug genau?
9: Man muss hier zu Notlösungen greifen. Wenn es im Untersuchungsgefängnis, das heißt La Ferrera, keinen Platz mehr gibt, dann müssen die Menschen eben vorübergehend in Arrestzellen der Polizeidienststellen untergebracht werden. Und in solchen Arrestzellen, da sind die Bedingungen für die Inhaftierten natürlich nicht so gut, denn die sind eigentlich nur für eine sehr, sehr kurze Belegung gedacht. Und ein weiteres Problem ist, dass es im Kanton Tessin kein eigenes Frauengefängnis gibt. Derzeit werden Frauen, die eigentlich eine Strafe absitzen müssten, im Untersuchungsgefängnis untergebracht. Und eben dort sind die Haftbedingungen wiederum strenger, als es in der normalen Strafvollzugsanstalt der Fall wäre. Und zudem sind die Frauen im Untersuchungsgefängnis gemeinsam mit den Männern. Die große Mehrheit der Insassen dort sind Männer. Und die haben dann auch häufig ein bisschen mehr Freiräume, weil eben die Gemeinschaftsräume zwar gemeinsam genutzt werden, aber es gibt eine strikte Geschlechtertrennung. Das heißt, man kann nicht einfach die Frauen und die Männer gleichzeitig draußen im Hof spazieren lassen. Und deswegen haben die Frauen tatsächlich schlechtere Bedingungen.
1: Es gibt im Tessin also keine richtigen Vollzugsplätze für Frauen, die im Gefängnis sitzen. Wie will der Kanton diesen Missstand, dieses Problem denn beheben?
9: Ja, das ist es eben, denn eigentlich gäbe es ja jetzt eine Frauenabteilung. Der Kanton Tessin hat ein Jahr lang gebaut in der normalen Strafvollzugsanstalt, La Stampa heißt die, das ist in Cadro bei Lugano. Und dort wurde ein Jahr lang gebaut. Es gibt eine Frauenabteilung im Nordostende der Anstalt. Das sind 10 Zellen, es gibt einen Gemeinschaftsbereich, eine Mutter-Kind-Zelle für Kinder bis 3 Jahre, einen separaten Außenhof mit kleinem Garten und sogar automatisierte Sichtschutzwände an der Veranda soll es geben, damit die Frauen dann eben ein bisschen Privatsphäre haben, wenn die Männer draußen sind. Das Problem ist aber, diese Arbeiten am Frauenflügel, die waren bereits im Februar praktisch abgeschlossen. Es war eigentlich alles so gut wie fertig. Und damals hieß es, ja, in wenigen Wochen können die Frauen einziehen. Und das ist bis heute nicht geschehen. Und das liegt wiederum an der andauernden Überbelegung. Tatsächlich ist es so, dass die Zellen, die für die Frauen vorgesehen werden, weiterhin von Männern belegt sind. Und weil es eben überhaupt keine Ausweichmöglichkeiten mehr gibt, kann man an der Situation nichts ändern. Die Frauen sind weiterhin im Untersuchungsgefängnis. Und die Parlamentarische Aufsichtskommission über die Gefängnisse, die hat gerade in dieser Woche im Parlament Druck gemacht, hat gesagt, es handelt sich hier um ein strukturelles Problem. Wir brauchen eine Lösung und wir brauchen bald eine Lösung.
1: Nun aber, wenn Plätze fehlen, nicht nur das Personal, dann dürfte dieser Missstand voraussichtlich noch etwas länger anhalten im Tessin. Sie sind bei Die Woche in den Schweizer Sprachregionen und wir bleiben gleich bei Martina Kobiela im Tessin. Da hat am Dienstag nämlich der Grosse Rat eine Lösung vorgeschlagen, wie die beiden Krankenkasseninitiativen in dem Kanton umgesetzt werden sollen. Nochmal zur Erinnerung, das Tessiner Stimmvolk, das hat diese beiden Initiativen im letzten September ja angenommen. Die eine, die stammt von der Lega und die legt fest, dass man die tatsächlichen Kosten für die Prämien ganz von den Steuern abziehen müssen kann. Und die andere, die stammt von der SP und die verlangt, dass kein Haushalt mehr als 10% seines Einkommens für die Krankenkassenprämien ausgeben soll. Jetzt vor allem die zweite Initiative, die kommt den Kanton sehr teuer und darum hat man da jetzt intensiv über eine Lösung debattiert und nun scheint man sich einig geworden zu sein. Martina Kobiela, was für eine Lösung gibt es da nun?
9: Die Lösung, die ist ein Kompromiss der SP mit den bürgerlichen Parteien, der den Kanton eben deutlich weniger kosten wird als das ursprüngliche Vorhaben.
1: Wo genau hat denn die SP nun eingelenkt?
9: Konkret soll die durchschnittliche Krankenkassenprämie der Haushalte anders berechnet werden, als es im Initiativtext vorgesehen war. Statt mit der bisherigen Referenzmittelprämie soll der Kanton neu mit der effektiven Mittelprämie rechnen. Das sei präziser, heißt es da im Grossen Rat, weil da eben genau berechnet wird, was ein Haushalt effektiv für die Krankenversicherung ausgibt im Durchschnitt. Vor allem aber werden so die Kosten deutlich gesenkt, von 300 auf etwa 130 Millionen Franken pro Jahr.
1: Das dürfte umgekehrt dann aber auch heißen, dass die Bevölkerung weniger stark entlastet wird.
9: Genau, tatsächlich werden es weniger Menschen sein, die von den staatlichen Zuschüssen profitieren werden, als es eigentlich vorgesehen war in der ursprünglichen Version der Initiative von der SP. Aber trotzdem werden es noch viel mehr Personen sein, die überhaupt Zuschüsse erhalten. Regierungsrat Raffaele De Rosa, der hat die genauen Zahlen während der Sitzung des Grossen Rats präsentiert.
11: Le differenze sono rilevanti anche dal profilo quantitativo rispetto agli attuali circa 115.000 beneficiari. L'utilizzo del premio medio effettivo permetterà l'estensione a circa 215.000 beneficiari, ossia circa 100.000 nuovi beneficiari in più rispetto ad oggi.
9: Raffaele De Rosa sagt hier, dass zu den bisherigen 115.000 Menschen, die staatliche Unterstützung bekommen, um die Krankenkassenprämien bezahlen zu können, weitere 100.000 Personen dazukommen, wenn die Initiative jetzt umgesetzt wird. Eben auch, wenn der effektive Mittelwert, dieser neue Wert zur Berechnung genutzt wird. Das sind dann insgesamt 215.000 Personen. Zur Einordnung, im Tessin leben knapp 360.000 Menschen.
1: Das soll also deutlich mehr als die Hälfte der Menschen im Kanton zukünftig Zuschüsse erhalten. Und doch, es ist ein Kompromiss, den die SP da eingegangen ist. Sie haben es gesagt. Wie begründet die Partei da ihr Einlenken?
9: Damit, dass die Initiative überhaupt so schnell umgesetzt wird. Denn bereits 2027, also im kommenden Jahr, soll bereits mit der teilweisen Umsetzung begonnen werden. Und als Teilerfolg zählt für die SP auch, dass sich die Bürgerlichen bereit erklärt haben, die Initiative wenigstens in den kommenden 2 Jahren teilweise über eine Steuererhöhung bei den wohlhabendsten Einwohnerinnen und Einwohnern zu finanzieren. Das heißt, der Maximalsteuersatz der Vermögenssteuer, der soll erhöht werden, aber nicht so stark, wie es sich die SP eigentlich gewünscht hätte. Aber trotzdem spricht die SP von einer großen Reform, die durch ihre eigene Kompromissbereitschaft überhaupt möglich geworden ist. Der Co-Präsident der SP, Fabrizio Sirica, hat das den Kolleginnen und Kollegen der RSI im Gang vor dem Parlamentssaal so erklärt.
12: La più grande riforma del almeno gli ultimi 20 anni sul campo sociale non è una prova di fiducia, ma è un lavoro di compromesso, ma anche tecnico per ottimizzare le risorse, perché non sono infinite, perché c'è una questione di responsabilità sulla tenuta dei conti pubblici. Quindi tutti questi elementi ci hanno portato sì a dialogare, a fare compromessi, perché questa è l'arte della politica.
9: Ja, er sagt hier eben, es geht um die größte soziale Reform seit langem. Es gehe nicht einfach um blindes Vertrauen, sondern darum, dass eben auch seine Partei Verantwortung habe und die Ressourcen schonen wolle. Die Mittel, die seien eben begrenzt und die öffentlichen Finanzen, die müssten das aushalten. Und darum ginge es bei der Politik. Das sei die Kunst der Politik, nämlich Dialog und Kompromisse.
1: Ja, die Kunst der Politik, die kommt ja nicht überall immer gleich gut an, wenn es um Kompromisse geht. Wie fallen denn im Kanton die Reaktionen aus auf dieses Einlenken?
9: Ja, durchzogen. Die bürgerlichen Parteien, die sind natürlich zufrieden. Sie begrüßen, dass die Kosten sinken und sie zeigen sich auch mit der befristeten Erhöhung vom Vermögenssteuersatz. Da sind sie ein bisschen stolz, da betonen sie, dass sie eben auch bereit gewesen seien, der SP ein bisschen entgegenzukommen, dass sie das Ganze eben auch mittragen. Im Großen und Ganzen muss man einfach sagen, mittlerweile ist man einfach erleichtert, dass das Geschäft überhaupt durchgekommen ist, dass es einen Plan gibt, wie es jetzt weitergehen soll mit der Umsetzung von allen beiden Initiativen.
1: Heißt das, die

0: vollständig gesichert. Es geht um deutlich mehr als 100 Millionen Franken, die dafür benötigt werden. Und diese temporäre Erhöhung beim Vermögenssteuersatz, das ist eben nur ein Teil von der Lösung. Die Debatte läuft also weiter, bis eben ein kompletter Weg zur Finanzierung vorliegt.
1: Und wer diese Sendung öfter hört, der oder die weiß, wenn es denn um höhere Steuer geht, dann sind die Tessinerinnen und Tessiner bei Abstimmungen in der Regel auch sehr skeptisch. Zurück in die Westschweiz. Da hat das Schicksal eines Pöstlers in den letzten Tagen viele bewegt. Nach 42 Jahren in seinem Job ist er entlassen worden. Und das offenbar, weil er netter war, als es die Regeln der Post vorsehen. Dario Brander in Genf. Wer ist dieser Mann und was hat er sich zu Schulden kommen lassen?
2: Ja, der Mann, der heißt Jean-Daniel Tavernet, ein Pöstler in Vevey, und der hat sich zu Schulden lassen kommen, dass er die Pakete oft auf der Etage auslieferte, anstelle sie einfach irgendwie im Eingangsbereich hinzustellen. Und das ist gegen die Vorgaben der Post, die vorsieht, dass eben bei Gebäuden im Eingangsbereich die Pakete hinterlegt werden, sofern der Eingangsbereich irgendwie mit einem Code gesichert ist.
1: Dieser Fall, der hat ja in der Westschweiz und stellenweise auch in der Deutschschweiz viele bewegt, wie ich gesehen habe.
2: Ja, das war also sehr beeindruckend. Die Geschichte wurde ursprünglich von 24 Heures publiziert, anfangs Woche. Wir von 20 Minuten in Lausanne haben sie dann übernommen und hatten innerhalb von wenigen Stunden, also hunderte Kommentare unter dieser Geschichte, weil das halt ganz viele Leute betrifft, oder? Wir bekommen alle Post, wir bestellen alle Dinge im Internet und sind dann froh, wenn die Pakete eben nicht aus dem Hauseingang gestohlen werden. Und deshalb wurde dieser Mann sehr schnell als Held gefeiert.
1: Was sagt denn die Post selber dazu, wenn sie jetzt so stark kritisiert wird für diese Entlassung?
2: Ja, die hat dann auch relativ schnell reagiert und sich sogar bei uns in der Redaktion gemeldet, um auf diese Welle der Empörung wirklich, die ihr da entgegenschlug, zu reagieren, und hat dann gesagt, nochmals eigentlich, dass sie alle Fälle immer sehr genau analysiert und dass natürlich eine Entlastung einer Person immer nur das letzte Mittel sei in einem Konflikt. Und sie haben aber auch gesagt, dass sie jetzt dieses Dossier nochmal anschauen wollen.
1: Martina Kobiela, Pöstler, die enge Grenzen einhalten müssen. Im Tessin, da scheint es etwas anders zu funktionieren, habe ich in der Zeitung gelesen, für die Sie arbeiten, aber eigentlich quasi notgedrungen, oder?
0: Ja, klar. Das ist nicht in der Stadt so. In der Stadt läuft es natürlich ganz genauso wie sonst wo auch in der Schweiz. Aber das Tessin ist ja bekannt für diese kleinen Dörfer in diesen ganz, ganz steilen Tälern. Und da ist das Problem eigentlich andersrum, denn da müssen die Postboten unglaublich viele Stufen unter die Füße nehmen. Mein Kollege Gerhard Lob, den kennen ja die meisten Zuhörerinnen und Zuhörer, das ist ja kein Unbekannter, der ist letztes Jahr für die Tessiner Zeitung ins Onsernonetal gegangen und hat dort einen Postboten begleitet. Man kann nicht mit dem Auto vor die Häuser fahren, sondern man muss die Treppen hoch und runter laufen und er muss eben jedes einzelne Haus bedienen. Ich glaube, der wäre froh, wenn er da ein Hochhaus hätte und er könnte es einfach unten am Eingang stehen lassen.
1: Ja, wer das Onsernonetal aus eigener Erfahrung kennt, das ist eigentlich mehr oder weniger einfach eine Hauptstraße, die von hinten nach vorne durchführt, und wer nicht direkt an der Straße ist, daher ist nicht einfach mit Auto zu erreichen. Jetzt hat ja Gerhard Lob auch eine Rechnung präsentiert von einem der Pöstler, wie viel Strecke er zurücklegen muss. Das sind sehr eindrückliche Zahlen, fand ich.
0: Ja, genau. Also das klingt unglaublich. Der Postbote, der meinte, der musste 2400 Kilometer läuft er jedes Jahr und er überwindet dabei einen Höhenunterschied von 190.000 Metern und nimmt 600.000 Stufen unter die Füße. Und ich kenn's auch ein bisschen. Ich war auch schon im Onsernonetal auf Reportage unterwegs und bin dann mit dem Bürgermeister von Oresio da durchs Dorf gelaufen. Wir beide haben haben dann geschwitzt und geprustet wie verrückt und überholt hat uns dann eine alte Frau.

0: Frau mit diesen alten Holzrucksäcken. Ich weiß gerade nicht mehr, wie die heißen. Da hat sie irgendwas unten am Fluss gesammelt und ich weiß nicht, die Frau war vielleicht 80, 90 Jahre alt und ist einfach fröhlich an uns vorbeigelaufen, während wir beide da prustend die Treppe hoch sind. Also es ist schon extrem steil.
1: Und das betrifft eben auch die Pöstler. Die müssen ja im Anzernonetal nicht nur Briefe und das gelegentliche Paket vorbeibringen, sondern die müssen da ja eben oft auch Einkäufe hochtragen zu den Menschen.
0: Ja, genau, in der Reportage von Gerhard Lob, da ging es eben auch darum, dass der Postbote erzählt hat, ja, manchmal muss er eben auch einen Weinkarton oder mehrere Weinkartons liefern. Und wenn das dann ein bisschen ein abgelegenes Haus ist, dann ist das tatsächlich Schwerstarbeit, diese Pakete bis ganz nach oben oder ganz nach unten zu schleppen.
1: Also kein Vergleich, wenn man in Vevey mal zwei Stockwerke hochgeht, um ein Paket direkt selber abzuliefern. Es scheint also durchaus auch anders zu gehen, zeigt dieses Beispiel aus dem Ansanonetal. Und mit diesem Blick auf die Päcklipost, da endet diese Folge von Die Woche in den Schweizer Sprachregionen. Ich sage Arrivederci zu Martina Cobiela im Tessin.
0: Grazie mille e a presto.
1: Und Adieu nach Genf zu Dario Brander.
2: Au revoir et à la prochaine.
1: 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Mein Name ist Tobias Bühlmann. Ade miteinander.

0: Die Nachrichten von SRS um 22 Uhr mit Karin Britsch. Die USA und der Iran nähern sich an. Ein Friedensabkommen sei bereit zur Unterzeichnung, sagt Vermittler Pakistan. Die Ukraine und Moldau nähern sich der EU. Als erster Schritt beginnen nun Verhandlungen. Der größte Börsengang aller Zeiten ist geglückt. Ob der Höhenflug von SpaceX weitergehe, müsse sich dann noch zeigen, sagt unser Börsenbeobachter. Und das Wetter: Morgen wird es überall ziemlich sonnig und auch wärmer. Mehr als drei Monate nach Beginn des Iran-Kriegs rückt ein Abkommen für einen Frieden näher. Zumindest sagt das die pakistanische Regierung, die im Konflikt vermittelt. Ein endgültiger, von allen Seiten abgestimmter Text sei erreicht. Tobias Mayer.
1: 14 Punkte sollen in dem Abkommen aufgelistet sein. Man arbeite mit dem Iran und den USA eng zusammen, um die nächsten Schritte festzulegen. Das schreibt der Premierminister von Pakistan, Shehbaz Sharif. Zuversichtlich gibt sich auch der iranische Außenminister Abbas Araghchi. Ein Abkommen sei in greifbarer Nähe. US-Präsident Donald Trump sagte bereits gestern nicht zum ersten Mal, man stehe kurz vor einer Einigung. Heute hat er sich nur indirekt dazu geäußert. Ein Abkommen würde weitere vertiefte Verhandlungen nach sich ziehen. Umstritten sind unter anderem das iranische Atomprogramm, der Schiffsverkehr in der Straße von Hormus oder der Krieg im Libanon. Sollte ein Abkommen oder eine Absichtserklärung für ein Friedensabkommen zustande kommen, könnte diese in der Schweiz unterzeichnet werden. Das Außendepartement in Bern bestätigte gegenüber Keystone SDA, man stehe mit den Parteien in engem Kontakt.
0: Ein Veto aus Ungarn hat die EU-Beitrittsgespräche mit der Ukraine und Moldau bisher blockiert. Nun geht es einen Schritt weiter. Alle EU-Länder haben zugestimmt, am Montag mit Beitrittsverhandlungen mit den beiden Ländern zu beginnen. Das schreibt EU-Kommissionspräsidentin Ursula von der Leyen. Eigentlich hätten die Verhandlungen schon im Juni 2024 beginnen sollen. Sie wurden aber von Ungarn blockiert. Mit der Wahl des ungarischen Ministerpräsidenten Péter Modiar im April kommt nun wieder Bewegung in die Verhandlung. In einem ersten Schritt müssen die beiden Länder unter anderem zeigen, dass ihr Justizsystem und die öffentliche Verwaltung den EU-Standards entsprechen. Ein Beitritt ist nicht gesichert. Die Aktie der Weltraumfirma SpaceX ist kurz vor 18 Uhr erstmals an der US-Technologiebörse Nasdaq gehandelt worden. Der Eröffnungskurs der Aktie lag bei $150, ein Plus von 11%. Der Hype um den größten Börsengang aller Zeiten ist groß. Börsenkorrespondent Jens Korte sieht gewisse Parallelen zur Dotcom-Blase um die Jahrtausendwende, als der Börsenboom rund um Internetfirmen plötzlich zusammenbrach. SpaceX sei dafür ein Beispiel.
2: Das Unternehmen hat im vergangenen Jahr einen Verlust erwirtschaftet in Höhe von $5 Milliarden. Diese ganzen Projekte sind enorm kostspielig und ob das Ganze irgendwann durch einen entsprechenden Gewinn zu rechtfertigen ist, wird sich zeigen. Und vor allem SpaceX ist ja auch nicht das einzige Unternehmen, das an die Börse geht. In den nächsten Monaten folgen aller Voraussicht nach OpenAI, Anthropic, auch billionenschwere Unternehmen. Und das erinnert mich schon an die Zeit von der Dotcom-Blase. Auch damals, diese ganzen großen, gehypten Börsengänge, die hatten damals die Spitze markiert, von der aus es dann bergab ging. Ob sich das jetzt wiederholen wird, das ist eine der großen Fragen.
0: Und nun zu weiteren Meldungen des Tages in der Übersicht. In Schweizer Primarschulen soll weiterhin eine zweite Landessprache unterrichtet werden. Der Bundesrat will die Kantone dazu verpflichten. Er schlägt dabei zwei Varianten vor. Eine sieht in der Primarschule eine zweite Landessprache und Englisch vor. Bei der anderen Variante gäbe es einen größeren Spielraum für die Kantone. Italien gibt seine Blockade gegen die Rücknahme von Flüchtlingen aus der Schweiz auf, nach rund 4 Jahren. Das hat der Bund gegenüber SRF bestätigt. Es geht um sogenannte Dublin-Flüchtlinge, also um Menschen, die zuerst in Italien registriert worden waren und erst dann in die Schweiz weiterreisten. In der Stadt Biel ist am Morgen der Strom ausgefallen. Grund dafür war ein Defekt in einem Unterwerk, wie der Stromversorger ESB mitteilt. Dieser Defekt ereignete sich um 6:45. Knapp 2 Stunden später haben alle in Biel wieder Strom gehabt. Spitäler und kritische Infrastruktur hätten auf Notbetrieb umgeschaltet. Der britische Maler David Hockney ist im Alter von 88 Jahren gestorben. Hockney galt als einer der einflussreichsten europäischen Künstler. Bekannt war er vor allem für Gemälde von Schwimmbecken. Hockney wuchs im Norden Englands auf. Später lebte er abwechselnd in den USA und in Großbritannien. Die Börsendaten von 22:05 Uhr, geliefert von SIX. Der Swiss Market Index schließt bei 13.708 Punkten, 1,3% im Plus. Der Dow Jones Index in New York stand kurz vor Schluss bei plus 0,7%. Der Euro wird zu 92,20 gehandelt und der Dollar zu 79,67. Das Wetter. Morgen ist es trotz ein paar Wolkenfeldern meist sonnig. Mit leichtem Westwind gibt es 27 Grad. Im Wallis und im Tessin steigt die Temperatur auf 30 Grad. Das waren Nachrichten von Radio SRF, verantwortlich Tobias Mayer.
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4: Willkommen bei der Sendung 4x4. Hier kriegen Sie ausgewählte Highlights aus dem Programm von SRF 4 News, Ihrem Nachrichtensender. Folgende Themen haben wir für Sie. Im Krieg zwischen Iran und den USA sei eine Einigung fast erreicht. Das sagt US-Präsident Donald Trump. Der Iran hingegen widerspricht. Wir ordnen mit einem Experten ein. Die thailändische Prinzessin Pa ist nach 3,5 Jahren im Koma gestorben, was das für die Thronfolge bedeutet. Und die ETH Zürich berät die Schweizer Fußballnationalmannschaft mit Hilfe von digitalen Algorithmen. Wir sagen, wie das funktioniert. Das und mehr gibt's jetzt bei 4x4 mit mir, Manuel Fasol. Zwischen den USA und dem Iran soll ein Deal kurz bevorstehen, zumindest wenn man Donald Trump glauben will. Bereits am Wochenende dürfte ein Rahmenabkommen unterzeichnet werden, sagte der US-Präsident den Medien. Anders tönt es aus dem Iran. Dort sagte ein Sprecher des iranischen Außenministeriums, dass man noch nicht entschieden habe, ob man eine allfällige Vereinbarung mit den USA unterzeichnen werde. Es ist nicht das erste Mal, dass Donald Trump einen Deal mit dem Iran ankündigt. Der US-Fernsehsender CNN zählte genau 39 Mal. Zustande gekommen ist das bisher aber nie. Warum stecken die Verhandlungen zwischen den USA und dem Iran fest? Das wollte Nina Gigax von Roland Popp wissen. Er ist Sicherheitsexperte an der Militärakademie der ETH Zürich.
5: Nehmen wir mal an, die Verhandlungen stecken fest, weil die gegenseitigen Positionen kaum vereinbar sind. Und das ist auch der Hintergrund für diese wiederholten Behauptungen von Donald Trump. Man stünde ganz unmittelbar vor einer Einigung, aber dann kommt sie doch nicht zustande. Und wenn man so ein bisschen auf die iranische Seite hört, was sehr schwer einzuschätzen ist, weil man nicht genau weiß, wer denn da überhaupt am Ruder ist, dann hört man eher von der Seite, dass man relativ weit von einer Einigung entfernt ist. Also das ist ein Spielchen, das beobachten wir im Grunde, seit die Waffen weitgehend geschwiegen haben im April. Und offenbar ist es kaum möglich, eine Einigung zu erreichen. Und der Hauptgrund dafür ist letzten Endes, dass die Amerikaner, um diesen Krieg endgültig zu beenden, den Iranern etwas geben müssten, was sie nicht bereit sind zu geben. Da geht es um die Straße von Hormuz. Es geht aber auch insbesondere und hauptsächlich meiner Meinung nach um den Erlass von Sanktionen und wahrscheinlich auch um Kriegsreparationen.
6: Und trotz diesen Spielchen, wie Sie sie nennen, gibt es irgendwelche Anzeichen jetzt, dass das Abkommen, das Donald Trump ja angekündigt hat, tatsächlich unterschrieben wird?
5: Es gibt Anzeichen dafür, aber die gab es schon einige Male. Und jetzt ist die Rede von einem Memorandum of Understanding. Es ist ja nicht mal ein Rahmenabkommen. Es ist auch kein völkerrechtlicher Vertrag, ganz offensichtlich. Da geht es auch ein bisschen meines Erachtens um die spätere Bestätigung durch den Kongress, die ja bei dem völkerrechtlichen Vertrag notwendig wäre. Das versucht man offensichtlich von Seiten der Trump-Administration zu vermeiden. Einfach auch aus dem Bewusstsein heraus, dass es da Widerstände geben könnte, insbesondere von Seiten derjenigen Senatoren im US-Senat, die ja sehr auf Seite Israels ständen. Das ist ja auch das andere große Problem. Nicht nur die Einigung zwischen den USA und den Iranern, sondern eben die Tatsache, wir haben eine dritte Kriegspartei, das sind die Israelis, die ja weiterhin Krieg führen, die den vielen Waffenstillstände im Libanon nicht einhalten. Und was jetzt gerade die jüngste Welle an Gewalt zwischen den drei Parteien ausgelöst hat, ist ja der Konflikt im Libanon. Das heißt, es ist eine hochkomplexe Gemengelage. Man müsste gleichzeitig den Konflikt im Libanon befrieden, man müsste eine Lösung finden für die Straße von Hormuz. Im Grunde bräuchte man fast eine revolutionäre Neufestsetzung des Verhältnisses zwischen der Islamischen Republik Iran und den USA, die ja seit der Islamischen Revolution im Iran 1979, 1980 nicht einmal diplomatische Beziehungen miteinander unterhalten. Also man sieht die ganze Komplexität der Situation.
6: Und doch würden ja beide Kriegsparteien, der Iran und die USA, von einer Einigung profitieren. Will da einfach niemand einknicken? Wollen beide Seiten schlicht keine Eingeständnisse machen?
5: Ja, das spielt sicherlich eine Rolle. Also für die Amerikaner, um jetzt da Zugeständnisse zu machen, also nicht nur hätte man zumindest strategisch einen Krieg verloren bei allen operativen Erfolgen, über die sich auch streiten lässt, sondern man würde ja im Grunde ja so ein bisschen seinen Supermachtstatus verlieren. Man wäre gedemütigt worden von einer auch militärischen Mittelmacht in der Nahostregion. Und das ist für die Amerikaner sehr schwer hinzunehmen. Also bräuchten sie irgendetwas, um dann diesen Deal, wenn er denn käme, als Erfolg zu verkaufen. Und den suchen sie wiederum auf dem nuklearen Feld. Trump spricht ja immer wieder davon, er wäre in der Lage, eine Vereinbarung zu erreichen, im Gegensatz zu seinen häufig demokratischen Vorgängern, die letzten Endes garantieren würde, dass die Iraner niemals Zugriff auf eine Atombombe bekämen. Das ist so ein bisschen, wie er versucht zu verkaufen, was jetzt wohl kommen könnte, eben die Zugeständnisse in anderen Bereichen, also insbesondere auf finanzieller Seite. Das darf man nicht vergessen, in seinen Wahlkämpfen hat er immer wieder Barack Obama wegen dessen Nuklearabkommen mit dem Iran angegriffen. Er habe den Iranern, er habe diesem Terrorregime, wie er es nennt, Milliarden zukommen lassen. Tatsächlich war das Teil des damaligen Abkommens. Es waren allerdings Gelder, die den Iranern gehörten, aus vorherigen Waffengeschäften, auch aus der Zeit der Revolution unter anderem. Das heißt, er müsste jetzt, um diesen Deal zu bekommen, viel, viel mehr Finanzmittel an die Iraner geben. Und das muss er natürlich verkaufen, das muss er austarieren mit einem Deal, einem glaubwürdigen Deal auf der nuklearen Seite. Und auch da werden die Iraner sich nicht groß bewegen, weil sie eben glauben, dass sie unveräußerliche Rechte als Staat besitzen, Uran anzureichern. Und da werden sie nicht darauf verzichten, sonst werden sie diskriminiert im Vergleich zu anderen Staaten auf dieser Welt. Also ich bin immer noch skeptisch, ob da wirklich ein Abkommen kommt.
6: Er muss es verkaufen, sagen Sie. Trump kündigt diesen Deal ja nun an und dann kommt er doch nicht. Das Muster, das kennen wir. Wir haben es erwähnt, es geht seit einiger Zeit so. Man kann das beobachten. Welche Strategie fährt der US-Präsident damit?
5: Ja, er fährt die Strategie, dass er glaubt, die Zeit spiele für ihn. Er glaubt tatsächlich, letzten Endes würde er durch die Gegenblockade der Amerikaner, durch die Einbußen der Iraner im Ölgeschäft, würde dann irgendwann auch der wirtschaftliche und gesellschaftliche Druck im Iran so groß, dass sie einem Deal nach amerikanischem Gusto zustimmen müssten. Und gleichzeitig spielt auch der Iran auf Zeit, weil er eben weiß, dass er durch die effektive Sperrung der Straße von Hormuz die Weltwirtschaft massiv schädigt. Ja, also der Ölpreis ist noch überraschend tief angesichts der Umstände. Das haben Experten so nicht erwartet. Die dachten, er wäre schon wesentlich höher. Jetzt ist er immer noch um die $100 Brent Crude. Und die Iraner glauben einfach, der politische Druck auf Trump wäre dann irgendwann so groß, nicht zuletzt, weil die Wahlen anstehen, die Zwischenwahlen in den Vereinigten Staaten, dass eben die Amerikaner einknicken. Also wir sehen, beide Seiten spekulieren so ein bisschen, dass die Zeit für sie spielt. Nun kommt die militärische Komponente rein. Damit will Trump wieder den Druck erhöhen. Aber auch militärisch können die Iraner gegenhalten. Sie haben tatsächlich schwere Treffer gelandet auf amerikanischen Basen im Golf und in Jordanien. Das sind alles Dinge, die auch von militärischer Seite so in dieser Eindeutigkeit einfach nicht so zu erwarten gewesen waren vor diesem Krieg.
6: Was bräuchte es denn Ihrer Meinung nach, dass es tatsächlich zu einem Abkommen zwischen den USA und dem Iran kommt?
5: Also wenn wir von einem richtigen Abkommen sprechen, das dann wirklich dauerhaft den Frieden sichert, nicht so ein Memorandum of Understanding, so ein Rahmenabkommen, dann müsste man sich wirklich von amerikanischer Seite im Grundsatz überlegen, was eigentlich in dem gesamten Verhältnis mit dem Iran seit der Revolution von 1979, 80 falsch gelaufen ist. Und das neu aufsetzen und wirklich diplomatische Beziehungen aufnehmen, versuchen das zu normalisieren, ein normales Verhältnis zu erreichen. Und ich glaube, im Gegensatz zu Sanktionserlass oder vielleicht wirklich der Aufhebung sämtlicher Sanktionen, das ist die iranische Forderung, wäre wahrscheinlich auch eine Normalisierung der Situation in der Straße von Hormuz machbar, weil Sie dürfen nicht vergessen, auch die Chinesen, ja, und andere Staaten, die Inder, die möchten nicht, dass Iran diese Straße kontrolliert und da wirklich dauerhaft Maut von allen durchfahrenden Schiffen kassiert. Und insofern, Iran könnte auch sein Verhältnis zu den Staaten belasten, mit denen es eigentlich gute oder sogar freundschaftliche Beziehungen pflegt. Das heißt, von iranischer Seite
7: gibt es auch durchaus Raum, um entgegenzukommen. Letzten Endes aber, was es braucht am Ende, ist irgendeine Art von Deal, face-saving, also gesichtswahrend im nuklearen Bereich und eben dann die Aufhebung dieses Sanktionsregimes, vielleicht eine Normalisierung der Situation zwischen den Vereinigten Staaten und dem Iran. Und so wäre das denkbar. Aber da müssten sehr viele Leute auf iranischer Seite, aber insbesondere auf amerikanischer Seite, über ihren Schatten springen. Und gleichzeitig müsste man von amerikanischer Seite in der Lage sein, den Druck, den dann Israel sicherlich in diesem Fall machen würde, abzuwehren. Da kann man nur hoffen, dass sowas möglich ist.
4: Sagt Roland Popp. Er ist Sicherheitsexperte an der Militärakademie der ETH Zürich. In Thailand ist die älteste Tochter des Königs gestorben. Prinzessin Ba lag nach einem Herzstillstand und einer Infektion seit 3,5 Jahren im Koma. Die Prinzessin galt als äußerst beliebt in Thailand und gehörte zum innersten Kreis des Königs. Sie war Juristin und von 2012 bis 2014 Botschafterin in Österreich. Nina Gigax hat ARD-Korrespondentin Jennifer Johnston gefragt, was der Tod der Prinzessin in Thailand auslöste.
8: Große Bestürzung, weil sie galt als volksnah, war sehr beliebt in der Bevölkerung. Und manche, die auch heute Morgen zu dem Krankenhaus gekommen sind, in dem sie gestorben ist, die haben einfach die Hoffnung nicht aufgegeben, dass vielleicht doch noch ein Wunder passiert, dass sie nach den knapp 4 Jahren doch noch aus dem Koma aufwacht. Jetzt gibt es erstmal eine lange Staatstrauer in Thailand und ja, man muss sagen, mit ihrem Tod hat die thailändische Königsfamilie nach außen hin so ihr erfolgreichstes Mitglied verloren, kann man sagen, und jemanden, der in einer noch ungeklärten Thronfolge eine entscheidende Rolle hätte spielen können.
6: Was war denn die Rolle im Land, bevor sie gesundheitliche Probleme bekam von Prinzessin Ba?
8: Sie gehörte laut Beobachtern zum engsten Kreis des Königs. Sie hat Jura studiert, unter anderem in den USA, hat als Botschafterin gearbeitet in Österreich von 2012 bis 2014, hatte verschiedene Positionen bei den Vereinten Nationen inne in New York und hat sich auch in Thailand immer wieder engagiert. Unter anderem hat sie eine Wohltätigkeitsorganisation gegründet und sich in Thailand besonders für weibliche Gefangene eingesetzt, in den Gefängnissen, besonders für schwangere Gefangene. Dazu muss man wissen, dass in Thailand deutlich mehr Frauen in Gefängnissen sitzen als in anderen Ländern. Und dadurch war sie immer sehr beliebt und nach außen hin auch einfach sehr öffentlichkeitswirksam.
6: War das denn außergewöhnlich für Sie als Tochter des Königs, dass sie eine eigenständige Karriere als Juristin und Botschafterin machte?
8: Gar nicht so ungewöhnlich. Es wird schon gerne gesehen und gefördert, dass Mitglieder des Königshauses eine sehr gute Ausbildung genießen, Karriere machen. Auch ihr Vater hat ja ein Jurastudium absolviert, hat im Militär gedient, was auch Prinzessin Ba am Ende gemacht hat. Da hatte ihr Vater sie erst zu berufen, kurz vor diesem Unfall, bevor sie bewusstlos geworden ist bei dem Hundetraining. Und dass sie so eine erfolgreiche Karriere am Ende hingelegt hat, das liegt wahrscheinlich einerseits an dem Privileg, dass sie eben eine sehr, sehr gute Ausbildung genossen hat, aber auch daran, dass sie sich engagieren wollte, dass sie darauf Lust hatte und bestimmt auch an der Nähe zu ihrem Vater, der sie immer unterstützt hat.
6: Während den letzten fast 4 Jahren lag sie nun also im Koma. Wie stark war dieses Thema in Thailand?
8: Ganz am Anfang war das ein sehr großes Thema. Die Bestürzung war damals sehr groß. Dann wurde es immer ruhiger. Es gab einfach auch wenig Informationen aus dem Königshaus, die ihren Zustand erklärt haben. Es gab immer wieder Spekulationen, aber insgesamt dann war es wenig Thema. Es wurde nochmal ein größeres Thema, als Königin Sirikit vergangenes Jahr verstorben ist. Und jetzt eben vor kurzem, Ende Mai, als der Palast bekannt gegeben hat, dass es der Prinzessin schlechter geht, dass sie an mehreren Infektionen leidet, dass ihr Blutdruck abgefallen ist, die Herzrhythmusstörungen hat und sie einfach massiv auf die Hilfe von Geräten angewiesen ist. Da war das nochmal Thema und die Spekulationen waren da, aber trotzdem hat da jetzt zu diesem Zeitpunkt niemand mit gerechnet.
4: Das sagt ARD-Korrespondentin Jennifer Johnston. Mit der Partie zwischen Mexiko und Südafrika ist gestern Abend die Fußball-Weltmeisterschaft gestartet. Gastgeber Mexiko kam zu einem 2-0 Erfolg. Und morgen greift dann auch die Schweizer Nazi ins Turnier ein. Sie tut das auch mit ein bisschen Know-how der ETH Zürich. Dazu Wissenschaftsredaktor Sandro Della Torre.
9: ETH-Professor Ulrich Brandes ist zwar eher ein Zahlenmensch, aber auch ein Fußballfan. Er analysiert Fußballspiele mit digitalen Algorithmen. nicht nur aus wissenschaftlichem Interesse, sondern auch zum Vorteil der Schweizer Fußballnazi an der WM. Welche Infos er dem Schweizer Team vor dem Turnierstart gegeben hat, will Ulrich Brandes nicht verraten.
10: Das ist ja schließlich der Wettbewerbsvorteil, den man sich von der Analyse erhofft, dass man weiß, was der Gegner tut und dass man selber weiß, was man machen wird und dass man sich damit durchsetzen kann.
9: Geheimsache also. Aber die Methoden sind dokumentiert und zum Teil auch in wissenschaftlichen Artikeln veröffentlicht. Die ETH-Forschenden nutzen für ihre Analysen zum Beispiel Tracking-Daten. Bei den meisten Fußballspielen wird über mehrere Kameras aufgezeichnet, wo sich die 22 Spieler zu jedem Zeitpunkt befinden. Und davon lassen sich taktische Muster herauslesen.
10: Das fängt mit der räumlichen Aufstellung an. Wie teilen die Spieler untereinander den Raum auf? Wie oft wechseln sie Positionen, wenn sie den Ball haben? Durch welche Räume versuchen sie, den Ball zu spielen? Wohin wollen sie kommen? Wie wird verteidigt?
9: Zum Teil wiederholen sich Dinge. Könnte zum Beispiel heißen, der Gegner verschiebt gerne viele Spieler beim Abstoß des Torhüters auf eine bestimmte Seite. Passiert das mehrmals so ähnlich, ist es wohl ein taktisches Muster. Und Taktiken können sich im Verlauf des Spiels ändern. Auch das kann das ETH-Team analysieren.
10: Und dass man dann schneller nachgucken kann, aha, nach Einwechslung dieses Spielers hat die Mannschaft eine andere Aufstellung vorgenommen. Und das würde ein Analyst, wenn er das Spiel anguckt, natürlich auch bemerken. Aber um nicht alle Spiele von allen Gegnern angeguckt haben zu müssen, ist natürlich gut, wenn man das automatisch feststellen kann.
9: Die Datenanalyse erspart dem Schweizer Staff also auch Zeit. Und die Algorithmen treffen hier auf die klassische Videoanalyse. Das Spielanalyse-Team des Nationalteams kann sich die passenden Videosequenzen anschauen, welche die Datenanalyse der ETH herausgefiltert hat, und dann entscheiden, was sie Trainer Murat Yakin davon mitgeben. Schon seit 3 Jahren arbeite man in diese Richtung, sagt ETH-Professor Ulrich Brandes. Der Schweizer Fußballverband sei damit nicht alleine.
10: Das ist eine Entwicklung. Die Entwicklung ist in anderen Verbänden sicherlich, also ich will nicht sagen weiter fortgeschritten, aber häufig sind mehr Leute schon involviert, dass mehr Augenmerk darauf gelegt wird.
9: Übrigens, fürs erste Gruppenspiel gegen Katar kann das Schweizer Team kaum von der ETH profitieren, weil für Katars letzte Spiele die nötigen Daten fehlen. Zu den weiteren Gegnern, Bosnien-Herzegowina und Kanada, gibt es dann schon mehr Daten. Und in einer möglichen K.O.-Runde würden auch schon mindestens 3 WM-Spiele des Gegnerteams als Datengrundlage dienen.
10: Interessant wird es dann jetzt im Turnierverlauf aus den Spielen der anderen Mannschaften, die dann potenzielle Gegner in den Ausscheidungsrunden sind, zu sehen, welche Ideen hatten sie, mit welchen originellen Ansätzen muss man rechnen.
9: Das ETH-Team wird also während des Turniers weiterhin zu tun haben. Ulrich Brandes ist im Moment sogar in San Diego vor Ort, also dort, wo die Nazi ihre Basis hat während der WM.
10: Ich war jetzt immer beim Training, um auch da nochmal zu sehen, wie die Kontexte aussehen, was gemacht wird. Und wir haben ein Treffen mit dem Analyseteam.
9: Letzte Justierungen also. Die ETH-Forschenden haben übrigens auch die Siegchancen aller Teams analysiert. Ergebnis: Spanien ist der heißeste WM-Tipp. Und die Schweiz?
10: Wenn alles so kommt, wie wir das vermuten im Augenblick, dann würde im Achtelfinale erstmal Portugal kommen. Und das ist dann schon eine nennenswerte Hürde. Wenn man daran vorbeikommt, dann ja, weiß man nicht.
9: Rein statistisch sieht es punkto Viertelfinalchancen also nicht ganz so gut aus. Aber, und das sagt auch Ulrich Brandes, wirklich berechenbar sei der Fußball nicht. Zum Glück nicht.
4: 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Diese Frage haben sich vermutlich viele Nutzerinnen und Nutzer in den vergangenen Tagen gestellt. Auslöser dafür war ein neuer Kettenbrief, der genau davor warnt. Eine vertrauenswürdige Quelle gibt es allerdings nicht dafür und ähnliche Kettenbriefe sind schon in der Vergangenheit zirkuliert. Nicolas Malzacher hat Digitalredaktor Guido Berger gefragt, ob an dieser Warnung trotzdem etwas dran ist.
11: Nein, an dieser konkreten Warnung ist nichts dran. Aber es ist wie immer bei solchen Kettenbriefen, es spricht etwas an oder man hat das Gefühl, man habe mal so etwas gehört und es spricht auch eine Sorge an, die man vielleicht hat, dass die KI die eigenen Daten absaugt und dann reagiert man auf den Kettenbrief und tut, was dort steht. Und das ist immer das Ziel von Kettenbriefen, dass sie weiter verbreitet werden. Es ist so etwas wie ein Hirnvirus eigentlich und der da ist offenbar sehr erfolgreich. Der ist auch in meinem Umfeld angekommen.
12: Im Moment also kein akuter Grund zur Sorge, aber wie viel Zugriff hat die künstliche Intelligenz denn tatsächlich bei WhatsApp auf unsere Daten?
11: Also bei WhatsApp ist es so, dass es ja diese Meta-AI gibt, die so unten rechts schwebt und mit der man sprechen kann. Und wenn man mit dieser KI spricht, dann muss man davon ausgehen, dass diese Daten dann irgendwo bei Meta zum Beispiel auch wieder zum Training genau dieser KI verwendet werden. Also dass sie dann nicht mehr streng vertraulich sind. Aber das heißt umgekehrt eben nicht, dass diese Meta-AI dann automatisch auch auf alle anderen Chats Zugriff hat. Die sind nach wie vor nur für die Person bestimmt, mit denen man effektiv chattet. Jetzt ist es aber so, wenn man in einem solchen Chat diese Meta-AI dazu nimmt, als wenn das eine Person wäre, die man in den Chat reinholt, dann kann sie ab dann mitlesen, so wie das eine Person auch könnte. Also das betrifft sowohl 1-zu-1-Chats als auch Gruppenchats, also ein Familienchat zum Beispiel. Wenn da jemand findet, wir wollen jetzt die Meta-AI fragen, in welches Restaurant wir unser Essen vereinbaren, ab dann kann die Meta-AI dann diesen Chat mitlesen.
12: Sie haben ja schon beschrieben, wie das Symbol für diese Meta-KI bei WhatsApp drin schwebt. Und das fällt generell auf, dass die Funktionen für künstliche Intelligenz immer mehr ausgebaut werden und teilweise auch ziemlich aufdringlich platziert werden. Welche Ziele verfolgt Meta dabei?
11: Also diese KI ermöglicht so eine niederschwellige Kommunikation mit einer Maschine oder man kann der Fragen stellen und Dinge tun und die Idee von Meta ist natürlich, dass man das innerhalb der App macht und nicht aus der App rausgeht und dann zum Beispiel ChatGPT befragt oder Google. Also es geht darum, die Nutzerinnen in der App zu halten einerseits und andererseits vielleicht noch etwas längerfristig sind ja diese Meta AI und all diese Chatbots gut geworden darin, sowas wie ein virtueller Kumpel zu sein, immer sehr wohlwollend zu sein und einem den Bauch zu bepinseln. Und das bedeutet, dass sie möglicherweise schon auch als Tool gedacht sind, um Nutzungszeit zu verlängern. Also dass man nicht nur in der App bleibt, sondern dass man auch noch mehr Zeit in der App verbringt. Man hat noch nicht genug gechattet mit den echten Freunden und kann die Zeit überbrücken mit der KI, um bis dann die echten Freunde wieder antworten.
12: Und wie sieht es denn seitens der Nutzerinnen und Nutzer aus? Gibt es da überhaupt Bedarf, innerhalb von WhatsApp künstliche Intelligenz zu nutzen? Es ist ja schon so, dass die KI uns mittlerweile praktisch überall begegnet.
11: Das wissen wir nicht, da gibt Meta keine Zahlen raus. Ich gehe aber davon aus, dass Meta sehr wohl diese harten Daten hat. Also Meta weiß sehr wohl, wie oft Leute diese Meta-AI innerhalb von WhatsApp nutzen und befragen. Und ich gehe auch davon aus, dass wenn das niemand nutzen würde, dann würde die schnell wieder verschwinden. Vielleicht sind diese Tests noch nicht abgeschlossen, aber ich gehe davon aus, dass wenn die da eine Weile lang bleibt, dann bedeutet das auch, dass Leute das nutzen, sonst würde Meta die wieder rausnehmen.
4: Das sagt Digitalredaktor Guido Berger. Das war die Sendung 4x4 zum Nachhören zu finden, auch als Podcast auf srf.ch/audio. 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

0: Die Nachrichten von SRF um 22.30 Uhr mit Karin Britsch. Die USA und der Iran nähern sich an. Ein Friedensabkommen sei bereit zur Unterzeichnung, sagt Vermittler Pakistan. Die Ukraine und Moldau nähern sich der EU. Als erster Schritt beginnen nun Verhandlungen. Und der größte Börsengang aller Zeiten ist geglückt. Ob der Höhenflug von SpaceX weitergehe, müsse sich dann zeigen, sagt unser Börsenbeobachter. Das Wetter, morgen wird es überall ziemlich sonnig und auch wärmer. Mehr als 3 Monate nach Beginn des Iran-Kriegs rückt ein Abkommen für einen Frieden näher. Zumindest sagt das die pakistanische Regierung, die im Konflikt vermittelt. Ein endgültiger, von allen Seiten abgestimmter Text sei erreicht. Tobias Mayer.
1: 14 Punkte sollen in dem Abkommen aufgelistet sein. Man arbeite mit dem Iran und den USA eng zusammen, um die nächsten Schritte festzulegen. Das schreibt der Premierminister von Pakistan, Shehbaz Sharif. Zuversichtlich gibt sich auch der iranische Außenminister Abbas Araghchi. Ein Abkommen sei in greifbarer Nähe. US-Präsident Donald Trump sagte bereits gestern nicht zum ersten Mal, man stehe kurz vor einer Einigung. Heute hat er sich nur indirekt dazu geäußert. Ein Abkommen würde weitere vertiefte Verhandlungen nach sich ziehen. Umstritten sind unter anderem das iranische Atomprogramm, der Schiffsverkehr in der Straße von Hormus oder der Krieg im Libanon. Sollte ein Abkommen oder eine Absichtserklärung für ein Friedensabkommen zustande kommen, könnte diese in der Schweiz unterzeichnet werden. Das Außendepartement in Bern bestätigte gegenüber Keystone SDA, man stehe mit den Parteien in engem Kontakt.
0: Ein Veto aus Ungarn hat die EU-Beitrittsgespräche mit der Ukraine und Moldau bisher blockiert. Jetzt geht es einen Schritt weiter. Alle EU-Länder haben zugestimmt, am Montag mit Beitrittsverhandlungen mit den beiden Ländern zu beginnen. Das schreibt EU-Kommissionspräsidentin Ursula von der Leyen. Eigentlich hätten die Verhandlungen schon im Juni 2024 beginnen sollen. Sie wurden aber von Ungarn blockiert. Mit der Wahl des ungarischen Ministerpräsidenten Peter Modiar im April kommt nun wieder Bewegung in die Verhandlung. In einem ersten Schritt müssen nun die beiden Länder unter anderem zeigen, dass ihr Justizsystem und die öffentliche Verwaltung den EU-Standards entspricht. Ein Beitritt ist damit aber nicht gesichert. Die Aktie der Weltraumfirma SpaceX ist kurz vor 18 Uhr heute erstmals an der Technologiebörse Nasdaq gehandelt worden. Der Eröffnungskurs der Aktie lag bei $150, ein Plus von 11%. Der Hype um den größten Börsengang aller Zeiten ist groß. Börsenkorrespondent Jens Korte sieht gewisse Parallelen zur Dotcom-Blase um die Jahrtausendwende, als der Börsenboom rund um Internetfirmen plötzlich zusammenbrach. SpaceX sei dafür ein Beispiel.
2: Das Unternehmen hat im vergangenen Jahr einen Verlust erwirtschaftet in Höhe von $5 Milliarden. Diese ganzen Projekte sind enorm kostspielig und ob das Ganze irgendwann durch einen entsprechenden Gewinn zu rechtfertigen ist, wird sich zeigen. Und vor allem SpaceX ist ja auch nicht das einzige Unternehmen, das an die Börse geht. In den nächsten Monaten folgen aller Voraussicht nach OpenAI, Anthropic, auch billionenschwere Unternehmen. Und das erinnert mich schon an die Zeit von der Dotcom-Blase. Auch damals, diese ganzen großen, gehypten Börsengänge, die hatten damals die Spitze markiert, von der aus es dann bergab ging. Ob sich das jetzt wiederholen wird, das ist eine der großen Fragen.
0: Und nun zu weiteren Meldungen des Tages in der Übersicht. In Schweizer Primarschulen soll weiterhin eine zweite Landessprache unterrichtet werden. Der Bundesrat will die Kantone dazu verpflichten. Er schlägt dabei zwei Varianten vor. Eine sieht in der Primarschule eine zweite Landessprache und Englisch vor. Bei der anderen Variante gäbe es einen größeren Spielraum für die Kantone. Italien gibt seine Blockade gegen die Rücknahme von Flüchtlingen aus der Schweiz auf, nach rund 4 Jahren. Das hat der Bund gegenüber SRF bestätigt. Es geht um sogenannte Dublin-Flüchtlinge, also um Menschen, die zuerst in Italien registriert worden waren und erst dann in die Schweiz weiterreisten. In der Stadt Biel ist am Morgen der Strom ausgefallen. Grund dafür war ein Defekt in einem Unterwerk, wie der Stromversorger ESB mitteilt. Dieser ereignete sich um 6:45. Knapp 2 Stunden später hätten alle in Biel wieder Strom gehabt. Spitäler und kritische Infrastruktur hätten auf Notbetrieb umgeschaltet. Die Börsendaten von SIX. Der Swiss Market Index schließt bei 13.708 Punkten plus 1,3%. Der Dow Jones Index in New York steigt um 0,7%. Der Euro wird zu 92,17 gehandelt und der Dollar zu 79,68. Und noch das Wetter. Morgen Samstag ist es trotz ein paar Wolkenfeldern meist sonnig. Mit leichtem Westwind gibt es 27 Grad. Im Wallis und im Tessin steigt die Temperatur auf 30 Grad. Das waren Nachrichten von Radio SRF, verantwortlich Tobias Mayer.
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4: Mit Katharina Brierley und diesen Themen. Religion und Feminismus. Im Dokumentarfilm Girls and Gods porträtiert die ukrainische Aktivistin Inna Schewtschenko verschiedene Frauen und ihren Blick auf den Glauben. Dann Balkan- und Roma-Musik in der Schweiz. Beim Baro-Musikprojekt musizieren und singen derzeit 130 Menschen aus 5 Städten miteinander. Und nominiert für den European Museum of the Year Award, was das Museum Henri Dunant in Heiden so besonders macht. Religion und Feminismus, geht das zusammen? Mit dieser Frage beschäftigt sich der Dokumentarfilm Girls and Gods, der ab jetzt in den Schweizer Kinos zu sehen ist. Darin begibt sich die ehemalige ukrainische Femenaktivistin Inna Schewtschenko auf eine Reise durch Europa und die USA, um mit unterschiedlichen Frauen über ihren Blick auf Religion zu sprechen. Igor Basic.
5: Eine halbnackte Frau steht mit einer Kettensäge vor einem großen orthodoxen Holzkreuz und sägt es kurzerhand um. Es handelt sich um eine alte Aufnahme der ehemaligen ukrainischen Femenaktivistin Inna Schewtschenko in Kiew. Eine unmissverständliche Botschaft direkt am Anfang des Dokumentarfilms «Girls and Gods». Im Zoom-Interview über den Dokumentarfilm sagt Inna Schewtschenko, dass ihre Kritik im Film nicht dem Glauben per se gelte, sondern den Institutionen hinter den jeweiligen Religionen.
6: You can be a believer and a feminist.
7: Man kann gläubig sein und feministisch. Der Glaube war nie das Problem. Es geht mir um die Methoden der Kontrolle. Und das ist organisierte Religion, eines der ersten und erfolgreichsten Werkzeuge, Menschen zu kontrollieren und zu Gehorsam zu bringen.
5: Im Dokumentarfilm trifft Inna Schewtschenko lauter Frauen, die in irgendeiner Weise mit Religion zu tun haben. Eine Priesterin, eine Imamin, eine Rabbinerin, aber auch Atheistinnen und feministische Aktivistinnen. Manche kämpfen gegen Religion, manche halten an ihr fest. So etwa eine deutsche Muslima, die im Film das Tragen des Kopftuchs verteidigt. Das Kopftuch schütze Frauen vor der Bewertung der Gesellschaft. Für sie seien Frauen mit Kopftuch freier als Frauen ohne Kopftuch. Im Zoom-Interview hinterfragt Inna Schewtschenko diese Position.
6: That is exactly the same logic.
7: Das ist die genau gleiche Logik der Sexualisierung des weiblichen Körpers. Dass der weibliche Körper per se sexuell ist und deshalb verdeckt werden soll. Auch wenn es gut gemeint ist, werden Frauen auf diese Weise nur aufgrund ihres Körpers disqualifiziert.
5: Auf ihrer Recherchereise im Film begegnet Inna Schewtschenko auch einer jüdischen Perückenverkäuferin, die 9 Jahre warten musste, bis sie sich endlich von ihrem Mann scheiden lassen durfte. Denn im traditionellen jüdischen Religionsgesetz muss der Mann die Einwilligung zur Scheidung geben. Trotzdem verkauft die Frau immer noch mit Stolz die im orthodoxen Judentum obligatorischen Frauenperücken, die das echte Haar der jüdischen Frauen verdecken. Warum halten Frauen also an religiösen Traditionen fest, obwohl sie unter den patriarchalen Strukturen innerhalb dieser Traditionen leiden? Für Inna Schewtschenko hat das mit Identität zu tun.
7: Die persönliche Identität der Frau wird in Religionsgemeinschaften oft ersetzt durch eine kollektive religiöse Identität oder eine Gemeinschaftsidentität. Schon als kleines Mädchen zählt dann die Gemeinschaftsidentität mehr als die eigene Identität als Frau. Deshalb fällt es den Frauen auch so schwer, sich von diesen patriarchalen Traditionen zu befreien.
5: Das Besondere an Girls and Gods ist, der Film kommt ohne Kommentar aus, ohne eigenes Narrativ. Vielmehr bringt er all die unterschiedlichen weiblichen Perspektiven in einen Dialog. Das sei auch die Quintessenz des Films, sagt Ina Schewtschenko zum Schluss des Interviews.
7: Ich glaube, wir leben in einer Zeit, in der immer mehr Menschen Angst haben vor unangenehmen Debatten. Wir wollen uns in der Regel mit Gleichgesinnten abgeben. Aber genau das möchte ich nicht. Ich möchte die Überzeugungen von Menschen hinterfragen und gleichzeitig ihre Menschlichkeit und Würde anerkennen.
4: Das sagt die ehemalige Aktivistin der feministischen Gruppe Femen, Inna Schewtschenko. Sie ist im Dokumentarfilm Girls and Gods zu sehen, der jetzt in den Schweizer Kinos läuft. Dann kommen wir zu zwei Kulturnachrichten. Forscherinnen der Universität Valenciennes in Frankreich haben eine neue Methode vorgestellt, mit der man herausfinden kann, welchem Künstler oder welcher Künstlerin ein Gemälde zuzuschreiben ist. Dabei wird die Oberfläche eines Kunstwerks hochauflösend gescannt. So kann man die sogenannte morphologische Struktur des Künstlers oder der Künstlerin identifizieren. Damit gemeint ist das Zusammenspiel von Bildaufbau, Textur, Linienführung, Farbe und Licht, also maltechnische Besonderheiten, die man nur mit diesen hochauflösenden Scans erkennen kann. Aus all dem ergibt sich eine Art Fingerabdruck eines Künstlers oder einer Künstlerin. Für diese Art der Überprüfung müssen keine Proben eines Gemäldes genommen werden, die Kunstwerke werden also nicht beschädigt. Dann geht es in die Tiefen des Indischen Ozeans. In dessen südöstlichen Teil haben Forschende einen gigantischen Walfriedhof entdeckt. Und zwar nicht nur irgendeinen, sondern den tiefsten, größten und ältesten bekannten Walfriedhof. Das berichtet die Fachzeitschrift Nature. Der Friedhof liegt rund 1000 Kilometer westlich der australischen Stadt Perth in rund 7000 Metern Tiefe. Dort wurden fast 480 Walskelette gefunden. Teilweise sind sie mehrere Millionen Jahre alt. Weltweit sind etwas mehr als 70 solcher Walfriedhöfe bekannt. 130 Menschen aus 5 Schweizer Städten musizieren und singen derzeit gemeinsam für das BARO Musikprojekt. Dort treffen unterschiedliche Sprachen, Rhythmen und Musiktraditionen aufeinander. Die Abkürzung BARO steht für Balkan- und Roma-Musik. Die Ergebnisse des Projekts werden nun im Rahmen einer Konzertreihe präsentiert. Sophia Heuri hat vorab eine Probe besucht.
8: Am Abend vor dem ersten Konzert strömen Sängerinnen, Sänger und Orchestermitglieder zur Hauptprobe in den Kirchgemeindesaal in Zürich-Oerlikon. Zwischen Notenständern, Instrumentenkoffern und Stuhlreihen bleibt nicht viel Platz. Heute sind 40 Menschen im Saal. Bei den gemeinsamen Konzerten ist das Ensemble noch deutlich größer. Dann stehen alle Formationen aus Zürich, Basel, Bern, Winterthur und Lenzburg gemeinsam auf der Bühne. Insgesamt 130 Menschen, die meisten von ihnen Laienmusikerinnen und Laienmusiker. Die Lieder für das BARO-Projekt stammen aus Balkan- und Roma-Traditionen. Gesungen wird gemeinsam auf Romanes, Griechisch und Türkisch, Serbisch und Albanisch und vielen weiteren Sprachen. Viele Sängerinnen und Sänger stammen aus der Schweiz und singen in Sprachen, die sie selbst nicht sprechen. Für andere wiederum sind die Lieder eng mit der eigenen Herkunft und Familiengeschichte verbunden. Genau darin liegt für Leiterin Anna Marina Alieva die besondere Kraft des Projekts.
9: Wir finden es wunderschön, dass wir eben aus verschiedenen Kulturen Leute dabei haben, die dann nicht nur ihre eigenen Lieder singen oder musizieren, sondern eben auch die von den Nachbarsländern.
8: Es sind also ganz unterschiedliche Zugänge und doch lernen alle dieselben Lieder. Und zwar so, wie es auch traditionell gemacht wird, durch Zuhören und Nachsingen. Felix Schad ist bereits zum zweiten Mal im Barochor dabei.
10: Ja, mir gefallen einfach die Lieder, die Musik einfach wahnsinnig gut. Und das hat einfach natürlich wahnsinnig Power und Freude. Und es sind alle Emotionen drin. Eben, man kann sogar am Schluss noch dazu tanzen. Ich finde das grossartig. Und so sind eigentlich auch Proben eigentlich immer so kleine Feste. Oder so ein bisschen.
8: Dieses Fest klingt zum Beispiel so. Baro ist das Herzensprojekt der beiden Musiker Anna Marina Alieva und Nehrun Aliyev. Das Ehepaar hat das Projekt vor wenigen Jahren in Zürich ins Leben gerufen, mit einer Handvoll Sängerinnen und Orchestermusikern. Noch immer machen die beiden fast alles selbst. Sie wählen die Lieder aus, arrangieren sie für Chor und Orchester und leiten die meisten Proben selbst. Hinter dem Projekt steht gleichzeitig ein Benefizgedanke. Der gesamte Erlös der Konzertreihe geht an eine Musikschule in Plementina im Kosovo. Das Projekt bietet Kindern aus Roma-Familien während der Sommerferien kostenlosen Musikunterricht. Warum ihm das wichtig ist, erklärt Projektleiter Nehrun Aliyev.
11: Weil ich weiss von mir selber, ich bin bis 17 in Mazedonien aufgewachsen und wir haben immer im Sommer 3 Monate Ferien. Wenn du keinen Plan hast, wenn du nicht etwas vorhast, dann ist man ein bisschen verloren. Und das Schöne ist bei dieser Schule, die haben den Ort, wo die können dort hingehen und kriegen Musikunterricht, kriegen Instrumente, die dürfen Aufnahmen machen. Und das ist etwas mega Tolles.
8: Musik verbindet Menschen, im Kosovo wie in der Schweiz. Chorsängerin Regula Brunner zum Beispiel erinnert sich noch gut an ihre erste Begegnung mit dem Baro-Projekt in einem Konzert.
9: Das hat mich dermassen mitgerissen. Ich konnte nicht ruhig sitzen an dem Konzert. Ich musste einfach tanzen. Dann habe ich gedacht, da will ich auch mal mitsingen.
8: Ob es dem Publikum dieses Jahr ähnlich geht, wird sich bald in der Konzertreihe zeigen.
0: 130 Menschen aus 5 Schweizer Städten musizieren derzeit gemeinsam im Rahmen des Baro-Musikprojekts. Die Konzertreihe startet in Basel und führt über Bern und Winterthur bis nach Zürich.

0: Morgen wird im spanischen Bilbao der European Museum of the Year Award verliehen, eine der begehrtesten Auszeichnungen für Museen. Aus der Schweiz sind 7 Museen nominiert. Eines davon ist das Museum Henri Dunant im malerisch gelegenen Heiden oberhalb des Bodensees. Hier hat Henri Dunant, der Mitbegründer des Roten Kreuzes, seine letzten 18 Lebensjahre verbracht. Vor 2 Jahren wurde das Museum grundsätzlich überarbeitet und neu eröffnet. Was macht es besonders? Das hat Berner Senn in Erfahrung gebracht.
1: Der grandiose Blick auf den Bodensee entging Henri Dunant, als er am Ende seines Lebens als verarmter, paranoider Pensionär 2 Zimmer im Bezirksspital von Heiden bewohnte.
2: Die letzten ungefähr 15 Jahre hat er keinen Fuß vor die Tür gesetzt. Also er hat dann von der Aussicht gar nicht mehr so viel mitbekommen, aber er kannte Heiden ja schon von früher und hat sich hier einfach sehr wohl gefühlt wegen der Ruhe.
1: Sagt Tanja Scherrer vom Leitungsteam des Henri Dunant Museums. Das kleine Museum ist Teil des Spitalgebäudes von damals. Als Henri Dunant 1892 nach Heiden zieht, hat er ein bewegtes Leben hinter sich. 1863 gründet er das Rote Kreuz. 10 Jahre später kommt es zum Bruch mit den Mitbegründern. Zudem geht Dunant als Geschäftsmann 1867 in Genf Konkurs, verliert Freunde und Ansehen.
2: Und nachdem er verurteilt wurde 1867, war er ja wahnsinnig ruhelos. Also in dem Raum mit dem Bogen, der ist dieser Zeit gewidmet, wo er so viele Projekte angefangen hat und auch zum Teil Visionen hat, die weit über seine Zeit hinausgingen, die dann aber oftmals gescheitert sind.
1: So träumte Dunant zum Beispiel früh schon von einem eigenen Land für Jüdinnen und Juden. Als Besucher bin ich eingeladen, unter den Rundbögen durchzulaufen und so Dunants Streben nach Sinn, Geld und Anerkennung nachzuvollziehen. Die beiden Räume zu Dunants Leben bilden die eine Hälfte der Ausstellung. Die beiden anderen sind seinem Vermächtnis, dem Roten Kreuz, gewidmet. Eine bewusste Setzung, sagt Tanja Scherrer.
2: Also man möchte weg von dem heroisierenden, glorifizierenden Narrativ und hin zu einer Wertediskussion führen.
1: Unter dem Titel Humanität jetzt werde ich in den Räumen 3 und 4 mit der Frage konfrontiert, wo stehe ich in Fragen des Mitgefühls? Die Ausstellung macht klar, das Rote Kreuz ist nicht nur eine Institution, sondern Ausdruck einer inneren Haltung. Erzählt werden Dunants Wesen und seine Ideen mit nur wenigen Exponaten. Prominent ausgestellt ist der Lieblingssessel des alten Dunant. Stundenlang saß er da drin und dachte auch in hohem Alter nach, wie man die Welt besser machen könnte. Einige seiner Briefe sind ausgestellt, 700 davon hat ein Heiden geschrieben. Und hier erscheinen auch seine wenigen treuen Freunde und Weggefährtinnen. Die Friedensaktivistin Bertha von Suttner zum Beispiel, lebensgroß auf einem Monitor, erzählt sie von ihrer Freundschaft zu Henri Dunant. Sie war es, die Dunant für den allerersten Friedensnobelpreis vorschlug, den er 1901 auch bekam. Die 4 Ausstellungsräume sind lichtdurchflutet, wirken freundlich. Auch das ist Teil der Szenografie, wie auch die in einem Raum völlig neu gestalteten Fensterscheiben.
2: Also die Glasfenster, die sind handgefertigt, es sind Buntglasfenster. Und die Idee ist, dass man Dunants religiösen Hintergrund damit aufnimmt und zugänglich macht. Er war sehr ein gläubiger Mensch und die bunten Glasfenster erinnern eben an Kirchenfenster.
1: Das ehemalige Spital und die Szenografie der Ausstellungsmacherinnen greifen stimmig ineinander, laden zum Verweilen, informieren und ja, sie berühren. Die Informationen lassen sich bei Interesse individuell vertiefen, mit zusätzlichen Textblöcken oder Audioguide. Auch das Konzept.
2: Wir möchten, dass die Besuchenden nicht einfach die Historie behalten, sondern dass sie die Möglichkeit bekommen, sich selbst vertiefter mit einzelnen Themen zu befassen.
1: Das Henri Dunant Museum in Heiden präsentiert sich als begehbares und anregendes Denkmal eines Menschen, dem wir eine der wichtigsten Einrichtungen der Menschheit verdanken, das Internationale Rote Kreuz.
0: Morgen entscheidet sich in der spanischen Stadt Bilbao, ob das Museum Henri Dunant in Heiden mit dem European Museum of the Year Award geehrt wird. Zusammen mit 7 anderen Museen aus der Schweiz und weiteren 28 Museen

0: theatralischen Abend eingeladen. Darin geht es um nichts Geringeres als die Frage, wie kann man Gott begegnen? Igor Basic hat die Hauptprobe besucht.
1: Eine Opernsängerin schlängelt sich langsam zwischen bunten Stellwänden durch das große Kirchenschiff, während vorne vor der Orgel Musikerinnen und Musiker ein Jazzstück des Schweizer Komponisten Michael Wertmüller einüben. Die Hauptprobe des Stücks «No Name God» ist in vollem Gange. «No Name God»? Was hat es mit diesem Titel auf sich? Sven Holm, der künstlerische Leiter und Regisseur der Berliner Opernkompanie Novoflot, klärt auf.
2: No Name ist im Theater normalerweise die Position, die noch nicht besetzt ist. Und das ist in unserem Fall Gott. Wie besetzen wir ihn? Wann kommt er? Wann wird er besetzt? Wann wird er definiert? Eine Frage, die uns seit Jahrtausenden beschäftigt.
1: Gott ist also der große Abwesende dieses musiktheatralischen Abends. Doch die Idee ist es, ihn oder sie irgendwie doch noch in den Kirchensaal der St. Jakobskirche zu holen. Dazu haben sich Sven Holm und sein Team allerlei vorgenommen. Eine Jazzband, zwei Chöre, zwei Opernsängerinnen, eine Tänzerin und vier geflüchtete Menschen, die den Abend mit Klängen ihrer Herkunft ergänzen.
2: Das ist ja das Konzept von der Citykirche, dass hier ganz unterschiedliche Communities willkommen sind und hier sein dürfen. Und das ist für uns großartig, dass auch wir hier einfach so sein dürfen, wie wir sind, mit E-Gitarre, Forte Fortissimo, Schlagzeug, Orgel, wildem Tanz. Also großartig, sowas in einer Kirche machen zu dürfen.
1: Die Besuchenden sollen dabei nicht einfach starr in den Kirchenbänken sitzen. Vielmehr sind sie eingeladen, sich während des Stücks frei im Kirchensaal zu bewegen und an verschiedenen Stationen mit verzierten Stellwänden und Sitzgelegenheiten Halt zu machen. Es ist ein angeleiteter Parcours, den die Besuchenden zurücklegen. Sven Holm nennt es Pilgern in der Kirche.
2: Menschen pilgern aus ganz unterschiedlichen Motivationen heraus. Und in unserem Fall ist es so, dass wir durch die Citykirche in Zürich pilgern und eine ganz eigene Pilgerreise entworfen haben, nämlich eine Pilgerreise durch unterschiedliche künstlerische, musiktheatrale Performances, die die ZuschauerInnen erleben an diesem Abend.
1: Nach einer Stunde ist die Pilgerreise in der Kirche beendet und das Stück beginnt ohne Unterbruch wieder von vorne. Drei mehr oder weniger identische Durchgänge und folglich etwa 3 Stunden dauert dieser musiktheatralische Abend. Die Besuchenden können selber entscheiden, wie lange sie bleiben. Für Sven Holm ist diese mantrische Wiederholung vielleicht ein Weg, die Anwesenheit Gottes zu erahnen.
2: Wie können wir musikalisch Gott definieren? Wie können wir Zusammenkünfte zwischen Menschen definieren, dass es etwas Göttliches bekommt? Was könnte in unserem jetzigen Leben noch eine göttliche Hoffnung evozieren? Das sind eher diese Fragen. Und es ist aber, wie gesagt, eine Kreisbewegung. Und die Kreisbewegung bedeutet, dass man immer wieder an den Anfang zurückkommt und neu darüber nachdenkt und irgendwann vielleicht so einen Millimeter schlauer wird.
1: Und so wird das Stück «No Name God» dem 125-jährigen Bestehen der St. Jakobskirche in Zürich vollauf gerecht. Es thematisiert subtil die Kirche als Pilgerzentrum und ihr Selbstverständnis, auch ein Ort der Mystik zu sein, in dem alles erlaubt ist, was den Blick auf das Göttliche freimacht.
0: Das Stück No Name God der Berliner Opernkompanie Novoflot ist heute Abend, morgen am Samstag und übermorgen am Sonntag jeweils ab 19 Uhr in der offenen Citykirche St. Jakob am Stauffacher in Zürich zu sehen. Und das waren unsere Themen aus Kultur und Gesellschaft. Am Mikrofon war Katharina Brierley.
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0: Die Nachrichten von SRF um 11 mit Olivia Limacher. Zwischen den USA und dem Iran liegt ein Text für ein Friedensabkommen vor. Das meldet der pakistanische Premierminister Shehbaz Sharif. Das Land hat zwischen den beiden Kriegsparteien vermittelt. Pakistan arbeite eng mit den USA und dem Iran zusammen, um die nächsten Schritte festzulegen. Der iranische Außenminister Abbas Araghchi gibt sich auf der Plattform X ebenfalls zuversichtlich, ein Abkommen sei in greifbarer Nähe. Sollte ein Abkommen zustande kommen, könnte es in der Schweiz unterzeichnet werden. Das Außendepartement in Bern bestätigte gegenüber Keystone SDA, man stehe mit den Parteien in engem Kontakt. Ein Veto aus Ungarn hat die EU-Beitrittsgespräche mit der Ukraine und Moldau bisher blockiert. Nun geht es einen Schritt weiter. Alle EU-Länder haben zugestimmt, am Montag mit Beitrittsverhandlungen mit den beiden Ländern zu beginnen. Das schreibt EU-Kommissionspräsidentin Ursula von der Leyen. Eigentlich hätten die Verhandlungen schon im Juni 2024 beginnen sollen, sie wurden aber von Ungarn blockiert. Mit der Wahl des ungarischen Ministerpräsidenten Peter Modgor im April kommt nun wieder Bewegung in die Verhandlung. In einem ersten Schritt müssen die beiden Länder unter anderem zeigen, dass ihr Justizsystem und die öffentliche Verwaltung den EU-Standards entsprechen. Ein Beitritt ist nicht gesichert. Und jetzt noch zwei kurze Meldungen aus der Schweiz. Die Situation für Menschen mit Behinderung habe sich in den letzten Jahren kaum verbessert. Zu diesem Schluss kommt der Inklusionsindex der Organisation Pro Infirmis. Sie hat dafür 2200 Betroffene befragt. Seit der letzten Befragung vor 3 Jahren hätten kaum Fortschritte festgestellt werden können. Zum Beispiel beim Zugang zum Arbeitsmarkt, kritisiert Pro Infirmis. Die Luzerner Band Hecht tritt heute in einem Jahr im rappelvollen Zürcher Letzigrundstadion auf. Heute Mittag startete der Vorverkauf. Nach 90 Minuten waren die knapp 50.000 Tickets für das Konzert weg. Für die Band gehe damit ein großer Traum in Erfüllung, heißt es in einer Mitteilung. Zur Fußball-WM in den USA, Kanada und Mexiko. In der Schweizer Gruppe B haben Kanada und Bosnien-Herzegowina 1:1 unentschieden gespielt. Die Börsendaten von SIX. Der Swiss Market Index schließt bei 13.708 Punkten plus 1,3%. Der Dow Jones Index in New York steigt um 0,7%. Der Euro wird zu 92,22 gehandelt, der Dollar zu 79,69. Das Wetter. Morgen wird es meist sonnig und markant wärmer bei rund 27 Grad. Das waren Nachrichten von Radio SRF. Verantwortlich Tobias Mayer.
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2: Willkommen bei der Sendung 4x4. Hier kriegen Sie ausgewählte Highlights aus dem Programm von SRF 4 News, Ihrem Nachrichtensender. Folgende Themen haben wir für Sie. Im Krieg zwischen Iran und den USA sei eine Einigung fast erreicht. Das sagt US-Präsident Donald Trump. Der Iran hingegen widerspricht. Wir ordnen mit einem Experten ein. Die thailändische Prinzessin Pa ist nach 3,5 Jahren im Koma gestorben. Was das für die Thronfolge bedeutet. Und die ETH Zürich berät die Schweizer Fußballnationalmannschaft mit Hilfe von digitalen Algorithmen. Wir sagen, wie das funktioniert. Das und mehr gibt's jetzt bei 4x4 mit mir, Manuel Fasol. Zwischen den USA und dem Iran soll ein Deal kurz bevorstehen. Zumindest, wenn man Donald Trump glauben will. Bereits am Wochenende dürfte ein Rahmenabkommen unterzeichnet werden, sagte der US-Präsident den Medien. Anders tönt es aus dem Iran. Dort sagte ein Sprecher des iranischen Außenministeriums, dass man noch nicht entschieden habe, ob man eine allfällige Vereinbarung mit den USA unterzeichnen werde. Es ist nicht das erste Mal, dass Donald Trump einen Deal mit dem Iran ankündigt. Der US-Fernsehsender CNN zählte genau 39 Mal. Zustande gekommen ist das bisher aber nie. Warum stecken die Verhandlungen zwischen den USA und dem Iran fest? Das wollte Nina Gigax von Roland Popp wissen. Er ist Sicherheitsexperte an der Militärakademie der ETH Zürich.
1: Nehmen wir mal an, die Verhandlungen stecken fest, weil die gegenseitigen Positionen kaum vereinbar sind. Und das ist auch der Hintergrund für diese wiederholten Behauptungen von Donald Trump. Man stünde ganz unmittelbar vor einer Einigung, aber dann kommt sie doch nicht zustande. Und wenn man so ein bisschen auf die iranische Seite hört, was sehr schwer einzuschätzen ist, weil man nicht genau weiß, wer denn da überhaupt am Ruder ist, dann hört man eher von der Seite, dass man relativ weit von einer Einigung entfernt ist. Also das ist ein Spielchen, das beobachten wir im Grunde, seit die Waffen weitgehend geschwiegen haben im April. Und offenbar ist es kaum möglich, eine Einigung zu erreichen. Und der Hauptgrund dafür ist letzten Endes, dass die Amerikaner, um diesen Krieg endgültig zu beenden, den Iranern etwas geben müssten, was sie nicht bereit sind zu geben. Da geht es um die Straße von Hormuz. Es geht aber auch insbesondere und hauptsächlich meiner Meinung nach um den Erlass von Sanktionen und wahrscheinlich auch um Kriegsreparationen.
3: Und trotz diesen Spielchen, wie Sie sie nennen, gibt es irgendwelche Anzeichen jetzt, dass das Abkommen, das Donald Trump ja angekündigt hat, tatsächlich unterschrieben wird?
1: Es gibt Anzeichen dafür, aber die gab es schon einige Male. Und jetzt ist die Rede von einem Memorandum of Understanding. Es ist ja nicht mal ein Rahmenabkommen. Es ist auch kein völkerrechtlicher Vertrag, ganz offensichtlich. Da geht es auch ein bisschen meines Erachtens um die spätere Bestätigung durch den Kongress, die ja bei dem völkerrechtlichen Vertrag notwendig wäre. Das versucht man offensichtlich von Seiten der Trump-Administration zu vermeiden. Einfach auch aus dem Bewusstsein heraus, dass es da Widerstände geben könnte, insbesondere von Seiten derjenigen Senatoren im US-Senat, die ja sehr auf Seite Israels ständen. Das ist ja auch das andere große Problem. Nicht nur die Einigung zwischen den USA und den Iranern, sondern eben die Tatsache, wir haben eine dritte Kriegspartei, das sind die Israelis, die ja weiterhin Krieg führen, die den vielen Waffenstillstände im Libanon nicht einhalten. Und was jetzt gerade die jüngste Welle an Gewalt zwischen den drei Parteien ausgelöst hat, ist ja der Konflikt im Libanon. Das heißt, es ist eine hochkomplexe Gemengelage. Man müsste gleichzeitig den Konflikt im Libanon befrieden, man müsste eine Lösung finden für die Straße von Hormuz. Im Grunde bräuchte man fast eine revolutionäre Neufestsetzung des Verhältnisses zwischen der Islamischen Republik Iran und den USA, die ja seit der Islamischen Revolution im Iran 1979, 1980 nicht einmal diplomatische Beziehungen miteinander unterhalten. Also man sieht die ganze Komplexität der Situation.
3: Und doch würden ja beide Kriegsparteien, der Iran und die USA, von einer Einigung profitieren. Will da einfach niemand einknicken? Wollen beide Seiten schlicht keine Eingeständnisse machen?
1: Ja, das spielt sicherlich eine Rolle. Also für die Amerikaner, um jetzt da Zugeständnisse zu machen, also nicht nur hätte man zumindest strategisch einen Krieg verloren bei allen operativen Erfolgen, über die sich auch streiten lässt, sondern man würde ja im Grunde so ein bisschen seinen Supermachtstatus verlieren. Man wäre gedemütigt worden von einer auch militärischen Mittelmacht in der Nahostregion. Und das ist für die Amerikaner sehr schwer hinzunehmen. Also bräuchten sie irgendetwas, um dann diesen Deal, wenn er denn käme, als Erfolg zu verkaufen. Und den suchen sie wiederum auf dem nuklearen Feld. Trump spricht ja immer wieder davon, er wäre in der Lage, eine Vereinbarung zu erreichen, im Gegensatz zu seinen häufig demokratischen Vorgängern, die letzten Endes garantieren würde, dass die Iraner niemals Zugriff auf eine Atombombe bekämen. Das ist so ein bisschen, wie er versucht zu verkaufen, was jetzt wohl kommen könnte, eben die Zugeständnisse in anderen Bereichen, also insbesondere auf finanzieller Seite. Das darf man nicht vergessen, in seinen Wahlkämpfen hat er immer wieder Barack Obama wegen dessen Nuklearabkommen mit dem Iran angegriffen. Er habe den Iranern, er habe diesem Terrorregime, wie er es nennt, Milliarden zukommen lassen. Tatsächlich war das Teil des damaligen Abkommens. Es waren allerdings Gelder, die den Iranern gehörten, aus vorherigen Waffengeschäften, auch aus der Zeit der Revolution unter anderem. Das heißt, er müsste jetzt, um diesen Deal zu bekommen, viel, viel mehr Finanzmittel an die Iraner geben. Und das muss er natürlich verkaufen, das muss er austarieren mit einem Deal, einem glaubwürdigen Deal auf der nuklearen Seite. Und auch da werden die Iraner sich nicht groß bewegen, weil sie eben glauben, dass sie unveräußerliche Rechte als Staat besitzen, Uran anzureichern. Und da werden sie nicht darauf verzichten, sonst werden sie diskriminiert im Vergleich zu anderen Staaten auf dieser Welt. Also ich bin immer noch skeptisch, ob da wirklich ein Abkommen kommt.
3: Er muss es verkaufen, sagen Sie. Trump kündigt diesen Deal ja nun an und dann kommt er doch nicht. Das Muster, das kennen wir. Wir haben es erwähnt, es geht seit einiger Zeit so. Man kann das beobachten. Welche Strategie fährt der US-Präsident damit?
1: Ja, er fährt die Strategie, dass er glaubt, die Zeit spiele für ihn. Er glaubt tatsächlich, letzten Endes würde er durch die Gegenblockade der Amerikaner, durch die Einbußen der Iraner im Ölgeschäft, würde dann irgendwann auch der wirtschaftliche und gesellschaftliche Druck im Iran so groß, dass sie einem Deal nach amerikanischem Gusto zustimmen müssten. Und gleichzeitig spielt auch der Iran auf Zeit, weil er eben weiß, dass er durch die effektive Sperrung der Straße von Hormuz die Weltwirtschaft massiv schädigt. Ja? Also der Ölpreis ist noch überraschend tief angesichts der Umstände. Das haben Experten so nicht erwartet. Die dachten, der wäre schon wesentlich höher. Jetzt ist er immer noch um die $100 Brent Crude. Und die Iraner glauben einfach, der politische Druck auf Trump wäre dann irgendwann so groß, nicht zuletzt, weil die Wahlen anstehen, die Zwischenwahlen in den Vereinigten Staaten, dass eben die Amerikaner einknicken. Also wir sehen, beide Seiten spekulieren so ein bisschen, dass die Zeit für sie spielt. Nun kommt die militärische Komponente rein. Damit will Trump wieder den Druck erhöhen. Aber auch militärisch können die Iraner gegenhalten. Sie haben tatsächlich schwere Treffer gelandet auf amerikanischen Basen im Golf und in Jordanien. Das sind alles Dinge, die auch von militärischer Seite so in dieser Eindeutigkeit einfach nicht so zu erwarten gewesen waren vor diesem Krieg.
3: Was bräuchte es denn Ihrer Meinung nach, dass es tatsächlich zu einem Abkommen zwischen den USA und dem Iran kommt?
1: Also wenn wir von einem richtigen Abkommen sprechen, das dann wirklich dauerhaft den Frieden sichert, nicht so ein Memorandum of Understanding, so ein Rahmenabkommen, dann müsste man sich wirklich von amerikanischer Seite im Grundsatz überlegen, was eigentlich in dem gesamten Verhältnis mit dem Iran seit der Revolution von 1979, 80 falsch gelaufen ist. Und das neu aufsetzen und wirklich diplomatische Beziehungen aufnehmen, versuchen das zu normalisieren, ein normales Verhältnis zu erreichen. Und ich glaube, im Gegensatz zu Sanktionserlass oder vielleicht wirklich der Aufhebung sämtlicher Sanktionen, das ist die iranische Forderung, wäre wahrscheinlich auch eine Normalisierung der Situation in der Straße von Hormuz machbar, weil Sie dürfen nicht vergessen, auch die Chinesen, ja, und andere Staaten, die Inder, die möchten nicht, dass Iran diese Straße kontrolliert und da wirklich dauerhaft Maut von allen durchfahrenden Schiffen kassiert. Und insofern, Iran könnte auch sein Verhältnis zu den Staaten belasten, mit denen es eigentlich gute oder sogar freundschaftliche Beziehungen pflegt. Das heißt, von iranischer Seite gibt es auch durchaus Raum, um entgegenzukommen. Letzten Endes aber, was es braucht am Ende, ist irgendeine Art von Deal, Face-Saving, also gesichtswahrend im nuklearen Bereich und eben dann die Aufhebung dieses Sanktionsregimes, vielleicht eine Normalisierung der Situation zwischen den Vereinigten Staaten und dem Iran. Und so wäre das denkbar. Aber da müssten sehr viele Leute auf iranischer Seite, aber insbesondere auf amerikanischer Seite, über ihren Schatten springen. Und gleichzeitig müsste man von amerikanischer Seite in der Lage sein, den Druck, den dann Israel sicherlich in diesem Fall machen würde, abzuwehren. Da kann man nur hoffen, dass sowas möglich ist.
2: Sagt Roland Popp. Er ist Sicherheitsexperte an der Militärakademie der ETH Zürich. In Thailand ist die älteste Tochter des Königs gestorben. Prinzessin Ba lag nach einem Herzstillstand und einer Infektion seit 3,5 Jahren im Koma. Die Prinzessin galt als äußerst beliebt in Thailand und gehörte zum innersten Kreis des Königs. Sie war Juristin und von 2012 bis 2014 Botschafterin in Österreich. Nina Gigax hat ARD-Korrespondentin Jennifer Johnston gefragt, was der Tod der Prinzessin in Thailand auslöste.
4: Große Bestürzung, weil sie galt als volksnah, war sehr beliebt in der Bevölkerung. Und manche, die auch heute Morgen zu dem Krankenhaus gekommen sind, in dem sie gestorben ist, die haben einfach die Hoffnung nicht aufgegeben, dass vielleicht doch noch ein Wunder passiert, dass sie nach den knapp 4 Jahren doch noch aus dem Koma aufwacht. Jetzt gibt es erstmal eine lange Staatstrauer in Thailand und ja, man muss sagen, mit ihrem Tod hat die thailändische Königsfamilie nach außen hin so ihr erfolgreichstes Mitglied verloren, kann man sagen. Und jemanden, der in einer noch ungeklärten Thronfolge eine entscheidende Rolle hätte spielen können.
3: Was war denn die Rolle im Land, bevor sie gesundheitliche Probleme bekam von Prinzessin Ba?
4: Sie gehörte laut Beobachtern zum engsten Kreis des Königs. Sie hat Jura studiert, unter anderem in den USA, hat als Botschafterin gearbeitet in Österreich von 2012 bis 2014, hatte verschiedene Positionen bei den Vereinten Nationen inne in New York und hat sich auch in Thailand immer wieder engagiert. Unter anderem hat sie eine Wohltätigkeitsorganisation gegründet und sich in Thailand besonders für weibliche Gefangene eingesetzt, in den Gefängnissen, besonders für schwangere Gefangene. Dazu muss man wissen, dass in Thailand deutlich mehr Frauen in Gefängnissen sitzen als in anderen Ländern. Und dadurch war sie immer sehr beliebt und nach außen hin auch einfach sehr öffentlichkeitswirksam.
3: War das denn außergewöhnlich für Sie als Tochter des Königs, dass sie eine eigenständige Karriere als Juristin und Botschafterin machte?
4: Gar nicht so ungewöhnlich. Es wird schon gerne gesehen und gefördert, dass Mitglieder des Königshauses eine sehr gute Ausbildung genießen, Karriere machen. Auch ihr Vater hat ja ein Jurastudium absolviert, hat im Militär gedient, was auch Prinzessin Bar am Ende gemacht hat. Da hatte ihr Vater sie erst zu berufen, kurz vor diesem Unfall, bevor sie bewusstlos geworden ist bei dem Hundetraining. Und dass sie so eine erfolgreiche Karriere am Ende hingelegt hat, das liegt wahrscheinlich einerseits an dem Privileg, dass sie eben eine sehr, sehr gute Ausbildung genossen hat, aber auch daran, dass sie sich engagieren wollte, dass sie darauf Lust hatte und bestimmt auch an der Nähe zu ihrem Vater, der sie immer unterstützt hat.
3: Während den letzten fast 4 Jahren lag sie nun also im Koma. Wie stark war dieses Thema in Thailand?
4: Ganz am Anfang war das ein sehr großes Thema. Die Bestürzung war damals sehr groß. Dann wurde es immer ruhiger. Es gab einfach auch wenig Informationen aus dem Königshaus, die ihren Zustand erklärt haben. Es gab immer wieder Spekulationen, aber insgesamt dann war es wenig Thema. Es wurde nochmal ein größeres Thema, als Königin Sirikit vergangenes Jahr verstorben ist. Und jetzt eben vor kurzem, Ende Mai, als der Palast bekannt gegeben hat, dass es der Prinzessin schlechter geht, dass sie an mehreren Infektionen leidet, dass ihr Blutdruck abgefallen ist, die Herzrhythmusstörungen hat und sie einfach massiv auf die Hilfe von Geräten angewiesen ist. Da war das nochmal Thema und die Spekulationen waren da, aber trotzdem hat da jetzt zu diesem Zeitpunkt niemand mit gerechnet.
3: Jetzt also steht die Beerdigung an von Prinzessin Bar. Sie haben die Staatstrauer bereits angesprochen, aber erklären Sie uns noch genauer, was geschieht in den nächsten Tagen?
4: Der König hat angeordnet, dass der Leichnam der 47-Jährigen jetzt in die Thronhalle des großen Palasts in Bangkok gebracht wird, damit dort auch die Öffentlichkeit von ihr Abschied nehmen kann. Ja, diese lange Trauerzeit, die folgt ganz festen Protokollen, die sich jetzt über eine längere Zeit hinziehen werden. Und dann wird es bestimmt auch wieder Spekulationen über die Thronnachfolge geben, einfach weil der König sich da öffentlich noch nicht festgelegt hat und eben jetzt eine der Favoritinnen gestorben ist.
2: Das sagt ARD-Korrespondentin Jennifer Johnston. Mit der Partie zwischen Mexiko und Südafrika ist gestern Abend die Fußball-Weltmeisterschaft gestartet. Gastgeber Mexiko kam zu einem 2-0-Erfolg. Und morgen greift dann auch die Schweizer Nazi ins Turnier ein. Sie tut das auch mit ein bisschen Know-how der ETH Zürich. Dazu Wissenschaftsredaktor Sandro Della Torre.
5: ETH-Professor Ulrich Brandes ist zwar eher ein Zahlenmensch, aber auch ein Fußballfan. Er analysiert Fußballspiele mit digitalen Algorithmen. Nicht nur aus wissenschaftlichem Interesse, sondern auch zum Vorteil der Schweizer Fußballnazi an der WM. Welche Infos er dem Schweizer Team vor dem Turnierstart gegeben hat, will Ulrich Brandes nicht verraten.
6: Das ist ja schließlich der Wettbewerbsvorteil, den man sich von der Analyse erhofft, dass man weiß, was der Gegner tut und dass man selber weiß, was man machen wird und dass man sich damit durchsetzen kann.
5: Geheimsache also. Aber die Methoden sind dokumentiert und zum Teil auch in wissenschaftlichen Artikeln veröffentlicht. Die ETH-Forschenden nutzen für ihre Analysen zum Beispiel Tracking-Daten. Bei den meisten Fußballspielen wird über mehrere Kameras aufgezeichnet, wo sich die 22 Spieler zu jedem Zeitpunkt befinden. Und davon lassen sich taktische Muster herauslesen.
6: Das fängt mit der räumlichen Aufstellung an. Wie teilen die Spieler untereinander den Raum auf? Wie oft wechseln sie Positionen, wenn sie den Ball haben? Durch welche Räume versuchen sie, den Ball zu spielen? Wohin wollen sie kommen? Wie wird verteidigt?
5: Zum Teil wiederholen sich Dinge. Könnte zum Beispiel heißen, der Gegner verschiebt gerne viele Spieler beim Abstoß des Torhüters auf eine bestimmte Seite. Passiert das mehrmals so ähnlich, ist es wohl ein taktisches Muster. Und Taktiken können sich im Verlauf des Spiels ändern. Auch das kann das ETH-Team analysieren.
6: Und dass man dann schneller nachgucken kann, aha, nach Einwechslung dieses Spielers hat die Mannschaft eine andere Aufstellung vorgenommen. Und das würde ein Analyst, wenn er das Spiel anguckt, natürlich auch bemerken. Aber um nicht alle Spiele von allen Gegnern angeguckt haben zu müssen, ist natürlich gut, wenn man das automatisch feststellen kann.
5: Die Datenanalyse erspart dem Schweizer Staff also auch Zeit. Und die Algorithmen treffen hier auf die klassische Videoanalyse. Das Spielanalyse-Team des Nationalteams kann sich die passenden Videosequenzen anschauen, welche die Datenanalyse der ETH herausgefiltert hat, und dann entscheiden, was sie Trainer Murat Yakin davon mitgeben. Schon seit 3 Jahren arbeite man in diese Richtung, sagt ETH-Professor Ulrich Brandes. Der Schweizer Fußballverband sei damit nicht alleine.
6: Das ist eine Entwicklung. Und die Entwicklung ist in anderen Verbänden sicherlich, also ich will nicht sagen weiter fortgeschritten, aber häufig sind mehr Leute schon involviert, dass mehr Augenmerk darauf gelegt wird.
5: Übrigens, fürs erste Gruppenspiel gegen Katar kann das Schweizer Team kaum von der ETH profitieren, weil für Katars letzte Spiele die nötigen Daten fehlen. Zu den weiteren Gegnern, Bosnien-Herzegowina und Kanada, gibt es dann schon mehr Daten. Und in einer möglichen K.O.-Runde würden auch schon mindestens 3 WM-Spiele des Gegnerteams als Datengrundlage dienen.
6: Interessant wird es dann jetzt im Turnierverlauf aus den Spielen der anderen Mannschaften, die dann potenzielle Gegner in den Ausscheidungsrunden sind, zu sehen, welche Ideen hatten sie, mit welchen originellen Ansätzen muss man rechnen.
5: Das ETH-Team wird also während des Turniers weiterhin zu tun haben. Ulrich Brandes ist im Moment sogar in San Diego vor Ort, also dort, wo die Nazi ihre Basis hat während der WM.
6: Ich war jetzt immer beim Training, um auch da nochmal zu sehen, wie die Kontexte aussehen, was gemacht wird. Und wir haben ein Treffen mit dem Analyseteam.
5: Letzte Justierungen also. Die ETH-Forschenden haben übrigens auch die Siegchancen aller Teams analysiert. Ergebnis: Spanien ist der heißeste WM-Tipp. Und die Schweiz?
6: Wenn alles so kommt, wie wir das vermuten im Augenblick, dann würde im Achtelfinale erstmal Portugal kommen. Und das ist dann schon eine nennenswerte Hürde. Wenn man daran vorbeikommt, dann ja, weiß man nicht.
5: Rein statistisch sieht es punkto Viertelfinalchancen also nicht ganz so gut aus. Aber, und das sagt auch Ulrich Brandes, wirklich berechenbar sei der Fußball nicht. Zum Glück nicht.
2: 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Diese Frage haben sich vermutlich viele Nutzerinnen und Nutzer in den vergangenen Tagen gestellt. Auslöser dafür war ein neuer Kettenbrief, der genau davor warnt. Eine vertrauenswürdige Quelle gibt es allerdings nicht dafür und ähnliche Kettenbriefe sind schon in der Vergangenheit zirkuliert. Nicolas Malzacher hat Digitalredaktor Guido Berger gefragt, ob an dieser Warnung trotzdem etwas dran ist.
7: Nein, an dieser konkreten Warnung ist nichts dran. Aber es ist wie immer bei solchen Kettenbriefen, es spricht etwas an oder man hat das Gefühl, man habe mal so etwas gehört und es spricht auch eine Sorge an, die man vielleicht hat, dass die KI die eigenen Daten absaugt und dann reagiert man auf den Kettenbrief und tut, was dort steht. Und das ist immer das Ziel von Kettenbriefen, dass sie weiter verbreitet werden. Es ist so etwas wie ein Hirnvirus eigentlich und der da ist offenbar sehr erfolgreich, der ist auch in meinem Umfeld angekommen.
8: Im Moment also kein akuter Grund zur Sorge, aber wie viel Zugriff hat die künstliche Intelligenz denn tatsächlich bei WhatsApp auf unsere Daten?
7: Also bei WhatsApp ist es so, dass es ja diese Meta-AI gibt, die so unten rechts schwebt und mit der man sprechen kann. Und wenn man mit dieser KI spricht, dann muss man davon ausgehen, dass diese Daten dann irgendwo bei Meta zum Beispiel auch wieder zum Training genau dieser KI verwendet werden. Also dass sie dann nicht mehr streng vertraulich sind. Aber das heißt umgekehrt eben nicht, dass diese Meta-AI dann automatisch auch auf alle anderen Chats Zugriff hat. Die sind nach wie vor nur für die Person bestimmt, mit denen man effektiv chattet. Jetzt ist es aber so, wenn man in einem solchen Chat diese Meta-AI dazu nimmt, als wenn das eine Person wäre, die man in den Chat reinholt, dann kann sie ab dann mitlesen, so wie das eine Person auch könnte. Also das betrifft sowohl 1-zu-1-Chats als auch Gruppenchats, also ein Familienchat zum Beispiel. Wenn da jemand findet, wir wollen jetzt die Meta-AI fragen, in welches Restaurant wir unser Essen vereinbaren, ab dann kann die Meta-AI dann diesen Chat mitlesen.
8: Sie haben ja schon beschrieben, wie das Symbol für diese Meta-KI bei WhatsApp drin schwebt und das fällt generell auf, dass die Funktionen für künstliche Intelligenz immer mehr ausgebaut werden und teilweise auch ziemlich aufdringlich platziert werden. Welche Ziele verfolgt Meta dabei?
7: Also diese KI ermöglicht so eine niederschwellige Kommunikation mit einer Maschine, oder? Man kann der Fragen stellen und Dinge tun. Und die Idee von Meta ist natürlich, dass man das innerhalb der App macht und nicht aus der App rausgeht und dann zum Beispiel ChatGPT befragt oder Google. Also es geht darum, die Nutzer, Nutzerinnen in der App zu halten, einerseits. Und andererseits, vielleicht noch etwas längerfristig, sind ja diese Meta AI und all diese Chatbots gut geworden darin, sowas wie ein virtueller Kumpel zu sein, immer sehr wohlwollend zu sein und einem den Bauch zu bepinseln. Und das bedeutet, dass sie möglicherweise schon auch als Tool gedacht sind, um Nutzungszeit zu verlängern. Also, dass man nicht nur in der App bleibt, sondern dass man auch noch mehr Zeit in der App verbringt. Man hat noch nicht genug gechattet mit den echten Freunden und kann die Zeit überbrücken mit der KI, um bis dann die echten Freunde wieder antworten.
8: Und wie sieht es denn seitens der Nutzerinnen und Nutzer aus? Gibt es da überhaupt Bedarf, innerhalb von WhatsApp künstliche Intelligenz zu nutzen? Es ist ja schon so, dass die KI uns mittlerweile praktisch überall begegnet.
7: Das wissen wir nicht, da gibt Meta keine Zahlen raus. Ich gehe aber davon aus, dass Meta sehr wohl diese harten Daten hat. Also Meta weiß sehr wohl, wie oft Leute diese Meta-AI innerhalb von WhatsApp nutzen und befragen. Und ich gehe auch davon aus, dass wenn das niemand nutzen würde, dann würde die schnell wieder verschwinden. Vielleicht sind diese Tests noch nicht abgeschlossen, aber ich gehe davon aus, dass wenn die da eine Weile lang bleibt, dann bedeutet das auch, dass Leute das nutzen, sonst würde Meta die wieder rausnehmen.
8: Jetzt haben wir über die Meta-KI gesprochen, aber aktuell verlangt die Europäische Union von Meta, bei WhatsApp auch andere künstliche Intelligenzen zuzulassen, beziehungsweise die Chatbots davon, ChatGPT zum Beispiel. Und wenn das Meta nicht erlaubt, dann droht die EU mit einer Buße. Aber was ist da die Begründung dahinter seitens der EU?
7: Das hat mit dem Digital Markets Act zu tun. Das ist die EU-Regulierung für diese großen digitalen Plattformen und wie die sich im Markt verhalten sollen, dürfen, müssen. WhatsApp wird von der EU als eine ganz große Plattform angesehen, also eine Kommunikationsplattform, die so groß ist, dass sie eine Marktmacht hat, die eigentlich zu groß ist. Und deshalb, wenn eine Plattform so groß ist, also eine so große Marktmacht hat, dann muss sie sich auf eine bestimmte Art und Weise verhalten. So hat das die EU reguliert. Und eine dieser Verhaltensweisen, die die EU möchte, ist, dass man eben nicht Konkurrenten ausschließt bzw. den eigenen Produkten Vorrang gibt gegenüber den Produkten der Konkurrenz. Also das heißt, die EU sieht WhatsApp nicht einfach als eine App, die ein paar Funktionen hat, sondern die EU sieht WhatsApp als eine Plattform, auf der verschiedene Anbieter ähnliche Rechte oder im Idealfall gleiche Rechte haben sollten. Das heißt, sie wollen nicht, dass Meta nur ihre eigene AI dort anbietet als ein Chatbot-Kumpel, mit dem man sprechen kann, sondern sie möchte, dass WhatsApp wegen dieser Marktmacht, die diese Kommunikationsplattform hat, auch anderen Chat-Anbietern wie zum Beispiel ChatGPT oder Google ermöglicht, dort ebenfalls unten rechts so ein Symbol zu haben, wo man dann entscheiden kann, ob man mit Meta-AI oder mit ChatGPT sprechen möchte innerhalb von WhatsApp. Also das ist so eine Folge dieses Digital Markets Acts, den die EU jetzt übersetzt auf, was bedeutet das jetzt genau für die Regeln für WhatsApp.
2: Das sagt Digitalredaktor Guido Berger. 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

0: Die Nachrichten von SRF um 11:30 mit Olivia Limacher. Zwischen den USA und dem Iran liegt ein Text für ein Friedensabkommen vor. Das meldet der pakistanische Premierminister Shehbaz Sharif. Das Land hat zwischen den beiden Kriegsparteien vermittelt. Pakistan arbeite eng mit den USA und dem Iran zusammen, um die nächsten Schritte festzulegen. Der iranische Außenminister Abbas Araghchi gibt sich auf der Plattform X ebenfalls zuversichtlich, ein Abkommen sei in greifbarer Nähe. Sollte ein Abkommen zustande kommen, könnte es in der Schweiz unterzeichnet werden. Das Außendepartement in Bern bestätigte gegenüber Keystone SDA, man stehe mit den Parteien in engem Kontakt. Ein Veto aus Ungarn hat die EU-Beitrittsgespräche mit der Ukraine und Moldau bisher blockiert. Nun geht es einen Schritt weiter. Alle EU-Länder haben zugestimmt, am Montag mit Beitrittsverhandlungen mit den beiden Ländern zu beginnen. Das schreibt EU-Kommissionspräsidentin Ursula von der Leyen. Eigentlich hätten die Verhandlungen schon im Juni 2024 beginnen sollen, sie wurden aber von Ungarn blockiert. Mit der Wahl des ungarischen Ministerpräsidenten Peter Modzsor im April kommt nun wieder Bewegung in die Verhandlung. In einem ersten Schritt müssen die beiden Länder unter anderem zeigen, dass ihr Justizsystem und die öffentliche Verwaltung den EU-Standards entsprechen. Ein Beitritt ist nicht gesichert. Und jetzt noch zwei kurze Meldungen aus der Schweiz. Die Situation für Menschen mit Behinderung habe sich in den letzten Jahren kaum verbessert. Zu diesem Schluss kommt der Inklusionsindex der Organisation Pro Infirmis. Sie hat dafür 2200 Betroffene befragt. Seit der letzten Befragung vor 3 Jahren hätten kaum Fortschritte festgestellt werden können, zum Beispiel beim Zugang zum Arbeitsmarkt, kritisiert Pro Infirmis. Die Luzerner Band Hecht tritt heute in einem Jahr im rappelvollen Zürcher Letzigrundstadion auf. Heute Mittag startete der Vorverkauf. Nach 90 Minuten waren die knapp 50.000 Tickets für das Konzert weg. Für die Band gehe damit ein großer Traum in Erfüllung, heißt es in einer Mitteilung. Zur Fußball-WM in den USA, Kanada und Mexiko. In der Schweizer Gruppe B haben Co-Gastgeber Kanada und Bosnien-Herzegowina 1:1 unentschieden gespielt. Die Börsendaten von SIX, der Swiss Market Index, schließt bei 13.708 Punkten plus 1,3%. Der Dow Jones Index in New York steigt um 0,7%. Der Euro wird zu 92,24 Rappen gehandelt, der Dollar zu 79,70 Rappen. Das Wetter. Morgen wird es meist sonnig und markant wärmer bei rund 27 Grad. Das waren Nachrichten von Radio SRF, verantwortlich Tobias Mayer.
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4: Zuwa ist 100-jährig. Der Hubert Nickli hat fast ein Viertel dieser Zeit miterlebt. Er arbeitet seit 23 Jahren bei Zuwa, seit 8 Jahren lang Finanzchef. Heute hat er die neuesten Zahlen präsentiert, zum letzten Mal in dieser Funktion. Hubert Nickli, willkommen im Tagesgespräch.
5: Danke vielmals für die Einladung.
4: Ein Jahresergebnis von 308 Millionen Franken, Prämien, die sinken, die schon historisch tief sind. Ist das ein kleines Abschiedsgeschenk heute für euch nach diesen 23 Jahren?
5: Das Ergebnis vom letzten Jahr war im Rahmen der Vorjahre. Das ist also nicht außergewöhnlich. Es ist sogar ein bisschen tiefer als im 24. Es ist also kein Abschiedsgeschenk. Es ist aber sehr eine erfreuliche Entwicklung insgesamt, die wir erleben dürfen. Einerseits haben wir positive Kostenentwicklung bei den Unfällen, vor allem die alten Unfälle, das frühere Jahr, die kosten uns weniger als ursprünglich gemeint. Und andererseits haben wir gute Rendite bei der Kapitalanlage. Und das ist gut für unsere Versicherten, weil der Gewinn, der geht in den nächsten Jahren wieder an die Versicherten zurück.
4: Schauen wir die beiden Sachen noch an. Mhm. Aber zuerst, warum läuft es denn gerade bei Suva so gut, auch im Vergleich mit der IV, AHV, Krankenkasse? Die würde ja auch gerne solche Zahlen präsentieren.
5: Ja, die Unfallversicherung, das ist die einzige Sozialversicherung, die jetzt in den letzten Jahren substanziell günstiger geworden ist. Und der Grund ist, dass einfach wir weniger Berufsunfälle haben als früher. Also zum Beispiel auf dem Bau haben wir heute 40% weniger Unfälle als noch vor 30 Jahren. 40% weniger, das ist wahnsinnig viel und das merkt man natürlich dann auch in den Zahlen. Und das ist ein grosser Erfolg in der Prävention, wo Arbeitgeber, Arbeitnehmer und natürlich mehr als Kontrollorgan da beitragen haben. Und das funktioniert offenbar so sehr gut.
4: Also schauen wir doch die Arbeitsunfälle, die da zurückgehen, an, die eben auch dazu führen, dass ihr weniger müsst zahlen müsst. Es sind 2025 um 0,9% sind Berufsunfälle und Berufskrankheiten zurückgegangen, also auf rund 166'000 Fälle von den Leuten, die ihr versichert. Und in den letzten 10 Jahren ist das Unfallrisiko in der Berufsunfallversicherung um 13% gesunken. Aber das heisst, die Arbeit wird sicherer, sie ist besser versicherbar und durch das sinken die Prämien.
5: Ja, das ist einer der wichtigen Gründe, dass das Unfallrisiko bei den Berufsunfällen, genau wie Sie sagen, etwa 1,3% pro Jahr sinkt strukturell. Das ist ganz ein langfristiger Trend, den wir hier haben. Aber das ist nicht der einzige Grund, wieso dass unsere Prämien so tief sind. Es gibt noch zwei andere Gründe. Einer ist, dass eben die alten Unfälle aus früheren Jahren, die kosten uns einfach weniger, als man ursprünglich gerechnet hat. Das ist etwa ein 10%-Effekt auf Prämien in der Berufsunfallversicherung. Und das Zweite ist, dass wir Kapitalertragsüberschuss in den letzten Jahren hatten. Und das gibt einen Rabatt von 20%. Also das sind noch zwei zusätzliche grosse Effekte neben dem strukturellen Trend, dass die Arbeit sicherer wird.
4: Bleiben wir doch noch bei den Unfällen, weil gerade gegenteilig zu den Berufsunfällen entwickeln sich die Unfälle in der Freizeit. Also dort nicht Berufsunfälle sind um fast 3% gestiegen letztes Jahr. Das heisst, die Arbeit wird sicherer, dafür wird immer mehr Risiko in der Freizeit eingegangen.
5: Letztes Jahr sind Freizeitunfälle deutlich angestiegen, das ist richtig, aber ich würde jetzt hier nicht von einem Trend reden, weil wenn man das über 15 Jahre anschaut, dann ist das Unfallrisiko der Freizeit sehr konstant geblieben. Wir haben einfach starke Schwankungen von Jahr zu Jahr. Es gibt Jahre, wo wir deutlich weniger haben, oder jetzt wie letztes Jahr deutlich mehr Freizeitunfälle, und das hängt vor allem auch mit dem Wetter zusammen. Wenn es schönes Wetter ist, dann gehen die Leute raus, gehen Skifahren. Wenn es dann so ist beim Skifahren beispielsweise, dass es wenig Schnee hat, dass es harte Piste hat, dann gibt es mehr Unfälle, es gibt schwerere Unfälle. Schönes Wetter im Sommer, gehen die Leute wandern. Alle Outdoor-Aktivitäten werden natürlich mehr ausgeübt und durch das hat man bei schönem Wetter einfach viel mehr Unfälle. Also das ist der Hauptgrund für letztes Jahr, dass man so viel mehr ins Freizeitunfall hatte.
4: Aber es ist ja schon mehrere Jahre jetzt gestiegen, die Freizeitunfälle. Wir reden nicht von einem Trend.
5: Nein, meiner Meinung nach, also wir haben das lange diskutiert intern. Haben wir jetzt einen Trend, haben wir keinen Trend? Meiner Meinung nach ist es noch ein bisschen früh, hier von einem Trend zu reden, weil es eben die Fluktuationen von Jahr zu Jahr wirklich sehr gross sind. Wenn das jetzt anhaltet, dann muss man wieder hinschauen. Und es ist schon so, es gibt natürlich, wir würden das grundsätzlich schon vermuten, man hat mehr Freizeit, man hat mehr Hobbys, man geht mehr raus. So intuitiv würde man erwarten, dass sie zunimmt, aber so wirklich hart in den Fakten kann man das meiner Meinung nach noch nicht wirklich nachweisen.
4: Jetzt ihr persönlich, ihr nehmt ja auch Risiko auf nach eurer Freizeit. Ihr seid Gleitschirmpilot. Das ist eigentlich ein bemerkenswertes Hobby für einen Finanzchef oder eine Unfallversicherung.
5: Ja, wir werden ja häufig missverstanden. Wir wollen niemandem das Hobby, also Freude am Hobby vermiesen. Also das ist ja nicht unsere Aufgabe. Wir probieren einfach den Leuten zu sagen, vermeidet die unnötigen Risiken, seid vorsichtig bei dem, was ihr macht. Jetzt beim Gleitschirmfliegen heisst das gute Ausbildung, genug Routine, der richtige Gleitschirm, das richtige Wetter. Und so kann man schon den allergrössten Teil der Unfälle vermeiden. Jetzt beim Gleitschirmfliegen gibt es ein Restrisiko, das schlägt wirklich kein Geiss weg. Für mich ist es halt etwas, das ist ein wunderbares Hobby, das ich jetzt nicht missen will, und darum mache ich das.
4: Und dann habt ihr auch Verständnis für alle die Leute, die eben Mountainbike fahren oder so, die halt ihre Freizeit eben auch nutzen mit vielleicht gefährlicheren Sachen?
5: Also ich persönlich absolut. Wie gesagt, ich glaube, man muss sich einfach überlegen, dass man das, was man gerne macht, dass man das halt auch verantwortungsbewusst und so sicher wie möglich macht und nicht übertreibt.
4: Ihr habt es ja angesprochen, es braucht gute Vorbereitung. Dann wären wir vielleicht auch bei Prävention. Also das ist ja auch wichtig, dass es eben keine Unfälle gibt. Jetzt für Prävention in der Arbeitswelt, da geht ZUWA relativ viel aus, 110 Millionen für die Verhütung von Arbeitsunfällen. Im Vergleich zur Freizeit sind es nur 16 Millionen. Für die Verhütung von Freizeitunfällen müsste das nicht ein bisschen verändert werden?
5: Persönlich sehe ich das auch so, dass wir da ein Missverhältnis haben. Jetzt muss man aber wissen, wer legt das fest. Das ist eigentlich ein politischer Entscheid, wie viel Geld man ausgibt für Freizeitprävention und Berufsunfallprävention. Der Entscheid liegt eigentlich beim Bundesrat, der dort das in einer Verordnung festlegen. Und wir leben in einer Demokratie. Das heisst, wenn man etwas ändern will, braucht es eine Mehrheit für das. Wir haben in den letzten 20, 30 Jahren mehrfach probiert, hier eine Veränderung zu bewirken. Wir haben aber bis jetzt für das keine Mehrheit gefunden.
4: Also ihr dürft gar nicht mehr in Prävention von Freizeit
5: und investieren? Genau, wir haben das Geld gar nicht. Und wenn man sich fragt, wieso ist der politische Wille bisher nicht vorhanden, dann gibt es da verschiedene Aspekte. Also grundsätzlich in Politik ist es immer so, wenn etwas Geld kostet, und das kostet Geld, das ist nicht so beliebt. Oder? Das Zweite ist auch in der Freizeit, man hat Leute natürlich nicht so gerne treiben in der Freizeit. Bei der Arbeit ist das ein bisschen anders, dort kann man auch besser kontrollieren. Und eben, es ist auch schwieriger in der Freizeit Präventionsbetriebe, weil man muss über das Verhalten wirken und man kann nicht einfach einen Arbeitsplatz kontrollieren. Und das macht das Thema schwieriger und das würde Geld kosten, wenn man mehr investieren will. Und das hat dazu geführt, dass wir einfach bis jetzt noch keine Mehrheit haben, dass man da mehr Geld ausgibt für die Freizeitsicherheit.
4: Aber wird da politisch weiter dran geschafft?
5: Ja, also wir sind natürlich am Überlegen, unsere Leute, wie wir da die Leute dazu bewegen, da Vorstösse einzureichen. Aber grundsätzlich sind wir natürlich nicht, wir machen nicht Politik, wir machen auch nicht Gesetze, wir sind das Durchführungsorgan, wir sind das ausführende Organ, oder? Und nicht die, die Vorgaben geben.
4: Kommen wir doch zurück nochmal zum Geld, das wir haben angefangen, wir sind eingestiegen. Wir haben eben gesehen, Zuwa, denen geht es gut, schreibt gute Zahlen, aber das war ja nicht ging so gewesen. Wenn wir vielleicht noch zurückschauen, Zuwa war nicht ging auf Rosen gebettet. In den 80er Jahren hat Zuwa rote Zahlen geschrieben. Dann ist die Immobilienkrise gekommen, in den frühen 90er Jahren. Die haben Spuren hinterlassen. Also das hat auch andere Zeiten gegeben bei Zuwa.
5: Ja, das ist ja so. Anfangs oder Ende 80er Jahre, Anfangs 90er Jahre war Zuwa faktisch insolvent gewesen. Und wir hätten sie dann müssen sanieren. Und dann ist die Frage, woher kommt das Geld für die Sanierung? Und Zuwa ist ja finanziell selbstständig. Das heisst, der Bund gibt auch kein Geld, hat auch keine Verpflichtungen. Wir bekommen keine Subventionen über. Das heisst, wir hätten das müssen sanieren mit Geld von den Versicherten durch Prämienerhöhung. Im 1994 haben wir Prämien um 20-25% erhöht. Das war einschneidend, gewesen, schwere Belastung für unsere Versicherten und sicher etwas, was wir in Zukunft, wenn es irgendwie geht, probiert zu vermeiden.
4: Heute geht es Zuwa sehr gut. Wir hatten schlechte Zeiten gehabt. Wo ist es denn, wo ihr vor 23 Jahren seid eingestiegen bei Zuwa? Wie hat da die Finanzen ausgesehen? Ist man da mitten in dieser Sanierung drin gewesen?
5: Ja, genau. Das ist, ich bin im 2003 zu Zuwa gekommen. 2003 war der Tiefpunkt gewesen an der Börse, wo ja in den 90er Jahren die Dotcom-Bubble war. Dann ist die geplatzt und im 03 war der Tiefpunkt gewesen, wirklich genau dann, wo ich zu Zuwa gekommen bin. Und dort hat eigentlich faktisch Zuwa null Eigenkapital gehabt. Und die letzten 23 Jahre waren geprägt durch die grosse Sanierung eigentlich.
4: Ihr hört das Tagesgespräch mit dem Hubert Nickli, dem Finanzchef von Zuwa, der heute Zahlen präsentiert hat und sein Amt nach 23 Jahren bei Zuwa und 8 Jahren als Finanzchef abgibt. Zuwa verwaltet rund 60 Milliarden Franken. So viel Geld, das weckt natürlich auch Begehrlichkeiten. Ich habe gelesen, es gibt Vorschläge, zum Beispiel, wir könnten ja die Lücken bei IV mit diesen Überschüssen von Zuwa decken. Das wäre eigentlich eine plausible Idee.
5: Ja, das ist natürlich, das läuft so in der Politik. Ne? Dass wenn man Geld braucht, dann überlegt man sich, wo man es herholen kann. Jetzt in unserer Situation ist es so, dass ich habe es vorher gesagt, das Geld, das in der Zuwa innen ist, das ist von den Versicherten von der Zuwa eingezahlt worden. Und das gehört den Versicherten. Unsere Gründerväter vor über 100 Jahren, die haben ja damals schon die Vermutung gehabt, dass die Situation irgendeinmal kommen könnte, dass irgendeinmal mal jemand kommen könnte und würde probieren, in die Kassen reinzulängen. Und darum hat man vor 100 Jahren das Zuwa-Vermögen gesetzlich komplett separiert vom Bundesvermögen. Und wenn wir jetzt heute würde gehen und das Geld zweckentfremden, dann wäre das eigentlich eine Enteignung der Versicherten und gegen Gesetz und Verfassung.
4: Als Finanzchef von Zuwa seid ihr eigentlich ein Vermögensverwalter in diesem Fall, und zwar von einem der grössten Investoren in der Schweiz.
5: Ja, das denke, das ist ja so. Meine Funktion hat natürlich viel mit Vermögensverwaltung zu tun. Bevor ich Geschäftsleitung gekommen bin, ich ja 13 Jahre habe ich die Vermögensverwaltung bei der Zuwa geleitet. Mein Vorgänger hat auch die Vermögensverwaltung bei der Zuwa geleitet. bevor er in die Geschäftsleitung kam. Und auch mein Nachfolger ist sehr kompetent auf dem Thema Vermögensverwaltung. Also das ist ein wichtiger Teil von dieser Aufgabe.
4: Also ihr vergleicht eigentlich die UWA auch häufig mit einer Pensionskasse?
5: Ja, wir sind, ich sage immer, wir sind halb Versicherung, halb Pensionskasse. Wir sind Versicherung, weil wir Eigenkapitalvorschriften haben, Solvenzvorschriften wie eine Versicherung. Wir sind aber wie eine Pensionskasse, weil wir einen langen Anlagehorizont haben. Wir haben einen gesicherten Bestand, also eben einen langen Anlagehorizont. Und der grösste Teil unserer Verbindlichkeiten sind Renten, wie bei einer Pensionskasse. Und durch das haben wir eine Anlagestrategie, die ist so in der Mitte zwischen Versicherung und Pensionskasse. Wir haben etwa 20% Aktien, das ist wirklich etwa so ja, in der Mitte von diesen zwei Typen von institutionellen Anlegern.
4: Und wo legt die UWA an?
5: So wie die meisten institutionellen Anleger, also wie beispielsweise eine Versicherung oder eine Pensionskasse, sehr, sehr breit diversifiziert, Aktien, Obligationen, Immobilien, Alternativanlagen, also verschiedenste Arten von Anlagen im Inland. Wir haben natürlich viel in der Schweiz, wir haben aber auch viel im Ausland, in Industriestaaten, also breit diversifiziert eigentlich global, ja.
4: Ihr habt Immobilien angesprochen als wichtigen Bereich. Übernimmt dazu auch Verantwortung für einen bezahlbaren Wohnraum, der ja jetzt politisch auch sehr hoch auf der Agenda steht?
5: Ja, Immobilien, das ist für uns ein wichtiges Anlagensegment. Wertstabil, inflationsgeschützt, regelmässiger Cashflow. Wir investieren auch nicht in Luxusobjekte, das machen wir nicht, aber wir investieren breit in alle Segmente von Wohnimmobilien und Geschäftsliegenschaften. Wir haben viele preisgünstige Wohnungen, die wir anbieten. Und wir haben auch einiges jetzt in den letzten Jahren können machen, Alterswohnungen bauen. Da gibt es eine grosse Nachfrage. Wir stellen aber fest, wir würden gerne mehr in den Wohnungsbau investieren, auch in preisgünstigen Wohnungsbau. Fakt ist einfach, dass die Projekte auf dem Markt gar nicht verfügbar sind. Wo wir gerne so viel, wie wir machen wollen, gibt es gar nicht.
4: Also was heisst das?
5: Ja, also man muss sich das so vorstellen. Wir kommen ins Spiel als Investor, wenn jemand bereits ein Projekt hat. Also irgendjemand hat ein Stück Land, will das entwickeln, hat vielleicht einen Bebauungsplan, hat vielleicht schon klare Pläne, wie das aussehen soll. Und dann geht er mit dem Projekt zu verschiedenen Investoren und fragt sie, machen wir das Projekt zusammen? Und dann sind wir dann als Investor im Wettbewerb mit anderen institutionellen Investoren. Das können eben Versicherungen, Pensionskassen sein, wo man dann im Wettbewerb steht. Und wir haben einiges, wo wir pro Jahr investiert in Wohnungswahl, wir probieren, aber wir haben Mühe, genug so Projekte zu finden, die rum sind. Das ist der Engpass.
4: Und warum gibt es denn zu wenig von denen?
5: Ja, ich glaube, da kommen wir zu den bekannte Problem, wo wir halt haben in der Wohnungsknappheit. Wir tun uns in der Schweiz halt, wie soll ich sagen, wir haben sehr viele Strukturen aufgebaut, gute Strukturen, gute schützenswerte Sachen, Vorschriften, ganz viele Vorschriften, die alle Sinn machen, die wir in der Schweiz, die sich aufkumuliert haben, die einfach die Bewilligungsprozesse langsam machen. Also wir haben Projekte, die wir vor 15 Jahren gestartet haben, die wir jetzt endlich bauen können. Also bauen geht einfach, Projektentwicklung geht wahnsinnig lang, oder? Das ist sicher ein Thema.
4: Und das kostet dann dementsprechend?
5: Das kostet auch, das kostet Geld, oder? Das ist das eine. Und das andere ist, dass es einfach auch Bauland relativ wenig gibt. Das ist, Verdichtung geht nicht so schnell, wie man das würde brauchen, um den Wohnraum zur Verfügung zu stellen. Also es ist ein Thema, wo sich Politik in Bern natürlich muss darum kümmern.
4: Also das heisst, Zuwa, ihr wettet eigentlich mehr in günstigen Wohnraum investieren, aber es gibt gar keine Projekte, oder es könntet, oder zu wenig?
5: Zu wenig, ja, genau.
4: Es gibt ja aber auch gegen wieder Kritik, zum Beispiel an zu hohen Mieten bei Neubauten, zum Beispiel in Zürich.
5: Ja, im Einzelfall kann das sein. Also wir haben vor allem dort, wo wir Kritik haben, ist typischerweise, wenn man ein bestehendes Gebäude saniert. Und zwar ganz besonders dann, wenn man muss grosse Sanierung machen und muss leer kündigen. Das kommt vor. Und wir machen das nur dann, wenn es wirklich notwendig ist und Sinn macht. Dann probieren wir sehr früh, also sicher 2 Jahre vorher, auf Mieten zuzugehen und sagen, hört, wir haben das Problem, wir müssen eine Lösung suchen. Und wir probieren auch so gut wie möglich, wenn es Härtefälle gibt, auch zu helfen, dass die Leute wieder eine neue Wohnung finden, weil wir ja selber einige Wohnungen haben, dann auch vielleicht der ein oder andere Kontakt, dass wir helfen können.
4: Und eben neue Wohnungen sind natürlich dann immer teurer als die, die nicht renoviert sind.
5: Ja, das ist natürlich in der Natur der Sache.
4: Der SUVA-Rat hat ja bereits ein Netto-Null-Ziel für 2050 beschlossen und für 2025 und 2030 Zwischenziel definiert. Hält der SUVA an diesen Zielen fest, auch wenn es jetzt in Anführungszeichen Gegenwind gibt, zum Beispiel aus den USA?
5: Ja, grundsätzlich schon. Also wir haben die Ziele vom SUVA-Rat verabschiedet. 2040 klimaneutral bei den Immobilien, 2050 klimaneutral bei den restlichen Anlagen. Wir haben einen Plan, wie wir es umsetzen wollen. Wir sind auf Kurs, wir sind sogar im Plan ein bisschen voraus aktuell. Also das sieht alles sehr gut aus. Wir können nur klimaneutral werden, wenn es genug Möglichkeiten gibt im Finanzmarkt, um klimaneutral zu investieren. Und das gibt es nur dann, wenn die Realwirtschaft auch hinreichend in die Richtung geht, klimaneutral. Und bis jetzt hat das funktioniert, ob das tatsächlich in 25 Jahren so ist, dass die Welt dann hinreichend klimaneutral ist, das wird sich weisen. Aber wie gesagt, im Moment, wir haben den Plan, wir sind auf Kurs, wir setzen das um und ich hoffe, dass wir das Ziel gemeinsam als Schweiz, als Europa, als Welt, dass wir das Ziel erreichen, weil es ist wirklich nötig.
4: Und im Moment hat er aber gleich auch noch Anlagen, zum Beispiel bei ExxonMobil oder bei Gazprom.
5: Ja, Gazprom ist ein spannendes Beispiel. Ein Beispiel von geopolitischen Risiken, was das machen kann. Also Gazprom war ja der grösste Lieferant von Gas in Westeuropa bis vor dem Ukraine-Krieg. Da ist der Ukraine-Krieg gekommen. Seitdem sind die Anlagen nicht mehr handelbar. Gazprom interessanterweise hat immer Zinsen gezahlt und Tilgungen gemacht. Also wir haben das Gazprom aus jetzt da keinen Verlust gehabt. Aber die Anlagen sind nicht mehr handelbar, die können wir nicht verkaufen.
4: Darum also die haben wir jetzt einfach?
5: Die haben wir noch Restbestände jetzt all die Jahre natürlich, oder? Und es ist schon so, also wir haben natürlich im Portfolio einiges an Energiefirmen, wo wir investiert sind, vor allem bei den Obligationen. Energiefirmen in Europa, in den USA. Und diese Investitionen, die werden notis noch laufend ersetzt, sobald äquivalente oder gleich gute Alternativen verfügbar werden. Und das ist ein langfristiger Prozess. Wir haben mittlerweile über Milliarden in Green Bonds, sind wir am Aufbauen. Wie gesagt, wir sind auf Kurs, aber das ist ein Prozess, der dauert natürlich viele, viele Jahre, bis der dann mal abgeschlossen ist.
4: Und wie gelingt die Gratwanderung zwischen möglichst sparsam mit Reserven umgehen, möglichst profitabel anlegen und dazu noch beispielsweise klimaschonend?
5: Das ist ein Zielkonflikt. He? Also man sagt in der Schweiz, man kann nicht Fünfer und Zweckli haben. Und da muss man sich schon entscheiden, wie geht man vor. Jetzt, bei uns ist klar, im Gesetz steht sonnenklar, was unsere Ziele sind. Das ist die Finanzierung von unseren über 70'000 Unfallrenten. Die mal sichern, und zwar

0: gross, das Modell sei aus der Zeit gefallen. Seht ihr die Punkte?
1: Es ist ganz interessant, dass seit der Gründung der SUVO vor über 100 Jahren, alle 10, 15 Jahre, gibt es einen parlamentarischen Vorstoss, der genau das sagt und die Abschaffung von diesem Teilmonopol fordert. Und dann, wenn sich Politiker, Parlamentarier mit dem Thema enger oder genauer befassen, kommen sie in dem Fall in der Vergangenheit immer zum Schluss, dass es eben Sinn macht. Es macht Sinn, dass man Prävention, Versicherung, Rehabilitation unter einem Dach hat. Es macht Sinn, dass Arbeitgeber und Arbeitnehmer sich gemeinsam um das Thema kümmern. Es macht Sinn, dass man schaut, dass auch Hochrisikobranchen sich zu einem vernünftigen Preis versichern können. Und was man nicht vergessen ist, dass die Strukturen, die wir heute haben, oder die gesetzlichen Vorgaben, dass die für unsere Versicherten finanziell außerordentlich vorteilhaft sind. Also man kann das ausrechnen, wir haben eine Studie gemacht vor ein paar Jahren. Der Vorteil von der SUVA ist fast 1 Milliarde Franken pro Jahr für unsere Versicherten gegenüber einer privatwirtschaftlichen Lösung.
0: Aber warum denn einfach ein Bereich? Das ist ja komisch, dass man einfach ein Bereich, den industriellen Sektor, dass man dort ein Teilmonopol drauf hat und bei den anderen nicht. Und bei den anderen funktioniert es ja auch.
1: Ja, die Risiken, die Unfallrisiken, die sind natürlich um Grössenordnungen unterschiedlich. Also, wenn wir jetzt unsere typischen Branchen, die grossen Branchen, die viel Prämie zahlen bei uns, Baubranche, Personalverleih, so Sachen, oder der Gipser und so weiter. Wenn man diese Unfallrisiken vergleicht, dann sieht man, dass bei einem Bauarbeiter ist das Berufsunfallrisiko oder die Kosten der Berufsunfall sind in der Grössenordnung von, sage jetzt, 3-4% vom Lohn. Das ist viel. Andere, es gibt mehr Branchen, wo es bis 8% vom Lohn ist. Und bei einem jemanden, der im Büro arbeitet, ist das vielleicht 0,1% vom Lohn. Also das ist um Grössenordnung ein anderes Unfallrisiko. Und bei Bürojobs würde sich das gar nicht lohnen, die Prävention machen, aber auf der Baustelle oder im Industriearbeitsplatz ist es super wichtig, dass man dort wirklich schaut und geht kontrollieren. Und die schweren Unfälle, dass man dann auch schaut, dass man eine gute Rehabilitation hat. Also ist ganz eine andere Welt, oder? Die Welt, die wir versichern, und die, sage jetzt, Bürowelt, die der Privater versichert.
0: Es gibt es eben 100 Jahre, die Versicherung. Ihr seid fast ein Viertel dabei. Wie schaut ihr denn in Zukunft? Gibt es in 100 Jahren noch?
1: Ja, ich hoffe schon. Also wir haben ja in den letzten Jahren, vor 20 Jahren, immer ein bisschen Sorgen gehabt, dass die Industrie mal ein bisschen aussterben würde oder so. Aber das hat sich nicht bewahrheitet.
0: Also eben der industrielle Sektor ist eigentlich zurückgegangen im Vergleich jetzt zum Beispiel zu den Dienstleistungen?
1: Genau, er ist proportional zurückgegangen, aber wir haben immer noch fast ein Viertel unserer Wirtschaftsleistung in der Schweiz ist Produktion und Industrie. Und das ist eigentlich erstaunlich, weil in ganz vielen anderen Ländern ist das wesentlich stärker zurückgegangen. Das ist eine Stärke für unseren Wirtschaftsstandort und zu dem müssen wir unbedingt schauen. Und darum ist eigentlich der Rückgang hat sich nicht so materialisiert, wie wir das früher mal erwartet haben. Und die Anzahl Versicherten, die wir haben, wächst auch noch von Jahr zu Jahr.
0: Hat er das erwartet, die Entwicklung?
1: Nein, das ist überraschend. Das muss ich schon sagen. Also vor 20 Jahren hat man sich wirklich auch strategische Überlegungen gemacht, in welche Richtung geht das mal. Aber das hat sich einfach nicht so materialisiert. Ja.
0: Der hat noch gesagt, das, was er gelernt hat in diesen 23 Jahren bei SUVA, das ist, es kommt immer so, wie man es nicht erwartet. Jetzt, ihr habt eigentlich den Doktortitel in Physik. Ist das der grösste Unterschied zwischen der Versicherung und der Physik, dass die Versicherung nicht erwartbar ist?
1: Ja, das ist ein bisschen so. Also in der Geschichte von der Physik ist ja so, die grossen Entdeckungen sind immer grosse Überraschungen. Also Einstein mit Gravitation, dass das eine Raumzeitkrümmung ist, ist ja eine riesige Überraschung gewesen, die Entdeckung. Das ist natürlich selten, so eine Überraschung. Und bei mir jetzt im täglichen Leben, also am Morgen, wenn ich den Computer aufschalte und die Inbox hineinschaue vom Mail, dann kumpelt mich natürlich ganz viele Überraschungen an. Problem da, Problem dort. Und das macht es interessant, das macht es spannend, jeden Tag von neuem. Genau.
0: Und darum seid ihr bei SUVA gelandet und hat kein Professor beispielsweise in der Physik angetreten.
1: Ja, ich glaube, das war ein Zufallsentscheid damals. Wir waren in Amerika, haben uns überlegt, ja, wir wollten gerne eigentlich zurück. Und das war eben um 1999 herum. Und dann war die Frage, ja, mache ich jetzt den Rest des Lebens Physik oder was gibt es denn sonst noch so, was man könnte machen? Und dann habe ich eigentlich einfach aus dieser Überlegung aus, ich wollte mal schauen, was es noch so gäbe, ein paar Interviews gemacht.

0: Und bin dann in der Versicherungswirtschaft hängen geblieben. Also, ich glaube, das Leben ist voller Zufall.
1: Hubert Nigli, merci vielmals für das Gespräch.
0: Ich danke Ihnen vielmals.
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0: Die Nachrichten von SRF um Mitternacht mit Olivia Limacher, das sind die Themen. Die USA und der Iran hätten sich auf ein Friedensabkommen verständigt, das sagt Vermittler Pakistan. Dann, die EU beginnt Beitrittsverhandlungen mit der Ukraine und Moldau. Ein erfolgreicher Abschluss ist nicht garantiert. Und der größte Börsengang aller Zeiten, Elon Musks Weltraumfirma SpaceX, hat einen erfolgreichen Börsenstart hingelegt. Das Wetter, heute meist sonnig und markant wärmer bei rund 27 Grad. Mehr als drei Monate nach Beginn des Irankriegs rückt ein Abkommen für einen Frieden näher. Zumindest sagt das die pakistanische Regierung, die im Konflikt vermittelt. Ein endgültiger, von allen Seiten abgestimmter Text sei erreicht. Tobias Mayer.
1: 14 Punkte sollen in dem Abkommen aufgelistet sein. Man arbeite mit dem Iran und den USA eng zusammen, um die nächsten Schritte festzulegen. Das schreibt der Premierminister von Pakistan, Shehbaz Sharif. Zuversichtlich gibt sich auch der iranische Außenminister Abbas Araghchi. Ein Abkommen sei in greifbarer Nähe. US-Präsident Donald Trump sagte bereits am Donnerstag nicht zum ersten Mal, man stehe kurz vor einer Einigung. Nun hat er sich nur noch indirekt dazu geäußert. Ein Abkommen würde weitere vertiefte Verhandlungen nach sich ziehen. Umstritten sind unter anderem das iranische Atomprogramm, der Schiffsverkehr in der Straße von Hormus und der Krieg im Libanon. Sollte ein Abkommen oder eine Absichtserklärung für ein Friedensabkommen zustande kommen, könnte diese in der Schweiz unterzeichnet werden. Das Außendepartement in Bern bestätigte gegenüber Keystone SDA, man stehe mit den Parteien in engem Kontakt.
0: Ein Veto aus Ungarn hat die EU-Beitrittsgespräche mit der Ukraine und Moldau bisher blockiert. Nun geht es einen Schritt weiter. Alle EU-Länder haben zugestimmt, am Montag mit Beitrittsverhandlungen mit den beiden Ländern zu beginnen. Das schreibt EU-Kommissionspräsidentin Ursula von der Leyen. Eigentlich hätten die Verhandlungen schon im Juni 2024 beginnen sollen, sie wurden aber von Ungarn blockiert. Mit der Wahl des ungarischen Ministerpräsidenten Peter Modzsár im April kommt nun wieder Bewegung in die Verhandlung. In einem ersten Schritt müssen die beiden Länder unter anderem zeigen, dass ihr Justizsystem und die öffentliche Verwaltung den EU-Standards entsprechen. Ein Beitritt ist nicht gesichert. Und jetzt noch zwei kurze Meldungen aus der Schweiz. Die Situation für Menschen mit Behinderung habe sich in den letzten Jahren kaum verbessert. Zu diesem Schluss kommt der Inklusionsindex der Organisation Pro Infirmis. Sie hat dafür 2200 Betroffene befragt. Seit der letzten Befragung vor drei Jahren hätten kaum Fortschritte festgestellt werden können. Zum Beispiel beim Zugang zum Arbeitsmarkt, kritisiert Pro Infirmis. Die Luzerner Band Hecht tritt in einem Jahr im rappelvollen Zürcher Letzigrundstadion auf. Gestern Mittag startete der Vorverkauf. Nach 90 Minuten waren die knapp 50.000 Tickets für das Konzert weg. Für die Band gehe damit ein großer Traum in Erfüllung, heißt es in einer Mitteilung. Die Aktie der Weltraumfirma SpaceX ist am frühen Abend kurz vor 18 Uhr erstmals an der US-Technologiebörse Nasdaq gehandelt worden. Der Eröffnungskurs der Aktie lag bei $150, ein Plus von 11%. Der Hype um den größten Börsengang aller Zeiten ist groß. Börsenkorrespondent Jens Korte sieht gewisse Parallelen zur Dotcom-Blase um die Jahrtausendwende, als der Börsenboom rund um Internetfirmen plötzlich zusammenbrach. SpaceX sei dafür ein Beispiel.
2: Das Unternehmen hat im vergangenen Jahr einen Verlust erwirtschaftet in Höhe von $5 Milliarden. Diese ganzen Projekte sind enorm kostspielig und ob das Ganze irgendwann durch einen entsprechenden Gewinn zu rechtfertigen ist, wird sich zeigen. Und vor allem SpaceX ist ja auch nicht das einzige Unternehmen, das an die Börse geht. In den nächsten Monaten folgen aller Voraussicht nach OpenAI, Anthropic, auch billionenschwere Unternehmen. Und das erinnert mich schon an die Zeit von der Dotcom-Blase. Auch damals, diese ganzen großen, gehypten Börsengänge, die hatten damals die Spitze markiert, von der aus es dann bergab ging. Ob sich das jetzt wiederholen wird, das ist eine der großen Fragen.
0: Börsenkorrespondent Jens Korte. Und wir schauen noch zur Fußball-WM in den USA, Kanada und Mexiko. In der Schweizer Gruppe B haben Co-Gastgeber Kanada und Bosnien-Herzegowina 1:1 unentschieden gespielt. Das Wetter. Trotz ein paar Wolkenfeldern ist es heute meist sonnig. Mit mäßigem Westwind gibt es rund 27 Grad, im Wallis und im Tessin bis 30 Grad. Das waren Nachrichten von Radio SRF. Verantwortlich Olivia Limacher.
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4: Willkommen bei der Sendung 4x4. Hier kriegen Sie ausgewählte Highlights aus dem Programm von SRF 4 News, Ihrem Nachrichtensender. Folgende Themen haben wir für Sie. Im Krieg zwischen Iran und den USA sei eine Einigung fast erreicht. Das sagt US-Präsident Donald Trump. Der Iran hingegen widerspricht. Wir ordnen mit einem Experten ein. Die thailändische Prinzessin Pa ist nach 3,5 Jahren im Koma gestorben, was das für die Thronfolge bedeutet. Und die ETH Zürich berät die Schweizer Fußballnationalmannschaft mit Hilfe von digitalen Algorithmen. Wir sagen, wie das funktioniert. Das und mehr gibt's jetzt bei 4x4 mit mir, Manuel Fasol. Zwischen den USA und dem Iran soll ein Deal kurz bevorstehen, zumindest wenn man Donald Trump glauben will. Bereits am Wochenende dürfte ein Rahmenabkommen unterzeichnet werden, sagte der US-Präsident den Medien. Anders tönt es aus dem Iran. Dort sagte ein Sprecher des iranischen Außenministeriums, dass man noch nicht entschieden habe, ob man eine allfällige Vereinbarung mit den USA unterzeichnen werde. Es ist nicht das erste Mal, dass Donald Trump einen Deal mit dem Iran ankündigt. Der US-Fernsehsender CNN zählte genau 39 Mal. Zustande gekommen ist das bisher aber nie. Warum stecken die Verhandlungen zwischen den USA und dem Iran fest? Das wollte Nina Gigax von Roland Popp wissen. Er ist Sicherheitsexperte an der Militärakademie der ETH Zürich.
5: Nehmen wir mal an, die Verhandlungen stecken fest, weil die gegenseitigen Positionen kaum vereinbar sind. Und das ist auch der Hintergrund für diese wiederholten Behauptungen von Donald Trump. Man stünde ganz unmittelbar vor einer Einigung, aber dann kommt sie doch nicht zustande. Und wenn man so ein bisschen auf die iranische Seite hört, was sehr schwer einzuschätzen ist, weil man nicht genau weiß, wer denn da überhaupt am Ruder ist, dann hört man eher von der Seite, dass man relativ weit von einer Einigung entfernt ist. Also das ist ein Spielchen, das beobachten wir im Grunde, seit die Waffen weitgehend geschwiegen haben im April. Und offenbar ist es kaum möglich, eine Einigung zu erreichen. Und der Hauptgrund dafür ist letzten Endes, dass die Amerikaner, um diesen Krieg endgültig zu beenden, den Iranern etwas geben müssten, was sie nicht bereit sind zu geben. Da geht es um die Straße von Hormuz. Es geht aber auch insbesondere und hauptsächlich meiner Meinung nach um den Erlass von Sanktionen und wahrscheinlich auch um Kriegsreparationen.
6: Und trotz diesen Spielchen, wie Sie sie nennen, gibt es irgendwelche Anzeichen jetzt, dass das Abkommen, das Donald Trump ja angekündigt hat, tatsächlich unterschrieben wird?
5: Es gibt Anzeichen dafür, aber die gab es schon einige Male. Und jetzt ist die Rede von einem Memorandum of Understanding. Das ist ja nicht mal ein Rahmenabkommen. Es ist auch kein völkerrechtlicher Vertrag, ganz offensichtlich. Da geht es auch ein bisschen meines Erachtens um die spätere Bestätigung durch den Kongress, die ja bei dem völkerrechtlichen Vertrag notwendig wäre. Das versucht man offensichtlich von Seiten der Trump-Administration zu vermeiden. Einfach auch aus dem Bewusstsein heraus, dass es da Widerstände geben könnte, insbesondere von Seiten derjenigen Senatoren im US-Senat, die ja sehr auf Seite Israels ständen. Das ist ja auch das andere große Problem. Nicht nur die Einigung zwischen den USA und den Iranern, sondern eben die Tatsache, wir haben eine dritte Kriegspartei, das sind die Israelis, die ja weiterhin Krieg führen, die den vielen Waffenstillstände im Libanon nicht einhalten. Und was jetzt gerade die jüngste Welle an Gewalt zwischen den drei Parteien ausgelöst hat, ist ja der Konflikt im Libanon. Das heißt, es ist eine hochkomplexe Gemengelage. Man müsste gleichzeitig den Konflikt im Libanon befrieden, man müsste eine Lösung finden für die Straße von Hormuz. Im Grunde bräuchte man fast eine revolutionäre Neufestsetzung des Verhältnisses zwischen der Islamischen Republik Iran und den USA, die ja seit der Islamischen Revolution im Iran 1979, 1980 nicht einmal diplomatische Beziehungen miteinander unterhalten. Also man sieht die ganze Komplexität der Situation.
6: Und doch würden ja beide Kriegsparteien, der Iran und die USA, von einer Einigung profitieren. Will da einfach niemand einknicken? Wollen beide Seiten schlicht keine Eingeständnisse machen?
5: Ja, das spielt sicherlich eine Rolle. Also für die Amerikaner, um jetzt da Zugeständnisse zu machen, also nicht nur hätte man zumindest strategisch einen Krieg verloren bei allen operativen Erfolgen, über die sich auch streiten lässt, sondern man würde ja im Grunde ja so ein bisschen seinen Supermachtstatus verlieren. Man wäre gedemütigt worden von einer auch militärischen Mittelmacht in der Nahostregion. Und das ist für die Amerikaner sehr schwer hinzunehmen. Also bräuchten sie irgendetwas, um dann diesen Deal, wenn er denn käme, als Erfolg zu verkaufen. Und den suchen sie wiederum auf dem nuklearen Feld. Trump spricht ja immer wieder davon, er wäre in der Lage, eine Vereinbarung zu erreichen, im Gegensatz zu seinen häufig demokratischen Vorgängern, die letzten Endes garantieren würde, dass die Iraner niemals Zugriff auf eine Atombombe bekämen. Das ist so ein bisschen, wie er versucht zu verkaufen, was jetzt wohl kommen könnte, eben die Zugeständnisse in anderen Bereichen, also insbesondere auf finanzieller Seite. Das darf man nicht vergessen, in seinen Wahlkämpfen hat er immer wieder Barack Obama wegen dessen Nuklearabkommen mit dem Iran angegriffen. Er habe den Iranern, er habe diesem Terrorregime, wie er es nennt, Milliarden zukommen lassen. Tatsächlich war das Teil des damaligen Abkommens. Das waren allerdings Gelder, die den Iranern gehörten aus vorherigen Waffengeschäften, auch aus der Zeit der Revolution unter anderem. Das heißt, er müsste jetzt, um diesen Deal zu bekommen, viel, viel mehr Finanzmittel an die Iraner geben. Und das muss er natürlich verkaufen, das muss er austarieren mit einem Deal, einem glaubwürdigen Deal auf der nuklearen Seite. Und auch da werden die Iraner sich nicht groß bewegen, weil sie eben glauben, dass sie unveräußerliche Rechte als Staat besitzen, Uran anzureichern. Und da werden sie nicht darauf verzichten, sonst werden sie diskriminiert im Vergleich zu anderen Staaten auf dieser Welt. Also ich bin immer noch skeptisch, ob da wirklich ein Abkommen kommt.
6: Er muss es verkaufen, sagen Sie. Trump kündigt diesen Deal ja nun an und dann kommt er doch nicht. Das Muster, das kennen wir. Wir haben es erwähnt, es geht seit einiger Zeit so. Man kann das beobachten. Welche Strategie fährt der US-Präsident damit?
5: Er fährt die Strategie, dass er glaubt, die Zeit spiele für ihn. Er glaubt tatsächlich, letzten Endes würde er durch die Gegenblockade der Amerikaner, durch die Einbußen der Iraner im Ölgeschäft, würde dann irgendwann auch der wirtschaftliche und gesellschaftliche Druck im Iran so groß, dass sie einem Deal nach amerikanischem Gusto zustimmen müssten. Und gleichzeitig spielt auch der Iran auf Zeit, weil er eben weiß, dass er durch die effektive Sperrung der Straße von Hormuz die Weltwirtschaft massiv schädigt. Also der Ölpreis ist noch überraschend tief angesichts der Umstände. Das haben Experten so nicht erwartet. Die dachten, er wäre schon wesentlich höher. Jetzt ist er immer noch um die 100 Dollar Brent Crude. Und die Iraner glauben einfach, der politische Druck auf Trump wäre dann irgendwann so groß, nicht zuletzt, weil die Wahlen anstehen, die Zwischenwahlen in den Vereinigten Staaten, dass eben die Amerikaner einknicken. Also wir sehen, beide Seiten spekulieren so ein bisschen, dass die Zeit für sie spielt. Nun kommt die militärische Komponente rein, damit will Trump wieder den Druck erhöhen. Aber auch militärisch können die Iraner gegenhalten. Sie haben tatsächlich schwere Treffer gelandet auf amerikanischen Basen im Golf und in Jordanien. Das sind alles Dinge, die auch von militärischer Seite so in dieser Eindeutigkeit einfach nicht so zu erwarten gewesen waren vor diesem Krieg.
6: Was bräuchte es denn Ihrer Meinung nach, dass es tatsächlich zu einem Abkommen zwischen den USA und dem Iran kommt?
5: Also wenn wir von einem richtigen Abkommen sprechen, das dann wirklich dauerhaft den Frieden sichert, nicht so ein Memorandum of Understanding, so ein Rahmenabkommen, dann müsste man sich wirklich von amerikanischer Seite im Grundsatz überlegen, was eigentlich in dem gesamten Verhältnis mit dem Iran seit der Revolution von 1979, 80 falsch gelaufen ist. Und das neu aufsetzen und wirklich diplomatische Beziehungen aufnehmen, versuchen das zu normalisieren, ein normales Verhältnis zu erreichen. Und ich glaube, im Gegensatz zu Sanktionserlass oder vielleicht wirklich der Aufhebung sämtlicher Sanktionen, das ist die iranische Forderung, wäre wahrscheinlich auch eine Normalisierung der Situation in der Straße von Hormuz machbar. Weil es dürfen nicht vergessen, auch die Chinesen und andere Staaten, die Inder, die möchten nicht, dass Iran diese Straße kontrolliert und da wirklich dauerhaft Maut von allen durchfahrenden Schiffen kassiert. Und insofern, Iran könnte auch sein Verhältnis zu den Staaten belasten, mit denen es eigentlich gute oder sogar freundschaftliche Beziehungen pflegt. Das heißt, von iranischer Seite gibt es auch durchaus Raum, um entgegenzukommen. Letzten Endes aber, was es braucht am Ende, ist irgendeine Art von Deal, face-saving, also gesichtswahrend im nuklearen Bereich. Und eben dann die Aufhebung dieses Sanktionsregimes, vielleicht eine Normalisierung der Situation zwischen den Vereinigten Staaten und dem Iran. Und so wäre das denkbar. Aber da müssten sehr viele Leute auf iranischer Seite, aber insbesondere auf amerikanischer Seite, über ihren Schatten springen. Und gleichzeitig müsste man von amerikanischer Seite in der Lage sein, den Druck, den dann Israel sicherlich in diesem Fall machen würde, abzuwehren. Da kann man nur hoffen, dass sowas möglich ist.
4: sagt Roland Popp. Er ist Sicherheitsexperte an der Militärakademie der ETH Zürich. In Thailand ist die älteste Tochter des Königs gestorben. Prinzessin Ba lag nach einem Herzstillstand und einer Infektion seit 3,5 Jahren im Koma. Die Prinzessin galt als äußerst beliebt in Thailand und gehörte zum innersten Kreis des Königs. Sie war Juristin und von 2012 bis 2014 Botschafterin in Österreich. Nina Gigax hat ARD-Korrespondentin Jennifer Johnston gefragt, was der Tod der Prinzessin in Thailand auslöste.
7: Große Bestürzung, weil sie galt als volksnah, war sehr beliebt in der Bevölkerung. Und manche, die auch heute Morgen zu dem Krankenhaus gekommen sind, in dem sie gestorben ist, die haben einfach die Hoffnung nicht aufgegeben, dass vielleicht doch noch ein Wunder passiert, dass sie nach den knapp 4 Jahren doch noch aus dem Koma aufwacht. Jetzt gibt es erstmal eine lange Staatstrauer in Thailand und ja, man muss sagen, mit ihrem Tod hat die thailändische Königsfamilie nach außen hin so ihr erfolgreichstes Mitglied verloren, kann man sagen, und jemanden, der in einer noch ungeklärten Thronfolge eine entscheidende Rolle hätte spielen können.
6: Was war denn die Rolle im Land, bevor sie gesundheitliche Probleme bekam von Prinzessin Ba?
7: Sie gehörte laut Beobachtern zum engsten Kreis des Königs. Sie hat Jura studiert, unter anderem in den USA, hat als Botschafterin gearbeitet in Österreich von 2012 bis 2014, hatte verschiedene Positionen bei den Vereinten Nationen inne in New York und hat sich auch in Thailand immer wieder engagiert. Unter anderem hat sie eine Wohltätigkeitsorganisation gegründet und sich in Thailand besonders für weibliche Gefangene eingesetzt, in den Gefängnissen, besonders für schwangere Gefangene. Dazu muss man wissen, dass in Thailand deutlich mehr Frauen in Gefängnissen sitzen als in anderen Ländern. Und dadurch war sie immer sehr beliebt und nach außen hin auch einfach sehr öffentlichkeitswirksam.
6: War das denn außergewöhnlich für Sie als Tochter des Königs, dass sie eine eigenständige Karriere als Juristin und Botschafterin machte?
7: Gar nicht so ungewöhnlich. Es wird schon gerne gesehen und gefördert, dass Mitglieder des Königshauses eine sehr gute Ausbildung genießen, Karriere machen. Auch ihr Vater hat ja ein Jurastudium absolviert, hat im Militär gedient, was auch Prinzessin Ba am Ende gemacht hat. Da hatte ihr Vater sie erst zu berufen, kurz vor diesem Unfall, bevor sie bewusstlos geworden ist bei dem Hundetraining. Und dass sie so eine erfolgreiche Karriere am Ende hingelegt hat, das liegt wahrscheinlich einerseits an dem Privileg, dass sie eben eine sehr, sehr gute Ausbildung genossen hat, aber auch daran, dass sie sich engagieren wollte, dass sie darauf Lust hatte und bestimmt auch an der Nähe zu ihrem Vater, der sie immer unterstützt hat.
6: Während den letzten fast 4 Jahren lag sie nun also im Koma. Wie stark war dieses Thema in Thailand?
7: Ganz am Anfang war das ein sehr großes Thema. Die Bestürzung war damals sehr groß. Dann wurde es immer ruhiger. Es gab einfach auch wenig Informationen aus dem Königshaus, die ihren Zustand erklärt haben. Es gab immer wieder Spekulationen, aber insgesamt dann war es wenig Thema. Es wurde nochmal ein größeres Thema, als Königin Sirikit vergangenes Jahr verstorben ist. Und jetzt eben vor kurzem, Ende Mai, als der Palast bekannt gegeben hat, dass es der Prinzessin schlechter geht, dass sie an mehreren Infektionen leidet, dass ihr Blutdruck abgefallen ist, die Herzrhythmusstörungen hat und sie einfach massiv auf die Hilfe von Geräten angewiesen ist. Da war das nochmal Thema und die Spekulationen waren da, aber trotzdem hat da jetzt zu diesem Zeitpunkt niemand mit gerechnet.
4: Das sagt ARD-Korrespondentin Jennifer Johnston. Mit der Partie zwischen Mexiko und Südafrika ist gestern Abend die Fußball-Weltmeisterschaft gestartet. Gastgeber Mexiko kam zu einem 2-0-Erfolg. Und morgen greift dann auch die Schweizer Nazi ins Turnier ein. Sie tut das auch mit ein bisschen Know-how der ETH Zürich. Dazu Wissenschaftsredaktor Sandro De La Torre.
8: ETH-Professor Ulrich Brandes ist zwar eher ein Zahlenmensch, aber auch ein Fußballfan. Er analysiert Fußballspiele mit digitalen Algorithmen. Nicht nur aus wissenschaftlichem Interesse, sondern auch zum Vorteil der Schweizer Fußballnazi an der WM. Welche Infos er dem Schweizer Team vor dem Turnierstart gegeben hat, will Ulrich Brandes nicht verraten.
9: Das ist ja schließlich der Wettbewerbsvorteil, den man sich von der Analyse erhofft, dass man weiß, was der Gegner tut und dass man selber weiß, was man machen wird und dass man sich damit durchsetzen kann.
8: Geheimsache also. Aber die Methoden sind dokumentiert und zum Teil auch in wissenschaftlichen Artikeln veröffentlicht. Die ETH-Forschenden nutzen für ihre Analysen zum Beispiel Tracking-Daten. Bei den meisten Fußballspielen wird über mehrere Kameras aufgezeichnet, wo sich die 22 Spieler zu jedem Zeitpunkt befinden. Und davon lassen sich taktische Muster herauslesen.
9: Das fängt mit der räumlichen Aufstellung an. Wie teilen die Spieler untereinander den Raum auf? Wie oft wechseln sie Positionen, wenn sie den Ball haben? Durch welche Räume versuchen sie, den Ball zu spielen? Wohin wollen sie kommen? Wie wird verteidigt?
8: Zum Teil wiederholen sich Dinge. Könnte zum Beispiel heißen, der Gegner verschiebt gerne viele Spieler beim Abstoß des Torhüters auf eine bestimmte Seite. Passiert das mehrmals so ähnlich, ist es wohl ein taktisches Muster. Und Taktiken können sich im Verlauf des Spiels ändern. Auch das kann das ETA-Team analysieren.
9: Und dass man dann schneller nachgucken kann, aha, nach Einwechslung dieses Spielers hat die Mannschaft eine andere Aufstellung vorgenommen. Und das würde ein Analyst, wenn er das Spiel anguckt, natürlich auch bemerken. Aber um nicht alle Spiele von allen Gegnern angeguckt haben zu müssen, ist natürlich gut, wenn man das automatisch feststellen kann.
8: Die Datenanalyse erspart dem Schweizer Staff also auch Zeit. Und die Algorithmen treffen hier auf die klassische Videoanalyse. Das Spielanalyse-Team des Nationalteams kann sich die passenden Videosequenzen anschauen, welche die Datenanalyse der ETH herausgefiltert hat, und dann entscheiden, was sie Trainer Murat Yakin davon mitgeben. Schon seit 3 Jahren arbeite man in diese Richtung, sagt ETH-Professor Ulrik Brandes. Der Schweizer Fußballverband sei damit nicht alleine.
9: Das ist eine Entwicklung. Die Entwicklung ist in anderen Verbänden sicherlich, also ich will nicht sagen weiter fortgeschritten, aber häufig sind mehr Leute schon involviert, dass mehr Augenmerk darauf gelegt wird.
8: Übrigens, fürs erste Gruppenspiel gegen Katar kann das Schweizer Team kaum von der ETH profitieren, weil für Katars letzte Spiele die nötigen Daten fehlen. Zu den weiteren Gegnern, Bosnien-Herzegowina und Kanada, gibt es dann schon mehr Daten. Und in einer möglichen K.O.-Runde würden auch schon mindestens 3 WM-Spiele des Gegnerteams als Datengrundlage dienen.
9: Interessant wird es dann jetzt im Turnierverlauf aus den Spielen der anderen Mannschaften, die dann potenzielle Gegner in den Ausscheidungsrunden sind, zu sehen, welche Ideen hatten sie, mit welchen originellen Ansätzen muss man rechnen.
8: Das ETA-Team wird also während des Turniers weiterhin zu tun haben. Ulrik Brandes ist im Moment sogar in San Diego vor Ort, also dort, wo die Nazi ihre Basis hat während der WM.
9: Ich war jetzt immer beim Training, um auch da nochmal zu sehen, wie die Kontexte aussehen, was gemacht wird. Und wir haben ein Treffen mit dem Analyseteam.
8: Letzte Justierungen also. Die ETA-Forschenden haben übrigens auch die Siegchancen aller Teams analysiert. Ergebnis: Spanien ist der heißeste WM-Tipp. Und die Schweiz?
9: Wenn alles so kommt, wie wir das vermuten im Augenblick, dann würde im Achtelfinale erstmal Portugal kommen. Und das ist dann schon eine nennenswerte Hürde. Wenn man daran vorbeikommt, dann ja, weiß man nicht.
8: Rein statistisch sieht es punkto Viertelfinalchancen also nicht ganz so gut aus. Aber, und das sagt auch Ulrik Brandes, wirklich berechenbar sei der Fußball nicht. Zum Glück nicht.
4: 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Diese Frage haben sich vermutlich viele Nutzerinnen und Nutzer in den vergangenen Tagen gestellt. Auslöser dafür war ein neuer Kettenbrief, der genau davor warnt. Eine vertrauenswürdige Quelle gibt es allerdings nicht dafür und ähnliche Kettenbriefe sind schon in der Vergangenheit zirkuliert. Nicolas Malzacher hat Digitalredaktor Guido Berger gefragt, ob an dieser Warnung trotzdem etwas dran ist.
10: Nein, an dieser konkreten Warnung ist nichts dran. Aber es ist wie immer bei solchen Kettenbriefen, es spricht etwas an oder man hat das Gefühl, man habe mal so etwas gehört und es spricht auch eine Sorge an, die man vielleicht hat, dass die KI die eigenen Daten absaugt und dann reagiert man auf den Kettenbrief und tut, was dort steht. Und das ist immer das Ziel von Kettenbriefen, dass sie weiter verbreitet werden. Es ist so etwas wie ein Hirnvirus eigentlich und der da ist offenbar sehr erfolgreich, der ist auch in meinem Umfeld angekommen.
11: Im Moment also kein akuter Grund zur Sorge. Aber wie viel Zugriff hat die künstliche Intelligenz denn tatsächlich bei WhatsApp auf unsere Daten?
10: Also bei WhatsApp ist so, dass es ja diese Meta-AI gibt, die so unten rechts schwebt und mit der man sprechen kann. Und wenn man mit dieser KI spricht, dann muss man davon ausgehen, dass diese Daten dann irgendwo bei Meta zum Beispiel auch wieder zum Training genau dieser KI verwendet werden, also dass sie dann nicht mehr streng vertraulich sind. Aber das heißt umgekehrt eben nicht, dass diese Meta-AI dann automatisch auch auf alle anderen Chats Zugriff hat. Die sind nach wie vor nur für die Person bestimmt, mit denen man effektiv chattet. Jetzt ist es aber so, wenn man in einem solchen Chat diese Meta-AI dazu nimmt, als wenn das eine Person wäre, die man in den Chat reinholt, dann kann sie ab dann mitlesen, so wie das eine Person auch könnte. Also das betrifft sowohl 1-zu-1-Chats als auch Gruppenchats, also ein Familienchat zum Beispiel. Wenn da jemand findet, wir wollen jetzt die Meta-AI fragen, in welches Restaurant wir unser Essen vereinbaren, ab dann kann die Meta-AI dann diesen Chat mitlesen.
11: Sie haben ja schon beschrieben, wie das Symbol für diese Meta-KI bei WhatsApp drin schwebt. Und das fällt generell auf, dass die Funktionen für künstliche Intelligenz immer mehr ausgebaut werden und teilweise auch ziemlich aufdringlich platziert werden. Welche Ziele verfolgt Meta dabei?
10: Also diese KI ermöglicht so eine niederschwellige Kommunikation mit einer Maschine, oder man kann der Fragen stellen und Dinge tun, und die Idee von Meta ist natürlich, dass man das innerhalb der App macht und nicht aus der App rausgeht und dann zum Beispiel ChatGPT befragt oder Google. Also es geht darum, die Nutzerinnen in der App zu halten einerseits, und andererseits vielleicht noch etwas längerfristig sind ja diese Meta AI und all diese Chatbots gut geworden darin, sowas wie ein virtueller Kumpel zu sein, immer sehr wohlwollend zu sein und einem den Bauch zu bepinseln. Und das bedeutet, dass sie möglicherweise schon auch als Tool gedacht sind, um Nutzungszeit zu verlängern. Also dass man nicht nur in der App bleibt, sondern dass man auch noch mehr Zeit in der App verbringt. Man hat noch nicht genug gechattet mit den echten Freunden und kann die Zeit überbrücken mit der KI, um bis dann die echten Freunde wieder antworten.
11: Und wie sieht es denn seitens der Nutzerinnen und Nutzer aus? Gibt es da überhaupt Bedarf, innerhalb von WhatsApp künstliche Intelligenz zu nutzen? Es ist ja schon so, dass die KI uns mittlerweile praktisch überall begegnet.
10: Das wissen wir nicht, da gibt Meta keine Zahlen raus. Ich gehe aber davon aus, dass Meta sehr wohl diese harten Daten hat. Also Meta weiß sehr wohl, wie oft Leute diese Meta-AI innerhalb von WhatsApp nutzen und befragen. Und ich gehe auch davon aus, dass wenn das niemand nutzen würde, dann würde die schnell wieder verschwinden. Vielleicht sind diese Tests noch nicht abgeschlossen, aber ich gehe davon aus, dass wenn die da eine Weile lang bleibt, dann bedeutet das auch, dass Leute das nutzen, sonst würde Meta die wieder rausnehmen.
4: Das sagt Digitalredaktor Guido Berger. 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

0: Die Nachrichten von SRF um 12:30 mit Olivia Limacher und das sind die Themen. Die USA und der Iran hätten sich auf ein Friedensabkommen verständigt, das sagt Vermittler Pakistan. Dann, die EU beginnt Beitrittsverhandlungen mit der Ukraine und Moldau. Ein erfolgreicher Abschluss ist nicht garantiert. Und der größte Börsengang aller Zeiten, Elon Musks Weltraumfirma SpaceX hat einen erfolgreichen Börsenstart hingelegt. Das Wetter heute meist sonnig und markant wärmer bei rund 27 Grad. Mehr als 3 Monate nach Beginn des Irankriegs rückt ein Abkommen für einen Frieden näher. Zumindest sagt das die pakistanische Regierung, die im Konflikt vermittelt. Ein endgültiger, von allen Seiten abgestimmter Text sei erreicht. Tobias Mayer berichtet.
1: 14 Punkte sollen in dem Abkommen aufgelistet sein. Man arbeite mit dem Iran und den USA eng zusammen, um die nächsten Schritte festzulegen. Das schreibt der Premierminister von Pakistan, Shehbaz Sharif. Zuversichtlich gibt sich auch der iranische Außenminister Abbas Araghchi. Ein Abkommen sei in greifbarer Nähe. US-Präsident Donald Trump sagte bereits am Donnerstag nicht zum ersten Mal, man stehe kurz vor einer Einigung. Nun hat er sich nur noch indirekt dazu geäußert. Ein Abkommen würde weitere vertiefte Verhandlungen nach sich ziehen. Umstritten sind unter anderem das iranische Atomprogramm, der Schiffsverkehr in der Straße von Hormus und der Krieg im Libanon. Sollte ein Abkommen oder eine Absichtserklärung für ein Friedensabkommen zustande kommen, könnte diese in der Schweiz unterzeichnet werden. Das Außendepartement in Bern bestätigte gegenüber Keystone SDA, man stehe mit den Parteien in engem Kontakt.
0: Ein Veto aus Ungarn hat die EU-Beitrittsgespräche mit der Ukraine und Moldau bisher blockiert. Nun geht es einen Schritt weiter. Alle EU-Länder haben zugestimmt, am Montag mit Beitrittsverhandlungen mit den beiden Ländern zu beginnen. Das schreibt EU-Kommissionspräsidentin Ursula von der Leyen. Eigentlich hätten die Verhandlungen schon im Juni 2024 beginnen sollen, sie wurden aber von Ungarn blockiert. Mit der Wahl des ungarischen Ministerpräsidenten Peter Modzsar im April kommt nun wieder Bewegung in die Verhandlung. In einem ersten Schritt müssen die beiden Länder unter anderem zeigen, dass ihr Justizsystem und die öffentliche Verwaltung den EU-Standards entsprechen. Ein Beitritt ist nicht gesichert. 2 kurze Meldungen aus der Schweiz. Die Situation für Menschen mit Behinderung habe sich in den letzten Jahren kaum verbessert. Zu diesem Schluss kommt der Inklusionsindex der Organisation Pro Infirmis. Sie hat dafür 2200 Betroffene befragt. Seit der letzten Befragung vor 3 Jahren hätten kaum Fortschritte festgestellt werden können, zum Beispiel beim Zugang zum Arbeitsmarkt, kritisiert Pro Infirmis. Die Luzerner Band Hecht tritt in einem Jahr im rappelvollen Zürcher Letzigrundstadion auf. Gestern Mittag startete der Vorverkauf. Nach 90 Minuten waren die knapp 50.000 Tickets für das Konzert weg. Für die Band gehe damit ein großer Traum in Erfüllung, heißt es in einer Mitteilung. Die Aktie der Weltraumfirma SpaceX ist am frühen Abend kurz vor 18 Uhr erstmals an der US-Technologiebörse Nasdaq gehandelt worden. Der Eröffnungskurs der Aktie lag bei $150, ein Plus von 11%. Der Hype um den größten Börsengang aller Zeiten ist groß. Börsenkorrespondent Jens Korte sieht gewisse Parallelen zur Dotcom-Blase um die Jahrtausendwende, als der Börsenboom rund um Internetfirmen plötzlich zusammenbrach. SpaceX sei dafür ein Beispiel.
2: Das Unternehmen hat im vergangenen Jahr einen Verlust erwirtschaftet in Höhe von $5 Milliarden. Diese ganzen Projekte sind enorm kostspielig und ob das Ganze irgendwann durch einen entsprechenden Gewinn zu rechtfertigen ist, wird sich zeigen. Und vor allem SpaceX ist ja auch nicht das einzige Unternehmen, das an die Börse geht. In den nächsten Monaten folgen aller Voraussicht nach OpenAI, Anthropic, auch billionenschwere Unternehmen. Und das erinnert mich schon an die Zeit von der Dotcom-Blase. Auch damals, diese ganzen großen, gehypten Börsengänge, die hatten damals die Spitze markiert, von der aus es dann bergab ging. Ob sich das jetzt wiederholen wird, das ist eine der großen Fragen.
0: Börsenkorrespondent Jens Korte. Zur Fußball-WM in den USA, Kanada und Mexiko. In der Schweizer Gruppe B haben Co-Gastgeber Kanada und Bosnien-Herzegowina 1:1 unentschieden gespielt. das Wetter. Trotz ein paar Wolkenfeldern ist es heute meist sonnig. Mit mäßigem Westwind gibt es rund 27 Grad, im Wallis und im Tessin bis 30 Grad. Das waren Nachrichten von Radio SRF. Verantwortlich Olivia Limacher.
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4: Mit Katharina Brierley und diesen Themen. Religion und Feminismus. Im Dokumentarfilm Girls and Gods porträtiert die ukrainische Aktivistin Inna Schewtschenko verschiedene Frauen und ihren Blick auf den Glauben. Dann Balkan- und Roma-Musik in der Schweiz. Beim Baro-Musikprojekt musizieren und singen derzeit 130 Menschen aus 5 Städten miteinander. Und nominiert für den European Museum of the Year Award, was das Museum Henri Dunant in Heiden so besonders macht. Religion und Feminismus, geht das zusammen? Mit dieser Frage beschäftigt sich der Dokumentarfilm Girls and Gods, der ab jetzt in den Schweizer Kinos zu sehen ist. Darin begibt sich die ehemalige ukrainische Femenaktivistin Inna Schewtschenko auf eine Reise durch Europa und die USA, um mit unterschiedlichen Frauen über ihren Blick auf Religion zu sprechen. Igor Basic.
5: Eine halbnackte Frau steht mit einer Kettensäge vor einem großen orthodoxen Holzkreuz und sägt es kurzerhand um. Es handelt sich um eine alte Aufnahme der ehemaligen ukrainischen Femenaktivistin Inna Schewtschenko in Kiew. Eine unmissverständliche Botschaft direkt am Anfang des Dokumentarfilms «Girls and Gods». Im Zoom-Interview über den Dokumentarfilm sagt Inna Schewtschenko, dass ihre Kritik im Film nicht dem Glauben per se gelte, sondern den Institutionen hinter den jeweiligen Religionen.
6: You can be a believer and a feminist.
7: Man kann gläubig sein und feministisch. Der Glaube war nie das Problem. Es geht mir um die Methoden der Kontrolle. Und das ist organisierte Religion, eines der ersten und erfolgreichsten Werkzeuge, Menschen zu kontrollieren und zu Gehorsam zu bringen.
5: Im Dokumentarfilm trifft Inna Schewtschenko lauter Frauen, die in irgendeiner Weise mit Religion zu tun haben. Eine Priesterin, eine Imamin, eine Rabbinerin, aber auch Atheistinnen und feministische Aktivistinnen. Manche kämpfen gegen Religion, manche halten an ihr fest. So etwa eine deutsche Muslima, die im Film das Tragen des Kopftuchs verteidigt. Das Kopftuch schütze Frauen vor der Bewertung der Gesellschaft. Für sie seien Frauen mit Kopftuch freier als Frauen ohne Kopftuch. Im Zoom-Interview hinterfragt Inna Schewtschenko diese Position.
6: That is exactly the same logic.
7: Das ist die genau gleiche Logik der Sexualisierung des weiblichen Körpers. Dass der weibliche Körper per se sexuell ist und deshalb verdeckt werden soll. Auch wenn es gut gemeint ist, werden Frauen auf diese Weise nur aufgrund ihres Körpers disqualifiziert.
5: Auf ihrer Recherchereise im Film begegnet Inna Schewtschenko auch einer jüdischen Perückenverkäuferin, die 9 Jahre warten musste, bis sie sich endlich von ihrem Mann scheiden lassen durfte. Denn im traditionellen jüdischen Religionsgesetz muss der Mann die Einwilligung zur Scheidung geben. Trotzdem verkauft die Frau immer noch mit Stolz die im orthodoxen Judentum obligatorischen Frauenperücken, die das echte Haar der jüdischen Frauen verdecken. Warum halten Frauen also an religiösen Traditionen fest, obwohl sie unter den patriarchalen Strukturen innerhalb dieser Traditionen leiden? Für Inna Schewtschenko hat das mit Identität zu tun.
7: Die persönliche Identität der Frau wird in Religionsgemeinschaften oft ersetzt durch eine kollektive religiöse Identität oder eine Gemeinschaftsidentität. Schon als kleines Mädchen zählt dann die Gemeinschaftsidentität mehr als die eigene Identität als Frau. Deshalb fällt es den Frauen auch so schwer, sich von diesen patriarchalen Traditionen zu befreien.
5: Das Besondere an «Girls and Gods» ist, der Film kommt ohne Kommentar aus, ohne eigenes Narrativ. Vielmehr bringt er all die unterschiedlichen weiblichen Perspektiven in einen Dialog. Das sei auch die Quintessenz des Films, sagt Inna Schewtschenko zum Schluss des Interviews.
7: Ich glaube, wir leben in einer Zeit, in der immer mehr Menschen Angst haben vor unangenehmen Debatten. Wir wollen uns in der Regel mit Gleichgesinnten abgeben. Aber genau das möchte ich nicht. Ich möchte die Überzeugungen von Menschen hinterfragen und gleichzeitig ihre Menschlichkeit und Würde anerkennen.
6: Find an opportunity to challenge people's arguments without stripping them of their humanity and their dignity.
4: Das sagt die ehemalige Aktivistin der feministischen Gruppe Femen, Inna Schewtschenko. Sie ist im Dokumentarfilm Girls and Gods zu sehen, der jetzt in den Schweizer Kinos läuft. Dann kommen wir zu zwei Kulturnachrichten. Forscherinnen der Universität Valenciennes in Frankreich haben eine neue Methode vorgestellt, mit der man herausfinden kann, welchem Künstler oder welcher Künstlerin ein Gemälde zuzuschreiben ist. Dabei wird die Oberfläche eines Kunstwerks hochauflösend gescannt. So kann man die sogenannte morphologische Struktur des Künstlers oder der Künstlerin identifizieren. Damit gemeint ist das Zusammenspiel von Bildaufbau, Textur, Linienführung, Farbe und Licht. Also maltechnische Besonderheiten, die man nur mit diesen hochauflösenden Scans erkennen kann. Aus all dem ergibt sich eine Art Fingerabdruck eines Künstlers oder einer Künstlerin. Für diese Art der Überprüfung müssen keine Proben eines Gemäldes genommen werden. Die Kunstwerke werden also nicht beschädigt. Dann geht es in die Tiefen des Indischen Ozeans. In dessen südöstlichen Teil haben Forschende einen gigantischen Walfriedhof entdeckt. Und zwar nicht nur irgendeinen, sondern den tiefsten, größten und ältesten bekannten Walfriedhof. Das berichtet die Fachzeitschrift Nature. Der Friedhof liegt rund 1000 Kilometer westlich der australischen Stadt Perth in rund 7000 Metern Tiefe. Dort wurden fast 480 Walskelette gefunden. Teilweise sind sie mehrere Millionen Jahre alt. Weltweit sind etwas mehr als 70 solcher Walfriedhöfe bekannt. 130 Menschen aus 5 Schweizer Städten musizieren und singen derzeit gemeinsam für das BARO Musikprojekt. Dort treffen unterschiedliche Sprachen, Rhythmen und Musiktraditionen aufeinander. Die Abkürzung BARO steht für Balkan- und Roma-Musik. Die Ergebnisse des Projekts werden nun im Rahmen einer Konzertreihe präsentiert. Sophia Heuri hat vorab eine Probe besucht.
8: Am Abend vor dem ersten Konzert strömen Sängerinnen, Sänger und Orchestermitglieder zur Hauptprobe in den Kirchgemeindesaal in Zürich-Oerlikon. Zwischen Notenständern, Instrumentenkoffern und Stuhlreihen bleibt nicht viel Platz. Heute sind 40 Menschen im Saal. Bei den gemeinsamen Konzerten ist das Ensemble noch deutlich größer. Dann stehen alle Formationen aus Zürich, Basel, Bern, Winterthur und Lenzburg gemeinsam auf der Bühne. Insgesamt 130 Menschen, die meisten von ihnen Laienmusikerinnen und Laienmusiker. Die Lieder für das BARO-Projekt stammen aus Balkan- und Roma-Traditionen. Gesungen wird gemeinsam auf Romanes, Griechisch und Türkisch, Serbisch und Albanisch und vielen weiteren Sprachen. Viele Sängerinnen und Sänger stammen aus der Schweiz und singen in Sprachen, die sie selbst nicht sprechen. Für andere wiederum sind die Lieder eng mit der eigenen Herkunft und Familiengeschichte verbunden. Genau darin liegt für Leiterin Anna Marina Alieva die besondere Kraft des Projekts.
9: Wir finden es wunderschön, dass wir eben aus verschiedenen Kulturen Leute dabei haben, die dann nicht nur ihre eigenen Lieder singen oder musizieren, sondern eben auch die von den Nachbarsländern.
8: Es sind also ganz unterschiedliche Zugänge und doch lernen alle dieselben Lieder. Und zwar so, wie es auch traditionell gemacht wird, durch Zuhören und Nachsingen. Felix Schad ist bereits zum zweiten Mal im BARO-Chor dabei.
10: Ja, mir gefallen einfach die Lieder, die Musik einfach wahnsinnig gut. Und das hat einfach natürlich wahnsinnig Power und Freude und sind alle Emotionen drin. Man kann sogar am Schluss noch dazu tanzen. Ich finde das grossartig. Und so sind eigentlich auch Proben eigentlich immer so kleine Feste. So ein bisschen.
8: Dieses Fest klingt zum Beispiel so. BARO ist das Herzensprojekt der beiden Musiker Anna Marina Alieva und Nehrun Aliyev. Das Ehepaar hat das Projekt vor wenigen Jahren in Zürich ins Leben gerufen, mit einer Handvoll Sängerinnen und Orchestermusikern. Noch immer machen die beiden fast alles selbst. Sie wählen die Lieder aus, arrangieren sie für Chor und Orchester und leiten die meisten Proben selbst. Hinter dem Projekt steht gleichzeitig ein Benefizgedanke. Der gesamte Erlös der Konzertreihe geht an eine Musikschule in Plementina im Kosovo. Das Projekt bietet Kindern aus Roma-Familien während der Sommerferien kostenlosen Musikunterricht. Warum ihm das wichtig ist, erklärt Projektleiter Nehrun Aliyev.
11: Weil ich weiss von mir selber, ich bin bis 17 in Mazedonien aufgewachsen und wir hatten immer im Sommer 3 Monate Ferien. Wenn du keinen Plan hast, wenn du nicht etwas vorhast, dann ist man ein bisschen verloren. Und das Schöne ist bei dieser Schule, die haben einen Ort, wo die können dort hingehen und kriegen Musikunterricht, kriegen Instrumente, die dürfen Aufnahmen machen und das ist etwas mega Tolles.
8: Musik verbindet Menschen, im Kosovo wie in der Schweiz. Chorsängerin Regula Brunner zum Beispiel erinnert sich noch gut an ihre erste Begegnung mit dem Baru-Projekt in einem Konzert.
9: Das hat mich dermassen mitgerissen. Ich konnte nicht ruhig sitzen an dem Konzert. Ich musste einfach tanzen. Weil ich dachte, da will ich auch mal mitsingen.
8: Ob es dem Publikum dieses Jahr ähnlich geht, wird sich bald in der Konzertreihe zeigen.
4: 130 Menschen aus 5 Schweizer Städten musizieren derzeit gemeinsam im Rahmen des BARO-Musikprojekts. Die Konzertreihe startet in Basel und führt über Bern und Winterthur bis nach Zürich.

0: Morgen wird im spanischen Bilbao der European Museum of the Year Award verliehen, eine der begehrtesten Auszeichnungen für Museen. Aus der Schweiz sind 7 Museen nominiert. Eines davon ist das Museum Henri Dunant im malerisch gelegenen Heiden oberhalb des Bodensees. Hier hat Henri Dunant, der Mitbegründer des Roten Kreuzes, seine letzten 18 Lebensjahre verbracht. Vor 2 Jahren wurde das Museum grundsätzlich überarbeitet und neu eröffnet. Was macht es besonders? Das hat Berner Senn in Erfahrung gebracht.
1: Der grandiose Blick auf den Bodensee entging Henri Dunant, als er am Ende seines Lebens als verarmter, paranoider Pensionär 2 Zimmer im Bezirksspital von Heiden bewohnte.
2: Die letzten ungefähr 15 Jahre hat er keinen Fuß vor die Tür gesetzt. Also er hat dann von der Aussicht gar nicht mehr so viel mitbekommen, aber er kannte Heiden ja schon von früher und hat sich hier einfach sehr wohl gefühlt wegen der Ruhe.
1: Sagt Tanja Scherrer vom Leitungsteam des Henri Dunant Museums. Das kleine Museum ist Teil des Spitalgebäudes von damals. Als Henri Dunant 1892 nach Heiden zieht, hat er ein bewegtes Leben hinter sich. 1863 gründet er das Rote Kreuz. 10 Jahre später kommt es zum Bruch mit den Mitbegründern. Zudem geht Dunant als Geschäftsmann 1867 in Genf Konkurs, verliert Freunde und Ansehen.
2: Und nachdem er verurteilt wurde 1867, war er ja wahnsinnig ruhelos. Also in dem Raum mit dem Bogen, der ist dieser Zeit gewidmet, wo er so viele Projekte angefangen hat und auch zum Teil Visionen hat, die weit über seine Zeit hinausgingen, die dann aber oftmals gescheitert sind.
1: So träumte Dunant zum Beispiel früh schon von einem eigenen Land für Jüdinnen und Juden. Als Besucher bin ich eingeladen, unter den Rundbögen durchzulaufen und so Dunants Streben nach Sinn, Geld und Anerkennung nachzuvollziehen. Die beiden Räume zu Dunants Leben bilden die eine Hälfte der Ausstellung. Die beiden anderen sind seinem Vermächtnis, dem Roten Kreuz, gewidmet. Eine bewusste Setzung, sagt Tanja Scherrer.
2: Also man möchte weg von dem heroisierenden, glorifizierenden Narrativ und hin zu einer Wertediskussion führen.
1: Unter dem Titel Humanität jetzt werde ich in den Räumen 3 und 4 mit der Frage konfrontiert, wo stehe ich in Fragen des Mitgefühls? Die Ausstellung macht klar, das Rote Kreuz ist nicht nur eine Institution, sondern Ausdruck einer inneren Haltung. Erzählt werden Dunants Wesen und seine Ideen mit nur wenigen Exponaten. Prominent ausgestellt ist der Lieblingssessel des alten Dunant. Stundenlang saß er da drin und dachte auch in hohem Alter nach, wie man die Welt besser machen könnte. Einige seiner Briefe sind ausgestellt, 700 davon hat ein Heiden geschrieben. Und hier erscheinen auch seine wenigen treuen Freunde und Weggefährtinnen. Die Friedensaktivistin Bertha von Suttner zum Beispiel, lebensgroß auf einem Monitor, erzählt sie von ihrer Freundschaft zu Henri Dunant. Sie war es, die Dunant für den allerersten Friedensnobelpreis vorschlug, den er 1901 auch bekam. Die 4 Ausstellungsräume sind lichtdurchflutet, wirken freundlich. Auch das ist Teil der Szenografie, wie auch die in einem Raum völlig neu gestalteten Fensterscheiben.
2: Also die Glasfenster, die sind handgefertigt, es sind Buntglasfenster. Und die Idee ist, dass man Dunants religiösen Hintergrund damit aufnimmt und zugänglich macht. Er war sehr ein gläubiger Mensch und die bunten Glasfenster erinnern eben an Kirchenfenster.
1: Das ehemalige Spital und die Szenografie der Ausstellungsmacherinnen greifen stimmig ineinander, laden zum Verweilen, informieren und ja, sie berühren. Die Informationen lassen sich bei Interesse individuell vertiefen, mit zusätzlichen Textblöcken oder Audioguide. Auch das Konzept.
2: Wir möchten, dass die Besuchenden nicht einfach die Historie behalten, sondern dass sie die Möglichkeit bekommen, sich selbst vertiefter mit einzelnen Themen zu befassen.
1: Das Henri Dunant Museum in Heiden präsentiert sich als begehbares und anregendes Denkmal eines Menschen, dem wir eine der wichtigsten Einrichtungen der Menschheit verdanken, das internationale Rote Kreuz.
0: Morgen entscheidet sich in der spanischen Stadt Bilbao, ob das Museum Henri Dunant in Heiden mit dem European Museum of the Year Award geehrt wird. Zusammen mit 7 anderen Museen aus der Schweiz und weiteren 28 Museen aus Europa ist es für diese angesehene Auszeichnung nominiert. Musik. Die Citykirche St. Jakob in Zürich versteht sich als offene Kirche und bietet neben Gottesdiensten immer wieder Raum für allerlei kulturelle Veranstaltungen. Dieses Jahr feiert sie gleich zwei Jubiläen, ihr 125-jähriges Bestehen und 3 Jahrzehnte als reformiertes Pilgerzentrum. Ein solches Doppeljubiläum soll gebührend gefeiert werden, haben sich die Verantwortlichen wohl gedacht. Und kurzerhand die renommierte Berliner Opernkompanie Novo Flott für einen musiktheatralischen Abend eingeladen. Darin geht es um nichts Geringeres als die Frage, wie kann man Gott begegnen? Igor Basic hat die Hauptprobe besucht.
3: Eine Opernsängerin schlängelt sich langsam zwischen bunten Stellwänden durch das große Kirchenschiff, während vorne vor der Orgel Musikerinnen und Musiker ein Jazzstück des Schweizer Komponisten Michael Wertmüller einüben. Die Hauptprobe des Stücks No Name God ist in vollem Gange. No Name God? Was hat es mit diesem Titel auf sich? Sven Holm, der künstlerische Leiter und Regisseur der Berliner Opernkompanie Novo Flott, klärt auf.
4: No Name ist im Theater normalerweise die Position, die noch nicht besetzt ist. Und das ist in unserem Fall Gott. Wie besetzen wir ihn? Wann kommt er? Wann wird er besetzt? Wann wird er definiert? Eine Frage, die uns seit Jahrtausenden beschäftigt.
3: Gott ist also der große Abwesende dieses musiktheatralischen Abends. Doch die Idee ist es, ihn oder sie irgendwie doch noch in den Kirchensaal der St. Jakobskirche zu holen. Dazu haben sich Sven Holm und sein Team

0: Attraktionen mit verzierten Stellwänden und Sitzgelegenheiten Halt zu machen. Es ist ein angeleiteter Parcours, den die Besuchenden zurücklegen. Sven Holm nennt es Pilgern in der Kirche.
1: Menschen pilgern aus ganz unterschiedlichen Motivationen heraus. Und in unserem Fall ist es so, dass wir durch die Citykirche in Zürich pilgern und eine ganz eigene Pilgerreise entworfen haben, nämlich eine Pilgerreise durch unterschiedliche künstlerische, musiktheatrale Performances, die die ZuschauerInnen erleben an diesem Abend.
0: Nach einer Stunde ist die Pilgerreise in der Kirche beendet und das Stück beginnt ohne Unterbruch wieder von vorne. Drei mehr oder weniger identische Durchgänge und folglich etwa 3 Stunden dauert dieser musiktheatralische Abend. Die Besuchenden können selber entscheiden, wie lange sie bleiben. Für Sven Holm ist diese mantrische Wiederholung vielleicht ein Weg, die Anwesenheit Gottes zu erahnen.
1: Wie können wir musikalisch Gott definieren? Wie können wir Zusammenkünfte zwischen Menschen definieren, dass es etwas Göttliches bekommt? Was könnte in unserem jetzigen Leben noch eine göttliche Hoffnung evozieren? Das sind eher diese Fragen. Und es ist aber, wie gesagt, eine Kreisbewegung. Und die Kreisbewegung bedeutet, dass man immer wieder an den Anfang zurückkommt und neu darüber nachdenkt und irgendwann vielleicht so einen Millimeter schlauer wird.
0: Und so wird das Stück «No Name God» dem 125-jährigen Bestehen der St. Jakobskirche in Zürich vollauf gerecht. Es thematisiert subtil die Kirche als Pilgerzentrum und ihr Selbstverständnis, auch ein Ort der Mystik zu sein, in dem alles erlaubt ist, was den Blick auf das Göttliche freimacht.
2: Das Stück No Name God der Berliner Opernkompanie Novo Flot ist heute Abend, morgen am Samstag und übermorgen am Sonntag jeweils ab 19 Uhr in der offenen Citykirche St. Jakob am Stauffacher in Zürich zu sehen. Und das waren unsere Themen aus Kultur und Gesellschaft. Am Mikrofon war Katharina Brierley.
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0: Die Nachrichten von SRF um 1 Uhr mit Olivia Limacher. Mehr als drei Monate nach Beginn des Irankriegs rückt ein Abkommen für einen Frieden näher. Zumindest sagt das die pakistanische Regierung, die im Konflikt vermittelt. Ein endgültiger, von allen Seiten abgestimmter Text sei erreicht. Tobias Mayer.
1: 14 Punkte sollen in dem Abkommen aufgelistet sein. Man arbeite mit dem Iran und den USA eng zusammen, um die nächsten Schritte festzulegen. Das schreibt der Premierminister von Pakistan, Shehbaz Sharif. Zuversichtlich gibt sich auch der iranische Außenminister Abbas Araghchi. Ein Abkommen sei in greifbarer Nähe. US-Präsident Donald Trump sagte bereits gestern nicht zum ersten Mal, man stehe kurz vor einer Einigung. Heute hat er sich nur indirekt dazu geäußert. Ein Abkommen würde weitere vertiefte Verhandlungen nach sich ziehen. Umstritten sind unter anderem das iranische Atomprogramm, der Schiffsverkehr in der Straße von Hormus oder der Krieg im Libanon. Sollte ein Abkommen oder eine Absichtserklärung für ein Friedensabkommen zustande kommen, könnte diese in der Schweiz unterzeichnet werden. Das Außendepartement in Bern bestätigte gegenüber Keystone SDA, man stehe mit den Parteien in engem Kontakt.
0: Zum Ukraine-Krieg. So viele zivile Opfer wie im vergangenen Mai hat es in der Ukraine seit mehr als vier Jahren nicht mehr gegeben. Mindestens 274 Menschen wurden in dem Monat getötet und über 1700 verletzt. Das geht aus einem Bericht der Vereinten Nationen hervor. Das ist der höchste Wert innerhalb eines Monats seit April 2022. Besonders viele Opfer gab es durch Raketen- und Drohnenangriffe. Fast die Hälfte der Betroffenen wurde bei Angriffen auf Städte wie Kiew und Dnipro verletzt oder getötet. Nach Angaben der Vereinten Nationen wurden seit Beginn des Krieges im Februar 2022 mehr als 16'000 Zivilpersonen getötet und über 46'000 verletzt. Zur Fußball-WM in den USA, Kanada und Mexiko. In der Schweizer Gruppe B haben Co-Gastgeber Kanada und Bosnien-Herzegowina 1:1 unentschieden gespielt. Es bleibt der Blick aufs Wetter. Trotz ein paar Wolkenfeldern ist es heute meist sonnig. Mit mäßigem Westwind gibt es rund 27 Grad, im Wallis und im Tessin bis 30 Grad. Das waren Nachrichten von Radio SRF. Verantwortlich Olivia Limacher.
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3: Willkommen bei der Sendung 4x4. Hier kriegen Sie ausgewählte Highlights aus dem Programm von SRF 4 News, Ihrem Nachrichtensender. Folgende Themen haben wir für Sie. Im Krieg zwischen Iran und den USA sei eine Einigung fast erreicht. Das sagt US-Präsident Donald Trump. Der Iran hingegen widerspricht. Wir ordnen mit einem Experten ein. Die thailändische Prinzessin Pa ist nach 3,5 Jahren im Koma gestorben. Was das für die Thronfolge bedeutet. Und die ETH Zürich berät die Schweizer Fußballnationalmannschaft mit Hilfe von digitalen Algorithmen. Wir sagen, wie das funktioniert. Das und mehr gibt's jetzt bei 4x4 mit mir, Manuel Fasol. Zwischen den USA und dem Iran soll ein Deal kurz bevorstehen. Zumindest, wenn man Donald Trump glauben will. Bereits am Wochenende dürfte ein Rahmenabkommen unterzeichnet werden, sagte der US-Präsident den Medien. Anders tönt es aus dem Iran. Dort sagte ein Sprecher des iranischen Außenministeriums, dass man noch nicht entschieden habe, ob man eine allfällige Vereinbarung mit den USA unterzeichnen werde. Es ist nicht das erste Mal, dass Donald Trump einen Deal mit dem Iran ankündigt. Der US-Fernsehsender CNN zählte genau 39 Mal. Zustande gekommen ist das bisher aber nie. Warum stecken die Verhandlungen zwischen den USA und dem Iran fest? Das wollte Nina Gigax von Roland Popp wissen. Er ist Sicherheitsexperte an der Militärakademie der ETH Zürich.
4: Nehmen wir mal an, die Verhandlungen stecken fest, weil die gegenseitigen Positionen kaum vereinbar sind. Und das ist auch der Hintergrund für diese wiederholten Behauptungen von Donald Trump. Man stünde ganz unmittelbar vor einer Einigung, aber dann kommt sie doch nicht zustande. Und wenn man so ein bisschen auf die iranische Seite hört, was sehr schwer einzuschätzen ist, weil man nicht genau weiß, wer denn da überhaupt am Ruder ist, dann hört man eher von der Seite, dass man relativ weit von einer Einigung entfernt ist. Also das ist ein Spielchen, das beobachten wir im Grunde, seit die Waffen weitgehend geschwiegen haben im April. Und offenbar ist es kaum möglich, eine Einigung zu erreichen. Und der Hauptgrund dafür ist letzten Endes, dass die Amerikaner, um diesen Krieg endgültig zu beenden, den Iranern etwas geben müssten, was sie nicht bereit sind zu geben. Da geht es um die Straße von Hormuz. Es geht aber auch insbesondere und hauptsächlich meiner Meinung nach um den Erlass von Sanktionen und wahrscheinlich auch um Kriegsreparationen.
5: Und trotz diesen Spielchen, wie Sie sie nennen, gibt es irgendwelche Anzeichen jetzt, dass das Abkommen, das Donald Trump ja angekündigt hat, tatsächlich unterschrieben wird?
4: Es gibt Anzeichen dafür, aber die gab es schon einige Male. Und jetzt ist die Rede von einem Memorandum of Understanding. Das ist ja nicht mal ein Rahmenabkommen. Es ist auch kein völkerrechtlicher Vertrag, ganz offensichtlich. Da geht es auch ein bisschen meines Erachtens um die spätere Bestätigung durch den Kongress, die ja bei dem völkerrechtlichen Vertrag notwendig wäre. Das versucht man offensichtlich von Seiten der Trump-Administration zu vermeiden. Einfach auch aus dem Bewusstsein heraus, dass es da Widerstände geben könnte, insbesondere von Seiten derjenigen Senatoren im US-Senat, die ja sehr auf Seite Israels ständen. Das ist ja auch das andere große Problem. Nicht nur die Einigung zwischen den USA und den Iranern, sondern eben die Tatsache, wir haben eine dritte Kriegspartei, das sind die Israelis, die ja weiterhin Krieg führen, die den vielen Waffenstillständen im Libanon nicht einhalten. Und was jetzt gerade die jüngste Welle an Gewalt zwischen den drei Parteien ausgelöst hat, ist ja der Konflikt im Libanon. Das heißt, es ist eine hochkomplexe Gemengelage. Man müsste gleichzeitig den Konflikt im Libanon befrieden, man müsste eine Lösung finden für die Straße von Hormuz. Im Grunde bräuchte man fast eine revolutionäre Neufestsetzung des Verhältnisses zwischen der Islamischen Republik Iran und den USA, die ja seit der Islamischen Revolution im Iran 1979, 1980 nicht einmal diplomatische Beziehungen miteinander unterhalten. Also man sieht die ganze Komplexität der Situation.
5: Und doch würden ja beide Kriegsparteien, der Iran und die USA, von einer Einigung profitieren. Will da einfach niemand einknicken? Wollen beide Seiten schlicht keine Eingeständnisse machen?
4: Ja, das spielt sicherlich eine Rolle. Also für die Amerikaner, um jetzt da Zugeständnisse zu machen, also nicht nur hätte man zumindest strategisch einen Krieg verloren bei allen operativen Erfolgen, über die sich auch streiten lässt, sondern man würde ja im Grunde so ein bisschen seinen Supermachtstatus verlieren. Man wäre gedemütigt worden von einer auch militärischen Mittelmacht in der Nahostregion. Und das ist für die Amerikaner sehr schwer hinzunehmen. Also bräuchten sie irgendetwas, um dann diesen Deal, wenn er denn käme, als Erfolg zu verkaufen. Und den suchen sie wiederum auf dem nuklearen Feld. Trump spricht ja immer wieder davon, er wäre in der Lage, eine Vereinbarung zu erreichen, im Gegensatz zu seinen häufig demokratischen Vorgängern, die letzten Endes garantieren würde, dass die Iraner niemals Zugriff auf eine Atombombe bekämen. Das ist so ein bisschen, wie er versucht zu verkaufen, was jetzt wohl kommen könnte, eben die Zugeständnisse in anderen Bereichen, also insbesondere auf finanzieller Seite. Das darf man nicht vergessen, in seinen Wahlkämpfen hat er immer wieder Barack Obama wegen dessen Nuklearabkommen mit dem Iran angegriffen. Er habe den Iranern, er habe diesem Terrorregime, wie er es nennt, Milliarden zukommen lassen. Tatsächlich war das Teil des damaligen Abkommens. Es waren allerdings Gelder, die den Iranern gehörten, aus vorherigen Waffengeschäften, auch aus der Zeit der Revolution unter anderem. Das heißt, er müsste jetzt, um diesen Deal zu bekommen, viel, viel mehr Finanzmittel an die Iraner geben. Und das muss er natürlich verkaufen, das muss er austarieren mit einem Deal, einem glaubwürdigen Deal auf der nuklearen Seite. Und auch da werden die Iraner sich nicht groß bewegen, weil sie eben glauben, dass sie unveräußerliche Rechte als Staat besitzen, Uran anzureichern. Und da werden sie nicht darauf verzichten, sonst werden sie diskriminiert im Vergleich zu anderen Staaten auf dieser Welt. Also ich bin immer noch skeptisch, ob da wirklich ein Abkommen kommt.
5: Er muss es verkaufen, sagen Sie. Trump kündigt diesen Deal ja nun an und dann kommt er doch nicht. Das Muster, das kennen wir. Wir haben es erwähnt, es geht seit einiger Zeit so. Man kann das beobachten. Welche Strategie fährt der US-Präsident damit?
4: Er fährt die Strategie, dass er glaubt, die Zeit spiele für ihn. Er glaubt tatsächlich, letzten Endes würde er durch die Gegenblockade der Amerikaner, durch die Einbußen der Iraner im Ölgeschäft, würde dann irgendwann auch der wirtschaftliche und gesellschaftliche Druck im Iran so groß, dass sie einem Deal nach amerikanischem Gusto zustimmen müssten. Und gleichzeitig spielt auch der Iran auf Zeit, weil er eben weiß, dass er durch die effektive Sperrung der Straße von Hormuz die Weltwirtschaft massiv schädigt. Ja? Also der Ölpreis ist noch überraschend tief angesichts der Umstände. Das haben Experten so nicht erwartet. Die dachten, der wäre schon wesentlich höher. Jetzt ist er immer noch um die $100 Brent Crude. Und die Iraner glauben einfach, der politische Druck auf Trump wäre dann irgendwann so groß, nicht zuletzt, weil die Wahlen anstehen, die Zwischenwahlen in den Vereinigten Staaten, dass eben die Amerikaner einknicken. Also wir sehen, beide Seiten spekulieren so ein bisschen, dass die Zeit für sie spielt. Nun kommt die militärische Komponente rein. Damit will Trump wieder den Druck erhöhen. Aber auch militärisch können die Iraner gegenhalten. Sie haben tatsächlich schwere Treffer gelandet auf amerikanischen Basen im Golf und in Jordanien. Das sind alles Dinge, die auch von militärischer Seite so in dieser Eindeutigkeit einfach nicht so zu erwarten gewesen waren vor diesem Krieg.
5: Was bräuchte es denn Ihrer Meinung nach, dass es tatsächlich zu einem Abkommen zwischen den USA und dem Iran kommt?
4: Also wenn wir von einem richtigen Abkommen sprechen, das dann wirklich dauerhaft den Frieden sichert, nicht so ein Memorandum of Understanding, so ein Rahmenabkommen, dann müsste man sich wirklich von amerikanischer Seite im Grundsatz überlegen, was eigentlich in dem gesamten Verhältnis mit dem Iran seit der Revolution von 1979, 80 falsch gelaufen ist. Und das neu aufsetzen und wirklich diplomatische Beziehungen aufnehmen, versuchen das zu normalisieren, ein normales Verhältnis zu erreichen. Und ich glaube, im Gegensatz zu Sanktionserlass oder vielleicht wirklich der Aufhebung sämtlicher Sanktionen, das ist die iranische Forderung, wäre wahrscheinlich auch eine Normalisierung der Situation in der Straße von Hormuz machbar, weil es dürfen nicht vergessen, auch die Chinesen, ja, und andere Staaten, die Inder, die möchten nicht, dass Iran diese Straße kontrolliert und da wirklich dauerhaft Maut von allen durchfahrenden Schiffen kassiert. Und insofern, Iran könnte auch sein Verhältnis zu den Staaten belasten, mit denen es eigentlich gute oder sogar freundschaftliche Beziehungen pflegt. Das heißt, von iranischer Seite gibt es auch durchaus Raum, um entgegenzukommen. Letzten Endes aber, was es braucht am Ende, ist irgendeine Art von Deal, Face-Saving, also gesichtswahrend im nuklearen Bereich und eben dann die Aufhebung dieses Sanktionsregimes, vielleicht eine Normalisierung der Situation zwischen den Vereinigten Staaten und dem Iran. Und so wäre das denkbar. Aber da müssten sehr viele Leute auf iranischer Seite, aber insbesondere auf amerikanischer Seite, über ihren Schatten springen. Und gleichzeitig müsste man von amerikanischer Seite in der Lage sein, den Druck, den dann Israel sicherlich in diesem Fall machen würde, abzuwehren. Da kann man nur hoffen, dass sowas möglich ist.
3: Sagt Roland Popp. Er ist Sicherheitsexperte an der Militärakademie der ETH Zürich. In Thailand ist die älteste Tochter des Königs gestorben. Prinzessin Ba lag nach einem Herzstillstand und einer Infektion seit 3,5 Jahren im Koma. Die Prinzessin galt als äußerst beliebt in Thailand und gehörte zum innersten Kreis des Königs. Sie war Juristin und von 2012 bis 2014 Botschafterin in Österreich. Nina Gigax hat ARD-Korrespondentin Jennifer Johnston gefragt, was der Tod der Prinzessin in Thailand auslöste.
6: Große Bestürzung, weil sie galt als volksnah, war sehr beliebt in der Bevölkerung. Und manche, die auch heute Morgen zu dem Krankenhaus gekommen sind, in dem sie gestorben ist, die haben einfach die Hoffnung nicht aufgegeben, dass vielleicht doch noch ein Wunder passiert, dass sie nach den knapp 4 Jahren doch noch aus dem Koma aufwacht. Jetzt gibt es erstmal eine lange Staatstrauer in Thailand und ja, man muss sagen, mit ihrem Tod hat die thailändische Königsfamilie nach außen hin so ihr erfolgreichstes Mitglied verloren, kann man sagen, und jemanden, der in einer noch ungeklärten Thronfolge eine entscheidende Rolle hätte spielen können.
5: Was war denn die Rolle im Land, bevor sie gesundheitliche Probleme bekam von Prinzessin Ba?
6: Sie gehörte laut Beobachtern zum engsten Kreis des Königs. Sie hat Jura studiert, unter anderem in den USA, hat als Botschafterin gearbeitet in Österreich von 2012 bis 2014, hatte verschiedene Positionen bei den Vereinten Nationen inne in New York und hat sich auch in Thailand immer wieder engagiert. Unter anderem hat sie eine Wohltätigkeitsorganisation gegründet und sich in Thailand besonders für weibliche Gefangene eingesetzt, in den Gefängnissen, besonders für schwangere Gefangene. Dazu muss man wissen, dass in Thailand deutlich mehr Frauen in Gefängnissen sitzen als in anderen Ländern. Und dadurch war sie immer sehr beliebt und nach außen hin auch einfach sehr öffentlichkeitswirksam.
5: War das denn außergewöhnlich für Sie als Tochter des Königs, dass sie eine eigenständige Karriere als Juristin und Botschafterin machte?
6: gar nicht so ungewöhnlich. Es wird schon gerne gesehen und gefördert, dass Mitglieder des Königshauses eine sehr gute Ausbildung genießen, Karriere machen. Auch ihr Vater hat ja ein Jurastudium absolviert, hat im Militär gedient, was auch Prinzessin Bar am Ende gemacht hat. Da hatte ihr Vater sie erst zu berufen, kurz vor diesem Unfall, bevor sie bewusstlos geworden ist bei dem Hundetraining. Und dass sie so eine erfolgreiche Karriere am Ende hingelegt hat, das liegt wahrscheinlich einerseits an dem Privileg, dass sie eben eine sehr, sehr gute Ausbildung genossen hat, aber auch daran, dass sie sich engagieren wollte, dass sie darauf Lust hatte und bestimmt auch an der Nähe zu ihrem Vater, der sie immer unterstützt hat.
5: Während den letzten fast 4 Jahren lag sie nun also im Koma. Wie stark war dieses Thema in Thailand?
6: Ganz am Anfang war das ein sehr großes Thema. Die Bestürzung war damals sehr groß. Dann wurde es immer ruhiger. Es gab einfach auch wenig Informationen aus dem Königshaus, die ihren Zustand erklärt haben. Es gab immer wieder Spekulationen, aber insgesamt dann war es wenig Thema. Es wurde nochmal ein größeres Thema, als Königin Sirikit vergangenes Jahr verstorben ist. Und jetzt eben vor kurzem, Ende Mai, als der Palast bekannt gegeben hat, dass es der Prinzessin schlechter geht, dass sie an mehreren Infektionen leidet, dass ihr Blutdruck abgefallen ist, die Herzrhythmusstörungen hat und sie einfach massiv auf die Hilfe von Geräten angewiesen ist. Da war das nochmal Thema und die Spekulationen waren da, aber trotzdem hat da jetzt zu diesem Zeitpunkt niemand mit gerechnet.
5: Jetzt also steht die Beerdigung an von Prinzessin Bar. Sie haben die Staatstrauer bereits angesprochen, aber erklären Sie uns noch genauer, was geschieht in den nächsten Tagen?
6: Der König hat angeordnet, dass der Leichnam der 47-Jährigen jetzt in die Thronhalle des großen Palasts in Bangkok gebracht wird, damit dort auch die Öffentlichkeit von ihr Abschied nehmen kann. Ja, diese lange Trauerzeit, die folgt ganz festen Protokollen, die sich jetzt über eine längere Zeit hinziehen werden. Und dann wird es bestimmt auch wieder Spekulationen über die Thronnachfolge geben, einfach weil der König sich da öffentlich noch nicht festgelegt hat und eben jetzt eine der Favoritinnen gestorben ist.
3: Das sagt ARD-Korrespondentin Jennifer Johnston. Mit der Partie zwischen Mexiko und Südafrika ist gestern Abend die Fußball-Weltmeisterschaft gestartet. Gastgeber Mexiko kam zu einem 2-0-Erfolg. Und morgen greift dann auch die Schweizer Nazi ins Turnier ein. Sie tut das auch mit ein bisschen Know-how der ETH Zürich. Dazu Wissenschaftsredaktor Sandro Della Torre.
7: ETH-Professor Ulrich Brandes ist zwar eher ein Zahlenmensch, aber auch ein Fußballfan. Er analysiert Fußballspiele mit digitalen Algorithmen. Nicht nur aus wissenschaftlichem Interesse, sondern auch zum Vorteil der Schweizer Fußballnazi an der WM. Welche Infos er dem Schweizer Team vor dem Turnierstart gegeben hat, will Ulrich Brandes nicht verraten.
8: Das ist ja schließlich der Wettbewerbsvorteil, den man sich von der Analyse erhofft, dass man weiß, was der Gegner tut und dass man selber weiß, was man machen wird und dass man sich damit durchsetzen kann.
7: Geheimsache also. Aber die Methoden sind dokumentiert und zum Teil auch in wissenschaftlichen Artikeln veröffentlicht. Die ETH-Forschenden nutzen für ihre Analysen zum Beispiel Tracking-Daten. Bei den meisten Fußballspielen wird über mehrere Kameras aufgezeichnet, wo sich die 22 Spieler zu jedem Zeitpunkt befinden. Und davon lassen sich taktische Muster herauslesen.
8: Das fängt mit der räumlichen Aufstellung an. Wie teilen die Spieler untereinander den Raum auf? Wie oft wechseln sie Positionen, wenn sie den Ball haben? Durch welche Räume versuchen sie, den Ball zu spielen? Wohin wollen sie kommen? Wie wird verteidigt?
7: Zum Teil wiederholen sich Dinge. Könnte zum Beispiel heißen, der Gegner verschiebt gerne viele Spieler beim Abstoß des Torhüters auf eine bestimmte Seite. Passiert das mehrmals so ähnlich, ist es wohl ein taktisches Muster. Und Taktiken können sich im Verlauf des Spiels ändern. Auch das kann das ETH-Team analysieren.
8: Und dass man dann schneller nachgucken kann, aha, nach Einwechslung dieses Spieles hat die Mannschaft eine andere Aufstellung vorgenommen. Und das würde ein Analyst, wenn er das Spiel anguckt, natürlich auch bemerken. Aber um nicht alle Spiele von allen Gegnern angeguckt haben zu müssen, ist natürlich gut, wenn man das automatisch feststellen kann.
7: Die Datenanalyse erspart dem Schweizer Staff also auch Zeit. Und die Algorithmen treffen hier auf die klassische Videoanalyse. Das Spielanalyse-Team des Nationalteams kann sich die passenden Videosequenzen anschauen, welche die Datenanalyse der ETH herausgefiltert hat, und dann entscheiden, was sie Trainer Murat Yakin davon mitgeben. Schon seit 3 Jahren arbeite man in diese Richtung, sagt ETH-Professor Ulrich Brandes. Der Schweizer Fußballverband sei damit nicht alleine.
8: Das ist eine Entwicklung. Die Entwicklung ist in anderen Verbänden sicherlich, also ich will nicht sagen weiter fortgeschritten, aber häufig sind mehr Leute schon involviert, dass mehr Augenmerk darauf gelegt wird.
7: Übrigens, fürs erste Gruppenspiel gegen Katar kann das Schweizer Team kaum von der ETH profitieren, weil für Katars letzte Spiele die nötigen Daten fehlen. Zu den weiteren Gegnern, Bosnien-Herzegowina und Kanada, gibt es dann schon mehr Daten. Und in einer möglichen K.O.-Runde würden auch schon mindestens 3 WM-Spiele des Gegnerteams als Datengrundlage dienen.
8: Interessant wird es dann jetzt im Turnierverlauf aus den Spielen der anderen Mannschaften, die dann potenzielle Gegner in den Ausscheidungsrunden sind, zu sehen, welche Ideen hatten sie, mit welchen originellen Ansätzen muss man rechnen.
7: Das ETH-Team wird also während des Turniers weiterhin zu tun haben. Ulrich Brandes ist im Moment sogar in San Diego vor Ort, also dort, wo die Nazi ihre Basis hat während der WM.
8: Ich war jetzt immer beim Training, um auch da nochmal zu sehen, wie die Kontexte aussehen, was gemacht wird. Und wir haben ein Treffen mit dem Analyseteam.
7: Letzte Justierungen also. Die ETH-Forschenden haben übrigens auch die Siegchancen aller Teams analysiert. Ergebnis: Spanien ist der heißeste WM-Tipp. Und die Schweiz?
8: Wenn alles so kommt, wie wir das vermuten im Augenblick, dann würde im Achtelfinale erstmal Portugal kommen. Und das ist dann schon eine nennenswerte Hürde. Wenn man daran vorbeikommt, dann ja, weiß man nicht.
7: Rein statistisch sieht es punkto Viertelfinalchancen also nicht ganz so gut aus. Aber, und das sagt auch Ulrich Brandes, wirklich berechenbar sei der Fußball nicht. Zum Glück nicht.
3: 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Diese Frage haben sich vermutlich viele Nutzerinnen und Nutzer in den vergangenen Tagen gestellt. Auslöser dafür war ein neuer Kettenbrief, der genau davor warnt. Eine vertrauenswürdige Quelle gibt es allerdings nicht dafür und ähnliche Kettenbriefe sind schon in der Vergangenheit zirkuliert. Nicolas Malzacher hat Digitalredaktor Guido Berger gefragt, ob an dieser Warnung trotzdem etwas dran ist.
9: Nein, an dieser konkreten Warnung ist nichts dran. Aber es ist wie immer bei solchen Kettenbriefen, es spricht etwas an oder man hat das Gefühl, man habe mal so etwas gehört und es spricht auch eine Sorge an, die man vielleicht hat, dass die KI die eigenen Daten absaugt und dann reagiert man auf den Kettenbrief und tut, was dort steht. Und das ist immer das Ziel von Kettenbriefen, dass sie weiter verbreitet werden. Es ist so etwas wie ein Hirnvirus eigentlich und der da ist offenbar sehr erfolgreich. Der ist auch in meinem Umfeld angekommen.
10: Im Moment also kein akuter Grund zur Sorge, aber wie viel Zugriff hat die künstliche Intelligenz denn tatsächlich bei WhatsApp auf unsere Daten?
9: Also bei WhatsApp ist es so, dass es ja diese Meta-AI gibt, die so unten rechts schwebt und mit der man sprechen kann. Und wenn man mit dieser KI spricht, dann muss man davon ausgehen, dass diese Daten dann irgendwo bei Meta zum Beispiel auch wieder zum Training genau dieser KI verwendet werden. Also dass sie dann nicht mehr streng vertraulich sind. Aber das heißt umgekehrt eben nicht, dass diese Meta-AI dann automatisch auch auf alle anderen Chats Zugriff hat. Die sind nach wie vor nur für die Person bestimmt, mit denen man effektiv chattet. Jetzt ist es aber so, wenn man in einem solchen Chat diese Meta-AI dazu nimmt, als wenn das eine Person wäre, die man in den Chat reinholt, dann kann sie ab dann mitlesen, so wie das eine Person auch könnte. Also das betrifft sowohl 1-zu-1-Chats als auch Gruppenchats, also ein Familienchat zum Beispiel. Wenn da jemand findet, wir wollen jetzt die Meta-AI fragen, in welches Restaurant wir unser Essen vereinbaren, ab dann kann die Meta-AI dann diesen Chat mitlesen.
10: Sie haben ja schon beschrieben, wie das Symbol für diese Meta-KI bei WhatsApp drin schwebt. Und das fällt generell auf, dass die Funktionen für künstliche Intelligenz immer mehr ausgebaut werden und teilweise auch ziemlich aufdringlich platziert werden. Welche Ziele verfolgt Meta dabei?
9: Also diese KI ermöglicht so eine niederschwellige Kommunikation mit einer Maschine, oder? Man kann der Fragen stellen und Dinge tun. Und die Idee von Meta ist natürlich, dass man das innerhalb der App macht und nicht aus der App rausgeht und dann zum Beispiel ChatGPT befragt oder Google. Also es geht darum, die Nutzerinnen in der App zu halten, einerseits. Und andererseits, vielleicht noch etwas längerfristig, sind ja diese Meta AI und all diese Chatbots gut geworden darin, sowas wie ein virtueller Kumpel zu sein, immer sehr wohlwollend zu sein und einem den Bauch zu bepinseln. Und das bedeutet, dass sie möglicherweise schon auch als Tool gedacht sind, um Nutzungszeit zu verlängern. Also, dass man nicht nur in der App bleibt, sondern dass man auch noch mehr Zeit in der App verbringt. Man hat noch nicht genug gechattet mit den echten Freunden und kann die Zeit überbrücken mit der KI, um bis dann die echten Freunde wieder antworten.
10: Und wie sieht es denn seitens der Nutzerinnen und Nutzer aus? Gibt es da überhaupt Bedarf, innerhalb von WhatsApp künstliche Intelligenz zu nutzen? Es ist ja schon so, dass die KI uns mittlerweile praktisch überall begegnet.
9: Das wissen wir nicht, da gibt Meta keine Zahlen raus. Ich gehe aber davon aus, dass Meta sehr wohl diese harten Daten hat. Also Meta weiß sehr wohl, wie oft Leute diese Meta-AI innerhalb von WhatsApp nutzen und befragen. Und ich gehe auch davon aus, dass wenn das niemand nutzen würde, dann würde die schnell wieder verschwinden. Vielleicht sind diese Tests noch nicht abgeschlossen, aber ich gehe davon aus, dass wenn die da eine Weile lang bleibt, dann bedeutet das auch, dass Leute das nutzen, sonst würde Meta die wieder rausnehmen.
10: Jetzt haben wir über die Meta-KI gesprochen, aber aktuell verlangt die Europäische Union von Meta, bei WhatsApp auch andere künstliche Intelligenzen zuzulassen, beziehungsweise die Chatbots davon, ChatGPT zum Beispiel. Und wenn das Meta nicht erlaubt, dann droht die EU mit einer Buße. Aber was ist da die Begründung dahinter seitens der EU?
9: Das hat mit dem Digital Markets Act zu tun. Das ist die EU-Regulierung für diese großen digitalen Plattformen und wie die sich im Markt verhalten sollen, dürfen, müssen. WhatsApp wird von der EU als eine ganz große Plattform angesehen, also eine Kommunikationsplattform, die so groß ist, dass sie eine Marktmacht hat, die eigentlich zu groß ist. Und deshalb, wenn eine Plattform so groß ist, also eine so große Marktmacht hat, dann muss sie sich auf eine bestimmte Art und Weise verhalten. So hat das die EU reguliert. Und eine dieser Verhaltensweisen, die die EU möchte, ist, dass man eben nicht Konkurrenten ausschließt bzw. den eigenen Produkten Vorrang gibt gegenüber den Produkten der Konkurrenz. Also das heißt, die EU sieht WhatsApp nicht einfach als eine App, die ein paar Funktionen hat, sondern die EU sieht WhatsApp als eine Plattform, auf der verschiedene Anbieter ähnliche Rechte oder im Idealfall gleiche Rechte haben sollten. Das heißt, sie wollen nicht, dass Meta nur ihre eigene AI dort anbietet als ein Chatbot-Kumpel, mit dem man sprechen kann, sondern sie möchte, dass WhatsApp wegen dieser Marktmacht, die diese Kommunikationsplattform hat, auch anderen Chat-Anbietern wie zum Beispiel ChatGPT oder Google ermöglicht, dort ebenfalls unten rechts so ein Symbol zu haben, wo man dann entscheiden kann, ob man mit Meta-AI oder mit ChatGPT sprechen möchte innerhalb von WhatsApp. Also das ist so eine Folge dieses Digital Markets Acts, den die EU jetzt übersetzt auf, was bedeutet das jetzt genau für die Regeln für WhatsApp.
3: Das sagt Digitalredaktor Guido Berger. Das war die Sendung 4x4, zum Nachhören zu finden, auch als Podcast auf srf.ch/audio. 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

0: Die Nachrichten von SRF um 13:30 mit Olivia Limacher. Mehr als 3 Monate nach Beginn des Irankriegs rückt ein Abkommen für einen Frieden näher. Zumindest sagt das die pakistanische Regierung, die im Konflikt vermittelt. Ein endgültiger, von allen Seiten abgestimmter Text sei erreicht. Tobias Mayer.
1: 14 Punkte sollen in dem Abkommen aufgelistet sein. Man arbeite mit dem Iran und den USA eng zusammen, um die nächsten Schritte festzulegen. Das schreibt der Premierminister von Pakistan, Shehbaz Sharif. Zuversichtlich gibt sich auch der iranische Außenminister Abbas Araghchi. Ein Abkommen sei in greifbarer Nähe. US-Präsident Donald Trump sagte bereits gestern nicht zum ersten Mal, man stehe kurz vor einer Einigung. Heute hat er sich nur indirekt dazu geäußert. Ein Abkommen würde weitere vertiefte Verhandlungen nach sich ziehen. Umstritten sind unter anderem das iranische Atomprogramm, der Schiffsverkehr in der Straße von Hormus oder der Krieg im Libanon. Sollte ein Abkommen oder eine Absichtserklärung für ein Friedensabkommen zustande kommen, könnte diese in der Schweiz unterzeichnet werden. Das Außendepartement in Bern bestätigte gegenüber Keystone SDA, man stehe mit den Parteien in engem Kontakt.
0: Zum Ukraine-Krieg. So viele zivile Opfer wie im vergangenen Mai hat es in der Ukraine seit mehr als 4 Jahren nicht mehr gegeben. Mindestens 274 Menschen wurden in dem Monat getötet und über 1700 verletzt. Das geht aus einem Bericht der Vereinten Nationen hervor. Das ist der höchste Wert innerhalb eines Monats seit April 2022. Besonders viele Opfer gab es durch Raketen- und Drohnenangriffe. Fast die Hälfte der Betroffenen wurde bei Angriffen auf die Städte wie Kiew und Dnipro verletzt oder getötet. Nach Angaben der Vereinten Nationen wurden seit Beginn des Krieges im Februar 2022 mehr als 16.000 Zivilpersonen getötet und über 46.000 verletzt. Zur Fußball-WM in den USA, Kanada und Mexiko. In der Schweizer Gruppe B haben Co-Gastgeber Kanada und Bosnien-Herzegowina 1:1 unentschieden gespielt. Das Wetter: trotz ein paar Wolkenfeldern ist es heute meist sonnig. Mit mäßigem Westwind gibt es rund 27 Grad, im Wallis und im Tessin bis 30 Grad. Das waren Nachrichten von Radio SRF. Verantwortlich Olivia Limacher.
2: 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Diese junge Frau aus dem Wattland will sich beruflich neu orientieren nach 12 Jahren Arbeit als Kita-Betreuerin.
3: Je suis de métier assistante socio-éducative, donc j'ai travaillé 12 ans dans les crèches et j'aimerais faire une reconversion professionnelle.
2: Die mögliche Neuorientierung für sie, das ist der Beruf der Gefängnisaufseherin. Das gleich das erste Thema in dieser Ausgabe von «Die Woche in den Schweizer Sprachregionen». Heute mit Dario Brander, Journalist bei 20 Minuten in Genf. Bonjour.
4: Bonjour.
2: Und aus dem Tessin mit dabei ist in dieser Ausgabe Martina Kobiela, Redaktorin bei der Tessiner Zeitung. Buongiorno.
5: Buongiorno.
2: Sie wird gleich erklären, warum Tessinerinnen und Tessiner doch nicht so stark entlastet werden bei den Krankenkassenprämien, wie eigentlich nach der letzten Abstimmung dazu gedacht. Und dann sprechen wir über die Geschichte eines Pöstlers, der seinen Job verlor, weil er zu nett war. Mein Name ist Tobias Bühlmann. Grüß euch miteinander.
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2: Ins Wattland. Da geht man im Strafvollzug neue Wege. Neuerdings macht der Kanton Infoabende, um neue Gefängnisaufseherinnen und Aufseher anzulocken. Dario Brander, wie muss ich mir so einen Infoabend da vorstellen?
4: Ja, an einem solchen Anlass sind mehrere Mitarbeitende aus dem Personalwesen sowie mindestens 2 Personen beteiligt, die bereits in einem Gefängnis arbeiten. Darunter sind einerseits Gefängniswärterinnen, aber zum Beispiel auch Personen, welche in Gefängniswerkstätten mit den Insassen arbeiten. Den Teilnehmenden werden dann die verschiedenen Berufsgattungen so gut wie möglich schmackhaft gemacht, zum Beispiel mit hochwertig produzierten Werbevideos.
2: Und was erhofft sich denn der Kanton davon, Interessierte neu mit einem eigenen Infoabend direkt anzusprechen?
4: Ganz einfach, mehr Personal für die Gefängnisse, besser passende Profile und das Ganze vor allem auch schneller. Das erklärt Fatih Yaman diese Woche in der Morgensendung von RTS. Er ist Personalberater beim Waadtländer Strafvollzug.
5: Nous allons avoir un vrai défi en termes de recrutement. Donc, nous avons dû repenser à une nouvelle façon de faire, donc à du recrutement en masse. Donc, c'est la raison pour laquelle nous avons plusieurs sessions de recrutement par année. Avant, nous n'avions pas tout ça. Donc, nous publions une annonce sur notre site internet, nous convoquons les personnes en entretien et on procédait directement à l'engagement.
4: Er sagt, der Waadtländer Strafvollzug stehe vor einer echten Herausforderung bei der Personalbeschaffung, weshalb man sich eine neue Rekrutierungsmethode habe überlegen müssen. Deshalb würden nun mehrmals im Jahr solche Infoanlässe durchgeführt. Früher habe man Stellenanzeigen auf der Webseite veröffentlicht und die Bewerberinnen und Bewerber einfach anschließend zu Vorstellungsgesprächen eingeladen. Das ist natürlich ein viel langsamerer Prozess.
2: Und wie erfolgreich ist denn jetzt diese neue Form der Personalsuche? Wissen Sie dazu schon etwas, Dario Brande?
4: Ja, tatsächlich konnten seit der Einführung dieser Methode Ende 2024 bereits mehrere Dutzend Personen eingestellt werden. Auch die Qualität der Profile habe zugenommen, weil sich die Interessierten an diesen Informationsabenden bereits ein besseres Bild der verschiedenen Berufe machen könnten.
2: Der Kanton Waadt will ja neues Personal für seine Gefängnisse anlocken, weil er derzeit schlicht zu wenig hat. Woher kommt dieser Mangel beim Personal denn überhaupt?
4: Das hat damit zu tun, dass die Gefängnisse in der Schweiz allgemein und im Kanton Waadt insbesondere sehr stark belegt und zum Teil überbelegt sind. Entsprechend braucht es grundsätzlich schon mal viel Personal. Hinzu kommt, dass in den kommenden Jahren im Kanton gleich zwei größere Haftanstalten in Betrieb gehen werden. 2028 eine Untersuchungshaftanstalt mit Platz für 60 Personen und 2031 das neue Gefängnis Grand Marais, das sogar Platz für bis zu 410 Inhaftierte bieten wird.
2: Diese überbelegten Waadtländer Gefängnisse, die sind ja eben schon länger ein Thema. Auch hier in dieser Sendung haben wir schon darüber gesprochen. Warum sind die Haftanstalten in dem Kanton so voll?
4: Ja, einerseits hat das mit dem Bevölkerungswachstum zu tun. Es wurde schlicht nicht im gleichen Maß Kapazität ausgebaut, wie die Bevölkerung wuchs. Andererseits werden im Kanton Waadt und auch in Genf zum Beispiel mehr Personen inhaftiert als anderswo in der Schweiz. Das zeigte vor einem Jahr eine Studie der Universität Genf.
2: Können Sie etwas darüber sagen, warum in diesen Kantonen mehr Menschen eingesperrt werden als in anderen Kantonen der Schweiz?
4: Interessanterweise werden in den beiden Kantonen nicht mehr schwere Straftaten begangen als anderswo. Laut der Studie wenden Genf und Waadt jedoch dasselbe Strafrecht strenger an als andere Kantone. Die Behörden greifen häufiger auf Freiheitsstrafen zurück und setzen seltener auf Alternativen zur Gefängnisstrafe.
2: Gibt es denn Überlegungen in Genf und in der Waadt, ob sich daran was ändern ließe?
4: Also die Verfasserinnen der Studie empfehlen den Kantonen stärker auf Alternativen zur Haft zu setzen, zum Beispiel auf gemeinnützige Arbeit als Strafe oder Geldstrafen sollten seltener automatisch in Freiheitsstrafen umgewandelt werden. Ganz so einfach dürfte das aber nicht sein, weil dem Problem eben eine gewisse Strafkultur zugrunde liegt und die lässt sich nicht so schnell aus den Köpfen bringen.
2: Wie äußert sich diese Strafkultur denn?
4: Die Genfer Bevölkerung konnte etwa vor kurzem einen neuen Generalstaatsanwalt wählen. Einer der beiden Kandidaten, Pierre Bayenne, hatte klar damit Wahlkampf gemacht, dass er weniger Personen für kleinere Delikte ins Gefängnis schicken wolle. Er unterlag dann jedoch deutlich seinem Kontrahenten und Amtsinhaber Olivier Journeau, der für seine eher repressive Interpretation des Gesetzes bekannt ist. Also die Bevölkerung hat sich da auch für eine gewisse Justiz entschieden.
2: Und wie sieht es im Kanton Waadt aus? Gibt es da auch solche Diskussionen?
4: Ja, dort setzt man vorerst auf den Ausbau der Haftanstalten. Der zuständige Regierungsrat der Grüne Vassilis Venizelos räumt jedoch auch ein, dass man nicht einfach immer weiter Zellen bauen könne und dass es eine gesellschaftliche Debatte darüber brauche, wer überhaupt ins Gefängnis komme, für welche Delikte und wie lange.
2: Die Gründe für die Personalsuche für Gefängnisse in der Westschweiz und dieses Thema, das kennt man auch im Tessin. Der Kanton, der versucht es darum mit ähnlichen Rezepten wie die Waadt. Der Tessiner Strafvollzug hat eigens eine Webseite eingerichtet, auf der er wirbt mit Videos für die Arbeit im Gefängnis. Hören wir da mal kurz rein.
9: In un periodo della mia vita, quando avevo 26 anni, ho deciso di dare una svolta e ho fatto il concorso per agente di custodia e dopo 23 anni vengo a lavorare con passione tutti i giorni.
2: Diese Frau sagt, sie habe sich mit 26 Jahren neu orientieren wollen und nun arbeite sie seit 23 Jahren im Strafvollzug, mit Leidenschaft, wie sie da sagt. Martina Kobiela, wie ist denn die aktuelle Personalsituation im Tessiner Strafvollzug?
10: Auch hier fehlt Personal und deswegen veranstaltet der Kanton Tessin, ähnlich wie wir es gerade von der Romandy gehört haben, jährlich Informationsabende, bei denen über den Beruf informiert wird. Außerdem wurden letztes Jahr auch die Anforderungen an Strafvollzugsbeamte gesenkt. Konkret darf man sich nun auch noch mit 48 Jahren bewerben und es ist nun möglich, auch als Teilzeitstelle Strafvollzugsbeamter zu sein. In der Vergangenheit musste aber auch hier schon die Bewerbungsfrist ausgedehnt werden, weil einfach keine geeigneten Kandidatinnen und Kandidaten gefunden werden konnten. Und genauso wie in der Westschweiz ist auch im Tessin die Überbelegung der Gefängnisse einer der wichtigsten Gründe dafür. Das hat auch Stefano Lafranchini, der Direktor der Tessiner Strafvollzugsanstalten, so gegenüber der RSI gesagt.
11: Nei periodi di occupazione normale abbiamo un effettivo che è sufficiente, ma adesso sono ormai due anni che abbiamo una sovraoccupazione importante e questo naturalmente si ripercuote sulle attività quotidiane e giornaliere del personale che attualmente è particolarmente sollecitato.
10: Stefano Lafranchini sagte bereits Mitte Februar, dass es bei Normalbelegung eigentlich genug Personal gäbe, aber seit zwei Jahren seien die Gefängnisse stark überbelegt und das fordere das Personal eben auf eine besondere Art und Weise.
2: Was für Folgen hat denn der Platzmangel im Tessiner Strafvollzug genau?
10: Man muss hier zu Notlösungen greifen. Wenn es im Untersuchungsgefängnis, das heißt La Ferrera, keinen Platz mehr gibt, dann müssen die Menschen eben vorübergehend in Arrestzellen der Polizeidienststellen untergebracht werden. Und in solchen Arrestzellen, da sind die Bedingungen für die Inhaftierten natürlich nicht so gut, denn die sind eigentlich nur für eine sehr, sehr kurze Belegung gedacht. Und ein weiteres Problem ist, dass es im Kanton Tessin kein eigenes Frauengefängnis gibt. Derzeit werden Frauen, die eigentlich eine Strafe absitzen müssten, im Untersuchungsgefängnis untergebracht. Und eben dort sind die Haftbedingungen wiederum strenger, als es in der normalen Strafvollzugsanstalt der Fall wäre. Und zudem sind die Frauen im Untersuchungsgefängnis gemeinsam mit den Männern. Die große Mehrheit der Insassen dort sind Männer. Und die haben dann auch häufig ein bisschen mehr Freiräume, weil eben die Gemeinschaftsräume zwar gemeinsam genutzt werden, aber es gibt eine strikte Geschlechtertrennung. Das heißt, man kann nicht einfach die Frauen und die Männer gleichzeitig draußen im Hof spazieren lassen. Und deswegen haben die Frauen tatsächlich schlechtere Bedingungen.
2: Es gibt im Tessin also keine richtigen Vollzugsplätze für Frauen, die im Gefängnis sitzen. Wie will der Kanton diesen Missstand, dieses Problem denn beheben?
10: Ja, das ist es eben, denn eigentlich gäbe es ja jetzt eine Frauenabteilung. Der Kanton Tessin hat ein Jahr lang gebaut in der normalen Strafvollzugsanstalt, La Stampa heißt die, das ist in Cadro bei Lugano. Und dort wurde ein Jahr lang gebaut. Es gibt eine Frauenabteilung im Nordostende der Anstalt. Das sind 10 Zellen, es gibt einen Gemeinschaftsbereich, eine Mutter-Kind-Zelle für Kinder bis 3 Jahre, einen separaten Außenhof mit kleinem Garten und sogar automatisierte Sichtschutzwände an der Veranda soll es geben, damit die Frauen dann eben ein bisschen Privatsphäre haben, wenn die Männer draußen sind. Das Problem ist aber, diese Arbeiten am Frauenflügel, die waren bereits im Februar praktisch abgeschlossen. Es war eigentlich alles so gut wie fertig. Und damals hieß es, ja, in wenigen Wochen können die Frauen einziehen. Und das ist bis heute nicht geschehen. Und das liegt wiederum an der andauernden Überbelegung. Tatsächlich ist es so, dass die Zellen, die für die Frauen vorgesehen werden, weiterhin von Männern belegt sind. Und weil es eben überhaupt keine Ausweichmöglichkeiten mehr gibt, kann man an der Situation nichts ändern. Die Frauen sind weiterhin im Untersuchungsgefängnis. Und die Parlamentarische Aufsichtskommission über die Gefängnisse, die hat gerade in dieser Woche im Parlament Druck gemacht, hat gesagt, es handelt sich hier um ein strukturelles Problem. Wir brauchen eine Lösung und wir brauchen bald eine Lösung.
2: Nun aber, wenn Plätze fehlen, nicht nur das Personal, dann dürfte dieser Missstand voraussichtlich noch etwas länger anhalten im Tessin. Sie sind bei Die Woche in den Schweizer Sprachregionen und wir bleiben gleich bei Martina Kobiela im Tessin. Da hat am Dienstag nämlich der Grosse Rat eine Lösung vorgeschlagen, wie die beiden Krankenkasseninitiativen in dem Kanton umgesetzt werden sollen. Nochmal zur Erinnerung, das Tessiner Stimmvolk, das hat diese beiden Initiativen im letzten September ja angenommen. Die eine, die stammt von der Lega und die legt fest, dass man die tatsächlichen Kosten für die Prämien ganz von den Steuern abziehen müssen kann. Und die andere, die stammt von der SP und die verlangt, dass kein Haushalt mehr als 10% seines Einkommens für die Krankenkassenprämien ausgeben soll. Jetzt vor allem die zweite Initiative, die kommt den Kanton sehr teuer und darum hat man da jetzt intensiv über eine Lösung debattiert und nun scheint man sich einig geworden zu sein. Martina Kobiela, was für eine Lösung gibt es da nun?
10: Die Lösung, die ist ein Kompromiss der SP mit den bürgerlichen Parteien, der den Kanton eben deutlich weniger kosten wird als das ursprüngliche Vorhaben.
2: Wo genau hat denn die SP nun eingelenkt?
10: Konkret soll die durchschnittliche Krankenkassenprämie der Haushalte anders berechnet werden, als es im Initiativtext vorgesehen war. Statt mit der bisherigen Referenzmittelprämie soll der Kanton neu mit der effektiven Mittelprämie rechnen. Das sei präziser, heißt es da im Grossen Rat, weil da eben genau berechnet wird, was ein Haushalt effektiv für die Krankenversicherung ausgibt im Durchschnitt. Vor allem aber werden so die Kosten deutlich gesenkt, von 300 auf etwa 130 Millionen Franken pro Jahr.
2: Das dürfte umgekehrt dann aber auch heißen, dass die Bevölkerung weniger stark entlastet wird.
10: Genau, tatsächlich werden es weniger Menschen sein, die von den staatlichen Zuschüssen profitieren werden, als es eigentlich vorgesehen war in der ursprünglichen Version der Initiative von der SP. Aber trotzdem werden es noch viel mehr Personen sein, die überhaupt Zuschüsse erhalten. Regierungsrat Raffaele De Rosa, der hat die genauen Zahlen während der Sitzung des Grossen Rats präsentiert.
12: Le differenze sono rilevanti anche dal profilo quantitativo rispetto agli attuali circa 115.000 beneficiari. L'utilizzo del premio medio effettivo permetterà l'estensione a circa 215.000 beneficiari, ossia circa 100.000 nuovi beneficiari in più rispetto ad oggi.
10: Raffaele De Rosa sagt hier, dass zu den bisherigen 115.000 Menschen, die staatliche Unterstützung bekommen, um die Krankenkassenprämien bezahlen zu können, weitere 100.000 Personen dazukommen, wenn die Initiative jetzt umgesetzt wird. Eben auch, wenn der effektive Mittelwert, dieser neue Wert zur Berechnung genutzt wird. Das sind dann insgesamt 215.000 Personen. Zur Einordnung, im Tessin leben knapp 360.000 Menschen.
2: Das soll also deutlich mehr als die Hälfte der Menschen im Kanton zukünftig Zuschüsse erhalten. Und doch, es ist ein Kompromiss, den die SP da eingegangen ist. Sie haben es gesagt. Wie begründet die Partei da ihr Einlenken?
10: Damit, dass die Initiative überhaupt so schnell umgesetzt wird. Denn bereits 2027, also im kommenden Jahr, soll bereits mit der teilweisen Umsetzung begonnen werden. Und als Teilerfolg zählt für die SP auch, dass sich die Bürgerlichen bereit erklärt haben, die Initiative wenigstens in den kommenden zwei Jahren teilweise über eine Steuererhöhung bei den wohlhabendsten Einwohnerinnen und Einwohnern zu finanzieren. Das heißt, der Maximalsteuersatz der Vermögenssteuer, der soll erhöht werden, aber nicht so stark, wie es sich die SP eigentlich gewünscht hätte. Aber trotzdem spricht die SP von einer großen Reform, die durch ihre eigene Kompromissbereitschaft überhaupt möglich geworden ist. Der Co-Präsident der SP, Fabrizio Sirica, hat das den Kolleginnen und Kollegen der RSI im Gang vor dem Parlamentssaal so erklärt.
13: La più grande riforma del almeno gli ultimi 20 anni sul campo sociale non è una prova di fiducia, ma è un lavoro di compromesso, ma anche tecnico per ottimizzare le risorse, perché non sono infinite, perché c'è una questione di responsabilità sulla tenuta dei conti pubblici. Quindi tutti questi elementi ci hanno portato sì a dialogare, a fare compromessi, perché questa è l'arte della politica.
10: Ja, er sagt hier eben, es geht um die größte Sozialreform seit langem. Es gehe nicht einfach um blindes Vertrauen, sondern darum, dass eben auch seine Partei Verantwortung habe und die Ressourcen schonen wolle. Die Mittel, die seien eben begrenzt und die öffentlichen Finanzen, die müssten das aushalten. Und darum ginge es bei der Politik. Das sei die Kunst der Politik, nämlich Dialog und Kompromisse.
2: Ja, die Kunst der Politik, die kommt ja nicht überall immer gleich gut an, wenn es um Kompromisse geht. Wie fallen denn im Kanton die Reaktionen aus auf dieses Einlenken?
10: Ja, durchzogen. Die bürgerlichen Parteien, die sind natürlich zufrieden. Sie begrüßen, dass die Kosten sinken und sie zeigen sich auch mit der befristeten Erhöhung vom Vermögenssteuersatz. Da sind sie ein bisschen stolz, da betonen sie, dass sie eben auch bereit gewesen seien, der SP ein bisschen entgegenzukommen, dass sie das Ganze eben auch mittragen. Im Großen und Ganzen muss man einfach sagen, mittlerweile ist man einfach erleichtert, dass das Geschäft überhaupt durchgekommen ist, dass es einen Plan gibt, wie es jetzt weitergehen soll mit der Umsetzung von allen beiden Initiativen.
2: Heißt das, diese Diskussion über diese Umsetzung der Initiativen ist nun abgeschlossen mit diesem Kompromiss?
10: Ja, nein, eben nicht, weil der Fahrplan, der steht zwar, die SP-Initiative, die soll ja provisorisch schon 2027 umgesetzt werden, dann 2028 voll, die Lega-Initiative zur Absetzung der Krankenkassenprämien von den Steuern ab 2028. Aber bis es wirklich soweit ist, da bleibt noch viel Arbeit.
2: Und was genau ist denn diese Arbeit, die es noch braucht bis dahin?
10: Die Regierung, die soll prüfen, ob es alternative Berechnungsmodelle gibt, die eben allenfalls besser passen als der effektive Mittelwert der Prämien. Und, das ist wahrscheinlich die Krux an der Geschichte, für beide Initiativen ist die Finanzierung noch nicht vollständig gesichert. Es geht um deutlich mehr als 100 Millionen Franken, die dafür benötigt werden. Und diese temporäre Erhöhung beim Vermögenssteuersatz, das ist eben nur ein Teil von der Lösung. Die Debatte läuft also weiter, bis eben ein kompletter Weg zur Finanzierung vorliegt.
2: Und wer diese Sendung öfter hört, der oder die weiß, wenn es denn um höhere Steuer geht, dann sind die Tessinerinnen und Tessiner bei Abstimmungen in der Regel auch sehr skeptisch. Zurück in die Westschweiz. Da hat das Schicksal eines Pöstlers in den letzten Tagen viele bewegt. Nach 42 Jahren in seinem Job ist er entlassen worden. Und das offenbar, weil er netter war, als es die Regeln der Post vorsehen. Dario Brander in Genf. Wer ist dieser Mann und was hat er sich zu Schulden kommen lassen?
4: Ja, der Mann, der heißt Jean-Daniel Tavernet, ein Pöstler in Vevey, und der hat sich zu Schulden lassen kommen, dass er die Pakete oft auf der Etage auslieferte, anstelle sie einfach irgendwie im Eingangsbereich hinzustellen. Und das ist gegen die Vorgaben der Post, die vorsieht, dass eben bei Gebäuden im Eingangsbereich die Pakete hinterlegt werden, sofern der Eingangsbereich irgendwie mit einem Code gesichert ist.
2: Dieser Fall, der hat ja in der Westschweiz und stellenweise auch in der Deutschschweiz viele bewegt, wie ich gesehen habe.
4: Ja, das war also sehr beeindruckend. Die Geschichte wurde ursprünglich von 24 Heures publiziert, anfangs Woche. Wir von 20 Minuten in Lausanne haben sie dann übernommen und hatten innerhalb von wenigen Stunden, also hunderte Kommentare unter dieser Geschichte, weil das halt ganz viele Leute betrifft, oder? Wir bekommen alle Post, wir bestellen alle Dinge im Internet und sind dann froh, wenn die Pakete eben nicht aus dem Hauseingang gestohlen werden. Und deshalb wurde dieser Mann sehr schnell als Held gefeiert.
2: Was sagt denn die Post selber dazu, wenn sie jetzt so stark kritisiert wird für diese Entlassung?
4: Ja, die hat dann auch relativ schnell

0: eigentlich quasi notgedrungen, oder?
1: Ja, klar. Das ist nicht in der Stadt so. In der Stadt läuft es natürlich ganz genauso wie sonst wo auch in der Schweiz. Aber das Tessin ist ja bekannt für diese kleinen Dörfer in diesen ganz, ganz steilen Tälern. Und da ist das Problem eigentlich andersrum, denn da müssen die Postboten unglaublich viele Stufen unter die Füße nehmen. Mein Kollege Gerhard Lob, den kennen ja die meisten Zuhörerinnen und Zuhörer, das ist ja kein Unbekannter, der ist letztes Jahr für die Tessiner Zeitung ins Onsernonetal gegangen und hat dort einen Postboten begleitet. Man kann nicht mit dem Auto vor die Häuser fahren, sondern man muss die Treppen hoch und runter laufen und er muss eben jedes einzelne Haus bedienen. Ich glaube, der wäre froh, wenn er da ein Hochhaus hätte und er könnte es einfach unten am Eingang stehen lassen.
0: Ja, wer das Onsernonetal aus eigener Erfahrung kennt, das ist eigentlich mehr oder weniger einfach eine Hauptstraße, die von hinten nach vorne durchführt. Und wer nicht direkt an der Straße ist, der ist nicht einfach mit Auto zu erreichen. Jetzt hat ja Gerhard Lob auch eine Rechnung präsentiert von einem der Pöstler, wie viel Strecke er zurücklegen muss. Das sind sehr eindrückliche Zahlen, fand ich.
1: Ja, genau. Also das klingt unglaublich. Der Postbote, der meinte, der musste 2400 Kilometer läuft er jedes Jahr und er überwindet dabei einen Höhenunterschied von 190.000 Metern und nimmt 600.000 Stufen unter die Füße. Und ich kenn's auch ein bisschen. Ich war auch schon im Onsernonetal auf Reportage unterwegs und bin dann mit dem Bürgermeister von Oresio da durchs Dorf gelaufen. Wir beide haben dann geschwitzt und geprustet wie verrückt und überholt hat uns dann eine alte Frau mit diesen alten Holzrucksäcken, ich weiß gerade nicht mehr, wie die heißen, da hat sie irgendwas unten am Fluss gesammelt und die Frau war vielleicht 80, 90 Jahre alt und ist einfach fröhlich an uns vorbeigelaufen, während wir beide da prustend die Treppe hoch sind. Also es ist schon extrem steil.
0: Und das betrifft eben auch die Pöstler. Die müssen ja im Onsernonetal nicht nur Briefe und das gelegentliche Paket vorbeibringen, sondern die müssen da ja eben oft auch Einkäufe hochtragen zu den Menschen.
1: Ja, genau. In der Reportage von Gerhard Lob, da ging es eben auch darum, dass der Postbote erzählt hat, ja, manchmal muss er eben auch einen Weinkarton oder mehrere Weinkartons liefern. Und wenn das dann ein bisschen ein abgelegenes Haus ist, dann ist das tatsächlich Schwerstarbeit, diese Pakete bis ganz nach oben oder ganz nach unten zu schleppen.
0: Also kein Vergleich, wenn man in Vevey mal zwei Stockwerke hochgeht, um ein Paket direkt selber abzuliefern. Es scheint also durchaus auch anders zu gehen, zeigt dieses Beispiel aus dem Onsernonetal. Und mit diesem Blick auf die Päckli-Post, da endet diese Folge von «Die Woche in den Schweizer Sprachregionen». Ich sage Arrivederci zu Martina Cobiela im Tessin.
1: Grazie mille e a presto.
0: Und adieu nach Genf zu Dario Brander.
2: Au revoir et à la prochaine.
0: 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Mein Name ist Tobias Bühlmann. Ade miteinander.